Musik mit einer barocken Kantate von Georg Philipp Telemann. Alles redet, itzt und singet. Telemann-Werkverzeichnis 2010. Barbara Schlick, Sopran, Stephen Walco, Bass, Michael Schneider, Flöte, Konrad Hünteler, Flöte, Hans-Peter Westermann, Oboe, Peter Dohnt, Oboe, Michael McCraw, Fagott. Es musiziert das kleine Konzert unter der Leitung von Hermann Max.

Georg Philipp Telemann. Alles redet, itzt und singet. Telemann Werkverzeichnis 2010. Eine Kantate. Barbara Schlick, Sopran, Stephen Walkow, Bass, Michael Schneider, Flöte, Konrad Hünteler, Flöte, Hans-Peter Westermann, Oboe, Peter Dund, Oboe, Michael McCraw, Fagott. Es musizierte das kleine Konzert unter der Leitung von Hermann Max. Bis zu den 3 Uhr Nachrichten steht Klaviermusik von Wolfgang Amadeus Mozart auf dem Programm. Die Klaviersonate Nummer 18 in D-Dur, Köchelverzeichnis 576. Am Klavier der US-amerikanische Pianist Jonathan Biss. Die 3 Sätze Allegro, Adagio, Allegretto.

Wolfgang Amadeus Mozart, Sonate für Klavier Nummer 18 in D-Dur, Köchelverzeichnis 576. Am Klavier war Jonathan Biss, eine Aufnahme der englischen BBC vom Jänner 2005. 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
1: Am Mikrofon Nina Walli, es ist 3 Uhr. In Wien werden immer mehr asbestbelastete Flächen gefunden. Die Umweltschutzorganisation Greenpeace hat bereits 20 Flächen überprüft, berichtet Lukas Lattinger.
2: Grünliches Gestein im Asphalt, dazwischen eingeschlossene weiße Steinchen.

0: So das charakteristische Aussehen asbestbelasteter Straßen, sagt Stefan Stadler von Greenpeace.
1: Je mehr Leute das sehen, umso mehr Meldungen bekommen wir und umso größer wird sozusagen dieser Fundus an Asbeststraßen in Wien.
0: Aus den ursprünglich 6 asbestbelasteten Straßen sind mittlerweile 20 geworden, hauptsächlich in Liesing, aber auch Meidling, Margareten und Hitzing. Die Umweltschutzorganisation fordert deshalb für die Sanierung Geld vom Nationalen Katastrophenfonds.
1: Wir haben berechnet, dass der Schaden ungefähr sich auf 1,6 Milliarden Euro beläuft österreichweit und dieses Geld muss freigemacht werden.
0: So Greenpeace-Sprecher Stadler. Meldungen kommen zudem auch von möglicherweise asbestbelasteten Wohnbauten wie einem Gemeindebau am Handelskai.
2: Der Mobilfunkanbieter A1 stellt seine Diskontmarke Bob ein. Die 400.000 betroffenen Kundinnen und Kunden werden am Wochenende automatisch auf A1 umgestellt. Tarife und Telefonnummern bleiben allerdings unverändert. A1 begründet den Schritt unter anderem mit einer klareren Markenpositionierung. Im Iran ist nach tagelangen Trauerzeremonien heute die Beisetzung von Ayatollah Ali Khamenei geplant, in Mashhad, Heimatstadt des getöteten obersten Führers und wichtigstes Zentrum des schiitischen Islam im Iran. Die Bestattung findet unter Ausschluss der Öffentlichkeit statt. Der FIFA-Skandal um die Aufhebung der Sperre von US-Stürmer Folarin Balogun zieht weitere Kreise. Wolfgang Eichinger, die Entscheidung sorgt in und abseits der Sportwelt für Riesenempörung, mittlerweile auch in der Politik.
3: Ja, jetzt fordern EU-Politiker in einem Brief alle 27 Fußballverbände der Europäischen Union auf, den Fall Balogun genau zu untersuchen und formell Schritte gegen FIFA-Präsident Gianni Infantino einzuleiten. Der irische Abgeordnete Barry Andrews findet da klare Worte. Wieder einmal haben wir gesehen, wie Infantino und die FIFA den Forderungen der Trump-Regierung nachgegeben haben. Für ihn sei die FIFA-Entscheidung eine Schande und eine Pervertierung der Gerechtigkeit. Rund 40 EU-Politiker haben den Brief bisher unterzeichnet. Weitere sollen folgen.
2: Und jetzt zum Wetter und zu Michi Martin.
4: Der Donnerstag bringt im Großteil Österreichs einige Sonnenstunden, die meisten westlich von Innsbruck und ganz im Osten. Dazwischen ist es aber noch nicht beständig, da ziehen zeitweise immer noch dichte Wolken und einzelne Regenschauer durch, speziell vom Hochkönig bis zum Hochschwab. Bei zum Teil noch einmal sehr lebhaftem Nordwestwind erreichen die Temperaturen heute 22 bis 28, im Westen und Süden bis zu 31 und in 2000 Meter um 12 Grad. Morgen Freitag setzt sich von Westen her ein kräftiges Hoch durch und damit beginnt die nächste Hitzewelle.

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1: Noch einmal herzlich willkommen. Ö1 begleitet Sie durch die Nacht mit besonderen Musikaufnahmen. 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Wir beginnen diesen zweiten Teil der Ö1 Nachtmusik mit einem Werk von Richard Strauss. 4 symphonische Zwischenspiele aus der Oper Intermezzo, Opus 72. Markus Bosch leitet in der folgenden Aufnahme die Deutsche Radiophilharmonie.

Richard Strauss, 4 symphonische Zwischenspiele aus der Oper Intermezzo Opus 72. Markus Bosch hat die Deutsche Radiophilharmonie geleitet, die uns auch im nächsten Rundfunkmitschnitt begleiten wird. 4 letzte Lieder für Sopran und Orchester von Richard Strauss. Die Sopranistin dieser Aufnahme ist die deutsch-kanadische Sängerin Leah Gordon.

Vier letzte Lieder für Sopran und Orchester von Richard Strauss. Die Sopranistin dieser Aufnahme war Leah Gordon, begleitet von der Deutschen Radiophilharmonie unter der Leitung von Markus Bosch. Wir setzen fort mit Orchestermusik von Sergei Rachmaninow. Symphonie Nummer 2 in E-Moll, Opus 27. Sie hören noch einmal die Deutsche Radiophilharmonie unter Markus Bosch. Die vier Sätze: Largo, Allegro Moderato, Allegro Molto, Adagio und Allegro Vivace.

Sergei Rachmaninow, Symphonie Nummer 2 in E-Moll, Opus 27. Die Deutsche Radiophilharmonie unter dem Dirigat von Markus Bosch. Eine Aufnahme vom Juni 2025 aus Heidenheim in Deutschland. Bis zu den 5 Uhr Nachrichten widmen wir uns Richard Strauss symphonischer Dichtung Till Eulenspiegel in einem Arrangement von Franz Hasenöhrl für Kammerorchester. Es musiziert das Esbjerg-Ensemble unter Jörgen Lauritzen.

Till Eulenspiegel, einmal anders, von Richard Strauss in einem Arrangement von Franz Hasenöhrl für Kammerorchester. Das Esbjerg-Ensemble hat musiziert unter der Leitung von Jörgen Lauritzen. Eine Aufnahme des Dänischen Rundfunks vom April 2010. 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
1: Im Nachrichtenstudio ist Konstantin Hahn. Beim NATO-Gipfel in Ankara haben die Partner ihre Bündnistreue bekräftigt, einschließlich der USA. Außerdem haben sich die NATO-Verbündeten zu 9 Milliarden Hilfen für die Ukraine verpflichtet. Aus Ankara Johannes Perterer.
2: Zuerst auf Konfrontations-, dann auf Kuschelkurs. So könnte man den Auftritt von US-Präsident Donald Trump beim NATO-Gipfel in Ankara zusammenfassen. Bei seiner Ankunft vorgestern hat Trump noch scharfe Kritik an den Europäern geübt, etwa daran, dass sie nicht beim Iran-Krieg mitgemacht haben. Bei der Abschlusspressekonferenz gestern kommen vom US-Präsidenten jedoch ganz andere Töne. Ihr hättet die Liebe und den Respekt im Raum sehen müssen. Die Verbündeten lieben unser Land und sie haben mir gesagt, dass sie auch mich lieben. Am erfolgreichsten war der NATO-Gipfel wohl für Ukraines Präsident Zelensky. Die NATO-Verbündeten haben mit Ausnahme der USA rund 80 Milliarden Euro frisches Geld für die Ukraine auf den Weg gebracht.
1: US-Streitkräfte haben zum zweiten Mal innerhalb von 24 Stunden Ziele im Iran angegriffen. Das zuständige US-Regionalkommando erklärt, damit solle die Fähigkeit des Iran geschwächt werden, die Freiheit der Schifffahrt in der Straße von Hormuz zu bedrohen. Der Iran hat wiederum erneut Gegenattacken auf US-Basen in der Region gestartet. Die Kindergärten in Österreich fordern einen eigenen Hitzeschutzplan, gerade als jene Betreuungseinrichtungen, die im Sommer fast durchgehend geöffnet haben. Kindergartenbetreiber sehen sich nach dem gestrigen Gipfel im Bildungsministerium vergessen. Es müsse nicht immer die Klimaanlage sein, auch etwa Dachbegrünungen würden helfen, heißt es. Beim Autobauer Volkswagen berät der Aufsichtsrat heute Nachmittag über die neuen Sparpläne des Vorstands. Die Gewerkschaft ruft zeitgleich zum Protest an allen Standorten auf. Am Firmensitz in Wolfsburg ist unmittelbar vor Beginn der Aufsichtsratssitzung eine Kundgebung geplant. Laut Medienberichten sollen bei Volkswagen weltweit 100.000 Stellen gestrichen werden. Heute Abend kommt es zur ersten Viertelfinalpartie der Fußballweltmeisterschaft. Frankreich und Marokko spielen in der US-Ostküstenstadt Boston um den Einzug ins Halbfinale. Das Spiel beginnt um 22 Uhr unserer Zeit. Das waren die Nachrichten mit Konstantin Hahn. Zum Wetter.
3: Ein Tief über Osteuropa schwächt sich ab und von Spanien rückt ein Hoch näher an die Alpen heran. Bei uns geht damit die windige und wechselhafte Wetterphase der letzten Zeit langsam zu Ende und es kommt im ganzen Land der Sommer zurück. Heute ist der Übergangstag. Aktuell hat es meist frische 8 bis 18 Grad, 22 bis 30 Grad werden es am Nachmittag. In 2000 Meter Höhe 8 Grad am Schneeberg, 16 in den Lienzer Dolomiten. Größtenteils gibt es eine Mischung aus Sonne und Wolken, die meisten Sonnenstunden im Rheintal, die meisten Wolken samt einzelner Regenschauer noch an der Alpen-Nordseite, etwa vom Hochkönig bis zum Hochschwab. Der Nordwestwind wird vielorts noch einmal lebhaft, wenn auch nicht mehr so stark wie zuletzt. Ab morgen stellen sich Höchstwerte um 30 Grad ein. Badewetter also am Wochenende mit viel Sonne und meist nur noch mäßigem Wind. Ein paar Regenschauer und Gewitter bilden sich an den Nachmittagen nach Süden hin, vom Tiroler Alpenhauptkamm über Osttirol und Kärnten bis etwa zur Kuralpe. So viel zum Wetter von Gerald Holzinger.

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1: 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Herzlich willkommen zu dieser letzten Stunde. Am Beginn steht eine Symphonie aus der Feder des Haydn-Zeitgenossen François-Joseph Gossec. Es musiziert das Tafelmusikorchestra unter der Leitung von Jean Lemon. Die vier Sätze: Adagio lento, Allegro, Adagio, Minuetto e Trio und Allegro.

François-Joseph Gossec, Symphonie in D-Dur, Opus 5, Nummer 3, Pastorella. Das Tafelmusikorchester hat musiziert unter der Leitung von Jean Lemon. Musikalisches Finale dieser Ö1-Nachtmusik mit Frédéric Chopin. 24 Prälude für Klavier, Opus 28, komponiert im Jahr 1838. Am Klavier der international gefeierte Franzose Cédric Tiberghien.

0: Frédéric Chopin, 24 Präludes für Klavier, Opus 28. Gespielt hat Cédric Tiberghien, eine Aufnahme der englischen BBC vom Oktober 2006. 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Am Mikrofon verabschiedet sich Raphael Sass.
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4: Es ist Donnerstag, der 9. Juli. Willkommen zum Frühjournal. Heute mit Felix Nowak und mit diesen Themen. Versöhnliche Töne gibt es zum Abschluss des NATO-Gipfels in Ankara. Weitere gegenseitige Angriffe gibt es zwischen den USA und dem Iran. Und neue Hitzeschutzmaßnahmen soll es für die heimischen Kindergärten geben, fordern Betreiber. Die Wetteraussichten heute: einiges an Sonne und windig. Es war ein Gipfel nicht nur mit Höhen, sondern auch mit einigen Tiefen. Gestern ist das Treffen der NATO-Staaten in Ankara zu Ende gegangen. Zum Abschluss war von der anfänglichen US-Kritik an den NATO-Partnern allerdings wenig zu hören. Stattdessen gibt es viel neues Geld für die Ukraine und zumindest mittelmäßigen Zusammenhalt zwischen US-Präsident Donald Trump und dem Rest der Verbündeten. Aus Ankara berichtet Johannes Perterer.
5: Zuerst auf Konfrontations-, dann auf Kuschelkurs. So könnte man den Auftritt von US-Präsident Donald Trump beim NATO-Gipfel in Ankara zusammenfassen. Bei seiner Ankunft vorgestern hat Trump noch scharfe Kritik an den Europäern geübt, etwa daran, dass sie nicht beim Iran-Krieg mitgemacht haben. Bei der Abschlusspressekonferenz gestern kommen vom US-Präsidenten jedoch ganz andere Töne. Ihr hättet die Liebe und den Respekt im Raum sehen müssen. Die Verbündeten lieben unser Land und sie haben mir gesagt, dass sie auch mich lieben. Am erfolgreichsten war der NATO-Gipfel wohl für Ukraines Präsident Zelensky. Die NATO-Verbündeten haben mit Ausnahme der USA rund 80 Milliarden Euro frisches Geld für die Ukraine auf den Weg gebracht.
4: Auch in dieser Nacht haben die USA unterdessen Ziele im Iran angegriffen. Die Waffenruhe zwischen den beiden Ländern ist damit offensichtlich zu Ende. Der Iran hat erneut mit Gegenangriffen reagiert. Aus den USA berichtet Markus Müller.
6: Die Freiheit der Schifffahrt in der Straße von Hormuz soll geschützt werden. So begründen die USA die zweite Angriffswelle auf den Iran innerhalb von 24 Stunden. Getroffen wurden bei den Angriffen nach ersten Berichten vor allem Ziele an der Küste und auf mehreren iranischen Inseln. Dabei soll mindestens eine Person getötet worden sein. US-Präsident Trump hatte gestern angekündigt, den Iran in der Nacht besonders hart treffen zu wollen. Das Waffenstillstandsabkommen sei zu Ende, weil es die Führung in Teheran ständig verletzt habe. Umgekehrt hat das iranische Militär in der Nacht Ziele in Kuwait mit Raketen und Drohnen angegriffen. Pakistan, das den letzten Waffenstillstand vermittelt hatte, hat beide Seiten zur Zurückhaltung aufgerufen.
4: Und ein ausführliches Gespräch mit unserem Korrespondenten in Washington hören Sie im Morgenjournal um 7 Uhr. Hier im Frühjournal kommen wir ins Inland. Da schlagen Betreiber und Pädagoginnen der Kindergärten Alarm. Auch diese Einrichtungen dürften im Hitzeschutzplan nicht vergessen werden. Immerhin sind es genau jene, die im Sommer am ehesten offen haben. Bildungsminister Christoph Wiederkehr von den NEOS hat gestern vor allem für Bundesschulen Maßnahmen in Aussicht gestellt. Für die Kindergärten sind die Länder zuständig und viele Fragen sind offen. Stefan Kappacher.
7: Kleine Kinder würden besonders unter Hitze leiden. Dass Kindergärten im Aktionsplan des Bildungsministers nicht vorkommen, sei Grund zur Sorge, sagt Thomas Gerold Siegel vom Kindergartenbetreiber Kinder in Wien, Kiwi.
8: Ich will nicht die Schule gegen Kindergarten ausspielen, aber Schule hat geschlossen, hat Gott sei Dank auch Ferien. Wir sind die ganze Zeit da. Es sind die Kinder betroffen, es sind die Mitarbeitenden betroffen.
7: Die Herausforderungen für Kindergärten, gerade im städtischen Bereich, seien oft noch größer als für Schulen.
8: Es muss ja nicht immer eine Klimaanlage sein. Das können ja auch Bäume sein, das können Begrünungen sein, Dachbegrünungen sein. Nur das sind dann auch oft so große finanzielle Aufwendungen, die sich einfach Kindergartenträger und Ortträger privat nicht leisten können.
7: Die Ankündigung, dass die Umsetzung der Maßnahmen im Schulbereich ohne zusätzliches Budget erfolgen soll, wird vom Kindergartenbetreiber besonders kritisch gesehen.
4: Von einer staatlichen Einrichtung jetzt zu einer ganz anderen. Mit Stand Anfang Juni gab es knapp über 10.000 Personen in Österreichs Gefängnissen. Zum Vergleich, in Deutschland sind die Gefangenenzahlen im Verhältnis zur Einwohnerzahl um die Hälfte geringer, in der Schweiz um 40%. Warum hier die Haftzahlen höher sind und was man dagegen tun könnte, Saskia Fienenboos mit den Details.
9: Von neuen Straftatbeständen wie Cybercrime bis hin zu höheren Strafen bei Alkounfällen. Das sind für Monika Stemkowski, Leiterin der Abteilung für Kriminologie an der Universität Wien, die Hauptgründe, warum in Österreichs Gefängnissen immer mehr Menschen einsitzen, obwohl die Zahl der Verurteilungen zurückgegangen ist. Abhilfe könne hier bei geringen Delikten gemeinnützige Arbeit statt Haft bringen.
10: Natürlich muss man sich die Details genau überlegen, in welchen Fällen diese Sanktion angewandt werden sollte.
9: Auch für die NEOS wäre das eine denkbare Möglichkeit, sagt Justizsprecherin Sophie Wotschke.
11: Dass insbesondere bei geringen Haftstrafen, damit die Leute eben nicht aus dem Leben rausgerissen werden, sondern stattdessen gemeinnützig arbeiten, Struktur in ihr Leben bekommen.
9: In der ÖVP wollte man trotz mehrfacher Nachfrage dazu nicht Stellung nehmen.
4: Von Spitzengehältern bis zu den mehr als 1.000 Organisationsteilen. Mit dem jüngsten Rechnungshofbericht ist der Druck auf die Wirtschaftskammer noch einmal gestiegen. Während die einen auf Reformen hoffen, erwarten andere nicht viel von der angekündigten Verschlankung der WKO. Paul Siehorsch berichtet.
12: Matthias Lauber ist Pressefotograf in Oberösterreich. Der Einzelunternehmer kritisiert die fehlende Unterstützung der Kammer. Es seien viele zuständig, aber geholfen werde nicht.
13: Wenn ich ein Mitglied bin bei einem Automobilclub, wenn ich eine Panne habe, rufe ich an, kommt der Abschleppdienst. Wenn ich Mitglied bei der Wirtschaftskammer bin und ein Problem habe, kommt eigentlich gar nichts. Es kommen viele Erklärungsversuche ohne irgendeine Lösung.
12: Vom angekündigten Transformationsprozess erwarnte sich Lauber nicht viel. Massive Kürzungen in der WKO fordert Remus-Chef und Investor Stefan Zöchling.
14: Ich hätte gesagt, 100 Millionen pro Jahr müssten einsparbar sein. Das ist, glaube ich, zumutbar. Und das geht aber nur wiederum, wenn wir auch die Strukturreformen in den Ländern angehen.
12: Andere, etwa Intersport-Chef Franz Koll, sehen die geplante Reform der WKO als Chance für Veränderung für Kammer und Wirtschaft.
4: Beim deutschen Autobauer Volkswagen berät der Aufsichtsrat heute Nachmittag über die neuen Sparpläne des Vorstands. Laut Medienberichten sollen bei Volkswagen weltweit 100.000 Stellen gestrichen werden. 4 deutsche VW-Werke wackeln. Die gesamte Autobranche ist im Umbruch, sagt dazu die Chefin des Deutschen Verbands der Automobilindustrie, Hildegard Müller.
15: Also erst einmal ist das etwas, was in der gesamten Autoindustrie, Herstellern wie Zulieferern stattfindet und das auch nicht nur in Deutschland. Wir haben zum einen natürlich die Veränderung, wir haben auch

0: auch reduzierte Absatzzahlen und anderes. Die Menschen sind auch zurückhaltend, zum Beispiel mit Kaufentscheidungen. Das führt auch zu Kapazitätsanpassungen. Das heißt am Ende natürlich, dass auch Standorte in Frage stehen. Umso mehr müssen wir alles dafür tun, dass Zukunftsarbeitsplätze auch wieder in unseren Regionen entstehen.
1: So Müller. Die Gewerkschaft ruft heute zum Protest an allen VW-Standorten auf. Die Weltgesundheitsorganisation WHO hat einen neuen Krebsbericht vorgelegt. Prognostiziert wird darin zum Beispiel, dass es bis zur Mitte des Jahrhunderts wohl jährlich fast doppelt so viele neue Krebsdiagnosen geben wird wie bisher. Raphael Krapscher aus unserer Wissenschaftsredaktion, was sind denn die Gründe dafür?
2: Naja, der Hauptgrund ist eigentlich relativ simpel. Die Weltbevölkerung wächst und sie wird älter. Und je älter man wird, desto höher ist auch das Krebsrisiko. Dazu kommen dann aber noch Faktoren wie das Rauchen, der Alkoholkonsum oder Übergewicht. Und die führen dazu, dass fast 40% aller Krebserkrankungen weltweit eigentlich vermeidbar wären, wenn die Menschen etwas gesünder leben würden.
1: Im Bericht geht es aber auch um globale Ungleichheiten und um starke Unterschiede zwischen reicheren und ärmeren Ländern.
2: Genau, und das ist laut der WHO ein wirklich großes Problem. Zum Beispiel überlebt Brustkrebs in reichen Ländern, in Europa zum Beispiel, die überwiegende Mehrheit der Patientinnen. In den einkommensschwachen Ländern, in Subsahara-Afrika zum Beispiel, sind es aber nur unter 30%. Die WHO fordert daher, die Krebsversorgung auch in diesen Regionen zugänglicher und leistbarer zu machen.
1: Danke, Raphael Krapscher. Und jetzt zu den Wetteraussichten mit Nathalie Auer.
3: Die bisherige Woche war ziemlich unbeständig und auch windig. Ab heute stellt sich das Wetter aber langsam um. Im Großteil des Landes scheint häufig die Sonne. Am längsten sonnig haben wir es vom Waldviertel bis ins Nordburgenland und westlich von Innsbruck. Sonst ziehen zeitweise auch Wolken durch und die können ganz vereinzelt Regenschauer bringen. Am ehesten gibt es die Schauer von Salzburg bis zum Bergland Niederösterreichs. Vielorts spüren wir auch heute wieder den Wind. Er bläst immer wieder mit Spitzen von 40 bis zu 60 Kilometer pro Stunde. Jetzt in der Früh ist es noch frisch. In den Landeshauptstädten hat es im Moment in Wien 14 bis 19 Grad, in Eisenstadt 18, in St. Pölten 16, in Linz, Salzburg und Innsbruck 15 Grad, in Bregenz 16, in Graz 15 und in Klagenfurt 19 Grad. Bis zum Nachmittag legen die Temperaturen dann zu und steigen meist auf 22 bis 30 Grad. Ab morgen setzt sich ein Hoch durch und das bringt dann in ganz Österreich Badewetter mit viel Sonnenschein. Außerdem ist der Wind kein Thema mehr und es wird noch eine Spur wärmer.
1: Das war das Frühjournal. Für Ihr Interesse bedankt sich Felix Nowak. Es ist 6.10 Uhr.
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7: Wenn sich am Frühstückstisch eine Melange, ein Kapuziner, ein Kipferl oder ein Punschkrapferl und ein Gau-Gau befinden, dann frühstückt man wahrscheinlich in Wien. Und die perfekt dazu passende Musik kommt jetzt aus dem Radio. Guten Morgen.

Das Ensemble The Philharmonics spielte Fritz Kreislers Schön Rosmarin in einer eigenen Bearbeitung 6.13 Uhr. Jetzt wechseln wir ins Barock, ohne Bearbeitung, Bach im Original.

Das Orchester Mozart unter der Leitung von Claudio Abbado spielte Bach. Den ersten Satz Allegro aus dem Brandenburgischen Konzert Nummer 1, 6.17 Uhr. Wie Abbado Mozart dirigiert, hören wir heute Nachmittag in der Sendung Stimmen hören, denn er gilt ja als ein spätberufener Mozartianer. Speziell in der Zeit als musikalischer Leiter der Wiener Staatsoper war Claudio Abbado für seine Mozart-Opern-Abstinenz kritisiert worden. Nur zu Figaro und Giovanni-Dirigaten im Theater an der Wien hat er sich bequemen können. Aber wer sucht, der findet, und Christina Tengel findet etwa einen etwas älteren

Live-Mitschnitt von Figaros Hochzeit. In der Endzeit seiner Chefbindung an die Berliner Philharmoniker hat Claudio Abbado dann doch schlussendlich zu Mozart gefunden mit Così fan tutte und der Zauberflöte, zu hören heute ab 14 Uhr. Und hier jetzt Claudio Abbado am Pult der eben erwähnten Berliner Philharmoniker.

Das war die Ouvertüre, viel beklatscht, zu Mozarts Hochzeit des Figaro mit den Berliner Philharmonikern unter der Leitung von Claudio Abbado, 6.22 Uhr. Guten Morgen mit Ö1. Kapitalismus, Geschichte einer Weltrevolution. 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

Etude für Klavier, Opus 26, Nummer 4 von Louise Farranc. Maria Stratigou hat gespielt, 6.26 Uhr. Hier sind einige Kulturhinweise. Beim Tonspurenfestival in Asitz in Leogang gastiert die österreichische Jazz- und Popsängerin Anna Buchegger mit ihrem neuen Album Seutz, auf dem sie auch diesmal alpenländische Tradition mit Selbstironie, feministischer Haltung und einer eigenständigen zeitgenössischen Klangästhetik verbindet, im Asitzbräu um 19.30 Uhr. Zur Eröffnung des Literaturfestivals O-Töne im Wiener Museumsquartier lesen Norbert Gstrein um 20.30 Uhr und in der Reihe Debüts Katharina Braschel um 20 Uhr. Und in Litschau am Herrensee im Waldviertel beginnt morgen Freitag das 20. Schrammelklang-Festival, das von 10. bis 19. Juli dauert. Mit dabei ist auch wieder das Frauenensemble Die Wienerinnen, die auch jetzt bei uns zu hören sind.

0: von der CD Tanz von innen. Das Frauenensemble Die Wienerinnen mit Wiener Tänze, wobei man Die Wienerinnen mit D-I-V schreibt und ohne langes I. Live zu hören, wie gesagt, beim Schrammelklang-Festival in Litschau. Donnerstag, der 9. Juli, hier sind die Ö1-Nachrichten mit Felix Nowak um 6.30 Uhr.
1: Guten Morgen. Das US-Militär hat, wie angekündigt, neue Angriffe auf den Iran gestartet. Iranische Medien berichten von Explosionen und Stromausfällen in mehreren Städten an der Südküste des Landes. Ein Feuerwehrmann sei bei einem Angriff auf einen Flughafen getötet worden. Laut US-Angaben verfolge man das Ziel, die Straße von Hormuz für die Schifffahrt offen zu halten. Der Iran hat bereits militärisch reagiert. Die Revolutionsgarden melden weitere Angriffe auf US-Stützpunkte in Bahrain und Kuwait. Sie drohen für den Fall neuerlicher Angriffe mit einer weiteren Eskalation. Der langjährige oberste Führer des Iran, Ayatollah Ali Khamenei, wird heute in seiner Heimatstadt Mashhad im Nordosten des Landes beigesetzt. Er wurde vor mehr als 4 Monaten getötet, am ersten Tag der Luftangriffe durch Israel und die USA. Ein danach angekündigtes Staatsbegräbnis ist verschoben worden. In den vergangenen Tagen haben bereits große Menschenmengen an einer Reihe an Trauerfeiern teilgenommen, unter anderem in der iranischen Hauptstadt Teheran. In Österreich geht die Suche nach Maßnahmen weiter, um die übervollen Gefängnisse zu entlasten. Hierzulande ist die Zahl der Gefangenen im Verhältnis zur Einwohnerzahl besonders hoch. Ein Grund dafür seien die wiederholten Strafrechtsverschärfungen der vergangenen Jahre, heißt es von Fachleuten. Abhilfe könne demnach bei vergleichsweise geringen Delikten gemeinnützige Arbeit schaffen. Auch für die NEOS wäre das sinnvoll. Ob dazu in der Koalition eine Einigung möglich ist, ist allerdings unklar. Die Wetteraussichten heute: vom Waldviertel bis ins Nordburgenland sowie westlich von Innsbruck viel Sonne, sonst zeitweise auch Wolken. Einzelne Schauer am ehesten im und rund ums Salzkammergut. Dazu ist es windig. Die Höchstwerte erreichen je nach Sonnenscheindauer 22 bis 31 Grad. Soweit die aktuellen Nachrichten und das Wetter. Es ist 6.32 Uhr.
0: Und jetzt gratulieren wir einem Filmschauspieler zum 70. Geburtstag, Tom Hanks. Der ehemalige Komödiant hat sich in den 1990er Jahren als einer der besten Charakterdarsteller weltweit etabliert. Als einer von ganz wenigen Schauspielern gewann er 2 Oscars in Folge als bester Hauptdarsteller für Philadelphia und Forrest Gump. Hanks gilt im vom Skandalen geschüttelten Hollywood als absoluter Sympathieträger, extrem nahbar, integer und uneitel. Und hier jetzt ein Stückchen Filmmusik aus Forrest Gump.

Forrest Gump. Ein Film über die Reise vom einfachen, gehbehinderten Jungen zu einem erfolgreichen und glücklichen Menschen, wobei der Film vor allem Schicksal und freie Entscheidung thematisiert. Zu den berühmtesten Zitaten des Films, die bis heute Kultstatus genießen, gehört: Das Leben ist wie eine Schachtel Pralinen, man weiß nie, was man bekommt. Happy Birthday, Tom Hanks, er wird heute 70 Jahre alt.

0: Die Deutsche Kammerakademie Neuss spielte Michael Haydn, 6.40 Uhr. Guten Morgen in der Ferienwoche Nummer 1 in Ostösterreich. Ab morgen ist es dann auch im restlichen Land soweit. Und da kommt die Warnung aus der Ö1 Digital-Leben-Redaktion rechtzeitig, denn im Urlaub tappt man mit dem Handy manchmal in Fallen, die recht teuer werden können. Und genau darüber rede ich jetzt mit unserem Kollegen Franz Zeller von unserer Digital-Leben-Redaktion.
1: Guten Morgen, Sonja.
0: Wo lauern denn die größten Fallstricke, wenn man im Ausland das Handy verwendet? Meistens geht es ja ums Daten-Roaming, oder?
1: Also am teuersten wird es, wenn man nicht in der EU Urlaub macht und vergisst, das Datenroaming abzustellen. Da kommt sehr schnell eine üppige Rechnung zusammen. Man bekommt zwar eine Warnung, wenn man 60 Euro an Kosten erreicht, aber diese 60 Euro hat man sehr schnell auf der Rechnung. Mir ist das zum Beispiel in Ägypten passiert, als ich erst am Flughafen in Hurghada daran gedacht habe, das Datenroaming zu deaktivieren. Das Handy lädt nämlich oft im Hintergrund Daten nach oder macht ein Update bei Apps, ohne dass man irgendetwas merkt. Also auf jeden Fall das Datenroaming für EU-Auslandsreisen schon daheim deaktivieren.
0: Mhm. Auch die Sprachbox verursacht im EU-Ausland Kosten, was man ja auch oft nicht bedenkt.
1: Ja, das gilt als Passive-Roaming. Vor einiger Zeit ging ja der Fall einer Frau durch die Medien, die plötzlich mehr als 870 Euro auf ihrer Handyrechnung hatte. Sie hatte einfach vergessen, ebenfalls in Ägypten die Sprachbox zu deaktivieren.
0: Sehr blöd. Ja, wenn man in der EU Urlaub macht, dann ist man aber auf der sicheren Seite, oder?
1: Ja und gleichzeitig nein. Ja, deswegen, weil durch eine EU-Bestimmung Daten und Anrufe im Inland und Ausland in EU-Ländern gleich behandelt werden. Und das schon seit 2017. Aber wenn man sich irgendwo an den Außengrenzen aufhält, kann es sein, dass sich das Handy im EU-Ausland ins Netz einwählt, im Nachbarland. Und dann sieht man das wieder ganz unschön auf der Handyrechnung. Übrigens sollte man nicht vergessen, dass auch Großbritannien und die Schweiz nicht zur EU gehören und dort höhere Kosten anfallen.
0: Vielen Dank, Franz Zeller. Weitere Informationen zum Thema gibt es heute auch um 17.55 Uhr in Digitalleben.

Dirigentin Simone Young. Sie ist eine der wenigen etablierten Dirigentinnen in der Branche. Laut der renommierten Branchenstatistik von Bachtrack waren unter den 100 meistbeschäftigten Dirigenten der Welt zuletzt nur rund 13 Frauen vertreten. Vor 10 Jahren waren es allerdings lediglich 4. Da holen wir doch gleich eine weitere Maestra auf unsere morgendliche Konzertbühne. Joanne Falletta, ebenfalls eine Amerikanerin, mit einer originellen Aufnahme, dem Wiener Glockenspiel von Zoltán Kodály.

das Wiener Glockenspiel des Soldan Kodály, gespielt in weiter Ferne vom Buffalo Philharmonic Orchestra, 6.50 Uhr. Heute Nachmittag öffnen wir wieder unser Hörfenster mit Klängen abseits der klassischen Musik in den Spielräumen. Andreas Felber präsentiert französische Brückenschläge, neue Alben aus der lebendigen und auch weiblichen französischen Jazzszene von der Flötistin Naysam Djalal, der Sängerin Marion Rampal und der Trompeterin Arielle Besson. Auch mit dabei ist der Akkordeonist Lionel Suarez, der auch jetzt gleich bei uns zu hören ist am Bandoneon. Er begleitet den Sänger Marciu Faraxu.

Das war ein Stück des brasilianischen Sängers Márcio Faraco. Er lebt und arbeitet aber in Paris. Apropos Musik aus aller Herren Länder, ab morgen kann man rund um Krems in Niederösterreich wieder Musiker und Musikerinnen unter anderem aus Rumänien, Südkorea, Finnland, Westafrika und Kolumbien live erleben beim Musikfestival Glatt und Verkehrt, das heuer sein 30-jähriges Jubiläum feiert. Was genau da zu erwarten ist, erfahren wir im Morgenjournal heute.

0: Die Trompeterin Alison Balsam war hier zu hören, gemeinsam mit dem Scottish Ensemble und einem Konzertstück von Giuseppe Tartini. Es ist 6.56 Uhr. Die Schweizer Psychiaterin und Sterbeforscherin Elisabeth Kübler-Ross war Wegbereiterin für ein würdevolles Sterben. Gegen den Widerstand der medizinischen Fachwelt damals. Gestern jährte sich ihr Geburtstag zum 100. Mal. Daran erinnert die Lebensberaterin und Trauerbegleiterin Judith Garleitner diese Woche in ihren Gedanken für den Tag.
1: Der Lebensweg von Elisabeth Kübler-Ross liest sich nicht wie tausende andere auch. Sie hat den Mut gehabt, authentisch zu sein und ihren Zielen zu folgen. Sie ist sich und der Idee, Sterbenden zuzuhören, immer treu geblieben. Daraus sind wichtige Erkenntnisse entstanden, viele Bücher und nachhaltige Strategien, wie wir besser mit dem Sterben umgehen können. Dass sie viel Zeit mit den Patienten im Spital verbracht hat, hat ihre Ehe und ihr Familienleben sehr belastet, was sie auch in ihrem autobiografischen Buch »Das Rad des Lebens« beschreibt. Ihre Ehe hat 1979 geendet, was daran lag, dass sie häufig unterwegs gewesen ist und ihre Hingabe an ihre Arbeit viel Energie gekostet hat. Wer ständig für leidende Menschen da ist, muss lernen, auch für die eigenen Angehörigen präsent zu sein, ist

0: eine Aussage von Kübler-Ross, die ich heute auch von vielen anderen Menschen höre, die in helfenden Berufen tätig sind. Grenzen zu ziehen ist nicht so leicht, aber lernbar. Ich bin heute 56 Jahre alt und lebe meinen Überzeugungen entsprechend. Das war nicht immer so. Wie viele andere Menschen auch, habe ich zuerst einen anderen Weg eingeschlagen. Ich habe den Beruf der Radiologietechnologin erlernt, damals als Röntgenassistentin bekannt. Die Trauerbegleitung hat mich zwar damals schon interessiert, war aber in den Augen meiner Eltern kein richtiger Beruf. Ich bin dann aber doch auf die Lebenstrauer- und Sterbebegleitung und die ehrenamtliche Arbeit im Hospiz gestoßen. Dort habe ich 12 Jahre mitgearbeitet, bis ich die Ausbildung zur Lebens- und Sozialberaterin fertig absolviert hatte. Heute darf ich mich hauptberuflich der Trauerbegleitung widmen und es erfüllt mich allen Unkenrufen zum Trotz.
1: Judith Garleitner ist Lebens- und Sozialberaterin und Trauerbegleiterin.

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1: 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Mit Martina Petschele im Studio. Guten Morgen. Wieder fliegen die USA neue Angriffe im Iran. Der reagiert mit Gegenangriffen. Die Zeichen stehen auf Eskalation. Krieg oder Frieden, das weiß wohl auch der US-Präsident selbst nicht. Wir schalten zu unserem Korrespondenten Markus Müller nach Washington. Mit ihm besprechen wir auch den NATO-Gipfel. Dort hat Donald Trump in vielerlei Hinsicht wieder einmal für Verwirrung gesorgt. Österreichs Gefängnisse gehen über, gemeinnützige Arbeit könnte laut Fachleuten helfen. Die Wirtschaftskammer gehört reformiert, das sieht nicht nur der Rechnungshof so, wir haben uns bei Unternehmern umgehört. Reformen braucht auch die deutsche Autoindustrie, hören Sie ein Interview mit der Präsidentin des Deutschen Automobilverbandes Hildegard Müller. Und weltweit steigen die Krebserkrankungen, aber auch die Medizin wird immer besser. Darüber sprechen wir mit dem Onkologen Ewald Wöll. Das Wetter wird heute großteils sonnig und windig. Die USA haben den Iran in der vergangenen Nacht erneut massiv angegriffen. US-Präsident Donald Trump beim Rückflug vom NATO-Gipfel in der Türkei.
2: Wir haben sie hart getroffen. Militärisch haben wir eigentlich schon gewonnen. Sie haben sich vor kurzem gemeldet, sie wollen unbedingt einen Deal. Ich weiß aber nicht, ob sie sich an den Deal halten würden. Es ist verrückt. Sie sind ein bisschen außer Kontrolle.
3: They're a little bit out of control.
1: Der Iran reagierte mit Angriffen auf US-Militärbasen auf der arabischen Halbinsel. Mehr dazu gleich im Gespräch mit Markus Müller in Washington. Davor schauen wir aber noch, was vom NATO-Gipfel in Ankara bleibt. Johannes Perterer berichtet.
4: Zuerst auf Konfrontations-, dann auf Kuschelkurs. So könnte man den Auftritt von US-Präsident Donald Trump beim NATO-Gipfel in Ankara zusammenfassen. Angekommen ist Trump vorgestern beim Gipfel mit einer Reihe an Beschwerden über die Europäer, darüber, dass sie nicht bei seinem Iran-Krieg mitgemacht haben und ihm zufolge zu wenig für Verteidigung ausgeben. Außerdem erhob Trump erneut Anspruch auf Grönland. Bei der Abschlusspressekonferenz gestern kamen vom US-Präsidenten jedoch ganz andere Töne.
5: Ihr hättet die Liebe und den Respekt im Raum sehen müssen. Die Verbündeten lieben unser Land und sie haben mir gesagt, dass sie auch mich lieben.
4: Am meisten genützt hat der NATO-Gipfel wohl dem ukrainischen Präsidenten Volodymyr Zelensky. Zum einen haben die NATO-Verbündeten mit Ausnahme der USA rund 80 Milliarden Euro frisches Geld für sein Land auf den Weg gebracht. Zum anderen will der US-Präsident Zelensky einen lang gehegten Wunsch erfüllen. Wir werden euch die Lizenz geben, Patriot-Abwehrraketen in der Ukraine zu produzieren. Dann könnt ihr euch nicht aufregen, dass wir euch zu wenig geben. Produziert sie einfach selbst. Einfach selbst produzieren, das wollen die Europäer auch immer mehr, aber nicht nur wegen Trump, betont der deutsche Bundeskanzler Friedrich Merz.
6: Wir tun alle mehr und noch einmal, wir tun es nicht zum Gefallen einzelner Mitgliedstaaten der NATO, sondern wir tun es aus unserem eigenen Interesse. Und vielleicht kann man es etwas salopper ausdrücken, die Trittbrettfahrerei der Europäer ist jetzt halt zu Ende.
4: Die NATO, meint Merz, sei nach dem Gipfel in Ankara jedenfalls so europäisch wie noch nie.
1: Ein US-Präsident, der beim NATO-Gipfel Hü-Hott spielt. Einmal Frieden mit dem Iran, dann wieder Krieg. Dazu bin ich mit unserem Korrespondenten Markus Müller verbunden. Guten Abend nach Washington.
7: Hallo, guten Morgen nach Österreich.
1: Markus, fangen wir mit den aktuellen Geschehnissen an. Die USA haben in der Nacht wieder den Iran angegriffen. Ist das Waffenstillstandsabkommen damit endgültig vom Tisch?
7: Es ist zumindest vorübergehend vom Tisch. Das ist jetzt die zweite Nacht, in der es gegenseitige Angriffe gegeben hat. Aber die sind, soweit wir das bis jetzt sagen können, nicht sehr massiv. Also Angriffe auf militärische Anlagen im Iran und iranische Angriffe auf Kuwait. Also im besten Fall kann man versuchen, das zu lesen als eine Verhandlungstaktik mit anderen Mitteln, um die andere Seite wieder an den Verhandlungstisch zu bringen. So nach dem Motto, wenn ihr nicht reden wollt, dann können wir auch anders. Aber Ende hat eigentlich keine der beiden Seiten wirklich Interesse an einer weiteren Eskalation. Und die USA hätten im Moment auch nicht die Mittel dazu, das jetzt so groß zu eskalieren wie im Anfang März zum Beispiel am Beginn des Konflikts. Das wäre das beste Szenario. Aber es besteht natürlich auch das Risiko, dass so ein Konflikt in so einer Situation außer Kontrolle gerät.
1: Schauen wir noch zum NATO-Gipfel. Kann Trump diesen denn als Erfolg für sich und die USA verbuchen?
7: Also in Vor-Trump-Zeiten würde man sagen, das wäre ein ganz normaler Gipfel gewesen. Die wichtigsten Programmpunkte sind passabel abgearbeitet worden. Hilfe für die Ukraine ist besprochen worden. Das ist wichtig für die Europäer. Die Höhe der Verteidigungsausgaben, das ist wichtig für die Amerikaner. Aber unter Trump, da gelten ja andere Maßstäbe. Also man kann sagen, es hat keinen Eklat gegeben, es hat kein Schreiduell gegeben, keinen Skandal. Kritische Themen wie der Besitz von Grönland, die sind angesprochen worden, haben aber nicht zu einem massiven Streit geführt, der alles überschattet. Also ganz im Gegenteil, Trump hat ja selbst gesagt, Liebe war in der Luft. Klar ist jetzt, die NATO muss sich neu aufstellen. Diese Diskussion kommt immer mehr in Fahrt. Und insofern können eigentlich beide Seiten sagen, sowohl die USA und Europa, dass es erfolgreich war, zufrieden sein, eben auch, weil mit persönlicher Trump nichts Schlimmeres passiert ist.
1: Am meisten genützt hat der Gipfel ja der Ukraine. Wir haben es im Beitrag schon gehört, Trump erlaubt den Ukrainern Patriots-Abwehrraketen selbst herzustellen. Bei all der Kritik an den NATO-Partnern, ist das ein gutes Trump-Signal in Richtung NATO und Ukraine?
7: Es ist auf jeden Fall ein sehr positives Signal in Richtung Ukraine, wenn auch in erster Linie, muss man sagen, symbolisch. Aber das ist bei Trump, wie besprochen, auch schon einiges wert. Die Ukraine kann aus mehreren Gründen zufrieden sein. Trump hat gesagt, er schätze Präsident Zelensky sehr. Wörtlich, schau her, wie weit wir es gebracht haben vom Oval Office, sprich Schreiduell vor 1,5 Jahren, bis heute. Dann das Signal, dass die USA nichts gegen Luftschläge der Ukraine weit im russischen Hinterland haben. Das war bisher umstritten. Und dann diese Ankündigung der Patriot-Raketen, dass es eine Lizenz geben wird für Produktion in der Ukraine. Das ist ein Signal, dass die USA sich längerfristig an die Seite der Ukraine stellen. Kurzfristig, muss man aber sagen, bringt das wenig, weil bis diese Produktion angelaufen ist, das dauert sicher 3-4 Jahre, wenn nicht noch länger.
1: Schauen wir noch auf Donald Trump selbst. Der sorgt ja mit vielen seiner Aussagen für immer mehr Verwirrung. Gibt es da eigentlich eine Strategie dahinter?
7: Also wenn es eine Strategie gibt, dann wird sie auf jeden Fall sehr gut versteckt. Donald Trump ist in den letzten Monaten immer erratischer, fahriger geworden. Das finde ich jetzt nicht nur ich allein, das findet laut Umfragen auch eine Mehrheit der Amerikanerinnen und Amerikaner, betrifft vor allem die Innenpolitik, aber eben auch die Außenpolitik. Trump war gestern fahrig, er hat Dinge verwechselt und hier in den USA wird angenommen, dass er in solchen Situationen dann einfach ganz ungefiltert das sagt, was er sich wirklich denkt. Also ihr seid Abschaum in Richtung Iran, ihr seid verrückt. Wahrscheinlicher dürfte sein, dass das keinem großen Plan folgt, sondern einfach immer mehr seiner Tagesverfassung entspricht.
1: Dieses verwirrende Verhalten aber von Donald Trump, aber auch die Umstände selbst, dieser Iran-Krieg, wie kommt denn das alles in den USA an?
7: Das ist je im Moment eher in den Hintergrund geraten. Diese Strategie von Trump, der ja immer wieder sagt, der Krieg ist vorbei, wir haben gewonnen, die hat offensichtlich bei vielen Leuten funktioniert, auch weil es gerade viele andere Themen gibt und Probleme, die alle viel näher, viel unmittelbarer sind. Vor allem diese hohen Lebenshaltungskosten und diese enorm hohen Benzinpreise, die sind zuletzt eher wieder ein bisschen gesunken. Nur am Ende hängt diese wirtschaftliche Lage ja zusammen mit den Ölpreisen. Und wenn der Krieg jetzt wieder eskaliert und die Ölpreise und die Benzinpreise dann wieder steigen, dann kann das schon wieder zu einem Problem werden für das Weiße Haus, so sehr sie auch versuchen, das als Erfolg zu verkaufen.
1: Berichtet uns aus Washington Markus Müller. Dankeschön.
7: Alles Gute nach Österreich.
1: Nach Österreich jetzt, wo die Gefängnisse sozusagen übergehen. Das hat zuletzt auch der Bericht zu den Geschehnissen in der Strafanstalt Hirtenberg wieder verdeutlicht. Die Zahl der Untergebrachten im Maßnahmenvollzug hat sich laut Kommission in den vergangenen 25 Jahren verdreifacht. Warum ist das so und was kann man dagegen unternehmen? Saskia Fehnenboss hat recherchiert.
8: Mit Stand Anfang Juni sitzen in Österreich 10.096 Personen in Gefängnissen. Zum Vergleich, in Deutschland sind die Gefangenenzahlen im Verhältnis zu den Einwohnern um 50% weniger. In der Schweiz sind es 40%. Untersuchungen, warum hierzulande mehr Menschen im Gefängnis sitzen, gibt es keine. Monika Stemkowski, Leiterin der Abteilung für Kriminologie an der Universität Wien, sieht einen Grund in den Strafrechtsreformen der letzten Jahre.
9: Eine meiner Meinung nach wesentliche Bedingung hier ist, dass man in den letzten Jahren gesehen hat, dass die Reformen, die wir im Strafrecht gesehen haben, sehr, sehr häufig in die Richtung gegangen sind, dass einerseits neue Tatbestände eingeführt wurden, also mehr Verhalten kriminalisiert wurde und andererseits die Strafdrohungen für die verschiedenen Delikte, für die verschiedenen unter Strafe gestellten Verhaltensweisen erhöht wurden.
8: Das hat zur Folge, dass Personen, die inhaftiert werden, im Schnitt länger in den Gefängnissen bleiben und diese dadurch voller sind, auch wenn die Zahl an Verurteilungen gesunken ist. Ein Ansatz, die Gefängnisse zu entlasten, sieht das Netzwerk Kriminalpolitik in einem Bericht, an dem auch Stemkowski beteiligt ist, gemeinnützige Arbeit statt Freiheitsstrafen bei geringen Delikten zu verordnen.
9: Natürlich muss man sich die Details genau überlegen, in welchen Fällen diese Sanktion angewandt werden sollte. Aber bei gemeinnütziger Leistung handelt es sich um eine sozial konstruktive Maßnahme, die einerseits für den Betroffenen oder die Betroffene dazu führt, dass die Personen in einer strukturierten Art und Weise hilfreiche Tätigkeiten für die Gemeinschaft erbringen. Und damit einhergeht natürlich auch ein Mehrwert eben für diese Institutionen.
8: Auch für die NEOS wäre das eine denkbare Möglichkeit, sagt Justizsprecherin Sophie Wotschke.
10: Das würde bedeuten, dass gemeinnützige Arbeit nicht nur im Rahmen einer Diversion angeordnet werden kann, sondern auch als Strafe angeordnet werden kann, beispielsweise anstatt einer Haftstrafe. Das insbesondere bei geringen Haftstrafen, damit die Leute eben nicht aus dem Leben rausgerissen werden, sondern stattdessen gemeinnützig arbeiten, Struktur in ihr Leben bekommen und so auch besser in die Gesellschaft wieder eingegliedert werden können.
8: Wie die ÖVP dazu steht, aber auch welche Vorschläge sie hätte, um die Gefängnisse zu entlasten, wollte weder jemand aus dem Parlamentsklub noch aus dem Regierungsteam beantworten. Den Vorschlag von Justizministerin Sporrer, 500 Häftlinge frühzeitig zu entlassen, den auch Experten begrüßen, wurde von ÖVP und NEOS abgelehnt.
11: Wie die Gefängnisse entlasten, darüber spreche ich im Morgenjournal um 8 mit der Volksanwältin Gabi Schwarz. Um dringende Reformen geht es auch in der Wirtschaftskammer. Der Druck steigt, nachdem der Rechnungshof eklatante Mängel aufgezeigt hat. Die Unternehmen verfolgen die Entwicklungen mit gemischten Gefühlen. Paul Sihorsch hat sich umgehört.
12: Matthias Lauber ist Pressefotograf in Oberösterreich. Der Einzelunternehmer kritisiert die fehlende Unterstützung der Kammer. Es seien viele zuständig, aber geholfen werde nicht.
13: Wenn ich ein Mitglied bin bei einem Automobilclub, wenn ich eine Panne habe, rufe ich an, kommt der Abschleppdienst. Wenn ich Mitglied bei der Wirtschaftskammer bin und ein Problem habe, kommt eigentlich gar nichts. Es kommen viele Erklärungsversuche ohne irgendeine Lösung. Man erwartet sich ja dann schon irgendwie gar nichts mehr.
12: So setzt Lauber keine Hoffnungen in den von der Kammer angekündigten Transformationsprozess.
13: Das ist also ein festgefahrener Apparat, so den Eindruck habe ich, dass man da sich wahrscheinlich trotz vieler Mühen wird sich da nicht recht viel ändern. Also das Wandern wird wahrscheinlich ein langwieriger Prozess, dass sich da was ändert. Man hofft, aber aus so einer Hoffnung, glaube ich, bleibt nicht recht viel über.
12: Enttäuscht ist auch Stefan Zöchling, Remus-Chef und Investor. Es würde nicht auffallen, wenn die Wirtschaftskammer nur halb so groß wäre. Die

0: Industrie und Wirtschaft und nicht in irgendwelchen Bezirksstellen Dienste anbieten, die keiner mehr braucht.
1: Die Diskussion um die Wirtschaftskammer inklusive Rechnungshofkritik bezeichnet Intersportchef Franz Koll als Chance für Veränderung.
2: Weil dann auch Unternehmen entlastet werden und es viele positive Effekte gibt.
1: Zeitlich müsse der Prozess im Rahmen bleiben. Koll spricht von Monaten, nicht Jahren.
2: Der Markt ist dynamisch. Wir haben als Unternehmen auch nicht die Zeit, Jahre nachzudenken, sondern relativ rasch zu agieren.
1: Insgesamt bewertet der Intersportchef die aktuellen Bemühungen der Kammer positiv.
3: Mit großen Problemen kämpft derzeit die deutsche Automobilindustrie. Die Verkaufszahlen sinken, die Gewinne schrumpfen, der Sparstift wird angesetzt. In Wolfsburg berät heute der Aufsichtsrat von Volkswagen über weitere Sparpläne. Angeblich will der VW-Konzern 100.000 Stellen streichen von weltweit 650.000 Mitarbeitern. 4 Produktionsstandorte in Deutschland wackeln. Der Verband der deutschen Automobilindustrie, in dem auch VW vertreten ist, sieht dringenden Reformbedarf. Andreas Jölli hat mit Präsidentin Hildegard Müller gesprochen.
4: Frau Müller, die einst stolze deutsche Autoindustrie, vor allem Volkswagen, ist ziemlich ins Schleudern gekommen. Es werden immer drastischere Sparpläne bekannt. Ist Volkswagen noch zu retten?
5: Also zu einzelnen Unternehmen sage ich nichts. Es ist nicht die Industrie, die ins Schleudern gekommen ist, sondern der Produktionsstandort. In Deutschland, das gilt natürlich auch abgeleitet für Österreich, Europa ist nicht mehr wettbewerbsfähig in seinen internationalen Strukturen und deshalb müssen wir uns dort dringend verbessern.
4: Wie dramatisch ist die Situation?
5: Die Situation ist schwierig, weil mehrere Dinge zusammenkommen. Wir haben zum einen die Transformation auf dem Weg zur Elektromobilität, die Arbeitsplätze reduzieren und verändern wird. Wir haben eine geopolitische Herausforderung und Brüssel und Berlin müssen jetzt alles in den Fokus nehmen und ähnlich ist es in Österreich, was Wachstum, was Arbeitsplätze schafft und uns auf dem Weg zum Klimaschutz auch weiterbringt. Aber bisher sehen wir weder bei Bürokratie noch bei Steuernabgaben, bei Energiekosten oder bei anderen wirkliche Entscheidungen.
4: Volkswagen plant jetzt 100.000 Jobs zu streichen, möglicherweise 4 Werke zu schließen. Ist das ein erfolgversprechender Kurs?
5: Also erst einmal ist das etwas, was in der gesamten Autoindustrie, Herstellern wie Zulieferern stattfindet und das auch nicht nur in Deutschland. Wir haben zum einen natürlich die Veränderung, wir haben auch reduzierte Absatzzahlen und anderes. Die Menschen sind auch zurückhaltend, zum Beispiel mit Kaufentscheidungen. Das führt auch zu Kapazitätsanpassungen. Das heißt am Ende natürlich, dass auch Standorte in Frage stehen. Umso mehr müssen wir alles dafür tun, dass Zukunftsarbeitsplätze auch wieder in unseren Regionen entstehen.
4: Was für Zukunftsarbeitsplätze?
5: Ja, rund um das ganze Thema Elektromobilität. Deutschland ist da ja sehr erfolgreich bereits. 40% aller Fahrzeuge in Deutschland werden elektrisch hergestellt. Wir müssen aber auch an solche Themen wie autonomes Fahren denken. Wir brauchen eine Innovationsoffensive, damit Zukunftstechnologien hier entwickelt und schnell in die Märkte kommen können.
4: Stichwort Elektromobilität. Volkswagen plant unter anderem das Werk in Zwickau zu schließen. Das ist das einzige VW-Werk, das nur Elektroautos produziert. Was ist das für ein Signal?
5: Also erst einmal geht es auch um Zukunftsarbeitsplätze, die wir hier schaffen wollen. Das hat rund um das Thema Elektromobilität eigentlich große Möglichkeiten. Wir sind da so auf dem Weg. Wir müssen aber Standortbedingungen haben für die Produktion, die international wettbewerbsfähig sind. Wir brauchen auch eine Innovationsoffensive. Das autonome Fahren zum Beispiel ist etwas, was wir können, aber aufgrund regulatorischer Rahmenbedingungen in Europa nicht auf die Straße bringen.
4: Das heißt, nur die Politik ist schuld?
5: Nein, nicht nur die Politik ist schuld, auch die Wirtschaft muss die Restrukturierungen jetzt vornehmen. Das alles fordert von uns allen Offenheit und Bereitschaft. Aber ich will auch noch mal deutlich machen, worum es geht. Es geht darum, Arbeitsplätze, Wachstum und Wohlstand zu sichern. Wir würden das gerne weiter in Deutschland, wir würden es auch gerne weiter in Österreich tun. Aber dafür mussten die Rahmenbedingungen international wettbewerbsfähiger werden.
4: Volkswagen überlegt unter anderem, nach Tschechien, Slowakei, nach Polen abzuwandern. Also ist Deutschland zu teuer?
5: Na, wir haben schon innereuropäischen Wettbewerb, das ist klar hervorzuheben, sei es Energiekosten, Steuernabgaben und andere Dinge. Ich würde mir wünschen, dass Europa sich gemeinsam stark macht, auch gegen die geopolitischen Herausforderungen, die zum Beispiel vor dem Hintergrund der Diskussion mit China sind. Aber auch andere Regionen werden sich stark entwickeln. Ein starkes Europa hilft und kein Europa, was sich untereinander wettbewerblich aufstellt.
4: Aber die Automobilindustrie ist ein bisschen am absteigenden Ast.
5: Die Industrie selber nicht. Ich habe auch in den Dialogen hier mit der Politik und in Brüssel immer gesagt, die deutsche Autoindustrie wird auch in Zukunft erfolgreich sein. Die Frage, wo sie produziert, ist das Entscheidende. Wir wollen das gerne hier am Standort tun, aber dafür brauchen wir eine international wettbewerbsfähige Ausgestaltung der Strukturen.
4: Und dann werden das ganze Personal, das jetzt in der Automobilindustrie, in der Zulieferindustrie arbeitet, zu halten?
5: Das Ganze nicht, denn zum Beispiel mit der Umstellung von Verbrenner auf Elektromobilität geht auch ein Verlust von Arbeitsplätzen einher, weil zum Beispiel das Elektromobilitätsfahren weniger Komponenten hat. Und deshalb wird es diese Umstellung auch geben, aber wir wollen die Folgen minimieren und wir wollen eben Zukunftsarbeitsplätze schaffen. Deshalb habe ich Themen wie autonomes Fahren und anderes hervorgehoben.
4: Wie viele Plätze gehen aber durch die Elektromobilität verloren?
5: Wir haben eine Studie erstellt, die aufzeigt, dass wir

0: zwischen 2019 und 2035 rund 190.000 Arbeitsplätze aufgrund des technologischen Wandels verlieren. Diese Zahl steigt weiter an, weil sie davon abhängt, wie viele neue Arbeitsplätze wir hier auch schaffen können. Das heißt, nur wenn es uns gelingt, die Zukunft hier auch zu lokalisieren, in Deutschland genau wie in Österreich, dann werden die Folgen der Transformation beherrschbar werden.
1: Sagt die Präsidentin des Deutschen Verbandes der Automobilindustrie, Hildegard Müller. Fast jeder Mensch wird während seines Lebens mit Krebs konfrontiert, sei es durch eine Erkrankung bei sich selbst oder bei einem nahen Angehörigen. Das heißt es in einem neuen Bericht der Weltgesundheitsorganisation WHO. Demnach könnten die Krebserkrankungen weltweit bis zur Mitte des Jahrhunderts deutlich steigen. Raphael Krapscher berichtet.
2: Die Zahl der Krebsdiagnosen steigt weltweit an. Wie gefährlich eine Erkrankung ist, hängt laut dem neuen WHO-Bericht aber nicht immer nur von der Art des Tumors ab, sondern auch davon, wo man lebt. Besonders deutlich zeigt sich das am Beispiel Brustkrebs, erklärt der WHO-Experte André Ilbavi.
3: Brustkrebs ist heute in vielen reichen Ländern in Europa und Amerika eine Krankheit, die 90-95% der Frauen überwinden. Der Großteil der Frauen mit Brustkrebs in Afrika überlebt die Diagnose hingegen nicht.
2: Das liegt laut dem Bericht der WHO aber nicht daran, dass sich die Tumore in Europa und Afrika unterscheiden, sondern daran, dass Früherkennung und Behandlung in vielen Regionen der Welt immer noch zu schlecht oder schlicht nicht verfügbar sind. Dabei ist das Gesamtausmaß des Problems enorm. Im Jahr 2024 wurden weltweit fast 20 Millionen neue Krebsdiagnosen gestellt. 10 Millionen Menschen starben an der Krankheit. Bis 2050 könnten es, so die Prognosen der WHO, jährlich 35 Millionen Neuerkrankungen sein. Ein wesentlicher Treiber dieses Anstiegs ist die steigende und immer älter werdende Weltbevölkerung. Aber auch durchaus vermeidbare Faktoren spielen eine Rolle, erklärt Isabel Sörio-Mataran von der WHO-Krebsforschungsagentur IARC.
4: 4 von 10 Krebserkrankungen hängen mit Risikofaktoren zusammen, gegen die wir bereits wirksame Mittel hätten. Dazu gehören Tabakkonsum, Infektionen, Alkohol und Übergewicht.
2: Hier gibt es aber durchaus auch ein paar positive Trends. Der Tabakkonsum ist seit dem Jahr 2010 etwa weltweit um 27% gesunken. Doch bei anderen Risikofaktoren, etwa dem Übergewicht, geht die Entwicklung in die andere Richtung. Und selbst dort, wo Präventionsprogramme existieren, werden sie oft nicht konsequent genug umgesetzt. In Subsahara-Afrika etwa ist Gebärmutterhalskrebs immer noch die häufigste Krebsart bei Frauen, obwohl es bereits wirksame Impfungen dagegen gibt.
3: Nur weil etwas auf dem Papier beschlossen ist, heißt das noch lange nicht, dass es auch umgesetzt wird. Und solange das so bleibt, sind Menschen weiterhin vermeidbaren Risiken ausgesetzt und ohne Zugang zu Krebsbehandlungen.
2: Die Botschaft des WHO-Berichts ist damit klar. Das Wissen, wie man Krebs verhindert, früh erkennt und behandelt, ist in vielen Bereichen vorhanden. Was fehlt, ist die Umsetzung und oft auch der politische Wille, Maßnahmen auch dort zu finanzieren, wo sie am dringendsten gebraucht werden.
1: Und ich bin jetzt mit Ewald Wöll, Präsident der Österreichischen Gesellschaft für Hämatologie und medizinische Onkologie, verbunden. Guten Morgen.
5: Guten Morgen.
1: Herr Professor, die Krebserkrankungen steigen in den kommenden Jahren deutlich. Es gibt aber auch mehr Personen, die diese Diagnose überleben. Wir haben es gerade im Beitrag gehört. In welchen Bereichen sehen Sie derzeit denn die größten Fortschritte und die größten Hoffnungsschimmer?
5: Ein Beispiel ist das Multiple Myelom, eine Knochenmarkskrebserkrankung, in der vor Jahren die Überlebenszeit kurz war und wir die Patienten nur durch intensive Chemotherapie halten konnten. Und jetzt reden wir hier über Lebenszeiten in Dezennien. Also wir zählen in 10, 20 Jahresschritten und haben Therapieoptionen zur Verfügung, von denen wir vor ein paar Jahren noch nicht einmal wussten, dass es sie gibt. Ähnliche Fortschritte bei zielgerichteten Therapien, zum Beispiel bei Lungenkrebs, Brustkrebserkrankungen, können in der Vielzahl der Fälle heute geheilt werden. Hoffnungsschimmer, haben Sie mich gefragt. Tatsächlich ist es so, dass wir heuer bei der Bauchspeicheldrüsenkrebserkrankung, einer extrem schwer zu behandelnden Erkrankung, trotz der Fortschritte, die wir machten, erstmals einen Lichtblick gesehen haben mit neuen Therapieoptionen. Die werden in den nächsten Monaten und Jahren kommen. Die stehen gerade in Untersuchung und ich bin sehr hoffnungsvoll, dass wir hier auch einen großen Schritt vorwärts machen werden.
1: Mittlerweile gelingt es ja mit Hilfe moderner Analysemethoden, die einzigartigen Eigenschaften eines Tumors festzustellen und so die Therapie quasi genau maßzuschneidern. Wie kann man sich denn das vorstellen?
5: Naja, das ist eine Technik, die sich in den letzten Jahren und Jahrzehnten entwickelt hat. Die Genomanalyse, dass wir das Erbgut der Krebserkrankungen, der Krebszellen im Speziellen entschlüsseln können. Viel mehr noch als das, die besonderen Eigenschaften. Und das gibt uns die Möglichkeit, die Schalter zu finden, die verändert sind und die aus einem normalen Gewebe ein bösartiges Gewebe machen. Und wenn wir die Schalter kennen, dann können wir mit zielgerichteten Medikamenten hier angreifen. Faktum ist aber leider auch, dass diese Veränderung, die ursprünglich zur Krebserkrankung führt, eine dynamische ist. Das heißt, dass sich auch unter der Behandlung diese Voraussetzungen ändern können. Und deswegen müssen wir bei Patientinnen und Patienten auch im Laufe der Behandlung diese Tests wiederholen, weil sich eben die Rahmenbedingungen ändern können und dann neue Medikamente zum Einsatz kommen können.
4: Krebsformen, die weltweit zunehmen, sind etwa Lungenkrebs oder Darmkrebs. Auch der Lebensstil spielt hier eine Rolle. Wie gut ist denn die Früherkennung aus Ihrer Sicht hier aufgestellt?
5: Grundsätzlich sind wir in Österreich nicht schlecht aufgestellt, was die Früherkennungsprogramme und auch die Finanzierung der Früherkennung, zumindest Brustkrebs, Dickdarmkrebs bezogen, aussieht. Die Schwierigkeit ist, die Patientinnen und Patienten bzw. die noch nicht Betroffenen zu den Untersuchungen zu bekommen. Das heißt, die Motivation, hier braucht es Aktivierungsprogramme mit aktiver Einladung. Einige Pilotprojekte laufen hier bereits beim Dickdarmkrebs. Wir müssen hier Öffentlichkeitsarbeit machen. Dickdarmkrebs im Speziellen, weil hier nicht nur die Früherkennung ein Thema ist, sondern weil ich mit einer Dickdarmspiegelung Vorstufen entfernen kann und dann der Krebs gar nicht erst auftritt. Insofern ist hier noch Luft nach oben. Wir von der ÖGHO haben hier viele Initiativen gesetzt und sind hier auch maßgeblich aktiv, dass sich hier etwas ändern wird.
4: Es ist so, dass man viele Krebserkrankungen heute eben gut behandeln kann. Die Betroffenen leben oft mit einer Krebserkrankung. Wie sehen Sie die Herausforderungen fürs gesamte System? Es werden ja deutlich mehr Krebspatientinnen in Zukunft werden, die oft eine ganz spezielle Betreuung benötigen.
5: Ja, Sie haben völlig recht und es ist ein Thema, das uns von der Fachgesellschaft natürlich auch sehr wichtig ist. Wir haben mit der Gesundheit Österreich GmbH gemeinsam erhoben, dass allein in den letzten 7 Jahren 40% mehr Patienten auf Therapie sind. Wir sprechen nicht von Diagnostizierten oder Geheilten, sondern Patienten, die unter laufender Therapie sind. Das hat damit zusammen, dass die Therapien besser wirken, dass wir die Therapien länger durchführen können, dass sie weniger Nebenwirkungen haben, dass die Ergebnisse besser wird. Und das stresst natürlich ein System, ein Hochspezialist. Ist umso mehr. Ich denke, dass nur durch gute Netzwerkstrukturen hier eine Lösung zu finden ist. Wir können nun möglich in den nächsten 10, 15 Jahren doppelt so viele Hämato-Onkologen ausbilden, als wir es derzeit haben. Das heißt, wir müssen subsidiäre Systeme denken, wir müssen den niedergelassenen Bereich mit einbeziehen. Wir brauchen hier auch die speziellen Trainings der Cancer Nurses, das sind speziell ausgebildete Pflegekräfte, die sehr dichten Kontakt mit den Patientinnen und Patienten halten. Und wir hoffen durchaus auch, dass durch E-Health-Tools, also durch Einsatz von elektronischen Hilfsmitteln, zum Beispiel Nebenwirkungsmanagement und Nachsorgeprogramme nachhaltiger und weniger personalintensiv durchgeführt werden können.
4: Professor Ewald Wöll war das. Danke für Ihre Informationen.
5: Vielen Dank und guten Morgen nach Wien.
4: Zur Kultur noch in diesem Morgenjournal. Schon seit 30 Jahren findet in Kooperation mit Ö1 das Musikfestival Glatt und Verkehrt statt. Zu diesem Jubiläum kommen ab morgen bei 17 Konzerten Musiker und Musikerinnen unter anderem aus Rumänien, Südkorea, Finnland, Westafrika, Kolumbien und Wien in und um Krems zusammen. Benno Feichter mit einer Vorschau.
6: Zum Auftakt lädt Glatt und Verkehrt zu einer musikalischen Flugstunde. Mit der Formation This is how we fly. Albert Hosp, Ö1 Musikredakteur und künstlerischer Leiter des Festivals.
7: Wir wollten ein großes Repertoire zeigen und dieses Ensemble verbindet also 2 Kontinente und mindestens 4 Länder. Und dann ist die Atmosphäre dieses Konzertes wirklich einzigartig, weil dort von den 4 Musikern gleich 2 Percussion machen, aber der eine macht Percussion mit seinen Füßen.
6: Das Quartett aus Irland, Schweden und den USA war schon 2018 in Krems. Und im heurigen Jubiläumsprogramm finden sich mehrere Formationen, die bereits bei Glatt und Verkehrt zu Gast waren. Etwa Värtinne aus Finnland.
7: Werdene war auch in dieser ganzen neuen Volksmusik-Idee aus den frühen 90er Jahren, späten 80er Jahren ganz wichtig, weil die auch den gesamten skandinavischen Raum auf einmal ins Blickfeld gebracht haben.
6: Drei Jahrzehnte Bandgeschichte hat die Balkan-Brassband Fanfare Jokalia im Gepäck. Und noch ein 30er wird auf der Festivalbühne gefeiert. Jener des Duos Die Strattern.

0: die vom traditionellen Wiener Lied kommend mit feinstem Spielwitz über die Jahre ihre ganz eigene Klang- und Erzählwelt etabliert haben.
1: Das sind eigentlich zeitlose Songs, die halt als Musikfarbe dieses Genre verwenden.
2: Oder haben wir nur alles erfunden?
0: In Krems spielen Clemens Lendl und David Müller mit Martin Eberle und Martin Duck, die Strottern und Blech. Dabei macht das Festivalprogramm einmal mehr die breite Palette an Klangwelten und Stimmfarben aus, die präsentiert werden. Zwischen Anklängen an westafrikanische Sounds der 70er Jahre und traditioneller koreanischer Musik, Singer, Songwritertum und Jazz. Die Band Shake Stew um Lukas Kranzelbinder tritt mit der syrischen Flötistin und Komponistin Naysam Shalal auf. Und zu einem Debüt kommt es, wenn die Referenten der Glatt und Verkehrt Musikwerkstatt gemeinsam auf die Bühne geholt werden.
1: Da spielen sieben Leute eigentlich aus sieben Genres. Und dann gibt es so wunderbare Side-Effects, wie dass einer der Referenten einer der Söhne Mannheims ist.
0: Alles sei fast so wie immer, betont Hosp, aber zugleich sei all das nicht mehr selbstverständlich.
1: Ich glaube, niemand kann sagen, was 2029 folgende sein wird, aber 27, 28 herrscht insofern Zuversicht, als ich weiß, dass die Dinge, die wir umsetzen wollen, wenn man sie behutsam plant, auch stattfinden werden können.
0: Zuerst aber heißt es Glatt und Verkehr 2026. Ö1 überträgt wie gewohnt mehrere Konzerte live.
3: Glatt und Verkehrt wird morgen eröffnet und dauert bis zum 26. Juli. Weiter jetzt ins Nachrichtenstudio zu Felix Nowak.
4: Im Iran-Krieg gehen die gegenseitigen Angriffe weiter. Die USA haben ja gestern die Feuerpause für beendet erklärt. Wenige Stunden später hat das US-Militär Positionen nahe des Persischen Golfs attackiert, mit dem erklärten Ziel, die Straße von Hormuz für die Schifffahrt freizuhalten. Laut iranischen Quellen ist bei den Einschlägen auf einem Flughafen ein Feuerwehrmann getötet worden. Der Iran hat mit Gegenangriffen auf US-Stützpunkte in Bahrain und Kuwait reagiert. Mit versöhnlichen Tönen ist unterdessen der NATO-Gipfel in Ankara zu Ende gegangen. US-Präsident Trump hat die Bündnispartner zum Abschluss nicht mehr kritisiert. Er spricht stattdessen von einem großartigen Treffen voller Liebe und Eintracht. Erfolgreich ist der Gipfel vor allem für die Ukraine. Sie bekommt bis zum nächsten Jahr Unterstützung im Ausmaß von 140 Milliarden Euro. In Österreich fordern Betreiber von Kindergärten, in den Hitzeschutzplan einbezogen zu werden, den das Bildungsministerium gestern vorgestellt hat. Gerade kleine Kinder würden unter den hohen Temperaturen leiden. Kindergärten sind allerdings nicht Bundes-, sondern Landeskompetenz. Die Branche fordert mehr Mittel, um die Kindergärten umzurüsten, von Klimaanlagen bis zur Dachbegrünung. Und mehrere EU-Abgeordnete fordern die europäischen Fußballverbände auf, Untersuchungen gegen FIFA-Chef Gianni Infantino einzuleiten. Kritisiert wird die FIFA-Entscheidung, die Sperre des US-Stürmers Balogun nachträglich aufzuheben. Nun müsse geklärt werden, welche Rolle Infantino und der Druck der US-Regierung bei dieser Entscheidung gespielt hätten. Im Raum steht der Verdacht, der FIFA-Ethik-Kodex könnte verletzt worden sein.
3: Dankeschön. Und jetzt schauen wir noch aufs Wetter mit Nathalie Auer. Die erste Wochenhälfte war ja unbeständig. Heute gibt es aber schon mehr Sonnenschein. Wo zeigt sich die Sonne denn am häufigsten und wo nicht?
5: Also am längsten sonnig haben wir es heute vom Waldviertel bis ins Nordburgenland und westlich von Innsbruck. Sonst ziehen zeitweise auch Wolken durch und die können besonders im und rund um Salzkammergut einzelne Schauer bringen. Außerdem haben wir es auch heute wieder windig, mit Spitzen um die 40 oder 50 Kilometer pro Stunde. Trotz Wind wird es aber sommerlich warm. Die Temperaturen steigen meist auf 23 bis 30 Grad.
3: Und wie geht's in den kommenden Tagen weiter? Morgen starten ja auch in den westlichen und südlichen Bundesländern die Sommerferien.
5: Es bleibt auf jeden Fall sommerlich. Morgen gibt es zum Zeugnistag also jede Menge Sonnenschein und nur ein paar Wolken. Der Wind ist ab morgen übrigens kein Thema mehr und es wird noch eine Spur wärmer als heute mit 25 bis 32 Grad. Auch das Wochenende bringt in ganz Österreich viel Sonnenschein. Einzelne Gewitter bilden sich am ehesten am Samstag.
3: Das war Runde 1 der Morgenjournale. Ihr Journalteam meldet sich wieder um 8. Bis dahin wünscht Ihnen Sonja Watzka noch einen guten Morgen, Mitte 1.
6: Guten Morgen. Die einen liegen noch faul im Bett, andere schwingen schon das Tanzbein. Hier ist der Walzer aus dem Coppelia-Ballett des Leo Delibes.

0: Rotterdam Philharmonic Orchestra mit dem Walzer aus dem Coppelia-Ballett von Leo Delib. Am Dirigentenpult stand ein US-amerikanischer Star-Dirigent, der morgen 90 Jahre alt wird. David Sinman, er wurde am 10. Juli 1936 in New York geboren und hat als ehemaliger Chefdirigent des Tonhalle-Orchesters Zürich die europäische und amerikanische Klassikwelt maßgeblich geprägt. In seine Heimat geht es heute auch im Radiokolleg.
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2: 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Neues aus Frankreich. 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
0: Jetzt ist es 7.37 Uhr und weiter geht es kammermusikalisch mit einer Flöte im Mittelpunkt.

0: 7.39 Uhr. Guten Morgen am Donnerstag. Klimafreundliches Verhalten, das muss quer durch alle Länder und Branchen gefördert werden, auch im Gesundheitswesen. Der Gesundheitssektor verursacht in Österreich rund 7% des nationalen CO2-Ausstoßes. In unserem Gesundheitsmagazin Am Puls geht es heute in einer Sendung zum Green Hospital, also auch um nüchterne Zahlen und um nachhaltige Narkose bei Ronny Thekal.
1: Ja, man kann sagen, der Gesundheitssektor lebt in Österreich auf ganz schön großem ökologischen Fuß. Schließlich muss man sich vorstellen, so ein Krankenhaus verbraucht im Schnitt so viel Energie wie eine Kleinstadt. Wenn man jetzt ein Green Hospital machen möchte, dann reicht es nicht nur, eine Photovoltaikanlage am Dach zu installieren. Da braucht es viele, viele Stellschrauben, eine gute Dämmung, eine smarte Steuerung, Wärmerückgewinnung, nachhaltige Beschaffungen, Abfallmanagement und. Da gibt es ganz viele Hebel, die man bedienen kann. Oder auch die Reduktion klimaschädlicher Narkosegase. Je nachdem, welches Narkosegas verwendet wird, kann die Klimawirkung, die bei einer zweistündigen Anästhesie einer 600 Kilometer langen Autofahrt entspricht, bei Verwendung eines alternativen Mittels um das 20-fache reduziert werden. Also, wir sehen uns an, wie kann man das Gesundheitswesen klimafit machen und wie kann man als Patient selbst auch ein bisschen dazu beitragen. Heute also in Am Puls, ein Gründonnerstag mitten im Sommer.
0: Nachhaltiges Heilen und das Green Hospital, eine Sendung zum ORF-Schwerpunkt Nachhaltig Leben, heute um 16.05 Uhr und darauf jetzt ein Lobgesang.

0: Ein Chor ohne Chor, Halleluja, aus dem Oratorium Messiah von Georg Friedrich Händel in der Version der Charles Chamber Artists mit Felix Klieser am Horn. Messiah wird übrigens morgen Freitag beim Karinthischen Sommer aufgeführt in der Stadtpfarrkirche Villach um 19 Uhr. 7.45 Uhr, genau 7:45. Von der Kultur jetzt zur Wissenschaft, zum Thema Wissenschaft zum Angreifen im wahrsten Sinne des Wortes, wobei das nicht immer so einfach ist. Wer schon mal versucht hat, eine Spinne einzufangen, weiß, dass das ganz schön schwierig sein kann. Denn viele der kleinen Krabbler können ganz plötzlich beeindruckende Geschwindigkeiten erreichen. Wie schnell sie dabei genau werden und welche Spinne die schnellste der Welt ist, das hat nun ein internationales Forschungsteam herausgefunden, wie Raphael Krapscher berichtet.
1: 3,5 Meter pro Sekunde, das ist die Höchstgeschwindigkeit der schnellsten Spinne der Welt, einer Riesenkrabbenspinne aus Australien. Damit ist sie mehr als doppelt so schnell wie das durchschnittliche Schritttempo eines Menschen. Die schnelle Spinne der Gattung Heteropoda ist verglichen mit den meisten europäischen Spinnenarten recht groß. Sie hat eine Beinspannweite, die etwa der Hand eines Kindes entspricht, und einen flachen Körperbau, der es ihr erlaubt, sich in allen möglichen Ecken und Spalten zu verstecken. Menschen in Australien sind regelmäßig mit den schnellen Krabblern konfrontiert, erklärt der deutsche Zoologe Jonas Wolf von der Universität Greifswald.
2: Die sind ja dafür berüchtigt, in tropischen Ländern oder auch in Australien, dass sie eben auch öfters mal in Häusern auftauchen und da an der Wand umherlaufen. Dadurch, dass sie halt so schnell ist, kann das ja auch Leute erschrecken, weil die dann plötzlich auftauchen kann und dann auch sofort wieder weg ist. Aber die ist komplett harmlos.
1: Wolf war Teil eines internationalen Forschungsteams, das nun die Laufgeschwindigkeit von über 250 Spinnenarten auf die Probe gestellt hat.
2: Dazu haben wir eben Fluchtverhalten getriggert, indem wir die Spinne mit einem Pinsel berührt haben. Und das erschreckt dann die Spinne in der Regel, sodass sie dann losläuft. Nur einige wenige Spinnen, die würden sich dann umdrehen und in den Pinsel beißen. Das waren bei uns jetzt nur wenige Exemplare. Die meisten sind dann wirklich weggerannt mit ihrer schnellsten Geschwindigkeit.
1: Das Ziel war dabei nicht nur, die Rekordhalter unter den Spinnen zu finden. Das Forschungsteam wollte vielmehr ein möglichst umfassendes Bild davon bekommen, was Spinnen überhaupt zu schnellen Läufern macht. Wie sich dabei gezeigt hat, ist die Körpergröße ein sehr wichtiger Faktor und damit verbunden auch die Länge der Spinnenbeine.
2: Letztendlich ist Beinlänge ausschlaggebend, denn Beinlänge beeinflusst eben, wie viel Strecke kann innerhalb von einem Schritt zurückgelegt werden.
1: Die langsamsten Spinnen sind laut der Studie also entweder sehr klein oder sie haben vergleichsweise kurze Beine. Und wer jetzt besorgt an die Spinnen in der eigenen Wohnung denkt, auch die in Österreich heimische Hauswinkelspinne kann mit einer Beinspannweite von bis zu 6 cm durchaus flott sein. Gefährlich ist aber auch sie nicht. Und das gilt laut Wolf eigentlich für fast alle Spinnenarten in Mitteleuropa. Also, wenn man eine Spinne in den eigenen vier Wänden entdeckt, empfiehlt der Zoologe, sie einzufangen und rauszusetzen, auch wenn das bei sehr flinken Spinnen natürlich leichter gesagt als getan ist.
0: Die Beinlänge macht es also aus und wer es mal zu Hause ausprobieren will, kann sich ja schon mal einen Pinsel bereitlegen, um die Spinne dann damit zu kitzeln. Lernen wir von Raphael Krapscher. Weitere Informationen aus der aktuellen Wissenschaft finden Sie online auf science.orf.at.

Nino Rota kann auch Walzer. Das war der Walzer für Klavier When the Grass Was Greener. Des eigentlich doch Filmmusikkomponisten Nino Rota. Alice Sarah Ott hat gespielt. 7.51 Uhr, 9 Minuten vor 8 und damit kommen wir schon zum letzten Stück Musik aus der heutigen Frühmusik von Martina Stummer. Es spielt das Ensemble Les Musiciens du Louvre Grenoble.

Sonate en Symphonie, Opus 3, Nummer 6, symphonische Sonaten von Jean-Joseph Cassania de Mondonville, daraus zu hören die GIC. Les Musiciens du Louvre Grenoble haben hier musiziert unter der Leitung von Marc Minkowski. Es ist 7.54 Uhr. Auch Leporello beschäftigt sich heute mit Musik und mit der Frage, wie wohl sozialkritischer Rap und avancierte Klaviermusik zusammenpassen könnten.

0: Türkische Arabeske trifft Rap, trifft Klaviermusik. Das Geschwisterpaar Enes und Ezra Özmen alias Ezrap und der experimentelle Pianist Marino Formenti betreiben ein gemeinsames Projekt. Unter dem Titel »Anders zu sein« spielen die drei morgen Abend beim Wiener Kultursommer im Stadtpark Atzgersdorf. Elisabeth Hess war bei einer Probe.
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0: Die Zusammenarbeit begann, nachdem Ezrap 2014 den FM4 Protestsong Contest gewonnen haben, erinnert sich Pianist Marino Formenti.
2: Ich habe mich dann gleich ziemlich verliebt in die Musik, die sie machen, und wir sind eigentlich über Jahre in Freundschaft geblieben.
3: Also damals war es schon für uns sehr interessant, dass ich mir gedacht habe, hey, jemand, der klassische Musik macht, interessiert sich für Rap, wie kann man das verbinden? Und danach habe ich mit Marino gemeinsam gearbeitet und habe halt gemerkt, dass es auch in der klassischen Musik viel um Schmerz und Trauer, Vermissen geht, was auch so Migrationsthemen auch eigentlich beschäftigt.
0: Sagt Ezra Özmen. Sie und ihr Bruder Enes sind in einer türkischen Familie in Wien-Ottakring aufgewachsen. Musikalisch finden Ezrap Inspiration zwischen Balkan und Orient. Mit Marino Formentis Klavierspiel bekommt ihre Musik eine neue Facette.
3: Dass klassische Musik mein Herz sowas von trifft und einen Punkt trifft, was auch Arabeske getroffen hat, das war neu. Weil ich mir dachte, hey, das trifft gerade das auch, was Enes trifft, wenn Enes singt. Enes und Marina treffen dieselbe Stelle in meinem Herzen und das war interessant.
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3: Also mit Marino ist es sehr, sehr interessant, weil wir reden einfach in der Küche stundenlang und rauchen und erzählen, weil wir auch Freunde sind. Und er weckt manchmal so in mir etwas auf, was oft nicht aufgeweckt wurde. Wir haben einen Song gemacht, da ging es um anders zu sein und dass ich stolz drauf bin. Und irgendwann mal hat er mir in der Küche gesagt, Ezra, du redest die ganze Zeit, dass du dein Tschuschsein feierst, etc., etc. Aber in der Küche erzählst du mir ganz andere Geschichten. Sei doch mal ehrlich. Und so ist zum Beispiel ein Song entstanden, das heißt, es ist eine Lüge, dass ich stolz bin. Und dann kommen wir mit einer Idee. Er hat immer eine Komposition dabei oder wir freestylen in dem Moment, würde ich sagen. Wir schreiben die Texte, Enes und ich, eigentlich eh separat, aber das Thema ist immer eigentlich, entsteht in der Gruppe.
0: Marino Formenti sitzt, wie Ezrap oft, zwischen den Stühlen. Der Pianist ist in Italien aufgewachsen und lebt seit 1990 in Wien. Dort genoss er zuerst eine Ausbildung als klassischer Musiker und etablierte sich durch Interpretationen zeitgenössischer Musik als gefragter Konzeptkünstler. Die Arbeit mit Ezrap ist für ihn auch eine große Bereicherung, wie er sagt.
2: Wir haben oft in der Art, wie wir eine Partitur, nennen wir sie so, oder ein Stück, wie wir das realisieren, manchmal ist es eine sehr pingelige, zerstückelnde, verkopfte Haltung. Und ihr habt einen viel ganzheitlicheren Zugang. Und das tut mir einfach gut.
0: Die sozialkritischen Songs von Ezrap handeln oft von Identität, Fremdsein und dem Leben mit Migrationsgeschichte. In Anlehnung an das Wiener Lied »O du lieber Augustin« entstand nun der Song »Ach du lieber Hüsein«.
1: Ach,

0: Rapper rappen schon sehr lange über Migration, aber in so Wiener Liedern, also wir sind auch Wien. Und es gibt in diesen Wiener Liedern gar nicht so Geschichten über einen migrantischen Arbeiter oder Arbeiterin, die schon seit 50 Jahren hier arbeitet.
1: Es gibt eigentlich ein Lied für Augustin, aber es gibt kein Lied, ein Dankeschön-Lied für Arbeiter. Wirklich, vor allem jetzt, mein Papa ist Bauspengler und er heißt Hüseyin und geht bald in die Pension. Und wir haben gedacht, okay, Arbeiter, die jahrelang gearbeitet haben, Knieschmerzen haben, Rückenschmerzen haben und auch ein bisschen dieses müde Gesicht einfach vom Leben, dass man ein Dankeschön an denen sagt.
2: Nach dem Konzert morgen Abend beim Wiener Kultursommer gastieren Esrap und Marino Formenti am 24. Juli beim Festival Wellenklänge in Lund am See.
3: Und mit Leporello endet auch Guten Morgen mit Ö1. Sonja Watzka wünscht noch einen interessanten Ö1-Tag, zum Beispiel mit dem Pasticcio. Daniela Fitzek bringt heute Musik und Fußball zusammen.
4: Ja, vor genau 20 Jahren besiegt nämlich Italien im Finale der Fußball-Weltmeisterschaft die französische Nationalmannschaft mit 5:3. Und 5:3 ist nicht nur ein mögliches Fußballergebnis auch heute, sondern auch ein Polyrhythmus, den Alexander Skriabin gerne verwendet. Und viel Zahlengymnastik ist also heute im Pasticcio. Und zum Schluss geht es nur um eine Note.
3: Wir sind gespannt. Ab 8:20 das Pasticcio. Jetzt wieder aktuelle Informationen aus der Ö1 Journale Redaktion. Es ist 8 Uhr.
5: Ö1 Journal um 8. Mit Martina Pecile im Studio. Guten Morgen. Die Zeichen zwischen dem Iran und den USA stehen wieder auf Eskalation nach erneuten gegenseitigen Angriffen. Heute Nacht in Österreich gehen die Gefängnisse über wie entlasten. Da gehen die Meinungen in der Regierung weit auseinander. Wir sprechen darüber mit Volksanwältin Gabi Schwarz. Die Kindergärten schlagen Alarm. Auch sie müssen in den Hitzeschutzplänen berücksichtigt werden. In Kanada entsteht ein riesiges KI-Rechenzentrum und nach einem spielfreien Tag geht's heute bei der Fußball-WM weiter. Frankreich und Marokko lautet das erste Viertelfinalspiel. Viel Sonne, aber auch Wind bringt das Wetter heute. Auch in dieser Nacht hat es wieder gegenseitige Angriffe zwischen dem Iran und den USA gegeben. Dass damit die eigentlich über den Vermittler Pakistan laufenden Verhandlungen zwischen den beiden Ländern vom Tisch sind, glaubt US-Präsident Trump aber nicht. Die jüngste Eskalation passiert inmitten der Trauerfeierlichkeiten für den getöteten obersten Führer Ayatollah Ali Khamenei. Teresa Kulowitsch berichtet.
6: Iranische Medien berichten von mehreren Explosionen im Land, etwa in Bushehr, dem Standort des iranischen Atomkraftwerks. Auf Videos sind zudem auch brennende Gebäude in der Provinz Hormosan zu sehen. Das ist die Region im Süden des Irans an der Straße von Hormus. Laut US-Armee wurden bei der Angriffswelle heute Nacht 90 militärische Ziele im Iran getroffen, darunter Luftabwehrsysteme, Marineeinrichtungen und auch Lagerorte für Raketen und Drohnen. Man habe den Iran hart getroffen, sagt US-Präsident Trump, am Weg vom NATO-Gipfel zurück nach Washington. Der Iran wolle unbedingt einen Deal machen, aber er weiß nicht, ob sie einen Deal mit ihm wertschätzen würden, sagt Trump weiter. Der Iran sei einfach verrückt. Außerdem bekräftigt Trump, dass die USA diesen Krieg militärisch gewonnen hätten. Das wäre mittlerweile das 40. Mal, dass die USA nach den Aussagen des US-Präsidenten den seit Ende Februar laufenden Krieg gewinnen. Noch wehren sich die Iraner allerdings. Auch US-Militärbasen in Kuwait und Bahrain sind in der Nacht wieder zum Ziel geworden. Die jüngsten Angriffe gehen inmitten der Trauerfeierlichkeiten des durch diesen Krieg getöteten obersten geistlichen Führer im Iran, Ayatollah Ali Khamenei, nieder. Trotz der jüngsten Eskalation besuchen weiterhin Massen an Menschen den Trauerzug. Dazu sei aber auch gesagt, die Aufnahmen sind vom iranischen Regime veröffentlicht. Heute soll Khamenei jedenfalls in seiner Heimatstadt Mashhad, dem schiitischen heiligen Zentrum, final beerdigt werden.
3: Und die Eskalation zwischen den USA und dem Iran sind auch zeitgleich mit dem NATO-Gipfel in Ankara passiert. Der ist am Abend zu Ende gegangen. Beim Gipfeltreffen selbst hat US-Präsident Trump immer wieder für Verwirrung gesorgt, auch was den Iran betrifft. Die Hoffnung auf eine Deeskalation besteht aber, analysiert Markus Müller in Washington.
7: Am Ende hat eigentlich keine der beiden Seiten wirklich Interesse an einer weiteren Eskalation. Und die USA hätten im Moment auch nicht die Mittel dazu, das jetzt so groß zu eskalieren wie im Anfang März zum Beispiel am Beginn des Konflikts. Das wäre das beste Szenario. Aber es besteht natürlich auch das Risiko, dass so ein Konflikt in so einer Situation außer Kontrolle gerät.
3: Schauen wir noch zum NATO-Gipfel. Kann Trump diesen denn als Erfolg für sich und die USA verbuchen?
7: Also in Vor-Trump-Zeiten würde man sagen, das wäre ein ganz normaler Gipfel gewesen. Die wichtigsten Programmpunkte sind passabel abgearbeitet worden. Hilfe für die Ukraine ist besprochen worden. Das ist wichtig für die Europäer. Die Höhe der Verteidigungsausgaben, das ist wichtig für die Amerikaner. Aber unter Trump, da gelten ja andere Maßstäbe. Also man kann sagen, es hat keinen Eklat gegeben, es hat kein Schreiduell gegeben, keinen Skandal. Kritische Themen wie der Besitz von Grönland, die sind angesprochen worden, haben aber nicht zu einem massiven Streit geführt, der alles überschattet. Also ganz im Gegenteil, Trump hat ja selbst gesagt, Liebe war in der Luft. Klar ist jetzt, die NATO muss sich neu aufstellen. Diese Diskussion kommt immer mehr in Fahrt. Und insofern können eigentlich beide Seiten sagen, sowohl die USA und Europa, dass es erfolgreich war.
3: Nach Deutschland. Jetzt in Wolfsburg findet heute ein hitziger Schlagabtausch beim Volkswagen-Konzern statt. Der Aufsichtsrat berät über weitere Sparpläne. IG Metall und Betriebsrat halten mit einem Aktionstag dagegen. Die deutsche Autoindustrie ist unter Druck. Vor allem der Standort ist gefährdet. Hier brauche es ein gemeinsames, starkes Europa und Zukunftsarbeitsplätze, meint die Präsidentin des Verbandes der deutschen Automobilindustrie, Hildegard Müller. Trotzdem werden nicht alle Arbeitsplätze, die es im Moment gibt, gehalten werden können.
8: Das Ganze nicht, denn zum Beispiel mit der Umstellung von Verbrenner auf Elektromobilität geht auch ein Verlust von Arbeitsplätzen einher, weil zum Beispiel das Elektromobilitätsfahren weniger Komponenten hat. Und deshalb wird es diese Umstellung auch geben, aber wir wollen die Folgen minimieren und wir wollen eben Zukunftsarbeitsplätze schaffen. Deshalb habe ich Themen wie autonomes Fahren und anderes hervorgehoben.
9: Wie viele Plätze gehen aber durch die Elektromobilität verloren?
8: Wir haben eine Studie erstellt, die aufzeigt, dass wir zwischen 2019 und 2035 rund 190.000 Arbeitsplätze aufgrund des technologischen Wandels verlieren. Diese Zahl steigt weiter an, weil sie davon abhängt, wie viele neue Arbeitsplätze wir hier auch schaffen können. Das heißt, nur wenn es uns gelingt, die Zukunft hier auch zu lokalisieren, in Deutschland genau wie in Österreich, dann werden die Folgen der Transformation beherrschbar werden.
3: Andreas Jölli hat mit Hildegard Müller gesprochen. Österreichs Gefängnisse gehen über. Mit Stand Anfang Juni sitzen mehr als 10.000 Personen in Haft. Zum Vergleich, in Deutschland sind die Gefangenenzahlen im Verhältnis zu den Einwohnern um 50% weniger. Warum hier die Haftzahlen höher sind und was man in Österreich dagegen tun könnte, hat Saskia Fenenboss recherchiert.
10: Von neuen Straftatbeständen wie Cybercrime bis hin zu höheren Strafen bei Alkounfällen. Das sind für Monika Stemkowski, Leiterin der Abteilung für Kriminologie an der Universität Wien, die Hauptgründe, warum in Österreichs Gefängnissen immer mehr Menschen einsitzen, obwohl die Zahl der Verurteilungen zurückgegangen ist. Abhilfe könne hier bei geringen Delikten gemeinnützige Arbeit statt Haft bringen.
11: Natürlich muss man sich die Details genau überlegen, in welchen Fällen diese Sanktion angewandt werden sollte.
10: Auch für die NEOS wäre das eine denkbare Möglichkeit, sagt Justizsprecherin Sophie Wotschke.
12: Das insbesondere bei geringen Haftstrafen, damit die Leute eben nicht aus dem Leben rausgerissen werden, sondern stattdessen gemeinnützig arbeiten, Struktur in ihr Leben bekommen.
10: In der ÖVP wollte man trotz mehrfacher Nachfrage dazu nicht Stellung nehmen.
3: Wie die Gefängnisse entlasten, dazu bin ich jetzt mit Volksanwältin Gabi Schwarz verbunden. Guten Morgen.
13: Einen schönen guten Morgen.
3: Frau Schwarz, vor kurzem hat die Justizministerin Sporrer von der SPÖ vorgeschlagen, 500 Häftlinge vorzeitig zu entlassen, um die Gefängnisse eben zu entlasten. Sie sind ÖVP-Politikerin. Ihre Partei, die ÖVP, lehnt das ab. Argumentiert mit Sicherheitsbedenken, sehen Sie das auch so?
13: Ich darf Sie richtigstellen, ich bin keine Politikerin, sondern ich bin Volksanwältin. Das heißt, ich arbeite unparteiisch und überparteilich.
3: Sie waren ÖVP-Politikerin.
13: Ja, aber jetzt ist meine Aufgabe eine ganz andere. Ich bin als Volksanwältin zuständig für den Straf- und Maßnahmenvollzug. Das heißt auch für unsere Bundeskommission, die regelmäßig Besuche in den Justizanstalten durchführt. Und wir selbst machen Sprechtage. Und bei diesen Sprechtagen bietet sich uns ein Bild, weil sich Inhaftierte und Personal an uns wenden können. Ich arbeite mit den Ist-Zuständen. Die wurden von der Volksanwaltschaft seit Jahren kritisiert, konstruktiv kritisiert, immer verbunden mit Empfehlungen, welche Möglichkeiten gegeben werden, den Zuständen Zustand zu verbessern. In eine politische Diskussion werde ich mich nicht einmischen.
3: Aber das Sie ist werden eine Meinung haben, möglicherweise, zu dem Vorschlag der Justizministerin.
13: Ich bitte Sie um Verständnis. Das ist eine politische Entscheidung, die auf politischer Ebene zu treffen ist. Ich würde dann beurteilen, ob es tatsächlich zu einer Entlastung führt. Aber ich greife nicht ein in politische Diskussionen. Meine Aufgabe ist es, die Menschenrechte zu kontrollieren in den Justizanstalten, im Straf- und Maßnahmenvollzug. Und diese Aufgabe nimmt die Volksanwaltschaft seit vielen Jahren sehr ernst.
3: Frau Schwarz, wie soll man denn die Gefängnisse Ihrer Meinung nach entlasten?
13: Grundsätzlich ist es so, dass es an einem wirklichen Personalmangel scheitert. Das heißt, Sie haben auf der einen Seite den Überbelag und auf der anderen Seite mangelt es sowohl an Justizwachepersonal als auch an Fach- und Gesundheitspersonal. Das ist der Zustand, der sich für uns darstellt. Das führt natürlich zu Schwierigkeiten im täglichen Arbeiten mit den Inhaftierten. Das führt dazu, dass Inhaftierte 23 Stunden in Hafträumen sitzen, nicht beschäftigt werden, nicht gebildet sind und somit natürlich die Resozialisierung, die ja schon in der Haft passieren sollte, beginnen sollte, nicht gegeben ist.
3: Aber in Zeiten, wo das Geld knapp ist, wird es nicht viel mehr Personal geben, neue Gefängnisse zu bauen. Das wird auch dauern. Der Überbelag ist jetzt akut. Also was tun?
13: Das ist eine Angelegenheit, die, wie gesagt, die Justizministerin schon mehrfach angesprochen hat, die politische Diskussion führen wird, wie entlastet werden kann. Ich sage Ihnen ganz einfach, wir sind dazu da, das zu kontrollieren, ob die Zustände und Umstände, unter denen Menschen angehalten werden, menschenrechtlich in Ordnung sind oder nicht. Fix ist, das ist gerade im Bereich der psychisch Erkrankten, das hat ja der Fall Hirtenberg leider Gottes gezeigt, einen echten Mangel gibt an Betreuung. Das heißt, es braucht mehr Psychiaterinnen und Psychiater. Und das ist nicht immer eine Frage des Geldes. Das ist zum Beispiel eine Frage, denkt man Poollösungen an für Österreich? Die Kommission, die Justizministerin ja beauftragt hat, hat ja das eindeutig festgestellt. Oder bildet man das vorhandene Personal zusätzlich aus in der Betreuung psychisch erkrankter Menschen in Haft?
3: Frau Schwarz, wir haben es gerade vorher gehört, wir haben 50% mehr Gefangene in Österreich. Warum? Warum ist das so? Warum sperren wir viel mehr ein?
13: Das hat ja im vorigen Beitrag wurde das ja erklärt. Das ist eine Sache, die zu diskutieren ist, ob man an der Strafprozessordnung was ändert. Aber nochmals, die Aufgabe der Volksanwaltschaft ist es, mit dem Status quo umzugehen und nicht zu beurteilen, ob die Gesetzgebung da in Ordnung ist oder nicht. Es ist uns jede Maßnahme recht, die Politik trifft, um den Straf- und Maßnahmenvollzug für alle Beteiligten zu entlasten.
3: Nur welche Maßnahmen getroffen werden, da ist man sich in der Politik eben uneins. Volksanwältin Gabi Schwarz war das. Danke, dass Sie sich die Zeit genommen haben.
13: Sehr gerne.
3: Weltweit gibt es jährlich rund 20 Millionen neue Krebserkrankungen und fast 10 Millionen Todesfälle. Bis 2050 wird die Zahl der Neuerkrankungen deutlich zunehmen. Das heißt es in einem neuen Bericht der Weltgesundheitsorganisation. Allerdings macht auch die Medizin immer mehr Fortschritte bei der Krebstherapie, sagt der Onkologe Ewald Wöll im Morgenjournal um 7.
14: Ein Beispiel ist das Multiple Myelom, eine Knochenmarkskrebserkrankung, in der vor Jahren die Überlebenszeit kurz war und wir die Patienten nur durch intensive Chemotherapie halten konnten. Und jetzt reden wir hier über Lebenszeiten in Dezennien. Also wir zählen in 10, 20 Jahresschritten und haben Therapieoptionen zur Verfügung, von denen wir vor ein paar Jahren noch nicht einmal wussten, dass es sie gibt. Ähnliche Fortschritte bei zielgerichteten Therapien, zum Beispiel bei Lungenkrebs, Brustkrebserkrankungen, können in der Vielzahl der Fälle heute geheilt werden. Hoffnungsschimmer, haben Sie mich gefragt. Tatsächlich ist es so, dass wir heuer bei der Bauchspeicheldrüsenkrebserkrankung, einer extrem schwer zu behandelnden Erkrankung, trotz der Fortschritte, die wir machten, erstmals einen Lichtblick gesehen haben mit neuen Therapieoptionen. Die werden in den nächsten Monaten und Jahren kommen. Die stehen gerade in Untersuchung und ich bin sehr hoffnungsvoll, dass wir hier auch einen großen Schritt vorwärts machen werden.
3: Das gesamte Gespräch können Sie wie gewohnt online nachhören. Die extreme Hitze Welle vom Juni liegt hinter uns. Sie hat aber auch viele Probleme wieder ans Licht gebracht. Etwa was die Situation an den Schulen betrifft. Bildungsminister Christoph Wiederkehr hat gestern Maßnahmen für Bundesschulen in Aussicht gestellt. Was die Kindergärten betrifft, die im Sommer fast durchgehend geöffnet haben, sind die Länder zuständig, heißt es. Viele Fragen sind deshalb offen. Betreiber und Kindergartenpädagoginnen und Pädagogen schlagen Alarm. Stefan Kappacher berichtet.
15: Kleine Kinder würden besonders unter Hitze leiden, daher sei es umso unverständlicher, dass die Kindergärten im gestern vorgestellten Hitzeschutzaktionsplan des Bildungsministers keine Rolle spielten, schlägt Kinder in Wien Alarm. Das ist der zweitgrößte private Kindergartenbetreiber in der Bundeshauptstadt. Kiwi-Geschäftsführer Thomas Gerold Siegel.
16: Ich will nicht die Schule gegen Kindergarten ausspielen, aber Schule hat geschlossen, hat Gott sei Dank auch Ferien. Wir sind die ganze Zeit da. Es sind die Kinder betroffen, es sind die Mitarbeitenden betroffen.
15: Und auch die Eltern, ergänzt Natascha Taslimi vom Netzwerk Elementare Bildung.
17: Entweder hält man die Kindergärten offen und ermöglicht den Eltern die berufliche Tätigkeit oder

0: Dachbegrünungen sein. Das sind dann auch oft so große finanzielle Aufwendungen, die sich einfach Kindergartenträger und Hortträger privat nicht leisten können.
1: Stichwort leisten können. Die Ankündigung des Ministers, dass die Umsetzung der Maßnahmen im Schulbereich ohne zusätzliches Budget erfolgen soll, wird vom Kindergartenbetreiber besonders kritisch gesehen. Für den elementarpädagogischen Bereich sei jedenfalls eine nachhaltige und zweckgebundene Finanzierung notwendig.
2: Im Zuge des Booms der künstlichen Intelligenz errichtet der Facebook-Mutterkonzern Meta sein erstes Rechenzentrum in Kanada. Eine enorm große Anlage, die über 9 Milliarden US-Dollar kostet und Bedenken weckt hinsichtlich des hohen Strom- und Wasserverbrauchs. Michael Fröschel berichtet.
3: Das Rechenzentrum in Alberta, nördlich der Provinzhauptstadt Edmonton, soll so viel Strom verbrauchen wie 800.000 Haushalte. Die Provinz wirbt mit günstigem Erdgas und niedrigen Temperaturen, die die Kühlung der riesigen Supercomputer kostengünstiger machen. Trotz der Beteuerungen der kanadischen Regierung, auf erneuerbaren Strom zu setzen, soll ein Gaskraftwerk den enormen Energiebedarf decken, das ebenfalls neu errichtet wird. Der Facebook-Mutterkonzern Meta verspricht, ein geschlossenes Kühlsystem zu verwenden, um den Wasserverbrauch zu verringern. Das Unternehmen will außerdem über 40 Millionen US-Dollar in die lokale Infrastruktur wie Straßen, Stromnetze und Kanäle investieren. Das Projekt ist das weltweit 33. Rechenzentrum von Meta, das größte außerhalb der USA.
2: Mehrere EU-Abgeordnete fordern nun eine Untersuchung gegen FIFA-Chef Gianni Infantino. Es geht um die Entscheidung, die Sperre des US-Stürmers Balogun nachträglich aufzuheben. Es besteht der Verdacht, der FIFA-Ethik-Kodex könnte verletzt worden sein, heißt es. Und damit sind wir schon bei der Männerfußball-WM in Nordamerika. Da steht am Abend ab 22 Uhr das erste Viertelfinalspiel am Programm: Frankreich gegen Marokko. Wolfgang Eichinger.
4: Mit 5 Siegen und einem Torverhältnis von 14:2 ist Frankreich bisher durch diese Weltmeisterschaft marschiert. Aber Teamchef Didier Deschamps warnt vor dem Afrikameister Marokko. Denn es ist ein sehr starkes, exzellentes Team mit großen Individualisten. Sie sind nicht zufällig hier. Diese Mannschaft aus Marokko hat eine sehr hohe Qualität.
5: Très très bonnes équipes avec de très bons joueurs. Ils sont pas là par hasard parce que cette équipe du Maroc est de très bonne qualité.
4: Aber auch Marokko ist bei dieser Weltmeisterschaft noch unbesiegt und war bei der letzten Weltmeisterschaft in Katar sensationell Vierter. Im Semifinale 2022 hat Frankreich Marokko 2:0 besiegt. Das soll sich heute ändern. Und die Unterstützung für Marokko ist auch in Frankreich vorhanden. Mit circa 2 Millionen Menschen mit marokkanischen Wurzeln sind sie die zweitgrößte Einwanderergruppe. Spielbeginn heute Abend 22 Uhr, live zu sehen in ORF1.
2: Weitere Meldungen hat jetzt noch Felix Nowak.
6: Die Budgetberatungen im Nationalrat haben gestern vor allem beim Kapitel Justiz Auseinandersetzungen gebracht. FPÖ und Grüne haben den aus ihrer Sicht zu geringen Haushaltsplan angeprangert. Justizministerin Sporrer von der SPÖ hat auf die Untätigkeit früherer Regierungen verwiesen. Sie hat außerdem die Pläne zur Schließung von Bezirksgerichten verteidigt. Heute werden die Beratungen im Parlament fortgesetzt, unter anderem mit den Kapiteln Wissenschaft, Bildung und Umwelt. Morgen soll das Doppelbudget beschlossen werden. Die weltweiten Ölpreise sind nach den weiteren Angriffen zwischen den USA und dem Iran wieder leicht gestiegen. Große Sprünge gibt es allerdings nicht. Ein Barrel der Sorte Brent hat in der Früh etwa 69 Euro gekostet, um 1% mehr als gestern. Im Zentrum der Spannungen steht nach wie vor die Straße von Hormus, die große Bedeutung für den weltweiten Öl- und Gashandel hat. Falls die Meerenge erneut vollständig geschlossen wird, erwarten Analysten deutlich höhere Preise. Zum Abschluss des NATO-Gipfels in Ankara hat der türkische Präsident Erdogan allen Staats- und Regierungschefs Revolver samt Munition überreicht. Auf der Waffe sei der jeweilige Name eingraviert worden, berichtet der britische Premier Starmer. Er habe sein Geschenk in der Türkei gelassen, weil die Einfuhr nach Großbritannien illegal gewesen wäre. Bei Starmers Labour-Partei beginnt unterdessen heute offiziell die Suche nach einem neuen Parteivorsitzenden. Keir Starmer hat ja seinen Rückzug angekündigt. Bisher ist nur ein Kandidat für seine Nachfolge bekannt, der bisherige Bürgermeister von Manchester, Andy Burnham, der als Favorit gilt. Er muss jetzt die Unterstützung von 81 der 402 Labour-Abgeordneten nachweisen. Ob Burnham jetzt noch Konkurrenz bekommt, ist derzeit offen.
2: Dankeschön, und wie das Wetter wird, weiß Nathalie Auer.
7: Im Großteil des Landes überwiegt heute der Sonnenschein. Vor allem zwischen Kufstein und dem Bergland Niederösterreich sind zeitweise

0: aber auch dichtere Wolken unterwegs. Auch einzelne Schauer sind möglich, und zwar am ehesten im und rund ums Salzkammergut. Außerdem bläst immer wieder lebhafter bis starker Wind. Böen um die 50 Kilometer pro Stunde gibt es jetzt zum Beispiel in Bad Vöslau. Die Temperaturen liegen in den Landeshauptstädten derzeit in Wien bei 17 bis 20 Grad, in Eisenstadt bei 21, in St. Pölten, Linz, Salzburg und Innsbruck bei 17 Grad, in Bregenz und Graz bei 18 und in Klagenfurt bei 19 Grad. Am Nachmittag erwarten uns dann meist 22 bis 30 Grad. In den kommenden Tagen legen die Temperaturen dann zu und damit beginnt langsam die nächste Hitzewelle. So extrem heiß wie Anfang letzter Woche wird es aber nicht. Die Temperaturen erreichen morgen und am Wochenende meist 27 bis 33 Grad. Dazu gibt es in den kommenden Tagen viel Sonnenschein und höchstens einzelne Gewitter.
1: Ihr Journalteam Bernhard Ortmeier Technik, Franz Renner Regie und Martina Petschile im Studio sagt danke fürs Zuhören. Jetzt ist es 8:20 Uhr.
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3: Einen schönen guten Morgen. Welche Sportart passt derzeit ganz und gar nicht in die Jahreszeit? Richtig, Schlittschuhlaufen. Aber das ist uns jetzt egal. Für 3 Minuten hören wir die Schlittschuhläufer. Ballettmusik von Giacomo Meyerbeer. Die Kontrabässe schrummen da zu Beginn ordentlich vor sich hin. Dazu erklingt das ein oder andere Glöckchen. Wir befinden uns ja zumindest in der Musik im tiefsten Winter.

Bonning. Das war die Einleitung zum Ballett Die Schlittschuhläufer, Ballettmusik aus der Oper Le Prophète, in einer Bearbeitung von Constant Lambert und im Original von Giacomo Meyerbeer. Im 19. Jahrhundert und bis zu Beginn des 20. gehörte Giacomo Meyerbeer zu den meistgespielten Opernkomponisten in Deutschland. Dann kamen die 30er Jahre und die Machtergreifung der Nationalsozialisten. Die haben Meyerbeers Musik als, ich zitiere, jüdisch, seicht und sentimental betitelt. Und damit war er von allen Opernbühnen vorerst verbannt. Nach dem Zweiten Weltkrieg dauerte es dann eine Weile, bis Meyerbeer und seine Musik aus der Vergessenheit oder besser aus der Verdrängung gehoben wurde. Was den Geburtsort von Giacomo Meyerbeer angeht, sind sich die Quellen übrigens nicht so sicher. Einerseits soll er in Tarsdorf in der Nähe von Berlin geboren sein. Gelesen habe ich auch, dass Meyerbeer auf der Fahrt von Berlin nach Frankfurt in einem Reisewagen geboren wurde. Aber zurück nach Berlin. Im Berliner Olympiastadion, auf den Tag genau vor 20 Jahren, fand das Finale der Fußball-Weltmeisterschaft statt. Ein echter Fußballkrimi. Italien besiegt die französische Nationalmannschaft in einem Elfmeterschießen mit einem 5:3. Und 5:3 ist auch ein Polyrhythmus, den Alexander Skriabin sehr gerne verwendet.

Etüde in Fis-Moll Nummer 2 aus den 8 Etüden für Klavier Opus 42 von Alexander Skriabin. Am Klavier Vadim Kolodenko. Eine ganze Welt in einer Minute und 20 Sekunden, das schafft hier Alexander Skriabin mit seiner Etüde, die er in dem Polyrhythmus 5 gegen 3 komponiert hat. In dem Fall 5 Sechzehntelnoten, also die kleineren Notenwerte in der linken Hand, gegen 3 Achtelnoten in der rechten Hand. Ein Komponist, der die Polyrhythmik auf die Spitze getrieben hat, ist Conlon Nancarrow. Er reizt die Polyrhythmik in seinen Kompositionen mit extremen Relationen wie 14 gegen 15 gegen 16 oder 17 gegen 18 gegen 19 gegen 20 extrem aus. Bei seinen Studien für Walzenklavier geht es verhältnismäßig aber noch ruhiger zu oder auch nicht, je nachdem, wie man es eben nimmt. In der Studie Nummer 14 wechseln die Taktarten hin und her von 4-Achtel-Takt zu 5-Achtel-Takt, dann kommt ein 6-Achtel-Takt. Wir hören hier kein Walzenklavier, sondern das Ensemble Modern. Das hat die Studie Nummer 14 für Ensemble bearbeitet.

Ensemble Modern und Leitung Ingo Metzmacher. Das war die Studie Nummer 14 aus den Studien für Walzenklavier von Conlon & Carrow. Hier in einer Bearbeitung für Kammerensemble von Iva Mikaschow und Charles Schwobel. Ganz schön viele Zahlenverhältnisse und Polyrhythmen in dieser Sendung. Geht man aber 700 Jahre zurück ins 14. Jahrhundert, da kommen wir zur Epoche Ars Nova, neue Kunst. In seinem Traktat Ars Nova schreibt der Komponist Philippe de Vitry über ein neu auftretendes Phänomen in der Notation, dass man eine Note in zwei oder drei Notenwerte unterteilen kann. Damals eine Sensation, die Unterteilung ermöglichte es, Melodien so viel mehr und diffizil rhythmisch zu verzieren. Ein wichtiger Vertreter dieser neuen, bahnbrechenden Epoche war Guillaume de Machaut, ein Paradebeispiel für diese neue kompositorische Technik, seine Messe de Notre-Dame.

Sanctus aus der Messe de Notre-Dame von Guillaume de Machaut. Das Ensemble Organum unter der Leitung von Marcel Perez. Der französische Kirchenmusiker, Komponist und Musikwissenschaftler feiert in wenigen Tagen seinen 70. Geburtstag und ist in der alten Musikszene ein echter Pionier. 1982 hat er ein Forschungszentrum für alte Musik gegründet. Im selben Jahr hat er auch eben gehörtes Vokalensemble Organum ins Leben gerufen. Ein Ensemble, das sich auf die Interpretation von mittelalterlicher Musik spezialisiert hat. Ein anderes Ensemble wiederum, das sich stilistisch ganz und gar nicht festlegen will, ist das französische Streicherensemble Quatuor Eben. Von Haydn, Debussy, Bartok bis hin zu Fauré. Es gibt eigentlich wenig, was die vier Musiker noch nicht eingespielt haben. Die musikalische Reise führt das Quartett auch zu Jazzgrößen wie Miles Davis und Kenny Kirkland. Die New York Times meint dazu, a string quartet that can easily morph into a jazz band. Also ein Streichquartett, das sich mühelos in eine Jazzband verwandeln kann.

Diander von Kenny Kirkland. Gespielt hat das Quartett auch Eben auf seinem 2024 erschienenen Album Milestones, The Jazz Album. Diese vier Streichinstrumente tauschen wir nun aus gegen vier Marimbas. The Wave Quartet spielt Johann Sebastian Bach, samtig weich. Und auch wenn man denkt, es geht nicht leiser, zum Ende hin wird es noch leiser. So leise, dass man fast schon seinen eigenen Atem hören kann.

Der zweite Satz aus dem Konzert für zwei Cembalin C-Dur Bachwerkeverzeichnis 1061a von Johann Sebastian Bach. Gespielt hat das Ensemble The Wave Quartet. Mit dieser Bearbeitung feierte das Ensemble in Berlin sein Bühnendebüt. Und damit kommen wir wieder zurück nach Berlin, dort, wo heute vor 20 Jahren das WM-Finale über die Bühne ging und Fußballgeschichte geschrieben wurde. Der vielleicht skurrilste Moment, der vielleicht berühmteste Kopfstoß aller Kopfstöße, der Kopfstoß von Zinedine Zidane. Was war passiert? Verlängerung 110. Minute, Frankreich dominiert das Spiel. Doch dann kommt alles anders. Der Franzose Zinedine Zidane und der Italiener Marco Materazzi wechseln ein paar Worte. Dann blickt Zidane Materazzi tief in die Augen und verpasst ihm einen Kopfstoß in den Brustkorb. Materazzi fällt zu Boden. Zidane bekommt die rote Karte, muss den Fußballplatz verlassen. Italien gewinnt im Elfmeterschießen. Und mit dem Kopfstoß beendet Zidane seine Karriere. Eine Szene, die in jedem Fall an die Oper erinnert.

Ouvertüre zu Oper La Clemenza di Tito von Wolfgang Amadeus Mozart. Michael Alexander Willens hat die Kölner Akademie dirigiert. Heute um 22 Uhr, unsere Zeit, ist es soweit. In Boston spielen im Viertelfinale Frankreich und Marokko. Was glauben Sie, welche Mannschaft wird es ins Halbfinale schaffen und vor allem, wie viele Tore wird es geben? Mein persönlicher Tipp, ein knappes Rennen. Frankreich gewinnt in der Verlängerung knapp mit 2-1. Aber schauen wir mal. Jedenfalls bei aller Zahlengymnastik, die wir im heutigen Pasticcio hatten, zählt gleich aber nur eine Zahl bzw. eine Note. One Note Samba.

0: Übrigens, diese Szene, wie Zidane Materazzi einen Kopfstoß verpasst hat, die wurde in Bronze gegossen und die Statue wurde zuerst in Paris enthüllt und später dann nach Katar ausgesiedelt. Das war Samba de Uma Nota So nach One Note Samba von Antonio Carlos Jobim, Text Newton Mancona und John Hendricks. Zu hören war das österreichische Vokalensemble La Capella. Morgen begrüßt sie meine Kollegin Katharina Hirschmann, ein Pasticcio über Frauen und Komponistinnen. Das war Pasticcio am 9. Juli. Technik Lukas Lindschinger, Moderation und Gestaltung Daniela Fizek.
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1: 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Fisch des Jahres 2026. Der Biologe Gerhard Käfel erzählt, wie sehr der europäische Schlammpeitzger natürliche, flache Gewässer braucht.
2: Wir sind bei einem natürlichen Lebensraum des Schlammpeitzgers, dem Pommersee. Der Pommersee ist ein Altlauf der Theia oder der March, man weiß es nicht so genau. Da muss man sich vorstellen, dass diese Flüsse bei großen Hochwässern ja zuweilen auch ihren Lauf verändert haben. Ein Wanderhindernis oder eine harte geologische Formation hat den Lauf in eine andere Richtung gezwungen. Und während dann das Hauptwasser im neuen Flusslauf gelaufen ist, ist der Altlauf als Tiefenlinie übrig geblieben, vielleicht noch verbunden mit dem Hauptfluss. Und im Laufe der vielen hunderten Jahre ist dieser Nebenarm dann vielleicht auch immer weiter weggerückt von dem Fluss. Und so wie wir jetzt den Pommersee hier sehen, flach, mit vielen kleinen Blüten, das sind die Blüten der Wasserfeder, die ganz entzückend über die Wasserfläche ragen. Das ist der Lebensraum des Schlammpeitzgers, den er sich auch teilt mit dem Modalischen zum Beispiel, das ist eine Kleinfischart, ein Karpfenartiger, oder auch der Bitterling, der ja seine Jungen in den Muscheln zieht. Da lebt der Schlammpeitzger. Im Frühjahr ist das weit überflutet und viele Fische können in diesen Pommersee einwandern. Und im Sommer, wenn sich das Wasser reduziert, bleiben oft nur ganz kleine Tümpel übrig, die auch sehr warm werden. Und viele Fische können das gar nicht vertragen. Die sterben, die Hechte sterben, Schleie sterben. Und der Schlammpeitzger mit seiner Luftatmung und auch mit der Fähigkeit, sich einzugraben, kann hier überleben. Und wenn hier auch einmal eine Schlammpeitzgerpopulation ausgestorben ist, weil es vielleicht zu lange trocken war, so ist das im nächsten, im übernächsten Jahr durch die Überflutung ja wieder besiedelt worden. Jetzt fehlen uns aber die Hochwässer und die großflächigen Überflutungen und diese Wiederbesiedelung kann nicht mehr stattfinden. Und ein großes Problem ist, diese Altwässer, die verlanden im Laufe der Jahre und werden zum Wald oder zur Wiese. Und durch die Tatsache, dass wir die Flüsse in ein Korsett gepresst haben und begradigt und reguliert haben, entstehen keine neuen Altarme mehr. Und so ist dieser Zyklus unterbrochen und wir verlieren diese Altgewässer.
3: Und könnte man da renaturieren, revitalisieren?
2: Das ist ein schwieriges Unterfangen. Man versucht, einen Mäander anzubinden, zum Beispiel an der March. Aber tatsächlich fehlt uns auch die Dynamik des Abflusses. Es hat sich mit der Klimaentwicklung die ganze Situation verändert. Die schneereichen Winter, die dann das Frühjahrshochwasser gebracht haben, die fehlen. Es gibt Stauhaltungen, um das Wasser rückzuhalten, zum Beispiel an der Theia für die Landwirtschaft. Und so fehlen uns kleine Hochwässer und größere Hochwässer. Und auch wenn wir eine Mäander-Vollanbindung machen, fehlt uns diese Dynamik und damit dieses Atmen der Au, Überflutung, Trockenfallen. Und ich sehe eigentlich wenig Chancen, das im großen Stile wiederzubekommen.
3: Und das heißt, die Maßnahme, die wir vorhin gesehen haben, die Maßnahme im historischen Grabensystem, die kann nur sozusagen eine Rettung sein.
2: Einerseits ist es eine Maßnahme an einem künstlichen Grabensystem und das ist wirklich sehr interessant. Als wir aufmerksam geworden sind auf diesem Grabensystem, haben wir vor allem diese Grabenräumungen gesehen. Die Gefahr, dass wenn man mit dem Bagger Schlamm rausnimmt, dass man auch Schlammbeizger rausnimmt und wir haben das eher als Gefährdung gesehen. Tatsächlich ist dieses Graben aber auch die Chance, den Graben langfristig zu erhalten. Wenn auch der Grundwasserspiegel sinkt, dieser Graben wird immer Wasser haben und so kann das auch eine Maßnahme sein, die auch wirklich dem Schlamm

0: Schweizer helfen. Aber es ist halt eine Maßnahme in einem künstlichen System. Wenn wir es schaffen, den Schlammbeizger die nächsten Generationen zu erhalten, so ist es, glaube ich, deshalb auch wichtig, weil wir ja nicht wissen, wie die Situation sich verändert. Es gab ja immer auch Klimaänderungen, vielleicht haben wir feuchtere Perioden und man darf nicht vergessen, dass diese Gewässersysteme ja über Jahrhunderte altern. Und darum, glaube ich, ist es unbedingt sinnhaft, unsere Maßnahmen zu setzen und zu hoffen, dass sich die Situation vielleicht doch auch mal von selbst natürlicherweise wieder verbessert.
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3: Am Mikrofon ist Felix Nowak. Der NATO-Gipfel in Ankara ist zu Ende, mit viel neuem Geld für die Ukraine und mittelmäßigem Zusammenhalt zwischen US-Präsident Donald Trump und dem Rest der Verbündeten. Aus Ankara berichtet Johannes Perterer.
4: Zuerst auf Konfrontations-, dann auf Kuschelkurs. So könnte man den Auftritt von US-Präsident Donald Trump beim NATO-Gipfel in Ankara zusammenfassen. Bei seiner Ankunft vorgestern hat Trump noch scharfe Kritik an den Europäern geübt, etwa daran, dass sie nicht beim Iran-Krieg mitgemacht haben. Bei der Abschlusspressekonferenz gestern kommen vom US-Präsidenten jedoch ganz andere Töne. Ihr hättet die Liebe und den Respekt im Raum sehen müssen. Die Verbündeten lieben unser Land und sie haben mir gesagt, dass sie auch mich lieben. Am erfolgreichsten war der NATO-Gipfel wohl für Ukraines Präsident Zelensky. Die NATO-Verbündeten haben mit Ausnahme der USA rund 80 Milliarden Euro frisches Geld für die Ukraine auf den Weg gebracht.
3: In der Ukraine sind im Lauf des gestrigen Tages mehrere Menschen bei russischen Angriffen gestorben. In der Hauptstadt Kiew werden 3 Todesopfer und 10 Verletzte verzeichnet. In der Hafenstadt Odessa sind mindestens 4 Menschen durch Raketen getötet worden. Die Ukraine hat unterdessen erneut russische Tanker im Asowschen Meer in Brand geschossen. Ein entscheidender Tag könnte es für den deutschen Volkswagen-Konzern werden. Der Vorstand soll den Aufsichtsrat über die Pläne zur Zukunft des Autobauers informieren. Die Gewerkschaft warnt vor einem Kahlschlag beim Personal. Weltweit könnten laut Berichten bis zu 100.000 Jobs betroffen sein. 4 Werke in Deutschland könnten mittelfristig schließen. An allen deutschen Standorten hat die Gewerkschaft deshalb für heute Aktionen angekündigt. Die Fälle von Asbest auf den Wiener Straßen weiten sich immer mehr aus. Mittlerweile gibt es von der Umweltschutzorganisation Greenpeace bereits 20 überprüfte Flächen in der Stadt. Und auch abseits der mit Asbest asphaltierten Straßen kommen neue Meldungen dazu, etwa von einem Gemeindebau am Handelskai. Lukas Lattinger berichtet.
5: Grünliches Gestein im Asphalt, dazwischen eingeschlossene weiße Steinchen. So das charakteristische Aussehen asbestbelasteter Straßen, sagt Stefan Stadler von Greenpeace.
6: Je mehr Leute das sehen, umso mehr Meldungen bekommen wir und umso größer wird sozusagen dieser Fundus an Asbeststraßen in Wien.
5: Aus den ursprünglich 6 asbestbelasteten Straßen sind mittlerweile 20 geworden, hauptsächlich in Liesing, aber auch Meidling, Margareten und Hitzing. Die Umweltschutzorganisation fordert deshalb für die Sanierung Geld vom Nationalen Katastrophenfonds.
6: Wir haben berechnet, dass der Schaden ungefähr sich auf 1,6 Milliarden Euro beläuft, österreichweit, und dieses Geld muss freigemacht werden.
5: So Greenpeace-Sprecher Stadler. Meldungen kommen zudem auch von möglicherweise asbestbelasteten Wohnbauten, wie einem Gemeindebau am Handelskai.
3: Und wir bleiben beim Thema Gesundheit. Die Weltgesundheitsorganisation WHO hat einen umfassenden Bericht zur globalen Situation rund um Krebserkrankungen und Diagnosen vorgelegt. Die Zahlen sind ernüchternd. Bis zur Mitte des Jahrhunderts könnte sich die Zahl der jährlichen Krebsneuerkrankungen fast verdoppeln, verglichen mit dem Jahr 2024. Raphael Krapscher mit den Einzelheiten.
7: Die Zahl der Krebsdiagnosen steigt weltweit. Wie gefährlich eine Erkrankung ist, hängt laut dem neuen WHO-Bericht aber auch stark davon ab, wo man lebt. Besonders deutlich zeigt sich das am Beispiel Brustkrebs, erklärt WHO-Experte André Ilbavi.
8: Brustkrebs ist heute in vielen reichen Ländern in Europa und Amerika eine Krankheit, die 90-95% der Frauen überwinden. Der Großteil der Frauen mit Brustkrebs in Afrika überlebt die Diagnose, hingegen nicht.
7: Verantwortlich dafür sind dort vor allem die fehlende Früherkennung und der schwierige Zugang zu Behandlungen. Dabei wären laut dem Bericht der WHO grundsätzlich fast 40% aller Krebserkrankungen weltweit vermeidbar. Was vielerorts fehlt, ist aber die Umsetzung und Finanzierung besserer Diagnose- und Behandlungsangebote.
3: Das waren die Nachrichten mit Felix Nowak. Wir kommen jetzt noch zum Wetter.
9: Wie schon in den vergangenen Tagen spüren wir auch heute wieder den Wind. Mit Böen um die 40 Kilometer pro Stunde bläst er jetzt zum Beispiel in Wiener Neustadt und Eisenstadt. Dazu gibt es eine Mischung aus Sonnenschein und Wolken. Am dichtesten sind die Wolken heute vom Tiroler Unterland bis zum Bergland Niederösterreichs. Hier kann es stellenweise auch ein bisschen regnen. Die Temperaturen liegen derzeit noch bei meist 17 bis 22 Grad. Bis zum Nachmittag steigen sie dann bis auf 31 Grad. Morgen geht es ähnlich warm und meist sonnig weiter. So viel zum Wetter von Nathalie Auer.
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10: die Ihnen einen schönen Donnerstag wünscht. Manche Wohnungsbesitzer und Vermieter kennen das folgende Problem. Man vermietet, man hat einen Untermieter, der wohnt aber nicht nur, der tobt sich aus, gestaltet alles um. So ähnlich ist es gerade in den USA. Das berühmteste Haus der Welt ist momentan eine riesige Baustelle. Der Boden vor dem Weißen Haus ist aufgerissen, Teile des Hauses stehen abgerissen da und dann wäre da noch das Drama rund um den Reflecting Pool. Das ist dieses berühmte längliche Wasserbecken zwischen Lincoln Memorial und Washington Monument. Das wurde kürzlich wieder eröffnet. Der Pool sollte in Amerika-Flaggen blau erstrahlen. Stattdessen ist eine giftgrüne Sumpfsuppe voller Algen. Angeblich blättert die Folie im Pool ab. Laut Präsident Trump waren allerdings Vandalen am Werk. Nicht nur hier ist der Lack ab, so scheint es. Und nicht nur der Platz vor dem Weißen Haus ist momentan under construction. Wie wird die transatlantische Beziehung zwischen den USA und Europa weitergehen? Dieser Frage widmet sich der letzte Teil der Radiokollegreihe 250 Jahre USA, Ups and Downs der Demokratie. Ute Marrenbeck führt durch die Sendung.
11: Radiokolleg. Just zum 250. Geburtstag der USA zeigt sich das Land gespalten, nach außen wie nach innen. Dennoch wird gefeiert. Städte veranstalten gigantische Flaggenparaden, Nationalparks öffnen ihre Tore für Sonderprogramme und in New York wird sogar der Times Square Ball, die leuchtende Kristallkugel, zum ersten Mal außerhalb der Silvesternacht herabgelassen. Kim Shirin Kupal berichtet von einem der Höhepunkte dieses Jubiläums. Und nein, es ist nicht der UFC-Cage-Fight, den Donald Trump sich vor dem Weißen Haus selbst zum Geburtstag geschenkt hat, sondern etwas viel Leiseres. Etwas, dessen Bedeutung weit über diesen Tag hinausreicht.
12: 4. Juli 2026.
13: America will celebrate its 250th birthday.
14: 150 years.
12: Die USA feiert ihren 250. Geburtstag. Seit Monaten dröhnen im ganzen Land die Festlichkeiten.
15: Oh yes.
16: American flag in their front yard.
12: Und der Höhepunkt?
17: The anniversary itself, a time
18: America's time capsule. Time capsule.
12: In Philadelphia wird eine Zeitkapsel vergraben. Ein speziell angefertigter Edelstahlzylinder, gefüllt mit Briefen, Flaggen, Gedenkmünzen, Anhängern, Erinnerungsstücken aus einem NFL-Playoff-Spiel, Perlenstickereien und. Alle 56 Staaten und Territorien der USA haben ihre patriotischen Artikel in den Zylinder gelegt. Das Ziel? Wenn die Zeitkapsel in 250 Jahren geöffnet wird, sollen künftige Generationen einen klaren, authentischen Einblick darin erhalten, wer die Vereinigten Staaten 2026 waren. Es ist das größte organisierte Zeitkapselprojekt der Welt.
19: Oh, it sounds so sad. And so what, they're gonna do a time capsule that opens up when?
20: And again, 250 years from now.
12: Nur auf der Straße hat niemand von dem Projekt gehört. Als ich Menschen erzähle, was in der Zeitkapsel liegt, reagieren viele enttäuscht.
19: So they're going to realize in 250 years how fucking stupid we are today. Be like a MAGA hat in it, you think?
12: Sie fühlen sich nicht repräsentiert. Und eigentlich wollen sie sich auch gar nicht repräsentieren. Nicht gerade jetzt.
19: It's the worst time ever. We as a country we failed. We literally picked the worst human being, maybe the stupidest human being and the meanest human being on earth to be the leader of the United States.
12: Was hätte eigentlich in diese Zeitkapsel hinein sollen, um die Vereinigten Staaten des Jahres 2026 wirklich zu porträtieren?
14: Well, it depends who you ask.
12: Das ist Nick Yablon, ein Historiker und Professor an der University of Iowa, der sich auf Zeitkapseln spezialisiert hat. Bevor er meine Frage beantwortet, erklärt er, Zeitkapseln sind problematisch.
14: Yes, okay, there are lots of ways that they don't work.
12: Zum einen, weil rund 80% aller Zeitkapseln verloren gehen. Wir vergessen einfach, wo wir sie vergraben haben oder dass wir sie überhaupt vergraben haben. Und selbst wenn wir uns daran erinnern und sie öffnen, dann ist der Inhalt mittlerweile zerbröselt. Aber angenommen, nur angenommen, eine Zeitkapsel überlebt, dann finden wir darin vor allem Plunder.
14: Time capsules actually don't provide any new material. A lot of things that are in time capsules, like newspapers or publications, can be found elsewhere.
12: Nick Yablon findet in Zeitkapseln meistens Münzen, Broschüren, Zeitungsartikel. Das sind aber alles Dinge, die Historiker schon kennen und worauf sie ohnehin schon Zugriff haben. Nick Yablon sagt, das Interessante an der Vergangenheit sind jene Dinge, die wir ganz normal im Alltag benutzen. Dinge, die nie für die Öffentlichkeit bestimmt waren, wie Einkaufszettel, Liebesbriefe, Beschwerden an die Stadtverwaltung. Also das Gegenteil von dem, was die 250-Jahr-Zeitkapsel in sich trägt. Außerdem wurden die Stücke in dieser Zeitkapsel von einer Kommission ausgewählt, geprüft und genehmigt. Das heißt, darin finden sich keine geheimen Beschwerdebriefe, nichts Unangenehmes, kein Konflikt.
15: Do you think that says something about the state we're in right now or the US is in right now?
14: Yes, I mean, in a sense, it reveals a lot about the repression of uncomfortable truths.
12: Die Zeitkapsel zeigt nicht, was in 2026 wirklich passiert ist.
20: Donald Trump has announced he is sending a San Diego-based Navy hospital ship to Greenland.
21: And I think we're going to get it. One way or the other, we're going to get it.
22: No! Shame! Shame! Oh my!
23: This morning we learned that an ICE officer shot and killed someone in Minneapolis. My deepest condolences to the family.
24: The country is coming to grips with another fatal shooting in Minneapolis. A protester shot and killed by an ICE agent earlier today.
21: The United States military began major combat operations in Iran.
12: Die Wahrheit ist, es ist unmöglich, die USA in eine Box zu stecken. Wortwörtlich. Aber was sollte dann dieses Spektakel um die Zeitkapsel?
14: I think it's a desperate attempt to articulate a non-controversial celebration of America, which seems to ring hollow given the crises that are taking place at the moment.
12: Die Zeitkapsel ist ein Versuch, sich geeint zu zeigen.
14: Time capsules come about as a reflection of a crisis of connection to the future.
12: Zeitkapseln entstehen, wenn Menschen merken, dass ihre Welt vergänglich ist.
14: Photographs will decay, buildings will get demolished to be replaced by other buildings.
12: Menschen verschwinden, Gebäude verschwinden, Institutionen verschwinden, vielleicht sogar ganze Länder.
14: And I think time capsules were a way to compensate for that, to try and identify and freeze and preserve the present for future generations. So I think they actually bespeak a kind of loss of faith in continuity.
12: Eine Zeitkapsel ist kein Geschenk an die Zukunft, sondern der Versuch, die Gegenwart zu konstruieren und festzuhalten. Und deswegen taucht sie immer und immer wieder in Krisenzeiten auf.
14: Most of my students are kind of fearful. Every time I teach that course, I see even more fear for the future.
12: Amerika ist gestresst, zersplittert, von Ungleichheit geprägt und von Ängsten geplagt, aber dennoch unglaublich produktiv und kreativ.
14: I'd say that we've got through apocalyptic crises in the past and life continues.
11: Das war ein Beitrag von Kim Shirin-Kupal über die mit Bedeutung aufgeladene Zeitkapsel. In der von Kalifornien beigesteuerten KI-Prognose steht etwa, dass sich die heutigen Vereinigten Staaten auflösen werden und auch,

0: Ist das Ende einer Ära? Ist das Ende von Amerika? Fragt Lana Del Rey 2017. Sie blickt voller Sorge auf die politische Führung des Landes und fragt sich, ob das Schiff Amerika kurz vor dem Kentern steht, weil der gesellschaftliche Zusammenhalt wegbricht. Ihre tröstliche Antwort: Die Menschen werden einen Weg finden, zu überleben und weiter zu tanzen. Unser Bild von den USA ist stark geprägt durch den Zweiten Weltkrieg und auch durch die Jahrzehnte nach 1989, dem Zusammenbruch des Kommunismus im Osten Europas. Die Vereinigten Staaten waren da lange die einzig verbliebene Weltmacht. Doch historisch betrachtet entspricht das so gar nicht dem Selbstverständnis der USA. Den Gründervätern schwebt im Gegenteil eine einfache Republik statt einem Empire vor. Und mit Europa und dem Rest der Welt wollte man nur zu tun haben, wenn es denn unbedingt notwendig und zum Nutzen der USA war. Die Parole America First gab es deshalb auch schon lange vor Donald Trump. Sie ist Ausdruck einer tief verwurzelten Selbstgenügsamkeit im Anspruch und Denken der USA, wie sie heute vor allem von konservativer Seite besonders hochgehalten wird. Mehr Einblicke in die gegenwärtige Grundhaltung der amerikanischen Politik gibt nun Richard Brehm in seinem Beitrag »Die USA zwischen Internationalismus und Isolationismus«.
1: The Claremont Institute has been an important part of my own intellectual development. I've read the work of its scholars.
2: Der amerikanische Vizepräsident J.D. Vance im Vorjahr bei der Verleihung des Statesmanship Awards an ihn. Verliehen wurde J.D. Vance die Auszeichnung vom Claremont Institute in Kalifornien, dem Vance seit längerem verbunden ist und das ihn auch weltanschaulich geprägt hat, wie Vance in seiner Dankesrede freimütig bekannte.
1: This institution has been great for me, so thank you all for being here. And a lot of people know the Claremont Institute, of course, as an intellectual center.
2: In den USA ist das Claremont Institute vor allem durch die Herausgabe der Zeitschrift Claremont Review of Books bekannt. Und da vor allem durch einen Artikel, der dort 2016 veröffentlicht wurde. Dieser Artikel war eigentlich mehr ein flammender Appell, der die Wahl zwischen Donald Trump und Hillary Clinton zu einer existenziellen Entscheidung erklärte. Zu einer Flug 93-Wahl. Vergleichbar mit dem Flug 93, bei dem am 11. September 2001 die Passagiere versucht hatten, die Entführer des Flugzeugs zu überwältigen.
3: Stürmt das Cockpit oder ihr sterbt. Vielleicht sterbt ihr sowieso. Ihr oder der Vorsitzende eurer Partei schafft es vielleicht ins Cockpit, wisst aber nicht, wie man das Flugzeug fliegt oder landet. Es gibt keine Garantien. Außer einer: Wenn du es nicht versuchst, ist der Tod sicher. Um die Metapher weiterzuführen, eine Präsidentschaft von Hillary Clinton ist russisches Roulette mit einer halbautomatischen Waffe. Bei Trump kannst du zumindest die Trommel drehen und dein Glück versuchen.
2: Michael Anton, der Verfasser dieser Zeilen, ist in der zweiten Amtszeit von Donald Trump zum Director of Policy Planning im Außenministerium aufgestiegen, wo er in enger Zusammenarbeit mit Marco Rubio eine neue nationale Sicherheitsstrategie mit dem Grundsatz America First erarbeitete. Neben Michael Anton hat das Claremont-Institut noch zahlreiche andere Mitarbeiter in das Kabinett von Donald Trump entsandt, wie Charles Kessler, Herausgeber der Claremont Review of Books, im Gespräch zu berichten weiß.
4: I don't know the current number, but it's so-

0: somewhere around 80 or 90 people hired into his administration who have some affiliation. And these are both in the domestic policy and the foreign policy.
1: Das Clermont-Institut wurde Ende der 1970er Jahre als konservative Denkfabrik gegründet, die stark vom Denken des deutsch-amerikanischen Philosophen Leo Strauss beeinflusst war. Im Gegensatz zu den meisten anderen konservativen Denkfabriken hat das Clermont-Institut Trump nach seiner Abwahl 2020 die Treue gehalten und kann sich eben deshalb in seiner zweiten Amtszeit jetzt auch stark einbringen. Was Trump und das Clermont-Institut miteinander verbindet, ist vor allem eine, wenn auch rückwärtsgewandte, Vision eines Amerikas, wie es vor der Kulturrevolution der 1960er Jahre und vor Roosevelts New Deal der 1930er Jahre war. Und vor allem auch vor den beiden Weltkriegen, die eine viel stärkere Verstrickung der USA in die internationale Politik als noch im 19. Jahrhundert mit sich brachten.
0: In a way, Trump, who's, you know, difficult to understand because he's so...
2: In gewisser Weise ist Trump schwer zu verstehen, weil er in vielerlei Hinsicht so eigenwillig und außergewöhnlich ist. Aber aus einer längerfristigen Perspektive betrachtet, versucht er meiner Meinung nach, die Republikanische Partei und die konservative Bewegung wieder in Richtung einer Art historischer Norm zu führen. Der Norm des 19. Jahrhunderts, könnte man sagen. Oder der Norm der amerikanischen politischen Definition und Selbstdefinition aus der Zeit vor den Weltkriegen.
0: Norm of American, you know, political definition, self-definition.
2: Es ist also kein Zufall, dass er zum Beispiel ein großer Befürworter von Zöllen ist. Die Republikanische Partei war im 19. Jahrhundert aus vielen Gründen immer eine Partei der hohen Zölle. Abraham Lincoln und William McKinley waren sogar entschiedene Befürworter hoher Schutzzölle. Und obwohl ich mir nicht sicher bin, wie viel Präsident Trump darüber weiß oder darüber nachdenkt, müsste man als Beobachter meiner Ansicht nach sagen, dass eine Art seltsame Rückkehr zur historischen Norm im Gange ist.
0: Strange return to the historic norm, which is underway.
1: Betrachtet man die Gründung der Vereinigten Staaten, dann könnte man zum Schluss kommen, dass diese Gründung deshalb erfolgte und genau darin bestand, sich von Europa und dem Rest der Welt abzuwenden und stattdessen eine Selbstgenügsamkeit zu kultivieren. Dieser Isolationismus ist somit gleichsam die Werkeinstellung der USA, die auch bis in die 1930er Jahre vorherrschend blieb und sich erst nach Pearl Harbor und mit dem Eintritt in den Zweiten Weltkrieg nachhaltig veränderte. Charles Kessler sieht Trumps heutigen Isolationismus allerdings differenzierter.
0: I don't think Trump is really that isolationist.
2: Ich glaube nicht, dass Trump wirklich so isolationistisch ist. Wenn er von America First spricht, denkt er meiner Meinung nach nicht so sehr daran, Amerika von der Welt abzuschotten und das Besondere an Amerika vor dem Einfluss der übrigen Welt zu bewahren, wie es viele tun, die sich als Isolationisten bezeichnen. Ganz so ist es nicht. Ich glaube, wenn er an America First denkt, hat er einen starken, autarken, aber durchaus interventionistischen Staat vor Augen.
0: Of America First, he thinks of a strong, self-sufficient, but fairly interventionist state. He's closer, I think, to Andrew Jackson.
2: Er steht meiner Meinung nach eher Andrew Jackson und dem sogenannten Jacksonschen Populismus des frühen 19. Jahrhunderts nahe, der durchaus bereit war, seine Macht zu demonstrieren, insbesondere in unserer Hemisphäre, aber nicht nur dort. Und so überrascht es mich nicht sonderlich, dass er, wie man sieht, einen Krieg im Iran führt und Kriege in, Gott weiß, Kuba und an allen möglichen Orten riskiert und das mit einer bemerkenswerten Selbstsicherheit und Energie. Das lässt sich meiner Meinung nach nicht als klassischer Isolationismus erklären.
0: So that isn't, that I don't think you could explain as classic isolationism.
3: The Monroe Doctrine is a big deal, but we've superseded it by a lot, by a real lot. They now call it the Donroe Doctrine. I don't know.
1: Donald Trump, Anfang dieses Jahres, in einer Rede anlässlich der Festnahme des venezolanischen Präsidenten Maduro durch die USA. Trump bemühte dabei den Begriff Donroe-Doktrin, ein Wortspiel in Anlehnung an die Monroe-Doktrin, wie sie im frühen 19. Jahrhundert vom amerikanischen Präsidenten Monroe formuliert wurde. Eine Doktrin, mit der die USA eine Rolle als Hegemonialmacht in ihrem Hinterhof in Lateinamerika beanspruchten.
4: Das in der Außenpolitik, würde ich sagen, ist Trump jemand, der absolute Machthebel einsetzt und gleichzeitig auch populistisch-nationalistisch agiert. Das heißt, er ist bereit,

0: etwas Machtpolitiker, alle Hebel, die ihm zur Verfügung stehen, einzusetzen, um einen Vorteil für die USA herauszuarbeiten. Aber ich glaube nicht, dass das unbedingt jetzt dem 19. Jahrhundert entspricht. Ich glaube, das ist immer schon der Fall gewesen. Nur Europa ist eine Art Oase in der Welt gewesen. Zum Teil, weil ja auch die Amerikaner als Supermacht die großen Fragen geklärt haben, die historischen Rivalitäten in Europa mehr oder weniger stillgelegt haben.
1: Sagt Peter Rau, Amerikaner und Amerika-Experte mit unüberhörbar österreichischen bzw. Kärntner Wurzeln mütterlicherseits. Peter Rau arbeitet für das Hudson-Institut in Washington, eine konservative Denkfabrik, wo er für Europapolitik und transnationale Beziehungen zuständig ist. Vor Jahren hat er unter Präsident George W. Bush in dessen Stab gedient und so auch Einblick in konkrete Regierungsarbeit bekommen. Trumps polternde und disruptive Art der Politik verstellt für Peter Rau den Blick darauf, dass schon unter Obama eine Abwendung der USA von Europa eingesetzt hat. Eine Reaktion auf die abnehmende Bedeutung Europas und die zunehmende wirtschaftliche und sicherheitspolitische Bedeutung des pazifischen Raumes. Oder wie Peter Rau trocken feststellt,
0: dass sich immer mehr das Mächteverhältnis in der Welt vom Atlantik zum Pazifik verschiebt und dass die USA darauf reagieren muss und wird, nicht nur weil es Weltmacht ist, aber weil es auch ein pazifisches Land ist.
1: Die Weltordnung war nach dem Ende des Kalten Krieges jahrzehntelang von einer Pax Americana bestimmt. Die Regierung Trump möchte diese Friedensordnung nun gerne durch eine andere, weniger aufwendige und für die USA gewinnträchtigere ersetzen.
2: The United States has defended Europe for generations. And for too long, NATO has been a paper tiger and a one-way street. It's not going to cut it anymore.
1: Der amerikanische Verteidigungs- bzw. Kriegsminister Pete Hegseth, vor kurzem bei einer Schelte der NATO, die auch gleich mit der Ankündigung eines Rückzugs amerikanischer Truppen aus Europa verband. Doch droht unter Hegseth und Trump wirklich ein radikaler Rückzug der USA aus Europa? Charles Kessler vom Claremont-Institut plädiert für eine realistische und gelassene Beurteilung der Lage.
3: I guess I would say that to the Europeans, I think you should have, what could I say, some patience.
4: Ich würde den Europäern gerne sagen, wisst ihr, ich finde, ihr solltet, wie soll ich das ausdrücken, etwas Geduld mit Amerika haben. Denn wissen Sie, was gerade in Amerika passiert, ist unerwartet. Ich meine, niemand hat die Trump-Revolution vorhergesagt oder die beiden Amtszeiten von Donald Trump. Und so wissen wir auch nicht, wie diese Geschichte enden wird. Aber ich glaube schon, dass es inmitten des scheinbaren Chaos der Trump-Regierung und der Trump-Jahre viel Kontinuität mit früheren amerikanischen Politiken gibt, früheren amerikanischen Prinzipien und früheren amerikanischen Weltanschauungen. Und ich würde mir keine allzu großen Sorgen darüber machen, dass Amerika das Interesse an Europa oder am Zustand der Machtverhältnisse in der Welt, am Zustand der Freiheit in der Welt verliert.
3: America losing interest in Europe or in the state of power relations in the world, the state of freedom in the world. These are still things which will come back in American politics.
4: Das sind nach wie vor Dinge, die in der amerikanischen Politik wieder auftauchen werden und nicht verschwunden sind, schon gar nicht vollständig aus der amerikanischen Außenpolitik, so dass es nach wie vor einen Grund gibt, sich mit amerikanischer Geschichte, der amerikanischen Regierung und der amerikanischen Außenpolitik zu beschäftigen. Denn langfristig wird es viel Kontinuität geben. Auch wenn ich glaube, dass es derzeit mehr davon gibt, als auf den ersten Blick ersichtlich ist, wird es in Zukunft genauso viel oder sogar noch mehr davon geben. Europa sollte also, so würde ich sagen, sein Interesse an Amerika und seine ernsthafte Auseinandersetzung mit amerikanischen Themen nicht aufgeben.
1: Auch Peter Rau plädiert dafür, sich vom aktuellen Geschehen nicht zu sehr verunsichern zu lassen und gerade vor dem Hintergrund von 250 Jahre USA einen Blick für das Beständige und Langfristige zu bewahren. Trump hin oder her.
0: Unsere Gerichtshöfe funktionieren. Wenn man sich die Umfragen ansieht, steht er ja nicht gerade bei 80%. Es wird auch Wahlen hier geben im November. Und die amerikanische Demokratie wird diese Phase genauso wie Phasen der Vergangenheit nicht nur überleben, aber in mancher Hinsicht, zum Beispiel bei der Entwicklung neuer Technologien, auch florieren. Und da ich bin fest der Überzeugung, dass die USA völlig in der Lage ist, durch den Vorteil der tollen Universitäten, der demografischen Entwicklungen, der wirtschaftlichen Stärke, die Fähigkeiten und generell Optimismus des Landes, hat es all die notwendigen Komponenten, sich in den nächsten 250 Jahren weiterzuentwickeln und da eine große Rolle weiterhin mitzuspielen.
5: Optimistische Worte am Ende des Beitrags über die USA zwischen Internationalismus und Isolationismus, den Richard Brehm gestaltet hat. Derzeit ziehen sich die USA aus Europa zurück, scheuen sich aber auch nicht vor Kriegen wie jenen gegen den Iran. Isolationistisch oder internationalistisch, es ist nicht immer eindeutig, was die USA gerade machen. Oft ist Amerika ja beides, Imperialismus und Antiimperialismus, Gegnerschaft und Befürwortung der Sklaverei, Ausbeutung der Arbeiter und 1. Mai, Demokratie und Unterdrückung. Das schreibt der Zeithistoriker Philipp Gassert in seinem aktuellen Buch »Die bipolare Nation, was Amerika der Welt gegeben hat, im Guten wie im Schlechten«. Über das Schlechte wird ja viel gesprochen. Wolfgang Ritschl wollte von ihm wissen, was momentan das Gute ist, an dem wir uns in Europa orientieren könnten.
6: Herr Gassert, wir sind aufgewachsen mit der Gewissheit, dass Amerika die Zukunft ist. Das, was in den USA passiert, kommt auch zu uns mit ein paar Jahren Verspätung. Sie weisen in Ihrem Buch darauf hin, dass es in den USA schon sehr früh einen organisierten Umwelt- und Naturschutz gab, bereits um 1900. Da sind zivilgesellschaftliche Gruppierungen in den USA vorangegangen und haben den Raubbau zum Thema gemacht. Also erst kommt im Schlechten der Raubbau, dann im Guten fast gleichzeitig die Kritik daran. Derzeit setzt man in den USA auf umweltschädliches Fracking. Internationale Umweltabkommen werden gekündigt. Wo, Herr Gassert, ist in diesem Bereich momentan das Gute, an dem wir uns in Europa orientieren können?
7: Ja, also im Moment scheinen die USA so etwas wie ein abschreckendes Beispiel zu sein, das uns eine schlechte Zukunft zeigt, im politischen, vielleicht auch im gesellschaftlichen, in der Wirtschaft. Aber auf der anderen Seite sind natürlich die USA lange ein Vorreiter in der Erzeugung nachhaltiger Energie gewesen, also Solar und Wind. Und das wird auch weiter ausgebaut, egal was die amerikanische Regierung dazu sagt, ja. Und es ist auch so natürlich, dass der Umweltschutz und der Klimawandel von Teilen der Gesellschaft nach wie vor ein Thema vorangetragen und auch eingefordert wird, dass die Gesellschaft etwas dagegen unternimmt. Also Amerika sündigt, aber es bringt eben auch immer wieder die Kritik an dieser Versündigung und das eben in einer medialen Art und Weise, die weltweit ausstrahlt.
6: 2008, 2009 kam es auf Kosten der Allgemeinheit zur Rettung der Banken nach einer Finanzkrise, ausgelöst durch eine neoliberale Deregulierung der Finanzmärkte. Als Reaktion darauf entstand die Occupy-Bewegung, die Sie als sehr inspirierend für die Europäische Linke bezeichnen. Viel erreicht hat Occupy nicht, auch die Black Lives Matter-Bewegung kam über symbolische Erfolge nicht hinaus. In den USA hat der rechte Populismus triumphiert, was für Sie, Herr Gassert, mit der rassistischen Rahmung von Wohlfahrt und staatlicher Unterstützung auch in einem Zusammenhang steht. Nun ist der Rechtspopulismus auch in Europa auf dem Vormarsch, aber in den großen Ländern Europas noch nicht an der Macht. Sie stellen in Ihrem Buch, Herr Gassert, dann folgende Frage. Zeigt ausgerechnet dieser merkwürdige, bei anständigen Menschen Abscheu hervorrufende heidnische König Trump, dem intellektuell brillante, aber häufig empathielose Helfershelfer willig zur Hand gehen, der Demokratie neue Wege?
7: Ja, das ist eine Frage, die wir uns stellen müssen. Sie haben schon gezeigt, dass ich auf keinen Fall mit Donald J. Trump oder Mr. T, wie ich ihn im Buch nenne, sympathisiere, dass ich ihn bestimmt nicht wählen würde. Aber noch einmal, die USA sind sowohl im Guten als auch im Schlechten immer wieder ein Anzeiger der Zukunft gewesen und ein Debattenlabor über die Zukunft der Demokratie. Und deswegen müssen wir das unglaublich ernst nehmen, was da passiert. Nicht nur, weil es uns unmittelbar betrifft, also in den transatlantischen Beziehungen, sicherheitspolitisch, wirtschaftspolitisch, siehe Straße von Hormus und anderes, sondern auch, weil die USA eben in diesem rechten Populismus so radikal vorangegangen sind. Meine Hoffnung ist, dass in den USA die Gegenkräfte sich nun mobilisieren. Man sieht es in den No-Kings-Demonstrationen, man sieht es auch in den Wahlergebnissen der Einzelstaaten und dass auf die Art und Weise, ähnlich wie wir es jetzt in Ungarn erlebt haben, ein Weg zur Überwindung dieses rechten Anschlages auf die liberale Demokratie funktionieren könnte.
6: In den USA ist ja mit Donald Trump ein christlicher Nationalismus an die Macht gekommen, und zwar in einem Land, in dem die religiöse Vielfalt einzigartig und vorbildlich erscheint. Worin hält uns Amerika denn da den Spiegel vor, Herr Gassert? Die Religion schien bei uns ja schon in die Bedeutungslosigkeit verdrängt. Mit dem Erstarken muslimischer Gemeinschaften und ihrer Präsenz im Stadtbild hat sich das geändert. Religion ist in Europa wieder ein Thema geworden.
7: Absolut. Also in Zeiten von Krisen und Suche nach Identität hat Religion schon immer eine Rolle gespielt. Und die USA sind schon immer ein sehr christliches Land in ihrem Selbstverständnis gewesen. Also das ist jetzt auch nichts Neues, dass so ein konservatives Christentum mit Familienwerten und Ähnlichem aufsteigt. Das ist also lang angelegt. Seit den 1960er Jahren haben wir so ein religiöses Wiedererwachen in den USA erlebt. Ja. Und dieser christliche Nationalismus, der hat durchaus Tradition. Ich sehe es auch in Europa, dass wir sehr viele konservative Christen haben, also sowohl im katholischen als auch im evangelischen Bereich. Aber der große Unterschied ist, dass wir in Europa ein Staatskirchentum haben und das haben die Vereinigten Staaten nicht. Ja? Deswegen ist es auch leichter, die Muslime dort zu integrieren, als in Europa, wo eben die Kirche eine ganz andere staatsrechtliche Position hat als in den Vereinigten Staaten. Ne? Also auch hier könnten eigentlich die USA wiederum ein Vorbild sein, unsere Gesellschaft oder unsere Verfassung laizistischer zu organisieren, was aber nicht heißt, dass die Menschen dann im Privaten und für sich selbst gesehen durchaus religiös agieren und dass auch politische Kräfte sich zum Christentum oder zu anderen Religionen bekennen.
6: Die USA waren in ihrer 250-jährigen Geschichte stets ein Debattenlabor des Fortschritts und seiner Grenzen. Der zivile Ungehorsam kam von dort, das bessere Leben im Konsum, zuletzt die Tech-Revolution, die mit Hippie-Parolen begann, aber in einen Überwachungskapitalismus abgleitet. Und wir erinnern uns noch gut an Barack Obama, den wir als Rockstar empfangen haben. Ein schwarzer Präsident schien die US-Revolution vollendet zu haben. Das Europa sich von den USA emanzipieren wolle, das hat 1954 schon die Philosophin Hannah Arendt beobachtet. Sie stellte dem Amerikanismus einen Europäismus gegenüber. Was Hannah Arendt 1954 vorhergesagt hat, das könnte jetzt eintreten, schreiben Sie, Herr Gassert, in Ihrem Buch. Würden die USA uns mit dem bisher nur angekündigten Rückzug aus Europa etwas Gutes tun, Ihrer Meinung nach?
7: Na, sie würden uns zwingen, mal unseren Akt zusammenzukriegen und uns wirklich auf eigene Füße zu stellen als Europäer und Europäerinnen. Weil wir haben es uns ja, vor allem wenn man jetzt von Deutschland her das sieht, wo ich ja sitze, doch sehr bequem eingerichtet in diesem amerikanischen Imperium. Und Österreich ist letztlich mitgeschwommen in diesem Kontext und andere neutrale Staaten in Europa auch. Also wir haben es uns leicht gemacht und es läge an uns, uns zusammenzureißen, unsere sicherheitspolitische Integration in Europa voranzutreiben, aber natürlich auch im wirtschaftspolitischen, Finanzmärkte und Ähnliches voranzumachen, um eine neue europäische Stärke zu erreichen. Also vielleicht täten uns die USA sogar einen Gefallen, auch wenn viele sich davor fürchten, wenn sie sich nun aus Europa zurückziehen würden. Ja, also vielleicht gibt uns Trump die goldene Gelegenheit, mehr Eigenständigkeit zu wahren und unsere Unabhängigkeit von Amerika zu erklären, so wie ich am Ende des Buches es auch formuliere.
6: Am Ende des Buches schreiben Sie auch, 1776 fände 2026 in Europa statt. Wir Europäer sind die wahren Erben von 1776, weil wir für Amerikas beste Traditionen stehen. Um das zu festigen, sagen Sie dann, Herr Gassert, müssten wir erneut die USA als kreatives Vorbild nehmen und die Europäische Union in einen europäischen Nationalstaat verwandeln.
7: Ja, das ist eine Utopie, das ist eine Vision, die ich da formuliere. Die USA sind ein Nationalstaat, aber sie sind extrem heterogen. Sie sind viel heterogener als die meisten europäischen Nationalstaaten, vielleicht Russland ausgenommen. Und sie zeigen in dem Sinne, dass Menschen mit sehr unterschiedlichen sprachlichen, ethnischen, rassischen, historischen Herkünften durchaus zusammenarbeiten können. Aber mir ist klar, dass wir eine andere Tradition in Europa haben. Ich glaube, wir sind nach wie vor die Erben von 1776. In der gesamten Paradoxie dieser Versprechen der amerikanischen Unabhängigkeitserklärung, ne, die sagt also, alle Menschen sind gleich geschaffen, aber wer sagt das? Es sind Sklavenhalter. Und diese Spannung hat aber doch über die Jahrhunderte so etwas hervorgebracht wie ein immer neues Einfordern der Menschenrechte, der Freiheit und der Gleichheit der Menschen. Und niemals werden diese Ideale perfekt verwirklicht werden können. Sie sind es auch in Europa nicht, ja. Aber es ist entscheidend, dass man so einen Anspruch hat, individueller Rechte, die es einzufordern gilt, immer wieder von der Zivilgesellschaft oder auch von den politischen Parteien und die es dann umzusetzen und zu verwirklichen gilt, ja. Und diese paradoxe Geschichte über 250 Jahren, das ist, was Amerika uns erzählt und wovon wir uns immer wieder neu eine Scheibe abschneiden können. Zumal wir so lange eben schon auch mit den Amerikanern in einer intensiven Debatte über Werte, über Freiheitsrechte, aber natürlich auch über Wirtschafts- und andere politische Fragen stehen.
5: Wolfgang Ritschl hat mit dem Zeithistoriker Philipp Gassert über sein Buch »Die bipolare Nation, was Amerika der Welt gegeben hat, im Guten wie im Schlechten« gesprochen. Erschienen ist es bei DTV.

Im Guten wie im Schlechten. Darüber lässt sich trefflich diskutieren, auch was die Musikentwicklung angeht. Der Country-Song Walk My Walk ging im November 2025 komplett durch die Decke. Er erreichte als allererster KI-generierter Country-Song Platz 1 der US Billboard Country Digital Song Sales Charts.

0: Kaum hat Donald Trump seine zweite Amtszeit 2025 begonnen, da beginnen schon die ersten Proteste, die sich über Monate ausweiten und im Jänner 2026 schließlich eskalieren. Eine Entwicklung, die das Land tief erschüttert hat und die in Europa vor allem als Krise, als Zuspitzung und als Ausnahmezustand wahrgenommen wird. Doch wer genauer hinschaut, erkennt, dass selbst in solchen Momenten Bewegungen entstehen, die sich nicht in den üblichen Schlagzeilen erschöpfen. Eine kurze Vorwarnung. Im folgenden Beitrag sind teilweise Originaltöne zu hören, die für manche Hörerinnen und Hörer belastend sein können. Chancen in der Krise, ein Beitrag von Kim Shirin Kupal.
1: Los Angeles, 6. Juni 2025. Maskierte bewaffnete Beamte der Einwanderungsbehörde ICE stürmen Gewandgeschäfte, Baumärkte und Tankstellen. Sie führen Menschen in Handschellen ab, mutmaßliche illegale Einwanderer, und verladen sie in Fahrzeuge.
2: Federal officials have detained multiple people at different locations.

0: Familienangehörige, Nachbarn und Bekannte strömen auf die Straße, um zu demonstrieren. Los Angeles, 7. Juni 2025.
1: Extraordinary images out of Los Angeles tonight. Hundreds of National Guard troops now on the ground. Deployed.
0: Trump entsendet 2000 Soldaten der Nationalgarde in die Stadt, um die Proteste niederzuschlagen. Kolonnen von Militärfahrzeugen rollen durch die Straßen. Männer springen heraus mit Gewehren in der Hand. Es fühlt sich an, als würde die Stadt besetzt werden.
2: Arrest as many people that touch you as you want to. Those are the general orders.
0: Ein Mann mit hagerem Gesicht führt die Eistruppen an. Seine grauen Haare sind an den Seiten abrasiert. Er trägt einen grünen, knielangen Mantel mit doppelten Knopfreihen und Abzeichen an Schultern und Brust. Die Ähnlichkeit mit einer Nazi-Uniform ist schockierend.
2: Everybody gets it if they touch you. You hear what I'm saying? Less lethals?
0: Es ist Gregory Bovino, ein ehemaliger Grenzschutzbeamter. Jetzt ist er Oberbefehlshaber der Einwanderungsbehörde ICE.
2: It's what we do.
0: September 2025. Greg Bovino und die Nationalgarde rücken in eine weitere Stadt ein, Chicago.
3: The Department of Homeland Security says it has begun Operation Midway Blitz.
0: Dezember 2025. Greg Bovino startet neue Razzien, jetzt in Minneapolis. Die Stimmung ist am Kippen. Einen Monat später ist es soweit.
4: We are following a breaking news situation in South Minneapolis, a shooting involving ICE agents.
5: We have just learned the victim's name. She is a 37-year-old woman and her name is Renee Nicole Good.
0: Die Straßen sind von Schnee gesäumt, als Renee Nicole Good, eine 37-jährige Amerikanerin, nach einer ICE-Protestaktion in ihr Auto einsteigt. ICE-Beamte umzingeln ihr Fahrzeug. Einer von ihnen rüttelt an ihrer Autotür und greift mit der anderen Hand durch das Fenster und befiehlt ihr auszusteigen. Renee Good setzt mit ihrem Auto zurück und fährt dann langsam vorwärts. Der ICE-Beamte Jonathan Ross wird dabei leicht zur Seite gestoßen. Er zückt seine Waffe und feuert Schüsse durch die Windschutzscheibe auf die Fahrerin ab. Renee Good wird in den Oberarm, die Brust und den Kopf getroffen. Sie stirbt kurz danach. Nationalistische Politiker müssen Kriege führen, manchmal nach außen, häufiger jedoch nach innen. Donald Trump tut beides. Von Beginn seiner Amtszeit an benannte er seine wichtigsten inneren Feinde, Demokraten und Einwanderer. Als die Nachricht von Renee Goods Ermordung bekannt wird, halten Millionen Menschen den Atem an. Ist das der Moment, an dem sich etwas grundlegend verändern wird?
6: Hundreds of protests are underway.
0: Kommt es jetzt zur Eskalation oder gibt es einen besseren Weg, eine Art Chance in der Krise? Es ist der Tag nach den landesweiten Protesten. Der Unterrichtsraum im Norden Manhattans ist überfüllt. 130 Menschen haben sich dort zusammengedrängt. Und diejenigen, die keinen Platz gefunden haben, werden an andere Schulungsorte verwiesen. Es ist ein Kurs zum organisierten Widerstand. Und es ist nicht der einzige. Überall in New York, aber auch in den restlichen 49 Bundesstaaten des Landes finden heute ICE Watch Seminare statt. Das Ziel ist es, darauf zu achten, dass ja niemand Gewalt anwendet. Anstatt zu den Waffen zu greifen, lehren die Kursleiter, wie Situationen deeskaliert werden können, was zu tun ist, wenn ICE-Beamte anrücken. Erstens. Schicke eine SMS an eine zentrale Leitstelle, eine NGO oder Organisation aus deinem Bezirk. Schreibe ihnen, wie spät es ist, wo die ICE-Beamten gesichtet wurden, wie viele es sind, sind sie bewaffnet. Zweitens, habe immer eine Trillerpfeife bei dir. Ein Pfiff ertönt, dann ein weiterer. Nachbarn treten auf die Veranda.
7: Drittens,
0: und das ist wohl der wichtigste Punkt, deeskalieren. Wenn ein Beamter die Befehle erteilt, wenn er zum Beispiel sagt, trete zurück, dann schrei ihn nicht an, sondern trete zurück. Folge ihm, bleibe ruhig. Aber höre dabei ja nicht auf zu dokumentieren. Zücke dein Handy und beginne zu filmen. Filme, Filme, Filme. Der Journalist David Brooks glaubt, dass die Vereinigten Staaten weniger ein politisches Problem haben als ein moralisches. In den letzten Jahrzehnten sei das verloren gegangen, was er einen gemeinsamen moralischen Kompass nennt. Umfragen zufolge gibt die Mehrheit der Studenten heute an, keinen Sinn im eigenen Leben mehr finden zu können.
7: We've left people naked and alone. And if you've got a world where 58% of college students don't know, have any sense of purpose and meaning in their life, they're lacking something pretty core.
0: Die Trump-Jahre könnten das ändern. Nicht, weil Trump Menschen zusammenbringt, sondern weil seine Brutalität viele dazu zwingt, sich wieder zu fragen, wer bin ich? Wer könnte ich werden? Welchen Platz habe ich in dieser Welt und welche Verantwortung trage ich? An den Universitäten ist daher ein Trend zu beobachten. Viele Professoren kehren wieder stärker in ihre Rolle als Mentoren zurück. Sie helfen Studierenden dabei, genau diese Fragen zu beantworten. Das Ziel, wir müssen bessere Menschen hervorbringen.
7: Humanism is based on the idea that we're partially sinful, partially wonderful, but we can be cultivated to repress our selfish sides and to strengthen our more altruistic desires, our desire for love, for respect and for other things.
0: Besonders sichtbar wird dieser neu gefundene Sinn für Moral in Minneapolis. Nach dem Tod von Renee Good schließen sich rund 5000 Menschen zu einem Eisbeobachternetzwerk zusammen. Cafés, Kunstgalerien und sogar Sexshops werden zu Versorgungsdepots. Menschen bringen Lebensmittel, Windeln, Medikamente zu Familien, die aus Angst vor Eis ihre Wohnungen nicht mehr verlassen können. Es ist ein ständiger Strom von Freiwilligen. Sie tauschen Informationen darüber aus, was gerade auf den Straßen vor sich geht, wo neue Masken, Handschuhe, Schutzbrillen und Erste-Hilfe-Sets verteilt werden müssen. Die Stimmung ist angespannt, aber seltsamerweise auch lebhaft und herzlich. In den Tagen nach der Schießung von Renee Good bezeichnen Trump-Vertreter sie als Terroristin.
8: That woman is part of a broader left-wing network to attack, to dox, to assault and to make it impossible for our ICE officers to do their job.
0: Renee Good sitzt in ihrem Auto, als der Beamte auf sie schießt. Regierungsvertreter erklären ihr Auto danach zur Waffe und sprechen von einer Bedrohung für den Beamten. Es sei Notwehr gewesen. Eine Videoanalyse stellt diese Darstellung zwar in Frage, kann die Aussage des Beamten, er habe um seine Sicherheit gefürchtet, aber nicht ausschließen. Auch Greg Bovino, der Oberbefehlshaber von ICE, verteidigt seine Männer.
9: Yes, a 4,000-pound missile is not something anyone wants to face, especially in a split-second decision-making process in a already inhospitable environment. Hats off to that ICE agent. I'm glad he made it out alive.
0: Er sagt, der Schütze, der René Good erschossen hat, habe gute Arbeit geleistet. Hut ab. Es wird keine strafrechtliche Anklage gegen den Schützen erhoben. Die Ermittlungen versanden. Warum? ICE-Beamten wird weitgehende rechtliche Immunität zugesichert. Gleichzeitig ist ihr Handlungsspielraum gewachsen. Festnahmen betreffen nicht mehr nur Menschen ohne Papiere, sondern auch US-Bürger, die ausländisch aussehen, oder Demonstranten oder Beobachter, die einfach zur falschen Zeit am falschen Ort waren. Laura Jadid, eine Journalistin, beschreibt in einem Selbstversuch, wie einfach der Einstieg bei ICE ist. Sie hat sich online beworben. Ihr Bewerbungsgespräch dauerte weniger als 6 Minuten. Viele Formulare blieben unvollständig, sie durchläuft keinen Background-Check und macht auch keinen Drogentest. Wenige Monate später erhält sie ein Jobangebot. Hätte sie es angenommen, hätte sie $50,000 Einstiegsbonus, eine Pension und eine Waffe bekommen. Unter Greg Bovino und seinen ICE-Beamten sitzen mittlerweile zehntausende Menschen in Haft. Tausende Kinder und auch etwa 500 Säuglinge wurden festgenommen. Mehr als 50 Menschen sind bereits in ICE-Gewahrsam gestorben. Die Rede ist von verschimmeltem Essen. Minneapolis, Jänner 2026. Während Tränengas über die Menge hinwegweht, berichten Journalisten vor Ort mit brennenden Augen und brennenden Hälsen davon, wie ICE-Beamte in Wohnviertel stürmen. Der 37-jährige Intensivpfleger Alex Pretty versucht einzugreifen, als ICE-Beamte eine Frau zu Boden stoßen. Sie besprühen Alex Pretty wiederholt mit Pfefferspray. Er wird am Boden fixiert, dann 10 Schüsse. Er stirbt direkt vor Ort.
10: Sworn declarations were submitted in federal court by people who say they witnessed the fatal shooting of Alex Pretty. They contradict the version of events presented by federal officials.
0: Greg Bovino versucht erneut, die Schüsse als gerechtfertigte Notwehr darzustellen, doch diesmal gelingt das nicht. Zu viele Kameras am Tatort haben den Ablauf gefilmt. Es bleibt kaum Raum für Spekulationen. Was zu sehen ist: Pretty hilft einer am Boden liegenden Frau, als er von ICE-Beamten überwältigt wird. Er hält ein Handy, keine Waffe, in der Hand. Er wird mit dem Gesicht nach unten fixiert und mehrfach in den Rücken geschossen. Für viele ist das keine Notwehr, sondern eine Hinrichtung.
11: President Trump facing growing scrutiny within his own party over how this immigration crackdown is being handled.
0: Nach fast einem Jahr aggressiver Razzien wird Greg Bovino Ende Jänner 2026 aus seiner Führungsposition entlassen. Donald Trump schickt stattdessen Tom Homan nach Minneapolis.
12: President Trump and I, along with others in the administration, have recognized that certain improvements could and should be made. That's exactly what I'm doing here.
0: Homan räumt ein, dass die Operation in Minneapolis mangelhaft gewesen sei. Jetzt ersetzt er die groß angelegten Razzien durch gezieltere Festnahmen. Die Zahl der Festgenommenen beginnt zu sinken. Es kommt zu keiner Deeskalation und zu keiner Form von Vergeltung.
13: If you protest and express your First Amendment rights, please do so peacefully as you always do. We can't give them what they want.
14: We have reached a major milestone with the federal crackdown in Minnesota.
15: Today, the Trump administration announced that Operation Metro Surge is ending.
16: It is growing. People are dropping off flowers and candles.
17: Candles here. Don't talk about policy. The flowers don't mention enforcement strategies.
18: I don't think they died in vain. I think their lives and deaths have meaning.
17: Renee Good, Alex Preddy. The two lives that, in many eyes here, changed the course of something much bigger than themselves.
19: I can't think that you sacrifice your life for nothing to good to come of it. Something will. Something will.
7: I think America's going to say, enough. I don't care if you like Trump or don't like Trump, but this walk through carnage and contention and bitterness and corruption, enough. We want the exact opposite.
0: Der Journalist und Politikkommentator David Brooks ist überzeugt, dass sich die kulturelle Stimmung in den USA verschiebt. Er erinnert an Universitäten, die Gerichte, die vielen Menschen auf den Straßen. Da passieren positive Veränderungen, sagt er. Man muss sie nur sehen wollen. Für die kommenden Jahre ist es deshalb weniger entscheidend, ob Demokraten oder Republikaner gewinnen. Entscheidend ist, nach welcher Haltung Amerika sucht.
7: And I think what America's going to hunger for is not only a policy opposite of Trump, but the moral opposite of Trump and the social opposite of Trump and the emotional opposite of Trump.
0: Brooks ist davon überzeugt, dass sich nach diesen Jahren von Eskalation, Streit, Bitterkeit und Korruption das Land nach dem Gegenteil sehnt. Nicht nur nach einer anderen Politik, sondern nach einem moralischen, sozialen und emotionalen Gegenpol zu Trump. Das ist keine konkrete Vorhersage und niemand kann das garantieren, aber der Stimmungswechsel ist spürbar. Die USA scheint sich nicht nur politisch neu zu sortieren, sondern auch emotional. 28. März 2026. Im ganzen Land finden rund 3.300 Demonstrationen statt. Mehr als 8 Millionen Menschen gehen auf die Straße, singen und protestieren friedlich gegen Trump und ICE. Es ist die größte friedliche Protestbewegung in der Geschichte der Vereinigten Staaten.

0: Die Krise als Chance. 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
6: Am Mikrofon ist Felix Nowak. Zwei Wochen nach den verheerenden Erdbeben in Venezuela ziehen sich die Suchteams zurück, denn es gibt de facto keine Chance, noch Überlebende zu finden. Mehr als 3.800 Todesopfer sind bestätigt, tausende Menschen sind aber noch verschüttet. Viele Venezolaner fühlen sich von der Regierung alleine gelassen. Präsidentin Delcy Rodriguez hat nun um Hilfe bei König Charles angesucht. Teresa Kulovic.
7: Berkan rettet aus den Trümmern, was noch übrig ist vom früheren Zuhause. 18.000 Menschen sind durch die Beben vor zwei Wochen obdachlos geworden. Sie leben nun in provisorischen Zeltlagern. Viele fühlen sich von der Regierung im Stich gelassen. Die Regierung hat nichts für uns getan, sagt etwa Salvador Blanco, der nun im Camp in La Guaira lebt. Hilfe bekomme er von ausländischen Helfern. Die Regierung in Venezuela braucht Geld für die Unterstützung der Bevölkerung. Präsidentin Delcy Rodriguez sagt, sie sei in Gesprächen mit dem Internationalen Währungsfonds, damit dieser eingefrorene Gelder für Venezuela freigibt. Außerdem habe sie König Charles einen Brief gesendet, in dem sie ihn bittet, die venezolanischen Geldreserven freizugeben. Teile von denen werden in der Bank of England aufbewahrt.
6: Nach massiven Anschuldigungen hat ein Kandidat der US-Demokraten für die Senatswahlen im Herbst seinen Rückzug angekündigt. Graham Plattner aus dem Bundesstaat Maine werden Vergewaltigung und aggressive Übergriffe gegen Partnerinnen vorgeworfen. Plattner bestreitet das weiterhin. Sein Rückzug sei kein Schuldeingeständnis. Der Demokrat galt als Schlüsselkandidat seiner Partei. Im Zuge des Booms der künstlichen Intelligenz errichtet der Facebook-Mutterkonzern Meta sein erstes Rechenzentrum in Kanada. Eine enorm große Anlage, die mehr als 9 Milliarden US-Dollar kostet und Bedenken weckt hinsichtlich des hohen Strom- und Wasserverbrauchs. Michael Fröschel berichtet.
8: Das Rechenzentrum in Alberta, nördlich der Provinzhauptstadt Edmonton, soll so viel Strom verbrauchen wie 800.000 Haushalte. Die Provinz wirbt mit günstigem Erdgas und niedrigen Temperaturen, die die Kühlung der riesigen Supercomputer kostengünstiger machen. Trotz der Beteuerungen der kanadischen Regierung, auf erneuerbaren Strom zu setzen, soll ein Gaskraftwerk den enormen Energiebedarf decken, das ebenfalls neu errichtet wird. Der Facebook-Mutterkonzern Meta verspricht ein geschlossenes Kühlsystem zu verwenden, um den Wasserverbrauch zu verringern. Das Unternehmen will außerdem über 40 Millionen US-Dollar in die lokale Infrastruktur wie Straßen, Stromnetze und Kanäle investieren. Das Projekt ist das weltweit 33. Rechenzentrum von Meta, das größte außerhalb der USA.
6: Im Prozess um eine tödliche Attacke auf einen Zugbegleiter wird in der deutschen Stadt Zweibrücken heute ein Urteil erwartet. Der 26-jährige Angeklagte soll den Zugbegleiter bei einer Ticketkontrolle im Februar geschlagen haben. Dieser musste reanimiert werden und starb später im Krankenhaus. Die Staatsanwaltschaft hat dem mutmaßlichen Angreifer ursprünglich Mord vorgeworfen. Das Gericht hat aber die nötigen Voraussetzungen nicht gesehen. Verhandelt wird jetzt wegen Körperverletzung mit Todesfolge. Der Georg-Büchner-Preis geht heuer an Christine Wunicke. Die 1966 geborene deutsche Autorin widmet sich vor allem historischen Stoffen. Ihr jüngstes Buch Wachs spielt etwa im Frankreich des 18. Jahrhunderts. Wunicke stand bereits mehrfach auf der Shortlist des Deutschen Buchpreises. Wir kommen jetzt zum Wetter.
9: Um und über 40 Grad sind es gestern in Spanien und im Südosten Frankreichs geworden. Und auch in den kommenden Tagen bleibt es hier extrem heiß. Bei uns in Österreich gibt es dagegen gemäßigte Sommertemperaturen. Heute werden es meist 23 bis 30 Grad. Dazu gibt es von Vorarlberg bis Oberkärnten jede Menge Sonnenschein. Sonst sind zeitweise dichtere Wolken unterwegs. Regenschauer bleiben aber die Ausnahme. Außerdem haben wir es oft windig mit Böen um die 40 Kilometer pro Stunde. So viel zum Wetter von Nathalie Auer.
6: Und jetzt der Blick auf das Mittagsjournal, heute mit Veronika Filitz.
7: Im Nahen Osten ist die Lage wieder angespannter. Die USA fliegen neue Angriffe auf den Iran. Teheran greift seinerseits US-Militärstützpunkte in der Region an und droht Washington das große Auslandsthema. Auch bei uns. In der Wirtschaft ist die Aufmerksamkeit aufs deutsche Wolfsburg gerichtet. Dort tagt der Aufsichtsrat von VW. Es geht um immens harte Einschnitte. Wir schauen uns die Hintergründe dafür an und schalten zu unserem Korrespondenten Andreas Pfeiffer. In Österreich ist Asbest ein großes Thema im Burgenland, in Wien. In Niederösterreich, in der Steiermark, hat die Umweltschutzorganisation Greenpeace Asbest gefunden. Wir sind dran zu klären, ob und wie gefährlich das alles ist. Und in der Literatur geht es um den Büchnerpreis, haben Sie gerade gehört. Der geht an Christine Wunicke. Und wer das genau ist, hören Sie auch im Mittagsjournal. Bis später.
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1: Und viel Musik. Jetzt geht es um den Nachwuchs, den musikalischen Nachwuchs, und zwar um Streichquartette. Junge Streichquartette, die in den vergangenen Jahren gegründet worden sind und oftmals auch noch am Studieren sind. Von manchen dieser Quartette gibt es gar keine Aufnahmen. Manche wollen auch gar keine Alben aufnehmen, so scheint es, und präsentieren ihre Kunst und Musik lieber auf YouTube. Das ist in der Klassik genauso wie im Pop. Ganze Alben haben da teilweise ausgedient. Via Internet geht es einfach viel schneller. Aber es gibt dann doch ein paar Debüts und natürlich Konzertmitschnitte, die Ihnen Georg Niklaus jetzt präsentiert.
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10: Fast jedes Jahr betreten neue und junge Streichquartett-Formationen die Konzertbühnen. Sie verblüffen mit ungeheurer Perfektion und Leidenschaft, und sie haben das Privileg, dass ihnen die größten Komponisten über drei Jahrhunderte eine schier unerschöpfliche Menge an Kompositionen geschenkt haben. Das heutige Ausgewählt ist vier jungen Nachwuchs-Streichquartetten gewidmet, Streichquartette, deren Karriere gerade beginnt oder begonnen hat, die aber teilweise schon viele Jahre bestehen. Die Auswahl ist ein bisschen zufällig, gestehe ich, und auch teilweise mit österreichischer Brille, aber es sind vier wirklich interessante, hervorragende junge Streichquartette, und in keiner Weise sei damit behauptet, dass dies nun die vier besten seien. Die Auswahl ist wirklich riesig. Wir beginnen mit dem Chaos String Quartett, das auf seiner Homepage den Namen Chaos so erklärt. Chaos plus Logos gleich Pathos. Das ist das Ethos, das das Chaos String Quartett antreibt. 2019 gründet sich das Quartett in Wien, das hier an der Musikuni der MDW den European Chamber Music Master unter der Leitung von Johannes Meisel vom Artist Quartett absolviert. Das Programm des Quartetts reicht zwar, wie sie auf ihrer Homepage schreiben, von Gesualdo über Haydn bis Miles Davis, also auch Arrangements aller Art, aber dennoch enthält ihr Debütalbum 2024 Klassiker des Streichquartett-Repertoires aus drei Epochen, nämlich Streichquartette von Joseph Haydn, Fanny Hensel und Giorgi Ligeti. Wobei ich Hensel, die Schwester von Felix Mendelssohn-Bartholdy, durchaus zu den Klassikern inzwischen hinzuzählen würde.

Zweiter Satz Allegretto aus Fanny Hensels Streichquartett in S-Dur, gespielt vom Chaos String Quartett. Susanne Schäfer, Esther Cruccio, Sarah Marzadori und Bass Jongen. Teil der BBC New Generation Artists 2023 bis 2025 waren die vier und zeitgleich wurden sie vom New Austrian Sound of Music gefördert. Das ist ein Förderprogramm des Bundesministeriums Europäischer und Internationaler Angelegenheiten. Außerdem ist das Chaos String Quartet eines der Emerging Ensemble der Ulysses-Plattform 2025 bis 2028. Das ist ein Netzwerk von 15 Kulturinstitutionen quer durch Europa in Kooperation mit der Europäischen Union zur Förderung zeitgenössischer Künstlerinnen, Künstler und Ensembles im Bereich Musik, wieder quer durch alle Genres. Ich habe auch dazugelernt, was es da alles für Förderungen gibt. Das Debütalbum des Chaos String Quartett Solo Musiker 2024 enthält, wie schon erwähnt, Werke von Haydn, Hensel und Ligeti. Inzwischen gibt es schon eine zweite, die wie das Quartett Chaos heißt und in der Stückauswahl ein solches enthält. Wieder Ligeti, aber auch Bachs Kunst der Fuge, Arrangements für Streichquartett von Haydns Schöpfung oder einer Rameau-Ouvertüre, Beethovens große Fuge für Streichquartett und so weiter. Sich spezialisieren auf einen musikalischen Bereich, das wollen die vier ganz offensichtlich nicht. Das Chaos String Quartett besticht durch einen sehr klaren Ton. Sie klingen selten süßlich, sind sparsam mit dem Vibrato. Das mag manchem vielleicht hier und da zu nüchtern klingen, aber bei einer Fuge Haydns ist das ideal.

Das Finale aus Joseph Haydns Streichquartett Opus 20 Nummer 5 gespielt vom Chaos String Quartet. Zurzeit zu Gast sind die vier beim Kammermusikfestival in Lockenhaus. Gestern sind sie dort aufgetreten. Ein weiteres Konzert ist kommenden Sonntag, 12. Juli. Ausgewählt vier junge Streichquartette heute im Zentrum, wobei sich Jung auf das Gründungsdatum bezieht. Alle diese Quartette sind vor 4 bis 7 Jahren gegründet oder auf den Konzertpodien erst so richtig in Erscheinung getreten. Jung also hier im Sinne einer noch jungen Karriere, ausgelöst oft durch Förderung oder Preise. Wie etwa beim Javus-Quartett, das seit 2021 in Wien beheimatet ist, begonnen aber hat alles in Salzburg am Mozarteum, betreut und beeinflusst, wie die vier auf ihrer Homepage schreiben, vor allem vom Geiger Lukas Hagen, erster Geiger des schon in den 70er Jahren gegründeten Hagen-Quartetts. Das Javus-Quartett wurde zwar schon vor 10 Jahren gegründet, ich zähle es trotzdem einmal heute zu den Nachwuchsquartetten, weil es erst in den letzten Jahren so richtig durchstarten konnte. Das Quartett gehört zu den Featured Artists der Jeunesse Musik erleben für die Saison 25-26 und wurde als Echo Rising Star für die Saison 26-27 ausgewählt, nominiert vom Wiener Konzerthaus, dem Musikverein Wien und der Elbphilharmonie Hamburg. Was ist der ECHO? Das Förderprogramm der European Concert Hall Organization, das jungen Begabungen eine Tournee durch die ECHO-Häuser Europas ermöglicht. Auf der Homepage des Javus-Quartetts ist zu lesen, dass die vier zurzeit in Wien an der MDW und ebenso an der Universität der Künste in Berlin studieren und als Quartett ausgebildet werden. Drei Salzburger, Salzburgerinnen, ein Ostdeutscher. Marie-Therese Schwöllinger und Alexandra Moser Geige, der Cellist Oskar Hagen und den Bratschisten haben die drei Salzburger, wie sie auf ihrer Homepage schreiben, 2023 aus Ostdeutschland importiert. Marvin Stark. Im Unterschied zum gehörten Chaos String Quartett hat das Javus Quartett keine CD produziert bisher, sondern präsentiert sich, wenn ich recht sehe, ausschließlich in Konzerten und auf YouTube. Das ist ein Trend, der auch bei anderen jungen Ensembles und Künstlerinnen und Künstlern zu beobachten ist. Aber es gibt Konzertmitschnitte, unter anderem des ORF, wie im folgenden Schuberts großer Quartettsatz C-Moll.

Eine Aufnahme aus dem Jahr 2023 aus der Konzertreihe Musica Juventutis, eine Förderung des Wiener Konzerthaus schon über viele Jahrzehnte für junge Musikerinnen und Musiker und Ensembles. Verklungen ist Franz Schuberts Quartettsatz C-Moll. Das ist der erste Satz eines unvollendet gebliebenen Streichquartetts Schuberts, das bis heute zum Standardrepertoire des Streichquartett-Genres gehört, auch weil Schubert sich hier von den übermächtigen klassischen Vorbildern Haydn, Beethoven löst und andere Wege geht. Das nächste Konzert des Javus-Quartetts ist bei den Musiktagen am Mondsee am 28. August und im Konzerthaus Wien 2. Oktober. Ich möchte Ihnen die Spielweise des Javus-Quartetts noch anhand einer anderen Aufnahme demonstrieren und im Vergleich mit berühmten älteren Aufnahmen, die, das kann man ganz allgemein sagen, keines dieser jungen Streichquartette scheuen muss. Wir springen in ein Konzert auf Schloss Goldegg 2021, wo das Javus-Quartett unter anderem ein Streichquartett Beethovens gespielt hat, und zwar das Quartett Nummer 11, eines aus der mittleren Schaffensphase Beethovens, wie es manchmal heißt, um die oftmals besonders hohe Intensität des Klangs beim Javus-Quartett zu demonstrieren und auch die manchmal schroffen, extremen klanglichen Gegensätze, die sie beeindruckend realisieren. Hören wir zunächst in die Gesamtaufnahme des 1981 gegründeten Aurin-Quartetts, 2002 bis 2004 entstanden. Auch eine tolle Aufnahme. Es geht hier nicht um gut oder schlecht, aber der Klang ist ein ganz anderer.

Der Beginn des dritten Satzes aus Beethovens Streichquartett Nummer 11 mit dem Aurin-Quartett. Bevor wir zum Javus-Quartett kommen, hier noch eine Interpretation, die zeigt, wie wichtig die Aufnahmetechnik und der Raum sind. Denn während das Aurin-Quartett relativ weich und breit artikuliert, ist das folgende Wiener Musikverein-Quartett härter und kürzer mit der Artikulation, das Tempo etwas schneller. Allerdings ist die Aufnahme mit so viel Hall

Rainer Küchel und Eckhard Seifert Violine, Heinz Koll Viola, Gerhard Ibera Violoncello, das Wiener Musikverein Quartett. Und jetzt das Javus Quartett mit dem gleichen Satz, das hier mit trockener Akustik sehr präsent im Klang, noch etwas schneller und ich füge hinzu, mal wieder wie unter Starkstrom spielt.

Und das Ganze ist wohlgemerkt ein Live-Mitschnitt mit beeindruckender Perfektion. Das Javus-Quartett mit dem dritten Satz Allegro assai vivace ma serioso aus Ludwig van Beethovens Streichquartett Nummer 11. Ausgewählt und die Kunst des Streichquartettspiels vier Nachwuchsquartette oder junge Quartette am Beginn ihrer Karriere heute in diesem ausgewählt. Das Folgende ist bezogen auf seine Gründung das Jüngste. 2021 gründen vier junge Frauen das Nureia String Quartet. Alma Portic, Lena Kolter, Anna Bednarczuk und Jana Thomaschütz. Sie studieren in Klagenfurt und Wien, haben vor einigen Jahren den ersten Preis des RTDA Kammermusikwettbewerbs gewonnen. Ein Wettbewerb der Gustav Mahler Privatuniversität in Klagenfurt und dem Lions Club Artikon. Und ein Arbeitsstipendium des Landes Kärnten. Die Musikdatenbank Musik Austria schreibt ungewöhnliche und zeitrelevante Konzertkonzepte zeichnen die vier aus. Durch ein, ich zitiere, vielfältiges, lebendiges Programm, die Zusammenarbeit mit anderen Kultursparten und das Experimentieren mit der Publikumssituation geht das Nureia String Quartet gerne über die manchmal allzu strengen Grenzen eines klassischen Konzertbetriebs hinaus. In einem Konzert im karinthischen Sommer im August 2023 haben die vier Musikerinnen ein Programm zusammengestellt, das Werken, die unter dem Eindruck von Krieg, Verfolgung und staatlichem Terror entstanden sind, gewidmet war. Auf dem Programm waren unter anderem armenische Miniaturen des Volksliedsammlers Komitas Vardapet und das achte Streichquartett von Dmitri Schostakowitsch aus dem Jahr 1960.

Dritter Satz Allegretto aus Dmitri Schostakowitsch, Quartett für Streicher Nummer 8 in C-Moll, Opus 110, das Noreia String Quartett war das. Karinthischer Sommer, Steindorf, 3. August 2023. Ein Live-Mitschnitt, auch diese Aufnahme, das sei erwähnt, keine CD. Abgesehen von Konzertmitschnitten dieser Art verbreitet das Noreia Quartett bisher nur auf Spotify und YouTube seine Aufnahmen. Das gilt nicht für das folgende Streichquartett aus Großbritannien, das Barbican Quartett, das zwar schon länger besteht, gut 10 Jahre, aber wie das Online-Magazin Concerti schreibt, erst nachdem Kate Maloney im Februar 2022 ständiges Mitglied des Quartetts geworden ist, starteten die 4 Musiker aus den Niederlanden, Kanada, Deutschland und Bulgarien so richtig durch. Kate Maloney ist eine der Geigerinnen des Quartetts. Hinzu kommen Amarin Zwirzma, Christoph Sletzka und Joanna Prodanova. Den ersten großen Erfolg feierten sie im Jahr 22 mit dem ersten Preis in der Kategorie Streichquartett beim großen ARD-Musikwettbewerb. Das Quartett hat unter anderem bei Günter Pichler, dem Primarius des legendären Alban Berg Quartetts in Madrid, studiert und beim französischen Streichquartett Quatuor Eben in München. Wie lange es dauert, bis ein Streichquartett wirklich die großen Bühnen erobert, sieht man bei diesem, ich finde, technisch außergewöhnlichen Streichquartett aus London, das zwar schon 2015 gegründet wurde, aber erst in der Saison 24-25 sein Debüt in der Elbphilharmonie Hamburg, der Alten Oper Frankfurt, dem Prinzregententheater München, dem Konzertgebau Amsterdam und vielen anderen Konzerthäusern, die genannt werden, hatte. Und am kommenden 10. November, wenn ich recht sehe, erstmalig im Wiener Musikverein. Es gibt inzwischen 2 CDs. Manifesto on Love heißt die erste mit Werken von Janacek und Schumann. Lux Intus heißt die zweite, ganz frisch erschienen 2026. Derweil meiden die 4 die Streichquartett-Klassiker von Haydn und Beethoven. Mozart ist diesmal dabei, ebenso Britten und Rebecca Clark. Poem für Streichquartett.

Das Barbican-Quartett mit dem Beginn aus Rebecca Clarks Poem für Streichquartett. Rebecca Clark ist in England damals ausgebildet, in London als Bratschistin und Komponistin. 1918 übersiedelt sie in die USA, kehrt 1924 wieder zurück, um mit dem Ausbruch des Zweiten Weltkriegs dann endgültig in die USA zu gehen. Eine britische Komponistin mit einem relativ kleinen Oeuvre. Das angespielte Poem stammt von 1926. Ich finde eine vor allem harmonisch reizvolle, intensive Musik. Zu behaupten, wir bleiben in Großbritannien mit Britains Streichquartett Nummer 1, entstanden 1941, stimmt eigentlich nicht oder nur halb. Britain lebt zu diesem Zeitpunkt in den USA. Das Barbican-Quartett hier mit viel Witz und Raffinesse und wie überhaupt viele der jüngeren Streichquartette weniger lyrisch als drastisch und prägnant im Ausdruck.

Moll do vivace, vierter Satz aus Benjamin Brittens Streichquartett Nummer 1 mit dem Barbican Quartett. Der ungewöhnliche Name des Quartetts hat übrigens eine doppelte Bedeutung. Ich lese vor, ein Barbican ist zum einen eine Verteidigungsmauer, die eine Stadt oder eine Burg umgibt. Die Musiker verbinden damit ihr Bestreben, die Tradition des Streichquartettspiels in einem geschützten Raum zu entdecken, zu entwickeln und fortzuführen. Außerdem ist das Barbican Quartett eng mit dem Londoner Barbican Center verbunden, wo es 2015 sein Gründungskonzert gegeben hat. Nun könnte man mutmaßen, ja, Musik des 20. Jahrhunderts, das können sie vielleicht ja auch Janacek und Schumann wie auf ihrer ersten CD. Aber Mozart, auch enthalten auf dieser zweiten CD, ist klanglich eine doch ganz andere Welt. Ich finde auch in dieser überzeugtes Barbican-Quartett mit zartem Ton, sparsam dosiertem Vibrato, hoher Transparenz und auch hier, wie bei den anderen jungen Streichquartetten, keine Dominanz oder Führung der ersten Geige, wie das bei älteren Streichquartetten oftmals zu finden ist. Nein, der Klang, auch bei Mozart, sehr ausgewogen, ein gleichberechtigtes Stimmengeflecht.

0: Ein spätes Werk Mozarts, sein Streichquartett Nummer 21, erster Satz Allegretto, gespielt hier vom Barbican Quartett. Vier Musiker, Musikerinnen aus vier verschiedenen Ländern in London. Damit sind wir am Ende unseres kleinen Streifzugs durch die jüngere Streichquartettlandschaft. Vier Kostproben, vier Streichquartette, die noch wenig bekannt sind und deren Karriere in den letzten Jahren erst begonnen hat. In den Händen von Sabine Heiner war die Technik heute. Georg Niklaus wünscht viel Musik.
1: Sehr viel und sehr spannende Musik. Und in der kommenden Stunde erwartet uns an dieser Stelle Literatur, und zwar aus Kolumbien. Und außerdem können Sie heute auch noch eine sehr schöne Sendung von Christina Tengel hören.
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6: Am Mikrofon ist Felix Nowak. Mit Stand Anfang Juni waren in Österreichs Gefängnissen knapp über 10.000 Personen untergebracht. Zum Vergleich, in Deutschland sind die Gefangenenzahlen im Verhältnis zur Einwohnerzahl um die Hälfte geringer, in der Schweiz um 40%. Warum hierzulande die Haftzahlen höher sind und was man dagegen tun könnte, Saskia Fienenbos mit den Details.
7: Von neuen Straftatbeständen wie Cybercrime bis hin zu höheren Strafen bei Alkounfällen. Das sind für Monika Stemkowski, Leiterin der Abteilung für Kriminologie an der Universität Wien, die Hauptgründe, warum in Österreichs Gefängnissen immer mehr Menschen einsitzen, obwohl die Zahl der Verurteilungen zurückgegangen ist. Abhilfe könne hier bei geringen Delikten gemeinnützige Arbeit statt Haft bringen.
8: Natürlich muss man sich die Details genau überlegen, in welchen Fällen diese Sanktion angewandt werden sollte.
7: Auch für die NEOS wäre das eine denkbare Möglichkeit, sagt Justizsprecherin Sophie Wotschke.
9: Dass insbesondere bei geringen Haftstrafen, damit die Leute eben nicht aus dem Leben rausgerissen werden, sondern stattdessen gemeinnützig arbeiten, Struktur in ihr Leben bekommen.
7: In der ÖVP wollte man trotz mehrfacher Nachfrage dazu nicht Stellung nehmen.
6: Mit dem jüngsten Rechnungshofbericht ist der Druck auf die Wirtschaftskammer noch einmal gestiegen. Kritisiert werden dort Spitzengehälter, aber auch die etwa 1000 Bestandteile der Organisation. Während die einen auf Reformen hoffen, erwarten andere nicht viel von der angekündigten Verschlankung der WKO. Paul Siehorsch berichtet.
10: Matthias Lauber ist Pressefotograf in Oberösterreich. Der Einzelunternehmer kritisiert die fehlende Unterstützung der Kammer. Es seien viele zuständig, aber geholfen werde nicht.
11: Wenn ich ein Mitglied bin bei einem Automobilclub, wenn ich eine Panne habe, rufe ich an, kommt der Abschleppdienst. Wenn ich Mitglied bei der Wirtschaftskammer bin und ein Problem habe, kommt eigentlich gar nichts. Es kommen viele Erklärungsversuche ohne irgendeine Lösung.
10: Vom angekündigten Transformationsprozess erwarte sich Lauber nicht viel. Massive Kürzungen in der WKO fordert Remus-Chef und Investor Stefan Zöchling.
12: Ich hätte gesagt, 100 Millionen pro Jahr müssten einsparbar sein. Das ist, glaube ich, zumutbar. Und das geht aber nur wiederum, wenn wir auch die Strukturreformen in den Ländern angehen.
10: Andere, etwa Intersport-Chef Franz Koll, sehen die geplante Reform der WKO als Chance für Veränderung für Kammer und Wirtschaft.
6: Nach den schweren Überschwemmungen in Südchina ist die Zahl der Todesopfer weiter gestiegen. In der Region Guangxi sprechen Behörden mittlerweile von 39 Toten, 9 weitere Menschen werden vermisst. Auslöser der Überschwemmungen waren besonders starke Regenfälle infolge eines Tropensturms. Unwetter haben in den vergangenen Tagen auch andere Teile Chinas getroffen. So sind bei einem Erdrutsch im Nordwesten 21 Menschen ums Leben gekommen, bei Gewittern und einem Tornado im Zentrum des Landes weitere 11 Menschen. 9 Jahre nach dem Untergang eines argentinischen U-Boots hat ein Gericht den Ex-Chef der U-Boot-Flotte verurteilt. Er soll das Unglück mit 44 Toten fahrlässig herbeigeführt haben. Dafür fasst er trotz Unschuldsbeteuerungen eine 3-jährige Bewährungsstrafe aus. 3 weitere Marineoffiziere werden hingegen freigesprochen. Die Urteilsbegründung soll im August folgen. Um sich an Hitzetagen unterwegs abzukühlen, greifen viele gern zu Wassersprays. Die gibt es mittlerweile in allen Drogeriemärkten zu kaufen. Sie lassen sich aber auch einfach selbst machen. Hier wird aber zur Vorsicht geraten, denn diese Sprays können schnell zur Keimschleuder werden. Mariella Gittler berichtet.
13: Eine Sprühflasche mit kaltem Wasser füllen und fertig ist der kühlende Spray zum Mitnehmen. Das kann schnell zum Gesundheitsrisiko werden, sagt Hautforscher Florian Gruber von der MedUni Wien.
14: Irgendwann werden da drinnen Mikroben sich vermehren können, die man vielleicht nicht auf seiner Haut, in seinen Schleimhäuten, in den Augen haben will.
13: Deshalb die Sprühflasche immer gründlich reinigen, das Wasser oft wechseln. Vorsicht bei natürlichen Duftstoffen. Hier besteht das Risiko, dass sie die Sonnenbrandgefahr erhöhen.
14: Gerade bei Zitrusfrüchten gibt es das, dass da Stoffe drinnen sind, die dann einen Sonnenschaden vervielfachen.
13: Wer beim Sprühen sicher gehen will, sollte daher eher zu Sprays aus dem Drogeriemarkt greifen, rät der Experte, denn sie unterliegen strengen Kontrollen.
6: Das waren die Nachrichten mit Felix Nowak. Wir kommen zum Wetter.
15: Strahlend sonnig haben wir es jetzt zum Beispiel in Bregenz und in Mistelbach. Und auch am Nachmittag scheint im Großteil des Landes oft die Sonne. Wolken sind aber auch dabei, und zwar vor allem zwischen Kufstein und der Semmering-Wechselregion. Auch ein kurzer Regenschauer kann hier auftauchen, im Großen und Ganzen bleibt es aber trocken. Außerdem bläst weiterhin lebhafter Wind und die Temperaturen steigen heute noch auf meist 22 bis 30 Grad. Morgen und auch am Wochenende wird es dann noch wärmer, mit Höchstwerten bis zu 33 Grad. So viel zum Wetter von Nathalie Auer.
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1: Gewissheiten aufzuheben und im Uneindeutigen nach Orientierung zu suchen, ist ein Kennzeichen der Literatur des kolumbianischen Schriftstellers Juan Gabriel Vázquez. Ob es sich nun um das folgenschwere Attentat auf einen Politiker handelt, wie in seinem 2018 für den damals noch Man Booker Prize nominierten politischen Roman »Die Gestalt der Ruinen« oder um zwei Freunde und die Macht des Zufalls, wie in einer Kurzgeschichte aus dem 2021 auf Deutsch erschienenen Erzählband »Lieder für die Feuersbrunst«. Es sind kleine Zufälle, Unfälle und Willkürakte, die Existenzen in den Büchern prägen, so auch in der Geschichte der Doppelgänger. Es liest Markus Hering.
2: Ernesto Wolf. In der Schule stand sein Name in der Jahrgangsliste unter meinem, auf den in Kolumbien nur selten einer folgt. Am Tag der Auslosung für den Militärdienst sorgte die alphabetische Reihenfolge dafür, dass ich vor ihm meine Kugel zog. Im weinroten Samtbeutel lagen nur noch zwei, eine blaue und eine rote, wo eben an die 50 gelegen hatten, die Zahl der Schüler, die in diesem Jahr zur Einberufung anstanden. Das Spektakel fand im Teatro Patria statt, einem Nebengebäude der Kavallerieschule, wo heute schlechte Filme gezeigt werden. Die rote Kugel würde mich zum Militärdienst schicken, die andere meinen Freund. Ein simples Verfahren. Ich griff hinein, zog die blaue Kugel heraus. Und bevor ich mir bewusst geworden war, dass ich meinen Freund verurteilt hatte, war der schon auf die Bühne gestürzt und umarmte mich unter dem empörten Blick des Offiziers und dem verschwörerischen der Assistentin. Mit bedenkenloser Leidenschaft und irritierendem Gehorsam trat Ernesto Ende August seinen Dienst in Tolemaida an, bei der Kompanie Ayacucho, 10. Brigade. Ayacucho. Diese Kakophonie sagte ihm nichts, war höchstens eine blasse Erinnerung aus der Grundschulzeit. Als Enkel eines eingebürgerten Ausländers, der sich dem Koreakrieg verweigert hatte und daraufhin von einer einflussreichen Zeitung als vaterlandsloser Geselle bezeichnet worden war und als Sohn eines Vaters, der herangewachsen war, ohne recht zu wissen, wohin er gehörte, wusste Ernesto wenig über Ayacucho im Besonderen oder die Unabhängigkeitskriege im Allgemeinen. Aus Freundschaft fühlte ich mich verpflichtet, seinem Patriotismus auf die Sprünge zu helfen. An einem Sonntag stand ich in aller Frühe auf, machte am Heldendenkmal ein Sofortbild und brachte es ihm nach Tolemaida, in eine Zeitungsseite gewickelt. Es war August, der Herbstwind blies bereits und auf den Grünflächen um das Denkmal herum waren Leinen gespannt, an denen Drachen zum Verkauf hingen, geometrische Figuren aus Seidenpapier mit Bambusskelett, die keiner Bergböe standhalten würden. In Tolemaida, das im heißen Flachland lag, wehte kein Wind. In Tolemaida regte sich die Luft nicht, schien sich niemals zu regen. Der Gefreite Jaramillo ließ die Kadetten eine alte Boa-Schlange schultern. Die Dauer entsprach der Schwere ihrer Vergehen. Der Gefreite Jaramillo erzählte der Kompanie als Drohung oder zur Abschreckung von der einzigen urbanen Legende in dieser ländlichen Gegend, dem Kerker von Cuatro Bolas, wo ein Bauer, ein Ungetüm von Mann, sich mit den Aufmüpfigen gottlos vergnügte. Ein Jahr lang erzählte Ernesto Wolf vom Gefreiten Jaramillo mehr, als er je über einen anderen erzählt hatte. Der Gefreite Jaramillo war verantwortlich für die Reglosigkeit der Luft, für das Fieber, für die Blasen an den Händen, die man bei den Schießübungen vom Gewehrhalten bekam. Er war verantwortlich für die Tränen der jüngeren Rekruten, manche mit vorzeitigem Abitur waren erst 15, die sich hinter den Schuppen oder in den Waschräumen versteckten und nachts das Gesicht unter dem erstickenden Kopfkissen verbargen. Der Gefreite Jaramillo. Nie erfuhr ich seinen Vornamen, bekam ihn nie zu Gesicht, lernte ihn jedoch hassen. Sonntags, wenn ich Ernesto in der Escuela de Lanceros besuchte oder zu Hause bei den Wolfs in Bogotá, setzte er sich nieder auf das dürre Gras, wenn der Besuch in Tolemaida stattfand, in Bogotá ans Kopfende des Tisches und erzählte. Seine Eltern und ich aßen währenddessen, sahen einander an und gemeinsam hassten wir den Gefreiten Jaramillo. Aber nein, ich irre mich vielleicht. Vater Antonio war nur bei Ernestos Heimurlauben anwesend. Er hatte nie einen Fuß in die Escuela de Lanceros gesetzt.

wie auch damals nicht in das Teatro Patria. Als wir an einem dieser Sonntage zusammen im Auto saßen, die Fenster hochgekurbelt, der Staub, der Lärm an der Puente Aranda, und auf den Bus warteten, der Ernesto zum Heimurlaub aus Tolemaida bringen würde, sagte Antonio Wolf, der mich immer mehr ins Herz schloss, plötzlich zu mir: »Aber du hättest nicht gewollt.« Diesen seltsamen Satz, sagte er, der unvollständig zu sein schien und es doch nicht war, und nahm dabei nicht die Hände vom Lenkrad. Diese Hände eines alten Boxers, eines bayerischen Bauern, die den Neuankömmling nie würden abschütteln können, auch wenn nicht er der Einwanderer gewesen war, sondern sein Vater. Er sprach, ohne mich anzusehen, denn in einem Wagen sieht man sich gewöhnlich nicht an. Wie ein Feuer oder eine Kinoleinwand fesselt die Windschutzscheibe die Blicke, hält sie fest, bannt sie. Deshalb sagt sich in einem Wagen manches leichter. »Was hätte ich nicht gewollt?«, fragte ich. »Einfach so weggehen«, sagte er. »Weggehen und deine Zeit verlieren.« Aber Ernesto wollte hin. Wozu? Um blödsinnige Schwüre zu lernen und das Schießen mit einem Gewehr, das er seinen Lebtag nicht mehr benutzen wird. Ich war damals 18. Ich verstand seine Worte nicht, verstand nur, dass Antonio Wolf, ein Mann, den ich respektieren gelernt hatte, ganz offen mit mir sprach und vielleicht auch mich respektierte. Ein Respekt, den ich mir nicht verdient hatte, denn verantwortlich war das Glück, keine Idee, keine Prinzipientreue gewesen, dass ich mich nicht an dem verfluchten Ort befand, wo man blödsinnige Schwüre lernte und das Schießen mit Gewehren, die man nie wieder benutzen würde, wo man jedoch vor allem seine Zeit verlor, die eigene wie die der Eltern, und wo das Leben sich verhedderte. Und tatsächlich verhedderte sich Wolfs Leben. 17 Tage vor Ende des Militärdienstes starb Ernesto bei irgendwelchen Manövern, deren Bezeichnung ich nicht kenne. Eine Seilrolle gab nach, Ernesto fiel 30 Meter tief in eine Schlucht zwischen zwei Bergen. Sein Körper schlug mit 70 Stundenkilometern auf die Steine auf, und alle waren sich einig, dass er bereits tot gewesen sein musste, als er auf dem Talboden aufkam. Bei einem kleinen Wasserfall, an dem sich die Liebespaare der Gegend treffen, um ihr erstes Mal zu erleben. Ich hätte zur Beerdigung gehen können, tat es aber nicht. Ich beschränkte mich auf einen Anruf. Bei den Wolfs war besetzt, und ich versuchte es kein zweites Mal. Stattdessen schickte ich Blumen und einen Brief, in dem ich erklärte, ich sei in Barranquilla, was natürlich eine Lüge war. Und ich weiß noch genau, wie unsinnig schwer es mir fiel, mich zwischen Barranquilla und Cali zu entscheiden, die Stadt zu wählen, die wahrscheinlicher klang oder weniger Skepsis erweckte. Ich erfuhr nicht, ob die Wolfs mir geglaubt oder die plumpe Lüge durchschaut hatten. Sie beantworteten den Brief nicht, und ich besuchte sie nach dem Unfall nie mehr.

Ich begann Jura zu studieren, wusste jedoch schon nach der Hälfte des Studiums, dass ich niemals in dem Beruf arbeiten würde. Denn ich hatte ein Buch mit Erzählungen geschrieben und mir war klar geworden, dass ich nichts anderes in meinem Leben tun wollte. Ich ging nach Paris. In Paris lebte ich fast 3 Jahre. Ich ging nach Belgien. In Belgien verbrachte ich in der Nähe eines unaussprechbaren Orts in den Ardennen 9 Monate. Im Oktober 1999 zog ich nach Barcelona. Im Dezember desselben

Antworten auf einem kleinen karierten Notizblock. Jahre später benutzte ich die Aufzeichnungen, die Antworten, das heißt dieses Leben, für einen Roman. Der Roman erschien im Juli 2004. Er handelte von einem deutschen Emigranten, der gegen Ende des Zweiten Weltkriegs im Sabaneta interniert worden war, einem Luxushotel, das die kolumbianische Regierung vorübergehend in ein Internierungslager für feindlich gesinnte Staatsbürger umgewandelt hatte, Feinde Roosevelts, Sympathisanten Hitlers oder Mussolinis. Die Recherchen für den Roman hatten sich als schwierig erwiesen, denn das Thema ist für viele Familien von Bogotas deutscher Gemeinde noch immer heikel, ja, tabu. Deshalb erschien es mir umso ironischer, dass nach Veröffentlichung viele Leute auf mich zukamen und mich baten, ich solle doch nun ihnen zuhören, ihre Geschichte erzählen. Noch Monate später erhielt ich Mails von Deutschen oder ihren Kindern, die das Buch gelesen hatten und ein, zwei Angaben korrigierten, die Farbe einer Hauswand oder das Vorkommen einer Pflanze an einem bestimmten Ort. Und sie tadelten mich, weil ich mich nicht besser informiert hatte, und boten mir dann ihre eigenen Geschichten für mein nächstes Buch an. Deshalb überraschte es mich nicht, als ich im Februar 2006 einen Umschlag erhielt, auf dessen Rückseite ein deutscher Name stand. Ich gestehe, dass ich einige Sekunden brauchte, bis ich ihn identifizierte, dass ich erst auf der zweiten, dritten Stufe zu meinem Hauseingang ein Gesicht zu dem Namen vor mir sah. Ich öffnete den Brief auf der Treppe, fing im Aufzug mit dem Lesen an und beendete ihn stehend in der Küche meiner Wohnung, die Reisetasche noch über der Schulter, die Eingangstür sperrangelweit geöffnet, der Schlüssel noch im Schloss. Stell dir vor, wie komisch, stand in dem Brief. Im Spanischen gibt es kein Wort für das, was ich bin. Wenn deine Frau stirbt, bist du ein Witwer. Wenn dein Vater stirbt, bist du eine Waise. Aber was bist du, wenn dein Sohn stirbt? Der Tod eines Sohnes ist so grotesk, dass die Sprache kein Wort dafür gefunden hat. Obwohl Tag für Tag Kinder vor ihren Eltern sterben und Eltern Tag für Tag unter dem Tod ihrer Kinder leiden. Ich habe deinen Weg verfolgt, wollte mich aber bis jetzt nicht melden. Wollte dir weder begegnen noch schreiben. Weißt du warum? Weil ich dich gehasst habe. Jetzt hasse ich dich nicht mehr, das heißt nur an manchen Tagen. Dann verlasse ich morgens voll Hass auf dich das Bett und wünsche deinen Tod, oder ich stehe auf und wünsche mir, dass deine Kinder sterben, falls du Kinder haben solltest. Aber nur an manchen. Verzeih, wenn ich dir das brieflich sage, so etwas sollte man einem ins Gesicht sagen, direkt und persönlich, aber das ist in diesem Fall nicht möglich, weil du drüben lebst, in Barcelona, und ich hier in einem Häuschen in Chia, das ich mir nach der Scheidung gekauft habe. Du weißt bestimmt von der Scheidung. Ganz Bogotá hat in dem Jahr davon gesprochen. All die hässlichen Einzelheiten kamen ans Licht. Nun gut, darauf will ich nicht näher eingehen, will dir jetzt nur gestehen, dass ich dich gehasst habe. Ich habe dich gehasst, weil du nicht Ernesto warst. Denn es fehlte so wenig und du wärst Ernesto gewesen, warst es aber nicht. Ihr habt dieselbe Schule besucht, wusste dieselben Dinge, wart in derselben Fußballmannschaft, habt in derselben Reihe im Teatro Patria gesessen, aber du hast zuerst die Kugel aus dem Beutel gezogen, die für Ernesto bestimmt gewesen war. Du hast ihn nach Tolemaida geschickt und das will mir einfach nicht aus dem Kopf. Würdest du Yamara oder Zuniga heißen? Mein Sohn wäre doch lebendig und ich hätte mein Leben noch im Griff. Aber mein Sohn ist tot. Er hat diesen Scheißnachnamen. Dieser Scheißname ist schuld an seinem Tod. Der Name, der auf seinem Grabstein steht. Vielleicht kann ich es mir selbst nicht verzeihen, dass ich ihm diesen Namen gegeben habe. Aber weshalb solltest du all das verstehen? Da du nicht mal den Schneid gehabt hast, auf dem Friedhof zu erscheinen, um dich von deinem langjährigen Freund zu verabschieden. Da du drüben lebst, fern von diesem Land, wo man seinen Militärdienst leistet und womöglich mit dem Leben dafür bezahlt. Du lebst bequem, was soll dich das kümmern? Da du dich seit dem Tod deines Freundes versteckst, weil du Schiss hast, den Dingen ins Auge zu sehen und dir bewusst zu machen, dass eine Familie zerstört wurde, eine Familie, die deine hätte sein können und es bloß aus glücklichem Zufall nicht war. Wovor hast du Angst? Dass es eines Tages dich trifft? Das wird es, glaub mir. Eines Tages kommt der Moment, an dem du merkst, dass man manchmal die anderen braucht. Und wenn sie nicht im richtigen Augenblick für dich da sind, kann dein Leben in die Brüche gehen. Ich weiß nicht, was mit meinem geschehen wäre, wenn ich dich am Tag der Beerdigung hätte umarmen und dir für dein Kommen danken können. Oder wenn du einmal die Woche zum Mittagessen gekommen wärst, wie damals, als Ernesto beim Militär war und Ausgang hatte.
Wir haben über den Gefreiten Jaramillo gesprochen.

Ernesto hat uns von dem Kerker erzählt und von der Boa, die man den Rekruten um die Schultern gelegt hat. Manchmal glaube ich, all das hätte ich besser verkraftet, wenn ich es mir gemeinsam mit dir am Tisch hätte in Erinnerung rufen können. Ernesto hat dich geliebt. Freunde fürs Leben wärt ihr gewesen. Und du hättest uns eine Stütze sein können. Wir haben dich geliebt, hatten dich ebenso ins Herz geschlossen, wie Ernesto es getan hat. Aber nach all dem kräht kein Hahn mehr. Du bist nicht da gewesen.

Markus Hering hat einen Ausschnitt aus Der Doppelgänger von Juan Gabriel Vázquez gelesen. 8 weitere Geschichten finden Sie in dem von Susanne Lange übersetzten Band Lieder für die Feuersbrunst, erschienen im Verlag Schöffling und Co. Die heutige Radiogeschichte hat Gudrun Hamböck gestaltet.

0: Und auf diese wunderbaren Klänge folgen nun Hinweise für Ö1-Club-Mitglieder und solche, die es noch werden wollen.
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2: Ein Sommerabend im Waldviertel. Über den historischen Mauern der Burg Gars geht die Sonne langsam unter und taucht die Szenerie in weiches Licht. Was für ein Setting für eine der schönsten Opern des Verismo, Madama Butterfly von Giacomo Puccini.

0: Von 11. 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August steht Madama Butterfly bei Oper Burg Gars auf dem Spielplan. 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
0: Sie hören den Bassbariton Erwin Schrott mit dem lateinamerikanischen Klassiker Gracias a la vida. Abseits der Klassik widmet sich der Sänger aus Uruguay seit Jahren auch erfolgreich der traditionellen Musik seiner Heimat. Mit seinem neuen Programm Havana Nocturna ist Erwin Schrott am 16. Juli am Linzer Domplatz zu erleben, bei Klassik am Dom, eine Konzertreihe, die schon morgen am Freitag beginnt, und zwar mit der Woodstock All-Star Band und den größten Musical-Hits aller Zeiten. Ein weiteres Highlight erwartet das Publikum etwa am 18. Juli, wenn der Weltpopstar Tom Jones in der oberösterreichischen Hauptstadt zu Gast ist.

0: Und ein Weltstar der Opernszene wird am 31. Juli am Linzer Domplatz auftreten. Die Sopranistin Diana Damrau. Gemeinsam mit dem Symphonieorchester der Volksoper Wien unter Pavol Breslik präsentiert sie die Operngala Amore Amore. Die Konzertreihe Klassik am Dom. Von 10. Juli bis 8. August am Domplatz Linz. Das komplette Programm finden Sie unter klassikamdom.at.
1: Aha, aha, aha. Aha.
0: Die 1980er Jahre. Niemand starrt auf sein Smartphone, der eiserne Vorhang teilt die Welt und der Fokuhila wird ohne jegliche Ironie getragen. Hier spielt die Musikrevue Beat It, Da Da Da von Wolfgang Berthold und Gerald Huber Weiderbauer.
2: Gib nur das, was du verstehst. Aha.
0: Die neue Produktion ist heuer bei den Sommerspielen Melk in Niederösterreich zu sehen. Rahmenhandlung ist die Jagd nach einem Mixtape. Die Protagonistin ist eine Top-Agentin der Westmächte, die eine Gegenspielerin verfolgt und beschattet und gleichzeitig von einem Verflossenen umworben wird. Nach einem ersten Showdown in einer Disco geht die Jagd weiter, überschattet von einer Zeit im Umbruch, in der der eiserne Vorhang langsam Risse bekommt.
3: Ah!

0: Die 80er Jahre Musikrevue betet Da Da Da. Unter anderem mit Vincent Bueno, Hanna Darabosch und der Band der einsamen Herzen ist ab heute in der Wachau Arena Melk zu erleben. Vorstellungen gibt es bis zum 15. August.
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0: Gestaltung Raphael Sass.
2: Jetzt haben wir alle einen Ohrwurm. Und es ist auch hier Zeit für Musik. Die Pianistin Anna-Maria Markowina gilt als Ausnahmeerscheinung in der Musikwelt. Ihre musikalischen Vorlieben sind breit gefächert und sie ist bekannt für die Einspielung von Gesamtaufnahmen. Vor 4 Jahren hat sie das Gesamtwerk für Klavier Solo von Felix Mendelssohn aufgenommen. Nun hat sich die Pianistin dessen Schwester zugewendet. Fanny Hensel. Die CD-Box ist kürzlich erschienen. Katharina Hirschmann stellt sie Ihnen vor.
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3: Ihr Klavierwerk umfasst an die 160 Stücke. Der ersten Hälfte davon widmet sich die Pianistin Anna-Maria Markowina auf 4 Alben. Es sind die Jugendwerke, mit denen sie hier beginnt, und schließlich zeigen diese 4 CDs die Entwicklung Fanny Hensels hin zu einer reifen Komponistin. Am Anfang aber stehen noch kleine Klavierstücke wie das folgende.

Klavierstück in D-Moll. Das erste Stück von Fanny Hensel auf diesem Album. Man hört in diesem kurzen Stück bereits die Poesie, die sich in allen folgenden noch weiter entwickeln wird. Und was in diesen Jugendwerken, Fanny Hensel war zum Zeitpunkt dieser Kompositionen etwa 15 Jahre alt, ebenfalls schon zu erkennen ist, ist die Virtuosität, die sie hier anstrebt, sowie in dem folgenden Klavierstück in E-Moll.

Anna-Maria Markowina mit den poetischen Erstlingswerken von Fanny Hensel. Fanny Hensel begann erst spät, also kurz vor ihrem frühen Tod, ihre Werke zu veröffentlichen. Bis dahin hatte man es ihr verboten. Ihr Vater, aber auch ihr Bruder Felix Mendelssohn äußerten sich gegen die Drucklegung ihrer Werke. Es schicke sich nicht als Frau. Fanny Hensel beugte sich diesem Willen, bis sie schließlich durch ihren Mann, den Porträtmaler Wilhelm Hensel, erstmals mit dem Gedanken spielt, ihre Werke doch zu veröffentlichen. Die dadurch entstandene Wahrnehmung Fanny Hensels als Gelegenheitskomponistin hielt lange an. Erst spät bekam man einen Einblick in den Umfang ihres Schaffens. Die 160 Klavierstücke sind da ja nur ein Teil davon. Diesen Teil jedenfalls widmet sich Anna-Maria Markowina. Sie zählt zu den angesehensten Pianistinnen unserer Zeit. Paul Badura-Skoda bezeichnet

bezeichnete sie gar als eine der bedeutendsten Künstlerinnen ihrer Generation. Mit der vorliegenden CD-Box, die wie gesagt 4 CDs umfasst, zeigt sie einmal mehr ihre Fähigkeit zur intensiven Auseinandersetzung mit Komponisten. Denn bereits 2014 hat sie das gesamte Klavierwerk Karl Philipp Emanuel Bachs eingespielt, dafür auch eine Nominierung für den Opus Klassik erhalten. Und 2022 hat sie das gesamte Klavierwerk von Felix Mendelssohn aufgenommen. Und nun also Fanny Hensel. Diese liege ihr, wie sie schreibt, besonders am Herzen, wohl aufgrund ihrer subtilen Leidensgeschichte. Etwas, das man ihren Jugendwerken nicht anhört.

Anna-Maria Markowina mit dem sogenannten westöstlichen Redaktionswalzer. Ein Jugendstück von heiterem Charakter. Von weniger heiterem Charakter scheint Fanny Hensel selbst gewesen zu sein. Sie habe ein schroffes Wesen, so Clara Schumann über ihre Zeitgenossin. Und auch andere Zeitgenossen fürchteten ihre Fähigkeit zur scharfen Replik. Fanny Hensel war überaus gebildet und auch in musikalischer Hinsicht besser ausgebildet als andere Frauen aus gutem Hause. Dennoch war ihre musikalische Bildung nicht so gründlich wie jene ihres Bruders, für den ja von vornherein eine musikalische Karriere angedacht war. Fanny Hensel aber musste im Geheimen komponieren. Abgesehen von heiter fließenden Romanzen, gegen die der Vater nichts einzuwenden hatte. Ob das folgende Capriccio mit dem Untertitel humoristisch und etwas ironisch diesen väterlichen Vorstellungen entsprochen hat, wer weiß.

Das Capriccio von Fanny Hensel. Immer wieder kommt es zum Aufbegehren der Komponistin. Viele ihrer Werke entstanden heimlich, ohne das Wissen ihres Vaters. Dass sich Fanny Hensel diesen väterlichen Vorgaben heimlich entzog, wurde erst später bekannt. Dass sie den vorgegebenen Rahmen maßlos sprengte, etwa indem sie auch andere Kompositionen tätigte, wie das Streichquartett in S-Dur, an dessen Veröffentlichung daher in keinster Weise gedacht wurde.

Der erste Satz aus dem Streichquartett in Es-Dur von Fanny Hensel, das Chaos String Quartet. Ihr Wille zum Ausbruch aus den ihr auferlegten gesellschaftlichen Rahmenbedingungen wird hier spürbar. Aber zurück zu der CD-Box von Anna-Maria Markowina. 4 CDs, wie gesagt, mit Klavierwerken von Fanny Hensel. Darunter viele Übungsstücke für Klavier, kleinere Werke, aber auch ihre Sonate in C-Moll. Auch diese zählt zu den heimlich komponierten Werken.

Der dritte Satz aus der Sonate in C-Moll. Fanny Hensel hier bereits weit vorgedrungen in die komplexe Komponierkunst, die die heiter fließenden Romanzen, wie der Vater es nannte, weit übersteigt. Ebenso gesprengt wird dieser Rahmen in der Fuge in S-Dur, die sie inspiriert von Bach 1833 oder 34 komponierte. Anna-Maria Marcovina zeigt in ihrer Interpretation viel Ruhe, aus der sie die nötige Kraft schöpfen kann, diesen vielfältigen Werken zu begegnen.

0: Die Fuge in Es-Dur von Fanny Hensel. Die CD-Box von Anna-Maria Machkowina ist bei Hensler Classic erschienen. Damit geht das heutige Vorgestellt zu Ende. Am Mikrofon war Katharina Hirschmann.
1: Und ein musikalischer Vormittag neigt sich somit dem Ende zu. Das Wochenende steht vor der Tür. Angeblich wird das Wetter gut, schön, sonnig, aber ja, hoffentlich nicht zu heiß, denn die vergangene Hitzewelle, die steckt ja noch vielen Menschen in den Knochen. Und die nächste Hitzewelle kommt bestimmt. Die Frage ist nur wann. Darum geht es heute auch in Punkt 1 bei Barbara Zeithammer. Wie müssen wir uns als Menschen und Gesellschaft auf die Hitze einstellen? Ja. Alexandra Augustin wünscht noch eine gute Unterhaltung mit dem Ö1-Programm und das Wetter. Das Klima ist heute Abend auch ein Thema.
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1: Und zu diesem Mittagsjournal darf ich Sie begrüßen. Ich bin Veronika Filitz. Die Waffenruhe mit dem Iran ist für Donald Trump reine Zeitverschwendung, wie er das sagt. Heißt, die USA greifen wieder den Iran an. Teheran kontert mit Gegenschlägen. Die Lage im Nahen Osten hat es also wieder in unsere Schlagzeilen geschafft. Das große Auslandsthema. In der Wirtschaft ist die Aufmerksamkeit heute eindeutig aufs deutsche Wolfsburg gerichtet. Dort berät der Aufsichtsrat über die Zukunft von VW. Das Sparprogramm könnte noch einmal drastisch verschärft werden. 100.000 Jobs, nahezu jeder Sechste wackelt. Wir schauen uns die Hintergründe an und schalten zu unserem Korrespondenten Andreas Pfeiffer, weil in ganz Deutschland das große Thema. In Österreich sorgt Asbest für Debatten. Die einstige Wunderfaser wurde jetzt auch in Wiener Straßen gefunden. Die Umweltschutzorganisation Greenpeace spricht von einem Skandal. Ein Experte der Universität Wien ist dazu gleich zu Gast. Und die Kultur beschäftigt einerseits, dass Bonnie Tyler verstorben ist. Sie wissen, die rauchige Rockstimme mit Total Eclipse of the Heart. Andererseits, dass der renommierte Büchnerpreis heuer an die deutsche Autorin Christine Wunicke geht. Wer das genau ist, hören Sie etwas später. Mehr zum Wetter gibt's dann auch, großteils sonnig und windig. Soweit die knappe Zusammenfassung. Und damit sind wir bei einem Thema, das überall ganz vorne steht. In den Zeitungen, auf den Online-Seiten, von einem Schicksalstag ist da die Rede, von einer Richtungsentscheidung beim deutschen Autobauer VW. Wird ein großer Jobabbau beschlossen, vier deutschen Werken droht das aus. Die Anspannung vor dieser Aufsichtsratssitzung, wo all das beschlossen werden könnte, ist also groß. Es geht ja nicht mehr darum, dass VW sparen muss, das ist klar, sondern darum, wie radikal gespart werden muss. Die Hintergründe, Trumps Zölle, weltweite Krisen und vor allem die neuen Wettbewerber aus China, die Gründe dazu sind ja bekannt. Volker Obermeier berichtet.
2: Es läuft und läuft und läuft weder rund noch gut in Wolfsburg. Der Werksclub VfL ist nach 29 Jahren in die zweite Fußballliga abgestiegen und auch auf das Stammwerk gleich daneben kommen härtere Zeiten zu, einmal mehr. Schon vor 2 Jahren haben sich Management und Gewerkschaft darauf geeinigt, dass allein hier tausende Stellen wegfallen und Prämien sowie Lohnerhöhungen sinken. Jetzt scheint auch die versprochene Jobgarantie wegzufallen. Dementsprechend die Stimmung bei den Beschäftigten vor der Aufsichtsratssitzung. Am Nachmittag.
3: Alle machen sich Sorgen, alle machen sich Angst. Wir wollen ja kein zweites Detroit hier haben, ist ja so.
4: Wir kommen aus der Region, wir möchten hier bleiben, aber wir gucken natürlich schon so ein bisschen mit Sorge auch und inwieweit werden wir vielleicht auch persönlich davon betroffen sein.
5: Ich denke, die Stärke der Mitarbeiter und der Zusammenhalt der Mitarbeiter wird es auch möglich machen, dass wir uns da entsprechend wehren können.
2: Groß auch die Verunsicherung in Zwickau in Sachsen, wo an die 8000 Menschen Elektroautos bauen. Allen Effizienzprogrammen zum Trotz, die Fertigung könnte reduziert werden.
6: Nach 35 Arbeitsjahren, die ich hier habe, so was zu erleben, ist schon krass.
7: Zukunftsängste. Ich habe hier gelernt und ich habe mich hier schon in Rente gehen sehen irgendwie. Und jetzt ist das halt weg.
6: Wenn dieses Werk nicht mehr steht, dann ist ganz Westsachsen im Eimer.
2: Auch bei den Elektromodellen liegt der Absatz hinter den Erwartungen. Über alle Marken hinweg sind die deutschen Werke derzeit etwa zu gut 75% ausgelastet. Das liegt auch daran, dass Volkswagen die Produktion in China forciert. Entwickelt wird in der Volksrepublik für die Volksrepublik vom Chassis bis zur Software. Mit einer großen Modelloffensive will der Konzern verlorenes Terrain zurückgewinnen. Es geht um Absatz, aber auch um andere Produktionsbedingungen. Da dreht sich vieles um die Herstellungskosten, vor allem um Löhne. In China kann Volkswagen mit den wichtigsten Wettbewerbern beim E-Antrieb mithalten, VW-Chef Oliver Blume.
8: Wir waren in der Lage, unsere Kosten um 40-50% zu reduzieren. Und ein Ergebnis war am Ende dann auch, ein Einstiegsmodell anzubieten für rund 10.000 Euro, das viele Technologien anbietet, die die chinesischen Kundinnen und Kunden erwarten.
2: In China punktet, wer schnell neue Modelle auf den Markt bringt und was im Land nicht verkauft wird, wird für den Export vorbereitet, vor allem nach Europa. Um Kosten zu senken, führt neben der China-Spur auch eine Richtung Osteuropa und die wird so gut wie sicher breiter werden. Mercedes und BMW ebenfalls mit Absatzschwierigkeiten stärken Werke etwa in Ungarn. Mit Blick auf andere Arbeitsbedingungen und geringere Löhne will auch der VW-Konzern Standorte in der Region ausbauen.
1: Bis zu 100.000 Arbeitsplätze von 670.000 Jobs weltweit sind bedroht. Bei VW also jeder sechste Job und vier Werke könnten geschlossen werden, just in dem Autoland Deutschland. Und dorthin nach Deutschland schalten wir jetzt live zu Andreas Pfeiffer in Berlin. Andreas, Experten halten radikale Schritte für nötig. Der Widerstand ist aber groß, weil die Sparpläne Existenzängste schüren, oder?
9: Ja, weniger dramatisch kann man das nicht formulieren. Selbst das für seinen unterkühlten Tonfall bekannte Handelsblatt schreibt, dass das Endspiel um die deutsche Autoindustrie begonnen hat. Und auch die Verhandlungspartner, die sich heute Nachmittag in Wolfsburg gegenüberstehen, wählen drastische Worte. Wir werden jeden Stein umdrehen, sagte VW-Chef Oliver Blume im Vorfeld. Und Daniela Cavallo, die Betriebsratschefin, spricht von unverantwortlichen Drohungen, die man mit aller Macht verhindern werde. Es wird also durchaus spannend, wenn der Aufsichtsrat heute um 14.30 Uhr zusammentritt, denn dort geht es dann um die Gretchenfragen, die ja schon seit einer Woche im Raum stehen. Werden wirklich 100.000 Arbeitsplätze gestrichen? Werden tatsächlich vier Werke in Deutschland geschlossen? Zwickau, Emden, Hannover und Neckarsulm. Ich kann mir nicht vorstellen, dass der Aufsichtsrat, in dem das Land Niedersachsen und die Belegschaftsvertreter derzeit die Mehrheit haben, dass der Aufsichtsrat dazu einfach Ja sagen wird. Wenn er aber zu allen Sparplänen Nein sagt, dann könnte der Vorstand, so wird zumindest spekuliert, eine neue Hauptversammlung ansetzen und dann entscheiden die Aktionäre. Auch eine solche Frontstellung zwischen Management und dem Kontrollgremium wäre in der VW-Geschichte, die über Jahrzehnte ja weitgehend konsensual verlief, ein ziemlich einmaliger Vorgang. Aus dem inneren Kreis von Wolfsburg wird ein Manager mit folgenden Worten zitiert: Entweder wir vertagen uns heute noch einmal oder es knallt. Und er fügt dann hinzu: Ich schätze, es knallt. Lassen wir uns überraschen.
1: Wie sehr kratzt denn das alles auch am Selbstverständnis der Deutschen, also diese finanziellen Turbulenzen von VW? Immerhin sehen sich die Deutschen ja als große Autonation.
9: Ja, das ist wirklich mehr als ein Kratzer im Lack. Dieses Land und seine Autoindustrie tun sich sehr schwer damit, sich von einem einst sehr erfolgreichen Geschäftsmodell zu trennen. Das hieß damals in Deutschland Autos entwickeln, in Europa produzieren, in der ganzen Welt verkaufen. Diese Zeiten sind gründlich vorbei, weil die Absätze ja weltweit zurückgehen, weil die Rahmenbedingungen der Produktion in Europa mit hohen Löhnen, hohen Energiekosten, dazu noch den hohen amerikanischen Zöllen, einfach nicht mehr wettbewerbsfähig sind. VW erwägt ja, wir haben es gehört, die Produktion auch nach Ungarn oder Polen zu verlegen. Und natürlich auch, weil die erfolgsverwöhnten Manager bei VW, Mercedes und BMW die chinesische Konkurrenz und die Geschwindigkeit der Transformation hin zur E-Mobilität unterschätzt und dabei manches verschlafen haben. Jetzt konstatiert eine neue Studie der Boston Consulting Group, dass die Autowerke in Deutschland künftig nur noch zu 67% ausgelastet sind und die Verkaufszahlen der Vor-Corona-Zeit wohl nie mehr erreicht werden. Und damit wird wohl unausweichlich, dass die große Autonation nun tatsächlich einen oder im schlimmsten Fall gleich mehrere Gänge zurückschalten muss.
1: Am Nachmittag tagt jedenfalls der Aufsichtsrat von VW, wo ein noch rigoroseres Sparprogramm geschnürt werden könnte. Andreas Pfeiffer war das live aus Deutschland. Vielen Dank.
9: Dankeschön.
1: Und ein anderes Thema, das in vielen Medien ganz weit vorne steht, auch bei uns: Das US-Militär hat erneut den Iran angegriffen. Die Waffenruhe ist damit nachweislich und offiziell beendet. Auch wenn das Vermittlerland Pakistan zur Zurückhaltung aufruft, sind die US-Angriffe heftig. 90 Ziele sind getroffen worden, sagt das US-Militär. Laut iranischen Angaben wurden mindestens 14 Menschen getötet. Und Teheran kontert auch sofort mit Gegenschlägen. Der Friede, an dem sich einst sowohl der Iran als auch die USA interessiert gezeigt haben, scheint jetzt wieder in weiter Ferne. Ernst Kernmeier.
10: Das US-Militär veröffentlicht heute die üblichen Videos von den nächtlichen Angriffen im Iran. Heftige Explosionen sind zu sehen, die Anmutung gleicht Videokriegsspielen. Doch die Luftschläge dürften wesentlich stärker gewesen sein als in der Nacht zuvor. Rund 90 Ziele sind laut US-Angaben angegriffen worden, hauptsächlich an der Küste am Persischen Golf, nahe der Straße von Hormus. Luftabwehrsysteme und Marineeinrichtungen, darüber hinaus mehrere Eisenbahnbrücken im Landesinneren. We just hit them very hard. Wir haben sie hart getroffen, sagt US-Präsident Donald Trump noch auf dem Rückflug vom NATO-Gipfel in Ankara in die USA. Wenn immer sie zuschlagen, schlagen wir viel härter zurück. Und der Iran hat geantwortet mit Raketen auf Bahrain und Kuwait, wo US-Militärbasen beheimatet sind. In Kuwait ist eine Person verletzt worden. UN-Generalsekretär Antonio Guterres sieht die Gefahr einer Neuauflage des offenen Krieges, lässt er seinen Sprecher ausrichten.
11: Die Rückkehr zu den kriegerischen Auseinandersetzungen wäre eine Katastrophe für die Menschen in der Region, für die internationale Sicherheit und für die Weltwirtschaft.
10: Es geht um die Kontrolle der Meeresstraße von Hormuz. Der Iran hatte am Montag mindestens 3 Tanker beschossen, so wie auch schon in den vergangenen Wochen, weil die sich nicht an die festgelegten Regeln zur Durchfahrt durch die Straße von Hormuz halten würden, heißt es aus Teheran. Die jüngsten US-Angriffe bezeichnet das iranische Außenministerium heute als bösartig, als Vertragsbruch und Kriegstreiberei. Es sind Tage im Iran, in denen das Regime seine Anhängerschaft um sich schart. Der am ersten Tag des Krieges Ende Februar getötete oberste Führer Ali Khamenei wird in Trauerzügen seit Tagen durch das Land geführt. Hunderttausende säumen an jeder Zwischenstation den Weg. Heute soll Khamenei in Mashhad im Nordosten des Landes beigesetzt werden. Auch dort haben sich schon zuvor Tausende versammelt, schwören Khamenei die Treue und wünschen Donald Trump den Tod. Die Angriffe der USA seien verstörend, sagt eine junge Frau. Doch der Iran werde hart zurückschlagen. Nach dem Begräbnis Khameneis sollten eigentlich die Verhandlungen über die Bedingungen für einen dauerhaften Frieden wieder aufgenommen werden. Donald Trump sagt, dass der Iran um ein Abkommen betteln würde. Doch zumindest öffentlich wahrnehmbar kommen von dort andere Signale.
12: Von der Weltpolitik in die österreichische Innenpolitik jetzt. Kein zweites großes Entbürokratisierungspaket soll es geben, sondern regelmäßig neue Deregulierungsvorschläge im Ministerrat. Das sagt der zuständige Staatssekretär Sepp Schellhorn von den NEOS heute. Bei der Präsentation einer Studie zur Bürokratie in Österreich. Diese Präsentation, also diese Pressekonferenz, da hat es einige Rechtfertigungen gegeben nach viel Kritik an der Arbeit des Staatssekretärs, berichtet Katja Arthofer.
13: Das ganze letzte Jahr, so Sepp Schellhorn,
14: hat man sich eigentlich mit mir beschäftigt und immer wieder gefragt, Sepp, was machst du eigentlich? Die Antwort, wir haben einfach gearbeitet und nicht groß geredet.
13: So habe man über 5000 Bürgermeldungen abgearbeitet. Am meisten Probleme zeigten sich bei Digitalisierung und Kompetenzwirrwarr. So der NEOS-Staatssekretär, der dabei auch seinen Dienstwagen erwähnt, für den er ja auch in der Kritik gestanden ist.
14: Über 460 Gespräche auch mit Stakeholdern, über 30.000 Kilometer alleine in diesem Jahr. Man muss auch das Auto bewegen.
13: Von seinem Entbürokratisierungspaket aus dem Dezember sei mehr als die Hälfte bereits ganz oder fast umgesetzt.
14: Es sind nur mehr 4% aus, die noch nicht bearbeitet werden. Und die anderen sind schon bereits in der Koordinierung bzw. umgesetzt oder in der Umsetzung. Punkt 1, das ist Fakt.
13: Jetzt folge kein Paket mehr, sondern regelmäßig kleinere Schritte.
14: Also man wird dann sehr oft verglichen mit Argentinien, weil es da einfach schneller geht. Aber da muss man auch unsere Verfassung kennen und das System in Argentinien. Dort kann oder mag eine Kettensäge geholfen haben. Bei uns dauert es eine gewisse Zeit. Dort hatte man die Möglichkeit, sehr viel mit Dekreten auch zu ändern. Bei uns muss man nach 2/3 Mehrheiten suchen, auch um den Föderalismus, um Klarheit zu schaffen.
13: In puncto weiterer Reformnotwendigkeit lobt Schellhorn die Regierungsmitglieder.
14: Dass wir zum Zweiten die Länder dazu brauchen, auch ihre Bereitschaft, gewisse Dinge zu harmonisieren. Denken Sie nur an Baurichtgesetze, an Bauordnung, alles mal neu, an Raumordnung, alles mal neu, an Jagdschutzgesetze. Wir haben hier im Reformpaket schon einiges harmonisiert, vor allem was Verwaltung und Verfassung betrifft. Also hier ist einiges am Arbeiten. Die Notwendigkeit, die sehen alle Regierungsmitglieder. Ich weiß nur noch nicht, ob das alle Landeshauptleute genauso sehen.
13: Dabei, so NEOS-Staatssekretär Sepp Schellhorn, zeige die nun vorliegende Studie zur Bürokratie in Österreich. Würde man ein Entbürokratisierungsniveau wie in den Niederlanden erreichen, dann könne man in den folgenden 5 Jahren das Wirtschaftswachstum um 20 Milliarden Euro erhöhen.
12: Im Nationalrat geht heute die Debatte über das Doppelbudget weiter. Am Vormittag ging es um die Gelder für Wissenschaft und Forschung, konkret um mögliche Kürzungen bei den Universitäten. Einsparungen in Milliardenhöhe ab 2028 stehen da ja im Raum. Aus Sicht der Dreierkoalition sind die Uni-Budgets ansehnlich und Reformen dringend notwendig. Aus Sicht der Opposition kürzt die Regierung an den falschen Stellen, berichtet aus dem Parlament Niklas Lercher.
15: Vom Hörsaal in den Sitzungssaal hier im Nationalrat. Die möglichen Kürzungen bei den Universitäten beschäftigen heute auch die Abgeordneten im Parlament. Einsparungen ab 2028 in Milliardenhöhe stehen im Raum. Die Verhandlungen mit den Universitäten dazu beginnen im Herbst. Der Weg im Doppelbudget für die kommenden 2 Jahre sei erst einmal klar, betont Wissenschaftsministerin Eva-Maria Holzleitner von der SPÖ.
16: Wir investieren natürlich weiterhin Milliarden in unsere Wissenschaft, weil es richtig ist, weil es vollkommen richtig ist und notwendig. Und nichtsdestotrotz haben wir aber im Sommer bis zum Abschluss der Leistungsvereinbarungsperiode 2028-30 mit den öffentlichen Universitäten Hausaufgaben zu erledigen.
15: Als Beispiel nennt die Wissenschaftsministerin hier Vereinfachungen in der Verwaltung oder mehr Kooperationen in Form von Wissenschaftsregionen. Schon ganz konkrete Vorstellungen, welche Studienfächer eingespart werden könnten, hat Wissenschaftssprecher Rudolf Taschner vom Koalitionspartner ÖVP.
17: Scheinwissenschaft,

Wissenschaften, wo ich sage, die gehören nicht einmal auf die Universität. Und wenn Sie mich fragen, was sind da zum Beispiel für welche, sage ich Ihnen zum Beispiel postkoloniale Studien, die in Wirklichkeit nichts anderes sind als Kaschierungen von einem verdeckten Antizionismus, der in Wirklichkeit ein Judenhass ist. Das gehört nicht auf eine Universität.

0: Ich sage nur das Slawistik-Masterstudium in Klagenfurt mit 5 Studierenden, in Innsbruck mit 12. Das muss man irgendwann einmal hinterfragen und sagen, wollen wir uns das weiterhin so leisten? Ist das notwendig? Aus unserer Sicht ist hier was zu tun und ist hier auch viel mehr einzusparen.
1: Die Opposition übt scharfe Kritik. Von einem Irrweg der Regierung spricht der freiheitliche Wissenschaftssprecher Martin Graf. Er würde bei den Kunstunis sparen.
2: Knapp 400 Leute laut Wissensbilanz arbeiten in der Administration der beiden Kunstuniversität für knapp 3000 Studierende. Ich meine, das muss einem Blinden fällt das auf, dass es hier Bedarfe gibt.
1: Die eigentlichen Einschnitte bei den Universitäten würden erst 2028 kommen, kritisiert die grüne Wissenschaftssprecherin Sigrid Maurer.
3: Die Universitätenkonferenz schlägt Alarm. Wenn die Rektorinnen und Rektoren von massivem Personalabbau warnen, dann reden wir eben nicht über Effizienz, sondern über wenige Studienplätze, über schlechtere Betreuung und einen Verlust an Wettbewerbsfähigkeit.
1: Kontroverse Diskussionen sind auch am Nachmittag zu erwarten. Dann stehen unter anderem die Budgetkapitel Landwirtschaft sowie Gesundheit und Soziales auf der Tagesordnung.
4: Vom Hohen Haus auf die Straße jetzt zu einem Stoff, der auch dort verbaut wurde, zum Asbest. Das ist ein natürlich vorkommendes, faserförmiges Mineral, wurde früher als Wunderfaser bezeichnet, weil hitzebeständig, isolierend und fest. Deswegen wurde Asbest massenhaft verwendet, auch für 20 Straßen in Wien. Diese Funde reihen sich ein in eine Serie von Funden im Burgenland, in Niederösterreich, in der Steiermark und in Ungarn. Greenpeace spricht von einem Asbestskandal und dem teuersten Umweltskandal in der Geschichte Österreichs. Eine Sanierung würde 1,6 Milliarden Euro kosten. Und weil Skandal, fordert Greenpeace umgehende Maßnahmen und eine ordnungsgemäße Entsorgung. Annabelle Amini berichtet.
5: Grünlich schimmernder Asphalt mit weißgrauen, faserartigen Einschlüssen. So lässt sich asbesthaltiger Boden laut Greenpeace oft erkennen, sagt Stefan Stadler, Sprecher des Investigativteams.
6: Wir haben derzeit 20 Fundstellen in Wien. Es ist sehr unterschiedlich auf den Straßen. Wir haben stark befahrene Straßen wie die Rosenhügelstraße im 13. Bezirk. Da ist ein Kilometer Abschnitt betroffen. Wir haben die Dresdner Straße, da ist auch ein Abschnitt von ungefähr 1 Kilometer betroffen.
5: Das belastete Material stammt laut Greenpeace ursprünglich aus Steinbrüchen im Burgenland.
6: Diese Steinbrüche haben über die Jahre sehr, sehr viele Millionen Tonnen Gestein abgebaut und dabei auch Asbest mit abgebaut. Und diese Steinbruchprodukte wurden in Asphaltmischanlagen für die Produktion von Asphalten verwendet. Und so sind diese Asbestasphalte auch in Wien gelandet.
5: Gefährlich wird Asbest vor allem dann, wenn feine Fasern durch Verkehr oder Abrieb freigesetzt und eingeatmet werden. Besonders hoch ist das Risiko bei Schotterstraßen wie im Burgenland. Im ungarischen Szombathely wurden laut Greenpeace mehr als 200.000 Asbestfasern pro Kubikmeter Luft gemessen. Dort versucht man nun, belastete Straßen regelmäßig zu bewässern, um die Staubbelastung zu reduzieren.
6: Aber es sind nur Sofortmaßnahmen, die nicht langfristig irgendetwas bringen. Man kann nicht die ganze Zeit alle Straßen ausspritzen. Wir denken an die Hitzewelle bei 40 Grad. Wenn ich eine Asphaltstraße nass spritze, das ist binnen 10 Minuten wieder weg.
5: Was also tun? Die Verunsicherung in der Bevölkerung wächst. Viele Privatpersonen lassen ihre Straßen inzwischen selbst untersuchen.
6: Ich habe einen Fall, da hat eine Frau testen lassen, die hat es im Auto gefunden, bei der Fußmatte, wo man sozusagen bei die Pedale steigt. Und die Leute sind höchst besorgt und beginnen selbst sozusagen Proben einzuschicken und deswegen sind die Asbestlabore ausgebucht.
5: Die Stadt Wien hat inzwischen Kernbohrungen durchgeführt. Die Ergebnisse werden für kommende Woche erwartet. Greenpeace fordert unterdessen eine rasche Sanierung der belasteten Flächen und eine günstigere Entsorgung des Materials.
6: Wir fordern hier den Minister Totschnig auf, die Deponieverordnung zu ändern, weil es gibt in Österreich zu wenig Asbestdeponien. Das ist ein gefährlicher Abfall und hier müssen neue Deponien geschaffen werden. Und wir plädieren dafür, die Steinbrüche in Deponien umzuwandeln und sozusagen das Gift dorthin zurückzubringen, wo es herkommt.
5: Aus dem Umweltministerium heißt es dazu, die Deponieverordnung werde derzeit angepasst, um zusätzliche Deponiekapazitäten für asbestbelastetes Gesteinsmaterial zu schaffen. Unter bestimmten Voraussetzungen könnten künftig auch ehemalige Steinbrüche genutzt werden. Gemeinden sollen außerdem bei der Entsorgung finanziell entlastet werden. Aus dem Bundeskanzleramt heißt es schriftlich, dass bereits mehrere Ressorts mit der Causa befasst sind und man mit Ungarn im Austausch stehe.
4: Und vertiefen möchte ich das Thema jetzt mit Stefan Kremer. Er leitet das Department für Umweltgeowissenschaften an der Universität Wien. Guten Tag.
7: Ja, guten Tag.
4: Herr Kremer, Greenpeace spricht von einem Asbestskandal. Sehen Sie diesen Skandal auch?
7: Ja, das Wort Skandal ist natürlich ein großes Wort, aber ich sehe auf jeden Fall Defizite, denn die Frage stellt sich natürlich, warum es Greenpeace sein muss, dass die Stadt Wien oder die Bundesländer darauf hinweist, dass da ein Material verbaut ist, von dem ja eigentlich lange bekannt ist, dass es oft mit Asbest assoziiert.

0: assoziiert ist.
1: Jetzt wurde Asbest früher als Wunderfaser bezeichnet. Mittlerweile wissen wir, haben wir auch im Beitrag gehört, Asbestfasern, die können eingeatmet werden. Wie gefährlich ist das?
0: Oh, das ist sehr gefährlich. Das kann Lungenkrebs hervorrufen oder Krebs des Rippen- oder Bauchfells. Das führt dann zu einem langsamen Erstickungstod. Das wünscht man seinem ärgsten Feind so nicht. Auch das ist ja bekannt. Deswegen ist seit 1990 die Verwendung, der Verkauf von Asbest verboten. Allerdings in Form dieser Schotter war es dann eben lange Zeit nicht verboten, weil es als Gestein galt und nicht primär als Asbest.
1: Sie haben es angesprochen, Asbest ist eben auch im Schotter, in Schottermaterialien zu finden. Das ist dann noch einmal gefährlicher, weil es dadurch viel mehr Asbest frei werden kann. Also Asbest in Schotterwegen, wie man es im Burgenland gefunden hat, ist gefährlicher als Asbest, der in Straßen mit asphaltiert wurde. Habe ich das richtig verstanden?
0: Ja, genau. Es kommt immer darauf an, das muss ja in die Luft gelangen und dann eingeatmet werden können. Asbest hat man ja verschiedene Quellen, nicht nur solche Schotter, auch der Asbestzement, der ja lange Zeit viel verwendet wurde, der auf vielen Wiener Dächern auch noch ist. Solange das im Zement oder gebunden ist, ist die Gefahr natürlich geringer. Es wird nur dann langsam freigesetzt, vielleicht durch Verwitterung dieses Materials. Und bei dem Schotter ist es natürlich genauso. Wenn der in stark gebunden ist, dann kann das natürlich nicht so leicht in die Luft geraten. Wenn das roher Schotter ist, wie zum Beispiel bei Feldwegen, bei Waldwegen, vielleicht aber auch bei der Bahn, die Bahn hat ja das historisch auch verwendet für Gleiskörperschotter, dann liegt das natürlich frei da und dann kann Abrieb leicht passieren. Das Gleiche gilt übrigens für Asbestrecyclingmaterialien, die ja vor dem Verbot auch benutzt wurden und in vielen Ländern eingesetzt wurden als Straßenbaumaterial für eben Feld- und Waldwege.
1: Jetzt haben wir im Beitrag gehört, der Umweltminister sagt, er plant, die Deponieverordnung zu ändern, dass auch in den jetzt geschlossenen Steinbrüchen Asbest entsorgt werden könnte. Kann das gehen? Also wie kann das gehen?
0: Ja, das ist natürlich der aufwendige Teil davon, weil natürlich diese asbesthaltigen Schotter dann erstmal wieder geborgen werden müssen und die sind jetzt ja weit verteilt auf verschiedensten Wegen, die erstmal erkannt werden müssen und dann muss das da hingebracht werden. Sobald dieses Material dann wieder abgedeckt und nicht mehr an der Luft, nicht mehr verwittern kann und in die Luft geraten kann, kann man das natürlich dann als sicher sehen. Also die Deponierung wäre dann eine Möglichkeit. Es ist in dem Fall nicht wie bei Hausmülldeponien das Grundwasser primär gefährdet, sondern es geht um den Übergang in die Luft vor allen Dingen. Und das kann man natürlich dann abdecken. Also das sehe ich durchaus für eine Möglichkeit. Aber das große Problem wird, dass diese Substanzen erstmal wieder herauszuholen und dann zu verbringen. Und ob man genug Deponiefläche in diesen ehemaligen Steinbrüchen hat, weiß ich auch nicht.
1: Insgesamt reichen Ihnen die Maßnahmen, die bisher getroffen wurden?
0: Die Maßnahmen sind sinnvoll. Es gibt ja da Gesetzeswerke, wie man damit umgeht, wenn man asbestbelastete Flächen hat. Die sind durchaus durchdacht und so weiter. Was mir nicht reicht, ist eben das, was ich vorher gesagt habe, nämlich das Erkennen. Also warum muss Greenpeace das erkennen? Das liegt ja ein bisschen auf der Hand, dass dieses Problem kommen könnte. Und ich verstehe halt nicht, also da reicht mir es nicht aus, dass dieses Erkennen dieser Flächen. Das muss verbessert worden werden, meiner Ansicht nach.
1: In anderen Ländern, etwa in den Niederlanden, da werden Asbest-Altlasten systematisch aufgespürt und fachgerecht entsorgt. Das heißt, genau so etwas wünschen Sie sich, fordern das auch für Österreich?
0: Ja, absolut. Man müsste ein Kataster haben. Es gibt natürlich ein Verdachtsflächenkataster, aber das sind nicht unbedingt Wege. Was man wirklich tun müsste, ist Wege abgehen durch spezialisierte, trainierte Fachleute, die erkennen können, ob da entsprechende Gesteine verbaut wurden. Und sobald das erkannt werden muss, muss das dann ausgebaggert werden und deponiert werden. Jedenfalls ist es das, was Holland ja schon seit vielen Jahren betreibt. Und ich verstehe eigentlich nicht, warum das nicht in anderen europäischen Ländern mit gleicher Intensität getan wird. Allerdings kostet das natürlich sehr, sehr viel Geld.
1: Das heißt aber, ohne so eine systematische Kartografierung kann die Aufarbeitung eigentlich nie wirklich funktionieren.
0: Ja, man darf es eben nicht jeden Asbestfund so als Einzelfall sehen. Jetzt, man könnte natürlich alle

0: Flächen, die Greenpeace jetzt genannt hat, in Wien behandeln und es dabei gut sein lassen. Aber es geht ja darum, eigentlich das selber staatlicherseits zu erkennen, damit man sich auch ein Bild machen kann von der Größe des Problems. Auch dann kann man ja erst abschätzen, welche Kosten auf einen zukommen, wenn man das weiß. Am Schluss muss man dann natürlich politisch entscheiden, ob man diese Kosten dann auch tragen möchte und was das für die Gesundheit der Bevölkerung bedeutet. Das sind alles politische Entscheidungen, aber die brauchen eine Datenbasis und die muss erhoben werden.
1: Fordert Stefan Krämer, der Leiter des Departments für Umweltgeowissenschaften an der Universität Wien. Vielen Dank für Ihre Erklärungen und Ihre Zeit.
0: Sehr gerne, danke.
1: Staus auf den Autobahnen, die gehören bei Reisen in den Urlaub ja mitunter dazu. Reisende aus Ländern außerhalb der EU müssen derzeit aber auch auf so manchem Flughafen Schlange stehen. Liegt einerseits an der Urlaubszeit, andererseits aber am neuen digitalen Ein- und Ausreisesystem der EU. Alle Menschen aus Drittstaaten müssen sich da registrieren mit Foto und Fingerabdrücken. Damit die Warteschlangen an den europäischen Flughäfen aber nicht zu lange werden, hat die EU-Kommission jetzt erlaubt, einen Teil dieser Registrierung in den Sommermonaten auszusetzen. 8 EU-Staaten reicht das nicht. Sie wollen diese Ausnahmen auch im Herbst behalten, berichtet aus Brüssel Verena Sophie Meyer.
2: Am Grand Place im Zentrum von Brüssel tummeln sich im Sommer Touristinnen und Touristen aus aller Welt, auch Amerikaner am Eurotrip, wie Sam. Er ist am Flughafen in Italien angekommen, hat neben dem Pass Fingerabdrücke abgeben müssen. Besides showing passports, you needed to supply your fingerprints. Durch das neue Einreisesystem der EU stehen auf den Flughäfen neue Maschinen, an denen Reisende ihre Fingerabdrücke und Gesichter scannen müssen. Die klassischen Passstempel werden durch die digitale Einreise abgelöst. Für EU-Bürgerinnen und Bürger gilt das nicht und dennoch führt die Umstellung auf das neue System teilweise zu langen Wartezeiten. Auch Therese ist in Amsterdam 2 Stunden lang in einer Schlange gestanden.
3: I stood in line for like 2 hours. Say what I was doing here and then show my passport and then give my fingerprint.
2: Betroffen von langen Wartezeiten sind vor allem Drehkreuze im europäischen Flugverkehr, an denen die Infrastruktur noch nicht ausreicht, und kleinere Flughäfen an Ferienorten in Griechenland oder Portugal, an denen oft viele Flugzeuge gleichzeitig ankommen. An anderen Flughäfen läuft alles reibungslos, so gibt es etwa am Flughafen Wien keine Verzögerungen. Damit die Problemflughäfen mit den Schlangen fertig werden, erlaubt ihnen der zuständige EU-Kommissar Magnus Brunner Ausnahmen.
4: Es gibt über den Sommer, über die Zeit, wo der Tourismus stärker ist, auch die Möglichkeit, dieses Entry-Exit-System auszusetzen. Davon machen manche Staaten Gebrauch. Das können sie jederzeit machen, über den Sommer bis in den September. Also diese Möglichkeit gibt's.
2: Konkret kann das Sammeln der biometrischen Daten von Fotos und Fingerabdrücken ausgesetzt werden, beliebig oft und für jeweils 6 Stunden. Das ist laut der EU-Kommission der Schritt, bei dem die Registrierung an den neuen Maschinen am längsten dauert. Dasselbe gilt für den Ausreiseprozess. Von einigen Mitgliedsländern wird das angenommen, für Österreich ist das kein Thema, heißt es aus dem Innenministerium. Eine Gruppe an Mitgliedstaaten, darunter Belgien, Deutschland sowie die Urlaubsländer Griechenland, Italien und Malta, wollen die Ausnahmen jetzt auch über den Herbst hinaus behalten. Aus der EU-Kommission heißt es, man stehe im engen Austausch mit ihnen, denn eigentlich ist das gesetzlich nicht vorgesehen. Das digitale Ein- und Ausreisesystem ist seit dem Vorjahr schrittweise eingeführt worden. Es soll zum besseren Schutz der Außengrenzen beitragen. Innenkommissar Magnus Brunner sieht darin schon einen wichtigen Schritt für die europäische Sicherheit.
4: Wir hatten in den ersten paar Monaten bereits 100 Millionen Registrierungen, muss man sich einmal vorstellen, und auch Rückweisungen. Also Menschen, die aufgrund von falschen Dokumenten beispielsweise oder von Menschen, die ein Sicherheitsrisiko für die EU dargestellt haben, nicht nach Europa gekommen sind.
2: Wer Unterstützung bei der Umsetzung braucht, kann außerdem bei der Grenzschutzagentur Frontex um Verstärkung anfragen. Nach dem ersten Sommer soll jedenfalls alles flüssiger laufen. Das glaubt auch Sam, der amerikanische Tourist in Brüssel. Wenn er wiederkommt, werde alles schneller gehen, denn die Fingerabdrücke hat er jetzt schon einmal abgegeben.
1: Aber auch britische Touristen müssen sich in die EU bei der Einreise in die EU registrieren. Menschen aus Großbritannien, die müssen sich aber auch wieder an einen neuen Premier gewöhnen. Denn der alte Keir Starmer ist wohl nur mehr wenige Tage im Amt. Ab heute können in seiner Labour-Partei Kandidaten für den Parteivorsitz und damit auch fürs Amt des Premiers nominiert werden. Eigentlich wird erwartet, dass es nur einen einzigen Kandidaten gibt. Einen Herausforderer, der Keir Starmer eh schon längst den Federhandschuh hingeworfen hat, Andy Burnham. bisher Bürgermeister von Manchester. Für seine Anhänger strahlt er etwas aus, das Premier Starmer schon lange verloren hat. Und bleibt Burnham tatsächlich der einzige Kandidat, übernimmt er kommende Woche als 7. britischer Premier innerhalb von 10 Jahren. Aus London, Jörg Winter.
5: Der Nasty Party, gemein, bösartig auch zu den eigenen. Unter diesem Begriff kennt man in Großbritannien die konservativen Tories. Nicht zuletzt, weil sie schmerzbefreit ihre Vorsitzenden loswerden, sobald die nicht mehr wie gewünscht liefern. Labour ist weniger brutal, einen Parteivorsitzenden abzusägen, ist aufgrund der Statuten deutlich schwieriger. Doch nach verlorenen Regionalwahlen, nach monatelangem Murren über Premierminister Keir Starmer, wird man den jetzt doch los, schneller als es manche erwartet haben. Das Drehbuch Andy Burnham, bis vor kurzem der populäre Bürgermeister von Manchester, wird als Kandidat nominiert. Parteiintern hat niemand gegen ihn eine realistische Chance und somit tritt auch niemand gegen ihn an. Sobald der Nominierungsprozess in einer Woche beendet ist, wird er Parteichef und unmittelbar danach Premierminister. Für den unwahrscheinlichen Fall, dass doch jemand gegen ihn antritt, würde sich der parteiinterne Wettbewerb dann über den Sommer ziehen. Die Parteimitglieder müssten abstimmen. Klarer Favorit wäre wieder Andy Burnham. Er würde dann später in die Downing Street einziehen. Aber wie gesagt, derzeit unwahrscheinlich. Es wird viel schneller gehen. Wir werden den größten Wandel der Gegenwart schaffen. Unser Land wird völlig neu gemanagt werden, verspricht Andy Burnham. Damit meint er vor allem auch ein Ende des London-Zentralismus. Er will Geld, Ressourcen und Entscheidungsgewalt in Regionen und Gemeinden verlegen, vor allem ins ärmere Nordengland. Warum dies besser funktionieren und auf einmal Wachstum, Jobs und Wohlstand schaffen soll, das muss er noch erklären. Die massiven Investitionen in die Aufrüstung sollen in erster Linie britischen Unternehmen zugutekommen, sagt er. Innerhalb der NATO will er den europäischen Pfeiler stärken. Stress, möglichst schnell ein Treffen mit Donald Trump zu sichern, wie all seine Vorgänger, wird Burnham nicht nachgesagt. Die Partei hofft, dass er es besser macht als sein Vorgänger. Ein paar wichtige Voraussetzungen bringt er mit. Anders als Starmer ist Andy Burnham ein talentierter Redner. Er tritt hemdsärmelig, locker auf und verfügt über einen ausgeprägten politischen Instinkt. Es wäre nicht das Polittheater in Westminster, wenn nicht längst auch über wichtige Regierungsämter spekuliert würde. Burnham selbst will noch keine Entscheidungen getroffen haben. Besonderes Augenmerk liegt auf dem Job des Finanzministers. Wer den Job bekommt, das interessiert die Finanzmärkte, die Großbritannien aufgrund hoher Schulden bei gleichzeitig hoher Inflation und niedriger Produktivität wenig verzeihen. Fest steht eines, das Wahlvolk ist ungeduldig, Burnham muss liefern. Und vor allem einem politisch das Wasser abgraben, dem Rechtspopulisten Nigel Farage, der in Umfragen voranliegt, derzeit aber selbst mit einer Spendenaffäre kämpft, deren Ausgang ungewiss ist.
1: Und auch noch ungewiss ist der Ausgang bei der Fußball-Weltmeisterschaft. Nach einem spielfreien Tag geht es heute mit dem ersten Viertelfinale weiter. Frankreich trifft auf Marokko. Daniel Kulowitz aus unserer Sportredaktion wird in Hälfte 2 dieses Mittagsjournals Bilanz über die WM bisher ziehen. Sie hören außerdem einen ausführlichen Nachruf auf Bonnie Tyler, die in der Nacht verstorben ist. Und mit Wolfgang Popp spreche ich über die heurige Büchner-Preisträgerin Christine Wunicke. Vor alledem schauen wir aber nach Russland, denn dort verschärft sich die Treibstoffkrise weiter. Ein Exportverbot für Kerosin und Benzin gibt's schon. Jetzt darf auch Diesel nicht mehr ausgeführt werden. Während Kreml-Chef Wladimir Putin die Treibstoffkrise als vorübergehend einstuft, hat die Regierung auch mit der Einfuhr von Kraftstoffen begonnen. Hintergrund all dessen ist, dass die Ukrainer in ihrem Abwehrkampf zuletzt zahlreiche Ölverarbeitungsanlagen und Raffinerien mit Drohnenangriffen außer Betrieb gesetzt hat, sogar im weit entfernten Sibirien. Carola Schneider berichtet aus Moskau.
6: Nicht einmal in der wohlhabenden und sonst so gut versorgten Hauptstadt Moskau gibt es an den Tankstellen genug Treibstoff. 1,5 Stunden stehe ich schon in der Warteschlange, beklagt sich ein Autofahrer. Ich verstehe überhaupt nicht, was los ist. Und ein Taxifahrer kritisiert, dass an manchen Tankstellen nur 20 Liter pro Person abgegeben würden. Damit könne er nur ein paar Stunden arbeiten. Dabei steht Moskau noch relativ gut da. In entlegenen Regionen warten die Menschen an den Tankstellen manchmal tagelang. Oft kommt es auch zu Haufereien, wie Videos in den sozialen Netzwerken zeigen. Die Lage bleibe trotz der bisher getroffenen Maßnahmen schwierig, sagt der für den Energiesektor zuständige Vizeregierungschef Alexander Novak. In einer von Präsident Putin einberufenen Sitzung zur Treibstoffversorgung kündigt Novak weitere Schritte an, um die Krise zu lindern. Nach dem schon bestehenden Exportverbot für Kerosin und Benzin werde nun auch die Ausfuhr von Diesel gestoppt. Zudem werde mit dem Import von Treibstoffen begonnen. Russland, eigentlich der zweitgrößte Dieselexporteur der Welt, will jetzt unter anderem von Indien, Kasachstan und Belarus Treibstoff kaufen. Experten schätzen aber, dass diese Importe kaum ausreichen werden, um den Inlandsbedarf in Russland zu decken. Hauptgrund für die Treibstoffkrise sind die seit Monaten andauernden ukrainischen Drohnenangriffe auf russische Raffinerien. Zunächst traf es Ölverarbeitungsanlagen im europäischen Teil Russlands. Diese wurden oft mehrfach angegriffen und manche von ihnen außer Betrieb gesetzt. Vor kurzem trafen ukrainische Drohnen schließlich auch Russlands größte Raffinerie im sibirischen Omsk, 2.500 Kilometer von der ukrainischen Grenze entfernt. Wie schwer die Raffinerien beschädigt sind, ist unklar. Moskau hält entsprechende Daten geheim. Experten schätzen jedoch, dass die Verarbeitungskapazitäten der russischen Raffinerien um bis zu 40% eingebrochen sind. Präsident Putin tut unterdessen das, was er immer tut. Er spielt die Krise herunter. Der Gegner versuche, Russlands Wirtschaft zu schaden und die Bevölkerung nervös zu machen. Das werde aber nicht gelingen, denn das russische Energiesystem sei eines der widerstandsfähigsten der Welt. Eines kann Wladimir Putin aber immer weniger der russischen Bevölkerung vormachen: Der Krieg hätte mit ihrem Alltag nichts zu tun.
1: Nach einem spielfreien Tag geht's heute wieder mit Fußball weiter. Mit dem ersten Viertelfinale Frankreich gegen Marokko geht diese Weltmeisterschaft in Nordamerika in die Finalphase. Mit noch 8 der ursprünglich 48 Teams, die da eben lauten neben Frankreich und Marokko: Spanien, Belgien, England, Norwegen, Argentinien und die Schweiz. Österreich ist bekanntlich bereits im 16. Finale ausgeschieden, ebenso wie Deutschland und halt viele andere Mannschaften. Für uns hat Daniel Kulowitz die erste Phase dieser WM in den USA mitverfolgt. Und er ist jetzt bei mir im Studio. Hallo.
7: Schönen Tag, hallo.
1: Fußball, also Soccer, ist in Nordamerika nicht der ganz große Sport. Da gibt es andere, beliebtere Sportarten: Baseball, Football, Basketball. War die Stimmung vor Ort trotzdem gut? Waren und sind die Menschen vom Soccer begeistert?
7: Würde ich schon sagen. Also die Stimmung war gigantisch. Die Menschen waren begeistert. Ich würde nur sagen, anders als ich es bisher erlebt habe, zum Beispiel bei einer WM 2014 in Brasilien. Da habe ich noch selten zuvor so eine Begeisterung miterlebt. Ohrenbetäubend, man hat sein eigenes Wort in den Stadien nicht gehört. Und da war es zum Beispiel so 50% Argentinier, 50% Engländer im Stadion, alle in den Farben ihres Landes einheitlich. Bei dieser WM habe ich persönlich so eine Art Durchmischung erlebt. Also zum Beispiel beim letzten Österreich-Match gegen Spanien, da saßen neben mir spanische, algerische, österreichische, US-Fans, Mexikanerinnen, Portugal oder Fans mit einem Kolumbien-Shirt. Also das hat sich anders präsentiert, aber es war extrem freundlich. Die Gastfreundschaft auch in allen drei Hostnationen wurde mir mehrmals erzählt, auch und bestätigt, zum Beispiel von einer Geschichte eines schottischen Fans, der schon im Flugzeug quasi gesessen ist am Weg nach Hause, hat aber dann nochmal umgedreht, hat ein Taxi in die Stadt zurückgenommen, weil er einfach weiter feiern wollte, weil die Menschen in Boston, wo er da gelebt hat eine Zeit lang, so lässig war, und er hat dann spontan noch eine Woche drangehängt, obwohl Schottland schon längst aus der WM ausgeschieden war.
1: Kommen wir zum Sportlichen. Was war denn bisher die größte Überraschung? Das frühe Aus der Deutschen, dass Lionel Messi keine Elfmeter trifft vielleicht?
7: Kann man sagen, aber er ist halt immer noch der Goat und schaut, dass Argentinien trotz seiner Tore halt immer wieder drin bleibt. Da kann er noch so viele Elfmeter verschießen. Überraschend sicherlich einfach, dass alle Superstars bei dieser WM so rechtzeitig derartig in Form sind und performen. Messi, Mbappé, Haaland oder Kane. Klar, das Aus der Deutschen und auch der Brasilianer, das ist ziemlich dicke gekommen. Also das erste Mal nach 96 Jahren, dass beide nicht in einem Viertelfinale dabei sind. Das ist historisch schlecht. Die Überraschung für mich war Kap Verde, also mit den Auftritten haben sie quasi die Herzen aller erobert, haben beinahe den Weltmeister Argentinien abgeräumt. Da hat nicht viel gefehlt und damit hat eigentlich niemand gerechnet. Und so hätte man eigentlich das auch gerne vom ÖFB-Team gesehen. Da waren halt weitaus weniger Mittel vorhanden bei Kap Verde und trotzdem haben sie eigentlich wirklich für eine Überraschung gesorgt bei dieser WM.
1: Hat das ÖFB-Team die Erwartungen erfüllt? Im Vorfeld hat ja mancher mehr oder weniger leise sogar vom Titel geträumt.
7: Ja gut, das mit dem WM-Titel, das waren sicher reine Spaßinterviews. Und wenn ich jetzt mal die rosarote, rot-weiß-rote Brille raushole, dann sage ich ja, Maximum herausgeholt, K.O.-Phase erreicht, Endstation Spanien, lieb gespielt, Euphorie im Land entfacht, super, ja passt. Wenn ich die Brille abnehme und es eher kritisch und ungeschminkt sage, dann würde ich sagen, allein wenn ich mir die Teams und die Matches jetzt nach unserem Ausscheiden genauer anschaue, dann muss ich sagen, im Nachhinein betrachtet waren wir dann doch eines der schwächeren und eher farbloseren Teams in dieser K.O.-Runde. Dann wie jede Mannschaft, die mich jetzt in dieser K.O.-Phase marschiert ist, unaufhaltsam, eine Liebe, eine Energie, eine Leidenschaft über 90, teilweise 120 Minuten, also wie die Kleinen da die Großen an den Rande des Ausscheidens gebracht haben, das hat mir bei unserer Nationalmannschaft schon gefehlt. Allein das Beispiel Ägypten, wer es gesehen hat, gegen Argentinien oder auch Kongo gegen England, die Norweger, also ich wüsste nicht, wen wir da hätten bezwingen wollen in diesem 16. Finale, auch wenn jetzt nicht die Spanier unsere Gegner gewesen wären.
1: Für einige Diskussionen bei einigen Spielen haben die Schiedsrichter gesorgt. Im Match Paraguay gegen Frankreich, das von den Südamerikanern sehr rau geführt wurde. Karten, weder rote noch gelbe, hat es aber für Paraguay keine gegeben. Der ägyptische Teamchef hat nach dem bitteren Aus gegen Argentinien überhaupt von einem manipulierten Match geredet. Englands Trainer sagt, die Schiedsrichter sind schlicht nicht gut genug. Hat Thomas Tuchel recht?
7: Ich würde jetzt nicht alles auf die Schiedsrichter schieben und ihnen in die Schuhe schieben, aber man bekommt das Gefühl, der Schiedsrichter auf dem Feld, der lässt es einfach laufen und denkt sich, wenn ich falsch liege, dann wird sich schon irgendeiner melden, also in dem Fall der Video-Referee. Also da ist man vor einiger Zeit, finde ich, schon ein bisschen falsch abgebogen und meiner Ansicht nach, seit der Einführung dieses VARs, kann man eigentlich jedes Fußballmatch gezielt in eine Richtung ziehen, wohin man will. Das hat man bei dieser WM jetzt mehrfach gesehen. Das heißt, wenn du einmal sagst, ja, das Tor muss aberkannt werden und ein paar Minuten später auf der anderen Seite zählt es dann doch. Also da muss die FIFA und der Fußball aufpassen, dass man da nicht in ein korruptes Eck gerückt wird.
1: Daniel Kulowitz aus unserer Sportredaktion ist bei mir im Studio. Daniel, die Affäre dieser WM ist aber ganz sicher schon jetzt diese Causa Balogun, oder? Also, dass eine rote Karte gegen den US-Stürmer Balogun nach einem Anruf von Donald Trump bei FIFA-Chef Gianni Infantino zurückgenommen wurde.
7: Also ich war überrascht, dass sich Donald Trump überhaupt so lange zurückgehalten hat bei dieser WM und dass er es mit diesem Telefonat versucht hat, sage ich mal, okay, Patriotismus, aber viel schlimmer war, dass der FIFA-Boss da eingeknickt ist. Also ich meine, die Regeln derart zu ändern, bitte, was kommt da als nächstes, muss man sich fragen, wird Belgien disqualifiziert, weil sie dann Amerika zu hoch geschlagen haben? Also die FIFA hat da wirklich die Büchse der Pandora geöffnet. Also da geht es jetzt nicht nur um eine rote Karte, da geht es mehr um ein Überschreiten einer roten Linie. Es braucht da endlich mehr Druck von den Verbänden Richtung Infantino, denn spätestens mit dieser Aktion hat er die FIFA wirklich nachhaltig beschädigt und eigentlich auch die Seele des Fußballs verkauft, muss man sagen.
1: Kommen wir zurück zum Fußball, zum Sportlichen. Ich habe es vorhin schon gesagt, in der Runde der letzten 8 stehen 6 europäische Mannschaften. Das ist für ein Turnier außerhalb des Kontinents durchaus ungewöhnlich und heißt jetzt was für den Fußball?
7: Eine solche Dominanz europäischer Mannschaften gab es einfach zuletzt 1994, also vor 32 Jahren, damals auch in den USA. Und diese Vormachtstellung kommt nicht von ungefähr. Also man stellt bei diesem XXL-Turnier quasi ein Drittel aller Teilnehmer und schaut man sich die FIFA-Weltrangliste an, dann kommen auch die besten 8 Teams oder von den besten 8 Teams 5 aus Europa. Ist aber trotzdem keine Garantie für einen WM-Titel, das muss man auch sagen.
1: Und die große Frage ist jetzt natürlich, wer kriegt diesen WM-Titel, wer nimmt diesen WM-Titel mit nach Hause, wer wird jetzt Weltmeister?
7: Schwer zu sagen. Ich habe es vor der WM mal für eins schon hier gesagt, also der Weg zum Titel führt eigentlich nur für mich über Spanien und über Frankreich.
1: Aber Frankreich muss sich erst einmal am Abend gegen Marokko durchsetzen im ersten Viertelfinale. Danke, Daniel Kulowitz.
7: Sehr gerne.
1: Dass weniger Zeit am Handy ganz gut tut, hat auch das ORF-Handy-Experiment von Doc1 bewiesen. Mehr als 10.000 Jugendliche haben da 3 Wochen lang auf ihr Smartphone verzichtet. Der Schlaf, das Wohlbefinden, die psychische Gesundheit haben sich verbessert, wurde ja alles wissenschaftlich begleitet. Eltern, die sich in der Initiative Smartphone-freie Kindheit engagieren, sehen sich bestätigt. Im oberösterreichischen Salzkammergut werden ihre Ideen bereits umgesetzt.
8: Ich habe eigentlich nur eine Freundin, die noch kein Smartphone hat,
9: erzählt die 12-jährige Marie.
8: Sie besucht die zweite Klasse eines Gymnasiums in Gmunden. Das Tablet aus der Schule nutzt sie nur für Aufgaben. Sie ist also in ihrer Freizeit kaum online.
9: Ja, also manchmal, da gibt es schon so Memes, zum Beispiel auf TikTok oder auf YouTube. Und die sagen das halt dann in der Schule und ich habe halt keinen Plan, was das ist. Dann frage ich sie halt, was ist das? Und dann sagen sie halt so, ja, man merkt, dass du kein Handy hast und so. Aber mir ist das eigentlich ziemlich egal.
10: Man setzt den Kindern ja eigentlich Grenzen in der Erziehung und ich finde, es gehört auch in der Erziehung dazu, dass man die Grenzen auch in Bezug auf Social Media oder auch Smartphones setzt.
8: Johanna möchte, dass auch ihre drei jüngeren Kinder ohne Smartphone aufwachsen. Seit 1,5 Jahren findet sie Gleichgesinnte bei der Initiative Smartphone-freie Kindheit.
11: Das Ziel ist, den Einstieg zu verzögern, bei den Kindern jetzt mit Smartphones erst mit 14 zu starten, auch mit den sozialen Medien zu verzögern. Also 14 reicht sicher nicht.
8: Die Politik reagiere viel zu langsam und wenig konsequent auf die digitalen Herausforderungen, die, so findet Stefanie Blase, massive Risiken für Kinder und Jugendliche mit sich bringen würden. Seit die zweifache Mutter die internationale Initiative nach Österreich geholt hat, schließen sich Eltern zu sogenannten Elternbündnissen zusammen.
11: Also zu sagen, wir Eltern einigen uns kollektiv darauf, den Kindern für die Volksschuljahre keine eigenen Smartphones zur Verfügung zu stellen.
8: In zwei Volksschulen in der Region Altmünster-Gmunden wird das mit Unterstützung der Direktionen bereits umgesetzt. Ab Herbst werden 10 weitere Schulen folgen. Auch andere Maßnahmen sollen den geforderten digitalen Kinder- und Jugendschutz auf lokaler Ebene fördern.
11: Meine Idee für diese Region ist, ein ganz klares Konzept zu haben, was die Elternaufklärung betrifft, was die Unterstützung der Schulen betrifft. Lehrkräfte sind gut ausgebildet. Es muss auch niederschwellige Freizeitangebote geben.
8: Die Gemeinden wollen bei der Umsetzung des Konzepts helfen. Was erwartet sich Stefan Krapf, ÖVP-Bürgermeister von Gmunden?
12: Dass wir eine Stadt werden, wo die Kinder, wo die junge Generation einen sensiblen, einen bedachten Umgang mit Medien, mit sozialen Medien, mit dem Smartphone, mit Computer hegt und pflegt. Und das wäre für mich schon einmal ein erster Schritt.
8: Nächstes Jahr soll die Modellregion für digitalen Kinder- und Jugendschutz aus Mitteln der Regionalentwicklung umgesetzt werden.
1: Veronika Weidinger hat berichtet und am Abend im Journal Panorama hören Sie dazu mehr, also um 18.25 Uhr gleich nach dem Abendjournal. Um die wichtigste Auszeichnung im deutschsprachigen Literaturbetrieb geht es jetzt noch in diesem Mittagsjournal um den Georg-Büchner-Preis mit 50.000 Euro dotiert, also auch durchaus lukrativ. Heuer gehen Geld und Preis an die deutsche Schriftstellerin Christine Wunicke. Das hat die Deutsche Akademie für Sprache und Dichtung am Vormittag bekannt gegeben. Sie vergibt diesen Preis seit 1951, also durchaus auch ein altehrwürdiger Preis. Wolfgang Popp ist dazu bei mir im Studio. Wolfgang, der Büchner-Preis für Christine Wunicke, ist das eine überraschende Entscheidung?
13: Ja und nein. Zum einen ist sie mit ihren Romanen schon auf der Shortlist, Longlist für den Deutschen Buchpreis immer wieder gestanden. Zum anderen ist sie keinem breiten Publikum bekannt. Sie selber sagt auch sehr ironisch drüber, ich bin gerne der ewige Geheimtyp und fügt hinzu, schwer zu verkaufen mein Zeug. Was ist ihr Zeug? Ihr Zeug sind historische Romane, die aber nicht episch sind. Die kommen mit knapp 200 Seiten aus, weil sie ganz genau weiß, welche Geschichten sie erzählen will. Das heißt, das ist sehr, sehr schlank, trotzdem atmosphärisch, schafft aber auch sehr, sehr gut diesen Sprung zwischen Unterhaltung und Anspruch.
1: Wunickes Romane, liest man in der Jurybegründung, bewegen sich zwischen Fakt und Erfindung. Was heißt das?
13: Ja, dass sie sich immer wieder tatsächliche historische Figuren hernimmt, sehr, sehr gerne aus dem Wissenschaftsbetrieb. Das sind heute, würde man sagen, Nerds, also wirklich Forscher, die für ihre Gebiete brennen. Das Ganze ist dann auch noch irgendwie historisch verankert. Also da gibt es Menschen im 17., 18. Jahrhundert und denen schaut sie eben sehr, sehr genau zu beim Forschen. Wo andere sagen, ah, schrecklich, über den gibt es jetzt nur wissenschaftliche Berichte, ich weiß überhaupt nichts über den, wie der privat war, wie der den Alltag gelebt hat, sagt sie, spitze, da genau da setze ich mich rein mit meinen Szenen und das, diese Verquickung auch von Fakt eben und Fiktion, das schafft sie immer ganz toll.
1: Und da hört man einen Faible für so auch ein bisschen ferne, exotische Weltgegenden heraus.
13: Absolut, ja. Schauplätze sind eine Insel vor der indischen Küste, vor Bombay, Mumbai. Es gibt aber auch Japan und so weiter. Aber die Schauplätze werden zwar atmosphärisch beschrieben, sind aber nicht Selbstzweck. Rudyard Kipling, der Erfinder vom Dschungelbuch, hat einmal gesagt, Osten ist Osten, Westen ist Westen, die beiden werden sich nie treffen. Christine Wunicke sagt, bei mir sehr wohl. Und dann lässt sie eben einen deutschen Kartografen mit einem persischen persischen Astronomen zum Beispiel zusammentreffen oder einen japanischen Nervenarzt mit einem französischen Nervenarzt. Das heißt, hier schreibt sie auch Kolonialgeschichte. Hier schreibt sie auch, wie die Begegnung hätte ausschauen können zwischen Ost und West.
1: Was ich auch noch gelesen habe in dieser sozusagen Jurybegründung, die Jury lobt den subtilen Sprachwitz der Christine Wunicke. Wie kann ich mir da ihren Humor vorstellen?
13: Naja, der verschrobene Wissenschaftler ist ja per se schon eine sehr komische Figur und das nützt sie natürlich aus. Also dieser Nerd, der voller Leidenschaft nicht links und rechts schaut, sondern nur in seinem Gebiet aufgeht. Sie macht es aber nicht überheblich und auch gar nicht aus der Überheblichkeit der Gegenwart heraus. Man kann sich so vorstellen, dass sie eigentlich als Assistentin neben diesen Wissenschaftlern ist, gleichzeitig unglaublichen Spaß an diesen Forschungsergebnissen und an dieser Leidenschaft hat, aber

0: eben auch immer wieder auch den Schritt zurück macht und sich dabei zuschaut, wie sie diesen Spaß hat. Und das sorgt eben für diesen subtilen Humor.
1: Und ganz konkret, welche Bücher muss ich jetzt vielleicht schnell noch lesen, damit ich meinen Eindruck von dieser neuen Bücher, von der heurigen Büchner-Preisträgerin machen kann, wenn ich diesen Eindruck bis jetzt noch nicht hatte?
0: Der jüngste Roman Wachs, der geht zurück ins Paris der Französischen Revolution. Zwei ganz tolle Frauenfiguren. Eine junge Astronomin, die nachts auf die Straßen geht und Leichen stiehlt, weil sie sich so für die Anatomie interessiert und die dann Wachs Modelle anfertigt. Die trifft auf eine Blumenpflanzenmalerin, geht mit ihr ein ganz inniges Verhältnis ein. Die Dame mit der bemalten Hand, das wäre der Roman, den ich schon ein bisschen angeschnitten habe. Da geht es um diese Begegnung zwischen einem deutschen Kartografen und einem persischen Astronomen im 18. Jahrhundert. Oder auch der Fuchs und Dr. Shimamura, da geht es eben um diesen japanischen Nervenarzt. Das sind auch alles Titel, die auf der Longlist gestanden oder sogar auf der Short gestanden sind für den Deutschen Buchpreis.
1: Und sind alles Bücher von Christine Wunnecke, die bekommt heuer den renommierten Georg-Büchner-Preis. Wolfgang Popp hat uns die Autorin näher vorgestellt. Vielen Dank dafür.
0: Gerne.
1: Hits wie Total Eclipse of the Heart oder It's a Heartache sind da vielleicht schon etwas bekannter. Alles Hits, die Bonnie Tyler weltberühmt gemacht haben. In der Nacht ist sie im Alter von 75 Jahren in einem Krankenhaus in Portugal verstorben. Anfang Mai wurde sie an der portugiesischen Algarve-Küste notoperiert und ist dann wochenlang im künstlichen Koma gelegen. Die Musikwelt verliert eine unverwechselbare Stimme, die aber erst nach einer Stimmband-OP Bonnie Tylers Markenzeichen wurde.
2: Sie hätte ihre Wände mit Gold- und Platinalben tapezieren können, fühlte sich aber stets als walisisches Working-Class-Mädchen. Bonnie Tyler, geboren als Gaynor Sullivan, ist ihre Karriere nicht in den Schoß gefallen.
3: It was kind of like fate was tempting me to answer this advertisement that was in the local newspaper, you know.
2: 1969 meldete sich Tyler auf eine Anzeige hin und ergatterte den Job als Sängerin bei Bobby Wayne and the Dixies. Ihre Reibeisenstimme stammte von einer Halsoperation. Jahrelang sang sie 6 Nächte pro Woche. Nach der OP stillhalten, das gelang ihr nicht. Mit dem Resultat Weltkarriere.
3: It wasn't so bad. I went into the studio and I went, it's a heartache. And they said, oh my God, your voice has changed, you know. But we like it. Oh, it's a heartache.
2: 1983 erscheint Total Eclipse of the Heart. Jim Steinmans Bombasthymne wird für Tyler zur Nummer 1 in Großbritannien und zur Nummer 1 in den USA.
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3: Every now and then I get a little bit lonely and you're never coming around.
2: Sie konnte es nicht fassen, diesen Song singen zu dürfen, so Bonnie Tyler.
3: The first time I heard it, I mean, I couldn't believe that he was giving me this song.
2: Ihre Lieder strotzten vor Energie. Es war genau der Soundtrack, den die optimistisch aufgepumpten 80er Jahre brauchten. Bonnie Tyler war nicht nur die verlässliche Hitlieferantin, sie war auch Pionierin. Mit Faster Than the Speed of Night schaffte sie es als erste Frau mit dem Debütalbum auf Platz 1 der UK-Charts. Sie wurde gleich 3-mal für den Grammy nominiert und 2013 vertrat sie Großbritannien noch beim Eurovision Song Contest.
3: There's nothing I can do, a total eclipse of the heart.
1: David Baldinger war das über Bonnie Tyler, die in der Nacht verstorben ist. Und jetzt geht's zu Martin Balder ins Nachrichtenstudio.
5: Im Iran sind bei den jüngsten Angriffen laut Regierungsangaben mindestens 14 Menschen getötet worden. Das Außenministerium in Teheran verurteilte die US-Angriffe scharf und bezeichnete die Regierung in Washington als bösartig und psychisch gestört. Die Revolutionsgarden reagierten mit Vergeltungsschlägen gegen US-Stützpunkte in der Region. So meldete Bahrain zuletzt den Abschuss mehrerer iranischer Raketen und Drohnen. Und vor kurzem wurde in Jordanien Luftalarm ausgelöst. Unterdessen ist der Sarg des getöteten obersten iranischen Führers Ayatollah Ali Khamenei in der Stadt Mashhad eingetroffen. Khamenei soll im Lauf des Tages in seiner Heimatstadt beigesetzt werden. Laut iranischen Medien werden dazu Millionen Menschen erwartet. Khamenei, der seit 1989 an der Macht war, war am 28. Februar durch einen israelischen Luftangriff aus seinem Amtssitz getötet worden.

0: Beim deutschen Autobauer Volkswagen haben Gewerkschaft und Betriebsrat angesichts der Sparmaßnahmen für heute zu einem Aktionstag aufgerufen. Laut Medienberichten sollen 4 Werke in Deutschland bis 2034 geschlossen und bis zu 100.000 Stellen gestrichen werden. Die Fertigung soll zum Teil nach Osteuropa verlegt werden. Darüber berät heute Nachmittag der VW-Aufsichtsrat. Der Verfassungsgerichtshof hat Anträge gegen das Kopftuchverbot für unter 14-Jährige in Schulen als unzulässig zurückgewiesen. Weil das Verbot erst im September in Kraft tritt, seien die Kinder bzw. ihre Eltern noch nicht antragsberechtigt, so das Gericht. Solange das Gesetz nicht wirksam sei, seien die rechtlich geschützten Interessen der jeweiligen Personen auch nicht beeinträchtigt. Inhaltlich wurden die Anträge nicht beurteilt. In der Demokratischen Republik Kongo ist die Zahl der Todesfälle durch den jüngsten Ebola-Ausbruch auf mehr als 600 gestiegen. Laut Regierung gibt es inzwischen mehr als 1700 bestätigte Infektionen durch das Virus. Zuletzt sei die Krankheit auch in Teilen des Landes gemeldet worden, die bisher nicht betroffen waren. Gegen die aktuell grassierende Bundibugyo-Variante gibt es derzeit weder eine Therapie noch eine Impfung. Im deutschen Bundesland Rheinland-Pfalz ist der Prozess um eine tödliche Attacke auf einen Zugbegleiter mit einem Schuldspruch zu Ende gegangen. Das Landgericht Zweibrücken verurteilte den Angeklagten wegen Körperverletzung mit Todesfolge zu 10 Jahren Haft. Der 27-Jährige hatte den Zugbegleiter Anfang Februar bei einer Kontrolle bewusstlos geprügelt. Der Bahnmitarbeiter starb 2 Tage später im Krankenhaus. Die Tat hatte über Deutschland hinaus eine Debatte über die Sicherheit des Zugpersonals ausgelöst. Emma und Noah waren im Vorjahr die beliebtesten Babynamen in Österreich. Laut Statistik Austria wurde Emma 559 Mal vergeben, Noah 674 Mal. Die Plätze 2 und 3 gingen bei den Mädchennamen an Emilia und Marie, bei den Buben an Paul und Maximilian.
1: Und letzter Programmpunkt im Mittagsjournal ist noch wie gewohnt das Wetter. Bei mir im Studio ist Gerald Holzinger. Gerald, über 40 Grad werden dieser Tage schon wieder aus Spanien und Frankreich gemeldet. Bei uns gibt es derzeit aber gemäßigtes Sommerwetter.
2: Und dabei bleibt es auch in der nächsten Zeit, wobei wir gerade vor dem Wochenende jetzt wieder die entscheidenden kleinen Schritte in Richtung Badewetter machen werden. Weniger Wind und etwas höhere Temperaturen als zuletzt gehören da dazu. Aus den 22 bis etwa 30 Grad von heute werden Hochsommer 25 bis 33 Grad. Es wird nicht nur Sonne geben in den nächsten Tagen, vor allem im Bergland und im Süden sind zum Teil weiterhin etwas mehr Wolken dabei. Regenschauer oder Gewitter bleiben aber selbst hier die Ausnahme. Am wahrscheinlichsten einmal nass wird man am Samstagnachmittag im Bereich zwischen Lienz, Klagenfurt und Graz.
1: Nur wenig Regen also in der nächsten Zeit, damit hält es auch die Trockenheit an.
2: Braune Wiesen etwa im Wiener Raum und generell niedrige Pegel sowohl bei den Flüssen und Seen als auch beim Grundwasser, daran wird sich in absehbarer Zeit leider nichts ändern. Der Bodensee zum Beispiel hatte Anfang Juli noch nie so wenig Wasser wie heuer. Über 1 Meter fehlt aktuell auf den Mittelwert der letzten 160 Jahre. 20 bis 30 Zentimeter unter Mittelwasser liegen derzeit etwa der Attersee und der Ossiacher See. Und beide haben seit der Hitzewelle von Ende Juni ungefähr 4 Grad abgekühlt. Macht erfrischende 20 Grad heute beim Schloss Kammer, 24 Grad bei Bodensdorf. Apropos Hitzewelle, die scheint uns Mitte nächste Woche vorübergehend auch wieder Höchstwerte über 35 Grad zu servieren.
1: Vorübergehend heißt aber vorübergehend. Danke, Gerald Holzinger. Damit war es das von uns für heute. Christian Willywald, Eckhard Braun und ich, wir waren Ihr Journalteam. Danke für Ihr Interesse.

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1: Herzlich willkommen zu Punkt 1, heute aus dem größten Freibad Wiens, dem Gänsehäufel in der Donaustadt. In einer angenehmen Brise mit Blick auf die Liegewiesen, das Wasser und die legendären Kabanen wollen wir heute über die Hitze sprechen, meteorologisch und medizinisch, bevor es morgen wieder heiß wird in Österreich und nächste Woche heißer. Dazu darf ich als Gäste sehr herzlich begrüßen Dr. Marc Olefs, Leiter der Abteilung Klimaforschung bei GS4 Austria, die für Hitzewarnungen zuständig ist. Herzlichen Dank für Ihr Kommen.
2: Schönen guten Tag.
1: Und Privatdozent Dr. Dr. Jan Daniel Niederdöckel, Facharzt für Innere Medizin und Notfallmediziner an der Medizinischen Universität Wien am AKH Wien und Landesverbandsarzt bei der Österreichischen Wasserrettung Wien. Vielen Dank, dass Sie gekommen sind.
3: Guten Tag, freut mich sehr. Danke für die Einladung.
1: Auch unsere Hörerinnen und Hörer möchte ich sehr herzlich einladen, gerne hier vorbeizukommen im Gänsehäufel. Sie finden uns beim Uhrturm. Sie können aber auch wie immer mit uns telefonisch diskutieren und

0: Der 0800 22 69 79 oder uns schreiben an punkt1@orf.at. Die Hitze hatte Österreich im Griff wie nie zuvor. Neue Rekordtemperaturen, neue Spitzenwerte an Hitzetagen und Tropennächten, eine beispiellose Hitzewelle und eine erschütternde Bilanz tödlicher Badeunfälle. Diese erste Hitzewelle des Jahres ist vorüber. Die politische Aufarbeitung dauert an. Im Bildungsbereich, da gab es jüngst einen Hitzegipfel, in der Pflege, im Wohnbau. Und die nächste kommt, eine bittere Erkenntnis, Marc Olefs, das war kein Ausreißer, zeigen die Daten.
1: Das war kein Ausreißer. Wenn wir die historischen Messdaten in Österreich anschauen, dann sehen wir, dass Hitze häufiger länger andauernd und intensiver wird. Hitzewellen wie die letzte sind im Schnitt um 7 Tage länger geworden als noch in den 60er Jahren. Wenn man die Landeshauptstädte anschaut und die sogenannten Hitzetage, also Tage mit einem Höchstwert über 30 Grad Celsius, haben sich in den Landeshauptstädten in Österreich um den Faktor 2 bis 3 vervielfacht.
0: Gerade die letzte Hitzewelle hat eine Bilanz der Rekorde nach sich gezogen. Im Juni haben 157 von 277 Wetterstationen der Geosphere Austria beim absoluten Temperaturhöchstwert neue Extreme erreicht. Und je nach Region gab es 10 bis 14 Hitzetage in Folge, auch nachts vielfach keine Abkühlung. Jan Niederdöckel als Mediziner, was bedeutet das für den menschlichen Körper?
2: Ja, ich glaube, die einfachste Antwort darauf, um es einmal noch möglichst offen zu halten, ist, es bedeutet eine zusätzliche Anstrengung, also eine zusätzliche Aufgabe und eine Aufgabe, die ganz unmittelbar vom Körper bewältigt werden muss, um dann eben die Körpertemperatur normal zu halten. Also zusätzliche Arbeit und auch zusätzlicher Ressourcenverbrauch.
0: Notfallmedizinisch war mehr los. Die Einsatzorganisationen haben von 15 bis 20% plus gerade während der Hitzewelle laut Statistik gesprochen in den Presseaussendungen. Wie war das im Krankenhaus?
2: Also sind diese hitzebelasteten Tage führen eigentlich immer zu einem höheren Aufkommen, ob das jetzt im Vergleich zu den vergangenen Jahren wirklich ein numerischer Unterschied oder statistischer Unterschied war, das weiß ich nicht. Aber es ist jedes Jahr im Sommer mit hohen Temperaturen bestimmte Krankheitsbilder eindeutig vermehrt.
0: Welche?
2: Also natürlich hitzeassoziierte Probleme. In erster Linie kommen die Patienten dann mit Dehydratation, also mit einem unausgewogenen Flüssigkeitsstatus oder auch mit Elektrolytverschiebungen, die Blutsalze da abweichen durch zu lange Schwitzen oder auch andere Mechanismen. Da, man sagt im Endeffekt dann akutes Nierenversagen, also wenn das Ganze zu weit geht, dann ist die Niere ein Organ, das sehr häufig zeichnet. Aber ich glaube, wir werden das nachher wahrscheinlich noch einmal zum Thema haben.
0: Einen Risikofaktor haben wir heute hier für uns. Wir sitzen da an einem Tischerl mit einem Sonnenschirm, den Sie festhalten. Vielen Dank dafür. Der Wind ist ja wirklich lebhaft.
2: Sehr gerne. Ich hoffe, er reißt
0: Danke
2: mich nicht
0: sehr.
2: Mit.
0: Und wir haben diesen Schirm extra so aufgestellt, damit niemand einen Sonnenstich bekommt. Sie haben gesagt, das könnte auch sehr schnell gehen. Das heißt, ein Sonnenstich wäre so eine Hitzefolge, die man ganz konkret auch beachten müsste.
2: Ist ganz bestimmt eine Hitzefolge oder eine Folge des Sommers, um es jetzt nicht unmittelbar auf die Hitze, in dem Fall ist es mehr sind bestimmte Lichtanteile, die dann durch die Schädeldecke, man sagt uncharmanterweise Schädelschwarte, also durch den Haut, Haare und auch den knöchernen Anteil, dann das Gehirn erreichen und die Hirnhäute erreichen. Und diese Reizung ist dann eigentlich der Sonnenstich, also die direkte Einstrahlung von bestimmten Lichtanteilen. Deswegen Kappe oder Sonnenschirm ein sehr guter Anfang, um sich dagegen zu schützen.
0: Wir sind gerüstet für diese Stunde, aber wie ist es mit dem öffentlichen, dem medialen, dem politischen Bewusstsein, Marc Olefs? Haben Sie das Gefühl, da hat sich in den letzten Jahren tatsächlich etwas verbessert, hinsichtlich der Gefahren, die tatsächlich von Hitze ausgehen? Es ist immerhin die tödlichste Naturgefahr in Österreich.
1: Ja, wir haben tatsächlich, wenn man die Statistik der AGES, das Hitzemortalitätsmonitoring anschaut, in 8 der letzten 9 Jahre mehr hitzebedingte Todesfälle als Verkehrstote in Österreich zu verzeichnen. Und Hitze ist so ein bisschen die unscheinbare Gefahr, weil sie nicht so augenscheinlich ist im Vergleich zu anderen Naturgefahren wie Überschwemmungen oder Stürme. Haben wir schon genug getan oder ist es das öffentliche Bewusstsein schon genug da? Ja, aber immer noch nicht genug. Wir haben immerhin jetzt mittlerweile einen nationalen Hitzeschutzplan. Wir haben Hitzeschutzpläne auf Bundesländerebene. Wir haben eine Hitzeschutzverordnung, die Maßnahmen für Arbeiten im Freien auch festlegt. Alles gekoppelt an die Hitzewarnungen der Geosphere Austria, das heißt faktenbasiert

0: wissenschaftlich begleitet, standardisiert und normiert. Wir hatten gestern einen Hitzeschutzgipfel im Bildungsministerium zum Thema Hitze in den Schulen. Was jetzt aber wirklich zentral und wichtig ist, ist, all diese Vorhaben auch konsequent auf den Weg und auf den Boden zu bringen und umzusetzen. Denn wie Sie es schon gesagt haben, ist in Österreich oder auch in Europa Hitze jetzt schon die tödlichste Naturgefahr. Und deswegen ist wichtig, wirklich diese Maßnahmen auch umzusetzen.
1: Stichwort Hitzewarnungen. Auf warnungen.zamk.at kann man in der Registerkarte Hitze sich die aktuelle Situation, aber auch die Situation der kommenden Tage anschauen. Und da liegt Österreich weitestgehend heute im grünen Bereich. Vor zwei Wochen, am 24. Juni, hat die Geosphere Austria eine Hitzewarnung herausgegeben. Stufe 4, die höchste Warnstufe rot, fast in ganz Österreich extreme Hitzebelastung mit Temperaturen um 40 Grad Celsius. Herr Dr. Niederdöcker, gibt es irgendeine Temperatur, wo man sagt, ab dann wird die Hitze gefährlich, oder bei dieser Temperatur, vielleicht so wie heute, da fühlen sich alle Menschen weitgehend wohl?
2: Also an einer konkreten Umgebungstemperatur möchte ich es eigentlich, kann man das Thema nicht, kann man es nicht gut festmachen. Also am Schluss ist ja, entstehen alle diese hitzeassoziierten Krankheitsbilder einfach in einer Imbalance aus Hitzeabfuhr und Hitzezufuhr. Das heißt, wann immer dieses Gleichgewicht, dieses innere Gleichgewicht oder auch die Mechanismen, die der Körper zur Verfügung hat, um dieses Gleichgewicht aufrechtzuerhalten, gestört werden, wann immer das nicht mehr aufgeht, dann tritt die Gefahr ein. Und das kann bei verhältnismäßig niedrig hohen Temperaturen natürlich auch schon stattfinden und wird immer wahrscheinlicher, je höher die Temperaturen dann tatsächlich ausfallen. Aber auf einen Temperaturwert mich festzulegen, ich glaube, das wäre nicht passend.
1: Für die Hitzewarnungen muss die Geosphere das tun. Marc Olevs, da gibt es Temperaturschritte von, so wie heute, grüner Bereich, unter bis zu 30 Grad ungefähr. Dann steigt die Temperatur bis Stufe 4, 40 Grad und darüber. Was gibt es da noch für Parameter, die hier schlagend werden, damit es zu einer Hitzewarnung kommt? Ein kurzer Überblick bitte.
0: Die Geosphere Austria ist eben zuständig für die Wetterwarnungen, macht meteorologische Prognosen mit hochauflösenden Vorhersagemodellen. Und beim Thema Hitzewarnung ist die sogenannte gefühlte Temperatur die entscheidende Richtschnur, mit der alles beginnt. Und zwar ist die gefühlte Temperatur im Vergleich zur gemessenen Lufttemperatur auch abhängig von der Luftfeuchtigkeit, von der Windgeschwindigkeit. Wir merken es heute hier im Gänselhäufe, deutlich stärkerer Wind als in den letzten Tagen und als auch in den Folgetagen zu erwarten sein wird. Eine gleiche gemessene Lufttemperatur fühlt sich mit mehr Wind deutlich angenehmer an, weil die physiologische Wärmebelastung dann deutlich geringer ist für den Körper. Das heißt, diese gefühlte Temperatur mit Temperatur, Feuchte, Wind und Strahlung ist diese Richtschnur, und da haben wir Grenzwerte zwischen 30, 35 und 40 Grad gefühlter Temperatur, die dann eine Richtschnur sind für eine gelbe, orangene oder rote Wetterwarnung. Wir machen aber auswirkungsbasierte Warnungen. Das heißt, wir sagen nicht, morgen wird es 30 Grad geben, sondern morgen ist die Hitzebelastung erheblich oder stark und geben auch Handlungsempfehlungen. Daher berücksichtigen wir bei diesen Wetterwarnungen auch das Ausmaß der nächtlichen Abkühlung. Das hat auch eine wesentliche Rolle gespielt bei der letzten markanten Hitzewelle. Die Dauer, die voraussichtliche Dauer der Hitzewelle findet Einschlag. Und es macht es einen großen Unterschied, das sieht man auch an den Folgeerscheinungen, ob es sich um die erste Hitzewelle des Jahres handelt oder bereits die zweite oder dritte. Und diese Kriterien gemeinsam, gefühlte Temperatur und noch diese zusätzlichen Parameter, sind dann die Grundlage für die Wetterwarnung, die eben in standardisierter Art und Weise österreichweit dann ausgegeben wird.
1: Die Hitze bringt aber noch ein weiteres Risiko. Bei hohen Temperaturen suchen viele Menschen Abkühlung beim Schwimmen. Österreich ist ein Land der Flüsse und Seen, und heuer haben bereits über 1 Million Badegäste die Bäder genutzt. Das heißt, die Hitzewelle Ende Juni hat schon statistisch das Risiko tödlicher Badeunfälle erhöht, und das Kuratorium für Verkehrssicherheit hat bis Montag, 29. Juni, 25 Todesfälle beim Schwimmen gezählt, deutlich mehr als im Vergleichszeitraum des Vorjahres. Und auch hier im Bereich des Gänsehäufes, direkt hinter mir mit Blick aufs Wasser, wenn ich mich umdrehe, kam es am letzten Juniwochenende zu Badeunfällen. Zwei endeten tödlich. Man konnte da oft lesen in den Warnungen, dass man nicht erhitzt ins Wasser gehen soll. Also bloß nicht zu schnell abkühlen, Jan Niederdöcker.
2: Ja, es ist ja die Formulierung zu schnell ins Wasser legt das eigentlich schon nahe. Nicht? Zu schnell kann ja nicht richtig sein. Aber es ist vor allem diese Kombination aus dem schnellen Abkühlen, aber auch eben der Übertritt in ein vollkommen anderes Medium, das auch andere physikalische und in weiterer Folge physiologische Mechanismen irgendwie in Gang setzt. Also es ist dieser Druck, der dann auf die Gefäße ausgeübt wird, verändert den Blutfluss, verändert den venösen Rückstrom zum Herzen. Also es kommt da ein Reiz dazu. Es ist die thermische Komponente, also dass das kalte Wasser einen Kältereiz für den Körper bedeutet und auch da die arteriellen Gefäße zum Beispiel reagieren. Das sind sehr viele Dinge, die gleichzeitig passieren. Also schnelles Abkühlen oder zu schnelles Abkühlen prinzipiell schon nicht gut und zu schnelles Abkühlen durch zu schnelles ins Wasser gehen mit einem besonderen Risiko behaftet leider, ja.
1: Sie sind Notfallmediziner, Landesverbandsarzt bei der Wasserrettung und auch ausgebildeter Rettungsschwimmer. Jetzt befindet sich neben uns eine Gruppe von Kindern. Heute Vormittag war das eine andere Gruppe. Zu Mittag haben sich die ausgetauscht, wenn man das so sagen kann. Aber die Vormittagsbetreuerin sagte zu den Kindern, als sie ankamen, so, wer von euch kann nicht schwimmen und braucht Schwimmflügel? Dann sind sie alle ins Wellenbecken hier drüben gegangen und der Bademeister vom Wellenbecken mit 20 Jahren Berufserfahrung hat mir gesagt, der Kardinalfehler, den die Eltern machen, ist, den Kindern Schwimmflügel anziehen und glauben, damit sind sie auf der sicheren Seite.
2: Ja, also ich glaube, das hat er gut auf den Punkt gebracht. Also der entscheidende Faktor, es gibt ja verschiedene, wenn man an das Ertrinken oder an Badeunfälle denkt, gibt es verschiedene Risikogruppen. Wir haben jetzt diese Risikogruppe der Kinder oder der Kinder, die noch nicht schwimmen können. Da ist das Um und Auf eigentlich, dass man wirklich durchgehend und unmittelbar Aufmerksamkeit, und ich habe die Formulierung gefunden, also wirklich in einer Armlänge Entfernung sollte man sich aufhalten. Also das ist gemeint mit unmittelbarer Aufmerksamkeit, wenn man einen Nichtschwimmer betreut oder ein Kind betreut, das nicht schwimmen kann.
1: So. Wir haben schon zahlreiche Fragen per Mail bekommen. Ich möchte auch unsere Hörerinnen und Hörer einladen, anzurufen. Sie können auch gerne hier bei uns vorbeikommen. Die nächste Hitzewelle kommt. Ziemlich sicher, nächste Woche, Mitte nächster Woche bereits, steigen die Temperaturen auf über 35 Grad. Ja, was sind Ihre Lehren aus der letzten und was bedenken Sie, wenn es um Abkühlung geht? Stichwort Badeunfälle. Der Meteorologe Marc Olefs von Geosphere Austria und der Mediziner Jan Niederdöckel von der Med-Uni Wien, AKH Wien und Österreichischen Wasserrettung beantworten gerne Ihre Fragen heute im größten Freibad Wiens, dem Strandbad Gänsehäufel beim Uhrturm. Sie können uns anrufen unter 0800 22 69 79 und uns schreiben an punkt1@orf.at. Und die folgende Hitzewelle, die lässt sich genießen.

0: gibt verschiedene Definitionen, die Jews für Austria und viele andere Wetterdienste verwenden die sogenannte Definition der Kyseli-Tage, benannt nach Jan Kyseli, einem tschechischen Meteorologen. Die ist definiert dadurch, dass wir mindestens 3 aufeinanderfolgende Tage mit einer Höchsttemperatur über 30 Grad haben müssen, damit sie beginnt. Die kann unterbrochen werden von Tagen zwischen 25 und 30 Grad Höchstwerten, wobei der Mittelwert dieser Maximaltemperaturen immer mindestens bei 30 Grad Celsius liegen muss. So sind Hitzewellen definiert. Das einzig Wichtige ist, dass wir diese Definition anwenden auf die Vergangenheit und auf die Gegenwart und Zukunft. Und somit können wir beurteilen, inwieweit sich Hitzewellen verändern, statistisch gesehen.
1: Bis auf den südlichsten Zipfel Österreichs ist der Rest des Landes heute im grünen Bereich. Das ist keine nennenswerte Hitzebelastung zu erwarten. Das merkt man auch hier im Strandbad Gänsehäufel. Es gibt noch reichlich Platz unter den großen Bäumen auf den Liegewiesen. Wir senden heute aus dem größten Freibad Wiens. Sie finden uns beim Uhrturm, falls Sie vorbeikommen möchten. Sie können uns auch schreiben an punkt1@orf.at. Und Klaus Viktor hat das schon getan. Er schreibt: Wiener Linien, Klimaanlagen, die nur um 5 Grad kühlen. Ab etwa 37 Grad nutzlos, schreibt er uns, und Stichwort Bewusstseinsbildung. Vorbelastete Menschen, die bei 37 Grad trainieren, hier fehlt jegliches Bewusstsein über die Gefahren, auch bei Trainer- und Sporteinrichtungen. Das hat mir auch ein Freund erzählt, der Notarzt ist und an dem Hitzewochenende am Notarzteinsatzfahrzeug gefahren ist. Er hat auch Menschen gesehen, die bei den Temperaturen, es waren über 40 Grad reine Temperaturen, Thermometer, mit dem Fahrrad gefahren sind um die Mittagszeit. Unvernünftig, Herr Niederdöckel?
2: Nicht a priori. Also es ist tatsächlich so, es wirft das Thema auf, auch eine gewisse Hitzeresistenz ist trainierbar.
1: Und, tatsächlich?
2: Oder man kann sich daran gewöhnen, je nachdem. Nicht für jeden, aber es ist prinzipiell möglich. Es gibt ja auch Spitzensportler, die bei großer Hitze auch ihre Performance bringen. Es wird natürlich, man begibt sich in einen Risikobereich. Also es ist, wie soll man sagen, es wird vielleicht der Sicherheitspuffer kleiner. Und man muss sehr genau wissen, was man tut, und man muss über viele Wochen daran gewöhnt sein, sowohl an die Belastung des Ausdauersports an und für sich oder des Sports an und für sich, als auch an die Hitze. Aber es gibt Adaptationsmechanismen definitiv. Ja.
1: Kann das jeder und jede sich an Hitze gewöhnen? Oder, weil ja, im Bekanntenkreis gibt es Menschen, die sagen, ich vertrage schon Temperaturen von über 25 Grad ganz schlecht.
2: Also ganz prinzipiell, der Mechanismen oder die Mechanismen, die dahinter liegen, die sind schon allgemein zugänglich. Also die sind schon für jeden prinzipiell trainierbar. Das sind einerseits chemische Mechanismen, da gibt es diese Expression von bestimmten Funktionseiweißen, Heat-Shock-Proteine, die anscheinend eine gewisse Schutzfunktion haben dürften, eben um große Temperaturen abzufangen. Und da weiß man, dass diese Expression stark zunimmt, wenn man immer wieder Hitzereizen ausgesetzt ist. Das dürfte ein Faktor sein. Das kann der menschliche Körper prinzipiell, und dann kann man auch gleich wieder einschränken. Auf der anderen Seite, bestimmte Personengruppen können das schlechter. Also zum Beispiel ist im Sinne eines Alterungsprozesses auch diese Expression von Eiweißen, so wie bei anderen Bereichen, einfach dann reduziert, und dieser Anpassungsmechanismus funktioniert schlechter. Und dann vielleicht etwas, was weniger abstrakt ist, einfach die kardiovaskuläre Belastung, also die Belastung für das Herz-Kreislauf-System, ist natürlich eine sehr gut trainierbare für jeden, der nicht prinzipiell schon eine Herzkrankheit aufweist. Also es gibt viele Komponenten, die man trainieren kann und die zu einem besseren Umgang mit großer Hitze führen. Aber ich würde nicht dazu raten, jetzt diese Risiken in Kauf zu nehmen, und schon gar nicht sollte man Training beginnen, wenn gerade solche Ausnahmebedingungen herrschen.
1: Frau Christa Steiner hat uns noch eine ganz grundlegende Frage geschickt. Sie schreibt, unsere Körpertemperatur ist rund 37 Grad. Warum empfinden wir diesen Wert als Außentemperatur schon extrem unerträglich?
2: Ja, also ganz prinzipiell geht es ja eben darum, auf diesen 37 Grad zu bleiben. Und wenn man sich das vor Augen hält, dann sind verschiedene Wärmequellen, die uns betreffen in dieser Energiebilanz, nämlich einerseits wir selber durch unseren Stoffwechsel. Also wir produzieren ja in uns schon Wärme, und die muss nach außen. Und von außen tritt dann noch Wärme in unseren Körper über. Also es ist einfach schon ein Bereich, wo dieses Gleichgewicht, das auch eine kontinuierliche Wärmeabgabe aufgrund unseres Stoffwechsels erfordert, schon in einen empfindlichen Grenzbereich gebracht wird. Ja, so dass es ist für uns normal, Wärme abzugeben, eben durch Schwitzen oder auch durch das umgebende Medium, weil wir von Luft umströmt werden, weil wir im Wasser sind, beim Baden etc. Und wenn dieser kontinuierliche Wärme ab,

0: Fluss nicht mehr so gut funktioniert, was bei gleichen Temperaturen schon eindeutig eingeschränkt ist, dann empfinden wir das schon als unangenehm, als erstes Warnzeichen, dass da vielleicht das nicht gut ist für uns längerfristig.
1: Heute haben wir kühle Köpfe, aber Hitzewellen wie die jüngste mit Temperaturen von 40 Grad Celsius sind keine statistischen Ausreißer. Sie werden zur Normalität, sagt die Klimaforschung. Und umso wichtiger werden Hitzewarnungen. Dafür ist Geosphere Austria zuständig. Sie erstellt diese Warnungen und verschickt sie dann an Krankenhäuser, Pflege- und Altersheime, Kinderbetreuungseinrichtungen, die Freiwilligen und Blaulichtorganisationen. Diese Daten sind auch die Grundlage für den nationalen Hitzeschutzplan, den Sie schon erwähnt haben, Marc Olefs, gelb, orange, rot, die Hitzewarnstufen. Dazu gibt es Schwellenwerte von 30, 35 und 40 Grad. Und Sie haben es eingangs erwähnt, der Schlüssel dafür ist die gefühlte Temperatur. Und wenn man nach der Hitzebelastung und der gefühlten Temperatur fragt, dann lernt man den Klimamichel kennen. Oder Klima-Michael, wie er auch heißt. Ein sehr interessanter Typ, wenn ich das so sagen darf. Männlich, 1,75 groß, 75 Kilo schwer, 35 Jahre alt, mit einer Körperoberfläche von 1,9 Quadratmetern. Und das Modell für Hitzewarnungen. Was hat es damit auf sich?
2: Ja, es geht eben darum, das physiologische Empfinden dieser Hitzebelastung zu quantifizieren. Der Klima-Michel ist ein standardisiertes Energiebilanzmodell, wie Herr Dr. Niederdöckel schon erwähnt hat. Bilanziert es die Wärmeaufnahme und Wärmeabgabe des Körpers und berücksichtigt dabei eben neben der Lufttemperatur auch die Luftfeuchtigkeit, den Wind und indirekt auch die Strahlung, aber auch thermophysiologische Parameter wie Alter, Gewicht, Körpergröße und beschreibt somit das Temperaturempfinden in diesem Fall eines Durchschnitts. Menschen eben mit dem Alter von 35 Jahren und so weiter und einer Bekleidung, die der Jahreszeit entspricht. Hinsichtlich eben Behaglichkeit, Wärmebelastung des Körpers und Kältestress und ist ein Indikator für dieses Hitzewarnsystem. Kurz gesagt, die Temperaturempfindung ist abhängig von Lufttemperatur, Feuchtigkeit, Wind, Sonnenstrahlung und Bekleidung. Und diese gefühlte Temperatur ist jene Lufttemperatur einer Standardumgebung, bei der derselbe Wärme- oder Kälteeindruck entstehen würde wie in Realität. Das ist der wesentliche Unterschied. Das heißt, wenn wir uns eine Situation vorstellen, wir sind in öffentlichen Verkehrsmitteln, wo die Fenster nicht geöffnet sind, es keine Klimaanlage gibt, also wenig Wind, vielleicht scheint die Sonne noch durchs Fenster rein, direkte Strahlung und eine zunehmende Luftfeuchtigkeit, weil die Menschen um uns herum auch transpirieren, dann ist im Vergleich zur gemessenen Lufttemperatur die gefühlte Temperatur dort deutlich höher, bis zu 10 Grad über der gemessenen Lufttemperatur. Wenn wir uns die gegensätzliche Analogie vorstellen, wir gehen über eine Brücke, vielleicht am heutigen etwas windigen Tag, dann würde die gleiche gemessene gefühlte Temperatur unter der gemessenen Lufttemperatur liegen. Im anderen Fall waren es 10 Grad drüber im öffentlichen Verkehrsmittel. Auf der winddurchfluteten Brücke sind es vielleicht 2 Grad weniger, als wir tatsächlich mit dem Thermometer messen. Und das versucht man mit dem Klimamichel sozusagen für einen Standardmensch abzubilden und ist die Basis der standardisierten Hitzewarnungen.
1: Jemand? Ja, bitte.
0: Vielleicht darf ich an der Stelle gleich einhaken. Also es ist jetzt diese gefühlte Temperatur, ich meine, vom Begriff klingt das vielleicht sehr, sehr subjektiv, aber es liegt in all dem, liegt auch natürlich eine physikalische und dann physiologische Wahrheit. Also die höhere Luftfeuchtigkeit führt dazu, dass wir schlechter schwitzen können, also dass wir einen schlechteren, dass unsere Mechanismen mit dieser Wärme umzugehen einfach schlechter funktionieren. Also das, was unser Gefühl uns schon sagt und da deswegen ja eine ganz wichtige Information ist für uns, das ist eben da auch gut abgebildet. Also das ist nicht nur, es fühlt sich schlecht an und man kann ja über dieses schlechte Gefühl hinaus trotzdem alles machen. Also das ist eine ganz wichtige Information, die auch, wenn man es durchdenkt, physikalisch gut untermauert ist oder auch physiologisch gut untermauert ist. Ich glaube, das war mir wichtig, das irgendwie noch zu ergänzen.
1: Ja, vielen Dank. Also feuchte Hitze ist uns besonders unangenehm.
0: Das ist etwas, womit wir besonders schlecht umgehen können, ja.
1: 0800 22 69 79. Frau Schweiger hat uns telefonisch erreicht. Ich darf Sie sehr herzlich begrüßen, Frau Schweiger. Guten Tag.
3: Ja, guten Tag. Ich gehöre wahrscheinlich zu den wenig Wahnsinnigen, die bei 34 Grad in der Sonne liegen. Und trotzdem habe ich eiskalte Füße. Ich kann ohne Thermophor nicht einschlafen. Was sagen Sie zu diesem Phänomen?
1: Vielen Dank, Frau Schweiger. Dankeschön. Ja, es gibt hier auch mehrere Menschen. Ich meine, heute ist es nicht so heiß, aber die in der Sonne liegen, in der Sonne sitzen, aber ob sie kalte Füße haben wie Frau Schweiger, ja, eine
0: Um ehrlich zu sein, ich kann mir keinen unmittelbaren Zusammenhang jetzt herstellen und keine konkrete Vorstellung dazu. Natürlich ist die allgemeine Hitze im Körper oder auch der Wärmestau im Körper oder die Wärmezufuhr von außen nicht zwangsläufig damit verbunden, dass man auch in allen einzelnen Bereichen des Körpers Wärme empfindet. Das kann ich leider nicht auflösen an dieser Stelle, warum die kalten Füße bleiben, trotz Hitze.
1: Ja, dünne Menschen frieren auch bei Hitze oder können sich auch bei Hitze oft mehr anziehen als... Zumindest hatten wir das eine Bekannte.
0: Ja, also das ist ja sehr friert. Das ist etwas, was sich deutlich leichter für mich erklären lässt, weil Fett, abgesehen von einem Energiedepot, einfach auch eine thermoregulatorische oder eine Schutzschicht darstellt. Und dementsprechend, wenn diese Schutzschicht nicht da ist, dann verliert man schneller Wärme. Und entweder es geht in Richtung, dass man nicht so leicht überwärmt, oder in die Richtung, dass einem schneller kühl wird. Das kommt dann auf die Umweltbedingungen an.
1: Frau Schwärzler schreibt uns aus Bayern, sehr erschöpft schon, werde ich vielleicht nicht zuhören können, aber warum sprechen alle, was zu tun ist gegen die Hitze und nicht auch zuerst davon, was zu tun ist, damit es gar nicht so heiß wird? Wir haben vor der Sendung kurz gesprochen, Marc Olefs, über Berufe und wie sie so den Zugang zum Leben beeinflussen. Die Notfallmedizin und die Gefahren und die Klimaforschung und ja, diese, ich will nicht sagen Aussichtslosigkeit, aber was die Frau Schwärzler hier aus Bayern auch anspricht, dieses Bewusstsein. Jetzt merken wir plötzlich, kann es sein, dass wir den Sommer der Zukunft in dunklen Räumen verbringen müssen, um nicht bei 40 Grad eine Krankheit zu bekommen infolge der Hitze. Jetzt merken wir das. Was ist das mit dem Bewusstsein?
2: Naja, was hier angesprochen wird, ist sicherlich, wir reden jetzt sehr viel über Anpassungs- und Schutzmaßnahmen. Gerade gestern wieder im Bildungsbereich, diese Maßnahmen sind wichtig und gut. Aber wenn wir einen kleinen Sprung in die Klimaforschung machen, dann gilt physikalisch eine Sache ganz eindeutig. Und dass wir die weitere Verschärfung von diesen Wetterextremen, das ist ja in der Frage jetzt ein bisschen drin gesteckt, nur dann vermeiden können, wenn wir wirklich global Netto-Null-Emissionen, Treibhausgasemissionen schaffen. Das ist die physikalische Grundvoraussetzung dafür. Und deswegen ist es auch wichtig, in solchen akuten Situationen nicht nur über Schutzmaßnahmen zu reden, sondern auch über Maßnahmen, die das Risiko in der Zukunft in einem beherrschbaren Rahmen halten. Und das geht eben nur mit einem fairen Beitrag zu Klimaschutz eines jeden Landes, auch wenn der einzelne Beitrag noch so gering ist. Alle kleinen und mittelgroßen Länder zusammen haben 40% der globalen Emissionen. Wenn jedes Land darauf verzichten würde, dann bleiben wir auf 40% sitzen. Die Erde erwärmt sich weiter, Hitze wird sich weiterhin verschärfen und sowohl unsere Gesundheit als auch Arbeitsproduktivität weiter negativ beeinflussen.
1: Frau Schreder schreibt uns, warum wird denn nicht auf Hochtouren daran gearbeitet, die Fassaden zu begrünen, zum Beispiel auch glühende Straßenzüge zu entschärfen, große Bäume zu pflanzen, schreibt sie uns. Ich bin dafür, dass jeder, der eine Klimaanlage einbauen möchte, gleichzeitig mindestens einen Baum pflanzt. Das würde mehr bringen. Da kommt der Hitzeeffekt in den Städten noch einmal dazu. Nimmt darauf eigentlich die Hitzewarnung Rücksicht, wo ich lebe, ob ich vielleicht am Waldrand lebe oder in der Innenstadt? Hier vom Imbiss hat mir der freundliche Herr vorhin erzählt, er wohnt im zweiten Bezirk und hatte dort 47,8 Grad und hat mir zum Beweis, offensichtlich habe ich so unglaubwürdig oder ungläubig geschaut, hat mir zum Beweis ein Handyfoto gezeigt von seinem Temperaturmessgerät.
2: Die Vorhersagen, die eben die Grundlage, also die meteorologischen Vorhersagen, die Grundlage für die Hitze und andere Warnungen sind, die werden immer hoch aufgelöster. Noch sind wir nicht so weit, dass wir einzelne Straßenschluchten auflösen können jetzt in Städten. Das gibt schon Stadtklimamodelle, die eben diese vorhin angesprochenen Maßnahmen, also Begrünung, Bewässerung, hellere Oberflächen die Wirksamkeit dieser Maßnahmen ganz detailliert und hochaufgelöst betrachten. In der täglichen Wettervorhersage sind wir noch nicht auf dieser Skala unterwegs, weil das sehr, sehr rechenintensiv ist. Und deswegen ist es umso wichtiger, auch zu wissen, sozusagen, wo vulnerable Gruppen und Personen, also anfälligere Gruppen, ältere Menschen, Kinder, Menschen mit Vorerkrankungen, konzentrierter sind in Ballungsräumen zum Beispiel, um entsprechend in Zukunft diese auswirkungsorientierten Warnungen, also dieses Frühwarnsystem, was mittlerweile schon relativ gut ist, noch weiter zu verbessern und auch diese Menschen besser berücksichtigen zu können oder insbesondere auch Menschen, die alleinlebend sind. Dies gilt eben hier ganz besonders im Auge zu behalten.
1: Die vulnerablen Gruppen haben Sie auch vorhin schon angesprochen, Jan Niederdöckel. Dazu haben wir auch zwei Fragen per Mail, nämlich noch einmal zum Klima-Michel als Grundlage für Hitzewarnungen. Matthias Krämer schreibt uns, gibt es auch eine Klima-Michaela und gibt es Unterschiede bei den Geschlechtern? Und Herr Wolfgang schreibt uns, na super, die Durchschnittsbevölkerung ist 55 Jahre jung, fit, männlich, sehr repräsentativ. Und er macht dazu so einen traurigen Smiley. Ja, was bringen denn solche Modellrechnungen, wenn wir bedenken, dass, ich habe es mir bei der Statistik Austria herausgesucht, 325.000 Männer ungefähr dem Michel entsprechen, zumindest rein von der Altersstruktur her, zwischen 35 und 40 Jahre alt sind, über Größe und Gewicht, sagt die Statistik nichts.
0: Ja, ich glaube, ich habe auch darüber nachgedacht, über dieses Modell, weil ich ja schon quasi vorab damit konfrontiert wurde. Und ich glaube, der entscheidende Fakt ist, man könnte natürlich jetzt sagen, ja, man braucht Modelle für verschiedene Personengruppen, man braucht ganz viele und dann kann man die vielleicht wieder mitteln oder man spricht wirklich Hitzewarnungen für bestimmte Populationen aus, also für Subgruppen aus. Das wäre die eine Interpretations- oder die eine Herangehensweise. Und dann gibt es natürlich noch die Möglichkeit, man kann sagen, ja, das will das Modell vielleicht so auch gar nicht, sondern es trifft eine Aussage eben für den und dann kann man von dem ausgehend einschätzen, das bedeutet natürlich für jemanden, der sich in schlechteren Bedingungen befindet, auch, dass die Warnung schon früher ernster zu nehmen ist. Also so könnte man es auch sehen, ja, dass man einfach hier einen Indikator für den hypothetischen, nicht anzutreffenden Mittelwert hat und dann Personen- oder Subgruppenspezifisch natürlich sich adaptiert verhalten muss. Also zu sagen, wenn es gelb ist für den einen, ist es schon rot für den anderen. So könnte man natürlich auch an die Sache herangehen.
1: Die nächste Hitzewelle kommt bestimmt. Klima-Michel, Hitzschlag und Ertrinkungstod sind heute unsere Themen live aus dem Gänsehäufel in Wien. Zu Gast sind Jan Daniel Niederdöckel, Facharzt für Innere Medizin und Notfallmedizin sowie Landesverbandsarzt der Österreichischen Wasserrettung Wien und Marc Olefs, Leiter der Abteilung Klimaforschung bei Geosphere Austria. Und Sie können uns anrufen unter 0800 22 69 79 und uns schreiben an punkt1@orf.at.

0: Am verlassenen Strand betrauern Muscheln und Krebstiere den Verlust des Sommers und noch mehr als sie, Brigitte Bardot, La Madrague, ihr Fischerhaus am Meer, ihre Zuflucht. Doch wenn die ersten Sommertage kommen und all unsere Sorgen vergessen sind, tja, diese Zeiten sind vorbei. Heute ist es der Sommer, der uns Sorgen macht. Hitze ist in Österreich die tödlichste Naturgefahr. Die erste Hitzewelle haben wir überstanden, bis zu 14 Tage, weit über 30 Grad, Höchstwerte um die 40 Grad. Punkt 1 kommt heute aus dem Strandbad Gänsehäufel in Wien-Donaustadt, dem größten Freibad Wiens, mit dem AKH-Notfallmediziner und Landesverbandsarzt der Wiener Wasserrettung Jan-Daniel Niederdöckel und mit Dr. Marc Olefs, dem Leiter der Abteilung Klimaforschung bei GS4 Austria. Und wir haben zahlreiche E-Mails bekommen, auch über Hunde, die Gassi gehen bei der Hitze. Die Frage, was man jetzt eigentlich tun kann, Frau und Mann, wenn es so heiß ist in der Stadt. Frau Flöss schreibt uns dazu, dass Frau keine Fahrradtour macht, gibt ja wohl der Hausverstand vor. Aber ganz konkret will es auch Frau Keutzer wissen, die uns telefonisch erreicht hat. Willkommen.
1: Guten Tag. Ich habe zwei Fragen, und zwar zum Thema Ernährung bei der Hitze. Es gibt ja nach der traditionellen chinesischen Medizin die Annahme, dass manche Lebensmittel kühlend oder dem Körper hitzend wirken. Und genauso findet man das in den Schriften der Hildegard von Bingen, die ja aus Europa kommt, dass sich das sehr wohl auf den Körper und unsere Physiologie auswirkt. Aber kann man das schulmedizinisch eigentlich belegen?
0: Vielen Dank.
2: Ich hab kurz gehofft, dass die Frage nicht an mich geht, aber sie ist natürlich an mich gerichtet. Also das ist definitiv nicht mein Spezialgebiet, ob man das jetzt schulmedizinisch belegen kann oder nicht, aber soweit ich als Mediziner über die Welt nachgedacht habe, erscheint mir das schon sehr plausibel, dass einfach unterschiedliche Substanzen, die wir zunehmen und zu uns nehmen, und das ist ja Nahrung schlussendlich auch, es ist alles am Schluss Chemie, dass die unterschiedliche Effekte im Körper haben, und bei manchen Nahrungsmitteln, glaube ich, spürt man das auch, und es spüren auch mehrere Menschen dasselbe. Also es ist von einer Beweislage oder einer Evidenzlage gar nicht so weit entfernt. Das kommt mir schon sehr plausibel vor. Also das, was bestimmt für alle gleich ist, und da möchte ich einfach eine kurze Emphase hinlegen, es ist das Trinken vor allem ein sehr wichtiger Faktor, das ja auch zur Ernährung dazugehört, dass man hier vor allem die adäquaten Trinkmengen aufrechterhält. Das ist mir ein ganz wichtiger Punkt, dass wir das vielleicht an dieser Stelle ansprechen.
0: Da und, vielleicht noch der Hinweis auf vulnerable Gruppen, Menschen im fortgeschrittenen Lebensalter verlieren das Durstgefühl bis zu einem gewissen Grad.
2: Ich versuche den Spagat noch, das eine zu beenden und das andere zu beginnen. Der Faktor, was die Ernährung betrifft, ist vielleicht wieder ein bisschen wie mit der gefühlten Temperatur. Also ich glaube, wenn es sich gut anfühlt in dem Kontext, dann könnte da schon viel Information drin liegen. Ohne dass ich ein Experte bin, würde ich das mal so in den Raum stellen. Und was die vulnerablen Gruppen betrifft, genau, das ist natürlich, wir haben es vorher besprochen, es gibt verschiedene Aspekte, die notwendig sind für den Körper, um mit Wärme oder mit Hitze umzugehen. Und ein entscheidender Faktor ist einfach, dass das Blut zirkuliert und das Wasser an die Körperoberfläche in Form von Schweiß gebracht werden kann. Dafür muss es natürlich auch vorhanden sein. Ich habe eingangs kurz gesagt, es ist eine Aufgabe, die Arbeit erfordert und auch Ressourcen. Und eine dieser Ressourcen ist eben die Flüssigkeit. Wenn jetzt bestimmte Gruppen einfach weniger Flüssigkeit von Haus aus im Körper haben, das ist im Alterungsprozess so, dass unser Flüssigkeitsgehalt abnimmt, dass aber auch die Trinkmengen abnehmen, dass das Durstgefühl abnimmt, dann wird man so vielleicht Teil einer verletzlichen Gruppe, einer vulnerablen Gruppe. Ja. Oder auch Menschen, die aufgrund anderer Krankheiten entwässernde Medikation nehmen müssen und so, dass auch in den meisten Fällen sind da Häufungen in der älteren Bevölkerungsgruppe zu finden.
0: Herr Preiml macht den Blick aufs ganz große Ganze und er schreibt, ich verfolge mit Spannung die Sendung und möchte Folgendes beitragen. Sehr interessant finde ich, dass die geografischen Verteilungen der hohen Temperaturen und die dazugehörigen Mortalität sich nicht decken. Die höchsten Temperaturen, schreibt er, finden sich vor allem in Südamerika, Südostasien, Teilen Afrikas und Australien. Die mit Abstand am meisten Hitzetoten stammen aber aus Süd- und Osteuropa, schreibt er uns und fragt, woran liegt denn das? Ist die Bevölkerung Europas zu alt und deren Haushalte im Gegenteil zum Rest der Welt nicht klimatisiert

0: genug, schreibt uns Herr Preiml. Marc Olefs, kann man da einen Zusammenhang in irgendeiner Form feststellen?
1: Die Frage kann ich jetzt ehrlich gesagt nicht genau beantworten. Wir wissen eben, dass der Zusammenhang zwischen Tageshöchstwert, Maximaltemperatur und dieser sogenannten hitzebedingten Übersterblichkeit stark nicht linear ist. Das heißt, die Kurve geht dann ab einer gewissen Grenztemperatur ganz schnell nach oben. Und wo dieser Punkt liegt, sozusagen, wo diese starke Steigung ist, die ist unterschiedlich, wo wir uns in der Welt befinden und hängt eben auch mit der Bevölkerungsstruktur dort zusammen. Und ich kann mir gut vorstellen, dass der diesbezüglich eben auch dieser Zusammenhang da zum Schlagen kommt.
0: Herr Steiner hat dazu auch noch eine Frage per Mail geschickt an punkt1@orf.at. Was ist die Definition eines Hitzetodes? Stellt der Arzt dann als Todesursache Hitze fest oder lässt sich diese aus den Umständen ableiten? Beziehungsweise wie setzt sich die Hitzetodstatistik zusammen? Und wie gehen südeuropäische Staaten damit um? Schließlich ist es bei uns vielerorts nach wie vor deutlich kühler als zum Beispiel in Sizilien. Steigen dort auch die Hitzetoten oder sind diese einfach kulturell anders an die Hitze gewöhnt? Ja, eine spannende und komplizierte Frage. Vielleicht der Mediziner Jan Niederdöckel, bitte den Teil mit der Todesursache Hitze.
2: Ja.
0: So einfach ist es wahrscheinlich nicht.
2: Ja, ganz richtig. Also es ist eher auch schon in der Frage ein Teil der Antwort, würde ich sagen, enthalten. Also es ist die Zusammenschau, nicht? Das ist der Tod, der dann wahrscheinlich in der klassischen Klassifikation oder Kodierung, das hat ja leider auch einen bürokratischen Aspekt, wird dann ein Herz-Kreislauf-Versagen in den meisten Fällen sein oder dokumentiert sein. Und im Zusammenhang mit der Hitzekrankheit, die davor gestanden ist, also vielleicht dem Hitzeschlag oder dieser also diesem Symptomkomplex für den Hitzschlag, braucht man ja die erhöhte Körpertemperatur, dann eben die Rahmenbedingungen, unter denen das von äußerer Hitze basiert sein kann, und auch ein neurologisches Defizit, also eine Einschränkung in der Funktionsweise des zentralen Nervensystems. Und wenn man zuerst das eine hat und dann der Kreislaufstillstand eintritt, dann steht das, würde ich sagen, in einem klaren Zusammenhang.
0: Und Marc Olefs, was weiß man denn über Strategien der südeuropäischen Staaten beispielsweise und auch dortige Hitzemortalitätsstatistiken? Sterben dort auch mehr Menschen wie in weiten Teilen Mitteleuropas bei großen Hitzewellen?
1: Ja, was ich vorhin erwähnt habe, ist, denke ich, die relevante Aussage hier. Diese Grenztemperatur, wo diese Kurve der Übersterblichkeit stark nach oben geht, die ist unterschiedlich je nach Region. Und auch wenn es im Mittelmeerraum zum Beispiel bereits heißer ist, dann ist eben dort dieser Grenzwert, wo diese Kurve nach oben geht, etwas weiter in höhere Temperaturen verschoben. Aber das heißt, dort haben wir die gleiche Problematik, nur auf einem anderen Temperaturniveau. Was wir sicherlich lernen können von diesen Ländern, weil wir speziell mit extremen Hitzephasen mit über 35 Grad Celsius bei uns noch nicht so wahnsinnig viel Erfahrung haben, sind bestimmte Maßnahmen, wie zum Beispiel in Frankreich, dass vulnerable Menschen mit deren Zustimmung vorab erfasst werden und man somit eigentlich schon sehr genau weiß, wo diese Gruppen leben und die entsprechend dann bei erhöhten Hitzewarnstufen auch kontaktieren kann, beziehungsweise bei sehr hoher Warnung dann auch laufend in Kontakt bleiben kann, um zu wissen, wie es diesen Menschen geht. Ich denke, das ist ein durchaus umsetzbarer Schritt, den man auch bei uns machen könnte, neben der Tatsache, dass wir das dann auch integrieren in die Hitzewarnungen. Ja.
0: Frau Ursula schreibt uns, bei uns in Traun wurde im Vorjahr das neu erbaute Altersheim eröffnet. Leider wurde aus Kostengründen auf eine Klimaanlage verzichtet. So geht man mancherorts mit den sogenannten vulnerablen und älteren Bewohnern um, schreibt sie uns. Man hört das aus verschiedenen Einrichtungen, Spitälern, dass dort auf den Einbau einer Klimaanlage aus Kostengründen verzichtet wurde. Frau Ursula schreibt es aus dem Altersheim. Sie haben gerade gesagt, wir haben noch nicht so viel Erfahrung. Wir sollten dringend mal ins Lernen und ins Tun kommen. Sehen Sie das bei der Politik? Gestern der Bildungsgipfel, Hitzeresistenz in Schulen, Kindergärten, Kinderbetreuungseinrichtungen. Marc Olefs, haben Sie hier das Gefühl, die Warnungen, die es ja schon lange gibt, die Messreihen zeigen deutlich, Hitzetage nehmen zu, sie werden heißer, Hitzewellen werden häufiger, dauern länger. Die Warnungen werden ernst genug genommen mittlerweile?
1: Also ich denke, wir haben sicherlich schon sehr gute Ansätze, Stichwort eben Hitzeschutzpläne und die weiteren Maßnahmen, die wir jetzt besprochen haben. Aber es wird wichtig, immer wichtiger werden, eben wie bereits erwähnt, die vulnerablen Gruppen noch stärker in den Fokus zu rücken, die auswirkungsbasierten Warnungen noch besser zu machen, aber auch konkrete Maßnahmen umzusetzen. Zum Beispiel haben wir in Österreich nach wie vor keine flächendeckenden substanziellen Förderung für außenliegenden Sonnenschutz. Die allererste Maßnahme, die ich im Wohnbereich tun kann, ist eben für außenliegende Beschattung und intelligente und kluges Lüftungsverhalten zu sorgen. Und da gibt es zum Beispiel in Wien eine gute Förderung, aber in manch anderen Regionen in Österreich eben nicht. Das wäre eine klar umzusetzende Maßnahme. Dann haben wir nach wie vor noch fossile Subventionen. Das heißt, wir graben uns sprichwörtlich nach wie vor noch das eigene Grab. Das würde auch zu Sparmaßnahmen beitragen, eben diese abzuschaffen und eben dieses Lernen dann von Ländern, wo es eben jetzt schon heißer ist, Stichwort auch Lage der Arbeitszeiten um die Mittagszeit. Also da gäbe es noch viel eben, was umzusetzen ist, sowohl auf Einzelebene, individueller Ebene als auch seitens der Politik.
0: Ja, das schreiben uns auch Hörerinnen und Hörer. Ich finde, bei den vielen Mails, die wir bekommen, wofür ich mich jetzt schon herzlich bedanken möchte, das zugehörige Mail gerade nicht, aber dass es höchste Zeit wäre, auch beim Verkehr anzusetzen, bei den Autos. Ja, wir haben auch noch eine Anruferin, die ich gerne noch in unsere Sendung nehmen möchte. Ein paar Minuten haben wir noch, Frau Gusenleitner. Ich darf Sie willkommen heißen. Guten Tag.
3: Ja, grüß Gott, Gusenleitner. Ich hätte nur eine Frage, was kann man selber dazu beitragen, dass man die Hitze besser aushält? Nehmen zum Beispiel eine Klimaanlage, weil die Schlafräume in der Mansarde sind und haben einfach festgestellt, dass dann die Hitze eigentlich nur schwerer auszuhalten ist.
0: Vielen Dank, ja.
2: Genau, das ist also ganz prinzipiell natürlich die Antwort. Alles, was eben unsere eigenen Mechanismen fördert, ist gut und wir werden besser mit der Hitze umgehen können. Und diese Mechanismen sind, würde ich sagen, ganz, ganz grob in zwei Gruppen zu teilen. Das ist einerseits eben die Verhaltensebene, wie wir unsere unmittelbaren Bedingungen vielleicht, also natürlich die Großbedingung, wie viel Hitze halt draußen stattfindet, das kann man nicht beeinflussen, aber wie viel Hitze man sich aussetzt, so wie Sie jetzt sagen, eine Klimaanlage installiert, solche Dinge, das sind auf der Verhaltensebene natürlich Mechanismen, die uns einmal aus der Gefahr bringen oder die uns helfen, mit der Hitze umzugehen. Und dann gibt es diese physiologische Komponente, diese für uns von außen vielleicht passiv verlaufende Selbststeuerung und Thermoregulation. Und ich habe es vorher auch schon kurz erwähnt, diesen Faktor, dass man bis zu einem gewissen Grad eben auch den Umgang mit Hitze oder die Hitzetoleranz trainieren kann. Und wie das eigentlich immer ist beim Training, man muss sich einer bestimmten Belastung aussetzen, damit man sich daran gewöhnt. Und das ist wieder eine feine Frage der Dosis. Also wenn man sich an Hitze gewöhnen möchte, dann ist es durchaus sinnvoll, wahrscheinlich sich auch mit der Hitze zu konfrontieren. Das heißt, nicht 18 Stunden rauszulegen in die pralle Sonne, aber vielleicht in kleinen Dosen und vielleicht gerade dann, wenn man nicht Höchstleistungen vollbringt, sich dieser Hitze schon auch auszusetzen, damit der Körper das weiterhin kann oder noch besser kann.
0: Frau Susanne schreibt uns dazu, sie ist hängen geblieben bei der Aussage von Ihnen, Herr Dr. Niederdöckel, zum Thema zu schnelles Abkühlen. Was Sie da erzählt haben, sie ist nämlich eine begeisterte Anhängerin des Eisbadens und der Überzeugung, dass es keinen zu schnell gibt, solange man die richtige Atemtechnik anwendet. Deswegen meine Frage mitten in der Hitze, ob Zeit besteht zum Eisbaden, ob das möglich ist. Wenn ich Sie um eine kurze Antwort bitten darf, weil ich möchte noch ein Mail vorlesen.
2: Ja, also richtig gemacht und in dem Wissen, wie man es richtig macht, sind halt auch extreme Dinge möglich, wäre die kürzeste Antwort.
0: Vor allem, wenn man es gewöhnt ist, vielleicht noch als Einschränkung. Herr Hochwallner hat uns nämlich noch geschrieben und das ist ein Thema, das ich heute gerne auch ansprechen wollte, weil Sie ja ausgebildeter Rettungsschwimmer sind und Landesverbandsarzt bei der österreichischen Wasserrettung und wir hier im Gänsehäufel sind, wo am Hitzewochenende es zwei tödliche Badeunfälle gab. Herr Hochwallner schreibt uns, ich habe selbst einmal an einem strahlenden Sommertag am Attersee geholfen, einen Ertrinkenden zu retten. Der Mann hat tatsächlich überlebt. Da zufällig ein Arzt anwesend war, hat sich für mich die Überlegung aufgelöst, muss und soll ich mit Beatmung und Herzmassage beginnen, also der Arzt hat es gemacht, aber er hat eine Frage an die Profis von der Rettung, schreibt uns Herr Hochwallner. Lässt sich das plötzliche Umschalten von Halligalli, lustig und entspannt auf Todernst, in Erste-Hilfe-Kursen gezielt trainieren? Und wie lernt man, dass man sich selbst angesprochen fühlt, auch wenn hunderte andere um einen herum sind? Wir sehen hier auf dem Stück des Strandes hier im Gänsehäufel, wo ein Mann zu Tode gekommen ist am letzten Juniwochenende. Wie

0: Wie lernt man das? Wie wird man tätig?
1: Ich weiß nicht, ob da Lernen, ja, man lernt es. Es ist, glaube ich, in erster Linie eine Entscheidungssache, also es zu akzeptieren, dass man jetzt derjenige ist, der hilft, beziehungsweise zu entscheiden, dass man jetzt derjenige ist, der hilft, bis vielleicht jemand, der noch mehr Kompetenz ausstrahlt oder auch mit Insignien von Kompetenz, ich sage jetzt mal ein treffendes Rettungsmittel oder so irgendetwas ausgestattet ist, einem vielleicht dann die Arbeit abnimmt. Aber einfach zu sagen, ich bin der richtige Mensch, zu helfen bis auf Weiteres und im Rahmen meiner Möglichkeiten. Das ist eine Entscheidung, die kann man nur für sich treffen, ganz prinzipiell, und dann in dem kurzen Moment des Zögerns einfach zu sagen, ich mache es jetzt einfach mal, ich mache mal so weit ich komme. Ich glaube, das ist ein ganz wichtiger Punkt. Und trainieren kann man es natürlich in Erste-Hilfe-Kursen etc. Manchmal vielleicht ist man ein bisschen gehemmter in so sozialen Phänomenen oder auch in diesen Gruppen, Szenarien-Trainings, dass man sich da vielleicht wirklich darauf einlässt und sagt, ja, ich stelle mir jetzt vor, da liegt jemand, ich bin gerade aus dem Alltag gerissen und jetzt steige ich da voll ein. Ich bin derjenige, der hilft. Das kann man schon trainieren, ja.
0: Und das Mindeste, was ich machen kann, ist die Wasserrettung anrufen. Also 130 oder die Rettung.
1: Genau, die Rettung zu rufen ist natürlich das, was man auf jeden Fall oder fast immer machen kann. Und das ist mit Abstand das Wichtigste.
0: Die nächste Hitzewelle kommt morgen schon, wird es heiß. Ein Großteil des Landes ist auf Warnstufe gelb gestellt. Es wird kein Ausreißer sein. Marc Olafs, wir werden uns dran gewöhnen müssen. Ganz kurz vor Schluss der Sendung erreicht uns der Hitzedom nächste Woche, den wir gerade in Südeuropa sehen.
2: Ja, voraussichtlich kündigt sich die nächste Hitzewelle jetzt von Samstag, 11. Juli bis circa Montag, 20. Juli an, mit Höchstwerten zwischen 30 und 35 Grad Celsius.
0: Vielen herzlichen Dank für Ihre Zeit, fürs Zuhören und Mitreden aus dem Gänsehäufel.
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5: Für ein Forschungsprojekt zur NS-Zeit werden Zeitzeugen und Erinnerungsstücke gesucht und die schnellste Spinne der Welt. Am Mikrofon Romana Beer. Ein Forschungsprojekt von der Uni Graz und dem Ludwig-Boltzmann-Institut für Kriegsfolgenforschung geht der Frage nach, wie der Internatsalltag in den sogenannten nationalsozialistischen Eliteschulen war. Über diese ideologisierten Erziehungsanstalten auf österreichischem Gebiet ist noch relativ wenig bekannt. Deshalb sucht man jetzt nach Erinnerungsstücken aus Privatbesitz und nach ehemaligen Schülerinnen und Schülern, die von ihren Erlebnissen erzählen möchten. Christina Singer berichtet.
6: Neun sogenannte nationalpolitische Lehranstalten, kurz NAPOLAS, gab es zwischen 1939 und 1945 im heutigen Österreich. Zum Beispiel in Dreiskirchen in Niederösterreich und im Wiener Theresianum. Für die Aufnahme brauchte es einen nationalsozialistischen sogenannten Ahnenpass, eine ärztliche Untersuchung, eine umfangreiche Eignungsprüfung und einschlägige Mutproben, schildert die Historikerin Nadjeszta Stoffers.
7: Das konnte zum Beispiel sein, dass man als Nichtschwimmer von einem mehrere Meter hohen Turm runterspringen musste oder dass man sich mit angezogenen Armen nach vorne fallen lassen musste und erst im letzten Moment die Arme ausgestreckt hat. Also es ging darum zu sehen, ob die Kinder, muss man wirklich sagen, also wir sprechen von 10-jährigen Kindern, diese Befehle, die sie erhalten, ausführen.
6: Die Forscherin sucht nach Zeitzeuginnen und Zeugen, die über ihre Erfahrungen mit den NAPOLAS sprechen. Auch Fotos und andere Erinnerungsstücke aus Familienbesitz sind gefragt.
7: Zum Beispiel Briefe, Tagebüchereinträge, Briefe, die zum Beispiel mit den Eltern hin und her geschrieben worden sind, aus der NAPOLA raus. Das sind die Sachen, die mich sehr interessieren. Oder Gegenstände, Schulaufsätze.
6: Interessierte können über die Uni Graz oder das LBI für Kriegsfolgenforschung mit Nadjeszta Stoffers Kontakt aufnehmen.
5: Zu einem ganz anderen Thema nun. Wer

0: Schon einmal versucht hat, eine Spinne einzufangen, weiß, dass das ganz schön schwierig sein kann. Denn viele der kleinen Krabbler können beeindruckende Geschwindigkeiten erreichen. Wie schnell sie dabei werden und welche Spinne die schnellste der Welt ist, das hat nun ein internationales Forschungsteam herausgefunden. Mehr von Raphael Krabscher.
1: 3,5 Meter pro Sekunde, das ist die Höchstgeschwindigkeit der schnellsten Spinne der Welt, einer Riesenkrabbenspinne aus Australien. Damit ist sie mehr als doppelt so schnell wie das durchschnittliche Schritttempo eines Menschen. Die schnelle Spinne der Gattung Heteropoda ist verglichen mit den meisten europäischen Spinnenarten recht groß. Sie hat eine Beinspannweite, die etwa der Hand eines Kindes entspricht, und einen flachen Körperbau. Menschen in Australien sind regelmäßig mit den schnellen Krabblern konfrontiert, erklärt der deutsche Zoologe Jonas Wolf von der Universität Greifswald.
2: Die sind ja dafür berüchtigt, in tropischen Ländern oder auch in Australien, dass sie eben auch öfters mal in Häusern auftauchen und da an der Wand umherlaufen. Dadurch, dass sie halt so schnell ist, kann das ja auch Leute erschrecken. Aber die ist komplett harmlos.
1: Wolf war Teil eines internationalen Forschungsteams, das nun die Laufgeschwindigkeit von über 250 Spinnenarten auf die Probe gestellt hat.
2: Dazu haben wir eben Fluchtverhalten getriggert, indem wir die Spinne mit einem Pinsel berührt haben. Und das erschreckt dann die Spinne in der Regel, sodass sie dann losläuft mit ihrer schnellsten Geschwindigkeit.
1: Das Ziel war dabei nicht nur, die Rekordhalter unter den Spinnen zu finden. Das Forschungsteam wollte vielmehr ein möglichst umfassendes Bild davon bekommen, was Spinnen überhaupt zu schnellen Läufern macht. Wie sich dabei gezeigt hat, ist die Körpergröße ein sehr wichtiger Faktor und damit verbunden auch die Länge der Spinnenbeine.
2: Letztendlich ist Beinlänge ausschlaggebend, denn Beinlänge beeinflusst eben, wie viel Strecke kann innerhalb von einem Schritt zurückgelegt werden.
1: Die langsamsten Spinnen sind laut der Studie also entweder sehr klein oder sie haben vergleichsweise kurze Beine. Und wer jetzt besorgt an die Spinnen in der eigenen Wohnung denkt, auch die in Österreich heimische Hauswinkelspinne kann mit einer Beinspannweite von bis zu 6 cm durchaus flott sein. Gefährlich ist aber auch sie nicht. Und das gilt laut Wolf eigentlich für fast alle Spinnenarten in Mitteleuropa. Also, wenn man eine Spinne in den eigenen vier Wänden entdeckt, empfiehlt der Zoologe, sie einzufangen und rauszusetzen, auch wenn das bei sehr flinken Spinnen natürlich leichter gesagt als getan ist.
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4: Am Mikrofon Martin Balder. Die militärischen Auseinandersetzungen zwischen den USA und dem Iran werden intensiver. Wie schon in der Nacht auf gestern haben die USA erneut angegriffen. Der Iran feuerte Raketen auf US-Stützpunkte in der Region. Ernst Kernmeier berichtet.
5: Rund 90 Ziele seien im Iran beschossen worden, sagt das US-Militär. Militärische Einrichtungen hauptsächlich an der Küste, am Persischen Golf, aber auch Eisenbahnbrücken im Landesinneren. Der Iran meldet 14 Tote und fast 80 Verletzte und wirft den USA den Bruch des Waffenstillstandsabkommens vor. Es geht um die Kontrolle der Meeresstraße von Hormuz. Der Iran hat, wie schon in den vergangenen Tagen, erneut mehrere Tanker beschossen. Im Iran wird heute nach einem tagelangen Trauerzug der am ersten Kriegstag im Februar getötete oberste Führer Ali Khamenei beigesetzt. Hunderttausende haben sich schon zuvor in der nordöstlichen Stadt Mashhad versammelt und stärken dem iranischen Regime den Rücken.
4: Russlands Machthaber Wladimir Putin bereitet laut Insidern eine Eskalation des Ukraine-Kriegs vor. Die jüngsten ukrainischen Angriffe auf russische Häfen und Raffinerien hätten Putins Entschlossenheit gestärkt, den Konflikt zu verschärfen, berichtet die Nachrichtenagentur Reuters unter Berufung auf kremlnahe Personen. Geheimdienstberichte würden darauf hindeuten, dass auch Angriffe auf NATO-Basen im Baltikum oder auf europäische Rüstungsbetriebe erwogen werden. In Österreich ist die Zahl der neu zugelassenen Pkw im ersten Halbjahr um 15% gestiegen. Das gab die Statistik Austria bekannt. Am beliebtesten sind nach wie vor Autos deutscher Hersteller. Chinesische Marken sind aber auf dem Vormarsch. Maria Kern informiert.
6: Für den heimischen Fahrzeughandel ist der Anstieg bei den BKW-Neuzulassungen um 15% nicht überraschend.
7: Man muss einfach da ein bisschen zurückblicken. Seit der Pandemie ist ja der Automarkt in Österreich sehr, sehr stark nach unten gegangen. Und jetzt gibt es einen gewissen Nachholeffekt.
6: So Günter Kerle, Vizeobmann des Fahrzeughandels in der Wirtschaftskammer. Bei den Antriebsarten liegen Benzin, Hybrid, BKW auf Platz 1, gefolgt von reinen Benzinern und Elektroautos. Diesel-BKW machen bei den Neuzulassungen dagegen weniger als 10% aus. Bei den Marken wiederum sind VW, Skoda, Audi und BMW am meisten gefragt. Chinesische Hersteller sind aber auf dem Vormarsch. BYD etwa im Vorjahr noch auf Platz 17, liegt heuer bei den beliebtesten Marken schon auf Platz 8.
4: Auf dem Truppenübungsplatz Seetaler Alpe in der Steiermark hat es bei einer Schießübung des Bundesheeres einen schweren Unfall gegeben. Beim Laden eines Granatwerfers kam es zur Detonation. Ein 23 Jahre alter Soldat aus Kärnten wurde dabei schwer verletzt. Mehr von Barbara Schupfer.
8: Die Schießübung fand im Rahmen einer Ausbildung von Berufssoldaten statt. Ein 23 Jahre alter Soldat aus Klagenfurt hatte dabei die Aufgabe, den Granatwerfer nachzuladen. Dazu führte er eine Granate in das Rohr des Werfers ein, wartete aber nicht den Schuss ab und lud offenbar zu früh das nächste Geschoss nach. Das dürfte zur Detonation der ersten Granate geführt haben. Der junge Soldat erlitt dadurch schwere Verletzungen an den Händen und leichte Verletzungen im Gesicht. Anwesende Sanitäter des Bundesheeres leisteten sofort erste Hilfe und brachten den 23-Jährigen anschließend ins LKH Judenburg. Der Verletzte selbst und auch Augenzeugen konnten zu dem Vorfall bereits befragt werden. Dabei habe sich laut Polizei kein Hinweis auf Fremdverschulden ergeben. Um den Unfallhergang dennoch lückenlos aufklären zu können, wurde vom Bundesheer eine interne Unfallkommission eingesetzt.
4: US-Präsident Donald Trump muss der früheren Journalistin E. Jean Carroll wegen sexuellen Missbrauchs und Verleumdung mehr als 5 Millionen Dollar zahlen. Ein Bundesrichter in New York hat nun die Auszahlung der Summe angeordnet, nachdem ein Einspruch Trumps vom obersten Gerichtshof abgewiesen wurde. In einem zweiten Verleumdungsverfahren wurde Trump zur Zahlung von mehr als 83 Millionen Dollar verurteilt. Die Vollstreckung ist aber bisher ausgesetzt. Und nun zum Wetter.
9: Teils sonnig, teils bewölkt, größtenteils windig und warm geht es durch den heutigen Nachmittag. Viel Sonne gibt es von Bregenz über Innsbruck bis Lienz sowie auch im Weinviertel. Dazwischen halten sich zum Teil noch dichtere Wolken, ein paar Regentropfen bleiben aber schon die Ausnahme. Vielerorts weht lebhafter bis kräftiger Nordwestwind und die Temperaturen erreichen meist 22 bis etwa 30 Grad. Morgen und am Wochenende wird es verbreitet sommerlich, meist sonnig, mit einzelnen Regenschauern und Gewittern, vor allem am Samstag im Süden. Der Wind ist schwächer als zuletzt und die Temperaturen steigen auf 25 bis 33 Grad, in 2000 Meter Höhe auf etwa 15 Grad. So viel zum Wetter von Gerald Holzinger.
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10: Vor wenigen Stunden ist es bekannt geworden, eine der kratzigsten Stimmen der Pop- und Rockmusik, Bonnie Tyler, ist verstorben. Total Eclipse of the Heart, Holding Out for a Hero und It's a Heartache sind wohl ihre bekanntesten Hits. Aber kennen Sie auch Silhouette in Red? Hier schlägt sie etwas sanftere Töne an.

0: Silhouettes in Red aus dem Jahr 1993, aufgenommen mit dem London Philharmonic Orchestra. Bonnie Tyler wurde 75 Jahre alt. Und das Musikbeispiel zeigt vielleicht, auch bei den bekanntesten Namen lassen sich für manche noch unbekannte Seiten aufschlagen. Der Dirigent Claudio Abbado etwa und die Opern von Wolfgang Amadeus Mozart, das war kein ganz einfaches Verhältnis. Christina Tengel hat sich auf Spurensuche begeben.
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2: Der Dirigent Claudio Abbado und Mozart. An sich ging diese Kombination gut auf, allerdings primär im Konzert. Auch auf älteren Platten, Abbado als Klavierkonzertebegleiter bei Friedrich Gulder und Rudolf Serkin, die Waisenhausmesse mit Wiener Ensembles. Der Wiener Hans-Swarowski-Schüler Abbado gab sich da keine Blöße. Aber Claudio Abbado mit Mozart an der Wiener Staatsoper, wo er doch für etliche Jahre das musikalische Bild prägte, die Chronik belegt die Umwege, die der Dirigent gemacht hat. Zwei Premieren, zwei Werke, Don Giovanni und Le Nozze di Figaro, jeweils im Theater an der Wien, jeweils zu den Festwochen 1990 und 91, aber nichts im Haus am Ring. Was ihm die damals noch sehr zahnhafte Kritik auch kräftig vorhielt. Ein Wiener Generalmusikdirektor, der mehr und lieber Rossini spielen ließ als den Hausgott. Opern von Wolfgang Amadeus Mozart unter der Leitung von Claudio Abbado, also Fehlanzeige, ein weißer Fleck. Es gibt nicht so viel, wie Leporello an Amuren von Don Giovanni zusammentragen kann, Brintervelle, aber doch einiges für ein schön gefülltes Stimmenhören.
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So gern werden das die Berliner Philharmoniker, die Claudio Abbado nach dem Tod Herbert von Karajans 1989 zu ihrem Chef gekürt hatten, auch nicht gesehen haben. Wie der Dirigent eigentlich immer mehr vom großen Symphonieorchester wegdachte und seine Zusammenarbeit mit seinen jungen, nicht so institutionalisierten, kleineren Orchestern forcierte. In der beschränkten Zeit, die Abbado nach dem Abschied aus Berlin aus gesundheitlichen Gründen noch blieb, wurden sie sein Refugium. Und plötzlich lag sogar Barockmusik auf den Pulten. Bei jemand so Verschwiegenem, ja Eingekapselten wie Abbado, ist schwer zu entscheiden, wie weit das aus Konfrontationsverweigerung geschah, wie weit aus der Erkenntnis heraus, dass das Originalklangmusizieren das Hören und die Ansprüche verändert hatte und darauf auch von einem doch aus der Tradition kommenden Musiker reagiert werden musste. So brachte Claudio Abbado sein Chamber Orchestra of Europe zu Ferrara Musica und im historischen Opernhaus der alten Stadt in der Po-Ebene blühte denn auch Abbados später Mozart auf. Blühte zumindest dann, wenn kreative Sängerinnen und Sänger mit dabei waren, wie beim Don Giovanni von 1997, der Leporello Brintavel. Was hören wir? Es ging Abbado hörbar wie überall dort, wo ein Einschnitt in die Mozart-Rezeption des 20. Jahrhunderts gelang, Glyndebourne, Theater an der Wien, Schlosstheater Trottningholm, um leisere Töne, um den verständlichen Text, um natürlichen Fluss. Ein Ensemble, das dies auf einheitliche Weise und in einheitlicher Qualität verinnerlicht hätte, war ihm so wenig gegeben, wie er eines hervorbrachte. Aber wenn sich Zerlina, Patricia Pace, sehr willig von Giovanni Simon Kinleyside umgarnen lässt, wenn Donna Elvira Säule Isokoski beleidigt auffährt, wenn sich Don Ottavio Uwe Heilmann ganz Stilfigur ins Spiel bringt, ergibt das schöne Momente.

aus der Ferrareser Gesamtaufnahme von Wolfgang Amadeus Mozarts Don Giovanni von 1997 mit dem Chamber Orchestra of Europe unter der Leitung von Claudio Abbado. Simon Kindlyside war Don Giovanni, Patricia Pace, Zerlina, Soile Isokoski, Donna Elvira, Uwe Heilmann, Don Ottavio. Sie sind in einem Stimmenhören mit Christina Tengel übertitelt Abbados Mozart. Seins wurde Così fan tutte besonders spät. Anno 2000, ebenfalls in Ferrara, ließ sich Abbado das Stück in Kostümen aus der Zeit, in der Lorenzo da Pontes Libretto spielt, und ohne jede neuzeitliche Extravaganz auf die Bühne bringen, was man nachprüfen kann, weil von der Aufführung ein Video in Umlauf kam. Das ist von dennoch überraschender Konsequenz, denn jetzt mit dem Mahler Chamber Orchestra, Abbado hat sich in Phrasierung und Tempi dem Originalklang musizieren noch ein Stückerl weiter angenähert, ohne aber ganz vom blumigen Streicherton zu lassen, mit dem er in Wien sozialisiert wurde. Die Besetzung ist interessant und bekommt die Partitur inklusive so mancher immer noch gerne weggelassener Musiknummern zu singen. Ich picke heraus den Ferrando Charles Workman. Der 1965 geborene US-Amerikaner mischte ab den späten 1990ern in der Spitzenriege der Mozart-Tenöre mit. Und die Fiordiligi Melanie Diener aus Deutschland und Jahrgang 1967. Sie ließ sich schnell ins Wagner-Fach locken, Abbado erwischte sie sozusagen in jugendlicher Frische. Eine Ferrando-Arie und die große Fiordiligi-Szene aus Akt 2 von Così fan tutte.

Diese memorable Leistung der Sopranistin Melanie Diener als Fiordiligi ist selbst im Bewusstsein historisch informierter Opernfans irgendwie nicht abgespeichert, weil nicht mehr auf CDs verbreitet, sondern auf audiovisuellen Medien, was, so wie die Dinge liegen, Garantie dafür ist, dass es kaum zu Wiederveröffentlichungen kommt. Heißt, ist die Erstausgabe weg, dann zugleich das ganze Dokument und bald auch die Erinnerung. Ein Problem. Così fan tutte von Wolfgang Amadeus Mozart bei Ferrara Musica 2000. Wenn nun unter Claudio Abbados diskret mitgehender Leitung das Mahler Chamber Orchestra im Graben sitzt, hat das, schätze ich, personell keinen speziellen Bruch bedeutet. Abbado hatte mit seinen Orchesterneugründungen einen Weg gefunden, immer seine liebsten und vor allem jüngeren und jungen Musikerinnen und Musiker um sich zu versammeln, sei es dann noch beim Orchestra Mozart, sei es beim wiederbelebten Lucerne Festival Orchestra. Vor Melanie Diener als Ferrando Tenor Charles Workman. Die restliche Così fan tutte Besetzung gibt weniger her. Anna Caterina Antonacci war, nur gehört, immer sehr spröd im Ton, hier als Dorabella. Daniela Mazzucato ist für die Despina, die Besetzungsvariante, im Dienst gealtert und gibt sich sogar dialektal. Von den tiefen Stimmen gefällt Nicola Olivieri als Guglielmo mehr als Andrea Concetti, Don Alfonso. Aber die Finali haben wirklich Zug. Wir steigen ein mit der Mesmerismus betreibenden Despina.

Wolfgang Amadeus Mozarts Così fan tutte, live mitgeschnitten im Theater von Ferrara bei Ferrara Musica 2000. Melanie Diener, Fiordilici, Anna Caterina Antonacci, Dorabella, Daniela Mazzucato, Despina, Charles Workman, Ferrando, Nicola Olivieri, Guglielmo, Andrea Concetti, Don Alfonso. Das Mahler Chamber Orchestra, Leitung Claudio Abbado. Weniger glatt lief es eigenartigerweise mit dem Werk, das Claudio Abbado von den Mozart-Opern immerhin mehrfach dirigiert hat, Le Nozze di Figaro. In der Studioversion Wien 1994 ist die Besetzung trotz oder wegen einiger prominenter Namen uneinheitlich. Der Dirigent will eine gewisse Hemmschwelle nicht überspringen, trotz oder weil die Wiener Philharmoniker mit ihrer intimen Werkkenntnis musizieren. Um sie nicht komplett zu überspringen, aus dem Anhang, Appendices sind in dieser Zeit en vogue bei Mozart-Opernaufnahmen. Susanna McNair, eine der lieblichsten Stimmen damals und für dieses Fach, mit der unter Köchelverzeichnis 577 gereihten Alternativarie für die Susanna, Al desio di chi t'adora.

Makellos, aber zugleich etwas gesichtslos. Sylvia McNair mit einer nachkomponierten Alternativarie für die Susanna in Le Nozze di Figaro, Köchelverzeichnis 577. Die Wiener Philharmoniker, Claudio Abbado am Pult. Zu einer Neubeschäftigung mit dem Werk danach noch, etwa im Rahmen von Ferrara Musica wieder, ist es bei ihm nicht mehr gekommen. Allerdings besitzen wir, leider nur in einer Amateuraufnahme, den Mitschnitt einer Premiere, die Abbado in seiner Zeit als Musikchef der Mailänder Scala geleitet hat, 1974, und übrigens in der Regie von Otto Schenk. Höchst kurios. Während bei der Filmproduktion, die 1975 Jean-Pierre Ponnel inszenieren wird, Tonaufnahmen Wiener Philharmoniker Karl Böhm, Hermann Prey als Figaro und Mirella Freni als Susanna der Sache ihr Gesicht geben werden, also speziell Prey in seiner angestammten Partie, sind diese beiden, Prey und Freni, anno 74 in Mailand als Graf und Gräfin Almaviva im Einsatz gewesen. Hundertprozentig souverän wirken beide nicht dabei und dennoch Fans der Sopranistin wie des Baritons, die es meiner Einschätzung nach jeweils sehr wohl noch gibt, müssen neugierig sein, das hören zu können. Ich wiederhole, Amateuraufnahme aus dem Auditorium. Das Orchester wird besser abgebildet als die Bühne, die etwas gar entfernt klingt. In der Aufführung sind die beiden Arien aus Akt 3 natürlich nicht so nahtlos aufeinander gefolgt wie bei uns in den nächsten Minuten. Claudio Abbado mit dem Scala-Orchester sehr engagiert bei Prey, sehr mitgehend bei Freni.

Susanna Mirella Freni zur Gräfin. Solche Stimmcharaktere waren bereits rar geworden, als Claudio Abbado in späten Jahren seine Liebe zu Mozart auch an einem Werk auslebte, von dem er bis dato vollkommen die Finger gelassen hatte, der Zauberflöte. Einen überraschend spontanen, unverkrampften Zugang findet er da, nicht unbedingt wienerisch, danach war auch die Vokalbesetzung nicht ausgerichtet, aber lustvoll und ohne Brimborium und scheinbar sich auch nicht für die Textpassagen genierend, die gegenwärtig nur mehr unter Anführungszeichen so präsentiert werden, wenn nicht überhaupt abgeändert. Die Basis kommt vom Mahler Chamber Orchestra und vom Arnold Schönberg Chor, fast als wäre es eine Styriarte-Produktion. Aufnahmeort war allerdings, apropos Mirella Freni, Modena. Hanno Müller-Brachmann, Dorothea Röschmann und Christoph Strehl sind Papageno, Tamina, Pamino. René Pape gibt den Sarastro, Kurt Atzesberger den Monostratos.

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0: erster Aktschluss aus der Zauberflöte von Wolfgang Amadeus Mozart. 2005 aufgenommen mit Dorothea Röschmann, Pamina, Christoph Strehl, Tamino, Hanno Müller-Brachmann, Papageno, René Pape, Sarastro, Kurt Atzesberger, Monostratos, dem Arnold Schönberg Chor und dem Mahler Chamber Orchestra, Leitung Claudio Abbado, aus dem Teatro Comunale Modena. Abbados Mozart, das war ein Stimmenhören mit Christina Tengel.
1: Es verbindet sie die Liebe zum Blues, zu Swing und zu Rock'n'Roll. Durch Musik kamen ein Schauspieler und ein ehemaliger Unteroffizier des österreichischen Bundesheeres zusammen. Paul Kreschka stammt aus den USA. In Österreich konnte er seinen Beruf als Künstler und Musiker verwirklichen. Martin Langer wuchs in Salzburg auf und kultiviert seit seiner Kindheit eine Leidenschaft für frühe amerikanische Musik. Gemeinsam treten sie mit Gitarre, Banjo, Mundharmonika und Gesang auf und erzählen Geschichten, die den Mythos Amerika bedienen.
2: Moment!

0: Kansas City, here I come.
1: Ich bin Musiker und sage immer, gute alte amerikanische Musik.
2: Alle diese Musik hat einen Hauch von dem Mythos von Amerika.
1: Paul konzentriert sich auf seinen Gesangsteil und auf das Erzählen der Geschichte. Und ich versuche mit meiner musikalischen Unterstützung, mit Gitarre, Mundharmonika oder Banjo, zu tragen, dass er sich entfalten kann.
3: Verbunden durch Musik.
2: Viel von den Profimusikern, die ich kennengelernt habe, sie hat keine Verbindung zur Musik. Es ist nur ein Job. Aber nicht mit Martin. Mit Martin ist es nichts. Es ist nur Musik, Erlebnisse und Freude.
3: 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Paul Kreschka und Martin Langer.
1: Ja, wir spielen, also auftreten etwa viermal im Jahr. Das ist jetzt, klingt jetzt nicht so oft.
2: Wie genug?
1: Unser Programm wäre so für Kulturvereine und so geeignet. Ein kurzweiliger und interessanter Abend und Abriss von musikalischer Geschichte.
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4: Die geräumige Bar im Wintergarten eines Hotels in der Stadt Salzburg ist gut besucht. Vor dem Publikum sitzen Paul Kreschka und Martin Langer mit ihren Gitarren. Die Atmosphäre hat den Charakter eines After-Work-Cocktails. Eine Tradition, die in den USA fest verankert ist, sagt Martin Langer.
1: Ja, man trifft sich einmal in der Woche nach dem Büro auf einen Drink. Und diese Tradition haben wir versucht wieder zu beleben und gaben dem ein bisschen einen Inhalt, sodass man sagt, okay, man macht eine Stunde Musik, dass man also ein Thema hat und dann oder vorher und nachher wird eigentlich geplaudert.
4: Die beiden Musiker spielen traditionelle Lieder aus unterschiedlichen Epochen der USA. Dazwischen erzählen sie von den Wurzeln des Blues und des Rock'n'Roll und von den gesellschaftlichen und historischen Umständen, aus denen diese Musik entstanden ist. Kennengelernt haben sich die beiden vor 3 Jahren bei einer Veranstaltung der Österreichisch-Amerikanischen Gesellschaft in Salzburg. Die ÖAG veranstaltete ein kulturelles Programm im Rahmen des amerikanischen Nationalfeiertags. Martin Langer und Paul Kreschka traten unabhängig voneinander auf.
1: Und ich habe dort Musik gemacht und Paul und Eileen und seine Frau, die haben ein kurzes

0: Schauspiel aufgeführt dort und ich war sofort fasziniert von den beiden. Dann sind wir ins Gespräch gekommen und ich habe das Gefühl gehabt, ich treffe mein Spiegelbild oder meinen Vater, weil wir sofort von demselben gesprochen haben. Also zum Beispiel die alten Cowboy-Lieder oder die Geschichten der Cowboy-Lieder. Mir war das alles vertraut, weil ich mich mit dem beschäftigt habe. Oder Blues oder auch Rhythm and Blues, was Paul singt. Ich kenne das alles und mir war auch immer wichtig, die Musik, die mich so fasziniert, auch im geschichtlichen Kontext kennenzulernen. Und wir konnten uns, wir haben da sofort eine Ebene gefunden und uns austauschen können, ja. Weil jeder, Alan Lomax zum Beispiel, der Musikforscher aus den 30er Jahren, wir haben sofort gewusst, wovon wir sprechen und fasziniert sind beide.
1: Nach dem ersten Kennenlernen fuhr Martin Lange nach Rauris und besuchte Paul Kreschka in dessen Haus. Instrumente brachte er sicherheitshalber mit.
2: Oh ja, zwei sogar. Er spielt alles, er spielt Gitarre, er spielt Banjo.
0: Mundharmonika.
2: Mundharmonika,
0: ja. Alles, was man für amerikanische Musik braucht, ja.
2: Ja, der ganze Kofferraum war voll mit Instrumenten. Ja.
0: Und haben dann so einfach über die Musikstücke gesprochen, die wir beide kennen. Das waren gleich ganz viele. Und dann haben wir das so ein bisschen ausprobiert. Und ja, so wie Paul sagt, so in der Musik muss immer grooven, egal welche Musik das ist. Und wenn man Mitmusiker hat, die miteinander grooven, also so auf einer Welle schwimmen, das ist, dafür mache ich eigentlich Musik, weil das ist das schönste Gefühl, das man haben kann. Und wenn man dann ein Publikum hat, das das auch noch spürt, ist das eigentlich das schönste Erlebnis, das man als Musizierender erleben kann.
1: Noch am selben Tag begannen die beiden, über gemeinsame Auftritte zu sprechen.
2: Wir haben eine Setlist gemacht, welche Lieder und welche Tonarten und so. Und es ist gegangen, es ist ganz einfach gegangen. Und mit ihm ist es immer ein Genuss zu spielen.
1: Die Premiere des Duos fand im Herbst 2023 in einem Salzburger Hotel statt. Das zweite Konzert folgte wenig später in Rauris.
2: Ja, wir machen noch eine. Wir haben ein sehr gutes Konzert in Rauris gemacht, in die Rauriser Hof, dieses Hotel, der berühmte Hotel. Und es war ausverkauft. Es ist viele Leute, viel Leute. Und es war wirklich gut. Der Feedback war super. Das war in Verbindung mit dem Salzburger
0: Kulturverein.
2: Dann ist es weitergegangen.
1: Paul Kreschka vermittelt bei den Konzerten geschichtliche Hintergründe zu den Songs. Die Wurzeln der amerikanischen Populärmusik liegen in Afrika, erzählt der Musiker beim Konzert in der Hotelbar in der Stadt Salzburg. Versklavte Menschen brachten ihre Gesänge und musikalischen Traditionen über den Atlantik auf die Plantagen der Südstaaten.
3: All they had with them were their dances and their songs. Songs like Juba, dances like Juba from the Congo. And they wanted to dance in their new country.
1: Es entstanden Lieder und Tänze wie der sogenannte Juba, ein Plantagentanz, bei dem der Körper selbst zum Rhythmusinstrument wurde. Hände klatschten auf Arme, Brust und Beine. Trommeln waren auf Plantagen verboten.
3: Because they thought the rhythm of the drums could have hidden messages that would go to other slaves and other plantations and the slaves would rebel against them. So they said, kein Trommel, nix. So they used their own bodies as rhythm.
1: Die Plantagenbesitzer fürchteten, dass über Trommelrhythmen geheime Botschaften verbreitet und Aufstände organisiert werden könnten, erzählt Kreschka. Mit Juba-Rhythmen wurden auch Kinderlieder begleitet.
3: Patting Juba was everywhere, even in children's songs from the backwaters of South Carolina. Johnny bought a hen, fried him in the pan.
1: Paul Kreschka ist 76 Jahre alt und lebt mit seiner Frau in Rauris im Salzburger Pinzgau. Aufgewachsen ist er in Kalifornien, wo er schon als Kind Banjo spielte. Später absolvierte er in New York eine Schauspielausbildung, stand als Shakespeare-Darsteller auf der Bühne, spielte in Musicals und machte nebenbei Musik. Zusätzliche Jobs sicherten den Lebensunterhalt.
2: Habe ein bisschen Musik gespielt, habe Schlagzeug gespielt mit verschiedenen Garage-Bands sozusagen, ja. Und Tellerwäsche und Pipapo und Büroarbeiten, das ist die klassische Schauspielgeschichte, ja. Man macht zwei Jobs im Tag und dann am Abend zum Theater.
1: Mit einer Theatergruppe kamen Paul Kreschke und seine Frau nach Österreich. Auf dem Programm standen eine Shakespeare-Komödie und ein Stück von Peter Sellers.
2: Ich bin hier seit 2000 als Schauspieler. Ich habe ein Engagement in der 9. Bezirk in Wien, in die International Theater. Und deswegen sind wir in Österreich. Wir haben die Möglichkeit, 6 Wochen in 2000 zu spielen und wir sind geblieben.
1: Aus einem 6-wöchigen Gastspiel wurden schließlich 26 Jahre. Paul Kreschke ist seit 2005 österreichischer Staatsbürger und spielte am inzwischen geschlossenen Vienna International Theatre. Er arbeitete als Native Speaker für Unternehmen und Institutionen und blieb der Musik treu.
2: Ich habe angefangen, in Lokalen zu spielen, Gitarre, Gesang und auch Sprecherarbeit zu machen. Ich habe meine Arbeit entwickelt in diese 2 Richtungen und es ist sehr gut gegangen, muss ich sagen.
1: Ausgerechnet im Land der unbegrenzten Möglichkeiten war es für Paul Kreschke schwierig gewesen, als Musiker und Kleinkünstler dauerhaft Fuß zu fassen. In Österreich gelang ihm, was in den USA oft ein Kampf geblieben war, berufliche Stabilität.
2: Mit verschiedenen Bands, Country and Western, Swing, haben in 11 verschiedene Länder in Europa gespielt. Es ist nicht möglich, so ein Leben in Amerika zu machen. Wir sind in Österreich geblieben, weil es keine Arbeit für Schauspieler mehr. Ein echter Künstler, muss ich sagen, obwohl ich bin nicht ein großer, super Künstler, aber es ist nicht mehr möglich in Amerika. Es gibt zu viel Konkurrenz und zu wenige Jobs. Und ich war nicht in die Gewerkschaft, der Schauspielgewerkschaft. So bin ausgeschlossen von meisten, von den Castings und so. Und es gibt keine Möglichkeit. Und wir haben das kapiert und wir sind hier geblieben.

0: Ich habe früher schon gern Westernfilme gesehen und die natürlich eine andere Geschichte Amerikas zeichnen, als sie in Wirklichkeit war. Aber es war einfach faszinierend.
1: Martin Lange ist 61. Er wuchs in Salzburg auf. Neben den Westernfilmen in Kino und Fernsehen entwickelte er eine Vorliebe für frühe amerikanische Musik. Blues, Rock'n'Roll, Country und Jazz begleiteten ihn seit seiner Jugend. Der Auslöser für diese Leidenschaft war allerdings ein trauriger Moment.
0: Und dann ist in meinem Leben etwas passiert. Also als Elvis Presley gestorben ist, wurde im ORF das Fernsehprogramm geändert und es wurde seine Show aus 1969 ausgestrahlt. Wir hatten damals einen kleinen Schwarz-Weiß-Fernseher und ich habe das gesehen und war so fasziniert von dieser Musik und ich habe mir nur gedacht, das will ich auch.
1: Musik gehörte in seiner Familie selbstverständlich dazu. Schon früh begann Martin Langer, die Geschichte des Rock'n'Roll zu erforschen. Damals noch ohne Internet, wie er sagt. Er verschlang Bücher, kaufte Schallplatten und gründete eine Band.
0: Ich habe natürlich diese Stars gesehen mit Gitarre in der Hand und wollte dann unbedingt Gitarre lernen. Habe mir Bluesplatten gekauft, so Muddy Waters, John Lee Hooker. Also das war Musik, wo man auch ganz gut hören kann, wie funktioniert denn die Musik oder was spielen denn die auf der Gitarre? Also schwieriger wurde es schon, wenn man Jimi Hendrix hören wollte oder so. Nicht? Da habe ich nicht rausgehört, was macht der da. Und meine erste Band war dann eben eine Schulband in der Hauptschule. Damals war eher angesagt Smokey und Bay City Rollers und diese Musik aus den 70er und 80er Jahren. Ich war fasziniert von dem Rock'n'Roll der 50er Jahre und vom Blues. Als alle gesagt haben zu mir, du musst AC/DC hören, weil das ist richtig gute Gitarrenarbeit, habe ich gesagt, du musst Chuck Berry hören, das ist gute Gitarrenarbeit.
1: Beruflich schlug Martin Langer zunächst einen anderen Weg ein.
0: Ich habe eine berufsbildende Schule gemacht und wollte eigentlich Abenteurer werden. So meine Vorbilder waren Reinhold Messner und die großen Taucher. War so ein bisschen schwierig. Dann habe ich mir gedacht, das größte Abenteuer findest du in Österreich beim österreichischen Bundesheer und bin dann zum Bundesheer gegangen, wo ich dann fast 30 Jahre lang geblieben bin.
1: Während Martin Langer seine Abenteuerlust beim Bundesheer auslebte, baute Paul Kreschker seine kulturellen Projekte aus. Mit Theater- und Musikprogrammen richtet er sich an Menschen, die sich für die musikalischen Wurzeln und Mythen Amerikas interessieren. Mit seiner Swingband Five in Love tourt er durch Europa. Swing ist eine Stilrichtung des Jazz.
2: Swing Music, das ist von den GIs nach dem Zweiten Weltkrieg. Die GIs war hier in Österreich und auch in Deutschland natürlich. Und der hat diese Musik mitgebracht, auch Country Music. Und die Leute waren begeistert von dieser Musik. Ich sage, wir müssen mehr hören. Ja? Jeder Auftritt, man spürt dieses Gefühl von den Leuten. Die Leute sind in eine andere Welt gegangen. Zum Beispiel, so viele Leute haben mir gesagt, ja, ich will nach Amerika in einen Wohnwagen mieten oder nach Route 66 entlang fahren. Und das ist der ganze Mythos von Amerika. Es ist immer noch da, ja. Auch für den Cowboys ist interessant, weil Westernstiefel sind immer noch populär und die Bandanas und so. Du tragst eine Bandana jeden Abend, ja. Und warum? Weil die Cowboys, das ist auch ein Hauch von den Mythos von Amerika.
1: Bandanas sind Halstücher, die man mit Cowboys verbindet. Paul Kreschker und seine Frau entwickelten Bühnenshows wie Cowboy Days, eine musikalische Reise in den Alltag des amerikanischen Westens. Grundlage dafür sind historische Quellen, darunter die umfangreichen Sammlungen der Folklore- und Musikforscher John Avery und Alan Lomax, Vater und Sohn. John Avery Lomax dokumentierte Anfang des 20. Jahrhunderts Lieder von Cowboys, Schwarzen und anderen Bevölkerungsgruppen. Er besuchte auch Gefängnisse und nahm Songs auf von Häftlingen wie dem Folk- und Bluessänger Led Belly. Paul Kreschkers Musikshow Cowboy Days erzählt von einer Zeit, als Viehhirten riesige Rinderherden quer durch die Vereinigten Staaten trieben.
2: Und das war seine erste Cattle Drive. Es hat fünf Monat gedauert, 3000 Miles von der Grenze von Mexiko nach der Grenze von Kanada. Ein Teil von dem Mythos ist die Platz. Amerika ist so groß. Man braucht 3 Tage durch Texas zu fahren, zum Beispiel. Und die Wüste und die Plains, es ist die Mythos von Freiheit. Von den Cowboys gibt es ein Zitat von einem Lied. Es heißt Lonely but Free. Einsam, aber frei. Und das ist die Idee von Freiheit und die Mythos von Freiheit in Amerika. Leider Gottes ist es ein echter Mythos, aber ja, das ist mein Gefühl von der Freiheit.
1: Mit Songs wie der Ballade Aura Lee transportiert Paul Kreschka seine Cowboy-Geschichten. Aura Lee stammt aus der Zeit des Sezessionskriegs in den 1860er Jahren. Elvis Presley machte daraus später seinen Hit Love Me Tender.
3: This song was sung by both Union and Confederate troops, that is pro-government and anti-government troops. They both these armies sang it around their campfires at night. It's called Aura Lee.

0: Musik machte Martin Langer zunächst in seiner Freizeit. Beruflich war er beim Bundesheer in der Ausbildung tätig. Es habe ihm Spaß gemacht, vor Gruppen zu sprechen und Wissen weiterzugeben, erzählt er.
1: Ich habe dort meine Abenteuer gefunden, aber so wie ich 50 geworden bin, konnte ich mich nicht mehr so mit der ganzen Geschichte identifizieren. Ich bin älter geworden und je mehr mir meine Arbeit keinen Spaß mehr gemacht hat, umso mehr habe ich mich in die Musik reingekniet, die ich ja immer gemacht habe nebenbei. Und je größer der Frust in der Arbeit war, desto mehr habe ich mich mit der Musik beschäftigt und ich habe gesehen, ich habe begonnen auch zu unterrichten, eben Musik zu unterrichten, Gitarre. Und irgendwann ist sich das dann nicht mehr ausgegangen und da gibt es die Möglichkeit, dass man sich unbezahlten Urlaub nimmt, also Karenz. Und das habe ich dann wahrgenommen. Zuerst einmal ein Jahr, dann 3 Jahre, dann 5 Jahre. Schlussendlich waren es dann 10 Jahre und dann habe ich meinen Austritt erklärt. Und seitdem mache ich eigentlich, ich sage immer, hauptberuflich bin ich Musiker, aber in meiner Freizeit arbeite ich bei einer Supermarktkette 30 Stunden.
0: Frühmorgens beginnt Martin Langers Arbeit im Supermarkt. Mittags ist Schluss. Der Rest des Tages gehört der Musik. Langer spielt in Bands, tritt solo in Pubs auf und wurde eines Tages von der österreichisch-amerikanischen Gesellschaft für ein Konzert engagiert. Aus dem Auftritt wurde eine Mitgliedschaft, später sogar eine Funktion im Vorstand. Die ÖAG, die österreichisch-amerikanische Gesellschaft, entstand 1946 als Treffpunkt für in Österreich stationierte US-Soldaten und andere amerikanische Staatsbürger.
1: Mittlerweile hat sich das natürlich verändert, aber wir haben also in Salzburg sehr viele amerikanische Studenten und wir versuchen hier für die jungen Leute eine Plattform zu sein, um österreichische Traditionen zu leben und zu zeigen und Kontakt mit Amerikanern zu haben.
0: Über die ÖAG lernte Martin Langer viele Amerikaner und Amerikanerinnen kennen, nicht nur Paul Kreschka. Auf mehreren Reisen in die USA vertiefte er seine Leidenschaft für die Kultur und vor allem die Musik des Landes. Eine persönliche Beziehung zu den Liedern ist für Martin Langer eine wichtige Voraussetzung, um ein Lied überzeugend vermitteln zu können.
1: Wenn ich ein Lied singe, zum Beispiel von Woody Guthrie, City of New Orleans, und dann geht es da mit dem Zug runter nach New Orleans über Memphis. Erstens einmal war ich dort, ich habe mir das angeschaut, also in meinem Kopf sind Bilder. Und dann kann ich diese Geschichte, so oft ich das Lied immer wieder singe, glaubhaft mir gegenüber darbringen. Dann kommt es auch beim Publikum an.
0: Viele Songs gewinnen an Kraft, wenn das Publikum über deren historischen Hintergrund Bescheid wisse, sagt Martin Langer. In scheinbar harmlosen Texten verbergen sich oft verschlüsselte Botschaften.
1: Und Shake, Rattle and Roll zum Beispiel, da gibt es dann verschiedene Textversionen, die dann auch transportieren, bring your pots and pans, also bring die Töpfe und Pfannen, weil wir gehen demonstrieren. Und das waren so versteckte Botschaften, die übers Radio gebracht wurden, um zu Demonstrationen gegen Rassentrennung aufzurufen. Und wenn der Moderator dann gesagt hat, bringt eure Zahnbürste mit, dann war das Zeichen, okay, es wird wahrscheinlich so sein, dass wir die Nacht nicht nach Hause kommen.
0: Martin Langer übernimmt auf der Bühne vor allem die Gitarrenarbeit. Er ist die Gitarre von Paul Kreschka. So definiert er selbst seine Rolle in dem Duo. Paul Kreschka singt und spielt ebenfalls, ist seit einem Schlaganfall jedoch in seiner Beweglichkeit eingeschränkt.
1: Paul spielt Gitarre und hat sehr gut Gitarre gespielt und ist da jetzt ein bisschen eingeschränkt und er singt alles. Und eigentlich bin ich seine Gitarre, ich bin sein Instrument. Wir sind zu zweit eigentlich eine Person.
2: In 22 habe ich einen Schlaganfall erlebt. So. Ja, bin eingeschränkt von allen Instrumenten, aber ich übe das Banjo und die Gitarre jedes Tag und ja, es kommt zurück. Langsam, aber es kommt wieder.
0: Bis jetzt herrscht Einigkeit im gemeinsamen Musizieren. Gegensätzliche Standpunkte tauchten bislang nicht auf.
2: Nein, noch nicht. Vielleicht es kommt sicher, ja. Aber bis jetzt, nein.
1: Das liegt auch daran, dass wir zwei verschiedene Rollen haben. mein Bestreben ist es, in dem, was Paul tut, zu unterstützen, so gut ich kann. Und damit kommen wir uns in unseren Rollen nicht in die Quere. Aber während des Stücks ist Improvisation schon groß geschrieben, denn diese Musik lebt von der Improvisation. Wie lange ein Solo dauert oder wann ein Solo kommt, das macht man einfach auf Zusammenschauen und einander fühlen.
0: Die aktuelle Politik in den USA sprechen die beiden Musiker bei ihren Konzerten nicht an. Paul Kreschker, der mit seinen Musikshows auch im Auftrag von Botschaften unterwegs ist, winkt bei diesem Thema freundlich, aber bestimmt ab.
2: Ich will über das nichts sagen, wirklich. Nein, lieber nicht.
0: Was bleibt also vom Mythos des Landes der unbegrenzten Möglichkeiten? Diese Frage stellen auch Besucher von Konzerten von Martin Langer und Paul Kreschker. Prinzipiell gäbe es in den USA und in Europa unterschiedliche Auffassungen von Begriffen wie Freiheit und soziale Sicherheit, meint Martin Langer.
1: Bei uns in Europa hat sich das eher so entwickelt, dass wir eigentlich versuchen, in der Gesellschaft jeden mitzunehmen. Und in Amerika war das so, die sind mit einem Track in die Richtung Westen gefahren mit 200 Leuten und die haben gewusst, da kommen nicht alle 200 am anderen Ende an. Und mit dem haben sie also gelebt oder schon mit der Schiffsüberfahrt war klar, alle, die da aufs Schiff steigen, werden nicht ankommen. Und deswegen ist diese Grundmentalität, jeder ist für sein eigenes Glück, für seine eigene Gesundheit und für sein eigenes Wohlergehen auch selbst verantwortlich. Das ist bei mir so immer im Hinterkopf, wenn ich betrachte die gesellschaftliche Entwicklung in der USA. Das ist eben zu Europa was ganz was anderes.
0: Martin Langer formuliert es diplomatisch. Mit ihrer Musik wollen sie Brücken bauen, nicht Gräben vertiefen. Und er sei überzeugt, dass zumindest die Hälfte der Bürger der USA die aktuellen politischen Entwicklungen ebenso kritisch sehen wie zahlreiche Beobachter in Europa.
1: Das ist eigentlich mein Zugang, dass das, was sich politisch derzeit abspielt, ja nur ein Teil der USA ist. Und ich vertraue auf die demokratischen Institutionen, die ja in der USA durchaus intakt sind, auf eine bessere Entwicklung in der Zukunft.
3: 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Redaktion der heutigen Sendung Lukas Tremetsberger.
4: Betrifft Geschichte. Die erste Österreich-Radrundfahrt fand vom 23. bis 30. Juli 1949 statt und war ein sportliches Großereignis, das Hunderttausende Menschen anlockte. Sie überwand die Grenzen der alliierten Besatzungszonen und verband damit das Land symbolisch. Mehr von den Historikern Matthias Marschik und am Beginn Bernhard Hachleitner im vierten Teil der Reihe »Pedale überwinden Zonengrenzen«. Die erste Österreich-Radrundfahrt nach dem Zweiten Weltkrieg.
5: Nicht nur die Zonengrenzen stellten ein zu überwindendes Hindernis dar. Die Versorgungslage hatte sich zwar einigermaßen entspannt, einen Tross von etwa 50 Rennfahrern und etwa 70 Personen von Rennleitung und Medien durch Österreich zu bringen, war keine Kleinigkeit. Stolz wurde in einem Zeitungsartikel aufgelistet, was alles notwendig war. Dazu zählten 120 Quartiere an jedem Etappenort, 14 Personenautos, 8 Lastautos und 10 Motorräder. Jede Menge Reis, Mehl, Schokolade, Rosinen, Kaffee und Tee. Und natürlich Ersatzmaterial für die Rennräder, die auf den schlechten, teilweise noch nicht asphaltierten Straßen stark strapaziert wurden.
6: Der Kapitän der österreichischen Radmannschaft war die aus Südtirol stammende und in den Jahren davor für Italien und Deutschland startende Richard Menapace. Matthias Marschik.
7: Am 23. Juli 1949 wurde das Rennen in Wien gestartet. Es ging für insgesamt 45 Fahrer über den Semmering nach Graz. Der Italiener Gandolfi siegte dann aber im Zielsprint in Graz. Die zweite Etappe über 153 Kilometer führte von Graz über die Pack und den Griffnerberg nach Klagenfurt. Menapace lag auf der Pack wieder voran, musste dann aber den Franzosen Mazzolini davonziehen lassen. Dann nutzte er aber einen Defekt des Franzosen, zog davon und erreichte Klagenfurt mit 7 Minuten Vorsprung vor dem Feld. Am nächsten Tag ging es dann über 183 Kilometer von Klagenfurt nach Lienz. Menapace und wieder dieser Gandolfi aus Italien rissen aus und Menapace gewann schließlich im Sprint. Tags darauf ging es dann über nur 95 Kilometer von Lienz nach Zell am See, dafür aber über den Iselsberg und natürlich den Glockner. Es war diese Etappe, die Menapace dann letztlich zum österreichischen Nationalhelden machte.
6: Bernhard Hachleitner.
5: Die Glockner-Etappe wurde zum Wahrzeichen der Rundfahrt, wo sich in der Berichterstattung die zwei zentralen Ebenen verbanden. Der Kampf männlicher Helden mit dem Berg und die österreichische Landschaft als Kulisse, ganz ähnlich dem eines Heimatfilms. Die Rundfahrt verband die Gegensätze der Ersten Republik, die Großstadt Wien und das alpine Österreich zu einer Einheit. In einer Zeit, als das Land geteilt war, überwand der Tross der Tour diese Zonengrenzen. Eine bemerkenswerte organisatorische Leistung.
6: Matthias Marschig.
7: Nach einem Ruhetag in Kaprun gewann Menapace auch die Etappe über 160 Kilometer von Zell am See über den Pass Thurn nach Innsbruck im Sprint. Auf den in zwei Halbetappen aufgetragenen 281 Kilometern von Innsbruck nach Linz verteidigte er die Führung souverän.
5: Anders als bei den großen Rundfahrten in Frankreich, Italien, Spanien, aber auch der Schweiz, gingen keine Profis an den Start. Die ausländischen Fahrer zählten zumindest in den ersten Jahren nicht zur Spitzenklasse. Das eröffnete die Möglichkeit für österreichische Triumphe und eine damit einhergehende Massenbegeisterung. Hunderttausende Menschen standen am Streckenrand und jubelten den Fahrern zu. Besonders viele auf der letzten Etappe von Linz nach Wien.
7: Menapace setzte sich auf den Strengbergen vom Feld ab und radelte solo nach Wien, wo er mit 13 Minuten Vorsprung eintraf.
5: Die 20 Kilometer vom Riederberg bis zum Wiener Rathaus hörte das Menschenspalier nicht mehr auf. Dem Ziel zu wurde es immer dichter, heißt es in einer zeitgenössischen Beschreibung. Vor dem Rathaus wurden die Rennfahrer vom Bürgermeister Theodor Körner begrüßt, der das Feld schon auf die erste Etappe geschickt hatte.
7: Letztlich siegte Menapace mit einem Vorsprung von fast 39 Minuten auf Franz Deutsch. Er siegte also bei 5 der 7 Etappen und gewann mit einer Ausnahme alle Bergwertungen.
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9: Am Mikrofon Martin Balder. Die Asbestbelastung, die nach dem Burgenland nun auch in Böden an mehreren Standorten in Wien nachgewiesen wurde, soll jetzt Konsequenzen haben. Während die Asbestfunde in Wien noch untersucht werden, fordert die Umweltschutzorganisation Greenpeace rasche Sanierungsmaßnahmen. Mehr von Annabel Amini.
10: Vor allem die Beseitigung von asbestbelastetem Material könnte zur Herausforderung werden. Greenpeace kritisiert, dass es in Österreich derzeit zu wenige Deponien für den gefährlichen Abfall gibt. Im Burgenland existiere nur eine, kritisiert Stefan Stadler von Greenpeace.
11: Wir fordern hier den Minister Totschnig auf, die Deponieverordnung zu ändern. Das ist ein gefährlicher Abfall und hier müssen neue Deponien geschaffen werden und wir plädieren dafür, die Steinbrüche in Deponien umzuwandeln und sozusagen das Gift dorthin zurückzubringen, wo es herkommt.
10: Das Umweltministerium kündigt dazu schriftlich eine Anpassung der Deponieverordnung an. Ziel sei es, zusätzliche Entsorgungsmöglichkeiten für natürlich asbestbelastetes Gesteinsmaterial zu schaffen. Unter bestimmten Voraussetzungen könnten künftig auch ehemalige Steinbrüche als Deponiestandorte genutzt werden, heißt es. In Wien wurden bisher an rund 20 Standorten asbesthaltige Rückstände entdeckt. Die Ergebnisse der letzte Woche entnommenen Straßenproben werden für kommende Woche erwartet.
9: Der Iran hat als Reaktion auf die jüngsten US-Angriffe Ziele in der Golfregion beschossen. Zuletzt wurden nach iranischen Angaben 10 ballistische Raketen auf einen Militärstützpunkt in Jordanien abgefeuert. Bei den US-Attacken auf mehrere iranische Provinzen wurden laut der Regierung in Teheran mindestens 14 Menschen getötet. In der Straße von Hormus ist der Schiffsverkehr seit dem Wiederaufflammen des Konflikts neuerlich praktisch zum Erliegen gekommen. In Polen sollen in 8 Wochen 10.000 weitere US-Soldaten stationiert werden. Laut der polnischen Nachrichtenagentur PAP trafen die Verteidigungsminister beider Staaten diese Vereinbarung im Zuge des NATO-Gipfels in der Türkei. Eine stärkere Präsenz des US-Militärs erhöhe die Sicherheit Polens, hieß es. Erst im Mai hatte das Pentagon angekündigt, rund 4.000 Soldaten einer Panzerbrigade vorübergehend aus Polen abzuziehen. 93% der 16- bis 24-Jährigen halten den B-Führerschein nach wie vor für notwendig. Das hat eine repräsentative Umfrage des Kuratoriums für Verkehrssicherheit ergeben. 1.000 junge Menschen wurden dafür befragt. Am Land hat der Autoführerschein naturgemäß noch mehr Bedeutung als in der Stadt. Veronika Mauler berichtet.
12: Dass nach wie vor so viele Junge den B-Führerschein für notwendig halten, sei überraschend, sagt Klaus Robatsch vom Kuratorium für Verkehrssicherheit.
13: Natürlich gibt es ein klares Stadt-Land-Gefälle. Ja. Im ländlichen Bereich geht das schon an die 100%, während im städtischen Bereich die Werte etwas geringer sind.
12: Besorgniserregend sei, dass viele schon unter Alkohol- und Drogeneinfluss gefahren sind.
13: Hier haben immerhin 26% zugegeben, dass sie schon mit einem Fahrzeug gefahren sind, nachdem sie zu viel Alkohol konsumiert haben. Das ist immerhin einer von vier. Und 5%, das ist also jeder 20. hat bereits Erfahrung, nach dem Drogenkonsum auch ein Auto wirklich gelenkt zu haben.
12: Als wichtigste Maßnahmen für mehr Verkehrssicherheit nennen die Befragten kostenlose Öffis, bessere öffentliche Verbindungen am Land und mehr Nachtbusse, um nach dem Fortgehen nach Hause zu kommen.
9: Der Europäische Gerichtshof hat gegen eine Klausel des Streamingdienstes Sky Österreich geurteilt. Es geht dabei um das Widerrufsrecht, auf das die Kunden verzichten müssen. Martin Rauter informiert.
14: Sportevents, Live-TV oder Filme. Wer bei Sky Österreich ein Abo abschließen und sofort mit dem Streamen beginnen wollte, konnte den Vertrag nicht binnen 14 Tagen widerrufen. Nur, das ist nicht erlaubt, sagt der EuGH und gibt damit dem Verein für Konsumenteninformation recht, der im Auftrag des Sozialministeriums geklagt hatte. Das heißt, die Nutzer müssen das Recht haben, das Abo zu testen und wenn es ihnen nicht gefällt, innerhalb von 14 Tagen wieder zu kündigen. Begründet wird das damit, dass Streaming-Abos kein einmaliger Kauf etwa eines Films sind, sondern eine digitale Dienstleistung, bei der sich der Inhalt ständig ändert. Außerdem seien die Interessen von Sky Österreich weiterhin gewahrt, denn selbst wenn ein Nutzer das Abo innerhalb von 14 Tagen wieder kündigt, müsse er trotzdem für die bereits genutzte Zeit bezahlen.
9: Und nun zum Wetter.
15: Hoher Luftdruck wird jetzt in immer weiteren Teilen Österreichs wetterwirksam. Damit lockert es auch in den bewölkten Regionen in der Mitte des Landes langsam auf. Windig ist es heute Nachmittag noch fast überall. Am schwächsten ist der Wind in Vorarlberg und Kärnten. Die Temperaturspanne reicht von eher frisch bis heiß. Aktuell hat es zwischen 20 Grad etwa im Lungau und 30 Grad stellenweise in Vorarlberg, Tirol und Kärnten. Morgen und am Wochenende wird es verbreitet sommerlich, meist sonnig. Regenschauer und Gewitter sind am Samstagnachmittag im Süden am wahrscheinlichsten. Der Wind ist schwächer als zuletzt und die Temperaturen steigen auf 25 bis 33 Grad. So viel zum Wetter von Gerald Holzinger.
4: 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Haben Sie gewusst, dass ein Krankenhaus so viel Energie verbrauchen kann wie eine Kleinstadt? Dass der Gesundheitssektor wesentlich zu den CO2-Emissionen beiträgt? Gesundheit um jeden Preis lautete einst die Devise. Doch ohne gesunde Umwelt keine gesunden Menschen. Ronny Thekal spricht nun anlässlich des Schwerpunkts Nachhaltig Leben mit Expertinnen über das Green Hospital und nachhaltiges Heilen. Sie können selbstverständlich wieder anrufen und mitdiskutieren unter 0800 22 69 79 oder Sie schreiben ein E-Mail an ampuls@orf.at.
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17: Herzlich willkommen bei Ampuls, es begrüßt Sie Ronny Thekal. Das erwartet Sie in der kommenden gesunden Stunde. Löcher stopfen im Gesundheitssystem, Hitzetipps und in der Live-Ampuls-Sprechstunde umweltfreundliche Medizin. Ja, es ist paradox, dass uns ausgerechnet jene Disziplin, die uns gesund machen sollte, auch krank werden lässt. Je spezialisierter und umfangreicher die Medizin wird, desto größer der ökologische Fußabdruck, den sie hinterlässt. In Österreich verursacht das Gesundheitswesen rund 7% des nationalen CO2-Ausstoßes. Spitäler, Ordinationen, Pflegeeinrichtungen sind als durchaus klimarelevante Akteure. Noch vor wenigen Jahren achtet man Umweltschutz und Nachhaltigkeit im Medizinbetrieb als zweitrangig. Der Zweck der Heilung heiligte quasi alle Mittel. Da der Klimawandel im 21. Jahrhundert jedoch als große Bedrohung für die Gesundheit gesehen wird und das Gesundheitssystem ein Teil des Problems darstellt, gilt es nun, nachhaltige Maßnahmen strukturell zu verankern. Nachdem sich die Bundesregierung dem Ziel einer Klimaneutralität bis 2040 verschrieben hat, besteht also auch hier dringender Handlungsbedarf. Zum ORF-Schwerpunkt Nachhaltig leben sehen wir uns nun an, wie man nachhaltig heilen kann. In rund 8 Minuten in der Live-Sprechstunde. Zuvor wollen wir aber noch gemeinsam ein paar Löcher stopfen. Elisabeth Potzmann ist Präsidentin des österreichischen Gesundheits- und Pflegeverbandes ÖGKV und macht sich nach 40 Jahren in der Pflege Gedanken über die Gegenwart und die Zukunft. Sie erlebt die Pflege am Wendepunkt und überlegt, wie unser Gesundheitssystem noch gerettet werden kann. Dazu hat sie auch ein Buch geschrieben, Löcher stopfen, Pflegepolitik in Österreich zwischen Versagen und Hoffnung. Norbert Peter hat es gelesen und die Autorin zum Interview gebeten.
18: Es geht nicht schnell, es geht auch nicht mittelschnell, sondern es geht wirklich langsam. Aber wir sehen deutlich, dass sich Professionalisierung durchgesetzt hat. Das hat begonnen mit dem Gesundheits- und Krankenpflegegesetz 1997 und hat sich seitdem fortgesetzt.

0: Elisabeth Potzmann ist Präsidentin des österreichischen Gesundheits- und Krankenpflegeverbandes.
1: Diese positiven Entwicklungen, die muss man sich auch immer wieder vor Augen führen und nicht nur immer auf die Negativbeispiele, die tagesaktuell sind, schauen, damit man auch positiv und optimistisch in die Zukunft blicken kann.
0: Positiv und optimistisch. Zwei Begriffe, die man angesichts der derzeitigen Situation im Pflegebereich nur selten zu hören bekommt. Gleichzeitig sieht Elisabeth Potzmann jedoch große Herausforderungen, die es zu bewältigen gilt. Leben wir doch in einer alternden Gesellschaft mit steigendem Pflegebedarf. Dazu ein paar Zahlen. 1993 lag der Anteil der über 65-Jährigen noch bei etwa 15%. 2024 stieg er auf 20%. Für das Jahr 2050 weist eine Prognose der Statistik Austria auf rund 28% hin. Auf der anderen Seite fehlen Pflegekräfte. Bis zum Jahr 2030 um bis zu 90.000. Alleine um den aktuellen Versorgungsstandard zu halten. Eine Tendenz, die sich schon länger abzeichnet, politisch jedoch nur unzureichend angegangen wird, so Potzmann.
1: Die politischen Versäumnisse sind ganz unterschiedlicher Natur. Wir haben ein großes Thema, weil wir sehr viele Segmente haben. Die Gesundheit, die Pflege, wir haben die Länder, die hier ausführende Kompetenz haben. Wir haben den Bund, der hier gesetzgebende Kompetenz hat. Wir haben hier Sozialversicherung. Und alle diese Strukturen sollten wie Zahnräder ineinandergreifen, damit das Gesundheits- und Pflegesystem gut funktioniert. Und diese Zahnräder, die haken manchmal.
0: Wie reibungsfrei oder knirschend die Zahnräder ineinandergreifen, kann man derzeit beobachten, wenn sich in diesen Wochen und Monaten die Reformpartnerschaft aus Bund, Ländern und Gemeinden bemüht, Ergebnisse zu präsentieren, die auch die Gesundheit betreffen. In kleinen Schritten wird um Verbesserung gerungen. Die Pflegewissenschaftlerin kennt den Beruf aus vielen Perspektiven. Sie hat in unterschiedlichen Rollen gearbeitet, auch als ausgebildete Intensivpflegerin und in Führungspositionen und ist mittlerweile zudem als Lehrende tätig. Elisabeth Potzmann sieht Defizite im System, unter denen das Personal leidet, und kann sie nach jahrzehntelanger Erfahrung auch beim Namen nennen, gestützt auf Erhebungen vor Ort. Auffällig ist zum Beispiel die hohe Fluktuation im Pflegebereich.
1: Wir bilden sehr viele Kolleginnen und Kollegen aus, die dann aber nicht lange im System bleiben. Und da fragen wir natürlich nach, warum das so ist. Bei 98% der Kolleginnen und Kollegen kommt als Antwort, es ist nicht die falsche Berufswahl, sondern der Beruf wäre der richtige für sie. Es sind die Umstände, es sind die Arbeitsbedingungen, die sie gehen lassen. Und diese Arbeitsbedingungen sind Nichtvereinbarkeit mit Familie und Freizeit, dass man zu oft am Wochenende arbeiten muss. Das heißt, dass der Dienstplan nicht stabil ist. Somit hat man auch wenig Planbarkeit.
0: Was sich naturgemäß auch auf das Familienleben auswirkt. Speziell im gehobenen Dienst, also beim diplomierten Gesundheits- und Krankenpflegepersonal, das die höchste Qualifikation in der aktuellen dreistufigen Ausbildung darstellt, zeige sich die hohe Dropout-Rate. Zu wenig werde hier nach den Ursachen gesucht, so Potzmann, zu wenig überlegt, wie die Arbeitsplätze umgestaltet werden müssten, um den Abgang zu verhindern. Stattdessen suche man nach einfachen Lösungen, die die Krise in Wirklichkeit verstärken.
1: Wir kritisieren, dass man die Kolleginnen und Kollegen ziehen lässt und merkt, okay, da fehlt uns jetzt eine Kompetenz im System, und dann schielt man einfach auf die nächste Pflegeberufsgruppe, auf die Pflegefachassistenz und sagt, dann sollen diese Kompetenzen aus dem gehobenen Dienst einfach in diese zweijährig ausgebildete Berufsgruppe verschoben werden, und dann kommt es dort zu einer Überforderung, weil sie sind ja dafür nicht ausgebildet. Und wir fürchten, dass das auch dort nicht endet, sondern dass, wenn man dort an die Grenzen stößt, dann sagt, okay, da haben wir ja noch die einjährig Ausgebildeten, die Pflegeassistenten, dann verschieben wir halt die Befugnisse und Kompetenzen dahin. Und das ist eine Abwärtsspirale, wo wir ganz strikt davor warnen, diesen Weg zu gehen, den Weg der Deprofessionalisierung.
0: Ein Blick in die Zukunft ist unerlässlich. Elisabeth Potzmann sieht einen Wandel auf uns zukommen. Und die Entwicklung, die sie sieht, ist auch eine, die sich die Österreicherinnen und Österreicher wünschen, nämlich möglichst lange zu Hause zu sein. Dementsprechend kommen neue Anforderungen auf das Gesundheits- und Pflegesystem zu.
1: Das Krankenhaus, so wie wir es jetzt leben, wird sich sicher in Zukunft verändern. Das heißt, es ist die Sprache von Hospital at Home. Also man denkt schon bereits daran, dass man das Krankenhaus nach Hause verlagert. Da brauchen wir dann natürlich ein anderes Personal oder anders ausgebildetes Personal. Das muss man natürlich in die Zukunft planen und denken. Da brauchen wir natürlich innerhalb der Gesundheitsberufe andere Berufsgesetze. Auch die muss man langfristig planen.
0: Denn wenn Menschen aus der Klinik entlassen werden, finden sie zu Hause oft nicht die nötige Betreuung vor und kommen rasch wieder ins Krankenhaus retour. Um diesen Drehtüreffekt vorzubeugen, fordert Potzmann nachgelagerte Strukturen. Das können von der Pflege geleitete Stationen, das können Pflege- und Therapiepraxen sein. Das kann ein Ausbau des Case-and-Care-Management sein für Pflege, Versorgung und Betreuung von Patientinnen und Patienten in komplexen Problemlagen. Das kann auch soziale Arbeit sein. Viele Ansätze, die flächendeckend und vor allem rasch umgesetzt werden müssen.
1: Als nächstes wünsche ich mir wirklich ein Ins-Tun-Kommen. Und mit Blick auf die Reformpartnerschaft hilft es uns nichts, wenn wir hier die ganz kleinen Rädchen drehen und wieder uns ein paar Jahre herausholen oder vielleicht ein, zwei Jahre herausholen, sondern wir brauchen hier wirklich eine tiefgreifende Strukturreform, gerade im Pflegebereich. Und die wünsche ich mir. Da wünsche ich mir den Mut, das auch zu tun. Und ich glaube, die Bevölkerung wünscht sich diesen Mut auch.
2: Das Buch Löcher stopfen, Pflegepolitik in Österreich zwischen Versagen und Hoffnung von Elisabeth Potzmann ist im Ampuls Verlag 2026 erschienen. Ampuls übrigens weder mit uns verschwägert noch verwandt. Jede Menge Löcher gilt es auch zu stopfen, wenn es um Nachhaltigkeit im Gesundheitssystem geht. Schließlich läuft ein Krankenhaus im kontinuierlichen 24-Stunden-Betrieb, verbraucht Strom, enorme Mengen an Wasser und Einwegmaterialien und produziert klimaschädliche Narkosegase. Nun will man auch in der Medizin zeigen, dass man einen grünen Daumen hat. Eine Photovoltaikanlage auf dem Spitalsdach macht allerdings noch kein Green Hospital aus. Wir sehen uns an, welche Maßnahmen Krankenhausbetreiber, Mitarbeiter, aber auch Patientinnen und Patienten setzen können, um klimafit zu werden. Und ich freue mich, dass ich hier Expertinnen bei mir zu Gast habe. Zum einen Frau Roberta Lichtenecker. Sie ist Ökonomin, Abteilungsleiterin Klimaneutralität und nachhaltige Transformation der GÖK, das ist die Gesundheit Österreich, GmbH, quasi die Public Health Einheit, die nationale, die wir in unserem Land haben. Einen schönen Nachmittag.
3: Schönen guten Tag.
2: Dann haben wir Frau Rothrath-Wieser bei uns zu Gast. Sie ist Molekularbiologin von der Klinik für Innere Medizin und Onkologie. Sie ist leitendes Mitglied eines Teilbereichs der Taskforce Green University der MedUni Wien. Auch Ihnen einen schönen Nachmittag.
3: Schönen Nachmittag.
2: Und am Telefon aus Krems zugeschaltet Christina Kastner-Frank. Sie ist Arbeitsmedizinerin und am Referat für Klimaneutralität und Umweltmedizin der Ärztekammer Wien unter anderem tätig. Einen schönen Nachmittag.
4: Schönen Nachmittag auch von meiner Seite.
2: Beginnen wir vielleicht mit einer Begriffsbestimmung. Was bedeutet Green Hospital? Was bedeutet Nachhaltigkeit in der Medizin, Roberta Lichtenecker?
3: Ja, ein grünes Krankenhaus zeichnet sich auf jeden Fall dadurch aus, dass es einerseits sehr ressourceneffizient, klimafreundlich arbeitet und damit auch gesundheitsfördernd ist. Und das zentrale Ziel ist es, die Qualität und Sicherheit der Gesundheitsversorgung bestmöglich abzusichern. Und es ist ganz klar, dass man über alle Handlungsfelder arbeitet. Was heißt das? Alle klimarelevanten Handlungsfelder, das bedeutet, man bezieht ein das Thema Energie, Grünräume, Gebäude, Ernährung, Mobilität, Beschaffung und das alles gesamt sehr umfassend und das bestmöglich langfristig strukturell zu verankern, denn dann hat es eine nachhaltige Wirkung in diesem Sinne, dass Klimaschutz auch Gesundheitsschutz ist. Und das ist das, was wir in der Form begleiten und unterstützen mit unseren Strategien, mit unseren innovativen Projekten, die wir in den letzten Jahren entwickelt haben.

0: Ja, ich glaube, man muss hier schon sehr wohl ein Umdenken muss hier stattfinden. Es ist natürlich wichtig, die Gesundheit an die oberste Stelle zu setzen, aber es gibt ja sehr wohl klimafreundliche Handlungsweisen, die auch gleichzeitig der Gesundheit gut tun. Und hier müssen wir hinkommen.
1: Das heißt also, da ist, hat ein Wandel stattgefunden, denn vor ein paar Jahrzehnten war das noch kein sehr großes Thema.
0: Das ist richtig, aber ich glaube, dass wir in der heutigen Situation mit der Klimakrise und mit den Problemen, vor denen wir stehen, da nicht anders können, als diese Dinge auch mit zu betrachten und hier entsprechende Schritte einzuleiten. Und ich denke mir, dass Klimaschutz auch eine Chance sein kann, hier die globale Gesundheit wesentlich zu verbessern.
1: Rotrat Wieser, Sie sind Molekularbiologin, Sie sind Forscherin, forschen im größten Krankenhaus, in der größten Klinik des Landes, im Allgemeinen Krankenhaus. Gibt es dort auch so etwas? Ist das ein Green Hospital oder es gibt da einen roten und einen grünen Bettenturm? Ist der grüne Bettenturm das Einzige, was grün ist?
2: Gott sei Dank nicht. Das Allgemeine Krankenhaus sieht natürlich auch seine Verpflichtung und auch der Wiener Gesundheitsverbund, zu dem das Allgemeine Krankenhaus ja gehört, ihre Verpflichtung und ihre Verantwortung, diese globale Krise auch zu adressieren durch Veränderungen von Organisationsabläufen und Verhaltensweisen und natürlich auch durch viele technische Lösungen. Das ist ein Prozess. Wir haben diesen Weg beschritten. Wir sind seit Anfang dieses Jahres IMAS-3 zertifiziert. Und die IMAS-3-Zertifizierung ist eine Umweltzertifizierung, die nicht nur den Status quo festhält, sondern die auch impliziert, dass Veränderungen und weitere Verbesserungen vorgenommen werden müssen.
1: Ja, weil wenn man jetzt an die Bilder denkt, wenn man ein Forschungslabor sieht, dann sieht das nicht so aus, als ob man hier jetzt großartig nachhaltig auch denken würde.
2: Ja, muss ich Ihnen leider recht geben. Nichtsdestotrotz, ich habe gerade heute über dieses Thema nachgedacht natürlich. Schon in meiner Dissertationszeit in den späten 80er Jahren gab es KollegInnen, die sich überlegt haben, wie man im Labor weniger Plastik verbrauchen kann, zum Beispiel. Das ist ein großes Thema. Wir verbrauchen sehr viel Einwegmaterialien, aber es gibt hier einerseits Bestrebungen, Mehrwegmaterialien stattdessen zu verwenden und andererseits gibt es auch, und das ist auch schön, dass die Firmen da jetzt auch mitziehen oder auch zum Teil Vorreiter sind, umweltfreundlichere Plastikprodukte, die zum Beispiel aus recyceltem Altöl oder Ölabfällen hergestellt werden. Man überlegt sich, ob man auch Einwegmaterial manchmal mehrmals verwenden kann oder ob man zum Beispiel einfach kleinere Plastikröhrchen verwenden kann für bestimmte Dinge, die dann eben nur halb so viel Plastik enthalten wie die größeren. Das klingt jetzt recht banal, aber das sind sicherlich kleine Dinge, die man dazu beitragen kann.
1: Ich kann mich erinnern an meine Studienzeit, das war damals noch im, ich kann es gar nicht sagen, im alten Jahrtausend, also in den 90er Jahren. Und da haben wir am Institut für medizinische Chemie auch im Labor gearbeitet und da sind pausenlos die Wasserhähne gelaufen. Das heißt, also da ist wirklich, ich weiß nicht, wie viele Hektoliter an Wasser an einem so einem Nachmittag geflossen sind, um, ich glaube, einen Unterdruck zu erzeugen oder was auch immer der Sinn der Sache war.
2: Die Wasserstrahlpumpe.
1: Die Wasserstrahlpumpe, genau.
2: Die gibt es in keinem Labor mehr, so viel ich weiß.
1: Aber damals war es noch so.
2: Ja, genau.
1: Ja. Liebe Hörerinnen und Hörer, es ist ein Thema, das vielleicht ein bisschen am Rand unserer sonstigen Themenbereiche sind, wenn es um Gesundheit geht, aber natürlich Klima ist ein großer Bereich, auch in der Medizin. 0800 22 69 79 unentgeltlich aus ganz Österreich oder ampuls@orf.at, wenn Sie auch etwas dazu zu sagen haben. Wenn wir jetzt von einem Green Hospital ausgehen, es gibt viele Bereiche, wir haben es schon einmal gesagt, beginnt das Ganze im Prinzip bei ganz normalen Dingen, wie jeder Betrieb klimaneutral werden kann. Das heißt, es geht darum, dass man beim Drucker doppelseitig druckt und nicht einseitig, geht es darum, dass man Müll trennt. Sind das alles Sachen, die auch

0: Gesundheitsbetriebe betreffen?
1: Wir haben ein Projekt entwickelt, Beratung klimafreundliche Gesundheitseinrichtungen. Das geht von den Krankenhäusern, Reha-Kliniken, Seniorenpflegeeinrichtungen, Primärversorgungszentren bis zu Arztpraxen und Apotheken, mit denen wir diese dabei unterstützen, klimafreundlicher, nachhaltiger und gesundheitsfördernd zu werden. Zwischenzeitlich ist es gelungen, hier 600 Gesundheitseinrichtungen in ganz Österreich mit an Bord zu holen, die sich dazu entschieden haben, diesen Weg zu gehen. Davon 148 Krankenhäuser österreichweit, rund 170 Senioren- und Pflegeeinrichtungen, gut 120 Apotheken. Und sie alle schauen sich die verschiedenen Bereiche genau an. Sei es, wenn es um das Thema Gebäude geht, wie bekommt man das klimafit? Da geht es um die Sanierung, da geht es darum, die Gebäudetechnik, Heizung, Lüftung, Kühlung möglichst effizient zu machen. Und das bedeutet hier auch Ressourcen einzusparen, aber vor allem auch gegen die Hitze zu schützen und ein gutes Raumklima herzustellen.
0: Da war ja auch in den letzten Wochen immer wieder in Diskussion, es ist zu heiß in den Patientenzimmern. Wir brauchen Klimaanlagen. Ist es das? Einfach nachrüsten mit Klimaanlagen ist es jetzt auch nicht klimafit.
1: Es geht darum, das grundsätzlich das Gesamtsystem anzusehen und genau darauf aufzubauen. Wir merken beispielsweise, dass begrünte Dächer in der Stadt und Grünräume richtige Schutzschilder gegen die Hitze sind und das Mikroklima verbessern. Und genau auf das muss man auch setzen. Das sind Bereiche, die jetzt im Vordergrund stehen. Natürlich muss man kurzfristig Lösungen finden, aber nachhaltig, mittel- und langfristig braucht es den Gesamtblick. Und das bedeutet natürlich, auf erneuerbare Energien zu setzen und Energie einzusparen. Weil genau das bedeutet auch Kosten reduzieren und unabhängig zu werden. Unabhängig zu werden von den Verwerfungen auf den Energiemärkten, sei es durch geopolitische Situationen, sei es inflationsbedingt. Und das sind ganz zentrale Punkte. Aber genauso auch anzuschauen, wie sieht es mit der Gemeinschaftsverpflegung, mit der Ernährung im Krankenhaus aus.
0: Also das ganz betrifft, viele Punkte.
1: Genau, das betrifft einerseits die Patientinnen und Patienten, aber insbesondere auch die Mitarbeitenden. Das sind zentrale Bereiche, mit denen wir arbeiten, genauso mit dem Thema Ressourcen und Abfall. Wie kann man das bestmöglich managen? Wie kann man Produkte, die umwelt- und klimaschädlich sind, bestmöglich reduzieren bzw. ersetzen durch klimafreundliche?
0: Christina Kastner-Frank, wenn Sie im Gespräch mit Kolleginnen und Kollegen dieses Thema bringen, stoßen Sie da auf taube Ohren oder auf große Begeisterung?
2: Es ist wahrscheinlich von beiden etwas. Also manche Kolleginnen und Kollegen sind da durchaus schon geneigt, dem auch mehr Gehör zu schenken oder sind durchaus auch schon aufgesprungen auf den Zug. Bei anderen hat man dann noch ein bisschen mehr einen Nachholbedarf. Aber ich glaube, es ist ganz wichtig, das Gesundheitspersonal hier mit einzubeziehen, als Multiplikatoren nämlich. In der Bevölkerung haben die Gesundheitsberufe eigentlich ein gutes Standing und ein gutes Ansehen. Und ich denke mir, das ist wichtig, hier die Vorreiterrolle zu übernehmen im Gesundheitswesen. Und der Gesundheitssektor könnte sozusagen eine Schlüsselrolle spielen in diesem Transformationsprozess und könnte ein Vorreiter werden. Und es ist dann eigentlich eine Win-Win-Situation, dass auf der einen Seite der Gesundheitssektor selber in Richtung Klimaneutralität geht und den eigenen CO2-Fußabdruck auch senken kann. Und es gibt auch die sogenannten Co-Benefits, dass eben die Patientinnen und auch die Mitarbeiterinnen durch das klimafreundliche Verhalten auch einen eigenen Nutzen haben für die, also einen Nutzen haben für die eigene Gesundheit, sei es durch aktive Mobilität, sei es durch Ernährung. Das wirkt sich alles positiv sowohl aufs Klima aus wie auch auf die eigene Gesundheit. Und das ist, glaube ich, wichtig, hier diese Synergie noch zu nutzen.
0: Ja, wir haben schon einen Hörer in der Leitung. Herr Dorfmeister möchte etwas sagen. Bitte schön.
3: Ja, hallo, ich hoffe, Sie können mich hören. Ich wollte nur in die Diskussion einbringen, dass natürlich der Umweltschutzgedanke ein sehr wichtiger ist und mittlerweile

0: mittlerweile in der Medizintechnik sowohl bei den Herstellern als auch bei den Anwendern und Anwenderinnen ein großes Thema ist. Allerdings muss man auch immer einen Punkt abwägen, nämlich das sind die Kosten. Wir haben in der Medizin gesehen, in den letzten Jahren gesehen, dass Krankenhäuser und Anwenderinnen und Anwender immer stärker unter Kostendruck geraten. Andererseits kosten natürlich die Verwendung von nachhaltigeren Kunststoffen, die Verwendung von recycelbaren Materialien einfach mehr Geld. Und da möchte ich einfach zu bedenken geben, dass wir einerseits die Ökologie, aber andererseits natürlich auch die Versorgung der Patientinnen und Patienten im Auge haben müssen. Und zweiten Punkt, den ich gerne zu bedenken geben möchte, ist die Zulassung von Produkten, die es den Herstellern teilweise sehr schwer macht, nachhaltige Materialien, nachhaltige Produkte zu verwenden, weil bei bestimmten Medizinprodukten darf ich keine recycelten Kunststoffe verwenden, da muss ich ganz frisches Granulat anwenden und das ist eine Vorgabe, die wir von den Regulatoren haben und das macht es insgesamt sehr, sehr schwer, hier schneller und besser voranzukommen. Wenngleich auch, glaube ich, alle in der Industrie die Problematik sehen und hier mit aller Kraft versuchen, ökologischer vorzugehen und nicht nur den CO2-Fußabdruck, sondern insgesamt auch die Verwendung von Kunststoffen, die Verwendung von Einmalmaterialien zu reduzieren.
1: Gut, danke schön, Herr Dorfmeister. Ich nehme an, Sie sind aus der Branche, weil sonst hätten Sie dieses Anliegen. Ja. Das stimmt. Gut, dann darf ich gleich weitergehen. Ist sehr interessant. Hier geht es jetzt um Einweg und Mehrweg und auch die gesetzlichen Rahmenbedingungen. Roberta Lichtenegger.
2: Herr Dorfmeister hat ein ganz ein wichtiges Thema angesprochen. Und selbstverständlich muss die Qualität der Versorgung, die Patienten sicher die oberste Priorität haben. Und gleichzeitig letztendlich auch ist die Politik gefordert, Rahmenbedingungen zu gestalten, sodass sich genau diese Investitionen in der Form einerseits rechnen, aber auch möglich machen. Und was ganz zentral ist, auch genauso wie Sie die Produkte beschrieben haben und definiert haben, das ist auf Forschung und Innovation zu setzen. Und hier auch die erforderlichen Kriterien erfüllen zu können. Aber prinzipiell ist es natürlich ein Thema, dass Klimaschutz ist eine Investition in die Zukunft und rechnet sich. Und nichts tun, das ist das, was in Zukunft sehr teuer sein wird.
1: Ruth Wieser.
3: Ich möchte dazu noch ergänzen, dass Klimaschutzmaßnahmen manchmal aber auch ökonomisch günstiger sind. Ein Beispiel ist, wir haben im Labor viele Ultratiefkühlgeräte, die aus historischen Gründen auf minus 80 Grad betrieben werden und sehr viel Energie verbrauchen. Wenn man die Temperatur auf minus 70 Grad erhöht, dann hat man wieder die Temperatur, die man eigentlich vor ein paar Jahrzehnten sowieso standardmäßig verwendet hat und kann 25-30% der Energie einsparen. Also da hat man Einsparungen. Und auf der anderen Seite gibt es natürlich sicherlich Prozessänderungen, die dazu führen, dass etwas teurer wird, aber es ist jedenfalls nicht so, dass dadurch notwendigerweise alles teurer wird. Mhm. Dass die Patientensicherheit Vorrang haben muss, ist klar, aber man muss ja auch nicht recycelte Einwegmaterialien aus der Klinik dann wieder in klinische Produkte bringen, sondern man kann sie ja für andere Produkte verwenden.
1: Das ist natürlich die Frage, auch Einweg, Mehrweg, wo ist der Fußabdruck geringer oder nicht? Und Christina Kastner-Frank, die Zeiten der Mehrwegspritzen, die ausgekocht wurden, sind ja mittlerweile, würde ich mal sagen, Gott sei Dank vorbei, oder?
4: Ja, das ist natürlich richtig, wobei man muss es hier auf der Produktebene anschauen. Wirklich bei jedem einzelnen Medizinprodukt oder bei jedem einzelnen, bei jeder einzelnen Spritze muss man das anschauen, sozusagen anhand des Lebenszykluses, ob sich hier Mehrweg oder Einweg besser rechnet. Und da gibt's ganz interessante Daten dazu und in der Regel wird so sein, dass sich in der Mehrzahl der Fälle auch das Mehrweg dann dann als effizienter und auch als ressourcenschonender herausstellt. Aber ich wollte auch noch einmal das unterstreichen, was die Frau Dr. Lichtenegger gesagt hat, dass eben die Ökonomie, also dass das quasi nachhaltiger ist, auch hier in den Umweltschutz zu investieren und dass man nicht jetzt nur kurzfristig sozusagen auf die Zahlen schauen muss, sondern auch, was das langfristig für uns bedeutet und was das an Folgekosten auch für uns bedeutet. Und insofern ist es auf jeden Fall eine sinnvolle und eine nachhaltige Investition. Und wenn wir das nicht machen, wenn wir nicht in Klimaschutz und in Klimaanpassungen investieren, dann wird uns das allalong viel mehr Geld kosten.
1: Mhm. Ich sehe das auch, wenn man im Krankenhaus jetzt, das ist aber eher neueren Datums, dass man zum Beispiel auch wieder zurück auf Einwegprodukte wieder mehr geht manchmal, dass man zum Beispiel Pinzetten, Scheren einmal nimmt und dann wegwirft. Das ist etwas, was neueren Datums ist, habe ich den Eindruck, Christina Kastner-Frank.
4: Ich weiß nicht, ob es jetzt neueren Datums ist. Das ist sicher schon länger irgendwo ein Thema. Aber ich denke mir, dass wir da auch wieder eine Entwicklung brauchen, die da ein bisschen in eine andere Richtung geht. Und wie gesagt, ich glaube, es ist wichtig, das hier auf der Produktebene anzusehen, sich wirklich die Daten anzuschauen und das dann zu entscheiden, was in oder in welchen Fällen es Sinn macht, hier einmal Produkte zu verwenden und in welchen Fällen dann doch die Mehrfachprodukte ressourcenschonender, effizienter und auch sinnvoller sind.
1: Bleiben wir noch ganz kurz noch bei den Ein-Mehrwegprodukten und dann nachher gehen wir etwas weiter, weil es ja mehr bedeutet als nur das, ein grünes Spital, ein nachhaltiges Spital, die Einweghandschuhe. Es gibt hier verschiedene Untersuchungen und hier haben wir auch eine Mikrobiologin hier zur Verwendung von Handschuhen, was die Hygiene betrifft, ob das wirklich hygienischer ist, bei jedem Handgriff Handschuhe anzuziehen für Patientinnen und Patienten, macht es oft mehr Sicherheit. Können wir da kurz einmal etwas aus ökologischer und auch aus hygienischer Sicht eine kurze Einschätzung geben?
3: Also ich kann das jetzt eher nur für den Laborbereich beantworten. Ich weiß nicht, ob Sie da besser. Im Laborbereich verwenden wir ja auch Handschuhe. Einerseits, um uns vor den Dingen zu schützen, mit denen wir da arbeiten, und andererseits, um auch sicherzustellen, dass die Dinge steril bleiben. Da kann man durchaus dann Handschuhe natürlich auch öfters verwenden. Im Klinikbetrieb, muss ich sagen, traue ich mir da jetzt keine Einschätzung abzugeben.
1: Ja, Christina Kastner-Frank?
4: Ja, ich habe da schon ein Beispiel eben auch, oder anhand dieses Beispiels kann man das schon noch sehen. Da wurde das nämlich berechnet, wie der CO2-Fußabdruck ist oder wie das CO2-Äquivalent ist. Und da hat sich herausgestellt, dass das eben bei einem Einmal-Handschuh um ein Vielfaches höher ist, als wenn ich jetzt gegenüber Händewaschen oder Händedesinfektion das eben abwäge. Also beim Einmalhandschuh wären es 26 Gramm CO2-Äquivalente, beim Händewaschen wären es 9 Gramm nur mehr noch und beim Händedesinfizieren wären es 0,9 Gramm an CO2-Äquivalenten. Das klingt jetzt zwar relativ wenig insgesamt, aber man stellt sich das natürlich vor, dann in der großen Summe. Und das sind dann schon noch einige, einiges an Potenzial, hier auch Einsparungen zu treffen.
1: Mhm. Frau Mistelbacher ist am Telefon.
5: Ja, grüß Gott. Hallo. Danke. Ich wollte etwas einbringen, was mich sehr begeistert. Und zwar gibt es eine Spitalsgruppe, die heißt Vinzenzgruppe. Das sind christliche Spitäler, die Sie sicher kennen, wie das Herz-Jesu-Krankenhaus, das orthopädische Spital Spalding, St. Josef, Göttlicher Heiland und es gab noch einiges dazu. Und da gibt es einen ganz visionären Geschäftsführer, der über den Tellerrand hinausblickt und der hat ein Buch geschrieben, Die Kraft des Miteinander. Und zwar geht es da eben um diese Kooperation über den eigenen Bereich hinaus, und zwar das Zusammenspiel von Wissenschaft, Politik, Praxis, Gesellschaft. Und da hat sogar jetzt eine Studie gegeben, wo es um die Demografieentwicklung geht, eben, dass wir alle viel mehr altern und dass man da, weil das ja eines der Hauptprobleme ist und dass man sich darum kümmern muss. Und ich muss sagen, ich arbeite dort ehrenamtlich in einem dieser Spitäler in der Patientenbetreuung. Also ich warte mit Patienten, die vielleicht ein bisschen Angst haben vor der Operation, in dem Warteraum vor dem Operationssaal schon. Mhm. Und ich habe sehr viel Einblick in dieses Spital. Also man bekommt sehr viel mit und ich kann das wirklich bestätigen, dass dort einfach ein anderer Geist herrscht. Also jetzt nicht nur, weil es christlich ist, das auch. Mhm. Aber dort sind die Bemühungen, obwohl die auch unter Druck sind, so, dass man nach vorne blickt und sagt, okay, wir jammern nicht, wir tun und wir wollen auch was einbringen für den ganzen Sektor. Und ich kann das wirklich nur empfehlen, dieses Buch Die Kraft des Miteinanders und zu schauen oder vielleicht sich da auch vielleicht zusammenzuschließen mit dem Dr. Heinisch von der Vinzenz-Gruppe, um zu schauen, wie kann man da gemeinsam was bewegen? Und ich finde, das ist ein super Ansatz.
1: Dankeschön. Und dann haben wir auch gleich unseren weiteren Buchtipp, unseren zweiten Buchtipp der heutigen Sendung. Ja, die Vinzenz-Gruppe ist sozusagen auch ein Beispiel für die geistlichen Häuser, wie wir da auch immer in Erfahrung sehen, dass die ja nicht zu sagen besonders sparsam sind, aber sie wissen schon zu haushalten, was auch bedeutet, mit Ressourcen zu haushalten. Haben Sie auch diese Erfahrung gemacht, Roberta Lichtenegger?
2: Ja, das Erfreuliche ist, dass mit den Projekten, mit denen wir arbeiten, mit allen Trägerorganisationen der Bundesländer und viele Trägerorganisationen mit geistlichem Hintergrund und private Träger zusammenarbeiten. Und die Vinzenz-Gruppe ist eine davon, so wie die Barmherzigen Brüder, die Elisabethinen, dieses ganz bewusst auch aus der Begrifflichkeit der Schöpfungsverantwortung machen, die Verantwortung für die zukünftigen Generationen, die Verantwortung als Gesamtes. Und gleichzeitig ist es natürlich ein wichtiger Aspekt, einerseits Energieressourcen effizient einzusetzen, Kosten zu sparen als wesentlicher Aspekt und damit auch einen Beitrag zur Abmilderung der Klimakrise zu leisten. Und was ganz wichtig ist, und Sie haben das selber in diesem Spital erlebt, ist es auch ein klimafreundliches und gesundheitsförderndes Umfeld für die Patientinnen und Patienten, Mitarbeitenden zu schaffen. Und das macht was. Ja, das ist natürlich etwas, was in der Gesamtsituation zur Genesung beiträgt, aber natürlich auch ein Raumklima schafft, das für die Mitarbeitenden, die ja immer wieder in sehr belastenden Situationen sind, das bestmöglich unterstützt. Und es ist sehr erfreulich, dass hier sehr aktiv gearbeitet wird und wie Sie betonen, gemeinsam kann es gehen und genauso ist es. Unsere Erfahrungswerte sind, dass es insbesondere Mitarbeitende in den Häusern sind, von denen die Ideen kommen, die das hier in der Form einbringen. Und wir haben einen Lehrgang Klimamanagerinnen entwickelt, wo zwischenzeitlich österreichweit 128 Mitarbeitenden teilgenommen haben, diese Ausbildung erfolgreich abgeschlossen haben und genau diese Themen Nachhaltigkeit, Klimaschutz, Umweltfürsorge und natürlich Gesundheitsförderung in die Häuser tragen und dort mit ihren Teams versuchen, nachhaltig zu verankern.
1: Wir haben Christina Kastner-Frank jetzt gerade gehört von den Häusern. Haben Sie da auch Erfahrung, dass es da ein bisschen anderer Wind wehen könnte? Oder?
6: Ja, also meine Erfahrung zeigt, dass in vielen Häusern sich mittlerweile diese sogenannten Green Teams etabliert haben. Ich halte das für eine sehr wichtige und für eine sehr gute Entwicklung. Es ist wichtig, hier sich zu vernetzen, gemeinsam, das betont auch das Miteinander, was wir vorhin schon gehört haben, gemeinsam hier an einem Strang zu ziehen, eben über den Tellerrand hinauszuschauen. Und ich habe auch die Erfahrung gemacht, dass hier auch die Vernetzung zwischen den Spitälern auch großteils sehr gut schon stattfindet, dass man sich austauscht, dass man voneinander lernt, dass man sich Best-Practice-Beispiele heraussucht und es muss nicht jeder das Rad immer neu erfinden. Ich denke, es gibt genug Ideen und Lösungen, die man dann auch für das eigene Haus vielleicht umsetzen kann. Und ich habe durchaus die Erfahrung gemacht, dass hier sehr viel in Bewegung ist. Und was mir noch wichtig ist zu sagen, das betrifft auch Also das geht auch wieder in die Richtung, was vorhin schon angesprochen wurde mit dieser Klimamanagerinnen-Ausbildung. Ich glaube, es ist einfach wichtig, dass in sämtlichen Fort-Weiterbildungen, Ausbildungen diese Klimakompetenzen auch irgendwie verankert werden. Es ist toll, dass es diesen Lehrgang gibt mit den Klimamanagerinnen, aber ich denke mir, es wäre halt noch viel effizienter, wenn das wirklich in den Berufsausbildungen auch schon integriert wäre und hier die Gesundheitsberufe eine gewisse Kompetenz auch erwerben können. Und wie ich vorhin schon erwähnt habe, dass sie dann auch Vorreiter sein können, Vorbild sein können und andere Leute vielleicht dann auch mitziehen und man die auch mit ins Boot bekommt.
1: Mhm. Wir haben von der vorigen Anruferin gehört in einem geistlichen Krankenhaus, dass da auch einerseits natürlich ein bisschen gespart wird und das auch Ressourcen schont und ein Wille da ist, das zu machen. In der Universitätsklinik, im allgemeinen Krankenhaus zum Beispiel, da wird ja weniger gekleckert, sondern geklotzt, was jetzt neue Innovationen betrifft. Da werden neue Maschinen angeschafft und die alten sind kaum veraltet, steht schon die neue da. Wie sieht es dort aus? Haben wir da einen anderen Geist?
3: Das Allgemeine Krankenhaus hat natürlich auch einen besonderen Auftrag als größtes Universitätsspital des Landes. Ich sehe jetzt nicht, dass dort bei der Anschaffung von Geräten gespart wird. Es gibt natürlich ökonomische Sparzwänge sowieso, die da eine uneingedämmte Geräteanschaffung eben verhindern. Aber ich glaube jetzt nicht, dass es der Aufgabe des Allgemeinen Krankenhauses entspricht, zu sagen, wir arbeiten mit Geräten, die 30 oder 40 Jahre alt sind.
1: Genau, da ist
3: eine
1: andere Überschrift, da muss man am neuesten Stand sein, was auch nicht unbedingt Ressourcenschonung bedeutet. Roberta Lichtenecker?
2: Ja, das zuständige Gesundheitsministerium und wir als Gesundheit Österreich vergeben jährlich Best Practice Awards an die schon Vorreiter sind, die vorzeigen, dass es geht, um einfach auch den Wissenstransfer zu sichern. Die sind jedes Mal 18 Preise, die verliehen werden. Und wir hatten die Freude, die Krankenanstalten Gesellschaft Steiermark dafür auch auszuzeichnen, dass sie genau mit seinem Medizinprodukt, ja, wo ein neues gekommen ist, entsprechend gewartet haben, überholt haben und so, dass das wieder der Nutzung zugeführt wird und so die Lebensdauer verlängert wird. Mhm. Und das ist ein ganz zentraler Punkt, die Dinge im Kreislauf zu führen und hier Ressourcen einzusparen, nicht nur aus ökologischer Sicht, sondern auch aus ökonomischer Sicht. Und das trägt auch gesamt zur Versorgungssicherheit bei. Und das ist ein ganz zentraler Punkt.
1: Und ich möchte jetzt auch wir waren schon teilweise sehr konkret, wir waren auch sehr allgemein und jetzt geht es zum Best Praxis. Was kann man konkret tun? Was können vielleicht auch Patientinnen und Patienten tun, um klimaschonend dazu beizutragen? Christina Kastner-Frank, haben Sie da eine Idee, was hier auch die Endkunden dazu beitragen könnten?
6: Ja, also es wurde ja die Ernährung schon angesprochen. Ich glaube, dass das eine wichtige Stellschraube ist in der ganzen Diskussion. Wenn man hier mehr pflanzenbasiert sich ernährt, ist das einerseits für die Gesundheit gut, aber auch natürlich für das Klima auch hat das einen gewissen Vorteil. Das ist eben einer der sogenannten Co-Benefits, die ich vorhin schon erwähnt habe. Und auch die aktive Mobilität, also dass man sagt, also entweder öffentlicher Personennahverkehr oder überhaupt aktive Mobilität im Sinne von Radfahren, zu Fuß gehen, das hat durchaus klimafreundliche Aspekte, aber auch eben positive Aspekte auf die eigene Gesundheit. Und ich glaube, das kann man den Patientinnen und Patienten schon mitgeben. Und was auch ganz wichtig ist, ich bin selber Arbeitsmedizinerin und wir setzen ja auf Prävention und auf Vorsorge und auf Gesundheitsförderung. Und ich glaube, dass das auch eine wichtige Stellschraube ist, hier anzusetzen, nämlich schon bevor sozusagen gewisse Krankheiten überhaupt zum Tragen kommen, bevor die Kosten dann für das Gesundheitswesen ins Unermessliche steigen, dass man hier im Vorfeld schon ansetzt und diesen Hebel eben nützt und eben, wie gesagt, hier schon in der Gesundheitsförderung und in der Prävention aktiv wird. Und das ist dann auch von der, also sowohl ökonomisch wie auch ökologisch sinnvoll und schont hier eben die Ressourcen und auch das Budget in letzter Instanz.
1: Ja, Rotraud Wieser, wo kann man in Ihrem Bereich in der Hightech-Medizin, in der Forschung am Allgemeinen Krankenhaus der MedUni Wien, wo kann man dann einsparen, wo kann man Ressourcen schonen, kann man Müll trennen, wie man sich das vorstellt, oder was ist möglich, ganz konkret?
3: Ja, da muss ich das Allgemeine Krankenhaus sehr loben, weil es hat wirklich ein vorbildliches Mülltrennungssystem, man muss es nur nützen.
1: Das heißt, da gibt es dann auch den Restmüll und dann gibt es die Biotonne und dann gibt es die...
3: Da gibt es alles, ja, das gibt das Altmetall und das Glas und das Plastik und... Das Papier sowieso und es gibt zum Beispiel auch ein ganz effizientes Versorgungssystem für gefährliche Abfälle, braucht man nur wo anrufen, wird das abgeholt und fachgerecht entsorgt. Ja, also bei der Mülltrennung, glaube ich, sind wir da sicherlich ganz vorne, eigentlich die Kollegen vom AKH, die das etabliert haben. Ja, auch bei uns gibt es zum Beispiel solche Dinge wie den Klimateller, aber der hat jetzt im Betriebsrestaurant neuerdings, ja, aber der hat mit der Forschung nicht so direkt was zu tun. Es gibt eben Maßnahmen, die man setzen kann, wie zum Beispiel eben die vorher erwähnten Tiefkühlgeräte. Es gibt zum Beispiel auch aus ökonomischen Gründen eigentlich, ja, bei uns sogenannte Facilities, wo Großgeräte eben gemeinsam genutzt werden in der Forschung. Das ist tatsächlich nicht aus ökologischen Gründen entstanden, sondern einfach, weil die zu teuer sind, um sie für jedes Labor einzeln anzuschaffen. Aber hat eben diesen Effekt auch, dass das natürlich den Fußabdruck reduziert. Gute Planung von Experimenten ist sehr wichtig, um halt auch zu vermeiden, dass man Dinge nochmals machen muss, weil es eben im Design ein Fehler war.
1: Also man kann mit ein bisschen nachdenken, kann man schauen, dass man Müll vermeidet, nachhaltig wirtschaftet.
3: Ja, das kann man sehr wohl. Auch ja. Was jetzt den Umgang mit großen Datenmengen betrifft, ist auch ein großer Hebel. Weil wir produzieren sehr große Datenmengen.
1: Ja, Roberta Lichtenegger, darf ich Sie festnageln auf ganz konkrete Sachen, die man tun kann in verschiedenen Bereichen? Was ist möglich?
2: Die Gebäude klimafit zu machen, zu sanieren, zu optimieren, ist erwähnt. Auf jeden Fall auf erneuerbare Energieträger zu setzen und hier in die Zukunft zu gehen, weil das bedeutet auch regionale Wertschöpfung, das bedeutet auch regionale Investment und Arbeitsplätze, aber insbesondere im Ernährungssystem auch hier, und keiner will das Schnitzel verbieten, aber auf Pflanzen basiert, saisonal, regional und biologisch zu setzen, aber gerade auch in der Mobilität darauf zu setzen, die E-Mobilität voranzutreiben, den öffentlichen Verkehr auszubauen, hier die wichtigen Schritte zu setzen, bei den Grünräumen ganz konkret Fassaden, Dachbegrünungen, aber vor allem mehr an Grünraum in der Umgebung zu schaffen. Aber prinzipiell geht es natürlich schon um die Metaebene, die Strukturen zu schaffen. Wir haben mit unseren Projekten in den letzten Jahren in Zusammenarbeit mit allen Gesundheitseinrichtungen und ihren Mitarbeitenden viel erreicht. Wir sind da als Österreich zum Vorreiter geworden. Nichtsdestotrotz brauchen wir Strukturen, die hier das auch ermöglichen. Das ist die Politik gefordert. Ja, es gibt ganz klare Ansätze, wie wir die Investitionen bestmöglich unterstützen können. Und das bedeutet, entsprechende Förderungen so zu gestalten, dass es auch möglich ist. Weil das wird den Krankenhausträgern und letztendlich Patientinnen und Patienten nutzen und perspektivisch der Volkswirtschaft. Aber genauso auch so Bereiche wie das Thema Nachhaltigkeit und Klimaschutz im Qualitätssicherheitsgesetz der Krankenhäuser zu verankern. Auch das ist ein wichtiger
1: Punkt. Also gesetzliche Rahmenbedingungen braucht es.
2: Richtig.
1: Darf ich noch, weil wir nicht mehr lang Zeit haben, eine ganz kurze Frage noch an Christina Kastner-Frank, weil da auch eine Anfrage ist, bezugnehmend auf Narkosegase. Kann man da einfach ein Narkosegas austauschen oder macht es Sinn oder wie viel wird da wirklich, ist der Klima relevant? Gibt es da Daten dazu?
6: Genau, das ist der Punkt, den ich auch noch kurz ansprechen wollte. Das mit den Narkosegasen ist tatsächlich auch ein großer Faktor. man kann hier gewisse Narkosegase tatsächlich durch andere ersetzen und auch durch Methoden, wo überhaupt weniger Gase schon benötigt werden. Aber dann auch noch gibt es welche mit unterschiedlichem klimaschädlichen Potenzial. Das heißt, ich kann hier sehr wohl auf weniger schädliche sozusagen ausweichen. Und was auch wichtig ist, es gibt sowas wie ein Narkosegas-Recycling. Also wo man sozusagen dann diese Narkosegase, die wieder ausgeatmet werden, die dann nicht in die Atmosphäre sozusagen gehen und dort klimawirksam werden, sondern wieder rezipiert werden und wieder zurückgeführt werden. Okay. Und das ist eine ganz interessante Methode. Mhm. Und soweit ich weiß, ist das AKH da jetzt auch schon auf dem Weg, führt das schon durch oder ist auf dem Weg.
1: Also Dankeschön, das ist mein Wissensstand. Danke, sehr spannend. Also der eine Patient atmet es aus, der andere atmet es ein. Das ist ressourcenschonend. Etwas verkürzt. Vielen Dank, Christina Kastner-Frank, dass Sie sich Zeit genommen haben. Wir sind schon am Ende der Sendung. Vielleicht nur kurz noch einen Satz, ein Anliegen, Rotraud Wieser.
3: Ja, Krankenhäuser sind ja sehr komplexe Systeme. Jetzt wollen wir in einem komplexen System was ändern, zugunsten des Umweltschutzes. Die positive Botschaft dran ist, wir können komplexe Systeme. Das heißt, wir können es auch dann, wenn wir den Umweltschutz und den Klimaschutz integrieren in das System.
1: Dankeschön, Rotraud Wieser. Und einen Halbsatz, Roberta Lichtenecker.
2: Die Lösungen sind da. Schaffen wir das Bewusstsein, schaffen wir die Rahmenbedingungen für eine gemeinsame, nachhaltige Zukunft.
1: Das ist auch ein schönes Schlusswort. Und wir sind damit am Ende oder fast am Ende der Sendung angelangt. Fast, denn wir haben wie immer unsere kleinen akustischen medizinischen Ratgeber. Bevor die nächste Hitzewelle anrollt, wollen wir wissen, wie man da am besten durchkommt. Lukian Guttenbrunner hat beim Umweltmediziner Hans-Peter Hutter, Leiter der Abteilung für Umwelthygiene und Umweltmedizin MedUni Wien, nachgefragt, wie schützt man sich in einer überhitzten Stadtwohnung?
7: Ganz schlecht ist, wenn man die Fenster zur Mittagszeit aufmacht, weil dann diese heiße Luft einwandert und letztlich, wenn sehr viel heiße Luft einwandert, dann erwärmt sich natürlich auch der Innenraum und die Materialien rund um einen und bis die wieder auskühlen, das dauert sehr lange. Die Hitze am besten nicht reinlassen. Das bedeutet, dass ich verschatte. Mit Rollo, Vorhänge, Außenjalousie ist natürlich am besten, haben weniger. Aber mit einer Rollo-Jalousie soll das einmal das Erste sein. Heißt nicht, dass ich jetzt die Wohnung nicht lüfte. Die lüfte ich ganz, ganz in der Früh oder später am Nachmittag oder später am Abend. Weil wenn man sich jetzt vorstellt, man ist wirklich in einer Hitzeperiode, bedeutet über viele Tage deutlich über 30 Grad Celsius, dann heizt sich dieses Gebäude auf. Man lässt noch die heiße Luft hinein und dann während des Abends, wo man sich denkt, ja, dann mache ich jetzt das Fenster auf und dann ist es wieder gut nach diesen 8 Stunden vielleicht nachts, wo ich da versuche abzukühlen, funktioniert das nicht mehr, weil wenn man in einer Hitzeinsel lebt mit sehr viel Beton rundherum oder Stein, egal, der Gradient, dass es runtergeht, das geht sich überhaupt nicht mehr aus.
1: Ja, und für alle, die es aktiver im Freien angehen möchten, hat der Umweltmediziner auch noch ein paar Tipps parat.
7: Aktivitäten, die mich fordern und wenn ich Sport betreibe, ja, gut, aber wann? Sehr früh am Morgen, sehr spät am Abend. Nicht wirklich in der Mittagshitze. Und auch nicht vergessen, dass ja nicht nur die Hitze hier ein Problem darstellt, sondern wenn es heiß ist, haben wir auch deutlich mehr Reizgase in der Luft. Und das hat keinen Trainingseffekt, sondern das produziert entzündliche Veränderungen. Gilt natürlich auch für Personen, die zur vulnerablen Gruppe gehören mit chronischen Vorerkrankungen, Herz-Kreislauf-Erkrankungen, Atemwegserkrankungen, Diabetes und. Die Einkäufe bitte entweder in diese Zeiten verschieben oder jemand bitten, dass er diese für einen erledigt. Wenn es mir bei der Hitze eh nicht so schlecht geht und ich fühle mich wohl, dann gilt aus meiner Sicht auch etwas, dass man an andere denken sollte, denen es nicht so gut geht und denen helfen. Das ist ein ganz wichtiger Aspekt in der Bekämpfung von vorzeitigen Sterblichkeiten, Problemen, Aufnahmen in den Spitälern, dass man anderen hilft.
1: Ja, anderen helfen, ein Motto, das nicht nur in einer Hitzeperiode gelten sollte. Bleiben Sie auch in den nächsten kommenden Hitzetagen gesund und wir bleiben für Sie weiterhin am Puls.
8: Danke, Ronny Thekerl. Und nächste Woche ist eine spezielle Ausgabe von Am Puls geplant, besonders wenn Sie gerne schwimmen gehen.
1: Ja, und ich verlasse das Ö1-Studio und packe die Badehose ein. Ich gehe ins Gänsehäufel und wir können gemeinsam gehen, denn wir senden live vom Gänsehäufel und machen vor Ort auch einen großen Hautcheck. Wenn Sie vor Ort hinkommen wollen, zwischen 15.30 und 17.30 Uhr vor Ort, oder Sie lassen sich wie gewohnt akustisch in unserer Live-Übertragung ab 16.05 Uhr informieren. Wir sehen uns die Haut der Badegäste im Gänsehäufel an, die Gänsehaut.
8: Ein ganz wichtiges Thema nächsten Donnerstag um 16.05 Uhr.
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1: Im Studio begrüßt sie Barbara Schieder. Bei VW zittern zehntausende Mitarbeiter um ihre Jobs. Eine wohl entscheidende Aufsichtsratssitzung ist noch im Gange. Im Konflikt zwischen den USA und dem Iran scheint es fürs Erste vorbei mit einer Annäherung. Derzeit sprechen wieder die Waffen. Ein bereits wegen Vergewaltigung verurteilter 21-Jähriger soll noch vor Antritt seiner Haftstrafe in Wien eine weitere Jugendliche sexuell missbraucht haben. Inklusive Umsatzsteuer werden aus der Paketsteuer von 2 Euro im Handumdrehen bis zu 2,40 Euro und ab morgen steigen die Temperaturen wieder. Von einem Schicksalstag für VW ist heute die Rede. In einer noch laufenden Aufsichtsratssitzung in Wolfsburg könnte sich nämlich das Schicksal von bis zu 100.000 Mitarbeitern und 4 Standorten in Deutschland entscheiden, denen die Schließung bzw. der Verlust ihrer Arbeitsplätze droht. Aus Wolfsburg berichtet Andreas Pfeiffer.
2: Lautstarker Protest ist heute vor allen VW-Standorten in Deutschland zu vernehmen. Die Belegschaft will nicht hinnehmen, dass bis zu 100.000 Arbeitsplätze verloren gehen und es erstmals auch zu Werksschließungen in Deutschland kommen könnte.
3: Das macht mir schon Angst. Und nach 35 Arbeitsjahren sowas zu erleben, ist schon krass.
4: Ich bin quasi mit VW groß geworden. Ich habe hier gelernt und ich habe mich hier schon in Rente gehen sehen irgendwie. Und jetzt ist das halt weg und man ist froh, wenn das Werk überlebt.
2: Was bei VW überlebt und was nicht, wird zur Stunde in der Konzernzentrale in Wolfsburg begutachtet. Vorstandschef Oliver Blume legt dem Aufsichtsrat des Unternehmens seine Sparpläne vor. Der Betriebsrat hat schon vorauseilend Widerstand angekündigt.
1: Die Hoffnung auf eine baldige Lösung des Konflikts zwischen den USA und dem Iran schwindet. Washington hat weitere Ziele im Iran bombardiert. Seit gestern sind dort 14 Todesopfer zu beklagen. Der Iran nimmt seinerseits erneut die Verbündeten der USA ins Visier. Matthias Humpelstetter berichtet.
5: Luftalarm in Kuwait, Katar, Bahrain und Jordanien. In all diesen Ländern gibt es US-Basen. Sie bekommen die Vergeltung des Iran unmittelbar zu spüren. Die meisten Drohnen und Raketen können aber abgefangen werden. Anders im Iran. Wichtige Eisenbahnbrücken werden durch US-Angriffe zerstört. Mehrere Menschen werden getötet und zahlreiche verletzt. Über die Verhandlungen mit dem Iran sagt US-Präsident Donald Trump, Teheran wolle unbedingt einen Deal. Aber er wisse einfach nicht, ob sich der Iran auch daran halten würde. Dasselbe Misstrauen, nur auf der anderen Seite, beherrscht offensichtlich auch den Iran. Eigentlich hatten sich beide Seiten auf eine Waffenruhe und Gespräche geeinigt. Die jüngsten Angriffe stellen all das nun erneut in Frage.
1: Schon die Ankündigung einer Paketsteuer von 2 Euro ab Oktober ist in der Wirtschaft auf wenig Begeisterung gestoßen. Jetzt stellt sich heraus, dass es noch teurer werden könnte, denn inklusive Umsatzsteuer könnten aus den 2 schnell bis zu 2,40 Euro werden. Peter Stacher mit den Einzelheiten.
6: Die Paketsteuer wird in der Realität noch etwas teurer. In der Steuerrealität nämlich. Denn die Paketsteuer lässt den Verkaufspreis steigen und auf den ist Umsatzsteuer fällig. Doch es kommt auf den Inhalt des Packels an, ob 20%, 13% oder 10% hinzugerechnet werden. Üblicherweise gilt der höchste Steuersatz von 20%. Da werden aus 2 Euro Paketsteuer 2,40 Euro. Für Arzneimittel gilt ein Steuersatz von 10%. Das würden dann Zusatzkosten von 2,20 Euro bedeuten. Allerdings nur für Versandhändler oder Plattformen mit mehr als 100 Millionen Umsatz in Österreich. Und auch nur, wenn die Paketsteuer vom Händler dem Kunden auch weiterverrechnet wird. Versendet er versandkostenfrei, muss der Händler auf die Paketsteuer auch keine Umsatzsteuer abliefern.
1: Nachdem auch im Asphalt von bisher 20 Wiener Straßen Asbest nachgewiesen wurde, steigt der Druck auf die Politik. Greenpeace fordert zusätzliche Deponien zur ordnungsgemäßen Entsorgung. Aus dem Umweltministerium heißt es, man arbeite daran. De facto gibt es hierzulande allerdings keinen Überblick über das tatsächliche Ausmaß der Belastung. Annabella Mini berichtet.
7: Bevor belastete Flächen überhaupt saniert werden können, müsse Österreich das Ausmaß des Problems überhaupt ganzheitlich erfassen, sagt Stefan Krämer vom Department für Umweltgeowissenschaften der Hauptuni Wien.
8: Es geht ja darum, eigentlich das selber staatlicherseits zu erkennen, damit man sich auch ein Bild machen kann von der Größe des Problems. Warum muss Greenpeace das erkennen? Und man müsste ein Kataster haben. Auch dann kann man ja erst abschätzen, welche Kosten auf einen zukommen.
7: Die Umweltorganisation Greenpeace fordert unterdessen zusätzliche Deponien für das mit Asbest belastete Material. Stefan Stadler von Greenpeace Greenpeace.
9: Es gibt in Österreich zu wenig Asbestdeponien. Das ist ein gefährlicher Abfall und hier müssen neue Deponien geschaffen werden. Und wir plädieren dafür, die Steinbrüche in Deponien umzuwandeln.
7: Das Umweltministerium kündigt dazu schriftlich eine Anpassung der Deponieverordnung an. Wie das finanziert werden soll, ist noch offen. Ein Teil könnte aus dem EU-Solidaritätsfonds kommen, doch den müsste man erst beantragen. Und die Frist dafür läuft im Herbst aus.
1: Ein 21-jähriger Syrer soll in der Nacht auf Montag in Wien-Donaustadt eine 16-Jährige sexuell missbraucht haben. Wegen Tatbegehungsgefahr wurde heute die U-Haft über ihn verhängt. Der Mann ist schon im Vorjahr wegen Vergewaltigung zu einer mehrjährigen Haftstrafe verurteilt worden, war aber bis zuletzt auf freiem Fuß. Bernd Macedolnik.
10: Das Urteil wegen Vergewaltigung ist inzwischen rechtskräftig. Der Verhaftete hätte dieser Tage seine Haftstrafe antreten sollen. Wie während des Ermittlungsverfahrens war aber auch nach dem Urteil Untersuchungshaft kein Thema. Die erhält er jetzt wegen der jüngsten mutmaßlichen Tat. Der 21-jährige Mann soll mit dem Mädchen Montag früh gegen 4.45 Uhr am Schwedenplatz ins Gespräch gekommen sein. Auf dem Weg zur Wohnadresse der 16-Jährigen bringt er sie zu einem abgelegenen Bereich und missbraucht sie laut Polizeiangaben. Anschließend bringt er die junge Frau nach Hause. Durch die Auswertung von Videoaufzeichnungen kann der Tatverdächtige ausgeforscht werden. Der 21-Jährige bestreitet diese Tat. Er soll sich vor der Haftrichterin mit einvernehmlichen Sex verantwortet haben. Der Syrer ist im September 2018 nach Österreich geflüchtet und hat im Land Asyl erhalten.
1: Weitere aktuelle Meldungen hat jetzt Martin Balder.
11: Russlands Machthaber Wladimir Putin bereitet laut Insidern eine Eskalation des Ukraine-Kriegs vor. Die jüngsten ukrainischen Angriffe auf russische Häfen und Raffinerien hätten Putins Entschlossenheit gestärkt, den Konflikt zu verschärfen, berichtet die Nachrichtenagentur Reuters unter Berufung auf kremlnahe Personen. Geheimdienstberichte würden darauf hindeuten, dass auch Angriffe auf NATO-Basen im Baltikum oder auf europäische Rüstungsbetriebe erwogen werden. In den Palästinensergebieten sollen es erstmals seit 20 Jahren wieder Parlamentswahlen geben. Palästinenserpräsident Mahmoud Abbas hat heute den 28. November als Termin für die Wahlen in Jerusalem, im Westjordanland und im Gazastreifen festgelegt. Bei der letzten Wahl 2006 hatte die radikal-islamische Hamas die Mehrheit errungen. Seit 2007 ist das Parlament nicht mehr zusammengetreten. Die Zahl der Pkw-Neuzulassungen in Österreich ist im ersten Halbjahr gegenüber 2025 deutlich gestiegen. Von Jänner bis Juni wurden laut Statistik Austria fast 165.000 Neuwagen gekauft, um 15% mehr als vor einem Jahr. Zwei Drittel aller Neuanschaffungen hatten einen alternativen Antrieb, am beliebtesten waren Benzin-Hybridmotoren, gefolgt von reinen Elektromotoren. Auf der griechischen Urlauberinsel Zakynthos musste nach der Notlandung eines Militärjets der Flughafen mitten in der Hauptsaison gesperrt werden. Die F-16 der griechischen Luftwaffe war offenbar in der Luft in Brand geraten. Der Pilot musste das Flugzeug bauchlanden, nachdem sich das Fahrwerk nicht ausfahren ließ. Er konnte sich auf dem Rollfeld unverletzt in Sicherheit bringen, ehe sich die Flammen durch den ausgelaufenen Treibstoff ausbreiteten.
1: Vielen Dank, wie es mit dem Wetter weitergeht, verrät uns Gerald Holzinger.
12: Größtenteils geht es mit einer freundlichen Mischung aus Sonne und Quellwolken in Richtung Abend und auch in den noch bewölkten Regionen in der Mitte des Landes lockert es mehr und mehr auf. Vielerorts weht noch lebhafter bis kräftiger Nordwestwind. Am wärmsten mit etwa 30 Grad ist es heute in Vorarlberg, Tirol und Oberkärnten geworden. Nach einer weiteren erfrischenden Nacht bringt der morgige Freitag schon 25 bis 33 Grad und ähnliche Höchstwerte gibt es auch am Wochenende. Dazu wird es meist sonnig sein in den nächsten Tagen und nicht mehr so windig. Regenschauer und Gewitter sind am Samstagnachmittag im Süden am wahrscheinlichsten.
1: Auf Wiederhören beim Abendjournal in knapp einer Stunde, sagt Barbara Schieder. Jetzt gleich geht's weiter mit Kultur.
0: Kulturjournal. Sie verschleift Fakten und Fiktion und findet ihre Stoffe meist zufällig. Die 59-jährige Autorin Christine Wunicke erhält den Georg-Büchner-Preis. Wir haben die frisch gekürte Preisträgerin zum Gespräch gebeten. Und mobile Trauerarbeit. Der französische Schauspieler Mathias Mlekuz fuhr mit dem Rad von der Atlantikküste bis zum Schwarzen Meer. Diese Reise auf den Spuren seines verstorbenen Sohnes fand nun ihren Weg auf die große Leinwand. Das sind die Themen im Kulturjournal. Am Mikrofon Christine Scheucher.
13: Es sind Romane. Ein Roman ist irgendwie per se eine Lüge. In dem Moment, wenn irgendwo ein Dialog drin steht, ist es gelogen.
0: Die deutsche Autorin Christine Wunicke bricht eine Lanze für die Macht der Erfindung in Zeiten, in denen das autobiografisch verbrämte Erzählen boomt. Heute hat die Deutsche Akademie für Sprache und Dichtung bekannt gegeben, dass Wunicke mit dem Georg-Büchner-Preis ausgezeichnet wird. Die Jury lobte Wunickes, Zitat, stets überraschendes und souverän konzipiertes Erzählwerk, das Unterhaltung und Anspruch vereint. Die Autorin ist eine literarische Zeitreisende, die in ihren Texten in unterschiedliche Epochen eintaucht. Einmal sind es Forschungsreisende, die im Geiste der Aufklärung eine Expedition nach Indien unternehmen, die im Fokus stehen, dann eine Pariser Anatomin zur Zeit der Französischen Revolution oder ein japanischer Nervenarzt, der Ende des 19. Jahrhunderts nach Europa reist. Skurrile Figuren, atmosphärische Epochenschilderungen und feiner Humor finden in Christine Wunickes Texten zueinander. Wolfgang Popp hat die frisch gekürte Büchner-Preisträgerin kurz vor der Sendung am Telefon erreicht und mit ihr folgendes Gespräch geführt.
14: Christine Wunicke, Ihre Romane stehen regelmäßig auf der Short-Longlist für den Deutschen Buchpreis, einem breiten Publikum. Sind Sie trotzdem nicht bekannt? Sie haben auch selber gesagt, ich fühle mich sehr wohl in meiner Rolle des ewigen Geheimtipps. Damit ist es ja jetzt vorbei. Wie geht's Ihnen damit?
13: Ach, also mir geht's damit ganz gut. Ich bleibe heimlich immer noch ein Geheimtipp. Das ist ja eine innere Einstellung. Mir geht's gut. Ich freue mich über den tollen Preis.
14: Die Jury hat unter anderem mit einem sehr schönen Ausdruck die Verblüffungskraft Ihres Werkes gelobt. Die Verblüffungskraft kommt mir vor, steht auch jeweils am Anfang Ihres Schreibens. Liege ich da richtig?
13: Ja, das kann man so sagen. Ich erstaune mich über irgendein Fundstück oder irgendeine Idee und dann staune ich darüber eine geraume Zeit und irgendwann staune ich so, dass ich anfange, es hinzuschreiben. Ja, so kann man es sagen. Das ist eine gute Zusammenfassung.
14: Wie stoßen Sie denn auf Ihre Figuren? Das Personal ist ja äußerst bunt und skurril. Da gibt es einen japanischen Samurai im 17. Jahrhundert, eine französische Anatomin im 18., einen Kartografen, einen Deutschen, der auf einer Insel vor Bombay strandet. Wie finden Sie diese? Sind die alles authentische historische Figuren?
13: Ja, das muss ich ehrlich sagen, das weiß ich nicht. Die laufen mir zu. Also ich scheine eine Reuse durchs Wasser zu ziehen, irgendwie unbewusst, und irgendwas bleibt da drin hängen. Und manchmal kommt mir irgendwas unter, das kann irgendeine Fußnote sein und bis hin zu falsch gegoogelt oder was, und dann kommt irgendwas daher und dann schreibe ich das auf ein Kärtchen. Selten, also das mache ich nicht oft, dass mich irgendwas so anspringt und irgendwann... Also ich kann es nicht sagen, ich gehe nicht rum und suche das irgendwie aktiv, komische Typen, die landen bei mir, dankenswerterweise.
14: Wie schaut es denn dann oft mit der Quellenlage aus? Die wird ja dann nicht immer sehr reich sein. Wie gehen Sie damit um? Wie bewegen Sie sich da zwischen Fakt und Fiktion?
13: Es sind Romane. Roman ist irgendwie per se eine Lüge. In dem Moment, wenn irgendwo ein Dialog drin steht, ist es gelogen. Das ist irgendwie schon mal das Erste. Also ich denke mir das aus. Ich gehe mit den Quellen relativ grob um. Mich stört es auch nicht, wenn ich wenig Quellen habe. Das ist immer so ein bisschen an der Grenze zur Unzulässigkeit, weil ich irgendwie echte historische Leben da anfasse. Aber ja, ich hoffe mal, die spuken mich dann bei mir rum und sagen, so war es aber nicht. Ja, ich habe da einen relativ nonchalanten Umgang damit irgendwie. Und es stört mich überhaupt nicht, wenn es wenig Quellen gibt. Also es gibt manchmal wirklich so gut wie überhaupt nichts. Bei dem der Fuchs und Dr. Shimamura, da gibt es irgendwie einen japanischsprachigen Artikel in einer neurologischen Zeitschrift. Den musste ich irgendwie übersetzen lassen, sonst hätte ich über den überhaupt nichts gewusst. Den Rest denke ich mir aus. Und dann schreibe ich ganz groß Roman drauf, dass niemand denkt, das wäre irgendwie eine historische Wahrheit. Also wenn jemand eine historische Bildung erwerben will, soll er bitte andere Bücher lesen.
14: Sie lassen sehr oft Begegnungen stattfinden zwischen Westen und Osten, zwischen eben japanischen Wissenschaftlern, einem japanischen Samurai auch in einem anderen Buch und einem niederländischen Dolmetscher, zwischen einem deutschen Kartografen und einem persischen Astronomen. Diese Begegnung zwischen Ost und West interessiert Sie, kommt mir vor.
13: Ja, es ist, Culture Clash ist immer interessant. Das ist einfach eins der großen, tollen Themen. Der Samurai übrigens, den habe ich mir wirklich inklusive allem, was dazugehört, völlig frei ausgedacht. Da ist keine historische Vorlage, wollte ich betonen.
14: Ihre Romane machen ja viele Kilometer. Ich habe schon angeschnitten, gehen nach Japan, gehen nach Indien. Sind Sie selbst auch Vielreisende? Das heißt, ist teilweise die Landschaft Inspiration?
13: Nein, null. Ich kann ja nicht Zeitreisen. Ich vermeide es richtig. Also ich habe mal, als ich was geschrieben habe, was da in Mumbai spielt, da habe ich sogar schon fast ein Flugticket gehabt. Da habe ich gedacht, da fliege ich jetzt ganz schnell hin und gehe nur in diese Tempelruine und hau wieder ab, bevor ich eine Gelbfieberimpfung brauche oder was. Und dann bin ich im Endeffekt nach Cuxhaven gefahren. Das habe ich auch gebraucht für dasselbe Buch. Nee, ich bin überhaupt keine Fernreisende und ich meide es oft, weil wir leben jetzt und das ist dann hunderte von Jahren her und das ändert sich wahnsinnig und da blockiert man nur irgendeine Wahrnehmung, glaube ich. Nee, ich bin die typische, ich hocke in meinem Bau und denke mir das da aus und suche es in Büchern.
14: Wenn man jetzt historischer Roman liest, dann denkt man immer an recht epische Ziegel, 500 Seiten und mehr. Sie begnügen sich meistens mit unter 200 Seiten. Was hält Ihre Bücher so schlank?
13: Ich bin die Meisterin im Kürzen. Ich sage immer, ich kann zwei Sachen. Ich finde echt komische Geschichten und ich kann wahnsinnig gut kürzen. Ich mache auch nichts lieber. Ich schreibe was und dann kürze ich es auf die Hälfte, sozusagen am selben Tag. Und dann möchte ich möglichst nichts drin haben, was irgendwie nicht wirklich nötig ist. Und es sind erstaunlich viele Sachen entstehen in Texten, die da drin echt nicht nötig sind. Und deshalb nehme ich die alle raus. Und ich weiß auch gar nicht, ich betrachte es gar nicht so im Genre historischer Roman. Es spielt halt in anderen Zeiten, aber das ist nicht so. Ein richtiger historischer Roman ist was anderes.
14: Das heißt, Sie interessiert vielmehr die Zeitlosigkeit Ihrer Figuren, auch wenn die durch Ihre Biografie in einem ganz eigenen Jahrhundert angesiedelt sind, aber irgendwie ist es die Zeitlosigkeit, die Sie dann packt.
13: Nee, ich glaube nicht. Es interessiert mich wirklich, wie die in ihrer Situation verwurzelt sind. Also ich versuche die auch in ihrer Zeit zu lassen, deshalb sind sie auch manchmal ganz schön unzugänglich. Also was ich nicht so mag, ist, wenn man irgendwie Figuren mit modernen Gefühlen und Denkweisen irgendwie in alte Zeiten packt. Also ich versuche die da schon zu lassen, wo sie hingehören, aber ich möchte es einfach nicht so dekorieren.
14: Die Zeit wird ja bei Ihnen auch wachgerufen, weil sie, kommt mir vor, den Sound der Zeit ganz gut packen. Wie üben Sie sich in die jeweiligen Jahrhunderte ein? Gibt es da ein Training dafür?
13: Ich kann 18. Jahrhundert ganz gut, weil ich vor vielen Jahren wirklich mal lange echt nur Zeug aus dem 18. Jahrhundert gelesen habe. Also ich habe einen Schalter 18. Jahrhundert. Das kann ich irgendwie ganz gut herstellen. Die anderen Zeiten, das rate ich mir irgendwie zusammen. Also das weiß ich nicht, wie das geht. Also im 18. Jahrhundert ist am leichtesten. Aber ich habe wirklich keinen blassen Schimmer, wie irgendwie ein Samurai 1630 oder was irgendwie drauf ist. Das irgendwie denke ich mir das. Ich sage da mal, irgendwie denke ich es mir aus, aber was anderes fällt mir auch nicht ein.
14: Sie haben neben dem Romanschreiben immer auch fürs Radio gearbeitet, Features, Hörspiele gemacht. Sie haben auch zahlreiche Übersetzungen angefertigt. Wie beeinflussen sich denn diese Arbeiten untereinander?
13: Also ich übersetze wahnsinnig gern gebundene Formen. Wenn man mich glücklich machen will, gibt man mir irgendwie eine gereimte Sache irgendwie aus dem 17. Jahrhundert und sagt immer, dichte das nach. Ich schreibe auch relativ rhythmisch, glaube ich. Also das kann ich selber nicht richtig sehen, aber es wurde mir öfters gesagt, dass ich habe eine gewisse Rhythmik oder Musikalität in der Sprache. Das wird durchs Übersetzen geübt, weil man das irgendwie dann sozusagen einzahlt.

0: Übersetzung.
1: Ja, die Margherita Costa, die ist toll. Das ist die meist publizierte italienische Autorin der, das, ja, Barock, Hochbarock. Die ist mir in den 80er Jahren untergekommen, als ich über Kastratensänger geforscht habe. Da habe ich gesucht nach Doppelbegabung. Also ich habe mir auch ein Buch über einen Kastraten, Filippo Ballatri, geschrieben, der seine Memoiren, riesigen Haufen Memoiren handschriftlich hinterlassen hat, auch teilweise in Reimen. Und in dem Zusammenhang ist mir diese verrückte Costa untergekommen. Und dann war das der wunderbare Effekt der Corona-Pandemie, dass ich gedacht habe, ich muss jetzt irgendwas machen, was so richtig scheiß schwer ist, dass ich was zu tun habe. Und dann habe ich meine alten Karteikarten gesucht und habe gedacht, wer war denn diese Costa? Und sah, dass ihre ganzen Sachen online sind. Also ihre ganzen Erstausgaben sind digitalisiert. Und dann habe ich irgendwie angefangen, mit immer größerer Faszination deren Gedichte zu übersetzen. Ich habe die echt in mein Herz geschlossen. Und wenn ich da irgendwas dazu beitragen konnte, dass man sich an die erinnert, bin ich echt stolz. Also das ist eine wilde Hilde. Das ist eine tolle, tolle Person.
2: So die frisch gekürte Büchner-Preisträgerin Christine Wunicke. Heute wurde bekannt, dass die in München geborene Autorin mit dem Georg-Büchner-Preis ausgezeichnet wird. Der Preis ist mit 50.000 Euro dotiert. Die feierliche Preisverleihung findet am 24. Oktober im Staatstheater Darmstadt statt. Und von der literarischen Welt machen wir jetzt gleich einen Sprung ins Kino. Wie geht man mit dem Tod eines geliebten Menschen um? Vielleicht indem man sich auf seine Fährte heftet. Genau das hat der Schauspieler Matthias Mlekuz getan. Gemeinsam mit einem Freund unternahm er eine Radreise, die sein verstorbener Sohn geplant hat. Sie führt von Frankreich bis zum Schwarzen Meer. Inspiriert von dieser emotional aufgeladenen Tour entstand die semi-dokumentarische Tragikomödie Auf zwei Rädern. Diese Woche kommt der Film in die heimischen Kinos. Jakob Fessler hat ihn bereits gesehen.
3: Es war ein wunderbarer Tag. Der erste Tag im Mai. Ist jetzt 5 Jahre her. Wir hatten uns hier am Strand versammelt, um Juri zu seiner großen Tour zu verabschieden. Juri hatte eine mehrmonatige Reise mit dem Fahrrad geplant, die ihn bis nach Istanbul führen sollte.
4: Ein Jahr nach dem Tod seines Sohnes Juri startet Vater Matthias, begleitet von seinem Freund Philipp, die große Radtour Richtung Bosporus. Philipp ist nicht mehr der Jüngste und Matthias hat einige Kilos auf den Rippen, was jedoch nicht weiter schlimm ist. Schließlich haben die beiden Herren kein großes sportliches Ziel, eine Reise der Erinnerung sollte es werden.
5: Macht's gut, ihr hört von uns.
4: Noch vor den Dreharbeiten zu seinem Film Auf zwei Rädern begann der französische Schauspieler und Regisseur Matthias Mlekuz Orte und Lebensstationen seines verstorbenen Sohnes Juri aufzusuchen.
6: Philippe Rebaud, der im echten Leben wie im Film ein guter Freund ist, schlug vor, auch den Weg der großen Radreise nachzufahren und dabei einen Film zu drehen. Schließlich sind wir beide Schauspieler. Es war zunächst ein sehr persönliches Vorhaben. Als der Film dann erstmals einem Publikum gezeigt wurde, hatte ich große Angst, weil ich dachte, das ist eine sehr intime Geschichte. Wen wird das schon interessieren? Der Film lief in Frankreich schon sehr gut an. Und mittlerweile glaube ich, je intimer man erzählt, desto universeller kann auch die Geschichte verstanden werden.
4: So Matthias Mlekuz. Ein Fotoalbum von Juri diente den beiden, teils unterschiedlich anmutenden Freunden, als Kompass auf ihrer mal beschwingten, mal melancholischen Reise.
6: Philipp und ich kennen uns seit 25 Jahren. Und genau das sieht man auch im Film. Zwei langjährige Freunde, jeder mit seinen Neurosen, mit seinen Ängsten und Zweifeln. Und auch mit seinen Gedanken zum Tod. Und jeder mit seinem eigenen Charakter. Philipp, der eher reizbar ist und sich schnell aufregt. Und Matthias, der nachdenklicher, ausgeglichener, weniger rebellisch ist.
3: Wir müssten eigentlich eine Menge abnehmen, aber ich habe das Gefühl, ich nehme nur zu.
7: Das ist der Stress. Bei dem Stress kannst du nicht abnehmen.
3: Ein Ernährungstyp hat mir mal gesagt, ich würde zunehmen, weil ich meine Gefühle nicht rauslassen würde. Ich habe ihm erklärt, ich würde den ganzen Tag heulen. Da meinte er nur, ich würde viel zu wenig heulen.
0: Okay, was hältst du davon, wenn wir eine Heulkur machen? Dann nehmen wir ab.
3: Ja, wir sollten eine Heulkur machen.
0: Kriegt man von so einer Heulkur

0: Auch ein Sixpack? Das ist doch die Frage. Kriege ich so ein Sixpack wie Ronaldo?
1: In Auf Zerrädern wechseln sich tragisch-komische Momente mit Momenten des Erinnerns, der Trauer und der Hoffnung ab. Nach rund 150 Stunden gedrehtem Rohmaterial der Reise entstand Matthias Mulcus' Film vor allem am Schneidetisch.
2: Formale Kriterien, wie der Film am Schluss auszusehen hat, haben mich eigentlich überhaupt nicht interessiert. Ich weiß, dass es viele Arten von Kino gibt, in denen man an den Einstellungen arbeitet, am Licht, an der Ästhetik. Mir ging es darum, das Leben zu filmen. Das Einzige also, was meine Anweisungen an den Kameramann waren, war: Film uns. Film uns in allen möglichen Situationen und beeilt euch, denn es wird keine zweiten Takes geben. Wir machen nur eine einzige Aufnahme, also verpasst nichts. Und wenn eine Aufnahme misslungen ist, bedeutete das dann halt, dass wir diese nicht hatten.
1: Den semi-dokumentarischen, viel auf Improvisationen beruhenden Entstehungsprozess sieht man Auf Zerrädern nur zum Teil an. Mal geht dieses Rezept auf, mal wirken die Szenen zu arrangiert. Was bleibt, ist jedenfalls die Auseinandersetzung mit vielen Lebensfragen. Wie gehen wir mit Verlust um? Was bleibt, wenn wir nicht mehr sind? Und welche Rolle spielen Orte und Begegnungen beim Prozess des Erinnerns? Regisseur Matthias Mulcus.
2: Man fragt mich oft, ob mir der Film als Vater gut getan hat. Eigentlich nicht, denn der Film war schwierig zu drehen und psychisch wie körperlich anstrengend. Aber diese Resonanz des Publikums in Frankreich beeindruckte mich, dass am Ende der Vorführung Menschen zu mir kamen und mir ihre eigenen Freundschafts- oder Trauergeschichten zu erzählen begannen. Und das war dann tröstlich. Dieses Teilen der Erfahrung und die Begegnung mit dem Publikum hat mir sehr gut getan.
3: La rencontre avec le public m'a fait beaucoup de bien.
4: Meint Jakob Fessler, der Film Auf zwei Rädern kommt diese Woche in die heimischen Kinos. Sie interpretierte Songs, die bei jedem Karaoke-Abend für Höhepunkte sorgen. Als Expertin für große Gesten hat Bonnie Tyler Generationen von Musikliebhaberinnen begeistert. Heute wurde bekannt, dass die 75-Jährige gestern in Portugal verstorben ist, dank ihrer Kulthymnen Holding Out for a Hero und Total Eclipse of the Heart. Bleibt sie aber unvergessen.

0: Mit Total Eclipse of My Heart erreichte Bonnie Tyler Platz 1 der Charts in Großbritannien und auch in den USA, und zwar in den 80er Jahren. Komponiert hatte den Song Jim Steinman. Dass der Hit ihr überlassen wurde, war für Bonnie Tyler beinahe ein Erweckungserlebnis.
1: Well, the first time I heard it, I just like shivers up my spine, you know. I mean, I couldn't believe that he was giving me this song.
0: Bonnie Tyler über ihre Hitsingle Total Eclipse of My Heart. Entdeckt wurde Bonnie Tyler Mitte der 1970er Jahre. Die gebürtige Waliserin schrieb schon als Kind Songtexte. Ihre einfache Herkunft machte einen kometenhaften Aufstieg im Musikbusiness nicht gerade wahrscheinlich. Bis zuletzt bezeichnete sich Bonnie Tyler als Mädchen aus der Arbeiterklasse.
1: Why I call myself a working class girl? Because I've always worked, and I've always thought people would love to have the opportunities I've had.
0: An ihre großen Erfolge in den 1980er Jahren konnte Bonnie Tyler später nicht mehr anknüpfen. Krankheitsbedingt musste eine Tournee, die für diesen Sommer geplant war, abgesagt werden.
2: Das war ein Kulturjournal.
0: Technik Charlie Svezeny, Regie Katharina Menhofer, Moderation Christine Scheucher.
3: Und Sophia Dessel wünscht Ihnen einen angenehmen Donnerstagnachmittag. Frankreich ist nicht nur eine große Fußballnation mit Ambitionen auf den Weltmeistertitel, sondern auch ein reiches Jazzland, wie jetzt Andreas Felber in den Spielräumen gleich demonstriert.
4: Ja, so ist es, Sophia. Auf dem Programm stehen neue Alben von Sängerin Marion Rampal sowie von Trompeterin Erel Besson und auch von der syrischstämmigen Flötistin und Vokalistin Naysam Jalal, die am 24. Juli bei Glatt und Verkehrt in Krems auftreten wird.
3: Unsere Ohren sind gespitzt. Mehr dazu jetzt.

Geboren wurde sie in Paris als Kind syrischer Eltern. Im Rahmen ihres neuen Albums, da schlägt die Flötistin und Vokalistin Naysam Jalal den Bogen noch viel weiter in Richtung Osten, als sie dies üblicherweise tut, nämlich nach Indien.

Ein Ausschnitt aus Tears in Delhi's Fog, Tränen im Nebel von Delhi. So ist diese Musik überschrieben, die Naisam Jalal mit indischen und französischen Musikern aufgenommen hat. Jalal demonstriert hier eindrucksvoll und eindringlich ihre expressiven Künste als Vokalistin und Flötistin. Landscapes of Eternity heißt das Album, mit dem Naisam Jalal ihrer Indiensehnsucht hier musikalisch nachspürt. Es ist bei Les Couleurs du Son erschienen. In anderem Kontext wird Naisam Jalal in Bälde in unseren Breiten zu erleben sein. Am 24. Juli tritt sie beim Festival Glatt und Verkehrt in Krems auf, als Gast des Septetts Shake Stew von Bassist Lukas Kranzelbinder. Ö1 überträgt das Konzert live. So wie Naisam Jalal, so ist auch die 48-jährige Trompeterin Erel Besson gebürtige Pariserin und seit langem eine Fixgröße im französischen Jazz. Erel Besson hat soeben ein wunderbares Duo-Album mit Liedern ohne Worte aufgenommen. Ihr Partner ist der Akkordeonist Lionel Suarez.

Musik aus R.L. Bessons und Lionel Suarez Album Blossom. Wir haben das Titelstück gehört. Lionel Suarez stammt aus einer Musikerfamilie in Okzitanien in Südfrankreich. Er ist mit Volksmusik aufgewachsen, hat später den Jazz für sich entdeckt. R.L. Besson hat erst im Mai den Victoire du Jazz, den wichtigsten französischen Jazzpreis, als Instrumentalistin des Jahres erhalten. Und Besson ist auch als Komponistin und Orchesterleiterin hervorgetreten. So hat sie vor einigen Jahren in Paris das Euroradio Jazz Orchestra geleitet, das von den europäischen Rundfunksendern mit jungen Jazztalenten beschickte Großensemble der EBU, der Europäischen Rundfunkunion. Aus Österreich war Klarinettist Vincent Pongratz im Ö1-Auftrag mit dabei. Wir hören eine weitere Duo-Komposition von R.L. Besson, La Course, das Rennen.

Musik zu einem imaginären Film von Errol Besson Trompete und Lionel Suarez Akkordeon, entnommen ihrem Album Blossom, erschienen bei Bretel Production. Ein ganz anderes Thema fokussiert die aus dem südfranzösischen Marseille stammende Sängerin Marion Rampal im Namen ihres aktuellen Albums. Es heißt Song for Abby und ist eine Hommage an die 2010 verstorbene US-amerikanische Sängerin, Schauspielerin und Bürgerrechtsaktivistin Abby Lincoln.

In der Version von Marion Rampal und ihrer Band, Klavier Thibaut Gomez. Marion Rampals Zugang zum Werk Abby Lincolns ist durch zwei Persönlichkeiten geprägt. Zum einen durch den französischen Musikproduzenten Jean-Philippe Allard, der in den 1990ern Lincolns Karriere wieder Fahrt aufnehmen hat lassen. Zum anderen durch den Saxophonisten Archie Shepp, der seit langem in Paris lebt und mit dem Rampal seit rund 15 Jahren zusammenarbeitet. Als konzeptionelle Versuchsanordnung für das Album Song for Abby haben sich Marion Rampal und ihr engster Partner, der Gitarrist Mathis Pascot, folgendes Szenario vorgestellt. Man befindet sich zu Hause im gemütlichen Wohnzimmer, Abby Lincoln ist als Gast eingeladen und in diesem entspannten Ambiente unter Freunden werden ihr Songs vorgesungen. Lincolns eigene und auch solche aus ihrem Repertoire, das andere geschrieben haben.

Der Gitarrist Bill Frisell hat sich hier als Gast eingestellt in dieser Version des Standards Skylark von Marion Rampal. Rampals Album Song for Abby in Tribute to Abby Lincoln ist bei Les Rivières Souterrains erschienen. 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

0: 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Und das war die heutige Ausgabe der Spielräume mit Andreas Felber.
1: Urlaub schon gebucht, Handgepäck abgewogen, Geld gewechselt und Roaming ausgeschaltet? Aber es muss gar nicht einmal nach Übersee gehen, um im Urlaub in gewisse Fallen zu tappen, dank des uns immer begleitenden Handys.
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3: Es gibt viele Gründe, warum das Handy im Urlaub manchmal ein sehr teurer Spaß werden kann. Das reicht von kostspieligen Zusatzdaten bis hin zu super teuren Mobilfunknetzen, die das Handy automatisch auswählt. Worauf wir also in der Urlaubszeit achten sollten, darüber rede ich jetzt mit meinem Kollegen Franz Zeller. Franz, beginnen wir mit dem einfachsten Fall. Ich mache Urlaub in einem EU-Land. Muss ich mich da vor Kostenfallen fürchten?
4: Die EU hat da etwas ganz Großartiges gemacht, und zwar schon 2017. Sie hat das Prinzip Roam like at home umgesetzt. Das heißt, wenn ich in Kroatien oder Italien oder einem anderen EU-Land urlaube, zahle ich genauso viel, wie wenn ich daheim telefonieren oder Datendienste nutzen würde. Und das gilt im Übrigen auch für weitere Länder, und zwar Liechtenstein, Norwegen und Island, die alle keine EU-Länder sind.
3: Warum kommen dann trotzdem viele von uns mit einer hohen Handyrechnung aus dem EU-Urlaub zurück?
4: Dafür gibt es ein paar Gründe. Erstens, wenn ich irgendwo nahe an der EU-Außengrenze urlaube, dann kann es passieren, dass sich das Handy im Nachbarland einwählt, also in einem Nicht-EU-Land, und da rasselt dann die Handyrechnung dramatisch in die Höhe. Und was man auch noch bedenken sollte: Kreuzfahrtschiffe oder Fährschiffe haben oft eigene Telefonnetzwerke via Satellit, und auch das kann sehr, sehr teuer werden. Da kommen nämlich schnell hunderte Euro zusammen, weil die Anbieter dort verlangen können, was sie wollen.
3: Wie kann ich denn das vermeiden?
4: Einfach, bevor man das Schiff betritt, schon auf Flugmodus stellen und zum Beispiel auch ein eigenes Paket kaufen, das auf solchen Schiffen oft angeboten wird.
3: Noch komplizierter wird es, wenn man im EU-Ausland Urlaub macht, also zum Beispiel in Ägypten oder Thailand.
4: Absolut, da warten die richtigen Fallen. Nur um ein Beispiel zu nennen, weil mir das selber passiert ist, und zwar in Ägypten. Ich habe dort erst am Flughafen das Datenroaming ausgeschaltet, und das hat 60 Euro gekostet. Bei 60 Euro bekommt man nämlich üblicherweise eine Warnung, beziehungsweise wird der Datenstrom auch gestoppt. Das ist in meinem Fall passiert. Im Hintergrund haben Apps einfach Daten nachgeladen, ohne dass ich das Smartphone auch nur in die Hand genommen hätte. Und was man tun kann: entweder man kauft ein spezielles Datenpaket für das Ausland oder man stellt das Datenroaming einfach ab.
3: Immer wieder hört man auch von Fällen, dass die Sprachbox im EU-Ausland zu horrenden Rechnungen führt.
4: Ja, das ist eine besondere Falle. Wenn man nämlich in einem Nicht-EU-Land urlaubt und die Sprachbox ist eingeschaltet, dann gilt das als Passiv-Roaming. Dazu muss man die Sprachbox gar nicht abhören. Es reicht völlig, dass sie Anrufe aufnimmt. Also ganz klare Empfehlung in diesem Fall: bei Reisen im EU-Ausland die Sprachbox deaktivieren.
3: Angenommen, ich möchte auch außerhalb der Europäischen Union nicht auf mein Smartphone und das Internet verzichten. Welche Möglichkeiten habe ich da?
4: Also am einfachsten ist es, über das WLAN im Hotel telefonieren oder über ein anderes Gratis-WLAN. Oder aber ich kaufe mir eine Prepaid-SIM, und eine weitere Option: ich installiere mir eine eSIM. Das ist ein Code, den ich im Handy eingebe. Das ist oft gar nicht mehr sehr teuer. Diese eSIM ist quasi wie eine zweite SIM-Karte, und dafür gibt es schon viele internationale Anbieter. Es akzeptiert zwar nicht jedes Handy so eine eSIM, aber die moderneren können das schon alle.
3: Jetzt kommunizieren wir nicht nur mit dem Handy oder machen Fotos damit. Viele von uns nutzen es auch als Navi, wenn wir uns im Ausland zurechtfinden wollen. Und das ist dann meist sehr datenintensiv. Aber auch da gibt es Tricks, wie man sich unter Umständen teure Gebühren ersparen kann.
4: Genau, Karten kann man nämlich auch offline nutzen. Das heißt, man lädt sich die Karten vor dem Reisebeginn auf das Handy. Das geht sowohl in Google Maps als auch in OpenStreetMap. Diese Karten kann man dann auch ohne Datenverbindung verwenden.
3: Karten ohne Datenverbindung oder einfach Urlaub ohne dauernd das Handy, Nachrichten oder Social Media zu checken. Man erholt sich viel besser, wenn man nicht dauernd am Smartphone hängt, sondern einmal offline ist.
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2: Im Studio begrüßt Sie Barbara Schieder. Am Persischen Golf stehen die Zeichen derzeit nicht auf Entspannung. Auch heute sprechen die Waffen statt der Diplomatie. Gespanntes Warten in Wolfsburg. In einer Aufsichtsratssitzung dürfte sich das Schicksal von bis zu 100.000 VW-Mitarbeitern entscheiden. Im Parlament in Wien ist am Nachmittag hitzig über das Sozialbudget diskutiert worden. Aus 2 Euro Paketsteuer werden inklusive Umsatzsteuer im Handumdrehen 2,40 Euro. Nach weiteren Asbestfunden in Wien steigt der Druck auf die Politik und das Unverständnis dafür, dass bisher so wenig gegen das gefährliche Material unternommen wurde. Jener Mann, der einen deutschen Zugbegleiter zu Tode geprügelt hat, ist heute zu 10 Jahren Haft verurteilt worden. Bonnie Tyler ist im Alter von 75 Jahren gestorben. Wir bringen einen Nachruf. Und Spinnenfreunde und Phobiker, aufgepasst, seit heute weiß man einiges mehr über deren Geschwindigkeitsrekorde und auch über die schnellste Spinne der Welt. Das Wetter wartet ab morgen wieder mit steigenden Temperaturen auf. Die Hoffnung auf eine Lösung des Konflikts zwischen den USA und dem Iran scheint sich gerade wieder in Luft aufzulösen. Den gestrigen Militärschlägen sind heute weitere gefolgt. Washington hat weitere Ziele im Iran bombardiert. Der Iran nimmt seinerseits erneut die Verbündeten der USA ins Visier. Matthias Humpelstetter berichtet.
3: Luftalarm in Kuwait, Katar, Bahrain und Jordanien. In all diesen Ländern gibt es US-Basen. Sie bekommen die Vergeltung des Iran unmittelbar zu spüren. Die meisten Drohnen und Raketen können aber abgefangen werden. Anders im Iran. Wichtige Eisenbahnbrücken werden durch US-Angriffe zerstört. Mehrere Menschen werden getötet und zahlreiche verletzt. Über die Verhandlungen mit dem Iran sagt US-Präsident Donald Trump, Teheran wolle unbedingt einen Deal. Aber er wisse einfach nicht, ob sich der Iran auch daran halten würde. Dasselbe Misstrauen, nur auf der anderen Seite, beherrscht offensichtlich auch den Iran. In Mashhad endet heute die einwöchige Trauerfeier für den im Februar getöteten obersten Führer Ayatollah Khamenei. Auch Narges Fasel marschiert mit. Sie sagt, so wie sich Trump und Israel verhalten würden, seien die Verhandlungen völlig umsonst. Auf deren Versprechen könne man sich nicht verlassen. Eigentlich hatten sich die USA und der Iran auf eine Waffenruhe geeinigt und darauf, über eine dauerhafte Lösung des Konflikts zu verhandeln. Die jüngsten Angriffe, die sich über mehrere Tage hochgeschaukelt haben, stellen all das nun erneut in Frage.
2: Und die sich wieder zuspitzende Lage am Persischen Golf überschattet auch das heutige Treffen der Eurogruppe in Brüssel. Die Finanzminister der Euroländer müssen sich neuerlich mit der Aussicht auf steigende Energiepreise beschäftigen. Aus Brüssel berichtet Tim Kupal.
4: Noch vor ein paar Tagen hätten wir über die Waffenruhe geredet, bringt es Irlands Finanzminister Simon Harris für den neuen Ratsvorsitz auf den Punkt. Die Öffnung der Meerenge von Hormuz, fallende Ölpreise. Jetzt sehe man stattdessen eine Verschlechterung der Lage mit zunehmenden Feindseligkeiten. Es sei der zweite Energiepreisschock für Europa innerhalb von nur 5 Jahren aufgrund von Entscheidungen von Nicht-Europäern.
5: For the second time in 5 years, an energy shock taken by decisions from people who are not Europeans.
4: Mit direkten Auswirkungen auf Erhaltungskosten, Unternehmen und auf Familien in der EU.
5: Cost of living, businesses, individual families.
4: Die Lehre daraus, Europa müsse energieunabhängig werden.
5: We need to have energy autonomy.
4: Und zugleich müsse die EU alles daran setzen, um die Lage im Nahen Osten zu beruhigen.
2: Mit großer Spannung wird der Ausgang einer VW-Aufsichtsratssitzung in Wolfsburg erwartet. In dieser dürfte sich das Schicksal von bis zu 100.000 Mitarbeitern entscheiden. 4 Werken in Deutschland soll die Schließung drohen. Die Unternehmensführung will mit einem rigorosen Sparkurs auf die wirtschaftlichen Probleme des deutschen Autobauers reagieren. Aus Berlin berichtet Andreas Pfeiffer.

0: So oder so ähnlich ging es heute vor Deutschlands VW-Werken zu. Auch vor der Konzernzentrale in Wolfsburg wurde deutlich, dass Europas größter Autobauer wankt. Die Vorsitzende der Gewerkschaft IG Metall, Christiane Benner, fordert Maßnahmen gegen die chinesische Konkurrenz und die amerikanischen Zölle.
1: Wir müssen den deutschen Automobilsektor schützen. Das vielleicht nur für einige Jahre, aber wir müssen Luft bekommen zum Atmen. Verdammte Scheiße, die deutsche Autoindustrie ist der Kernbereich unserer deutschen Wirtschaft.
0: Die VW-Betriebsratschefin Daniela Cavallo richtet mahnende Worte an den Vorstand.
2: Wir haben einen umfassenden Tarifvertrag vereinbart mit vielen Einschnitten für die Belegschaft. Und auf der anderen Seite haben wir Zusagen erhalten für die Standorte. Und wir erwarten, dass diese Zusagen eingehalten werden.
0: Währenddessen erläutert Vorstandschef Oliver Blume dem Aufsichtsrat, was er wirklich vorhat, um das Steuer herumzureißen, wenn er, wie vergangene Woche kolportiert, tatsächlich 100.000 Arbeitsplätze streichen und 4 deutsche Werke schließen will, muss er auch intern mit Widerstand rechnen. Draußen vor den Toren wird das so formuliert.
3: Wer sich mit den Beschäftigten und wer sich mit der Mitbestimmung anlegt, der riskiert einen Großkonflikt, der sich gewaschen hat.
4: In Österreich verkaufen sich deutsche Autos noch gut. Laut Statistik Austria waren sie im ersten Halbjahr am beliebtesten. Chinesische Marken sind aber auch hierzulande auf dem Vormarsch. Insgesamt gab es bei den Neuzulassungen im ersten Halbjahr einen Anstieg um 15%, berichtet Maria Kern.
5: Für den heimischen Fahrzeughandel ist der Anstieg bei den BKW-Neuzulassungen um 15% nicht überraschend.
6: Man muss einfach da ein bisschen zurückblicken. Seit der Pandemie ist ja der Automarkt in Österreich sehr, sehr stark nach unten gegangen. Und jetzt gibt es einen gewissen Nachholeffekt.
5: So Günther Kerle, Vizeobmann des Fahrzeughandels in der Wirtschaftskammer. Bei den Antriebsarten liegen Benzin, Hybrid-BKW auf Platz 1, gefolgt von reinen Benzinern und Elektroautos. Diesel-Pkw machen bei den Neuzulassungen dagegen weniger als 10% aus. Bei den Marken wiederum sind VW, Skoda, Audi und BMW am meisten gefragt. Chinesische Hersteller sind aber auf dem Vormarsch. BYD etwa im Vorjahr noch auf Platz 17, liegt heuer bei den beliebtesten Marken schon auf Platz 8.
4: Im Nationalrat ist heute weiter über das Doppelbudget für die kommenden 2 Jahre debattiert worden. Am Nachmittag ist es um den großen Brocken Gesundheit, Soziales und Arbeit gegangen und das durchaus hitzig, berichtet aus dem Parlament Niklas Lercher.
7: Ob Gesundheit, Soziales, Arbeit oder Pflege, für die zuständige Ministerin Corinna Schumann von der SPÖ ist es eine besondere Leistung.
8: Dass es trotz des Konsolidierungskurses gelungen ist, das Budget meines Ressorts in allen Untergliederungen hinweg zu stabilisieren.
9: Wir sind ein sozialer Wohlfahrtsstaat, wir sind ein gutes Land in diesem Bereich, das bleiben wir auch mit diesem Budget, aber Leistung muss sich lohnen.
7: Spielt August Wöginger von der ÖVP unter anderem auf Änderungen in der Arbeitslosenversicherung an. Hier steigen die Beiträge für Menschen mit niedrigem Einkommen. Der grüne Abgeordnete Markus Kotzer kann damit gar nichts anfangen.
10: Die Regierung erhöht bei Niedrigverdienerinnen und bei älteren Arbeitnehmerinnen die Arbeitslosenversicherungsbeiträge und kürzt damit dieser Gruppe die Nettolöhne.
7: Die Dreierkoalition wolle damit Teilzeitfallen auflösen, entgegnet Johannes Gasser von den NEOS.
11: Mehrarbeit muss sich lohnen. Wir setzen die Rahmenbedingungen, nicht nur, dass es sich auszahlt, sondern eben auch mit dem Ausbau der Kinderbetreuung, dass es dann auch wirklich möglich wird.
7: Die freiheitliche Dagmar Belakovic sagt in Richtung Ministerin:
12: Sie greifen ungeniert rein bei Geringverdienern, sie greifen ungeniert rein bei Arbeitnehmern, sie greifen ungeniert rein bei unseren Pensionisten. Und das, Frau Bundesminister, ist kein sozial gerechtes Budget. Das ist ein asoziales Budget.
7: Die Opposition kann den Budgetplänen hörbar wenig abgewinnen.
4: SEP 2, so wurde das zweite Entbürokratisierungspaket von Staatssekretär Schellhorn von den NEOS intern genannt, soll jetzt doch nicht kommen. Stattdessen regelmäßig neue Vorschläge in der wöchentlichen Regierungssitzung, also im Ministerrat. Das hat Schellhorn selbst heute bekannt gegeben. Katja Arthofer war dabei.
13: Das ganze letzte Jahr, so Sepp Schellhorn,
14: hat man sich eigentlich mit mir beschäftigt und immer wieder gefragt, Sepp, was machst du eigentlich? Die Antwort, wir haben einfach gearbeitet.
13: So habe man über 5000 Bürgermeldungen abgearbeitet. Am meisten Probleme zeigten sich bei Digitalisierung und Kompetenzwirrwarr. So der NEOS-Staatssekretär, der dabei auch seinen Dienstwagen erwähnt, für den er ja auch in der Kritik gestanden ist.
14: Über 460 Gespräche auch mit Stakeholdern.

0: über 30.000 Kilometer allein in diesem Jahr. Man muss auch das Auto bewegen.
1: Von seinem Entbürokratisierungspaket aus dem Dezember sei mehr als die Hälfte bereits ganz oder fast umgesetzt. Jetzt folge kein Paket mehr, sondern regelmäßig kleinere Schritte. In puncto weiterer Reformnotwendigkeit lobt Schellhorn die Regierungsmitglieder.
0: Ich weiß nur noch nicht, ob das alle Landeshauptleute genauso sehen.
1: So der NEOS-Staatssekretär.
2: Ab 1. Oktober müssen Versandhändler für jedes Paket, das sie an österreichische Kunden verschicken, 2 Euro Paketsteuer zahlen. Weil auf die Paketsteuer aber auch noch Umsatzsteuer fällig wird, dürften aus den 2 Euro de facto bis zu 2,40 Euro werden. Wohl sehr zum Missfallen der Händler und vor allem der Kunden. Peter Stacher berichtet.
3: Das Rechenbeispiel lässt sich bei der Paketsteuer nicht einfach mit 2 Euro plus 20% Umsatzsteuer sind 2,40 Euro erklären. Denn wie viel Umsatzsteuer auf das Paket erhoben wird, kommt auf den Inhalt an. Derzeit gibt es in Österreich 4 Umsatzsteuersätze. 4,9% für ausgewählte Grundnahrungsmittel, 10% etwa für Arzneimittel, Stichwort Shop-Apotheke, oder auch für Bücher, 13% für Pflanzen oder Kunstgegenstände und Antiquitäten und die üblichen 20%. Lassen Sie sich also eine 100 Jahre alte Kuckucksuhr schicken, werden aus den 2 Euro Paketsteuer mit 10% Umsatzsteuer 2,20 Euro. Allerdings nur, wenn der Versandhändler mit seinem Versand mehr als 100 Millionen Euro Umsatz im Vorjahr in Österreich gemacht hat. Und auch nur, wenn der Händler die Paketsteuer an seine Kunden weitergibt. Verschickt er das Paket versandkostenfrei, also auch ohne den 2-Euro-Aufschlag, wird auf die Paketsteuer keine Umsatzsteuer fällig. Dann spürt sie der Käufer und die Käuferin ohnehin nicht. Sie ist dann vermutlich in den Gesamtpreis eingeflossen. Verrechnet er die Paketsteuer dem Konsumenten weiter, wird die Umsatzsteuer auf den Verkaufspreis aufgerechnet. Dann kommen ab 1. Oktober bei großen Online-Plattformen und Versandhäusern zu dem Paket im höchsten Steuersatz 2,40 Euro hinzu.
2: Die Causa Asbest dreht sich weiter. Nachdem nun auch in Wien in 20 asphaltierten Straßen Asbest nachgewiesen wurde, fordert Greenpeace zusätzliche Deponien zur ordnungsgemäßen Entsorgung des gefährlichen Abfalls. Man bereite eine entsprechende Anpassung der Deponieverordnung vor, heißt es dazu aus dem Umweltministerium. Gleichzeitig wächst die Kritik an der bisherigen Untätigkeit und daran, dass es bis heute keinen vollständigen Überblick über das tatsächliche Ausmaß der Belastung gibt. Annabella Mini berichtet.
4: Greenpeace geht davon aus, dass an mittlerweile mehr als 65 Standorten in Österreich asbesthaltiges Material verbaut wurde, 20 davon in Wien. Laut der Umweltorganisation stammt es ursprünglich aus burgenländischen Steinbrüchen, sagt Stefan Stadler von Greenpeace.
5: Diese Steinbrüche haben über die Jahre sehr, sehr viele Millionen Tonnen Gestein abgebaut und dabei auch Asbest mit abgebaut. Diese Steinbruchprodukte wurden in Asphaltmischanlagen für die Produktion von Asphalten verwendet und so sind diese Asbestasphalte auch in Wien gelandet.
4: Gefährlich wird Asbest haltiger Asphalt, wenn durch den Verkehr Reibung entsteht und die feinen Fasern in der Luft freigesetzt werden. Denn dann kann das gesundheitsschädigend sein. Greenpeace fordert eine rasche Sanierung. Doch bevor saniert wird, müsse der Staat das Ausmaß überhaupt erfassen, sagt Stefan Kremer, Leiter des Departments für Umweltgeowissenschaften an der Hauptuni Wien im heutigen Mittagsjournal.
6: Warum muss Greenpeace das erkennen? Und man müsste ein Kataster haben. Es gibt natürlich ein Verdachtsflächenkataster, aber das sind nicht unbedingt Wege. Was man wirklich tun müsste, ist Wege abgehen.
4: Asbestfunde dürften nicht als Einzelfälle betrachtet werden, so Kremer.
6: Es geht ja darum, eigentlich das selber staatlicherseits zu erkennen, damit man sich auch ein Bild machen kann von der Größe des Problems. Auch dann kann man ja erst abschätzen, welche Kosten auf einen zukommen.
4: Greenpeace schätzt die Kosten für Sanierung und Entsorgung auf rund 1,6 Milliarden Euro. Das Umweltministerium arbeitet nach eigenen Angaben an einer Änderung der Deponieverordnung, um zusätzliche Entsorgungsmöglichkeiten zu schaffen. Wer die Kosten letztlich trägt, ist offen. Das Land Burgenland verweist auf die Zuständigkeit des Bundes und bezeichnet die Schätzungen zu finanziellen Auswirkungen sowie möglichen EU-Förderungen als, Zitat, spekulativ und wenig seriös.
2: Das EU-Parlament in Straßburg gibt grünes Licht für die umstrittene Verlängerung der sogenannten Chat-Kontrolle. Konkret heißt das, WhatsApp, Microsoft, Google und Co. dürfen ihre Online-Plattformen bald wieder nach Hinweisen auf Kindesmissbrauch durchsuchen. Kritiker warnen vor Datenschutzverletzungen. Aus Brüssel berichtet Tim Kupal.
7: Eine stürmische Sitzung. Erst vor 3 Monaten haben die EU-Abgeordneten mehrheitlich Nein zu einer Verlängerung der Chat-Kontrolle gesagt. Jetzt gibt es doch eine knappe Mehrheit dafür, allerdings mit vielen Abänderungsanträgen.
8: The vote is closed.
7: Besser irgendeine Regelung als gar keine, sagt SPÖ-EU-Abgeordneter Andreas Schieder.
9: Die Variante der freiwilligen Überprüfung und damit dann Übermittlung an Behörden ist für uns nicht das, wie wir es uns vorstellen, aber sage ich einmal durchaus tragbar.
7: Online-Nachrichtendienste sollen im Kampf gegen Kinderpornografie private Unterhaltungen scannen dürfen und Verdachtsfälle den Behörden melden. ÖVP-EU-Abgeordneter Lukas Mandl betont, dass
10: schon bisher fast alle Missbrauchsmaterialien durch diese Übergangsregelung entdeckt werden und verfolgt werden konnten. Und das müssen wir wieder in Gang setzen.
7: Dagegen stimmen Grüne und Freiheitliche. FPÖ-EU-Abgeordnete Petra Steger spricht in einer Aussendung von einem unzulässigen Generalverdacht.
11: Da wird unter dem Vorwand Kinderschutz ein System aufgebaut, bei dem private Kommunikation automatisiert überprüft werden kann. Das ist nichts anderes als der nächste Angriff auf die Grundrechte der Bürger.
7: Auch die Grünen warnen vor Massenüberwachung.
2: Der Europäische Gerichtshof wiederum hat österreichischen Konsumentenschützern Recht gegeben, die gegen den Streamingdienst Sky Österreich zu Felde gezogen sind. Was das für die Kunden bedeutet, weiß Martin Rauter.
12: Sportevents, Live-TV oder Filme. Wer bei Sky Österreich ein Abo abschließen und sofort mit dem Streamen beginnen wollte, konnte den Vertrag nicht binnen 14 Tagen widerrufen. Nur, das ist nicht erlaubt, sagt der EuGH und gibt damit dem Verein für Konsumenteninformation Recht, der im Auftrag des Sozialministeriums geklagt hatte. Das heißt, die Nutzer müssen das Recht haben, das Abo zu testen und wenn es ihnen nicht gefällt, innerhalb von 14 Tagen wieder zu kündigen. Begründet wird das damit, dass Streaming-Abos kein einmaliger Kauf etwa eines Films sind, sondern eine digitale Dienstleistung, bei der sich der Inhalt ständig ändert. Außerdem seien die Interessen von Sky Österreich weiterhin gewahrt, denn selbst wenn ein Nutzer das Abo innerhalb von 14 Tagen wieder kündigt, müsse er trotzdem für die bereits genutzte Zeit bezahlen.
2: Ein tödlicher Angriff auf einen Zugbegleiter in Rheinland-Pfalz hat im Februar international für viel Aufsehen gesorgt. Der Angreifer ist heute zu 10 Jahren Haft verurteilt worden, wegen Körperverletzung mit Todesfolge. Die Familie des Toten allerdings hat Revision dagegen angemeldet. Andreas Jelli berichtet.
13: Regungslos und mit gesenktem Blick nimmt der Angeklagte das Urteil zur Kenntnis. 10 Jahre Gefängnis, weil er einen Schaffner bei der Ticketkontrolle totgeprügelt hat. Für das Gericht handelt es sich um Körperverletzung mit Todesfolge. Gerichtssprecherin Corinna Zellmann.
14: Im Zentrum der Hauptverhandlung stand die Frage, ob der Angeklagte mit Tötungsvorsatz handelte. Dies stand nach dem Ergebnis der Beweisaufnahme nicht zur Überzeugung der Kammer fest.
13: Die Familie des Opfers fordert eine Verurteilung wegen Totschlag oder Mord. Aus Protest bleiben Familie und Freunde der Urteilsverkündung fern. Yelcin Tekinolu, Anwalt der Familie, spricht von einem Fehlurteil.
15: Das Urteil heute ist für die Angehörigen und für alle Menschen, die für das Gemeinwesen arbeiten und sich jeden Tag in Gefahr begeben, ein weiterer Schlag ins Gesicht gewesen.
13: Eine normale Fahrscheinkontrolle in einem Regionalzug Anfang Februar ist binnen Sekunden eskaliert. Nach Faustschlägen gegen Kopf und Brust bricht der Schaffner zusammen. 2 Tage später stirbt der 36-Jährige an Hirnblutungen. Die tödliche Attacke hat deutschlandweit für Entsetzen gesorgt und eine Debatte über Sicherheit in Zügen ausgelöst. Thomas Löffler, Sicherheitsbeauftragter bei der Deutschen Bahn.
16: Ich bin ehrlich gesagt enttäuscht über das Urteil. Ich habe im Vorfeld vor der Urteilsverkündung mir eine Signalwirkung erhofft, nach draußen, auch für meine Kolleginnen und Kollegen.
13: Als Erinnerung an den getöteten Zugbegleiter ist am Mannheimer Hauptbahnhof, seinem Dienstort, ein Mahn- und Gedenkort geplant.
2: Ein 21-jähriger Syrer soll in der Nacht auf Montag in Wien-Donaustadt eine 16-Jährige sexuell missbraucht haben. Wegen Tatbegehungsgefahr wurde heute die U-Haft über ihn verhängt. Der Mann ist schon im Vorjahr wegen Vergewaltigung zu einer mehrjährigen Haftstrafe verurteilt worden, war aber bis zuletzt auf freiem Fuß. Bernd Matschedolnik.
17: Das Urteil wegen Vergewaltigung ist inzwischen rechtskräftig. Der Verhaftete hätte dieser Tage seine Haftstrafe antreten sollen. Wie während des Ermittlungsverfahrens war aber auch nach dem Urteil Untersuchungshaft kein Thema. Die erhält er jetzt wegen der jüngsten mutmaßlichen Tat. Der 21-jährige Mann soll mit dem Mädchen Montag früh gegen 4.45 Uhr am Schwedenplatz ins Gespräch gekommen sein. Auf dem Weg zur Wohnadresse der 16-Jährigen bringt er sie zu einem abgelegenen Bereich und missbraucht sie laut Polizeiangaben. Anschließend bringt er die junge Frau nach Hause. Durch die Auswertung von Videoaufzeichnungen kann der Tatverdächtige ausgeforscht werden. Der 21-Jährige bestreitet diese Tat. Er soll sich vor der Haftrichterin mit einvernehmlichen Sex verantwortet haben. Der Syrer ist im September 2018 nach Österreich geflüchtet und hat im Land Asyl erhalten.
2: Die britische Sängerin Bonnie Tyler ist im Alter von 75 Jahren verstorben. Zuletzt hatte sie wiederholt mit gesundheitlichen Problemen zu kämpfen. Vergangene Nacht ist sie nach Auskunft der Familie im Krankenhaus verstorben. Mit Songs wie Total Eclipse of the Heart oder Holding Out for a Hero und ihrer markanten Stimme

0: Er war Tyler eine Größe für sich.
1: Sie hätte ihre Wände mit Gold- und Platinalben tapezieren können, fühlte sich aber stets als walisisches Working-Class-Mädchen. Ihre Reibeisenstimme stammte von einer Halsoperation,

0: Jim Steinmans Bombast-Hymne wird für Tyler zur Nummer 1 in Großbritannien und zur Nummer 1 in den USA. Sie konnte es nicht fassen, diesen Song singen zu dürfen, so Bonnie Tyler.
1: First time I heard it, I mean, I couldn't believe that he was giving me this song.
0: Bonnie Tyler war nicht nur die verlässliche Hitlieferantin, sie war auch Pionierin. Mit Faster Than the Speed of Night schaffte sie es als erste Frau mit dem Debütalbum auf Platz 1 der UK-Charts. 2013 vertrat sie Großbritannien noch beim Eurovision Song Contest.
2: David Baldinger hat diesen Nachruf gestaltet. Wer Spinnen nicht mag, dem sind die Krabbler wohl generell zu schnell unterwegs, insbesondere dann, wenn man versucht, sie einzufangen, um sie wieder ins Freie zu befördern. Dank einem internationalen Forschungsteam weiß man jetzt, welche Geschwindigkeiten Spinnen tatsächlich erreichen können und welche Spinne die schnellste der Welt ist. Raphael Krabscher berichtet.
3: 3,5 Meter pro Sekunde, mehr als doppelt so schnell wie das normale Schritttempo eines Menschen. Das ist die Höchstgeschwindigkeit der schnellsten Spinne der Welt, einer Riesenkrabbenspinne der Gattung Heteropoda aus Australien. Zu diesem Ergebnis kommt ein internationales Forschungsteam, das die Laufgeschwindigkeit von über 250 Spinnenarten untersucht hat. Der Zoologe Jonas Wolf von der Universität Greifswald erklärt.
4: Letztendlich ist Beinlänge ausschlaggebend, denn Beinlänge beeinflusst eben, wie viel Strecke kann innerhalb von einem Schritt zurückgelegt werden.
3: Gefährlich ist die schnellste Spinne der Welt übrigens nicht. Verglichen mit den in Österreich heimischen Spinnenarten ist sie aber recht groß, denn die spezielle Riesenkrabbenspinne hat eine Beinspannweite, die etwa der Hand eines Kindes entspricht.
2: Aktuelle Meldungen hat jetzt Martin Balder.
5: Der Iran hat als Reaktion auf die jüngsten US-Angriffe Verbündete der USA in der Region angegriffen. Zuletzt wurden nach iranischen Angaben 10 ballistische Raketen auf einen Militärstützpunkt in Jordanien abgefeuert. Bei den US-Attacken auf mehrere iranische Provinzen wurden laut der Regierung in Teheran mindestens 14 Menschen getötet. In der Straße von Hormuz ist der Schiffsverkehr seit dem Wiederaufflammen des Konflikts neuerlich praktisch zum Erliegen gekommen. Beim deutschen Autobauer Volkswagen tagt seit dem Nachmittag der Aufsichtsrat, um über Einsparungen zu diskutieren. Vor dem Vorstandshochhaus in Wolfsburg hielten vor Sitzungsbeginn rund 500 Beschäftigte eine Kundgebung ab, nachdem es tagsüber an mehr als einem Dutzend Standorten Proteste gegeben hatte. Laut Medienberichten sollen 4 Werke in Deutschland bis 2034 geschlossen und bis zu 100.000 Stellen gestrichen werden. Die EU-Kommission will mit neuen Sanktionen gegen die organisierte Kriminalität wie Menschenschmuggel und Drogenhandel vorgehen. Ein erweiterter Rechtsrahmen soll es ermöglichen, auch gegen Personen und Organisationen vorzugehen, die für illegale Aktivitäten außerhalb der EU verantwortlich sind. Vorgesehen sind etwa das Einfrieren von Vermögenswerten, Finanzierungsverbote und Einreisesperren. Der Verfassungsgerichtshof hat Anträge gegen das Kopftuchverbot für unter 14-Jährige in Schulen als unzulässig zurückgewiesen. Weil das Verbot erst im September in Kraft tritt, seien die Kinder bzw. ihre Eltern noch nicht antragsberechtigt, so das Gericht. Solange das Gesetz nicht wirksam sei, seien die rechtlich geschützten Interessen der jeweiligen Personen auch nicht beeinträchtigt. Inhaltlich wurden die Anträge nicht beurteilt. Die aktuelle Ebola-Epidemie in der Demokratischen Republik Kongo breitet sich schneller aus als jede Welle zuvor. Laut der afrikanischen Gesundheitsorganisation Africa CDC ist der Bundibugyo-Virustyp der sich am rasantesten verbreitete Ebola-Erreger bisher. Die Zahl der Todesfälle ist inzwischen auf mehr als 600 gestiegen. Laut Regierung gibt es schon mehr als 1700 bestätigte Infektionen.
2: Vielen Dank. Das Wettergeschehen hat Daniel Stanker im Blick.
6: Warm und meist sonnig geht es jetzt in den Abend. Dichtere Wolken gibt es vor allem im Ponga und in Kärnten. Die Wolken werden auch hier weniger. Morgen am Freitag scheint die Sonne dann überall für viele Stunden. Über den Bergen kommen zum Teil größere Quellwolken dazu, Schauer und Gewitter bleiben aber die absolute Ausnahme. Am ehesten wird es im Süden vom Tiroler Alpenhauptkamm bis nach Kärnten kurz nass. Der Wind wird etwas schwächer als heute, die Temperaturen legen aber zu und erreichen 25 bis 33 Grad. Recht ähnlich geht es auch am Wochenende. Weiter. Meist überwiegt der Sonnenschein und an den Nachmittagen wird es heiß. Schauer und Gewitter entstehen nur einzelne und zwar vor allem im Süden.
2: Im Namen des gesamten Teams Monika Feldner-Zimmermann Regie und Eckehard Braun Technik verabschiedet sich Barbara Schieder. Weiter geht's jetzt mit dem Journal Panorama und Helene Seelmann.
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0: Guten Abend. Im Frühjahr haben Zehntausende Schülerinnen und Schüler in Österreich beim ORF-TV-Doc1-Handy-Experiment mitgemacht und für 3 Wochen auf ihre Smartphones verzichtet. Viele haben besser geschlafen, waren konzentrierter und haben mehr Zeit mit Gleichaltrigen verbracht. Das Experiment wurde wissenschaftlich begleitet und hat einmal mehr gezeigt, dass die Reduzierung von Bildschirmzeit positive Effekte auf die physische und psychische Gesundheit hat. Seit einem Jahr gilt ein Smartphone-Verbot an Schulen bis zur 8. Schulstufe. Demnächst soll es auch in Österreich ein Social-Media-Verbot bis zum Alter von 14 Jahren geben. Worauf der Gesetzgeber wenig Einfluss hat, ist, wie Kinder und Jugendliche zu Hause digitale Medien nutzen. Denn obwohl die Empfehlung von Fachleuten lautet, Medienkonsum bis zum 3. Geburtstag zu vermeiden, kennen viele von uns das Bild vom Kleinkind im Kinderwagen, das ein Smartphone oder Tablet vor sich hat und gebannt auf den Bildschirm starrt. Oft mangelt es dabei an Bewusstsein, welche Auswirkungen das auf die Entwicklung hat. Veronika Weidinger hat mit Familien über ihren Umgang mit digitalen Geräten gesprochen und Fachleute zu den Risiken befragt.
1: Ja, wir sehen das leider sehr häufig inzwischen, dass Kinder vor dem Smartphone oder Tablet geparkt werden.
2: Annika Tiede ist Kinderärztin an der Entwicklungsmedizinischen Ambulanz der Barmherzigen Brüder in Linz. Sie schildert die Folgen, wenn Kinder und vor allem unter Dreijährige regelmäßig mehrere Stunden vor einem Bildschirm verbringen.
1: Es sind alle Entwicklungsdimensionen eigentlich betroffen, sowohl die sprachliche Entwicklung, aber auch natürlich die körperliche Entwicklung. Es gibt bei Kindern, die viel vor Bildschirmen sitzen, häufig Schlafprobleme. Es gibt häufig Probleme, dass die Kinder nicht mehr lernen, mit anderen Kindern zu spielen und zu kommunizieren.
2: Auch der Psychologe Christoph Rosenthaler arbeitet an der Ambulanz im Linzer Krankenhaus.
3: Wir sehen, dass diese Bildschirme und auch diese Lichter und die schnellen Bildwechsel einfach sehr faszinierend sind, auch für die Jüngsten. Und deswegen haben sie auch so einen hohen Aufforderungscharakter und werden deshalb auch gerne genutzt, um die Kinder mal für kurze Zeit zu beschäftigen. Das kann manchmal erforderlich sein, wenn man einfach überfordert ist im Alltag. Aber wenn das mehrere Stunden am Tag betrifft und andauert und auch andere Aktivitäten ersetzt, dann kann es eben genau zu diesen Entwicklungsauffälligkeiten führen, die die Kollegin schon erwähnt hat.
2: An die Entwicklungsmedizinische Ambulanz am Institut für Sinnes- und Sprachneurologie der Barmherzigen Brüder in Linz wenden sich Familien, deren Kinder Verhaltensauffälligkeiten aufweisen, bei denen etwa Störungen im Autismus-Spektrum vermutet werden. In der Ambulanz wird eine Diagnose erstellt, mit Therapie und Begleitangebot weitergeholfen. In den letzten Jahren werden hier immer mehr Kinder vorgestellt, bei denen Auffälligkeiten auf übermäßigen Medienkonsum zurückzuführen sind. Auffallend sind Probleme im motorischen und feinmotorischen Bereich.
1: Ein gutes Beispiel ist vielleicht auch Balancieren. Für Balancieren brauche ich ein bestimmtes Maß an Gleichgewicht. Das muss ich einfach als Kleinkind üben, um dann sicher zu sein, damit mein Innenohr diese Fertigkeiten auch später wieder anwenden kann. Das sind dann vor allen Dingen die Kinder, die ganz schnell schwindelig werden oder die sich gar nicht trauen, auf eine Leiter zu steigen oder die sich gar nicht trauen, Fahrrad fahren zu lernen oder die sich gar nicht trauen, schwimmen zu lernen. Und das wird immer mehr. Ja, und das liegt einfach daran, dass das in der frühen Kindheit nicht geübt wird.
2: Entwicklungsverzögerungen durch Mediennutzungsstörung können auch wieder verschwinden, wenn man rechtzeitig agiert. Das bedeutet vor allem, digitale Medien zu entziehen. Unter Dreijährige sollten, so die Expertenmeinung, überhaupt keinem Medienkonsum ausgesetzt sein. Also weder Smartphone oder Tablet nutzen, noch Fernsehen.
3: Und darüber hinaus von 3 bis 6 so maximal 30 Minuten pro Tag digitaler Medienkonsum. Und wichtig dabei ist die Begleitung dieses Medienkonsums.
2: Wie gehen durchschnittliche Familien mit digitalen Geräten um? Wie regeln sie den Medienkonsum? Die letzte Erhebung in Österreich dazu wurde 2019 durchgeführt, also vor der Coronavirus-Pandemie. Damals hat der Verein Safer Internet eine Umfrage zur Mediennutzung von Familien in Auftrag gegeben. Ein Ergebnis der Studie lautete, über 70% der unter 6-Jährigen nutzen regelmäßig internetfähige Geräte. Wie ist die Lage heute einzuschätzen? Barbara Buchecker ist pädagogische Leiterin bei Safer Internet.
4: Die Smartphone-Nutzung oder die Digital-Device-Nutzung der Eltern, die hat sich ganz massiv geändert. Die ist sehr nach oben gegangen. Nicht nur, weil wir Corona hatten, wo wir alle mehr digital unterwegs waren, sondern weil sich in dieser Zeit auch die Elterngeneration geändert hat. Es sind heute die jungen Eltern solche Personen, die schon digital aufgewachsen sind, für die das Smartphone oder andere digitale Geräte ein ganz entscheidender Bestandteil des eigenen Lebens immer waren und auch sind. Und das macht schon große Unterschiede auch für die Kinder.
2: Lokalaugenschein auf einem Spielplatz in Wiener Neustadt. Welche Geräte benutzen die Familien und wie intensiv?
5: Mich hat rausgeschmolzen. Jedes Kind ein Handy. Wir zwei Erwachsenen jedes ein Handy. Ich habe noch einen Computer daheim. Zwei Laptops von der Schule noch. Und ein Tablet, ein Fernseher.
6: iPad, Laptop, PlayStation.
7: Haben Sie einen Fernseher?
6: Ja, drei.
2: Eine Zweijährige erkundet an der Hand ihrer Mutter den Kleinkindbereich am Spielplatz.
8: Sie ist schon neugierig, weil sie sieht mich ja zu, wie ich die ganze Zeit oder wann ich Zeit brauche, am Handy zu schauen. Aber ich gebe ihr kein Fernsehen oder Handy, gar nicht.
2: Hier am Spielplatz haben die meisten Eltern ihr Smartphone griffbereit. Wer nicht gerade einem Kind beim Klettern hilft oder beim Schaukeln antaucht, sitzt auf der Bank und scrollt.
9: Entschuldigung, jetzt habe ich gerade meinen Mann verpasst. Ach verdammt, schade.
2: Carina wollte gerade mit ihrem Mann facetimen. Sie ist mit ihren beiden Töchtern an diesem Nachmittag auf dem Spielplatz.
9: Meine haben beide so ein Kindertablet von Amazon. Das sind so Kinderspiele und Kinderfilme, das dürfen sie selber entscheiden. Das schauen sie an und Fernsehen schauen dürfen sie auch. Meine, die sind nicht aufgedreht oder irgendwas, die sind damit irgendwie aufgewachsen und können das und haben da auch Freude. Und in meinem Umfeld, es gibt viele Mütter, die mögen das nicht.
2: Die Fünfjährige ist im Sandspielbereich, die Zweijährige sitzt bei unserem Gespräch neben ihrer Mama auf der Bank.
9: Also sie ist sowieso, sie schaut nur ganz kurz. Bei der Großen haben wir jetzt angefangen, Bildschirmzeiten einzustellen, weil sie übertreibt dann. Ja. 1,5 Stunden am Tag.
2: Mit 1,5 Stunden liegt der Medienkonsum einer Fünfjährigen weit über den empfohlenen 30 Minuten pro Tag. Und unter Dreijährige, so die Expertenempfehlung, sollten ja überhaupt keine Medien nutzen. Aber auch Lucias dreijähriger Sohn hat ein eigenes Tablet.
6: Schon lange, schon ein Jahr ungefähr, weil das war mein iPad, aber ich nutze ihn nicht mehr. Dann habe ich ihn gelassen, damit einfach spielen. Spider-Man spielt, irgendwas aber für wirklich für kleine Kinder, Spider-Man und diese Mario, was war schon auch vor vielen Jahren. Ja, jeden Tag verschieden, wenn es so schöne Wetter passiert, dass es ist nur am Abend vor Schlafen, vielleicht 20 Minuten oder so. Im Winter war das schon mehr.
2: Auch Jessie ist am Spielplatz in Wiener Neustadt gemeinsam mit ihren beiden Söhnen, 4 und 6 Jahre alt. Letztes Jahr hat jeder ein eigenes Tablet bekommen.
10: Wir haben es eigentlich angeschafft, weil wir weggeflogen sind und fürs Flugzeug was wollten, falls es hart auf hart kommt, dass wir eine Beschäftigung haben, wenn Bilderbuch und Spiele nicht mehr ausreichen. Wir nehmen es eigentlich nur am Wochenende in der Früh, damit wir ein bisschen ausschlafen können, noch ein bisschen Zeit haben, um in den Tag zu starten. Aber so eben als, wir putzen jetzt die Zähne und du kannst dabei was schauen, damit du dir das gefallen lässt. Das machen wir nicht.
2: Im Winter kann es durchaus einmal vorkommen, dass ihre Kinder die Tablets auch unter der Woche nutzen dürfen. Das bleibt allerdings die Ausnahme, erzählt die 35-Jährige.
10: Man kann ja schnell in diese Falle reintappen, dass man sie vor dem Fernseher oder vor das Tablet setzt, damit man sich selber ein bisschen entspannen kann. Aber da muss man sich halt selber auch ein bisschen daran erinnern, dass das jetzt nicht der beste Weg ist fürs Kind.
2: Das hat eine 24-Jährige bei ihrem Neffen beobachtet.
11: Ich habe auch eine Schwester. Bei ersten Kind hat er immer die ganze Zeit nur ihr Handy gegeben. Und ich habe da schon einen Fehler gesehen, weil er hat immer so Krisen gehabt, wenn er kein Handy hatte oder anschauen dürfte. Und ich habe gesagt, bei meiner Tochter will ich das gar nicht haben.
2: Einige Eltern am Spielplatz sind bei der kurzen Umfrage recht auskunftsfreudig. Andere wollen sich lieber nicht äußern. Das Thema Mediennutzung kann für Familien heikel sein, ist mitunter auch schambehaftet und von Unsicherheiten geprägt. Das schildert Sabine Bruckmüller. Die Elementarpädagogin leitet einen Kindergarten der Kinderfreunde GmbH in Pasching bei Linz.
12: In den letzten Jahren ist es aber immer
7: häufiger geworden, kann man sagen, dass Eltern auch auf uns zugekommen sind, um einfach wirklich Hilfe zu bekommen, Informationen zu bekommen, weil sie nicht gewusst haben, okay, was ist jetzt richtig, was ist jetzt

0: falsch.
1: Schutz vor Medien ist eine neue Form von Kinderschutz, betont die Pädagogin Nina Rippel. Sie leitet einen anderen Standort der Kinderfreunde im Ort. Ihr ist auch wichtig, im Kindergarten mit digitalen Medien zu arbeiten.
2: Wichtig ist es, ins Produzieren zu gehen, dass die Kinder die Medien nicht nur konsumieren und sich da berieseln lassen und zu lernen, okay, wie kann ich digitale Medien als Handwerkszeug nutzen? Was kann ich damit erstellen? Wie kann ich das, was an Kreativität und Ideen in meinem Kopf ist, dann sichtbar machen, eben zum Beispiel durch, wir haben dann Trickfilme gemacht, wo die Kinder die Figuren selber gezeichnet haben, ausgeschnitten haben, Hintergründe erstellt haben und dann mit einer App haben die Kinder Fotos gemacht und dann wird das am Schluss ein Film.
1: Smartphone und Tablet werden im Kindergarten genutzt, um gemeinsam mit mehreren Kindern ein größeres Projekt zu erarbeiten. Die Stimmung und der Alltag im Kindergarten hat sich aber insgesamt in den letzten Jahren durch digitale Medien sehr verändert und ist fordernder geworden.
2: Diese Nutzung der Medien hat ja auch Auswirkungen auf die Kinder, auf die Konzentration, auf die Aufmerksamkeitsspanne der Kinder, auch diese Dauerkonzentrationsfähigkeit, das merken wir schon auch, die nimmt ab, ja, in Bezug auf Impulskontrolle, Selbstregulation, Frustrationstoleranz, ist uns in den letzten Jahren schon aufgefallen, dass es da immer häufiger Schwierigkeiten gibt und die Kinder brauchen sehr viel 1:1 Begleitung. Auch Kinder, die keine Integrationskinder sind, brauchen einfach wirklich oft jemanden, der sie durch den Tag begleitet, um eben dann ja, starke Gefühlsausbrüche, Wutanfälle gut begleiten zu können, ja, um das Kind ja, so zu stärken und zu begleiten, damit es nachher dann was lernen kann, neue Handlungsalternativen sich aneignen kann. Und da ist es allein in der Gruppe oder zu zweit mit 22 Kindern dann oft sehr fordernd.
1: An die Eltern wenden sich die Pädagoginnen, wenn sie exzessiven Medienkonsum vermuten. Zum Beispiel, wenn Kinder über Wochen immer wieder müde und erschöpft in den Kindergarten kommen.
3: Dass sie uns dann erzählen, dass eben als Abendritual oder als Einschlafritual Handys oder Tablets zur Verwendung kommen, da merken wir eindeutig, dass einfach dieser Schlafrhythmus bei den Kindern oft durcheinander ist und am nächsten Tag einfach das Kind ja, unruhig ist. Es fühlt sich einfach nicht wohl, beziehungsweise ist auch die ganze Lernfähigkeit dann beeinträchtigt.
1: Die Pädagoginnen versuchen Eltern auch weiterzuhelfen mit Ideen, um das Schlafengehen anders zu gestalten.
3: Vor allem nach dem Zähneputzen wäre es zum Beispiel ein ganz ein schönes Ritual, wenn man sich gemeinsam Zeit nimmt, ein Buch heraussucht. Zum einen hat man da diese sprachliche Bildung dahinter, dass man einfach die Bilder drinnen im Buch betrachtet. Für ältere Kinder oder bei älteren Kindern kann der Text vorgelesen werden. Auch nochmal nachfragt, hey, wie war der Tag? Gibt es irgendwas, was du mir noch erzählen möchtest? Einfach für das Kind da sein. Ja, und dann einfach noch, sag jetzt mal, ein bisschen kuscheln, Nähe zeigen. Und dann, glaube ich, wäre das ein schönes Einschlafritual.
1: Bildschirmzeit als Ritual oder um sich als Elternteil ein bisschen Ruhe zu verschaffen, das will wohl dosiert und überlegt sein, so Barbara Buchecker von Safer Internet.
4: Eine halbe Stunde Ruhe verschaffen, das ist das eine. Ich glaube, viel mehr ist es, dass es in so Rituale eingebunden wird. Mein Kind isst nur, wenn es den Film sieht. Mein Kind putzt nur die Zähne, wenn es, auf der App das tanzende irgendwas Zahnungeheuer herumhüpfen sieht. Ähnliche Dinge. Also wenn diese Verknüpfung mit Ritualen, die sind etwas, das gerade bei den Allerjüngsten wirklich schwer wieder rückgängig zu machen ist. Ja. Da muss ich wirklich mit den Widerständen der Kinder gut umgehen können und ich muss ein unglaublich attraktives Alternativprogramm haben. Ja. Und das ist schon bei den Allerjüngsten gar nicht so einfach.
1: Bildschirmzeiten sorgen zuerst vermeintlich für Entspannung, können dann aber für Familien großen Stress bedeuten, so Dominik Battiani. Er leitet an der Sigmund-Freud-Universität die Ambulanz für Verhaltenssüchte.
5: Im Allgemeinen möchte ich sagen, dass Kinder und Jugendliche hier überhaupt verletzlicher sind, weil ihr Gehirn noch total in Entwicklung ist und weil sie noch nicht die Impulskontrolle haben, die Fähigkeit, das zu kontrollieren und mit diesen Reizen umzugehen und da total überfordert sind.
1: Auch der Psychotherapeut empfiehlt, Bildschirmzeiten wohlüberlegt einzusetzen.
5: Ich vergleiche das auch gern. Ein kleines Kind oder ein Kind würde gerne ständig Süßigkeiten essen. Was ist unsere Aufgabe? Dass wir nicht die Süßigkeit jetzt verbietet an sich, sondern dass man es einen guten Rahmen gibt. Ja? Und das ist die Aufgabe der Eltern. Oder auch der Gesellschaft, je nachdem, um was es sich handelt, ja? Einen guten Rahmen zu schaffen.

0: Entscheidend ist außerdem, wie gehen Erwachsene in Gegenwart der Kinder mit digitalen Geräten um? Wie verhalten sich Eltern und Großeltern?
1: Erstens mal eine Vorbildwirkung und zweitens zieht ja auch so ein Gerät unglaublich viel Aufmerksamkeit ab. Ja, das Kind kann gar nicht in Kontakt treten mit den Eltern. Das darf man auch nicht vergessen. Also es geht im Umgang mit Kindern und Jugendlichen, es geht nicht nur darum, wie gestalte ich die Mediennutzung der Kinder und Jugendlichen, sondern es geht auch darum, wie gestalte ich meine Mediennutzung mit den Kindern oder vor den Kindern oder wenn ich mit den Kindern zusammen bin. Also das gehört auf jeden Fall zusammen.
2: Tatsächlich ist es ja so, dass wenn Eltern im Eltern, wir können das auf alle Bezugspersonen ausweiten, ja, das ist vielleicht auch ganz wichtig. Im Beisein der Kinder sehr viel digitale Geräte nutzen, sind die Kinder sozusagen in einer Konkurrenzsituation.
0: So Barbara Buchecker von Safer Internet.
2: Das heißt, sie haben das Gefühl, ja, Mama, Papa oder wer auch immer hat das Handy lieber als mich. Sie fühlen sich auch zurückgesetzt. Es passieren dann auch die entsprechenden Reaktionen, also führen sich auf, machen Dinge, die nicht so ganz toll sind, um die Aufmerksamkeit eben der Bezugspersonen unter Umständen auch wieder auf sich zu ziehen, bewegen sich auch manchmal in gefährliche Situationen. Ja.
0: Schon Kinder im Säuglingsalter reagieren negativ, wenn Eltern ein Smartphone nutzen. Das zeigt eine Untersuchung, die an der Paracelsus Privatuniversität in Salzburg durchgeführt wurde, in einem alltagsnahen Setting. Antonia Dienzinger hat die Studie geleitet.
3: Das heißt, die Mamas sprechen viel, viel weniger mit ihren Babys, sie schauen sie kaum noch an und sie berühren sie auch viel weniger. Und dieser Rückgang an Interaktionsverhalten, der wirkt sich natürlich letztendlich auch auf das Erleben und Verhalten der Babys aus. Das heißt, auf Seiten der Babys sehen wir einerseits, dass wenn die Mütter ans Smartphone gehen, die kindliche Herzrate ansteigt. Das heißt, wir sehen einen Anstieg der physiologischen Erregung. Das kann ein Anzeichen von Stresserleben sein bei den Babys. Und andererseits sehen wir auch, dass das Protestverhalten der Kinder ansteigt, sobald die Mütter zum Smartphone greifen. Das heißt, die Babys weinen, sie wenden sich ab, sie verziehen das Gesicht. Sie zeigen nach außen, das, was da gerade passiert, das passt mir nicht.
0: Umso wichtiger, auch das zeigt die Studie, ist, dass Eltern sich dann wieder voll und ganz ihrem Baby zuwenden und die Unterbrechung wieder gut machen. Die Psychologin Antonia Dienzinger beschäftigt sich als stellvertretende Leiterin des Instituts Early Life Care mit dem Einfluss von Mediennutzung auf das Familienleben. Ihr ist wichtig, auf die vielen Herausforderungen hinzuweisen, mit denen sich junge Eltern heute konfrontiert sehen.
3: Das sind globale Herausforderungen, das sind wirtschaftliche Herausforderungen. Das ist auch die Herausforderung, Elternschaft zu leben in einer Zeit, in der Social Media ein Bild vermittelt von Elternschaft, das an Perfektion grenzt. Das alles macht Eltern großen Druck. Und ich glaube, dass es ganz wichtig ist, dass durch diese Erkenntnisse, die wir haben aus der Forschung, nicht noch mehr Druck für die Eltern entstehen soll, nicht noch mehr Perfektionsanspruch entstehen soll, sondern, und deshalb geht es auch eben in der Begleitung darum, den Eltern wertschätzend zu begegnen, sie darin zu unterstützen, das möglichst gut zu machen. Weil alle Eltern wollen gute Eltern sein und wollen das Allerbeste für ihr Kind.
0: Ulrike Königsberger-Ludwig ist SPÖ-Staatssekretärin im Gesundheitsministerium. Im Februar hat sie die Broschüre Bildschirmfrei von 0 bis 3 vorgestellt. Der Folder liegt beispielsweise in Wien den Gratis-Wickelrucksäcken bei, die junge Eltern von der Gemeinde erhalten. In Niederösterreich ist er bei den frühen Hilfen zu bekommen.
4: Wir möchten unterstützen und ich glaube, das ist auch der richtige Ansatz, den Menschen zu sagen, es gibt ganz einfache Tools, wie man tatsächlich mit den Kindern anders Zeit verbringen kann. Und gerade in dieser Broschüre sind auch diese 10 Tipps drinnen, wo man Handyzeit einschränken kann, wo es ganz einfach geht, zum Beispiel beim Essen kein Handy in der Hand haben. Und natürlich ist es immer so, dass man auch als Eltern eine Vorbildfunktion hat. Und ich glaube, so kann man gemeinsam versuchen, mit diesem Ding unter Anführungszeichen besser umzugehen. Weil ich sage immer, es ist gekommen, um zu bleiben. Da bin ich überzeugt davon. Es braucht jetzt wirklich Unterstützung und Tools, dass man mit diesem neuen technischen Instrument auch gut umgehen kann.
0: Die Broschüre, die in 5 Sprachen erhältlich ist, ist bisher 80.000 Mal gedruckt und versendet worden und steht auf der Website von Safer Internet zum

0: downloadbereit. In Deutschland hat vor wenigen Wochen CDU-Familienministerin Karin Prien überlegt, ein Medienverbot für unter 3-jährige Kinder gesetzlich zu regeln. Was hält die Staatssekretärin davon?
1: Ich glaube, unterstützen, darauf hinzuweisen, was das für Gefahren mit sich bringt, ist vielleicht auch ein Weg, wo man auch Verständnis dafür erwecken kann bei den Eltern. Und das ist wahrscheinlich aus meiner Sicht ein fast noch besserer Weg, als wie bei diesen kleinen Kindern mit Verboten zu arbeiten.
0: Zudem verweist die Staatssekretärin für Gesundheit und Konsumentenschutz auf das geplante Social-Media-Verbot, auf das sich die Regierung geeinigt hat und das in den nächsten Monaten umgesetzt werden soll.
2: Ein Sessel, Marie.
3: Danke, aber dieses Ding haben wir
0: Die Geschwister Marie und Franz spielen vierhändig Klavier im Wohnzimmer ihres Hauses in Gmunden. Musik machen ist eines der Hobbys der 12-Jährigen und ihres 10-jährigen Bruders. Marie spielt außerdem noch Harfe und Hackbrett und trainiert mehrmals pro Woche Eiskunstlauf. Auch Franz hat neben der Schule ein dichtes Sportprogramm. Er spielt Golf, Tennis und fährt Wasserski. Was die beiden Kinder nicht haben? Ein Smartphone.
4: Ich habe eigentlich nur eine Freundin, die noch kein Smartphone hat. Wir haben so eine Klassengruppe und da schreiben die die ganze Zeit irgendwelche Sachen, so was Hausübung ist, aber die schreiben auch richtig viel Scheiße da rein, weil ich habe mir das einmal durchgelesen von meiner Freundin und das sind so unnötige Sachen, die man eigentlich gar nicht braucht.
5: Also ich interessiere mich für wichtigere Dinge als irgendwelche Kurzvideos, die ganz viral gehen und die ganze Zeit nur mehr durch die Klasse geschrien werden.
4: Ja, also manchmal, da gibt es schon so Memes, zum Beispiel auf TikTok oder auf YouTube. Und die sagen das halt dann in der Schule und ich habe halt keinen Plan, was das ist. Dann frage ich sie halt, was ist das? Und dann sagen sie halt so, ja, man merkt, dass du kein Handy hast und so. Aber mir ist das eigentlich ziemlich egal.
6: Also ich bin ehrlich gesagt schon sehr stolz auf meine Tochter, die wirklich mit 12 Jahren überhaupt nicht das Handy braucht. Also es gibt da überhaupt keine Diskussion das ganze Jahr. Natürlich hat sie ein iPad von der Schule und da schaue ich schon, nachdem ich am Nachmittag zum Glück von zu Hause aus arbeiten kann, dass sie das wirklich nur für die Schulhausübung verwendet und das ist auch gesperrt natürlich, aber trotzdem ist jemand da, der irgendwie ihr hilft. Nachdem sie die Einzige in der Klasse ist, also es gibt überhaupt gar kein Thema in der Schule, das spricht auch sehr für die Schule, muss ich sagen. Es sind auch die Smartphones, werden in der Früh eingesammelt, aber natürlich trotzdem, wie sie sagt, die Diskussionen oder die Gespräche sind natürlich dann teilweise schon über diese ganzen, entweder bei Burschen halt über die Videogames oder beim Mädchen halt über Fotos, Instagram und Social Media Konsum.
0: Ihren eigenen Smartphone-Gebrauch versucht die Mutter von 4 Kindern sehr bewusst zu gestalten und das Gerät ausschließlich für berufliche Zwecke zu nutzen. Sie möchte, dass ihre 4 Kinder im Hinblick auf digitale Endgeräte eine möglichst ungestörte Kindheit haben können.
6: Dadurch, dass meine Kinder eben, die Älteste ist 12, der Kleinste ist 4, das kann natürlich extrem zum Problem werden. Wenn ich jetzt die ersten beiden von mir schon Smartphone hätten, dann würde natürlich die kleineren Kinder laufen damit und die sind natürlich dann auch ständig konfrontiert damit. Und das ist auch mit ein Grund, warum eben meine Tochter kein Smartphone hat, weil ich möchte auch, dass wir irgendwie normal aufwachsen können und dass der Kleine auch die gleichen Chancen hat, wie die älteren Geschwister.
0: Johanna hofft auf ein sogenanntes Elternbündnis, wenn ihr 10-jähriger Sohn Franz im Herbst ins Gymnasium kommt. Dabei schließen sich Eltern zusammen und vereinbaren, den Kindern kein Smartphone zu kaufen. Die Idee dazu kommt von der internationalen Initiative Smartphone-freie Kindheit und ist vor 1,5 Jahren auch in Österreich angekommen. Die zweifache Mutter Stefanie Blase, auch sie lebt im Salzkammergut, hat den Österreich-Ableger gegründet.
7: Kinder bekommen immer früher digitale Endgeräte in die Hand, von Tablet bis Smartphone. Das Ziel ist, den Einstieg zu verzögern. Bei den Kindern jetzt mit Smartphones erst mit 14 zu starten, auch mit die sozialen Medien zu verzögern. Also 14 reicht sicher nicht. Und das Ziel ist, die Eltern tatsächlich so gut aufzuklären, dass sie diese gesunden Entscheidungen für ihre Kinder treffen.
0: Was die zunehmende Digitalisierung für unsere Gesellschaft bedeutet, das beschäftigt die gebürtige Münchnerin schon länger. Seit sie Kinder hat, setzt sie sich noch intensiver mit der Thematik auseinander. Sie sieht vor allem Risiken für Kinder und Jugendliche,

0: wenn sie zu früh digitale Geräte nutzen. Wie steht ihr 11-jähriger Sohn Leonard dazu?
1: Es ist halt Zeitverschwendung, wenn man sieht, was auf den sozialen Medien passiert. Das sind Inhalte, die nicht so toll sind jetzt. Man sieht auch bei den ganzen Jungs, da sieht man noch ein paar Inhalte, die so nicht so schön sind. Es sind meistens sexuelle Darstellungen.
0: Seit Stefanie Blase die Initiative gegründet hat, ist sie mit mehreren tausend Eltern quer durch Österreich vernetzt, hat sich an Politikerinnen und Politiker gewandt. Durch Vorträge, Infoabende und persönliche Gespräche bekommt sie für ihr Anliegen auch in ihrem Umfeld im Salzkammergut viel Aufmerksamkeit. Und wie sieht es in Ihrem Alltag aus? Die beiden Kinder, 8 und 11, haben kein Smartphone.
2: Ja, genau, sie sollen selber keines haben und sie sollen auch sehen, dass wir Eltern auch uns disziplinieren müssen mit den Geräten. Ja, das zeigt ihnen ja auch, dass die sehr mächtig sind, diese Geräte. Also ich erzähle ihnen auch, dass es mir, dass ich mich da disziplinieren muss, dass ich selber für mich Regeln aufstellen muss. Und ich dachte ja auch, so weit zu gehen mit meinem Sohn, weil der hat so ein Simple Phone, so ein einfaches, sieht aus wie ein Smartphone, ist aber ein Telefon ohne Internet, also ein Handy ohne Internet. Ich habe auch überlegt, mir für den Tag so ein Gerät zu besorgen, ja, dass das einfach gar nicht, das mitzugehen, ja, weil mich stresst das auch.
0: Theresa, die 8-jährige Tochter, geht in Altmünster in die Volksschule. Durch das Elternbündnis gibt es in ihrer Klasse kein Kind mit Smartphone. In die Klasse geht auch die ältere Tochter von Julia. Selbst Volksschullehrerin findet sie die Initiative wichtig und reflektiert vor allem auch den eigenen Umgang mit dem Smartphone im Familienalltag.
3: Ich nutze es hauptsächlich zum Telefonieren und Nachrichten schreiben. Ich habe jetzt keinen eigenen Social-Media-Kanal oder irgendwas, wo ich die ganze Zeit scrolle. Das habe ich ganz bewusst gelöscht, damit ich eben meine Freizeit nicht am Handy verbringe. Und auch, dass ich meinen Kindern das so vorlebe, dass man das einfach nicht zum Leben braucht.
0: Smartphone-freie Zonen auch für Eltern, wenn sie zum Beispiel ihre Kinder aus Schulen und Kindergärten abholen. Beratung und Information für Eltern schon im Geburtsvorbereitungskurs. Das sind nur einige Ideen, die Stefanie Blase gern für die Region umsetzen würde.
2: Meine Idee für diese Region ist, ein ganz klares Konzept zu haben, was die Elternaufklärung betrifft, was die Unterstützung der Schulen betrifft. Lehrkräfte sind gut ausgebildet. Es muss auch niederschwellige Freizeitangebote geben.
0: Der Bürgermeister von Gmunden, Stefan Krapf, begrüßt, dass die Initiative Smartphone-freie Kindheit in seiner Gemeinde aktiv ist.
4: Wenn jeder sagt, wir können ohnehin nichts machen, wir sind eine kleine Gemeinde, eine kleine Stadt, was wollen oder was sollen wir schon erreichen, dann ist das der falsche Weg.
0: Der Bürgermeister unterstützt Stefanie Blase. Ihr Konzept für eine Modellregion für digitalen Kinder- und Jugendschutz soll mit Hilfe von Förderungen aus der Regionalentwicklung kommendes Jahr umgesetzt werden. Weg vom Smartphone ist auch ein Hin zu mehr Freizeitangeboten für Kinder und Jugendliche. Den Skatepark zu sanieren zahlt, so der Bürgermeister, gewissermaßen auch in das Konzept der Modellregion ein.
4: Diese Modellregion macht nur dann Sinn, wenn man den Kindern, den Jugendlichen Alternativen bietet. Alternativen zu diesem stundenlangen Smartphone, Social-Media-Konsum. Das heißt, es liegt an den Kommunen, den Kindern, den Jugendlichen sinnvolle Freizeitmöglichkeiten anzubieten.
0: Was erwartet sich der Bürgermeister davon?
4: Dass wir eine Stadt werden, wo die Kinder, wo die junge Generation einen sensiblen, einen bedachten Umgang mit Medien, mit sozialen Medien, mit dem Smartphone, mit Computer hegt und pflegt. Und das wäre für mich schon einmal ein erster Schritt.
0: Ob Kinder ohne oder mit Smartphone und Tablet aufwachsen, wie auch immer eine Familie mit digitalen Geräten umgeht, es ist in jedem Fall eine Herausforderung. Expertinnen und Experten appellieren, sich gut zu informieren. Denn Elternsein bedeutet heute auch, für die Medienerziehung der Kinder verantwortlich zu sein.
5: Bericht von Veronika Weidinger. Morgen hören Sie an dieser Stelle das Europa-Journal, unter anderem mit einem Interview mit dem früheren EU-Kommissionspräsidenten Jean-Claude Juncker. Für heute sagt Helene Seelmann Danke.
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7: Klimawandel, religiöse Konflikte und Gewalt.

0: Wie nah die beieinander liegen können, zeigt eine Studie des Wissenschaftszentrums Berlin für Sozialforschung. Es hat die Situation in Nigeria genauer untersucht und Daten von fast 25 Jahren ausgewertet. Maria Hammer.
1: Nicht nur Ressourcen, auch religiöse Konflikte werden durch den Klimawandel verstärkt, hält Ruth Koopmans, Direktor der Abteilung Migration, Integration und Transnationalisierung am Wissenschaftszentrum Berlin für Sozialforschung fest.
2: Die Hauptursache liegt in bestehenden religiösen Konflikten. Das ist auch der Grund, warum insbesondere Nigeria so stark von dieser Gewalt heimgesucht wird.
1: Mehr als 236 Millionen Menschen leben in Nigeria. Der Islam ist prozentuell etwas stärker vertreten als das Christentum. In 12 nordnigerianischen Staaten wurde die Scharia eingeführt und islamistische Gruppen wie Boko Haram und eine mit dem IS verbundene Gruppe terrorisieren das Land. Um die Konflikte zu entschärfen, müsse der Klimawandel eingedämmt werden. Doch im Fokus stehe, so Koopmans.
2: Bekämpfung von Islamismus und Dschihadismus, das, denke ich, ist der Hauptansatz, den man wählen sollte. Und da sind unsere Möglichkeiten natürlich beschränkt.
1: Es gehe um Konflikte zwischen der christlichen und der muslimischen Bevölkerung, auch zwischen nomadischen Viehhirten und sesshaften Bauern. Sie würden zum Spielball internationaler Interessen und eine Deeskalierung wäre essentiell.
2: Es gibt irgendwie auch keine wirkliche Alternative, weil die Alternative, die heißt China und Russland. Und natürlich nach wie vor auch die Einflüsse aus dem Nahen Osten, aus Saudi-Arabien, aus Kuwait, aus Katar und so weiter.
1: Sagt der Direktor der Abteilung Migration, Integration und Transnationalisierung am Wissenschaftszentrum Berlin für Sozialforschung.
0: Der Verfassungsgerichtshof hat Anträge von Schülerinnen bzw. deren Eltern gegen das Kopftuchverbot an Schulen für Mädchen unter 14 Jahren als unzulässig zurückgewiesen, weil das Verbot erst Anfang September in Kraft tritt. Inhaltlich sind die Richter noch nicht auf den Antrag eingegangen. In den vergangenen Jahren haben nach und nach katholische Bildungshäuser geschlossen, meist aus budgetären Gründen. Wie sie versuchen, sich den gegenwärtigen Herausforderungen zu stellen, zeigt das Kardinal-König-Haus in Wien, ein Bildungszentrum der Jesuiten und der Caritas, in dem gerade umgebaut und saniert wird. Andreas Mittendorfer.
3: Baustellenlärm hier im Kardinal-König-Haus, dessen Direktor Pater Helmut Schumacher.
4: Wir müssen den Brandschutz erneuern und den gesetzlichen Vorgaben anpassen. Und das sind die großen Herausforderungen, die wir im Sommer jetzt umsetzen müssen.
3: Dazu kommen Umbauarbeiten im Eingangsbereich und bei den Gästezimmern. Insgesamt belaufen sich die Kosten auf 8,4 Millionen Euro. 1,2 würden noch fehlen. Er hoffe und sei zuversichtlich, diese durch viele weitere Spender zusammenzubekommen, zu Schumacher. Insgesamt sei der Umbau eine Riesenherausforderung in Zeiten, in denen Bildungshäuser ohnehin enorm unter Druck stünden.
4: Wir kämpfen jedes Jahr um eine schwarze Null und wir sind stolz darauf, dass es uns oft auch gelingt.
3: Was den laufenden Betrieb angeht, gäbe es zwar kleinere Subventionen, aber vor allem lebe man von dem, was das Kardinal-König-Haus selbst erwirtschaftet, durch das Kursangebot im Bildungsbereich und den Gästebetrieb samt Seminarzentrum.
4: Dass Unternehmen bei uns ihre Tagungen abhalten, NGOs zu uns kommen für Teammeetings und dieser Mix macht es möglich, dass wir das Haus halten können.
3: Und der Leiter des Kardinal-König-Hauses zeigt sich überzeugt, dass katholische Bildungshäuser keineswegs Auslaufmodelle seien, sondern im Gegenteil künftig sogar wichtiger würden.
4: Wir brauchen Räume, wo wir uns begegnen, analoge Begegnungen finden, wo wir lernen, wo wir miteinander lernen, wo wir miteinander essen, wo Begegnung stattfindet.
3: Derzeit zählt das Kardinal-König-Haus pro Jahr rund 30.000 Gäste.
0: König Charles III. Hat sich den Zorn traditioneller Christen zugezogen. Im jährlichen Rechenschaftsbericht des Königshauses wird als königlicher Titel nicht mehr der jahrhundertealte Titel Verteidiger des Glaubens genutzt, sondern der eines Beschützers für den Raum für Glauben in einer multireligiösen Nation, wie britische Medien berichten. Der König also als Schutzherr für die Glaubenden aller Religionen. Das war Religion aktuell, Ausgabe Donnerstag, 9. Juli, Moderation Susanne Krischke.
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7: Am Mikrofon Martin Balder. Im Nationalrat ist heute die Debatte über das Doppelbudget für die kommenden zwei Jahre weitergegangen. Am Vormittag waren Kürzungen für die Universitäten im Fokus, am Nachmittag Gesundheit und Sozialwesen.

0: Alles. Die Regierung sieht diesen Bereich gut abgesichert. Die Opposition kann das nicht nachvollziehen. Aus dem Parlament Niklas Lercher.
1: Ob Gesundheit, Soziales, Arbeit oder Pflege, für die zuständige Ministerin Corinna Schumann von der SPÖ ist es eine besondere Leistung.
2: Dass es trotz des Konsolidierungskurses gelungen ist, das Budget meines Ressorts in allen Untergliederungen hinweg zu stabilisieren.
3: Wir sind ein gutes Land in diesem Bereich, das bleiben wir auch.
1: Sagt auch August Wöginger von der ÖVP. Kritik kommt vom Grünen Markus Kotzer. Die Regierung erhöhe für Menschen mit geringem Einkommen die Arbeitslosenversicherungsbeiträge.
4: Und kürzt damit dieser Gruppe die Nettolöhne.
1: Die Dreierkoalition wolle damit Teilzeitfallen auflösen, entgegnet Johannes Gasser von den NEOS.
5: Mehrarbeit muss sich lohnen.
1: Für die Freiheitliche Dagmar Belakovic steht hingegen fest:
6: Das ist ein asoziales Budget.
1: Die Opposition kann mit den Budgetplänen hörbar wenig anfangen.
0: In den Palästinensergebieten soll es erstmals seit 20 Jahren wieder Parlamentswahlen geben. Palästinenserpräsident Mahmoud Abbas hat heute den 28. November als Termin für die Wahlen in Jerusalem, im Westjordanland und im Gazastreifen festgelegt. Bei der letzten Wahl 2006 hatte die radikal-islamische Hamas die Mehrheit errungen. Seit 2007 ist das Parlament nicht mehr zusammengetreten. Nach der mutmaßlichen Amok-Tat an einem Gymnasium in der bayerischen Stadt Schongau ist der 16-jährige Tatverdächtige wegen versuchten Mordes in Untersuchungshaft genommen worden. Er soll die Schule selbst besucht haben. Frank Jordan berichtet.
7: Der Jugendliche soll zwei 13-jährige Schülerinnen mit mehreren Messerstichen in den Oberkörper schwer verletzt haben. Außerdem soll er eine Schusswaffe mit sich geführt und damit einmal geschossen haben. Informationen, dass es sich um eine per 3D-Drucker hergestellte Waffe handelt, bestätigte die Polizei aus ermittlungstaktischen Gründen nicht. Der 16-Jährige soll die Waffe nach der Tat in einem Rucksack auf dem Schulhof deponiert haben. Zudem sollen Ermittler eine geringe Zahl von Patronen sichergestellt haben. Auch zu diesen bekannt gewordenen Details äußern sich Polizei und Staatsanwaltschaft nicht. Der 16-jährige kroatische Staatsangehörige war den Sicherheitsbehörden wegen zweier Vorfälle im Jahr 2025 bereits bekannt. Gegen ihn lief ein Ermittlungsverfahren, weil er unter anderem Mitschüler bedroht und in sozialen Netzwerken Amokläufe verherrlicht haben soll. Haftgründe bestanden nach Angaben der Staatsanwaltschaft damals nicht.
0: US-Präsident Donald Trump muss der früheren Journalistin E. Jean Carroll wegen sexuellen Missbrauchs und Verleumdung mehr als 5 Millionen Dollar zahlen. Ein Bundesrichter in New York hat nun die Auszahlung der Summe angeordnet, nachdem ein Einspruch Trumps vom obersten Gerichtshof abgewiesen wurde. Emma und Noah waren im Vorjahr die beliebtesten Babynamen in Österreich. Laut Statistik Austria wurde Emma 559 Mal vergeben, Noah 674 Mal. Die Plätze 2 und 3 gingen bei den Mädchennamen an Emilia und Marie, bei den Buben an Paul und Maximilian. Und nun zum Wetter.
8: Überwiegend sonnig verläuft der Abend. Besonders im Nordosten ist es jetzt noch windig. In den nächsten 1-2 Stunden lässt der Wind aber nach. Die Nacht wird dann sternenklar im Großteil des Landes und frisch mit Tiefstwerten zwischen 10 und 18 Grad. Der Freitag und das Wochenende bringen ruhiges Sommerwetter mit viel Sonnenschein und Höchstwerten zwischen 25 und 33 Grad. Dabei ist der Wind zwar spürbar in vielen Regionen, aber weniger kräftig als heute. An den Nachmittagen kommen oft ein paar Wolken zur Sonne, die trüben den sonnigen Eindruck aber nur vorübergehend. Die Wahrscheinlichkeit für Regenschauer und Gewitter ist generell gering. Am ehesten wird es im Bereich vom Tiroler Alpenhauptkamm über Kärnten bis in die Steiermark kurz einmal nass. So viel zum Wetter von Daniel Stanker.
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5: merke es, wenn meistens ein Gewitter bevorsteht oder wenn es richtig bewölkt wird, windig. Das ist für mich eigentlich sehr mühsam. Vor allem dann auch mit dem Bildschirm, dann springt einfach meine Migräne an und dann kann ich fast gar nichts machen.
9: Wetterfühligkeit.
11: Ich bin sehr häufig schon mit Fragen konfrontiert worden zu diesem Thema und habe es im Laufe meines Lebens auch selber erlebt, dass im Wetter Änderungen in der Wettersituation durchaus zu Symptomen führen können.
12: Es ist der abrupte Wechsel, wenn wirklich ein schlechtes Wetter kommt. Also es ist nie andersherum. Also Schönwetter, nein, kann ich nicht prognostizieren. Nur Schlechtwetter leider.
9: Wie man ein diffuses Phänomen erforscht. Von Sabrina Adelbrecht. Wenn das Wetter von warm auf kalt umschlägt, spüre ich einen alten Knochenbruch, den ich mir schon vor Jahrzehnten zugezogen habe. Auch ich würde mich als wetterfühlig beschreiben und bin damit in bester Gesellschaft, bezeichnet sich in Umfragen doch jeder Dritte oder sogar jeder Zweite in Österreich als wetterfühlig. Und auch in Deutschland geben mehr als 40% von Befragten an, wetterfühlig zu sein.
13: Allerdings ist diese Zahl von 30-50% sicherlich unrealistisch und die Zahl, die man tatsächlich annehmen kann, ist viel geringer.
9: Vermutet der am Wiener AKH tätige Neurologe Christian Wöber, dessen medizinischer Schwerpunkt die Behandlung von Kopfschmerzen ist. Aber selbst wenn Wetterfühligkeit nur 5-10% der Bevölkerung beträfe, wären das bei uns immer noch 450.000 bis 900.000 Menschen. Genaue Zahlen, so der Neurologe, seien jedenfalls schwer zu erheben.
13: Das liegt daran, dass es nur wenige wissenschaftliche Untersuchungen gibt, die dem Thema so nachgegangen sind, dass man die Wahrnehmung, die viele Menschen haben, von tatsächlichen, auch wissenschaftlich nachweisbaren Zusammenhängen differenziert.
9: Faktum ist, unser Körper reagiert immer auf äußere Einflüsse wie Luftdruck, UV-Strahlung, Hitze, Nässe und Kälte. Je nachdem fühlen wir uns entweder aufgeräumt und energiegeladen oder aber schlapp und kraftlos. Es spricht also auch jeder gesunde Mensch auf das Wetter an und
14: wir müssen uns ständig anpassen,
9: sagt Liliane Hofer, Meteorologin der Geosphere Austria.
14: Menschen sind sogenannte homeotherme Lebewesen, das heißt, wir zeichnen uns durch unsere konstante Körperkerntemperatur von 37 Grad aus und je nachdem, wie die Umgebungstemperatur ist, muss der Körper da eben Arbeit leisten, damit die Körpertemperatur konstant bleibt. Das kann er eben durch Regulation der Blutgefäße machen, durch Schwitzen machen, also zum Beispiel, wenn es jetzt recht kalt draußen ist, dann schaut der Körper, dass er möglichst wenig Wärme abgibt und die oberflächennahen Blutgefäße ziehen sich sozusagen zusammen, was natürlich dann aber auch einen Blutdruckanstieg zur Folge hat. Genau das Gegenteil ist bei Hitze der Fall. Das kennt wahrscheinlich jeder mit niedrigem Blutdruck. Bei Hitze, da wird einem schnell mal schwindelig, weil eben die Blutgefäße aufmachen. Dann haben wir bei Hitze auch noch unsere eigene Klimaanlage sozusagen eingebaut, das Schwitzen. Da hilft einfach die Verdunstungskälte, dass da die Körperoberfläche heruntergekühlt wird.
9: Das Leben ist eine permanente Anpassungsleistung an die Umwelt, wobei zwischen Wetter und Klima unterschieden werden muss. Wetter ist ein kurzfristiges Ereignis, beschreibt also den Zustand der Atmosphäre an einem bestimmten Ort zu einem bestimmten Zeitpunkt. Mit Klima sind hingegen die durchschnittlichen atmosphärischen Bedingungen in einer Region über Jahrzehnte gemeint. Ist jemand wetterfühlig, kann sich der Organismus nur schwer an Wetterumschwünge anpassen. Das vegetative Nervensystem reagiert besonders sensibel auf abrupten Luftdruckabfall, Temperaturschwankungen und plötzliche Feuchtigkeit. Folgen können körperliche Beschwerden wie Schlafstörungen, Schwindel, Kopf- oder Gelenkschmerzen sein. Maria ist erst 22 und leidet unmittelbar vor Wetterumschwüngen an Migräne.
5: Also ich kriege dann meistens sehr trockene Augen und bei den Schläfen leichte Schmerzen und dann merke ich, okay, ein Gewitter ist in der Nähe oder es kommt jetzt starke Wolken, Regen oder irgendwas, so merke ich schon.
9: Zum ersten Mal aufgetaucht, sagt Maria, seien die Probleme in der Pubertät.
5: Wo man dann eben ein bisschen wächst und auf andere Dinge achtet, da habe ich es dann richtig gemerkt.
9: Dass so viele über Wetterfühligkeit klagen, hat möglicherweise damit zu tun, dass sich der moderne Mensch zu wenig im Freien aufhält und stattdessen in klimatisierten Räumen auf einen Bildschirm starrt. Ihm fällt es schwer, sich an veränderte Wetterbedingungen anzupassen. Zugleich wird dieser moderne Mensch immer älter.
11: Wir erleben ja mit vielen gemeinsamen Wehwehchen, aber mit einer Topfassade höchste Lebensalter. Und dieses System funktioniert, bis ein kleiner Einflussfaktor ist. Und das kann eine Änderung sein. Und eben auch beim Luftdruck, Temperatur und Luftfeuchtigkeit. So wie wenn es bei einem ganz alten Menschen auf einmal ein Kastel, wo alle seine Sachen hin sind, in eine andere Ecke stellen. Das wird dann schwierig. Und so haben wir auch, glaube ich, Probleme als Menschen selber, uns zu adaptieren, aber auch mit zunehmendem Alter.
9: Sagt der Mediziner Richard Krevenner. Er ist Vorstand der Universitätsklinik für Physikalische Medizin, Rehabilitation und Arbeitsmedizin an der Medizinischen Universität Wien. Von der Wetterfühligkeit unterschieden, so Krevenner, wird die sogenannte Wetterempfindlichkeit. Von dieser sind geschätzte 15-20% vorwiegend älterer Menschen betroffen.
11: Wenn man auch das eine oder andere gesundheitliche Problem oder eventuell auch Erkrankung hat, wenn der Gesunde das hat, spricht man von Wetterfühligkeit. Ich habe halt gespürt, hoppala, heute tut sich was beim Wetter, Frontendurchgang, ja. Aber wenn man etwas hat, zum Beispiel eine Kopfschmerzerkrankung oder eine Arthrose, also eine degenerative Gelenkserkrankung, ähnliche Dinge, dann führen Änderungen des Wetters, die eher rasch erfolgen, zur klinischen Zustandsänderung, dann spricht man von Wetterempfindlichkeit.
9: Etliche Menschen meinen auch, sie könnten Wetterumschwünge schon Tage zuvor prognostizieren, wie Alexandra. Sie musste sich nach einer Sportverletzung in jungen Jahren, Ende der 80er, einer Operation am Sprunggelenk unterziehen. Danach stellten sich immer wieder Schmerzen am Gelenk ein, die aber zunächst nicht mit Wetterveränderungen in Verbindung gebracht wurden. Später folgte eine zweite OP.
15: Und zwar nach der sogenannten Microfracturing-Methode, das heißt, da wurde der Knochen angebohrt und schlussendlich sollte sich da neue Faserknorpel bilden, haben sich auch gebildet, weil das Bein war wirklich wie neu quasi, ja, ohne Schmerzen. Und ich habe auch immer sehr viel Sport betrieben, habe nie ein Problem gehabt.
9: Bald machten sich aber regelmäßig Schmerzen im operierten Sprunggelenk bemerkbar. Und zwar immer dann, wenn sich der erste Schnee ankündigte.
15: Und da meistens 1-2 Wochen vorher mit starken, wirklich starken Schmerzen ziehen und oft einmal beim Gehen Probleme. Und es hat sich dann eigentlich durch die ganzen Jahre gezogen. Ich habe immer den ersten Schnee extrem gespürt und auch dann wieder den Schnee im Frühling, wenn es dann noch einmal geschneit hat, dann ist der Schmerz auch ganz extrem aufgetreten, also vor allem bei Schnee.
9: Heute sind heftige Schneefälle weit seltener geworden. Das Wetter spürt Alexandra aber immer noch, vor allem dann, wenn es abrupt von warm auf kalt umschlägt. Dass Operationsnarben schon im Vorfeld solcher atmosphärischen Veränderungen ziehen können, ist ein bekanntes Phänomen.
11: Das hat es immer schon gegeben, das wissen wir von Narben, aber auch bei degenerativen Erscheinungen am Bewegungsstützapparat, dass das eben vermehrt bei gewissen Wettersituationen vorkommen kann. Und das wird eben häufig berichtet, das ist nicht nur anekdotisch, das ist nicht nur einer, sondern das sind viele Menschen, die das berichten. Aber wir wissen nicht, warum das so ist. Ja, und das ist das, was natürlich oft kritisiert wird. Naja, wir wissen es ja nicht, warum, also gibt es das nicht.
9: Dass Menschen auf Wetterphänomene oft mit körperlichen Beschwerden reagieren, ist seit alters her bekannt. So leitete der antike griechische Arzt Hippokrates schon 400 vor Christus jede Krankheitsbeschreibung mit einer Schilderung des Wetters ein. Und er soll auch seine Studenten angewiesen haben, sich mit Wetterkunde zu beschäftigen. Eine Empfehlung von Hippokrates lautete:
16: Man sei besonders auf der Hut vor Wetterwechseln und vermeide während dieser Zeit den Aderlass und

0: die Anwendung des Messers.
1: Im Mittelalter begannen Mönche in Klöstern, systematisch Informationen zu den Zusammenhängen zwischen meteorologischen Erscheinungen und Gesundheit zu sammeln. Und über die Zeit hat es immer wieder auch Erfahrungsberichte von Prominenten gegeben. Zum Beispiel war Johann Wolfgang von Goethe äußerst wetterfühlig. Bei ihm machten sich vor allem Herz-Kreislauf-Beschwerden bemerkbar. In einem Brief an seinen Dichterkollegen Friedrich Schiller schrieb er:
2: »So arbeite ich bei hohem Barometerstand leichter als bei tiefem. Da ich nun dieses weiß, so suche ich bei tiefem Barometerstand durch größere Anstrengungen die nachteiligen Einwirkungen aufzuheben. Und es gelingt mir.«
1: Goethe stand mit dem Forschungsreisenden Alexander von Humboldt in regem gedanklichem Austausch, vor allem zu naturwissenschaftlichen Fragen. Ohne den Begriff Wetterfühligkeit zu verwenden, formulierte Humboldt 1844 in seinem Werk Kosmos die von ihm scharfsinnig erkannten Zusammenhänge zwischen Wetter, Klima und menschlicher Gesundheit.
3: Das Klima umfasst alle Veränderungen in der Atmosphäre, die unsere Sinne merklich affizieren. Nämlich Temperatur, Feuchtigkeit, Veränderung des barometrischen Luftdruckes, Wind, die Größe der elektrischen Spannung, die Reinheit der Atmosphäre oder ihre Vermengung mit mehr oder minder schädlichen gasförmigen Exhalationen. Endlich den Grad habitueller Durchsichtigkeit und Heiterkeit des Himmels, die nicht bloß wichtig sind für die vermehrte Wärmestrahlung des Bodens, die organische Entwicklung der Gewächse und die Reifung der Früchte, sondern für die Gefühle und die ganze Seelenstimmung des Menschen.
1: Hypothesen, die sich bewahrheiteten und heute noch gelten. Wetterfühligkeit ist zwar ein mittlerweile überwiegend anerkanntes, aber immer noch schwer zu erklärendes Phänomen. Leute, die darunter leiden, würden heute jedenfalls von Medizinerinnen und Medizinern viel ernster genommen als früher, sagt Richard Krevenner.
4: Wie man früher, und das sage ich jetzt bewusst so salopp, gesagt hat, naja, das ist ein Psycherl, hat man gesagt. Ja. Das würde jegliche berufliche Moral und Ethik verletzen, aber auch eben, du kannst die Psyche und den Körper nicht trennen, weil das eins ist. Die Psyche lebt im Körper, manchmal im Kopf, manchmal im Bauch, manchmal ein bisschen weiter unten, manchmal überall. Du kannst psychisch nicht angespannt im Sinne von verspannt sein, also negativ und körperlich entspannt und umgekehrt.
1: Mit den vielfältigen Wechselwirkungen zwischen Wetter, Klima und menschlicher Gesundheit beschäftigt sich als interdisziplinäres Forschungsgebiet die Medizin-Meteorologie. Andreas Mazarakis ist Bio- und Umweltmeteorologe an der Albert-Ludwigs-Universität in Freiburg. Bis zum Frühjahr 2024 leitete er dort das Zentrum für medizin-meteorologische Forschung des Deutschen Wetterdienstes. Für manche Kritiker, sagt er, sei schon allein die Unterteilung in wetterreagierend, wetterfühlig und wetterempfindlich unwissenschaftlich, weil sich das alles nicht beweisen lasse. Das sei auch nicht unrichtig, sagt Andreas Mazarakis. Allerdings beruhe diese Unterteilung auf rein demoskopischen Untersuchungen.
5: Und die werden alle 10 Jahre, seit den 50er Jahren durchgeführt hier in Deutschland. Und die sind die erste Möglichkeit, um das zu beschreiben. Die zweite Möglichkeit, wo ich dann praktisch die Zusammenhänge, aber nicht insgesamt des Wetters, aber auf einzelne Indikationen, wie zum Beispiel Kopfschmerzen oder Herz-Kreislauf-Erkrankungen, das beruht dann auf statistische Analysen mit epidemiologischen Daten, mit medizinischen Daten. Also ich versuche das Ganze ein bisschen zu trennen. Das eine ist erstmal diese Umfrageergebnisse, die liefern schon eine ganze Menge Informationen, aber wenn es dann drauf ankommt, den Menschen zu helfen, da brauche ich dann praktisch diese klinische Analysen oder epidemiologische Untersuchungen.
1: Ohne Zweifel ist das Phänomen der Wetterfühligkeit hochkomplex. Dutzende Faktoren spielen dabei eine Rolle.
6: Ich meine, das Problem ist natürlich, dass da heute zwei sehr mannigfaltige Wissenschaften aufeinandertreffen. Also beim Wetter gibt es zig Variablen, genauso gibt es die beim Menschen. Und dass das da schwer messbar ist, dass dann bei vielen gesagt wird, es ist subjektiv, natürlich ist halt leicht dahingesagt, finde ich ehrlich gesagt schwierig.
1: Ergänzt die Meteorologin Liliane Hofer, selbst eine Migränepatientin, die unter Wetterwechseln leidet. Die Wirkung aller meteorologischen Elemente auf den menschlichen Organismus nennt man Biotropie. Deren Stärke, so Andreas Mazarakis, hänge davon ab, wie intensiv die physikalischen Vorgänge in der

0: vierte ist dann praktisch dann die indifferente Wetterlage, das heißt da, wo es sich beruhigt oder kurz davor vor einer Änderung steht. Und dann habe ich das Hochdruckgebiet. Beim Hochdruckgebiet passiert nicht sehr viel.
1: Idealerweise ist es da sonnig, nicht wärmer als 20 bis 25 Grad Celsius und überwiegend windstill. Diese für die meisten Menschen angenehm empfundene Wettersituation kann sich allerdings schnell ändern, wenn die Temperatur über 30 Grad steigt. Wie ein Mensch auf das Wetter reagiert, hänge ganz wesentlich von individuellen Voraussetzungen ab, wie zum Beispiel dem allgemeinen Gesundheitszustand, aber auch von Belastungen wie Schlafmangel oder Stress. Dazu kommen noch landschaftsklimatische, jahres- und tageszeitliche Faktoren. Andreas Mazarakis unterscheidet vier Gruppen möglicher Beschwerden.
0: Das sind einmal die allgemeine Befindensbeeinträchtigung und darunter fallen wir zum Beispiel Kopfschmerzen, Migräne, allgemeine Unruhe, Schlaflosigkeit, Nervosität und sehr viele Faktoren. Die zweite Gruppe, das sind die Herz-Kreislauf-Erkrankungen. Die dritte sind alles, was mit den Atemwegen zu tun hat, also mit dem Atemapparat. Und die vierte Gruppe, alles, was mit dem Bewegungsapparat zu tun hat.
1: Zu diesen vier Beschwerdegruppen liegen unterschiedlich aussagekräftige Daten vor. Sehr gutes Material gibt es bereits zu Herz-Kreislauf- und Atemwegserkrankungen. Hitze und Kälte, die eine Weitung bzw. Verengung der peripheren Blutgefäße bewirken, verändern zum Beispiel den Blutdruck. Epidemiologische Studien zeigen, dass die Beschwerden von Menschen mit hohem Blutdruck in der Regel zunehmen, wenn eine Kaltfront durchzieht. Ebenso können Hitze und Kälte die Gerinnungsfähigkeit des Blutes erhöhen und entzündliche Prozesse in den Gefäßen fördern. Das Risiko für venöse Thrombosen steigt. Auch Atemwegsbeschwerden werden durch verschiedene Wetterlagen ausgelöst oder verstärkt. Kalte Luft, Nebel, hohe Luftfeuchtigkeit, aber ebenso starke Hitze sind für Menschen mit Asthma oder COPD besonders problematisch. Zu Beschwerden des Bewegungsapparats, und von denen gibt es sehr viele, sind die Daten noch weniger gut. Aber es gibt natürlich Beobachtungen von Praktikern wie dem Rehabilitationsmediziner Richard Krevenner, der am Wiener AKH mit vielen chronisch Kranken zu tun hat.
2: Zum Beispiel mit Menschen, die im Stützbewegungsapparat was haben, zum Beispiel Kniegelenksarthrosen oder Fingergelenksarthrosen, Hüften und so weiter. Wir wissen es, eine der hohen Zeiten ist der Herbst, wo es feucht und kalt wird. Und das ist klassisch, da kommen dann die Leute und sagen, ich kann meine Finger nicht mehr bewegen oder ich kann kaum aufstehen, ich kann kaum gehen, ähnliche Dinge, wo das vermehrt auftritt.
1: Die Frage ist wieder, warum? Eine Antwort darauf hat der Mediziner.
2: Das lässt sich unter anderem natürlich mit der Problematik der die Gelenke umgebenden Muskulatur, Sehnen etc., aber auch der Gelenksflüssigkeit, die dann zähflüssiger, dickflüssiger wird bei absenkenden Temperaturen etc. etc. erklären, ist aber auch nicht hundertprozentig dargestellt.
1: Was die Forschungen zur Wetterfühligkeit stets begleitet, ist das Problem der Objektivierbarkeit. Aber es gibt Erklärungsmodelle, unter anderem auch zu dem schon erwähnten Phänomen der Wettervorfühligkeit.
3: Dass eben Schmerzen, Kopfschmerzen, Migräne schon vor dem Einsetzen der Wetteränderung wahrnehmbar sind. Es gibt sogenannte Spherics, das sind elektrisch geladene Teilchen in der Luft und die bewegen sich rascher als der Wind. Das heißt, die sind dann schon früher vor Ort und haben möglicherweise eben biologische Auswirkungen, das heißt, können dann Schmerzen erklären.
1: Christian Wöber ist Facharzt für Neurologie und Psychiatrie. Er leitet am Wiener AKH die Kopfschmerzambulanz und versucht ebenfalls in Kooperation mit Meteorologinnen das Phänomen Wetterfühligkeit wissenschaftlich zu ergründen.
3: Wir haben das vor einigen Jahren schon in zwei unterschiedlichen Untersuchungen zur Frage der Wetterfühligkeit bei der Migräne gemacht und haben gesehen, es gibt tatsächlich einen Anteil von Migränebetroffenen, die bei bestimmten Wettersituationen, Luftdruck, Temperatur, Windgeschwindigkeit ein höheres Risiko für Kopfschmerzen haben. Allerdings haben wir gesehen, dass bei genau denselben Wetterphänomenen bei anderen Migränebetroffenen das Migränerisiko sogar verringert ist.
1: Derart widersprüchliche Ergebnisse haben auch schon andere Studien

0: Studien zur Wetterfühligkeit geliefert. Das heißt, es lassen sich bis dato sehr wohl individuelle Zusammenhänge zwischen bestimmten Wetterphänomenen und bestimmten Schmerzen feststellen, aber keine generell gültigen Aussagen treffen. Der Neurologe Christian Wöber verweist im Zusammenhang mit Wetterfühligkeit aber auch auf das Phänomen der selektiven Wahrnehmung. Schmerzen, sagt er, würden vor allem dann besonders wahrgenommen, wenn sie zugleich mit einem anderen markanten Ereignis auftreten.
1: Schmerzen, Kopfschmerzen, die bei einem stabilen Schönwetter auftreten, die bleiben nicht in Erinnerung. Schmerzen, Kopfschmerzen, die auftreten im Zusammenhang mit einer markanten Wetteränderung, die bleiben in Erinnerung.
0: Wichtig sei vor allem, dass sich die Menschen den Wetterkapriolen nicht ausgeliefert fühlen. Deshalb sollten im Arzt-Patient-Gespräch immer auch andere mögliche Einflussfaktoren für Schmerzen besprochen werden, um gegebenenfalls therapeutisch gezielt gegenzusteuern. Mit fortschreitendem Klimawandel werden abrupte Wetterwechsel und heftige Wetterereignisse noch deutlich zunehmen. Vor allem Hitzewellen und Tropennächte, in denen die Temperaturen nicht unter 20 Grad Celsius fallen, belasten den menschlichen Organismus sehr. Allerdings seien diese Beschwerden von denen der Wetterfühligkeit doch zu unterscheiden, betont Christian Wöber.
1: Das eine ist ein subjektives Phänomen und das andere sind ganz einfach Wetterwerte, die gesundheitlich problematisch sind.
0: Aber möglicherweise werden ja auch einmal zur Wetterfühligkeit noch handfestere Daten als bisher vorliegen, die dieses Phänomen dann weniger subjektiv erscheinen lassen.
2: Die Zusammenhänge sind viel zu wenig aufgeklärt. Das wird mehr und mehr, wie bei vielen Dingen in der Medizin. Aber aus meiner Sicht ist es ganz wichtig, dass man hier auch die Forschung noch vorantreibt.
0: In dieser Forschung zur Wetterfühligkeit hätte aber schon noch mehr als bisher weitergehen können, sagt der Biometeorologe Andreas Mazarakis.
3: Man hat diese Versuche schon vor 20, 30 Jahren oder noch länger gemacht, aber man hat eigentlich nicht von den Förderern oder von den Förderorganisationen diese Finanzierung nicht bereitgestellt.
0: Wie sich verschiedene Wetterlagen auf die körperliche und psychische Verfassung von Menschen auswirken können, berücksichtigt das sogenannte Biowetter, das in einigen Medien zu finden ist. Da solche Vorhersagen aber nur auf statistischen Zusammenhängen basieren, Wetterfühligkeit aber ein so individuelles Phänomen ist, kann deren Aussagekraft wohl auch nur beschränkt sein. Mit dem Wetter muss man leben, aber man kann selbst etwas gegen Wetterfühligkeit tun, sagt die Meteorologin Liliane Hofer von Geosphere Austria. Gut sei alles, was das Herz-Kreislauf-System trainiert.
4: Es geht ja viel über die Regulation der Blutgefäße und das kann man ja durchaus mit so Sachen wie Wechselduschen oder auch Kneippkuren, Saunagänge, also alles, was dieses System trainiert, macht dann auch ein bisschen abgehärteter gegen Wetterfühligkeit und einfach wirklich rausgehen, also sich dem Wetter aussetzen, auch wenn es ungemütlich ist. Und auch alles, was eben zur Entspannung beiträgt, dass das vegetative Nervensystem einfach ein bisschen besser reagieren kann. Auch sowas, autogenes Training, Meditation, was auch immer, auch das kann natürlich dabei unterstützen.
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1: Herzlich willkommen. Heute mit einem Mitschnitt aus dem Nest, der neuen Spielstätte der Wiener Staatsoper im Künstlerhaus. Am 11. Juni war dort der Ö1-Musiksalon zu Gast. Eine Konzertreihe in Kooperation mit der Österreichischen Nationalbank, die hier ihre wertvolle Sammlung historischer Streichinstrumente zugänglich macht. Im zweiten, längeren Konzertteil steht eine Violine im Zentrum. Wir hören Werke von Wolfgang Amadeus Mozart, Grażyna Bacewicz und Henryk Wieniawski. Der erste Teil des Abends ist dem Ö1-Talentebörse-Kompositionspreis und der Uraufführung des heurigen Gewinnerstücks gewidmet. Was es damit auf sich hat, erzählt uns nun gleich Rainer Elstner. Durch den Abend führt Ulla Pilz.
2: Wenn jemand den Ö1-Talentebörse-Kompositionspreis nicht kennt, wie würdest du dieser Person erklären, worum es da geht?
3: Das ist ein Preis, der Künstlerinnen und Künstler, Komponistinnen und Komponisten an einem Zeitpunkt unterstützen darf, der wirklich in einer Karriere ein Knackpunkt sein kann. Ich denke da immer an Giuseppe Verdi, der hat auch nicht gleich mit Rigoletto begonnen. Und es braucht zum richtigen Zeitpunkt auch Menschen, die sagen, mach weiter, das ist ein guter Weg. Und es ist interessant, dass die letzten beiden Gewinnerinnen und Gewinner auch schon im Jahr davor nominiert waren und im Finale waren für den Kompositionspreis und dann erst im Jahr danach gewonnen haben. Und da die Nationalbank dankenswerterweise diesen Preis jetzt jährlich ausschreibt, können wir noch genauer auch die Entwicklung der Komponistinnen und Komponisten in der Jury nachverfolgen und auch sehen, dass da wirklich das ein Zeitpunkt ist, wo die Komponistinnen sehr große Schritte auch machen.
2: Wie schön, wenn man diese Entwicklung beobachtet. Man muss dazu sagen, du warst ja auch in der Jury. Deswegen habe ich dir jetzt diese Frage gestellt. Was hat euch denn am heurigen Preisträger, an Christian Willamse, im Endeffekt überzeugt? Was hat dann den Ausschlag gegeben?
3: Das sind wirklich sehr gut ausgebildete Komponistinnen und Komponisten. Da sieht man, dass wirklich die Musikuniversitäten es schaffen, auch das Handwerk zu vermitteln. Bei Christian Willamse war es einfach so, dass wir gesehen haben, wie er diesen kulturellen, politischen Background, den er auch hat als südafrikanischer Komponist, auch mit wachem Geist in seine Musik einarbeiten kann. Und man sucht auch Handschriften, man sucht offene Kunstwerke, die die Welt auch in gewisser Weise abbilden. Und das war in dem Fall gegeben.
2: Ja, und jetzt wollen wir ihn natürlich kennenlernen. Christian Willamse, Sie sind in Pretoria geboren, 1997, noch 28 Jahre jung, und haben dann aber in Salzburg studiert, unter anderem bei Johannes Maria Staudt. Wie ist es zu diesem Sprung gekommen von Südafrika nach Österreich?
4: Ich wollte eigentlich immer Komponist sein. Ich habe aber relativ spät erst mit der Musik angefangen. Ich habe mit 13 angefangen auf der Violine und dann aber gleich auch angefangen zu komponieren. Und ich war tatsächlich in Salzburg am Mozarteum für die International Summer Academy. Ich glaube, da war ich 17 und ich mir dachte, ja, hier gefällt es mir. Ich probiere das dann auf jeden Fall mal mit der Aufnahmeprüfung und es hat geklappt. Ja.
2: Sie lassen sich oft inspirieren von anderen Künsten, speziell auch von der Dichtkunst. Und das ist auch für das Auftragswerk, das wir gleich hören werden, eine Uraufführung, ist das auch der Fall. The Visible, the Untrue, dieser geheimnisvolle und poetische Titel, ist eine Zeile aus einem Gedicht von Harold Hart Crane. Was aus diesem Gedicht haben Sie in diese Komposition mitgenommen?
4: Also ich würde generell sagen, also das ist keine Programmmusik, da muss man immer vorsichtig sein. Ja, im vergangenen Jahr bin ich ja in die USA umgezogen und ich habe dann diese Dichtkunst entdeckt von Hart Crane und ich war einfach fasziniert davon, wie er mit Form umgeht. Und ich finde, ich wenigstens als zeitgenössischer Komponist, da ist immer eine große Frage, wie geht man mit Form um? Es gibt natürlich die Frage, ja, Klangmaterial, was schreibt man tatsächlich? Aber Form bleibt immer für mich eine Herausforderung. Und diese Kontinuität, aber auch Brüchigkeit, es ist diese ornamentierte Sprache der Spätromantik, aber irgendwie es ist auch modern durch diese Brüchigkeit und das war einfach eine große Inspiration auch für dieses Werk.
2: Und Sie haben sich dann für eine sehr klassische Besetzung entschieden, weil die Wahl der Instrumente stand ja frei, bis zu einer gewissen Größe. Also für ein klassisches Klaviertrio und eine zusätzliche Klarinette. Wie kam es dazu?
4: Eins meiner Lieblingsstücke ist tatsächlich Messiaen, das Quartett für die Ende der Zeit, und das ist ja für diese Besetzung auch komponiert.
2: Das Quartett pour la fin du temps ist die große Inspiration. Ja, da haben Sie sich Großes vorgenommen. Gibt es sonst noch irgendetwas, was Sie den Hörerinnen und Hörern gerne mitgeben möchten, bevor die in ihre Musik hineintauchen?
4: Ich glaube eigentlich nicht. Also da muss man jetzt zuhören und dann die eigenen Eindrücke irgendwie formulieren.
2: Also wir verraten nicht mehr, wir freuen uns jetzt auf The Visible, The Untrue und auf Mitglieder des Platypus Ensembles und die Uraufführung von Christian Williamse.

Das war die Uraufführung von The Visible, The Untrue von Christian Willamse, Gewinner des Ö1 Talentebörse Kompositionspreises. Gespielt haben Mitglieder des Ensembles Platypus, Stefanie Prenn, Cello, Anna Koch, Klarinette, Jan Sattler, Klavier und als Gast Annette Fritz, Violine. Der Ö1 Musiksalon ist eine ganz spezielle Konzertreihe. Er ist eine Zusammenarbeit zwischen Ö1, wie der Name schon vermuten lässt, und der Österreichischen Nationalbank, und zwar im Speziellen der Sammlung historischer Streichinstrumente der Österreichischen Nationalbank. 45 solcher Instrumente befinden sich im Besitz der Nationalbank, teilweise von praktisch unschätzbarem Wert, aber diese Instrumente werden trotzdem nicht in irgendwelchen Banktresoren oder Museumsvitrinen verstaut, sondern sie werden hervorragenden Musizierenden in Österreich langfristig zur Verfügung gestellt. Eine absolute Win-Win-Win-Situation. Die Instrumente gewinnen an Wert. Die Musiker und Musikerinnen haben die Gelegenheit, großartige Instrumente zu spielen, und wir können sie live erleben. Eines steht jetzt im Mittelpunkt dieser zweiten Konzerthälfte, 290 Jahre alt, gespielt von Lucia Magyar. Musikalisch beginnen wir jetzt mit Wolfgang Amadeus Mozart. Der schreibt seine ersten Sonaten für die Kombination Violine und Tasteninstrument schon mit 8 Jahren. Die sind aber eigentlich eher reine Klaviermusik mit ein bisschen Geigenbegleitung, die man theoretisch auch weglassen könnte. Das nächste Set, die nächsten 6 Sonaten für Violine und Klavier, schreibt er dann Anfang 20. Da schaut das Ganze schon anders aus. Da haben wir schon mit 2 gleichberechtigten Musizierenden zu tun. Eine von diesem Set werden wir heute hören. Bisschen Vorgeschichte dazu. In den späten 1770er Jahren ist Wolfgang Amadeus Mozart auf Jobsuche. Er will von Salzburg weg. 1777 bricht er auf zu einer kleinen Tour d'Europe, ausnahmsweise nicht in Begleitung seines Vaters, sondern seiner Mutter. Erster Halt ist dann in München. Hier ist aber keine Stelle frei. Aber hier lernt er die Violinsonaten von Josef Schuster kennen und schreibt daraufhin an seinen Vater: Ich schicke meiner Schwester hier 6 Duetti, a clavicembalo e violino von Schuster.

Sie sind nicht übel. Wenn ich hier bleibe, so werde ich auch Sex machen. Auf diesen Gusto, denn sie gefallen mir sehr. Die Reise geht dann weiter nach Augsburg bis nach Mannheim. Und dort ist Mozart ganz besonders gerne, denn dort gibt es das beste Orchester Europas. Und dort gibt es auch eine ganz bezaubernde 16-jährige Sängerin, die es Mozart besonders angetan hat, eine gewisse Aloysia Weber, die dann später seine Schwägerin wird. Trotzdem geht die Reise noch weiter nach Paris und irgendwo zwischen Mannheim und Paris entstehen die 6 versprochenen Duetti für Violine und Klavier. Sie müssen Wolfgang Amadeus Mozart ziemlich wichtig gewesen sein, denn er gibt sie in Paris als sein Opus 1 heraus. Heute hören wir das vorletzte Werk aus dieser Gruppe, das in der alten Tradition mit nur 2 Sätzen auskommt. Der erste ist ganz klassisch gebaut, kommt stellenweise fast orchestral daher, sehr unkomplizierte, sonnige Musik. Und der zweite ist dann sehr ungewöhnlich, das ist ein Variationssatz, der beginnt mit einem schlichten, sanglichen Thema und dann packt Mozart den Variationsbaukasten aus. Da kommt jedes Instrument in den Vordergrund, dann spielen sie ein bisschen Ping-Pong, dann gibt es auch noch Moll-Varianten und am Schluss gibt es dann noch einen fetzigen Schlusstanz, der an den ersten Satz anknüpft. In dieser Zeit, dieser Reise, entstehen aber auch die sogenannten Besle-Briefe, also die Briefe, die Mozart an seine Cousine Maria Anna Thekla Mozart schreibt und die berühmt sind für ihre Wortspiele, Unanständigkeiten und andere Verrücktheiten. Und mit einem kleinen Ausschnitt daraus möchte ich Sie jetzt gleich in die Musik entlassen. Mozart schreibt: Allerliebstes Besle-Häsle, ich habe dir um ihr so wertes Schreiben richtig erhalten falten und daraus ersehen drehen, dass der Herr Vetterweiter, die Frau Baas, Haas und sie wie recht wohl auf sind hint. Wer sich auch Gottlob und Dank recht gesund hund, ich habe heute den Brief schief von meinem Papa, haha, auch richtig in meine Klauen bekommen strommen. Ich hoffe, Sie werden auch meinen Brief trief, welche ich Ihnen aus Mannheim geschrieben erhalten haben, schaben. Desto besser, besser desto, nun aber etwas Gescheites.

Wolfgang Amadeus Mozart, Violinsonate A-Dur, Köchelverzeichnis 305, gespielt von Lucia Magyar, Violine, und Thomas Hoppe, Klavier. Grażyna Bacewicz, die nächste Komponistin, hat mit der Solistin des heute Abends, mit Lucia Magyar, einige Gemeinsamkeiten. Nicht nur die polnische Abstammung, sondern auch beide sind Konzertmeisterinnen in Rundfunkorchestern. Grażyna Bacewicz in den 1930er Jahren in Warschau, Lucia Magyar jetzt hier bei unserem RSO. Grażyna Bacewicz wird 1909 geboren in eine musikalische Familie hinein. Alle Kinder lernen mehrere Instrumente. Und als sie dann später selber als Geigerin internationale Tourneen macht, sitzt ihr älterer Bruder am Klavier. Hauptsächlich versteht sie sich aber als Komponistin. Sie schreibt unter anderem 5 Symphonien, 11 Solokonzerte, eine Oper, 3 Ballette, bemerkenswerte Kammermusik. Und all das beschert ihr den Status als Doyenne, als First Lady der polnischen Musik. Zu Lebzeiten ist sie am ehesten als Geigerin bekannt, aber auch als Pianistin, Pädagogin, Funktionärin, Schriftstellerin und Mutter einer Tochter. Wie das alles in ein Leben hineinpasst, erklärt Bacewicz so. Die Natur, die mir in ihrer Güte die Gabe der Komposition geschenkt hat, gab mir dazu etwas, das die Entwicklung dieser Gabe gestattet. Ich habe nämlich einen kleinen, unsichtbaren Motor, dank dessen ich in 10 Minuten mache, wofür andere eine Stunde brauchen. Dank seiner laufe ich, anstatt zu gehen. Ich kann 15 Briefe in einer halben Stunde schreiben. Sogar mein Puls geht bedeutend schneller als bei anderen und ich wurde schon im 7. Monat geboren. Das Werk, das wir jetzt gleich hören werden, entsteht in der Nachkriegszeit, 1949, in einer Zeit des Wiederaufbaus, auch auf kulturellem Gebiet. In Polen schießen da die Orchester, Konzert- und Opernhäuser nur so wie die Pilze aus dem Boden. Es weht ein frischer Wind. In ihrer 4. Violinsonate schafft es Grażyna Bacewicz, 3 Epochen irgendwie unter einen Hut zu bekommen. Die klare Form der Klassik, die Dichte, die Leidenschaft, die Emotionen der Romantik und dann auch einiges an Harmonien aus dem 20. Jahrhundert. Dazu kommt dann aber noch eine ordentliche Portion Humor und darunter liegt ständig ein treibender Rhythmus. Im Jahr darauf, also 1950, erhält Grażyna Bacewicz unter anderem für dieses Werk einen wichtigen Kompositionspreis und ebenfalls 1950 erregt sie großes Aufsehen beim Treffen der polnischen Komponistenunion. Da schreibt nämlich ein wichtiger Kritiker über sie Folgendes. Man kann guten Gewissens sagen, dass diesmal die Ehre der polnischen Komponisten von einer Frau gerettet wurde. Ihr Name? Grażyna Bacewicz. Ihre Musik? Mit Gusto und Energie geschrieben und übersprudelnd vor gewandtem Ideenreichtum und exzellenten Einfällen hat uns aus der Lethargie geweckt. Hier haben wir endlich ein blutvolles Stück gesunder, geschmackvoller Musik, geschrieben mit männlicher Kraft. Und dem ist nichts hinzuzufügen.

Lucia Magyar und Thomas Hoppe mit der vierten Violinsonate der Grande Dame unter den polnischen Komponistinnen Grażyna Bacewicz. Den Abschluss des Konzertprogramms macht jetzt der komponierende Violinvirtuose Polens, Henryk Wieniawski. Wie bei komponierenden Violinvirtuosen üblich, wird auch er lange Zeit als Reinkarnation Paganinis gehandelt. Er ist einmal einer der wenigen, bei dem man es definitiv ausschließen kann. Er wurde nämlich 5 Jahre vor Paganinis Tod geboren. Wieniawskis Vater ist Arzt, die Mutter eine in Paris ausgebildete Pianistin und Salonniere. Mit 5 beginnt der Knabe mit dem Geigenspiel, mit 7 gibt er schon erste Konzerte und bald findet sich in ganz Polen keine adäquate Ausbildungsmöglichkeit mehr für dieses Wunderkind. Also wird er mit 8 Jahren am Pariser Konservatorium angenommen und das ist eine mittlere Sensation, denn eigentlich gibt es dort nur französische Studierende und die dürfen auch erst frühestens mit 12 anfangen. Mit 12 hat

hat Wieniawski aber seinen Abschluss schon in der Tasche. Das internationale Tourleben beginnt, zum Teil ganz ähnlich wie Krasina Bacevic mit seinem Bruder am Klavier, zum Teil mit Anton Rubinstein. An die 200 Konzerte gibt Wieniawski pro Jahr. Dazu kommen dann die noch im 19. Jahrhundert ziemlich langwierigen Reisen. Wann der Mann komponiert, ist mir vollkommen rätselhaft. Das Werk, das wir jetzt gleich hören werden, ist inspiriert vom Faustmythos, der ist im 19. Jahrhundert in Frankreich ganz groß in Mode und verursacht auch Kompositionen aller Art. Zum Beispiel die Faustoper von Charles Gounod, die im deutschen Sprachraum als Margarete bekannt ist, weil man will ja die deutschsprachigen Goethe-Jünger nicht verkraulen. Auf Basis dieser Oper komponiert Wieniawski sein Opus 20, eine Fantaisie brillante über Motive der Oper. Das Werk hat einen Satz, dauert gute Viertelstunde, besteht aber aus 5 klaren Abschnitten, wo jeder davon einer bestimmten Figur aus der Oper gehört. Am Anfang erleben wir Faust, der sich das Hirn zermartert. Im zweiten Abschnitt treten dann die Nebenfiguren in den Vordergrund. Der Bruder von Gretchen, Valentin, und sein Freund Siebel, der Gretchen verehrt. Im dritten kommt dann endlich Mephisto zu Wort. Er beschwört den Zauber der Nacht, um dem unschuldigen Gretchen Liebe einzuhauchen. Das gelingt auch, denn im vierten Abschnitt folgt Gretchens Liebeserklärung. Und was den Schluss betrifft, da ist es natürlich für Wieniawski extrem praktisch, dass es im zweiten Akt der Oper ein Volksfest gibt mit einem wunderbaren Walzermotiv. In diesem Werk zeigt Wieniawski alles, was eine Violine so hergibt. Doppelgriffe, Akkordzerlegungen, extreme Lagen und Tonhöhen, atemberaubend schnelle Läufe und große Emotionen. Kurz und gut, dieses Werk ist wie gemacht für Lucia Madjar und ihren Partner in Crime, Thomas Hoppe. Viel Vergnügen.

Das war Henryk Wieniawskis Fantaisie brillante nach Motiven der Oper Faust von Charles Gounod. Hier gespielt von Lucia Maggia, Violine, und Thomas Hoppe, Klavier. Das furiose Finale des Ö1 Musiksalons, aufgenommen am 11. Juni im Nest, der neuen Spielstätte der Wiener Staatsoper im Künstlerhaus. Durch den Abend führte Ulla Pilz. Die Musikaufnahmeleitung lag in Händen von Florian Rosensteiner, Tonmeister war Fridolin Stolz. Bis zur nächsten Sendung bleibt uns noch etwas Zeit. Wir bleiben polnisch und wechseln die Klangfarbe. Der Tapiola Kammerchor singt unter der Leitung von Juha Kuivanen ein A-cappella-Stück von Krzysztof Penderecki. Veni Creator.

0: Krzysztof Penderecki, Veni Creator. Es sang der Tapiola Kammerchor unter der Leitung von Juha Kuivanen. Damit geht das heutige Ö1-Konzert zu Ende. Tonmeister war Gerald Domian.
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0: Herzlich willkommen, heißt sie Birgit Dahlheimer. Wann und wo ist der Kapitalismus entstanden? Dieser Frage geht der Historiker Sven Beckert seit vielen Jahren und rund um die Welt nach. Kapitalismus, das beschreibt er ohne allzu enge Definition ganz grundsätzlich als ein Wirtschaftssystem, bei dem privates Kapital investiert wird, um mehr Kapital zu erzeugen. Und als System, das nie ein rein ökonomisches war. Kapitalismus war immer auch ein politisches und soziales Projekt, das sich ohne Staat und Staatsgewalt niemals hätte durchsetzen können, wie Sven Beckert zuletzt in seinem 2025 erschienenen Buch »Kapitalismus – Die Geschichte einer Weltrevolution« darlegt. Der gebürtige Deutsche Sven Beckert lebt seit gut 30 Jahren in den USA, wo er Professor für Geschichte an der Harvard-Universität ist. Ich habe ihn bei einem seiner Europaaufenthalte in Freiburg getroffen und mit ihm unter anderem über die Anfänge des Kapitalismus im arabischen Raum gesprochen, über die Kapitalisierung der Landwirtschaft auf Barbados, über Kriegskapitalismus und über die Frage, ob der Kapitalismus eigentlich eine bestimmte Staatsform braucht oder hervorruft.
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0: Sven Beckert, herzlich willkommen hier im Studio des SWR in Freiburg im Breisgau. Sie sind da, weil Sie immer hier sind, wenn Sie in Europa Heimurlaub machen oder zu Gast sind. Sie haben vor kurzem ein über 1000 Seiten starkes Buch über den Kapitalismus geschrieben, Untertitel »Geschichte einer Weltrevolution«. Ich bin an diesem sommerlichen Tag heute durch Freiburg vom Bahnhof weg hierher spaziert und diese Stadt hat ja auch eine lange Geschichte. Da gibt's Häuser, die stammen aus dem 15. Jahrhundert. Jetzt muss ich Sie fragen, wann ist denn der Kapitalismus in Freiburg angekommen?
2: Das ist eine sehr gute Frage und obwohl ich mich in den letzten 8 Jahren oder sogar in den letzten 30 Jahren mit dem Kapitalismus beschäftigt habe, habe ich mir die Frage nie gestellt. Und in gewisser Weise das Buch Kapitalismus, Geschichte einer Weltrevolution ist eine sehr globale Geschichte des Kapitalismus. Aber wenn ich mich richtig erinnere, kommt in diesem Buch die Stadt Freiburg nicht ein einziges Mal vor, weil sicherlich Freiburg kein besonders wichtiger Ort ist für die Geschichte des Kapitalismus. Aber ich würde denken, also grundsätzlich argumentiere ich, dass die Logik, die dem Kapitalismus unterliegt, die Logik des kapitalistischen Wirtschaftshandelns, ist sicherlich 1000 Jahre alt, aber für eine sehr, sehr lange Zeit war dies eine Logik, die es in vielen Regionen der Welt gab, aber die relativ marginal war, auch zum Wirtschaftsleben der Menschen auf der Welt. Und es war erst im 16. Jahrhundert, dass diese Logik dann auch stärker ganze Gesellschaften geprägt hat. Und Freiburg war da auf jeden Fall nicht im Zentrum des globalen Kapitalismus.
0: Dann schauen wir uns jetzt vielleicht ein paar der Städte an, die tatsächlich vorkommen in Ihrem Buch. Ihnen geht's in Ihrer Arbeit insgesamt und ganz speziell eben in diesem Buch hier darum, die Entstehung und Entwicklung des Kapitalismus als historischen Prozess darzustellen. Also als einen Prozess, der nie ein rein wirtschaftlicher war, sondern immer ein politisches und soziales Projekt, genauso wie ein wirtschaftliches Projekt war. Ich möchte ein paar Beispiele herausnehmen, an denen einige Ihrer Ansätze, finde ich, so besonders deutlich sichtbar werden. Da taucht zum Beispiel recht zu Beginn ein Ortsname auf, der für viele hier wahrscheinlich seit dem 28. Februar dieses Jahres wieder eine Bedeutung hat und davor weitgehend unbekannt war, nämlich Hormuz. Die Straße von Hormuz, wir haben das alle in den Nachrichten der letzten Wochen und Monate gelernt, zu blockieren heißt, den Handel zu blockieren mit globalen Auswirkungen überall auf der Welt. Sie beschreiben ein Hormuz, das schon vor 1000 Jahren eine wichtige Insel des Kapitals war. Genauso wie zum Beispiel Aden im heutigen Jemen, einige Städte entlang der indischen, der südostasiatischen und auch der ostafrikanischen Küste. Und alle diese Inseln des Kapitals beschreiben sie als zusammenhängendes eben Archipel des Kapitals. Was ist dieses Archipel des Kapitals in den ersten Jahrhunderten des vorigen Jahrtausends?
2: Ja, das ist eine sehr gute Frage, die wichtig ist für das erste Viertel vielleicht des Buches, weil das Buch beginnt mit der Beobachtung, dass wenn wir

0: uns unser Leben heute ansehen, dann können wir beobachten, dass diese kapitalistische Logik viele Bereiche unseres Lebens oder fast alle Bereiche unseres Lebens stark prägt und beeinflusst. Und das sind die allergrößten Strukturen, in denen wir leben, zum Beispiel wie wir arbeiten oder wie wir konsumieren oder wie wir produzieren. Aber es sind auch zum Teil die intimsten Bereiche unseres Lebens, die dieser kapitalistischen Logik unterliegen. Und das führt manchmal dazu, dass Beobachter heute denken, dass diese Art der Organisation des Wirtschaftslebens und diese Art der Organisation unseres Lebens insgesamt, dass dies quasi natürlich ist, dass die Menschen immer in dieser Art und Weise gewirtschaftet haben und in dieser Art und Weise ihr Leben organisiert haben. Und jetzt, um zu zeigen, wo diese Logik herkommt, habe ich mich am Anfang gefragt, wo können wir die ersten Spuren dieser Logik finden? Und dazu habe ich mich auf die Fernkaufleute der ersten Hälfte des zweiten Jahrtausends konzentriert, die schon vor 1000 Jahren ihr Leben innerhalb dieser Logik organisiert haben. Sie haben ihr privates Kapital dafür investiert, um weiteres Kapital zu produzieren. Das ist heute völlig unscheinbar. Das ist also quasi ein ganz normaler Teil unseres Wirtschaftslebens. Aber in der ersten Hälfte des zweiten Jahrtausends, also in den Jahren zwischen 1000 und 1500, war das eine radikale, revolutionäre Art der Organisation des Wirtschaftens im Vergleich zu anderen Formen des Wirtschaftens, die zu diesem Zeitpunkt dominant waren.
1: Das muss ich vielleicht ganz kurz sagen. Ja. So, wir reden von einer Zeit, wo der überwiegende Teil der Menschheit auf dem Land gelebt hat, zum Großteil Landwirte waren, in einer Art von Subsistenzwirtschaft gelebt haben, also das produziert haben, was sie selbst zum Leben gebraucht haben, einerseits. Und andererseits gab es Feudalherren, die Tribute dafür genommen haben, dass zum Beispiel Landwirte auf ihren Ländern oder in ihren Ländereien arbeiten konnten. Also das war das
0: große System. Sowohl die Subsistenzwirtschaft als auch die tributäre Wirtschaft waren dominant im Wirtschaftsleben der Welt. Und diese Kaufleute jetzt haben eine ganz andere Logik in dieses Wirtschaftsleben gebracht, nämlich die kapitalistische Logik. Und was wir beobachten können, ist, dass diese Gruppen an Kaufleuten zwar marginal waren in der ersten Hälfte des zweiten Jahrtausends zum Wirtschaftsleben auf der Welt an sich, aber es gab sie an den unterschiedlichsten Orten in verschiedensten Regionen der Welt. Und da kommen wir dann also in die arabische Welt, in die Straße von Hormuz oder auch in die Stadt Aden, weil in der ersten Hälfte des zweiten Jahrtausends waren insbesondere war die arabische Welt und die arabischen Fernhändler waren quasi im Zentrum der globalen Ökonomie. Und das waren eine der dynamischsten Gebiete und Orte des sich entwickelten Kapitalismus. Aber wir finden sie auch anderswo. Also zum Beispiel schreibe ich auch über Kaufleute in China oder Indien oder Ostafrika, Westafrika und natürlich auch auf dem europäischen Kontinent. Aber in großem Detail versuche ich, die Logik dieses Wirtschaftens in der ersten Hälfte des zweiten Jahrtausends zu verstehen, indem ich mir ganz genau die Kaufleute von Aden angucke, im heutigen Jemen. Und was wir da sehen können, ist, wir haben einige Briefe dieser Kaufleute sind überliefert. Und wenn wir diese Briefe lesen, verstehen wir sofort, um was es in diesen Briefen geht. Weil die Briefe eben eine Logik repräsentieren, die uns sehr bekannt ist, weil sie eben auch die Logik ist, die unser Wirtschaftsleben heute prägt. Nämlich Sachen zu kaufen und zu verkaufen und zu verschiffen und dabei Profite zu erzielen, Kapital zu investieren, Dinge zu versichern. Das sind alles Sachen, die eben das Wirtschaftsleben auch heute prägen, aber in der ersten Hälfte des zweiten Jahrtausends nur ganz wenige Orte auf der Welt geprägt hat, aber eben unter anderem auch die Stadt Aden.
1: Jetzt muss man natürlich gleichzeitig sagen, Handel gab es auch schon in den Jahrtausenden davor. Also da gibt es ja bis in die Urgeschichte hinein Beispiele, dass in Europa Elfenbein, das offensichtlich aus Afrika stammen musste, um jetzt wieder ein europäisches Beispiel zu nehmen, gehandelt worden sein muss. Also der Handel allein ist nicht eine Entwicklung der ersten Hälfte des zweiten Jahrtausends.
0: Nein, soweit wir wissen, haben alle menschlichen Gesellschaften in der einen oder anderen über Jahrtausende in der einen oder anderen Form Handel betrieben. Und es gab auch, soweit wir das wissen, in allen menschlichen Gesellschaften gab es Formen der Märkte. Also sowohl der Handel als auch der Markt sind wichtig für den Kapitalismus, aber sind nicht das Alleinstellungsmerkmal des Kapitalismus. Aber natürlich war im Großen und Ganzen in der Menschheitsgeschichte sowohl der Handel als auch der Markt waren relativ marginal zum Wirtschaftsleben. Es gab sie, aber sie waren marginal. Wogegen heute sowohl der Handel als auch der Markt unser Wirtschaftsleben ganz entscheidend beeinflussen.
1: Vielleicht noch eine kleine Geschichte, die ich auch interessant fand, daran, wie Sie dieses Archipel des Kapitalismus, dieses früher beschrieben haben. Die Lingua Franca war Arabisch und Europa war bestenfalls ein Grenzgebiet in diesem Archipel. Also es gab zwar Handelsbeziehungen nach Europa, aber Europa hat dafür de facto

0: da keine Rolle gespielt.
1: Ja, genau. Also das Zentrum dieses Netzwerkes an Inseln des Kapitals für mehrere hundert Jahre lag in der arabischen Welt. Und Europa wurde in der ersten Hälfte des zweiten Jahrtausends immer wichtiger in dieser internationalen Welt des Kapitals, aber war immer noch relativ marginal im Vergleich zu der arabischen Welt und auch im Vergleich zur Welt der chinesischen Kaufleute und im Vergleich zur Welt der Kaufleute und der Produzenten in Indien. Also da kann man schon quasi den Beginn eines der Dynamiken des Kapitalismus sehen, dass er sich eben in seiner geografischen Organisation radikal gewandelt hat in den letzten Jahrhunderten.
0: Jetzt haben Sie ja gerade gesagt, dass das ganze Unternehmen Ihres Buches war, ein Licht drauf zu werfen, wie aus diesem Archipel des Kapitals, also aus diesen paar Händlern im Vergleich zur großen Menge der Menschheit, ein weltumspannendes und alles durchdringendes System des Kapitalismus wurde. Da möchte ich jetzt ein zweites Beispiel aus Ihrem Buch bringen, das Sie ganz zum Beginn erzählen. Da stellen Sie uns einen gewissen Robert Keane vor, einen Händler aus Boston. Das ist eine wirklich schöne Geschichte, deswegen möchte ich sie jetzt kurz hier hereinbringen. Dieser Robert Keane ist ein Einwanderer aus England, der in Amerika mit Waren aus dem Mutterland handelt. Und der findet sich eines schönen Tages im Jahr 1639 vor dem Gericht in Massachusetts wieder und muss im Verlauf dieses Verfahrens, das gegen ihn angestrengt wird, zugeben, dass er falsche Grundsätze angenommen hat. Und zu diesen falschen Grundsätzen, die da zu Protokoll gegeben werden, zählt unter anderem, Sie grinsen schon, ich muss auch lachen, wenn ich, ja. Also da zählt dazu, falscher Grundsatz, dass ein Mann so teuer wie möglich verkaufen und so billig wie möglich kaufen möge. Oder, dass er in der Höhe verkaufen könne, zu der er gekauft hat, obwohl er zu viel bezahlt hat und obwohl die Ware im Preis gefallen ist. Sind zwei der falschen Grundsätze. Und für dieses Vergehen musste jener Robert Keane eine Geldstrafe von 200 Pfund bezahlen. Das waren damals fast 8 Jahreslöhne eines qualifizierten englischen Arbeiters. Diese Geschichte, Sven Beckert, haben Sie natürlich nicht zufällig an den Beginn Ihres Buches gestellt, sondern was Sie damit knapp, kurz und eindrücklich zeigen, ist, dass etwas, was wir heute ganz selbstverständlich finden, nämlich dass man zum Beispiel billig einkauft und teuer verkauft, also dass man einfach versucht, bei einem Handel so viel Gewinn wie möglich zu machen, dass das eben nicht immer schon selbstverständlich war und damit natürlich auch nicht naturgesetzlich, sondern eigentlich sogar verwerflich, auch in der Mitte des 17. Jahrhunderts noch. Aber was war denn das, das würde mich jetzt interessieren, was war denn das dann für eine Welt, in der dieser Robert Keane in Boston 1639 gelebt hat? Das war immerhin schon fast 150 Jahre nach der Eroberung der Amerikas durch die Europäer, nach all diesen Eroberungskriegen, nachdem die Europäer schon längst begonnen hatten, Schiffsladungen voller Reichtümer aus den Kolonien, ich sag's jetzt mal wertneutral, zu holen, war es da nicht schon längst selbstverständlich, Handel zu treiben und so reich wie möglich zu werden damit?
1: Ja, auf jeden Fall. Es war also eine Logik, die sich zu diesem Zeitpunkt sehr weit in der Welt schon ausgebreitet hatte. Und wie wir vorhin diskutiert haben, auch ein paar hundert Jahre früher hat man schon diese Logik beobachten können unter Fernhandelskaufleuten. Aber was diese Geschichte eben so schön zeigt, das ist, dass selbst im 17. Jahrhundert und natürlich dann auch später noch, dass diese Logik, die dem Kapitalismus unterliegt, dass die radikal war, dass sie in gewisser Weise gegen die moralischen Vorstellungen, religiösen Vorstellungen, aber zum Teil auch wirtschaftlichen Vorstellungen vieler Menschen, dass er diesen widersprach und dass deshalb diese Logik enormen Widerstand auch erzeugt hat. Und Boston zu dem Zeitpunkt war eben eine Niederlassung der Puritaner und war eine Art Theokratie, in der eben religiöse Werte und auch Theologen eine politisch sehr mächtige Rolle gespielt haben. Und selbst da können wir eben noch beobachten, dass quasi die ganz fundamentale Logik des Kapitals, nämlich zum Beispiel billig zu kaufen und teuer zu verkaufen, dass die quasi amoralisch war. Und wir können natürlich auch, wenn wir uns jetzt die Bibel angucken oder auch Texte anderer religiöser Traditionen, können wir sehen, dass eben auch dort es enormen Widerspruch gab gegen diese Logik, die den Kapitalismus ausmachte. Und in gewisser Weise war deshalb nicht nur die, wir haben vorhin gesagt, ja, die kapitalistische Revolution war eine radikale Abkehr von der Organisation des Wirtschaftslebens zuvor, aber sie war also nicht natürlich. Aber sie war auch in gewisser Weise unwahrscheinlich, ja, weil es eben enormen Widerstand gab gegen diese Art der Organisation des Wirtschaftslebens, gegen diese Art der wirtschaftlichen Logik.

0: Und diesen Widerstand gab es natürlich von gemeinen Leuten, ja vor allen Dingen von Bauern, die also bis in das 19. oder sogar 20. Jahrhundert hinein dieser Logik auch Kräfte entgegengesetzt hat. Aber es gab sie auch unter Eliten, wie wir eben gesehen haben am Fall der Puritaner in Boston.
1: Können wir da nochmal bei dem Beispiel von Robert Keane kurz bleiben, wenn Sie das eben so zeigen, dass in einer Zeit, wo eigentlich schon weltweiter Handel viel stärker betrieben wurde als in den Anfangsstadien des Archipels des Kapitals, ein Mann in Boston verurteilt wurde von den dort regierenden Puritanern. Und der wurde ja dann auch, wenn ich das richtig in Erinnerung habe, gerade nicht exkommuniziert. Das stand irgendwie auch noch zur Debatte, ob das auch passieren müsste. Wie passt das zu einer in der Geschichte des Kapitalismus ja auch lange diskutierten Idee, dass der Protestantismus eine Religion ist, die wichtig dafür war, dass sich Kapitalismus überhaupt durchsetzen konnte? Wie passt denn das zusammen damit, dass ein früher Kapitalist, aber gar nicht so früher Kapitalist, also ein Kapitalist in der Mitte des 17. Jahrhunderts, noch aus religiösen Gründen verurteilt werden konnte für sein kapitalistisches Handeln?
0: Ja, sehr, sehr gute Frage. Und wie Sie wissen, gibt es seit Max Weber oder auch zuvor, gibt es Interpretationen des Kapitalismus, die sich sehr stark eben auf bestimmte religiöse Traditionen und insbesondere den Protestantismus berufen. Ich bin von diesen Erklärungen nicht überzeugt und in gewisser Weise die Geschichte, die wir gerade diskutiert haben, weckt berechtigte Zweifel an dieser Interpretation. Aber es gibt auch andere Zweifel, die dieser Interpretation zum Beispiel, wie wir auch am Anfang eben diskutiert haben, ist eines der Kerngebiete der Entstehung dieser kapitalistischen Logik ist die muslimische Welt. Und der Prophet war offensichtlich auch ein Kaufmann. Also von daher gibt es durchaus Verbindungen zwischen dem Islam und der kapitalistischen Revolution. Und dann natürlich, wenn wir uns den europäischen Kontinent ansehen, dann sind auf jeden Fall die wichtigsten und frühesten Inseln des Kapitals in den Stadtstaaten Italiens zu finden. Und die waren also auf jeden Fall nicht protestantisch, sondern eben katholisch. Also von daher, natürlich, die Religion spielt eine Rolle und sie spielt auch eine Rolle in meinem Buch, weil ich glaube, die Religion ist eine der wichtigsten Kräfte, die quasi dieser kapitalistischen Logik einen gewissen Widerstand entgegensetzt. Aber ich zweifle, ob es möglich ist, quasi die Makrogeschichte des Kapitalismus zu erzählen, indem man sich im Wesentlichen auf religiöse Vorlieben konzentriert.
1: Die Geschichte von Robert Keane fällt, damit springe ich jetzt eine Entwicklung weiter, die fällt ziemlich genau in die Mitte einer Epoche, die Sie als die Umgestaltung der Landwirtschaft bezeichnen, als eine wesentliche Voraussetzung für den Aufbau dieses globalen Kapitalismus. Diese Umgestaltung der Landwirtschaft hat stattgefunden, eben Ihren Analysen zufolge, zwischen 1550 und 1750, also ist ungefähr in 200 Jahren passiert. Und in diese Zeit fällt unter anderem, und das ist ein Beispiel, dem Sie auch viel Platz widmen, deswegen würde ich Sie jetzt bitten, das ein bisschen zu erzählen, die quasi landwirtschaftliche Industrialisierung des Zuckeranbaus auf der Insel Barbados, ausgelöst von englischen Kaufleuten. An diesem Beispiel lässt sich ja wahnsinnig viel beschreiben über die Entstehung des Kapitalismus oder die Weiterentwicklung des Kapitalismus in dieser Zeit. Können Sie das ein bisschen?
0: Ja, das ist auf jeden Fall eine sehr, sehr wichtige Frage. Und vielleicht sollte ich zunächst einmal sagen, wir hatten eben angefangen mit den Kaufleuten, diesen Inseln des Kapitals, die sich in verschiedenen Regionen der Welt befinden. Und wir haben beobachtet, dass diese Kaufleute eben in verschiedenen Regionen der Welt zu finden sind, aber gleichzeitig relativ marginal waren für das Wirtschaftsleben in der Welt an sich. Und das Problem ist jetzt quasi, wie hat sich diese Logik des Kapitals tiefer in die Gesellschaft eingegraben und in das Wirtschaftsleben eingegraben. Und wie Sie vorhin bemerkt haben, die überwiegende Mehrzahl, 97% der Weltbevölkerung lebten auf dem Land und machten Landwirtschaft. Und natürlich war damit auch quasi die Umgestaltung des Wirtschaftslebens der Welt konzentrierte sich zunächst einmal auf die Landwirtschaft und auf die Agrarregionen der Welt. Es war in der Landwirtschaft, dass zunächst dieses städtische Kapital investiert wurde, jetzt nicht nur im Handel, sondern auch in der Produktion. Und wir können diese Vertiefung der Logik des Kapitals, die Vertiefung dieser Kapitalinvestition, können wir in verschiedensten Regionen der Welt beobachten. Wir können beobachten, wie chinesische Kaufleute zum Beispiel in die Teeproduktion investiert haben. Wir können beobachten, wie die Kaufleute von Dijon in die Weinproduktion im Burgund investiert haben. Wir können beobachten, wie Londoner Kaufleute in die Wollproduktion in Südengland investiert haben. Also wir finden diesen Prozess in verschiedensten Regionen der Welt, aber ein ganz besonders wichtiger Ort, in dem diese Umgestaltung der Landwirtschaft stattfand, war eben in der Karibik. Weil in der Karibik eine Welt aufgebaut worden ist, die fundamental

anders war von der Landwirtschaft Chinas oder die Landwirtschaft Europas. In der Karibik war es so, als europäische Kapitalbesitzer und europäische Staaten in die Karibik kamen, gab es eine extreme Ungleichheit der Machtverteilung. Die Inseln waren zwar bevölkert im Großen und Ganzen, aber die lokalen

0: und die dabei berücksichtigt werden müssten, sondern man konnte sie komplett neu erfinden. Und was passiert ist, dass in diesen Regionen der Welt dann die Landwirtschaft komplett kommerziell ausgerichtet wird. Also sie konzentriert sich in der Karibik im Wesentlichen auf die Produktion von Zucker für europäische Märkte. Also nicht für die Selbstversorgung, nicht für die Subsistenzwirtschaft, sondern dafür, das Produkt quasi komplett zu exportieren. Und es ist auch eine Region der Welt, in der jetzt die ganzen Dinge, die man für die Produktion braucht, auch auf Märkten erworben wird. Und auch eine Region der Welt, in der nun die Arbeitskräfte auch auf Märkten erworben wird. Nämlich im Großen und Ganzen sind es versklavte Afrikaner, die jetzt in der Karibik diesen Zucker anbauen. Und wir sehen in dieser Region der Welt jetzt eine radikale Umgestaltung der Landwirtschaft. Sie wird ausschließlich kommerziell. Es sind eher so eine Art Fabriken im Feld, also Fabriken auf dem Land, die eben Agrarrohstoffe für europäische Märkte herstellen. Und für mich sind das einige der ersten wirklich kapitalistischen Gesellschaften, in denen die gesamte Logik des Wirtschaftslebens jetzt dieser kapitalistischen Logik unterliegen.
1: Ich habe vorhin gesagt, Industrialisierung der Landwirtschaft, das ist natürlich noch nicht das richtige Wort, weil mit Industrialisierung hat sie nichts zu tun. Aber das, was ich gemeint habe, ist eben dieses wirklich alles, also angefangen vom Saatgut über die Maschinen, mit denen die Felder bearbeitet werden, über die Menschen, die dort arbeiten, die Produkte, die daraus gemacht werden und wo es exportiert wird, das sind alles handelbare Waren.
0: Genau, und das ist eben völlig anders von der Landwirtschaft in fast allen anderen Regionen der Welt, in dem im Großen und Ganzen es entweder die Feudalherren sind, die noch die Bauern auspressen, oder in dem landwirtschaftliche Produzenten für ihre eigene Subsistenz produzieren. Das ist jetzt ein radikaler Wandel. Und damit ist es für mich eben, wie gesagt, eine der ersten wirklich kapitalistisch durchorganisierten Formen des Wirtschaftens.
1: Was man daran auch gut sehen kann, ist ja, was es heißt, wenn in der kapitalistischen Form des Wirtschaftens Menschen zu Arbeitskräften werden. Also Sie sagen an mehreren Stellen, die Sklaverei ist keine vorkapitalistische Erfindung. Also es ist nicht, zuerst waren die Barbaren, die Sklaven gehalten haben sozusagen, und als der Kapitalismus dann kam, ist man zur Lohnarbeit übergegangen und hat die Menschen bezahlt, mehr oder weniger schlecht für das, was sie arbeiten, sondern Sie sagen, Sklavenarbeit war ein ganz wesentlicher Bestandteil davon, dass sich Kapitalismus so entwickeln konnte.
0: Ja, also wie Sie eben gesagt haben, es gibt eben eine traditionelle Erzählung über den Kapitalismus, in dem quasi die Sklaverei als eine vorkapitalistische Art des Wirtschaftens gesehen wird und dann der Kapitalismus zur Umgestaltung der Arbeit in Form der Lohnarbeit führt. Und natürlich ist es nicht völlig falsch, denn natürlich hat der Kapitalismus zu einer enormen Ausdehnung der Lohnarbeit geführt. Aber in einem bestimmten historischen Moment war die Sklaverei extrem wichtig für die Entfaltung des Kapitalismus. Und der Grund, glaube ich, dafür war, dass die Umgestaltung der Landwirtschaft war eben kein einfaches Projekt. Es gab sehr viel Widerstand gegen die Umgestaltung der Landwirtschaft, wie man hier in Europa reichlich beobachten konnte. Sowohl die Feudalherren als auch die Klöster, als auch die Bauern haben oft dieser Umgestaltung der Landwirtschaft sich widersetzt. Indem man jetzt in der Karibik und dann auch in Süd- und Nordamerika die Arbeiter versklavt hat, hatte man quasi diesen Widerstand umgangen. Ja, und man konnte jetzt massive, also insgesamt sind 12 Millionen Afrikaner von Europäern in die neue Welt verschifft worden. Es sind sehr viel mehr Afrikaner in die neue Welt gekommen bis zum Ende der Sklaverei als zum Beispiel europäische Auswanderer. Also man konnte durch die Sklaverei jetzt diesen Widerstand quasi umgehen und man konnte nun zum ersten Mal wirklich die Landwirtschaft radikal neu denken. Natürlich gab es Sklaverei zuvor und es gab auch Sklaverei in anderen Regionen der Welt, genauso wie es Lohnarbeit gab vor dem Kapitalismus. Also in gewisser Weise ist der Kapitalismus nicht so sehr eine Form des Wirtschaftens, die Dinge völlig neu erfindet, sondern es ist eine Form des Wirtschaftens, die Institutionen aufnimmt, die es schon zuvor gegeben hat und in einen neuen Zusammenhang setzt.
1: Und das ist ja auch ein wichtiger Punkt, den Sie immer wieder machen, der Kapitalismus ist eine Wirtschaftsform, die Institutionen braucht. Also gerade an dem Beispiel zum Beispiel der Insel Barbados, wo eben Londoner Kaufleute kamen und dort Land gekauft haben und dann immer mehr und mehr Land gekauft haben, bis sie fast alles besessen haben, dort von Sklaven die Plantagen betreiben haben lassen und in Europa wieder den Zucker verkauft haben. Das hätte ja nicht funktioniert ohne staatliche Systeme, die ihnen jegliche Art von Sicherheit gegeben haben, das machen zu können. Rechtssicherheit gegeben haben, zum Teil auch militärischen Schutz gegeben haben. Ja. Also das funktioniert nur, wenn es ein staatliches System gibt, das zulässt, dass es funktioniert.
0: Ja, natürlich, ja. Also eines der Argumente des Buches ist, dass der Kapitalismus eine der Staats fixiertesten Wirtschaftsformen ist, die es je in der Menschheitsgeschichte gegeben hat, außerhalb des sowjetischen Kommunismus. Also der Staat spielt eine

0: absolut zentrale Rolle in jedem Moment der Geschichte des Kapitalismus. Natürlich verändert sich die Rolle des Staates, aber insgesamt ist der Staat absolut konstitutiv zur Geschichte des Kapitalismus. Und auch andere Institutionen, also von Property Rights, Eigentumsrechten, über Regulierung wie Warenaustausch auszuführen ist, sind Institutionen extrem wichtig für die Geschichte des Kapitalismus. Also der Kapitalismus ist eben auch eine institutionelle Ordnung. Und das betone ich in dem Buch für die gesamte Geschichte des Kapitalismus.
1: Also auch dafür gibt es zahlreiche Beispiele. Es geht ja nicht nur um sozusagen das Regulieren des Eigentums. Es geht ja um ganz viel. Es geht um teilweise auch um Protektionismus, also darum, Zölle zu erheben, um die eigenen Landsleute zu schützen. Es geht aber eben auch um ein funktionierendes Rechtssystem, wo das Recht auch durchgesetzt werden kann. Es geht aber auch um so Dinge wie Infrastruktur zur Verfügung zu stellen, Verkehrswege, um die Waren zu transportieren, all diese Dinge. Und dann geht es aber auch da machen Sie einen wichtigen Punkt, immer wieder darum, Interessen mit Gewalt durchzusetzen. Sie sprechen in dem Zusammenhang von Kriegskapitalismus. Was ist der Kriegskapitalismus?
0: Ja, der Kriegskapitalismus ist für mich eine bestimmte Phase in der Geschichte des Kapitalismus, in der Sklaverei, Kolonialismus, militärischer Handel eine extrem wichtige Rolle spielen. Also oft denken wir, wenn wir über den Kapitalismus nachdenken, denken wir über friedlichen Handel nach, wir denken über Verträge nach, über vertraglich regulierte Interaktionen, wir denken über die Lohnarbeit nach natürlich. Aber was für mich bemerkenswert war, als ich mir eben die Geschichte des Kapitalismus, sagen wir mal, vom 15. Jahrhundert bis in das 18. oder sogar 19. Jahrhundert angesehen habe, ist, dass es eine unglaubliche große, dass Gewalt und Krieg und Versklavung und Kolonialismus eine extrem wichtige Rolle in der Ausbreitung des Kapitalismus in diesen Jahrhunderten gespielt hat. Natürlich ist das nicht die gesamte Geschichte des Kapitalismus. Es gibt natürlich auch die Verträge und es gibt auch die Lohnarbeit und es gibt auch den friedlichen Handel. Natürlich, das ist auch sehr wichtig für die Geschichte des Kapitalismus. Aber das Buch betont eben stark für diesen bestimmten Moment in der Geschichte des Kapitalismus die Bedeutung der Gewalt und des Zwanges.
1: Mit welchen Jahreszahlen würden Sie das festmachen, wo der Kriegskapitalismus so wichtig war?
0: Also der Kriegskapitalismus in gewisser Weise entsteht in dem Zusammentreffen von expandierenden europäischen Kaufleuten und expandierenden europäischen Staaten im 15. Jahrhundert mit der Expansion erst an die Westküste Afrikas und dann in die Karibik und nach Südamerika. Und es ist natürlich quasi eine langsame Umgestaltung des Kapitalismus, aber ich würde denken, dass Elemente des Kriegskapitalismus sind auf jeden Fall noch im 19. Jahrhundert zu finden. Im 19. Jahrhundert arbeiteten 4 Millionen versklavte Arbeiter in den USA, zum Großteil um Baumwolle für industrielle Produktion in Europa herzustellen. Offensichtlich, der Kolonialismus spielte noch weit in das 19. oder sogar 20. Jahrhundert eine bedeutende Rolle. Aber im Großen und Ganzen würde ich sagen, so die Jahre zwischen 1500 und vielleicht 1830 sind die Kernjahre dessen, was ich Kriegskapitalismus nenne.
1: Inwieweit unterscheidet sich dieser Kriegskapitalismus von dem, was wir bis heute sehen, wo Kriege aus wirtschaftlichen Gründen geführt werden?
0: Ja, gute Frage. Natürlich hat die Gewalt weiterhin spielt eine wichtige Rolle in der Geschichte des Kapitalismus. Wir müssen nur die abendlichen Nachrichten uns ansehen, um das quasi tagtäglich bestätigt zu finden. Aber ich würde denken, dass trotzdem die überwältigende Bedeutung zum Beispiel der Sklaverei, es gibt zwar Sklaven in der Welt heute, aber die Sklaverei ist wirtschaftlich nicht im Zentrum der globalen Ökonomie heute. Es gibt zwar noch Reste des Kolonialismus und es gibt auch wieder Politiker, die quasi einen neuen Kolonialismus einfordern. Aber insgesamt spielt der Kolonialismus heute keine bedeutende Rolle im globalen Kapitalismus. Und auch der bewaffnete Handel in der Form, wie ihn die East India Company zum Beispiel betrieben hat, spielt heute im Handel der Welt eine sehr untergeordnete Rolle. Also hat keine große Bedeutung. Und das ist schon ein wichtiger Wandel im Kapitalismus. Also,
1: der bewaffnete Handel der East India Company, vielleicht sagen wir es kurz dazu. Die East India Company hatte ein königlich zugesagtes Monopol auf den gesamten Handel eben in Indien und wurde in diesem Handel auch noch militärisch geschützt.
0: Ja, und war selber eine Militärmacht. Also die East India Company selbst war eine der größten Armeen der Welt. Die East India Company hat souveräne Rechte in verschiedenen Gebieten Asiens ausgeübt. Also die East India Company war zwar eine Vereinigung von Kaufleuten, aber sie war quasi auch ein privat betriebener Staat.
1: Der auch seine Privatarmee finanziert hat.
0: Ja.
1: Aber das alles mit dem Gutheißen, also East India Company war jetzt die britische Variante des britischen Königshauses. Es gab ja auch eine niederländische East India Company, die dann anders geheißen hat.
0: Aber natürlich war das unterstützt dann doch durch staatliche Macht, nämlich durch das englische Königshaus oder durch die niederländische Krone. Und sie hatten eben Monopolrechte. Also das ist eben auch eine andere Beobachtung, die wir über den Kapitalismus anstellen können, dass das Monopol eine sehr, sehr wichtige Rolle in der Geschichte des Kapitalismus gespielt hat.
1: Ich würde jetzt gerne kurz auf Ihre persönliche Geschichte eingehen, Sven Beckert. Sie sind 1965 in Offenbach am Main geboren, haben dann in Hamburg begonnen zu studieren, Geschichte, Soziologie und Politikwissenschaft. Während des Studiums sind Sie nach New York gegangen, an die Columbia University. Dort haben Sie promoviert und sind dann eigentlich in den USA geblieben. Also Sie hatten zuerst eine Stelle an der Harvard Business School und später dann, auch schon vor 25 Jahren, sind Sie an die Harvard University gekommen, wo Sie seit vielen, vielen Jahren Professor für Geschichte sind. Das wäre jetzt so in aller Kürze Ihr akademischer Werdegang gewesen. Was mich interessieren würde, ist, woher stammt, können Sie sich da noch erinnern, denn ursprünglich Ihr Interesse für Ihre Fachrichtung? Gab es da irgendwann mal so einen Moment, wo Sie gesagt haben, jetzt weiß ich, was ich machen will?
0: Also ich wollte quasi immer Historiker werden. Ich kann mich nicht erinnern, jemals was anderes machen zu wollen. Und zum Teil lag das daran, dass es politisch bewegte Zeiten waren, als ich in die Schule gegangen bin. Und da die Geschichte natürlich, also in Deutschland ganz besonders, die Geschichte immer eine wichtige Rolle gespielt hat. Die Geschichte der Nazizeit war in gewisser Weise sehr präsent oder sie war auch in gewisser Weise nicht so präsent. Und das hat mich misstrauisch gemacht, dass sie hätte mehr präsent sein sollen. Ich habe auch.
1: Reden wir jetzt von den frühen 1980er Jahren, ne?
0: Ja, eben zu meiner Schulzeit, ja, die 80er Jahre. Und ich habe auch sehr früh, ich bin aufgewachsen in einer Industriestadt in Deutschland, in Offenbach, in der es eine sehr lange Tradition auch des Widerstandes gegen die Nazis gab. Und als Jugendlicher habe ich durch Zufall viele dieser ehemaligen Widerstandskämpfer kennengelernt. Und das hat quasi mein Interesse wiederum an der Geschichte noch weiter beflügelt. Und ich hatte auch gleichzeitig für eine Weile eine sehr, sehr schlechte Geschichtslehrerin, die selber noch eine Vergangenheit in der Nazizeit hatte. Und vom Prinzip habe ich dieser Frau sehr misstraut und eigentlich nicht viel geglaubt dessen, was sie uns versucht hat zu vermitteln. Und deshalb war ich sehr früh dann auch sehr interessiert daran, möglichst viele gute Argumente zu haben, um sich mit ihr im Unterricht zu streiten. Und das ging eben nur, indem ich auch sehr viel gelesen habe oder sogar ins Archiv gegangen bin, was ich also als Jugendlicher schon gemacht habe. Und so hat sich eben das Interesse an der Geschichte für mich vertieft. Ich habe schließlich nach der Schule habe ich die Geschichte der Juden meiner Heimatstadt recherchiert und habe auch versucht, Kontakt zu den Flüchtlingen aus meiner Heimatstadt in Israel, in den USA aufzunehmen, was mir auch gelungen ist. Und ich habe darüber auch als Journalist gearbeitet und berichtet. Also ich habe immer ein Interesse an Geschichte gehabt. Und natürlich dadurch, dass ich in einer Industriestadt aufgewachsen bin, hatte ich auch sehr früh ein Interesse an Arbeitergeschichte und die Geschichte der Arbeiterbewegung. Und das war auch quasi das, was ich dann am Anfang gemacht habe und was ich auch in New York angefangen habe zu machen, dann im Kontext der amerikanischen Geschichte. Aber dazu kam dann auch noch ein Interesse an der Geschichte des Bürgertums und dann an der Wirtschaftsgeschichte insgesamt. Und schließlich wurde klar, dass all diese Interessen irgendwas mit der Geschichte des Kapitalismus zu tun haben. Und so ist dann letztendlich auch dieses Buch entstanden, weil ich eben gedacht habe, okay, ich versuche mal all diese Dinge, die mich seit vielen Jahren beschäftigen, zusammenzusehen und zu sehen, wie diese Dinge alle in Bezug miteinander stehen. Und natürlich dadurch, dass ich in den USA lebe, aber eben in Deutschland auf die Welt gekommen bin, hatte ich auch immer ein Sinn dafür, dass wir die Geschichte wirklich nur verstehen können, indem wir uns nicht nur eine nationale Geschichte ansehen, sondern indem wir uns die Geschichte in ihrem globalen Kontext ansehen. Und so war dann auch für mich klar, dass die Geschichte des Kapitalismus nur aus einer globalen Perspektive wirklich zu verstehen ist.
1: Das Kapitalismusbuch ist ja nicht Ihr erstes Buch. Sie haben 2014 ein Buch geschrieben über die Baumwolle oder ja. 2014 wurde es ja. veröffentlicht. Geschrieben ja. haben Sie daran wahrscheinlich auch länger. Ein Buch, für das Sie 2015 einen ganz renommierten Preis, den Bancroft-Preis, erhalten haben. In der deutschen Übersetzung heißt dieses Buch King Cotton. Deutsche Übersetzung, King Cotton, Untertitel Eine globale Geschichte des Kapitalismus. Im englischen Original ist es Empire of Cotton, A Global History. Das jetzt aktuelle Buch heißt auf Englisch Capitalism, A Global History. Also den Untertitel haben Sie gleich gelassen. Diese globale Betrachtung ist ja. also ganz offensichtlich, und Sie haben es jetzt auch schon mehrfach gezeigt, sowas wie der Dreh- und Angelpunkt Ihrer wissenschaftlichen ja. Herangehensweise. Sie haben vorhin gemeint, das hat was damit zu tun, dass Sie in den USA und in Deutschland leben, dass Ihnen immer klar war, man muss diese Phänomene global betrachten. Jetzt könnte man noch sagen, ja. Deutschland und die USA gehören beide zum globalen Westen. Also da ist noch relativ viel Ähnlichkeit dabei. Wo war bei Ihnen dieser Moment, wo Sie gesagt haben, okay, das hat nur Sinn, sich anzuschauen, wenn man es wirklich global anschaut?
0: Also wie gesagt, in gewisser Weise ein Vergleich oder eine Beziehung zwischen der europäischen Geschichte und der amerikanischen Geschichte war bei mir von Anfang an angelegt. Aber natürlich ist jetzt die Geschichte, die ich schreibe, radikal globaler. Also das Buch, was wir diskutieren, habe ich in Archiven auf allen Kontinenten recherchiert. Und das Buch handelt zwar nicht von allen Ländern der Welt, aber ich glaube doch von der überwiegenden Mehrzahl der Länder, die kommen in der einen oder anderen Form in diesem Buch vor. Und natürlich ist eines der zentralen Argumente des Buches, dass der globale Süden, die Bereiche der Welt, die in der traditionellen Geschichtsschreibung über den Kapitalismus quasi gar keine Rolle gespielt haben, dass diese Gegenden der Welt eine zentrale Rolle spielen müssen, um den Kapitalismus verstehen zu können. Und gewisserweise ist das also nicht, diese Perspektive ist nicht entstanden dadurch, dass ich quasi abstrakt darüber nachgedacht habe, dass wir also irgendwie die ganze Welt in die Geschichte des Kapitalismus einzubringen haben, sondern sie ist dadurch entstanden, dass ich bestimmte spezifische historische Fragen hatte und mir gesagt habe, dass ich diese Fragen beantworten werde, auch wenn sie über die Grenzen der Regionen der Welt, mit denen ich mich gerade beschäftigt habe, hinweggehen. Und das war besonders stark in diesem Buch, was Sie erwähnt haben, zur Geschichte der Baumwolle. Als ich damit angefangen habe, dieses Buch zu schreiben, habe ich gedacht, okay, das ist im Wesentlichen eine Geschichte der USA, nämlich die Produktion der Baumwolle, des Anbaus der Baumwolle und eine Geschichte der Industrialisierung in Europa. Und irgendwie spielt dann auch noch Indien als das Land, aus dem quasi die Baumwollindustrie herkommt, und vielleicht auch noch Ägypten als ein wichtiger Baumwollproduzent spielt dann auch irgendwie noch eine Rolle in dieser Geschichte. Aber was ich eben gemerkt habe, als ich in den Archiven war und als ich über diese Geschichte gelesen habe und als ich versucht habe, diese Geschichte der Baumwolle zu verstehen, war mir sehr schnell klar, dass wir zum Beispiel den amerikanischen Baumwollanbau können wir nicht verstehen, ohne auch darüber nachzudenken, wie sich die Baumwollproduktion in der Karibik und in Brasilien ausgedehnt haben. Wir können nicht die Politik der europäischen Baumwollindustrie verstehen, ohne auch über afrikanische Baumwollproduktion nachzudenken. Wir können nicht verstehen die Technologie der Baumwollproduktion, ohne zu wissen, was in der indischen Landwirtschaft und unter indischen Baumwollproduzenten in den Jahrhunderten zuvor passiert ist. Also es waren diese Art von empirischen Fragen, die mich dazu bewegt haben, quasi geografisch expansiver über diese Probleme nachzudenken. Und das war auf jeden Fall ganz stark auch der Fall dann in dem Buch über den Kapitalismus. Ich habe mir quasi selber erlaubt zu sagen, ich reise mit der Frage in diese Region der Welt, die dafür wichtig sind, um diese Fragen zu beantworten. Und egal wo das war, ich bin dort hingegangen. Und das hat dann letztendlich zu der Einsicht geführt, dass wir diesen Kapitalismus eben nur verstehen können, indem wir ihn aus dieser ganz globalen Perspektive betrachten. Und deshalb endet das Buch zum Beispiel eben auch nicht in New York oder in London oder auch nicht in China, sondern das Buch endet in Kambodscha, ja, und beschreibt die Transformation des Kambodschas in den letzten 20 Jahren.
1: Jetzt muss ich Sie nur fragen, also Sie haben 8 Jahre an diesem Buch ja. geschrieben, wo waren Sie denn überall? Können Sie ein paar der Länder aufzählen, die jetzt also nicht ganz selbstverständlich einem einfallen würden, wo Sie waren, um für das Buch zu recherchieren?
0: Ja, also ich war, wie gesagt, auf allen Kontinenten, und es war mir auch wichtig, viele Orte zu besuchen, weil es ist eben eine Sache, über Orte zu lesen, und eine andere Sache ist, Orte zu sehen. Und zum Beispiel meine allererste Archivreise ging nach Barbados, wo wir vorhin schon drüber gesprochen hatten, um dort im Nationalarchiv von Barbados zu arbeiten. Und es gab wichtige Dokumente, die ich in diesem Archiv gefunden habe. Aber diese Insel zu sehen und zu sehen, wie dieser relativ kleine Ort quasi komplett entwaldet wurde und dann komplett zu einer riesigen Zuckerplantage umgebaut wurde, das ist eben heute noch sichtbar. Und die Radikalität dieses Projektes, der kapitalistischen Umgestaltung der Landwirtschaft von Barbados, lässt sich eben auch nur quasi vor Ort beobachten. Also das kann man, glaube ich, nicht wirklich verstehen, indem man nur darüber liest. Also das war eine meiner ersten Reisen. Ich war in Lateinamerika, war ich auch in Brasilien zum Beispiel, um dort über die bürgerliche Kultur Rio de Janeiros im 19. Jahrhundert zu recherchieren. Ich war in Europa, in quasi überall. Aber zum Beispiel habe ich über die Entstehung des Fordismus, also der modernen Massenproduktion, habe ich in Turin bei den Fiat-Werken recherchiert. Ich war im Senegal, in Dakar und St. Louis, um dort zu recherchieren, wie frühe Versuche, die im 19. Jahrhundert die Landwirtschaft im Senegal umzugestalten, wie diese Versuche erst gescheitert sind und wie sie

0: dann erfolgreich waren. Ich war in Usbekistan zum Beispiel, um quasi einen Eindruck zu bekommen von dem Handelskapital in Zentralasien und das auch vergleichen zu können mit dem Handelskapital zum Beispiel in einer Stadt wie Florenz. Ich war in Australien und habe dort über die Deportation von Zuckerarbeitern von den südpazifischen Inseln in die Zuckerindustrie Australiens recherchiert. Also ich war in Mexiko und habe dort über die Baumwollproduktion recherchiert. Also ich war in vielen, vielen Orten, natürlich nicht überall, aber ich war in vielen Orten der Welt, weil das Buch ist eine globale Geschichte des Kapitalismus. Aber es ist ein Versuch, diese globale Geschichte des Kapitalismus immer aus lokalen Perspektiven zu erzählen. Also es geht nicht darum, quasi wie so ein Satellit sich um die Welt zu bewegen und alles aus Satellitenhöhe zu beobachten, sondern es geht mir sehr stark darum, von unten heraus quasi die Geschichte des globalen Kapitalismus zu beschreiben, weswegen auch bestimmte Individuen, also manchmal auch versklavte Arbeit oder Unternehmer oder Politiker, spielen in manchen Teilen des Buches dann auch eine sehr, sehr wichtige Rolle. Und die Orte, auf die ich mich konzentriert habe, waren immer Orte, die in gewisser Weise überraschend sind für den Leser. Also, dass ich nicht nur quasi wiederkaue Geschichten, die schon allgemein recht bekannt sind, sondern wirklich neue Geschichten auch erzähle.
1: Neue Geschichten und Geschichten, die zeigen, wie viele Teile der Erde eigentlich untererforscht sind, was das betrifft. Ja. Also gerade über Afrika sagen Sie das ja auch. Wir haben eine völlig falsche Vorstellung eigentlich von dem, was in Afrika passiert ist in den letzten Jahrhunderten, weil es viel zu wenig erforscht ist.
0: Ja, genau. Also in gewisser Weise ist das auch was ich gelernt habe, indem ich dieses Buch geschrieben habe, dass es noch so viel gibt, was wir nicht wissen. Und dass wir quasi erst ganz am Anfang stehen der Erforschung dieser globalen Geschichte des Kapitalismus. Wenn Sie denken, wie viele Bücher über die Kaufleute von Florenz geschrieben worden sind, ganze Bibliotheken voll von Büchern gibt es über die Kaufleute von Florenz. Und dann vergleichen Sie das mit der Geschichte, die wir kennen über Kaufleute aus Ostafrika oder Westafrika. Da wissen wir so gut wie gar nichts.
1: Was das auch zeigt, diese vielen globalen und teilweise sehr persönlichen Geschichten, die Sie erzählen, ist einerseits, darüber haben wir schon gesprochen, dass es immer eines Staates bedarf, um den Kapitalismus möglich zu machen, dass es aber andererseits nicht eines bestimmten Staates bedarf. Also es funktioniert Kapitalismus nicht besser in der Demokratie oder der illiberalen Demokratie oder irgendeiner anderen Staatsform. Ich würde gerne noch ein Beispiel nehmen. Wir müssen jetzt ganz viele Epochen der Kapitalismusentwicklung überspringen und kommen zur letzten großen Epoche, weil auch dazu haben Sie interessante Sachen aus dem Archiv geholt. Um zu dieser letzten Epoche zu kommen, gehen Sie ins Jahr 1973. Ja. Da wird im September 1973 der Präsident Salvador Allende in Chile vom Militär mit Unterstützung der USA, der CIA, geputscht und es kommt Augusto Pinochet an die Macht, der sich recht schnell mit einer Gruppe von Wirtschaftswissenschaftlern umgibt, die ihm raten und das auch durchsetzen, den Staat radikal umzubauen. Und es entsteht das, was wir heute alle als Neoliberalismus bezeichnen, als erstes staatlich verordnet sozusagen oder staatlich vorgegeben in diesem Chile nach dem Putsch Pinochets. Bevor wir darüber vielleicht weiter reden, weil der Neoliberalismus, würde ich jetzt mal so sagen, ja in den letzten Jahren für nahezu alles als Begriff herhalten musste, was schiefläuft auf dieser Welt. Ich habe Sie bis jetzt nicht nach einer Definition des Kapitalismus gefragt, weil ich aus Ihrem Buch gelernt habe, den Kapitalismus versteht man besser, wenn man viel darüber spricht, als wenn man eine Einsatzdefinition davon abgibt. Aber wovon reden wir, wenn wir von einem Neoliberalismus, wie er in Chile das erste Mal staatlich umgesetzt wurde, reden?
0: Ja, also vielleicht sollte ich trotzdem zunächst mal sagen, dass der Kapitalismus sich zwar radikal gewandelt hat in den letzten 500 Jahren und die unterschiedlichsten Ausprägungen gefunden hat. Man vergleiche nur die Insel Barbados zum Beispiel mit der Stadt Detroit. Das ist eine sehr, sehr unterschiedliche Form des Kapitalismus. Aber trotz dieser Unterschiede hat der Kapitalismus immer eine Sache gemein. Und das ist, dass die Kernlogik des Wirtschaftslebens darauf beruht, dass privates Kapital produktiv investiert wird mit dem Ziel, weiteres Kapital zu produzieren. Das ist, glaube ich, gemein allen diesen verschiedenartigen Formen des Kapitalismus, die wir bis jetzt diskutiert haben. Und der Neoliberalismus ist dann wiederum für mich auch eine bestimmte Form des Kapitalismus, der sich im Anfang der 1970er Jahre langsam durchgesetzt hat. Und wie gesagt, ich erzähle die Geschichte eben auch wiederum von einer eher weniger bekannten Perspektive, nämlich aus der Perspektive von Chile und nicht aus der Perspektive der Geschichte von, sagen wir, England und Maggie Thatcher oder Ronald Reagan. in den USA. Und der Neoliberalismus hat wiederum auch verschiedene Ausprägungen. Aber man kann sagen, dass der Neoliberalismus ideologisch davon getrieben ist, eine bestimmte Art des Kapitalismus zu naturalisieren, also quasi als die bestmögliche Form des Wirtschaftslebens und die quasi natürliche Form des Wirtschaftslebens anzupreisen. Es ist eine Logik des Wirtschaftslebens, in der der Staat immer noch eine wichtige Rolle spielt, aber der Staat in anderer Art und Weise sich das Wirtschaftsleben strukturiert als, sagen wir, unter dem keynesianischen Kapitalismus der 1950er und 1960er Jahre. Es ist ein Moment in der Geschichte des Kapitalismus, in dem die soziale Ungleichheit extrem zunimmt. Es ist ein Moment in der Geschichte des Kapitalismus, in dem die Gewerkschaften, die in den 50er, 60er Jahren weltweit eine extrem wichtige Rolle gespielt haben, in denen der Einfluss der Gewerkschaften stark zurückgedrängt werden. Oder auch der wirtschaftliche Nationalismus, ja, wird zurückgedrängt in der dritten Welt, im globalen Süden. Das Kernziel des Neoliberalismus ist, den Welthandel eben zu liberalisieren, zu öffnen und je mehr Handel, je besser. Jede Form von Protektionismus wird eben kritisch gesehen im Neoliberalismus. Und wir können quasi beobachten in Chile, wie dieses Projekt eben anfangs durchgesetzt wird. Und wir können eben sehen, ich erzähle eben diese Geschichte auch, indem ich die Berichterstattung der amerikanischen Botschaft in Santiago de Chile mir angesehen habe, wie amerikanische Diplomaten jetzt auf diese Wirtschaftsreformen in Chile reagieren. Und das Interessante daran ist, dass es eben Angestellte der Botschaft in Santiago de Chile gab, die selber fanden, dass diese Reformen also viel zu radikal sind und dass sie selber nicht in so einer Welt leben wollten, in die dieses chilenische Projekt jetzt quasi erzeugt hat. Natürlich war es so, dass das dann aber unsere alle Zukunft war.
1: Also die schreiben explizit, dass sie nicht glauben, dass das zum Wohl der Menschen dort ist. Ja. Und sie würden das eben, sie würden da nicht leben wollen in einer Welt, die so funktioniert. Aus der Sicht des Historikers Sven Beckert, wo sind wir denn heute? Also der Neoliberalismus ist auch nicht mehr das, was er mal war, wenn man das so salopp sagen kann. Aber wo stehen wir heute?
0: Also ich glaube, dass, wir haben eben vorhin schon besprochen, der Kapitalismus ist eben auch eine institutionelle Ordnung. Und natürlich ist der Wandel im Kapitalismus kontinuierlich. Jedes Jahr produzieren wir mehr, wir konsumieren mehr, es gibt neue technische Erfindungen. Das ist quasi ein kontinuierlicher Prozess im Kapitalismus. Aber auf der anderen Seite, weil der Kapitalismus eben auch eine institutionelle Ordnung ist, gibt es bestimmte institutionelle Formen des Kapitalismus, die relativ stabil sind für relativ lange Zeiträume. Und ein gutes Beispiel dafür ist zum Beispiel der keynesianische Kapitalismus, der in den 40er Jahren aufgekommen ist und bis in die 70er Jahre das Leben großer Regionen der Welt sehr stark geprägt hat. Und ein anderes Beispiel dafür ist der neoliberale Kapitalismus, der eben, wie wir eben diskutiert haben, in den 1970er Jahren aufgekommen ist und dann in den 80er Jahren weltweit dominant wurde. Und ich glaube, wir können heute beobachten, dass diese bestimmte institutionelle Ordnung des Kapitalismus, die, wie viele sich vielleicht erinnern, in den 2000er Jahren, 2010er Jahren quasi als die natürliche Ordnung der Welt erschien. Es erschien also quasi als unmöglich, dass diese Ordnung jemals weichen würde. Aber heute erscheint es so, als würde die neoliberale Ordnung des Kapitalismus eben auch nur ein Moment sein in der Geschichte des Kapitalismus, dass wir uns im Moment finden wir uns, glaube ich, in einer Situation, in der dieser neoliberale Kapitalismus eben seine Gestaltungskraft und seinen Einfluss verloren hat. Und ich würde denken, dass wir uns in einem Moment befinden, in dem eine neuartige institutionelle Ordnung des Kapitalismus im Entstehen begriffen ist. Was die genau sein wird, glaube ich, ist schwer vorherzusehen, weil es in jedem Moment der Geschichte immer verschiedene mögliche Zukunften gibt und nicht nur eine mögliche Zukunft. Aber wir sehen bestimmte Elemente des Neoliberalismus, wie zum Beispiel die Heiligsprechung des globalen Handels, sind also problematisch geworden. Und in gewisser Weise können wir beobachten, also jede Veränderung der institutionellen Ordnung des Kapitalismus geht einher mit ökonomischen Problemen. Und die können wir heute eindeutig beobachten, von der Krise 2008, 2009 bis zur extrem zugenommenen sozialen Ungleichheit. Aber sie geht auch einher mit politischen Bewegungen, die sich gegen diese institutionelle Ordnung stellen. Und diese politischen Bewegungen können wir heute sehen von links, die eben auch schon seit dem Jahr 2000 oder zuvor sich gegen den Neoliberalismus gewandt haben. Aber ganz besonders können wir heute sehen, wie von der populistischen Rechten es eine Kritik an der neoliberalen Ordnung gibt und der Versuch, auch eine neue Art institutionelle Ordnung des Kapitalismus zu schaffen.
1: Ganz viel würde mir dazu natürlich noch einfallen, aber vielleicht nur kurz, also das, was Sie gerade beschrieben haben, der Aufstieg des Neoliberalismus hatte natürlich auch was zu tun und der weltweiten Ausbreitung des Neoliberalismus mit dem Zerfall der Sowjetunion und des ganzen Warschauer Paktes. Wir erinnern uns alle an das Diktum vom Ende der Geschichte. Also auf einmal schien kein anderes System mehr möglich. Ja. Nicht nur der Neoliberalismus erschien naturgesetzlich, sondern auch die westliche Demokratie erschien plötzlich fast sowas wie naturgesetzlich, für sehr kurze Zeit zumindest. Da stehen wir jetzt ganz woanders. Was ich auch so eindrücklich von Ihnen beschrieben fand, ist zu sagen, der Kapitalismus selbst ist überhaupt nicht dogmatisch. Kapitalismus passt sich jedem politischen System an. Das Einzige, was Kapitalismus dogmatisch ist, ist, dass er auf Expansion ausgerichtet ist. Und das ist natürlich neben allem, was Sie schon beschrieben haben, auch ein ganz wichtiger Punkt, der ihn so in die Kritik bringt, gerade weil ein grenzenloser Kapitalismus auf einer endlichen Welt mit endlichen Ressourcen und endlich viel guter Luft, man fragt sich, wie sich das noch lange ausgehen kann oder soll.
0: Ja. Der Kapitalismus ist ein Zustand der permanenten Revolution. Der Kapitalismus ist nicht konservativ. Viele Beobachter denken, wenn sie über den Kapitalismus sprechen, dass der Kapitalismus eine konservative ökonomische Ordnung ist. Das ist ein absoluter Fehler. Der Kapitalismus ist eine Organisation des Wirtschaftslebens, das vom ständigen Wandel, von ständiger Expansion geprägt ist. Und ja, wie Sie sagen, der Kapitalismus ist undogmatisch. Und wir haben das schon besprochen, als wir besprochen haben über die verschiedenen Arten von Arbeitssystemen. Wir haben gesehen, wie die Sklaverei wichtig wurde zur Geschichte des Kapitalismus. Aber wir können auch beobachten, wie die Lohnarbeit zum Beispiel wichtig wird für die Geschichte des Kapitalismus. Und alle möglichen anderen Arbeitssysteme werden auch wichtig für die Geschichte des Kapitalismus. Da ist der Kapitalismus undogmatisch. Und ich glaube eben auch, dass der Kapitalismus letztendlich undogmatisch ist, wenn es dazu kommt, in welchen Formen der politischen Organisation er sich entfaltet. Und da können wir eben auch, in den 50er oder 60er Jahren war es beliebt, davon zu sprechen, dass quasi der Kapitalismus notwendigerweise die liberale Demokratie hervorbringt. Und es gab ja diese ganzen Diskussionen, dass wie als Länder kapitalistischer wurden, war die Erwartung auch, dass sie dann auch liberaler und demokratischer werden würden. Ja, wenn wir uns heute die Welt angucken, ist das eindeutig nicht der Fall. Und in gewisser Weise, muss ich sagen, ist das auch nicht besonders überraschend, wenn wir uns eben die lange Geschichte des Kapitalismus angucken. Und ich glaube auch, der Kapitalismus hat eben diese enorme Dynamik und er hat auch diese enorme Fähigkeit, Krisen zu meistern und zu überstehen. Auch sehr ernsthafte Krisen, wie zum Beispiel die Wirtschaftskrise von 1929. Und ich glaube, ein großer Grund dessen, warum dieser Kapitalismus so dynamisch ist und warum er in der Lage ist, diese Krisen zu überwinden, ist eben genau, dass er undogmatisch ist, dass er sich quasi neu erfinden kann. Und manchmal auch in wirklich überraschender Art und Weise.
1: Sven Beckert, vielen Dank für das Gespräch.
0: Danke schön.
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4: Ein Sommerabend im Waldviertel. Über den historischen Mauern der Burg Gars geht die Sonne langsam unter und taucht die Szenerie in weiches Licht. Was für ein Setting für eine der schönsten Opern des Verismo, Madama Butterfly von Giacomo Puccini.

0: Von 11. 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
0: Sie hören den Bassbariton Erwin Schrott mit dem lateinamerikanischen Klassiker Gracias a la vida. Abseits der Klassik widmet sich der Sänger aus Uruguay seit Jahren auch erfolgreich der traditionellen Musik seiner Heimat. Mit seinem neuen Programm Havana Nocturna ist Erwin Schrott am 16. Juli am Linzer Domplatz zu erleben, bei Klassik am Dom, eine Konzertreihe, die schon morgen am Freitag beginnt, und zwar mit der Woodstock All-Star Band und den größten Musical-Hits aller Zeiten. Ein weiteres Highlight erwartet das Publikum etwa am 18. Juli, wenn der Weltpopstar Tom Jones in der oberösterreichischen Hauptstadt zu Gast ist.
2: It's not unusual to be loved by anyone. 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
0: Und ein Weltstar der Opernszene wird am 31. Juli am Linzer Domplatz auftreten, die Sopranistin Diana Damrau. Gemeinsam mit dem Symphonieorchester der Volksoper Wien unter Pavol Breslik präsentiert sie die Operngala Amore Amore. Die Konzertreihe Klassik am Dom von 10. Juli bis 8. August am Domplatz Linz. 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
0: Die 1980er Jahre. Niemand starrt auf sein Smartphone, der eiserne Vorhang teilt die Welt und der Fukuhila wird ohne jegliche Ironie getragen. Hier spielt die Musikrevue Beat It, Da Da Da von Wolfgang Berthold und Gerald Huber Weiderbauer.
4: 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Aha.
0: Die neue Produktion ist heuer bei den Sommerspielen Melk in Niederösterreich zu sehen. Rahmenhandlung ist die Jagd nach einem Mixtape. Die Protagonistin ist eine Top-Agentin der Westmächte, die eine Gegenspielerin verfolgt und beschattet und gleichzeitig von einem Verflossenen umworben wird. Nach einem ersten Showdown in einer Disco geht die Jagd weiter, überschattet von einer Zeit im Umbruch, in der der eiserne Vorhang langsam Risse bekommt.
5: Ah!

0: Die 80er Jahre Musikrevue betet Da Da Da. Unter anderem mit Vincent Bueno, Hanna Darabosch und der Band der einsamen Herzen ist ab heute in der Wachau Arena Melk zu erleben. Vorstellungen gibt es bis zum 15. August.
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2: Zum Nachtjournal begrüßt Sie Felix Schneider-Sturm. Das sind einige der Themen. Die USA und der Iran greifen sich wieder an. Die geplante Paketsteuer wird wegen der Umsatzsteuer noch teurer. Soeben ist das erste WM-Viertelfinale zwischen Frankreich und Marokko angepfiffen worden. Und das Wetter morgen wird sonnig und heiß. Die Hoffnung auf eine Lösung des Konflikts zwischen den USA und dem Iran gerät immer mehr ins Wanken. Washington hat weitere Ziele im Iran bombardiert. Seit vorgestern sind dabei mindestens 14 Menschen getötet und fast 80 verletzt worden. Der Iran auf der anderen Seite nimmt erneut die Verbündeten der USA ins Visier. Matthias Humpelstädter berichtet.
3: Luftalarm in Kuwait, Katar, Bahrain und Jordanien. In all diesen Ländern gibt es US-Basen. Sie bekommen die Vergeltung des Iran unmittelbar zu spüren. Die meisten Drohnen und Raketen können aber abgefangen werden. Anders im Iran. Wichtige Eisenbahnbrücken werden durch US-Angriffe zerstört. Mehrere Menschen werden getötet und zahlreiche verletzt. Über die Verhandlungen mit dem Iran sagt US-Präsident Donald Trump, Teheran wolle unbedingt einen Deal. Aber er wisse einfach nicht, ob sich der Iran auch daran halten würde. Dasselbe Misstrauen, nur auf der anderen Seite, beherrscht offensichtlich auch den Iran. Eigentlich hatten sich beide Seiten auf eine Waffenruhe und Gespräche geeinigt. Die jüngsten Angriffe stellen all das nun erneut in Frage.
2: Wir schauen nach Österreich. Im Nationalrat ist heute die Debatte über das Doppelbudget für die kommenden 2 Jahre weitergegangen. Am Vormittag waren mögliche Kürzungen für die Universitäten im Fokus. Am Nachmittag sind die Abgeordneten dann den großen Budgetbrocken Gesundheit und Soziales durchgegangen. Die Dreierkoalition sieht diesen Bereich gut abgesichert. Die Opposition kann das gar nicht nachvollziehen. Aus dem Parlament berichtet Niklas Lercher.
4: Ob Gesundheit, Soziales, Arbeit oder Pflege, für die zuständige Ministerin Corinna Schumann von der SPÖ ist es eine besondere Leistung.
5: Dass es trotz des Konsolidierungskurses gelungen ist, das Budget meines Ressorts in allen Untergliederungen hinweg zu stabilisieren.
6: Wir sind ein gutes Land in diesem Bereich, das bleiben wir auch.
4: Sagt auch August Wöginger von der ÖVP. Kritik kommt vom Grünen Markus Kotzer. Die Regierung erhöhe für Menschen mit geringem Einkommen die Arbeitslosenversicherung.
7: Und kürzt damit dieser Gruppe die Nettolöhne.
4: Die Dreierkoalition wolle damit Teilzeitfallen auflösen, entgegnet Johannes Gasser von den NEOS.
8: Mehrarbeit muss sich lohnen.
4: Für die Freiheitliche Dagmar Belakovic steht hingegen fest,
9: das ist ein asoziales Budget.
4: Die Opposition kann mit den Budgetplänen hörbar wenig anfangen.
2: Nach Verteidigungsministerin Claudia Tanner und dem Vorsitzenden der Wehrdienstkommission Erwin Hameseder spricht sich jetzt auch Bundeskanzler Stocker für ein Kompromissmodell zur Wehrdienstverlängerung aus. Es wird 6+3 genannt und kommt sowohl einem Modell der Kommission nahe als auch einem Kompromissvorschlag der SPÖ. Sprich, es soll nach dem Grundwehrdienst Milizübungen geben, die auch die NEOS jetzt nicht mehr ausschließen. Stefan Karpacher.
10: Der Favorit der Wehrdienstkommission ist das Modell 8+2, also eine Verlängerung des Grundwehrdienstes um 2 Monate plus Übungen. Darauf hat die ÖVP bisher gesetzt, es war aber bei SPÖ und NEOS nicht durchsetzbar. Die SPÖ ist dann mit 6+2 gekommen als Kompromiss und daraus wird jetzt 6+3, wie man einem Interview der Kronenzeitung mit Bundeskanzler Christian Stocker entnehmen kann. Er sagt dort, Zitat, ob es 6+3 oder 6+100 ist, ist letztlich eine semantische Frage. Und 6+100, das ist das sogenannte Stufenmodell aus dem Bericht der Wehrdienstkommission. Das ist die teuerste Variante, aber sie kommt plakativ ohne Verlängerung des Wehrdienstes aus.
2: Ab Oktober müssen Versandhändler für jedes Paket, das sie an Kunden verschicken, 2 Euro Paketsteuer bezahlen. Was bisher untergegangen ist, auf die Paketsteuer wird zusätzlich die Umsatzsteuer fällig. Das erhöht den Verkaufspreis noch einmal. So können aus 2 Euro Paketsteuer unter Umständen 2,40 Euro werden. Peter Stacher informiert.
8: Die Paketsteuer wird in der Realität noch etwas teurer. In der Steuerrealität nämlich. Denn die Paketsteuer lässt den Verkaufspreis steigen und auf den ist Umsatzsteuer fällig. Doch es kommt auf den Inhalt des Packels an, ob 20%, 13% oder 10% hinzugerechnet werden. Üblicherweise gilt der höchste Steuersatz von 20%. Da werden aus 2 Euro Paketsteuer 2,40 Euro. Für Arzneimittel gilt ein Steuersatz von 10%. Das würden dann Zusatzkosten von 2,20 Euro bedeuten. Allerdings nur für Versandhändler oder Plattformen mit mehr als 100 Millionen Umsatz in Österreich. Und auch nur, wenn die Paketsteuer vom Händler dem Kunden auch weiter verrechnet wird. Versendet er versandkostenfrei, muss der Händler auf die Paketsteuer auch keine Umsatzsteuer abliefern.
2: Die britische Pop-Ikone Bonnie Tyler ist im Alter von 75 Jahren verstorben. Zuletzt hatte sie wiederholt mit gesundheitlichen Problemen zu kämpfen. Letzte Nacht ist sie laut ihrer Familie unerwartet im Krankenhaus verstorben. Ein Nachruf von David Baldinger. It's a
11: heartache. Sie hätte ihre Wände mit Gold- und Platinalben tapezieren können, fühlte sich aber stets als walisisches Working-Class-Mädchen. Ihre Reibeisenstimme stammte von einer Halsoperation. Jahrelang sang sie 6 Nächte pro Woche. Nach der OP stillhalten, das gelang ihr nicht. Mit dem Resultat Weltkarriere.
12: It wasn't so bad. I went into the studio and I went, it's a heartache. And they said, oh my God, your voice has changed, you know.
11: Jim Steinmans Bombast-Hymne wird für Tyler zur Nummer 1 in Großbritannien und zur Nummer 1 in den USA. Turn around. Every now and then I get a little. Sie konnte es nicht fassen, diesen Song singen zu dürfen, so Bonnie Tyler.
2: Ein Nachruf von auf Bonnie Tyler war das von David Baldinger. Das Wichtigste vom Sport, allen voran dem ersten WM-Viertelfinale zwischen Frankreich und Marokko. Derzeit steht es 0:0, fasst Philipp Watzak zusammen.
13: Und dieses Duell hat es erst einmal gegeben und das war das Halbfinale der letzten WM 2022 in Katar. Damals ein 2:0 für Frankreich. Das Spiel ist jetzt live zu sehen in ORF 1. ÖFB-Tormann Alexander Schlager steht laut Medienberichten vor einem Wechsel von Salzburg zu Werder Bremen in die erste deutsche Bundesliga. Radprofi Gregor Mühlberger gewinnt auch die zweite Etappe bei der Tour of Austria. 189 Kilometer und knapp 3000 Höhenmeter ist es heute Nachmittag den Großglockner hinaufgegangen.
14: Ich glaube, der Radsport in Österreich boomt gerade und es ist natürlich schön, wenn man dazu beitragen kann und als Österreicher dann bei der Tour of Austria als Leader-Trikot durch Österreich zu fahren, ist absolut bezaubernd.
13: Der Niederösterreicher baut seinen Vorsprung in der Gesamtwertung nach der Königsetappe auf 1 Minute und 31 Sekunden aus. Mühlberger ist jetzt zum zweiten Mal Glocknerkönig. Bei der Tour de France ist der Slowene Pogačar nach dem Sieg der 6. Etappe zurück im gelben Trikot. Er führt in der Gesamtwertung mit 2 Minuten

0: Minuten 42 vor dem Dänen Vingegaard. Und beim Tennis in Wimbledon steht 2026 ein rein tschechisches Frauenfinale fest. Kommenden Samstag trifft Muchova auf Noskova.
1: Vielen Dank, Philipp Watzak. Und zum Abschluss haben wir noch den Wetterbericht von und mit Daniel Stanker.
2: Sternenklar und erfrischend geht es weiter durch die Nacht. Die Temperaturen sinken bis zum Sonnenaufgang auf 18 Grad in der Wiener Innenstadt bis 10 Grad im Lungau. Morgen am Freitag stellt sich dann überall ruhiges Sommerwetter ein mit viel Sonne und weniger Wind als heute. Die Temperaturen liegen dabei etwas zu und es wird heiß in einigen Landesteilen mit 25 bis 33 Grad. Schauer und Gewitter tauchen höchstens vereinzelt auf. Am ehesten kann es im Tiroler Alpenhauptkamm und in Kärnten kurz nass werden. Recht ähnliches Wetter mit ähnlichen Temperaturen gibt es dann auch am Wochenende.
1: Vielen Dank, Daniel Stanker. Das war das Nachtjournal. Noch einen möglichst angenehmen Abend wünscht Felix Schneider-Storm.

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1: In American Flag Blue hätte er auf Wunsch des US-Präsidenten erstrahlen sollen, der Reflecting Pool vor dem Lincoln Memorial in Washington. Stattdessen sorgen Algen und Bleichmittel für eine grünlich-trübe Suppe im Wahrzeichen. Nicht nur hier ist der Lack ab, so scheint es trotz der bombastischen Feierlichkeiten anlässlich des 4. Juli, des amerikanischen Unabhängigkeitstages. Dieser jährte sich zum 250. Mal und mit einem Präsidenten Trump waren die Festivitäten eher auf ihn zugeschnitten als auf die Vereinigten Staaten und ihre Bevölkerung. Und anlässlich der Festivitäten stellt sich auch jenseits des Atlantiks die Frage, wie wird die Beziehung zwischen den USA und Europa nach den Jahren des Zusammenhalts künftig weitergehen? Herzlich willkommen zur Radiokolleg-Spezialreihe 250 Jahre USA – Ups and Downs der Demokratie, in der wir die Frage stellen, ob es Hoffnung für die USA und eine transatlantische Zukunft gibt. Wir beginnen mit dem lange geplanten Geburtstag. Denn auch wenn sich das Land gespalten zeigt, nach außen wie nach innen, wird gefeiert. Städte veranstalten gigantische Flaggenparaden, Nationalparks öffnen ihre Tore für Sonderprogramme. Und in New York wird sogar der Times Square Ball, die leuchtende Kristallkugel, zum ersten Mal außerhalb der Silvesternacht herabgelassen. Kim Shirin Kopal berichtet von einem der Höhepunkte dieses Jubiläums. Und nein, es ist nicht der UFC-Cage-Fight, den Donald Trump sich vor dem Weißen Haus selbst zum Geburtstag geschenkt hat, sondern etwas viel Leiseres, etwas, dessen Bedeutung weit über diesen Tag hinausreicht.
2: 4. Juli 2026.
3: America will celebrate its 250th birthday.
4: 250 years.
2: Die USA feiert ihren 250. Geburtstag. Seit Monaten dröhnen im ganzen Land die Festlichkeiten.
5: Oh yes.
6: American flag in their front yard.
2: Und der Höhepunkt?
7: The anniversary itself, a time
8: America's time capsule.
2: In Philadelphia wird eine Zeitkapsel vergraben. Ein speziell angefertigter Edelstahlzylinder, gefüllt mit Briefen, Flaggen, Gedenkmünzen, Anhängern, Erinnerungsstücken aus einem NFL-Playoff-Spiel, Perlenstickereien und. Alle 56 Staaten und Territorien der USA haben ihre patriotischen Artikel in den Zylinder gelegt. Das Ziel? Wenn die Zeitkapsel in 250 Jahren geöffnet wird, sollen künftige Generationen einen klaren, authentischen Einblick darin erhalten, wer die Vereinigten Staaten 2026 waren. Es ist das größte organisierte Zeitkapselprojekt der Welt.
9: Oh, it sounds so sad. And so what, they're gonna do a time capsule that opens up when?
10: And again, 250 years from now.
2: Nur auf der Straße hat niemand von dem Projekt gehört. Als ich Menschen erzähle, was in der Zeitkapsel liegt, reagieren viele enttäuscht.
9: So they're going to realize in 250 years how fucking stupid we are today. Be like a MAGA hat in it, you think?
2: Sie fühlen sich nicht repräsentiert. Und eigentlich wollen sie sich auch gar nicht repräsentieren. Nicht gerade jetzt.
9: It's the worst time ever. We as a country we failed. We literally picked the worst human being, maybe the stupidest human being and the meanest human being on earth. To be the leader of the United States.
2: Was hätte eigentlich in diese Zeitkapsel hinein sollen, um die Vereinigten Staaten des Jahres 2026 wirklich zu porträtieren?
11: Well, it depends who you ask.
2: Das ist Nick Yablon, ein Historiker und Professor an der University of Iowa, der sich auf Zeitkapseln spezialisiert hat. Bevor er meine Frage beantwortet, erklärt er, Zeitkapseln sind problematisch.
11: Yes, okay, there are lots of ways that they don't work.
2: Zum einen, weil rund 80% aller Zeitkapseln verloren gehen. Wir vergessen einfach, wo wir sie vergraben haben oder dass wir sie überhaupt vergraben haben. Und selbst wenn wir uns daran erinnern und sie öffnen, dann ist der Inhalt mittlerweile zerbröselt. Aber angenommen, nur angenommen, eine Zeitkapsel überlebt, dann finden wir darin vor allem Plunder.
11: Time capsules actually don't provide any new material. A lot of things that are in time capsules, like newspapers, or publications can be found elsewhere.
2: Nick Yablon findet in Zeitkapseln meistens Münzen, Broschüren, Zeitungsartikel, Das sind aber alles Dinge, die Historiker schon kennen und worauf sie ohnehin schon Zugriff haben. Nick Jablon sagt, das Interessante an der Vergangenheit sind jene Dinge, die wir ganz normal im Alltag benutzen. Dinge, die nie für die Öffentlichkeit bestimmt waren, wie Einkaufszettel, Liebesbriefe, Beschwerden an die Stadtverwaltung. Also das Gegenteil von dem, was die 250-Jahr-Zeitkapsel in sich trägt. Außerdem wurden die Stücke in dieser Zeitkapsel von einer Kommission ausgewählt, geprüft und genehmigt. Das heißt, darin finden sich keine geheimen Beschwerdebriefe, nichts Unangenehmes, kein Konflikt.
4: Do you think that says something about the state we're in right now or the US is in right now?
11: Yes, I mean, in a sense, it reveals a lot about the repression of uncomfortable truths.
2: Die Zeitkapsel zeigt nicht, was in 2026 wirklich passiert ist.
5: Donald Trump has announced he is sending a San Diego-based Navy hospital ship to Greenland.
12: And I think we're gonna get it. One way or the other, we're gonna get it.
13: This morning we learned that an ICE officer shot and killed someone in Minneapolis. My deepest condolences to the family.
14: The country is coming to grips with another fatal shooting in Minneapolis. A protester shot and killed by an ICE agent earlier today.
12: The United States military began major combat operations in Iran.
2: Die Wahrheit ist, es ist unmöglich, die USA in eine Box zu stecken. Wortwörtlich. Aber was sollte dann dieses Spektakel um die Zeitkapsel?
11: I think it's a desperate attempt to articulate a non-controversial celebration of America, which seems to ring hollow given the crises that are taking place at the moment.
2: Die Zeitkapsel ist ein Versuch, sich geeint zu zeigen.
11: Time capsules come about as a reflection of a crisis of connection to the future.
2: Zeitkapseln entstehen, wenn Menschen merken, dass ihre Welt vergänglich ist.
11: Photographs will decay, buildings will get demolished to be replaced by other buildings.
2: Menschen verschwinden, Gebäude verschwinden, Institutionen verschwinden, vielleicht sogar ganze Länder.
11: And I think time capsules were a way to compensate for that, to try and identify and freeze and preserve the present for future generations. So I think they actually bespeak a kind of loss of faith in continuity.
2: Eine Zeitkapsel ist kein Geschenk an die Zukunft, sondern der Versuch, die Gegenwart zu konstruieren und festzuhalten. Und deswegen taucht sie immer und immer wieder in Krisenzeiten auf.
11: Most of my students are kind of fearful. Every time I teach that course, I see even more fear for the future.
2: Amerika ist gestresst, zersplittert, von Ungleichheit geprägt und von Ängsten geplagt, aber dennoch unglaublich produktiv und kreativ.
11: I'd say that we've got through apocalyptic crises in the past and life continues.
1: Das war ein Beitrag von Kim Shirin-Kupal über die mit Bedeutung aufgeladene Zeitkapsel. In der von Kalifornien beigesteuerten KI-Prognose steht etwa, dass sich die heutigen Vereinigten Staaten auflösen werden und auch, dass es keine klassischen Autobahnen mehr geben wird.

0: Ist das das Ende einer Ära? Ist das das Ende von Amerika? Fragt Lana Del Rey 2017. Sie blickt voller Sorge auf die politische Führung des Landes und fragt sich, ob das Schiff Amerika kurz vor dem Kentern steht, weil der gesellschaftliche Zusammenhalt wegbricht. Ihre tröstliche Antwort: Die Menschen werden einen Weg finden, zu überleben und weiter zu tanzen. Unser Bild von den USA ist stark geprägt durch den Zweiten Weltkrieg und auch durch die Jahrzehnte nach 1989, dem Zusammenbruch des Kommunismus im Osten Europas. Die Vereinigten Staaten waren da lange die einzig verbliebene Weltmacht. Doch historisch betrachtet entspricht das so gar nicht dem Selbstverständnis der USA. Den Gründervätern schwebt im Gegenteil eine einfache Republik statt einem Empire vor. Und mit Europa und dem Rest der Welt wollte man nur zu tun haben, wenn es denn unbedingt notwendig und zum Nutzen der USA war. Die Parole America First gab es deshalb auch schon lange vor Donald Trump. Sie ist Ausdruck einer tief verwurzelten Selbstgenügsamkeit im Anspruch und Denken der USA, wie sie heute vor allem von konservativer Seite besonders hochgehalten wird. Mehr Einblicke in die gegenwärtige Grundhaltung der amerikanischen Politik gibt nun Richard Brehm in seinem Beitrag »Die USA zwischen Internationalismus und Isolationismus«.
1: The Claremont Institute has been an important part of my own intellectual development. I've read the work of its scholars.
2: Der amerikanische Vizepräsident J.D. Vance, im Vorjahr bei der Verleihung des Statesmanship Awards an ihn. Verliehen wurde J.D. Vance die Auszeichnung vom Claremont Institute in Kalifornien, dem Vance seit längerem verbunden ist und das ihn auch weltanschaulich geprägt hat, wie Vance in seiner Dankesrede freimütig bekannte.
1: This institution has been great for me, so thank you all for being here. And a lot of people know the Claremont Institute, of course, as an intellectual center.
2: In den USA ist das Claremont Institute vor allem durch die Herausgabe der Zeitschrift Claremont Review of Books bekannt. Und da vor allem durch einen Artikel, der dort 2016 veröffentlicht wurde. Dieser Artikel war eigentlich mehr ein flammender Appell, der die Wahl zwischen Donald Trump und Hillary Clinton zu einer existenziellen Entscheidung erklärte. Zu einer Flug 93-Wahl. Vergleichbar mit dem Flug 93, bei dem am 11. September 2001 die Passagiere versucht hatten, die Entführer des Flugzeugs zu überwältigen.
3: Stürmt das Cockpit oder ihr sterbt. Vielleicht sterbt ihr sowieso. Ihr oder der Vorsitzende eurer Partei schafft es vielleicht ins Cockpit, wisst aber nicht, wie man das Flugzeug fliegt oder landet. Es gibt keine Garantien. Außer einer: Wenn du es nicht versuchst, ist der Tod sicher. Um die Metapher weiterzuführen, eine Präsidentschaft von Hillary Clinton ist russisches Roulette mit einer halbautomatischen Waffe. Bei Trump kannst du zumindest die Trommel drehen und dein Glück versuchen.
2: Michael Anton, der Verfasser dieser Zeilen, ist in der zweiten Amtszeit von Donald Trump zum Director of Policy Planning im Außenministerium aufgestiegen, wo er in enger Zusammenarbeit mit Marco Rubio eine neue nationale Sicherheitsstrategie mit dem Grundsatz America First erarbeitete. Neben Michael Anton hat das Claremont-Institut noch zahlreiche andere Mitarbeiter in das Kabinett von Donald Trump entsandt, wie Charles Kessler, Herausgeber der Claremont Review of Books, im Gespräch zu berichten weiß.
4: I don't know the current number, but it's somewhere around 80 or 90 people hired into his.

0: administration who have some affiliation, and these are both in the domestic policy and the foreign policy.
1: Das Claremont-Institut wurde Ende der 1970er Jahre als konservative Denkfabrik gegründet, die stark vom Denken des deutsch-amerikanischen Philosophen Leo Strauss

0: rückwärtsgewandte Vision eines Amerikas, wie es vor der Kulturrevolution der 1960er Jahre und vor Roosevelts New Deal der 1930er Jahre war. Und vor allem auch vor den beiden Weltkriegen, die eine viel stärkere Verstrickung der USA in die internationale Politik als noch im 19. Jahrhundert mit sich brachten.
1: In a way, Trump, who's, you know, difficult to understand because he's so...
2: In gewisser Weise ist Trump schwer zu verstehen, weil er in vielerlei Hinsicht so eigenwillig und außergewöhnlich ist. Aber aus einer längerfristigen Perspektive betrachtet, versucht er meiner Meinung nach, die Republikanische Partei und die konservative Bewegung wieder in Richtung einer Art historischer Norm zu führen. Der Norm des 19. Jahrhunderts, könnte man sagen. Oder der Norm der amerikanischen politischen Definition und Selbstdefinition aus der Zeit vor den Weltkriegen.
1: Norm of American, you know, political definition, self-definition.
2: Es ist also kein Zufall, dass er zum Beispiel ein großer Befürworter von Zöllen ist. Die Republikanische Partei war im 19. Jahrhundert aus vielen Gründen immer eine Partei der hohen Zölle. Abraham Lincoln und William McKinley waren sogar entschiedene Befürworter hoher Schutzzölle. Und obwohl ich mir nicht sicher bin, wie viel Präsident Trump darüber weiß oder darüber nachdenkt, müsste man als Beobachter meiner Ansicht nach sagen, dass eine Art seltsame Rückkehr zur historischen Norm im Gange ist.
1: Strange return to the historic norm, which is underway.
0: Betrachtet man die Gründung der Vereinigten Staaten, dann könnte man zum Schluss kommen, dass diese Gründung deshalb erfolgte und genau darin bestand, sich von Europa und dem Rest der Welt abzuwenden und stattdessen eine Selbstgenügsamkeit zu kultivieren. Dieser Isolationismus ist somit gleichsam die Werkeinstellung der USA, die auch bis in die 1930er Jahre vorherrschend blieb und sich erst nach Pearl Harbor und mit dem Eintritt in den Zweiten Weltkrieg nachhaltig veränderte. Charles Kessler sieht Trumps heutigen Isolationismus allerdings differenzierter.
1: I don't think Trump is really that isolationist.
2: Ich glaube nicht, dass Trump wirklich so isolationistisch ist. Wenn er von America First spricht, denkt er meiner Meinung nach nicht so sehr daran, Amerika von der Welt abzuschotten und das Besondere an Amerika vor dem Einfluss der übrigen Welt zu bewahren, wie es viele tun, die sich als Isolationisten bezeichnen. Ganz so ist es nicht. Ich glaube, wenn er an America First denkt, hat er einen starken, autarken, aber durchaus interventionistischen Staat vor Augen.
1: Of America First, he thinks of a strong, self-sufficient, but fairly interventionist state. He's closer, I think, to Andrew Jackson.
2: Er steht meiner Meinung nach eher Andrew Jackson und dem sogenannten Jacksonschen Populismus des frühen 19. Jahrhunderts nahe, der durchaus bereit war, seine Macht zu demonstrieren, insbesondere in unserer Hemisphäre, aber nicht nur dort. Und so überrascht es mich nicht sonderlich, dass er, wie man sieht, einen Krieg im Iran führt und Kriege in, Gott weiß, Kuba und an allen möglichen Orten riskiert und das mit einer bemerkenswerten Selbstsicherheit und Energie. Das lässt sich meiner Meinung nach nicht als klassischer Isolationismus erklären.
1: So that isn't, that I don't think you could explain as classic isolationism.
3: The Monroe Doctrine is a big deal, but we've superseded it by a lot, by a real lot. They now call it the Donroe Doctrine.
0: Donald Trump, Anfang dieses Jahres, in einer Rede anlässlich der Festnahme des venezolanischen Präsidenten Maduro durch die USA. Trump bemühte dabei den Begriff Donroe-Doktrin, ein Wortspiel in Anlehnung an die Monroe-Doktrin, wie sie im frühen 19. Jahrhundert vom amerikanischen Präsidenten Monroe formuliert wurde. Eine Doktrin, mit der die USA eine Rolle als Hegemonialmacht in ihrem Hinterhof in Lateinamerika beanspruchten.
4: Das in der Außenpolitik, würde ich sagen, ist Trump jemand, der absolute Machthebel einsetzt und gleichzeitig auch populistisch-nationalistisch agiert. Das heißt, er ist bereit, als Machtpolitiker alle Hebel, die ihm zur Verfügung stehen, einzusetzen, um einen Vorteil für die USA herauszuarbeiten. Aber ich glaube nicht, dass das unbedingt jetzt dem 19. Jahrhundert entspricht. Ich glaube, das ist immer schon der Fall gewesen. Nur Europa ist eine Art Oase in der Welt gewesen. Zum Teil, weil ja auch die Amerikaner als Supermacht die großen Fragen geklärt haben, die historischen Rivalitäten in Europa mehr oder weniger stillgelegt haben.
0: Sagt Peter Rau, Amerikaner und Amerika-Experte mit unüberhörbar österreichischen bzw. Kärntner Wurzeln mütterlicherseits. Peter Rau arbeitet für das Hudson-Institut in Washington, eine konservative Denkfabrik, wo er für Europapolitik und transnationale Beziehungen zuständig ist. Vor Jahren hat er unter Präsident George W. Bush in dessen Stab gedient und so auch Einblick in konkrete Regierungsarbeit bekommen. Trumps

0: polternde und disruptive Art der Politik verstellt für Peter Rau den Blick darauf, dass schon unter Obama eine Abwendung der USA von Europa eingesetzt hat. Eine Reaktion auf die abnehmende Bedeutung Europas und die zunehmende wirtschaftliche und sicherheitspolitische Bedeutung des pazifischen Raumes. Oder wie Peter Rau trocken feststellt,
1: dass sich immer mehr das Mächteverhältnis in der Welt vom Atlantik zum Pazifik verschiebt und dass die USA darauf reagieren muss und wird, nicht nur weil es Weltmacht ist, aber weil es auch ein pazifisches Land ist.
0: Die Weltordnung war nach dem Ende des Kalten Krieges jahrzehntelang von einer Pax Americana bestimmt. Die Regierung Trump möchte diese Friedensordnung nun gerne durch eine andere, weniger aufwendige und für die USA gewinnträchtigere ersetzen.
2: The United States has defended Europe for generations. And for too long, NATO has been a paper tiger and a one-way street. It's not going to cut it anymore.
0: Der amerikanische Verteidigungs- bzw. Kriegsminister Pete Hegseth, vor kurzem bei einer Schelte der NATO, die auch gleich mit der Ankündigung eines Rückzugs amerikanischer Truppen aus Europa verband. Doch droht unter Hegseth und Trump wirklich ein radikaler Rückzug der USA aus Europa? Charles Kessler vom Claremont-Institut plädiert für eine realistische und gelassene Beurteilung der Lage.
3: I guess I would say that to the Europeans, I think you should have, what can I say, some patience.
4: Ich würde den Europäern gerne sagen, wisst ihr, ich finde, ihr solltet, wie soll ich das ausdrücken, etwas Geduld mit Amerika haben. Denn wissen Sie, was gerade in Amerika passiert, ist unerwartet. Ich meine, niemand hat die Trump-Revolution vorhergesagt oder die beiden Amtszeiten von Donald Trump. Und so wissen wir auch nicht, wie diese Geschichte enden wird. Aber ich glaube schon, dass es inmitten des scheinbaren Chaos der Trump-Regierung und der Trump-Jahre viel Kontinuität mit früheren amerikanischen Politiken gibt, früheren amerikanischen Prinzipien und früheren amerikanischen Weltanschauungen. Und ich würde mir keine allzu großen Sorgen darüber machen, dass Amerika das Interesse an Europa oder am Zustand der Machtverhältnisse in der Welt, am Zustand der Freiheit in der Welt verliert.
3: Losing interest in Europe or in the state of power relations in the world, the state of freedom in the world. These are still things which will come back in American politics.
4: Das sind nach wie vor Dinge, die in der amerikanischen Politik wieder auftauchen werden und nicht verschwunden sind, schon gar nicht vollständig aus der amerikanischen Außenpolitik, so dass es nach wie vor einen Grund gibt, sich mit amerikanischer Geschichte, der amerikanischen Regierung und der amerikanischen Außenpolitik zu beschäftigen. Denn langfristig wird es viel Kontinuität geben. Auch wenn ich glaube, dass es derzeit mehr davon gibt, als auf den ersten Blick ersichtlich ist, wird es in Zukunft genauso viel oder sogar noch mehr davon geben. Europa sollte also, so würde ich sagen, sein Interesse an Amerika und seine ernsthafte Auseinandersetzung mit amerikanischen Themen nicht aufgeben.
0: Auch Peter Rau plädiert dafür, sich vom aktuellen Geschehen nicht zu sehr verunsichern zu lassen und gerade vor dem Hintergrund von 250 Jahre USA einen Blick für das Beständige und Langfristige zu bewahren. Trump hin oder her.
1: Unsere Gerichtshöfe funktionieren. Wenn man sich die Umfragen ansieht, steht er ja nicht gerade bei 80%. Es wird auch Wahlen hier geben im November. Und die amerikanische Demokratie wird diese Phase genauso wie Phasen der Vergangenheit nicht nur überleben, aber in mancher Hinsicht, zum Beispiel bei der Entwicklung neuer Technologien, auch florieren. Und da ich bin fest der Überzeugung, dass die USA völlig in der Lage ist, durch den Vorteil der tollen Universitäten, der demografischen Entwicklungen, der wirtschaftlichen Stärke, die Fähigkeiten und generell Optimismus des Landes, hat es all die notwendigen Komponenten, sich in den nächsten 250 Jahren weiterzuentwickeln und da eine große Rolle weiterhin mitzuspielen.
5: Optimistische Worte am Ende des Beitrags über die USA zwischen Internationalismus und Isolationismus, den Richard Brehm gestaltet hat. Derzeit ziehen sich die USA aus Europa zurück, scheuen sich aber auch nicht vor Kriegen wie jenen gegen den Iran. Isolationistisch oder internationalistisch, es ist nicht immer eindeutig, was die USA gerade machen. Oft ist Amerika ja beides, Imperialismus und Antiimperialismus. Gegnerschaft und Befürwortung der Sklaverei, Ausbeutung der Arbeiter und 1. Mai, Demokratie und Unterdrückung. Das schreibt der Zeithistoriker Philipp Gassert in seinem aktuellen Buch »Die bipolare Nation, was Amerika der Welt gegeben hat, im Guten wie im Schlechten«. Über das Schlechte wird ja viel gesprochen. Wolfgang Ritschl wollte von ihm wissen, was momentan das Gute ist, an dem wir uns in Europa orientieren könnten.
6: Herr Gassert, wir sind aufgewachsen mit der Gewissheit, dass Amerika die Zukunft ist. Das, was in den USA passiert, kommt auch zu uns mit ein paar Jahren Verspätung. Sie weisen in Ihrem Buch darauf hin, dass es in den USA schon sehr früh einen organisierten Umwelt- und Naturschutz gab, bereits um 1900. Da sind zivilgesellschaftliche Gruppierungen in den USA vorangegangen und haben den Raubbau zum Thema gemacht. Also erst kommt im Schlechten der Raubbau, dann im Guten fast gleichzeitig die Kritik daran. Derzeit setzt man in den USA auf umweltschädliches Fracking. Internationale Umweltabkommen werden gekündigt. Wo, Herr Gassert, ist in diesem Bereich momentan das Gute, an dem wir uns in Europa orientieren können?
7: Ja, also im Moment scheinen die USA so etwas wie ein abschreckendes Beispiel zu sein, das uns eine schlechte Zukunft zeigt, im politischen, vielleicht auch im gesellschaftlichen, in der Wirtschaft. Aber auf der anderen Seite sind natürlich die USA lange ein Vorreiter in der Erzeugung nachhaltiger Energie gewesen, also Solar und Wind. Und das wird auch weiter ausgebaut, egal was die amerikanische Regierung dazu sagt, ja. Und es ist auch so natürlich, dass der Umweltschutz und der Klimawandel von Teilen der Gesellschaft nach wie vor ein Thema vorangetragen und auch eingefordert wird, dass die Gesellschaft etwas dagegen unternimmt. Also Amerika sündigt, aber es bringt eben auch immer wieder die Kritik an dieser Versündigung und das eben in einer medialen Art und Weise, die weltweit ausstrahlt.
6: 2008, 2009 kam es auf Kosten der Allgemeinheit zur Rettung der Banken nach einer Finanzkrise, ausgelöst durch eine neoliberale Deregulierung der Finanzmärkte. Als Reaktion darauf entstand die Occupy-Bewegung, die Sie als sehr inspirierend für die europäische Linke bezeichnen. Viel erreicht hat Occupy nicht, auch die Black Lives Matter-Bewegung kam über symbolische Erfolge nicht hinaus. In den USA hat der rechte Populismus triumphiert, was für Sie, Herr Gassert, mit der rassistischen Rahmung von Wohlfahrt und staatlicher Unterstützung auch in einem Zusammenhang steht. Nun ist der Rechtspopulismus auch in Europa auf dem Vormarsch, aber in den großen Ländern Europas noch nicht an der Macht. Sie stellen in Ihrem Buch, Herr Gassert, dann folgende Frage. Zeigt ausgerechnet dieser merkwürdige, bei anständigen Menschen Abscheu hervorrufende heidnische König Trump, dem intellektuell brillante, aber häufig empathielose Helfershelfer willig zur Hand gehen, der Demokratie neue Wege?
7: Ja, das ist eine Frage, die wir uns stellen müssen. Sie haben schon gezeigt, dass ich auf keinen Fall mit Donald J. Trump oder Mr. T, wie ich in dem Buch nenne, sympathisiere, dass ich ihn bestimmt nicht wählen würde. Aber noch einmal, die USA sind sowohl im Guten als auch im Schlechten immer wieder ein Anzeiger der Zukunft gewesen und ein Debattenlabor über die Zukunft der Demokratie. Und deswegen müssen wir das unglaublich ernst nehmen, was da passiert. Nicht nur, weil es uns unmittelbar betrifft, also in den transatlantischen Beziehungen, sicherheitspolitisch, wirtschaftspolitisch, siehe Straße von Hormus und anderes, sondern auch, weil die USA eben in diesem rechten Populismus so radikal vorangegangen sind. Meine Hoffnung ist, dass in den USA die Gegenkräfte sich nun mobilisieren. Man sieht es in den No-Kings-Demonstrationen, man sieht es auch in den Wahlergebnissen der Einzelstaaten und dass auf die Art und Weise, ähnlich wie wir es jetzt in Ungarn erlebt haben, ein Weg zur Überwindung dieses rechten Anschlages auf die liberale Demokratie funktionieren könnte.
6: In den USA ist ja mit Donald Trump ein christlicher Nationalismus an die Macht gekommen, und zwar in einem Land, in dem die religiöse Vielfalt einzigartig und vorbildlich erscheint. Worin hält uns Amerika denn da den Spiegel vor, Herr Gassert? Die Religion schien bei uns ja schon in die Bedeutungslosigkeit verdrängt. Mit dem Erstarken muslimischer Gemeinschaften und ihrer Präsenz im Stadtbild hat sich das geändert. Religion ist in Europa wieder ein Thema geworden.
7: Absolut. Also in Zeiten von Krisen und Suche nach Identität hat Religion schon immer eine Rolle gespielt. Und die USA sind schon immer ein sehr christliches Land in ihrem Selbstverständnis gewesen. Also das ist jetzt auch nichts Neues, dass so ein konservatives Christentum mit Familienwerten und Ähnlichem aufsteigt. Das ist also lang angelegt. Seit den 1960er Jahren haben wir so ein religiöses Wiedererwachen in den USA erlebt, ja. Und dieser christliche Nationalismus, der hat durchaus Tradition. Ich sehe es auch in Europa, dass wir sehr viele konservative Christen haben, also sowohl im katholischen als auch im evangelischen Bereich. Aber der große Unterschied ist, dass wir in Europa ein Staatskirchentum haben und das haben die Vereinigten Staaten nicht. Ja? Deswegen ist es auch leichter, die Muslime dort zu integrieren, als in Europa, wo eben die Kirche eine ganz andere staatsrechtliche Position hat als in den Vereinigten Staaten. Ne? Also auch hier könnten eigentlich die USA wiederum ein Vorbild sein, unsere Gesellschaft oder unsere Verfassung laizistischer zu organisieren, was aber nicht heißt, dass die Menschen dann im Privaten und für sich selbst gesehen durchaus religiös agieren und dass auch politische Kräfte sich zum Christentum oder zu anderen Religionen bekennen.
6: Die USA waren in ihrer 250-jährigen Geschichte stets ein Debattenlabor des Fortschritts und seiner Grenzen. Der zivile Ungehorsam kam von dort, das bessere Leben im Konsum, zuletzt die Tech-Revolution, die mit Hippie-Parolen begann, aber in einen Überwachungskapitalismus abgleitet. Und wir erinnern uns noch gut an Barack Obama, den wir als Rockstar empfangen haben. Ein schwarzer Präsident schien die US-Revolution vollendet zu haben. Dass Europa sich von den USA emanzipieren wolle, das hat 1954 schon die Philosophin Hannah Arendt beobachtet. Sie stellte dem Amerikanismus einen Europäismus gegenüber. Was Hannah Arendt 1954 vorhergesagt hat, das könnte jetzt eintreten, schreiben Sie, Herr Gassert, in Ihrem Buch. Würden die USA uns mit dem bisher nur angekündigten Rückzug aus Europa etwas Gutes tun, Ihrer Meinung nach?
7: Sie würden uns zwingen, mal unseren Akt zusammenzukriegen und uns wirklich auf eigene Füße zu stellen als Europäer und Europäerinnen. Weil wir haben es uns ja, vor allem wenn man jetzt von Deutschland her das sieht, wo ich ja sitze, doch sehr bequem eingerichtet in diesem amerikanischen Imperium. Und Österreich ist letztlich mitgeschwommen in diesem Kontext und andere neutrale Staaten in Europa auch. Also wir haben es uns leicht gemacht und es läge an uns, uns zusammenzureißen, unsere sicherheitspolitische Integration in Europa voranzutreiben, aber natürlich auch im wirtschaftspolitischen, Finanzmärkte und Ähnliches voranzumachen, um eine neue europäische Stärke zu erreichen. Also vielleicht täten uns die USA sogar einen Gefallen, auch wenn viele sich davor fürchten, wenn sie sich nun aus Europa zurückziehen würden. Ja, also vielleicht gibt uns Trump die goldene Gelegenheit, mehr Eigenständigkeit zu wahren und unsere Unabhängigkeit von Amerika zu erklären, so wie ich am Ende des Buches es auch formuliere.
6: Am Ende des Buches schreiben Sie auch, 1776 fände 2026 in Europa statt. Wir Europäer sind die wahren Erben von 1776, weil wir für Amerikas beste Traditionen stehen. Um das zu festigen, sagen Sie dann, Herr Gassert, müssten wir erneut die USA als kreatives Vorbild nehmen und die Europäische Union in einen europäischen Nationalstaat verwandeln.
7: Ja, das ist eine Utopie, das ist eine Vision, die ich da formuliere. Die USA sind ein Nationalstaat, aber sie sind extrem heterogen. Sie sind viel heterogener als die meisten europäischen Nationalstaaten, vielleicht Russland ausgenommen. Und sie zeigen in dem Sinne, dass Menschen mit sehr unterschiedlichen sprachlichen, ethnischen, rassischen, historischen Herkünften durchaus zusammenarbeiten können. Aber mir ist klar, dass wir eine andere Tradition in Europa haben. Ich glaube, wir sind nach wie vor die Erben von 1776. In der gesamten Paradoxie dieser Versprechen der amerikanischen Unabhängigkeitserklärung, die sagt also, alle Menschen sind gleich geschaffen, aber wer sagt das? Es sind Sklavenhalter. Und diese Spannung hat aber doch über die Jahrhunderte so etwas hervorgebracht wie ein immer neues Einfordern der Menschenrechte, der Freiheit und der Gleichheit der Menschen. Und niemals werden diese Ideale perfekt verwirklicht werden können. Sie sind es auch in Europa nicht, ja. Aber es ist entscheidend, dass man so einen Anspruch hat, individueller Rechte, die es einzufordern gilt, immer wieder von der Zivilgesellschaft oder auch von den politischen Parteien und die es dann umzusetzen und zu verwirklichen gilt, ja. Und diese paradoxe Geschichte über 250 Jahren, das ist, was Amerika uns erzählt und wovon wir uns immer wieder neu eine Scheibe abschneiden können. Zumal wir so lange eben schon auch mit den Amerikanern in einer intensiven Debatte über Werte, über Freiheitsrechte, aber natürlich auch über Wirtschafts- und andere politische Fragen stehen.
5: Wolfgang Ritschl hat mit dem Zeithistoriker Philipp Gassert über sein Buch die bipolare Nation, was Amerika der Welt gegeben hat, im Guten wie im Schlechten gesprochen. Erschienen ist es bei DTV.

Im Guten wie im Schlechten. Darüber lässt sich trefflich diskutieren, auch was die Musikentwicklung angeht. Der Country-Song Walk My Walk ging im November 2025 komplett durch die Decke. Er erreichte als allererster KI-generierter Country-Song Platz 1 der US Billboard Country Digital Song Sales Charts.

0: Kaum hat Donald Trump seine zweite Amtszeit 2025 begonnen, da beginnen schon die ersten Proteste, die sich über Monate ausweiten und im Jänner 2026 schließlich eskalieren. Eine Entwicklung, die das Land tief erschüttert hat und die in Europa vor allem als Krise, als Zuspitzung und als Ausnahmezustand wahrgenommen wird. Doch wer genauer hinschaut, erkennt, dass selbst in solchen Momenten Bewegungen entstehen, die sich nicht in den üblichen Schlagzeilen erschöpfen. Eine kurze Vorwarnung. Im folgenden Beitrag sind teilweise Originaltöne zu hören, die für manche Hörerinnen und Hörer belastend sein können. Chancen in der Krise. Ein Beitrag von Kim Shirin Kupal.
1: Los Angeles, 6. Juni 2025. Maskierte, bewaffnete Beamte der Einwanderungsbehörde ICE stürmen Gewandgeschäfte, Baumärkte und Tankstellen. Sie führen Menschen in Handschellen ab, mutmaßliche illegale Einwanderer, und verladen sie in Fahrzeuge. Familienangehörige, Nachbarn und Bekannte strömen auf die Straße, um zu demonstrieren. Los Angeles, 7. Juni 2025.
2: Extraordinary images out of Los Angeles tonight. Hundreds of National Guard troops now on the ground.
1: Trump entsendet 2000 Soldaten der Nationalgarde in die Stadt, um die Proteste niederzuschlagen. Kolonnen von Militärfahrzeugen rollen durch die Straßen. Männer springen heraus mit Gewehren in der Hand. Es fühlt sich an, als würde die Stadt besetzt werden.
3: Arrest as many people that touch you as you want to. Those are the general orders.
1: Ein Mann mit hagerem Gesicht führt die ICE-Truppen an. Seine grauen Haare sind an den Seiten abrasiert. Er trägt einen grünen, knielangen Mantel mit doppelten Knopfreihen und Abzeichen an Schultern und Brust. Die Ähnlichkeit mit einer Nazi-Uniform ist schockierend.
3: Everybody gets it if they touch you. You hear what I'm saying? Less lethals?
1: Es ist Gregory Bovino, ein ehemaliger Grenzschutzbeamter. Jetzt ist er Oberbefehlshaber der Einwanderungsbehörde ICE.
3: It's what we do.
1: September 2025. Greg Bovino und die Nationalgarde rücken in eine weitere Stadt ein, Chicago.
4: The Department of Homeland Security says it has begun Operation Midway Blitz.
1: Dezember 2025. Greg Bovino startet neue Razzien, jetzt in Minneapolis.

0: Die Stimmung ist am Kippen. Einen Monat später ist es soweit.
1: We are following a breaking news situation in South Minneapolis, a shooting involving ICE agents.
2: We have just learned the victim's name. She is a 37-year-old woman and her name is Renee Nicole Good.
0: Die Straßen sind von Schnee gesäumt, als Renee Nicole Good, eine 37-jährige Amerikanerin, nach einer ICE-Protestaktion in ihr Auto einsteigt. ICE-Beamte umzingeln ihr Fahrzeug. Einer von ihnen rüttelt an ihrer Autotür und greift mit der anderen Hand durch das Fenster und befiehlt ihr auszusteigen. Renee Good setzt mit ihrem Auto zurück und fährt dann langsam vorwärts. Der ICE-Beamte Jonathan Ross wird dabei leicht zur Seite gestoßen. Er zückt seine Waffe und feuert Schüsse durch die Windschutzscheibe auf die Fahrerin ab. Renee Good wird in den Oberarm, die Brust und den Kopf getroffen. Sie stirbt kurz danach. Nationalistische Politiker müssen Kriege führen, manchmal nach außen, häufiger jedoch nach innen. Donald Trump tut beides. Von Beginn seiner Amtszeit an benannte er seine wichtigsten inneren Feinde, Demokraten und Einwanderer. Als die Nachricht von Renee Goods Ermordung bekannt wird, halten Millionen Menschen den Atem an. Ist das der Moment, an dem sich etwas grundlegend verändern wird? Kommt es jetzt zur Eskalation? Oder gibt es einen besseren Weg, eine Art Chance in der Krise? Es ist der Tag nach den landesweiten Protesten. Der Unterrichtsraum im Norden Manhattans ist überfüllt. 130 Menschen haben sich dort zusammengedrängt. Und diejenigen, die keinen Platz gefunden haben, werden an andere Schulungsorte verwiesen. Es ist ein Kurs zum organisierten Widerstand. Und es ist nicht der einzige. Überall in New York, aber auch in den restlichen 49 Bundesstaaten des Landes, finden heute Ice-Watch-Seminare statt. Das Ziel ist es, darauf zu achten, dass ja niemand Gewalt anwendet. Anstatt zu den Waffen zu greifen, lehren die Kursleiter, wie Situationen deeskaliert werden können, was zu tun ist, wenn ICE-Beamte anrücken. Erstens, schicke eine SMS an eine zentrale Leitstelle, eine NGO oder Organisation aus deinem Bezirk. Schreibe ihnen, wie spät es ist, wo die ICE-Beamten gesichtet wurden, wie viele es sind, sind sie bewaffnet. Zweitens, habe immer eine Trillerpfeife bei dir. Ein Pfiff ertönt, dann ein weiterer. Nachbarn treten auf die Veranda.
3: Drittens,
0: und das ist wohl der wichtigste Punkt, deeskalieren. Wenn ein Beamter die Befehle erteilt, wenn er zum Beispiel sagt, trete zurück, dann schrei ihn nicht an, sondern trete zurück. Folge ihm, bleibe ruhig. Aber höre dabei ja nicht auf zu dokumentieren. Zücke dein Handy und beginne zu filmen. Filme, Filme, Filme. Der Journalist David Brooks glaubt, dass die Vereinigten Staaten weniger ein politisches Problem haben als ein moralisches. In den letzten Jahrzehnten sei das verloren gegangen, was er einen gemeinsamen moralischen Kompass nennt. Umfragen zufolge gibt die Mehrheit der Studenten heute an, keinen Sinn im eigenen Leben mehr finden zu können.
4: We've left people naked and alone. And if you got a world where 58% of college students don't know, have any sense of purpose and meaning in their life, they're lacking something pretty core.
0: Die Trump-Jahre könnten das ändern. Nicht, weil Trump Menschen zusammenbringt, sondern weil seine Brutalität viele dazu zwingt, sich wieder zu fragen, wer bin ich? Wer könnte ich werden? Welchen Platz habe ich in dieser Welt und welche Verantwortung trage ich? An den Universitäten ist daher ein Trend zu beobachten. Viele Professoren kehren wieder stärker in ihre Rolle als Mentoren zurück. Sie helfen Studierenden dabei, genau diese Fragen zu beantworten. Das Ziel, wir müssen bessere Menschen hervorbringen.
4: Humanism is based on the idea that we're partially sinful, partially wonderful, but we can be cultivated to repress our selfish sides and to strengthen our more altruistic desires, our desire for love, for respect and for other things.
0: Besonders sichtbar wird dieser neu gefundene Sinn für Moral in Minneapolis. Nach dem Tod von Renee Good schließen sich rund 5000 Menschen zu einem ICE-Beobachternetzwerk zusammen. Cafés, Kunstgalerien und sogar Sexshops werden zu Versorgungsdepots. Menschen bringen Lebensmittel, Windeln, Medikamente zu Familien, die aus Angst vor ICE ihre Wohnungen nicht mehr verlassen können. Es ist ein ständiger Strom von Freiwilligen. Sie tauschen Informationen darüber aus, was gerade auf den Straßen vor sich geht, wo neue Masken, Handschuhe, Schutzbrillen und Erste-Hilfe-Sets verteilt werden müssen. Die Stimmung ist angespannt, aber seltsamerweise auch lebhaft und herzlich. In den Tagen nach der Schießung von Renee Good bezeichnet

0: denn Trump vertrete sie als Terroristin.
1: That woman is part of a broader left-wing network to attack, to dox, to assault and to make it impossible for our ICE officers to do their job.
0: René Gutz sitzt in ihrem Auto, als der Beamte auf sie schießt. Regierungsvertreter erklären ihr Auto danach zur Waffe und sprechen von einer Bedrohung für den Beamten. Es sei Notwehr gewesen. Eine Videoanalyse stellt diese Darstellung zwar in Frage, kann die Aussage des Beamten, er habe um seine Sicherheit gefürchtet, aber nicht ausschließen. Auch Greg Bovino, der Oberbefehlshaber von ICE, verteidigt seine Männer.
2: Yes, a 4,000-pound missile is not something anyone wants to face, especially in a split-second decision-making process in a very already inhospitable environment. Hats off to that ICE agent. I'm glad he made it out alive.
0: Er sagt, der Schütze, der René Gutt erschossen hat, habe gute Arbeit geleistet. Hut ab. Es wird keine strafrechtliche Anklage gegen den Schützen erhoben. Die Ermittlungen versanden. Warum? ICE-Beamten wird weitgehende rechtliche Immunität zugesichert. Gleichzeitig ist ihr Handlungsspielraum gewachsen. Festnahmen betreffen nicht mehr nur Menschen ohne Papiere, sondern auch US-Bürger, die ausländisch aussehen, oder Demonstranten oder Beobachter, die einfach zur falschen Zeit am falschen Ort waren. Laura Jadid, eine Journalistin, beschreibt in einem Selbstversuch, wie einfach der Einstieg bei ICE ist. Sie hat sich online beworben. Ihr Bewerbungsgespräch dauerte weniger als 6 Minuten. Viele Formulare blieben unvollständig, sie durchläuft keinen Background-Check und macht auch keinen Drogentest. Wenige Monate später erhält sie ein Jobangebot. Hätte sie es angenommen, hätte sie $50,000 Einstiegsbonus, eine Pension und eine Waffe bekommen. Unter Greg Bovino und seinen ICE-Beamten sitzen mittlerweile zehntausende Menschen in Haft. Tausende Kinder und auch etwa 500 Säuglinge wurden festgenommen. Mehr als 50 Menschen sind bereits in ICE-Gewahrsam gestorben. Die Rede ist von verschimmeltem Essen. Minneapolis, Jänner 2026. Während Tränengas über die Menge hinwegweht, berichten Journalisten vor Ort mit brennenden Augen und brennenden Hälsen davon, wie ICE-Beamte in Wohnviertel stürmen. Der 37-jährige Intensivpfleger Alex Pretty versucht einzugreifen, als ICE-Beamte eine Frau zu Boden stoßen. Sie besprühen Alex Pretty wiederholt mit Pfefferspray. Er wird am Boden fixiert, dann 10 Schüsse. Er stirbt direkt vor Ort.
3: Sworn declarations were submitted in federal court by people who say they witnessed the fatal shooting of Alex Pretty. They contradict the version of events presented by federal officials.
0: Greg Bovino versucht erneut, die Schüsse als gerechtfertigte Notwehr darzustellen, doch diesmal gelingt das nicht. Zu viele Kameras am Tatort haben den Ablauf gefilmt. Es bleibt kaum Raum für Spekulationen. Was zu sehen ist: Pretty hilft einer am Boden liegenden Frau, als er von ICE-Beamten überwältigt wird. Er hält ein Handy, keine Waffe, in der Hand. Er wird mit dem Gesicht nach unten fixiert und mehrfach in den Rücken geschossen. Für viele ist das keine Notwehr, sondern eine Hinrichtung.
4: Trump facing growing scrutiny within his own party over how this immigration crackdown is being handled.
0: Nach fast einem Jahr aggressiver Razzien wird Greg Bovino Ende Jänner 2026 aus seiner Führungsposition entlassen. Donald Trump schickt stattdessen Tom Homan nach Minneapolis.
5: President Trump and I, along with others in the administration, have recognized that certain improvements could and should be made. That's exactly what I'm doing here.
0: Homan räumt ein, dass die Operation in Minneapolis mangelhaft gewesen sei. Jetzt ersetzt er die groß angelegten Razzien durch gezieltere Festnahmen. Die Zahl der Festgenommenen beginnt zu sinken. Es kommt zu keiner Deeskalation und zu keiner Form von Vergeltung.
6: If you protest and express your First Amendment rights, please do so peacefully as you always do. We can't give them what they want.
7: We have reached a major milestone with the federal crackdown in Minnesota.
8: Today the Trump administration announced that Operation Metro Surge is ending.
9: It is growing. People are dropping off flowers and candles.
10: Candles here. Don't talk about policy. The flowers don't mention enforcement strategies.
11: I don't think they died in vain. I think their lives and deaths have meaning.
10: René Gutt, Alex Pretty. The two lives that, in many eyes here, changed the course of something much bigger than themselves.
12: I can't think that you sacrifice your life for nothing to good to come of it. Something will. Something will.
13: I think America's going to say, enough. I don't care if you like Trump or don't like Trump, but this walk through carnage and contention and bitterness and corruption, enough. We want the exact opposite.
0: Der Journalist und Politikkommentator David Brooks ist überzeugt, dass sich die kulturelle Stimmung in den USA verschiebt. Er erinnert an Universitäten, die Gerichte, die vielen Menschen auf den Straßen. Da passieren positive Veränderungen, sagt er. Man muss sie nur sehen wollen. Für die kommenden Jahre ist es deshalb weniger entscheidend, ob Demokraten oder Republikaner gewinnen. Entscheidend ist, nach welcher Haltung Amerika sucht.
13: And I think what America's going to hunger for is not only a policy opposite of Trump, but the moral opposite of Trump and the social opposite of Trump and the emotional opposite of Trump.
0: Brooks ist davon überzeugt, dass sich nach diesen Jahren von Eskalation, Streit, Bitterkeit und Korruption das Land nach dem Gegenteil sehnt. Nicht nur nach einer anderen Politik, sondern nach einem moralischen, sozialen und emotionalen Gegenpol zu Trump. Das ist keine konkrete Vorhersage und niemand kann das garantieren, aber der Stimmungswechsel ist spürbar. Die USA scheint sich nicht nur politisch neu zu sortieren, sondern auch emotional. 28. März 2026. Im ganzen Land finden rund 3.300 Demonstrationen statt. Mehr als 8 Millionen Menschen gehen auf die Straße, singen und protestieren friedlich gegen Trump und ICE. Es ist die größte friedliche Protestbewegung in der Geschichte der Vereinigten Staaten.
14: Die Krise als Chance. Kim Shirin Kupal gibt uns Hoffnung. 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Redaktion Ina Zwerger und Ute Marrenböck, die sich verabschiedet.
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16: Am Mikrofon ist Felix Schneider-Stohr. Wenig Klarheit hat die Aufsichtsratssitzung bei Volkswagen gebracht. Ob und wie viele Jobs wegfallen, ist weiter nicht bekannt. Medien berichten, dass es um bis zu 120.000 Stellen gehen könnte. Fix ist seit kurzem jedenfalls, VW streicht schrittweise die Hälfte seiner Automodelle. Nach der Sommerpause will der Aufsichtsrat dann weiter beraten. In Österreich ist die Zahl der neu zugelassenen Pkw im ersten Halbjahr um 15% gestiegen. Das gab die Statistik Austria heute bekannt. Am beliebtesten sind nach wie vor Autos deutscher Hersteller. Chinesische Marken sind aber auf dem Vormarsch, wie Maria Kern berichtet.
17: Für den heimischen Fahrzeughandel ist der Anstieg bei den Pkw-Neuzulassungen um 15% nicht überraschend.
18: Man muss einfach da ein bisschen zurückblicken. Seit der Pandemie ist ja der Automarkt in Österreich sehr, sehr stark nach unten gegangen. Und jetzt gibt es einen gewissen Nachholeffekt.
17: So Günter Kerle, Vizeobmann des Fahrzeughandels in der Wirtschaftskammer. Bei den Antriebsarten liegen Benzin-Hybrid-Pkw auf Platz 1, gefolgt von reinen Benzinern und Elektroautos. Diesel-Pkw machen bei den Neuzulassungen dagegen weniger als 10% aus. Bei den Marken wiederum sind VW, Skoda, Audi und BMW am meisten gefragt. Chinesische Hersteller sind aber auf dem Vormarsch. BYD etwa im Vorjahr noch auf Platz 17, liegt heuer bei den beliebtesten Marken schon auf Platz 8.
16: In Großbritannien sind die Tage von Premierminister Keir Starmer gezählt. Seit heute können Kandidaten der regierenden Labour-Partei für den Vorsitz nominiert werden. Es wird erwartet, dass aber nur einer antritt. Andy Burnham, der bisherige Bürgermeister von Manchester. Aus London berichtet Jörg Winter.
19: Andy Burnham wird der 7. Premierminister in nur 10 Jahren. Dass ihn jemand in den nächsten Tagen parteiintern noch herausfordert, ist unwahrscheinlich. Wir werden den größten Wandel der Gegenwart schaffen. Unser Land wird völlig neu gemanagt werden, verspricht Burnham. Damit meint er vor allem auch ein Ende des London-Zentralismus. Er will Geld, Ressourcen und Entscheidungsgewalt in Regionen und Gemeinden verlegen, vor allem ins ärmere Nordengland. Die Partei hofft, dass er es besser macht als sein Vorgänger. Ein paar wichtige Voraussetzungen bringt er mit. Anders als Starmer ist Andy Burnham ein talentierter Redner und verfügt über einen ausgeprägten politischen Instinkt. Fest steht eines, das Wahlvolk ist ungeduldig. Burnham muss liefern. Und vor allem einem politisch das Wasser abgraben, dem Rechtspopulisten Nigel Farage, der in Umfragen voranliegt. Derzeit aber selbst mit einer Spendenaffäre kämpft, deren Ausgang ungewiss ist.
16: In der US-Ostküstenstadt Boston findet derzeit das erste Fußball-WM-Viertelfinalspiel statt zwischen Frankreich und Marokko. Nach der ersten Halbzeit steht es 0:0 nach einem vergebenen Elfmeter von Frankreichs Superstar Kylian Mbappé. Und das Tennis-Grand-Slam-Turnier Wimbledon erlebt am Samstag im Damenfinale eine Premiere. Erstmals in der Geschichte stehen sich mit Karolina Muchova und Linda Noskova zwei Tschechinnen in einem Grand-Slam-Finale gegenüber. Das waren die Nachrichten mit Felix Schneider-Storm. Zum Wetter.
20: Die Nacht verläuft weiterhin ruhig, sternenklar und frisch. Bis zum Sonnenaufgang kühlt es auf 18 bis 10 Grad ab. Am mildesten bleibt es in der Wiener Innenstadt. Morgen am Freitag scheint die Sonne überall für 10 Stunden oder länger. Wolken sind also nur wenige dabei. Es wird noch wärmer als heute. In vielen Regionen wird es heiß mit 25 bis 33 Grad am Nachmittag. Außerdem bleibt es großteils trocken. Am ehesten bildet sich ganz im Süden ein kurzer Schauer. So viel zum Wetter von Daniel Stanker.
21: Jetzt geht es um den Nachwuchs, den musikalischen Nachwuchs, und zwar um Streichquartette. Junge Streichquartette, die in den vergangenen Jahren gegründet worden sind und oftmals auch noch am Studieren sind. Von manchen dieser Quartette gibt es gar keine Aufnahmen. Manche wollen auch gar keine Alben aufnehmen, so scheint es, und präsentieren ihre Kunst und Musik lieber auf YouTube. Das ist in der Klassik genauso wie im Pop. Ganze Alben haben da teilweise ausgedient. Via Internet geht es einfach viel schneller. Aber es gibt dann doch ein paar Debüts und natürlich Konzertmitschnitte, die Ihnen Georg Niklaus jetzt präsentiert.

Fast jedes Jahr betreten neue und junge Streichquartett-Formationen die Konzertbühnen. Sie verblüffen mit ungeheurer Perfektion und Leidenschaft und sie haben das Privileg, dass ihnen die größten Komponisten über drei Jahrhunderte eine schier unerschöpfliche Menge an Kompositionen geschenkt haben. Das heutige Ausgewählt ist vier jungen Nachwuchsstreichquartetten gewidmet, Streichquartette, deren Karriere gerade beginnt oder begonnen hat, die aber teilweise schon viele Jahre bestehen. Die Auswahl ist ein bisschen zufällig, gestehe ich, und auch teilweise mit österreichischer Brille, aber es sind vier wirklich interessante, hervorragende junge Streichquartette und in keiner Weise sei damit behauptet, dass dies nun die vier besten seien. Die Auswahl ist wirklich riesig. Wir beginnen mit dem Chaos String Quartett, das auf seiner Homepage den Namen Chaos so erklärt. Chaos plus Logos gleich Pathos. Das ist das Ethos, das das Chaos String Quartett antreibt. 2019 gründet sich das Quartett in Wien, das hier an der Musikuni der MDW den European Chamber Music Master unter der Leitung von Johannes Meisel vom Artist Quartett absolviert. Das Programm des Quartetts reicht zwar, wie sie auf ihrer Homepage schreiben, von Gesualdo über Haydn bis Miles Davis, also auch Arrangements aller Art, aber dennoch enthält ihr Debütalbum 2024 Klassiker des Streichquartett-Repertoires aus drei Epochen, nämlich Streichquartette von Joseph Haydn, Fanny Hensel und Giorgi Ligeti. Wobei ich Hensel, die Schwester von Felix Mendelssohn-Bartholdy, durchaus zu den Klassikern inzwischen hinzuzählen würde.

Zweiter Satz Allegretto aus Fanny Hensels Streichquartett in S-Dur, gespielt vom Chaos String Quartett. Susanne Schäfer, Esther Cruccio, Sara Marzadori und Bass Jongen. Teil der BBC New Generation Artists 2023 bis 2025 waren die vier und zeitgleich wurden sie vom New Austrian Sound of Music gefördert. Das ist ein Förderprogramm des Bundesministeriums europäischer und internationaler Angelegenheiten. Außerdem ist das Chaos String Quartet eines der Emerging Ensemble der Ulysses-Plattform 2025 bis 2028. Das ist ein Netzwerk von 15 Kulturinstitutionen quer durch Europa in Kooperation mit der Europäischen Union zur Förderung zeitgenössischer Künstlerinnen, Künstler und Ensembles im Bereich Musik, wieder quer durch alle Genres. Ich habe auch dazugelernt, was es da alles für Förderungen gibt. Das Debütalbum des Chaos String Quartett Solo Musiker 2024 enthält, wie schon erwähnt, Werke von Haydn, Hensel und Ligeti. Inzwischen gibt es schon eine zweite, die wie das Quartett Chaos heißt und in der Stückauswahl ein solches enthält. Wie der Ligeti, aber auch Bachs Kunst der Fuge, Arrangements für Streichquartett von Haydns Schöpfung oder einer Rameau-Ouvertüre, Beethovens große Fuge für Streichquartett und so weiter. Sich spezialisieren auf einen musikalischen Bereich, das wollen die vier ganz offensichtlich nicht. Das Chaos String Quartett besticht durch einen sehr klaren Ton. Sie klingen selten süßlich, sind sparsam mit dem Vibrato. Das mag manchem vielleicht hier und da zu nüchtern klingen, aber bei einer Fuge Haydns ist das ideal.

das Finale aus Joseph Haydns Streichquartett Opus 20 Nummer 5 gespielt vom Chaos String Quartett. Zurzeit zu Gast sind die vier beim Kammermusikfestival in Lockenhaus. Gestern sind sie dort aufgetreten. Ein weiteres Konzert ist kommenden Sonntag, 12. Juli. Ausgewählt vier junge Streichquartette heute im Zentrum, wobei sich Jung auf das Gründungsdatum bezieht. Alle diese Quartette sind vor 4 bis 7 Jahren gegründet oder auf den Konzertpodien erst so richtig in Erscheinung getreten. Jung also hier im Sinne einer noch jungen Karriere, ausgelöst oft durch Förderung oder Preise. Wie etwa beim Javus-Quartett, das seit 2021 in Wien beheimatet ist, begonnen aber hat alles in Salzburg am Mozarteum, betreut und beeinflusst, wie die vier auf ihrer Homepage schreiben, vor allem vom Geiger Lukas Hagen, erster Geiger des schon in den 70er Jahren gegründeten Hagen-Quartetts. Das Javus-Quartett wurde zwar schon vor 10 Jahren gegründet, ich zähle es trotzdem einmal heute zu den Nachwuchsquartetten, weil es erst in den letzten Jahren so richtig durchstarten konnte. Das Quartett gehört zu den Featured Artists der Jeunesse Musik erleben für die Saison 25-26 und wurde als Echo Rising Star für die Saison 26-27 ausgewählt, nominiert vom Wiener Konzerthaus, dem Musikverein Wien und der Elbphilharmonie Hamburg. Was ist der ECHO? Das Förderprogramm der European Concert Hall Organization, das jungen Begabungen eine Tournee durch die ECHO-Häuser Europas ermöglicht. Auf der Homepage des Javus-Quartetts ist zu lesen, dass die vier zurzeit in Wien an der MDW und ebenso an der Universität der Künste in Berlin studieren und als Quartett ausgebildet werden. Drei Salzburger, Salzburgerinnen, ein Ostdeutscher. Marie-Therese Schwöllinger und Alexandra Moser Geige, der Cellist Oskar Hagen und den Bratschisten haben die drei Salzburger, wie sie auf ihrer Homepage schreiben, 2023 aus Ostdeutschland importiert. Marvin Stark. Im Unterschied zum gehörten Chaos String Quartett hat das Javus Quartett keine CD produziert bisher, sondern präsentiert sich, wenn ich recht sehe, ausschließlich in Konzerten und auf YouTube. Das ist ein Trend, der auch bei anderen jungen Ensembles und Künstlerinnen und Künstlern zu beobachten ist. Aber es gibt Konzertmitschnitte, unter anderem des ORF, wie im folgenden Schuberts großer Quartettsatz C-Moll.

Eine Aufnahme aus dem Jahr 2023 aus der Konzertreihe Musica Juventutis, eine Förderung des Wiener Konzerthaus schon über viele Jahrzehnte für junge Musikerinnen und Musiker und Ensembles. Verklungen ist Franz Schuberts Quartettsatz C-Moll. Das ist der erste Satz eines unvollendet gebliebenen Streichquartetts Schuberts, das bis heute zum Standardrepertoire des Streichquartett-Genres gehört, auch weil Schubert sich hier von den übermächtigen klassischen Vorbildern Haydn, Beethoven löst und andere Wege geht. Das nächste Konzert des Javus-Quartetts ist bei den Musiktagen am Mondsee am 28. August und im Konzerthaus Wien 2. Oktober. Ich möchte Ihnen die Spielweise des Javus-Quartetts noch anhand einer anderen Aufnahme demonstrieren und im Vergleich mit berühmten älteren Aufnahmen, die, das kann man ganz allgemein sagen, keines dieser jungen Streichquartette scheuen muss. Wir springen in ein Konzert auf Schloss Goldegg 2021, wo das Javus-Quartett unter anderem ein Streichquartett Beethovens gespielt hat, und zwar das Quartett Nummer 11, eines aus der mittleren Schaffensphase Beethovens, wie es manchmal heißt, um die oftmals besonders hohe Intensität des Klangs beim Javus-Quartett zu demonstrieren und auch die manchmal schroffen, extremen klanglichen Gegensätze, die sie beeindruckend realisieren. Hören wir zunächst in die Gesamtaufnahme des 1981 gegründeten Aurin-Quartetts, 2002 bis 2004 entstanden. Auch eine tolle Aufnahme. Es geht hier nicht um gut oder schlecht, aber der Klang ist ein ganz anderer.

Der Beginn des dritten Satzes aus Beethovens Streichquartett Nummer 11 mit dem Aurin-Quartett. Bevor wir zum Javus-Quartett kommen, hier noch eine Interpretation, die zeigt, wie wichtig die Aufnahmetechnik und der Raum sind. Denn während das Aurin

Wien-Quartett, relativ weich und breit artikuliert, ist das folgende Wiener Musikverein-Quartett härter und kürzer mit der Artikulation, das Tempo etwas schneller. Allerdings ist die Aufnahme mit so viel Hall versehen, dass das präzise artikulierte Spiel wie abgefedert wird.

Rainer Küchel und Eckhard Seifert Violine, Heinz Koll Viola, Gerhard Ibera Violoncello, das Wiener Musikverein Quartett. Und jetzt das Javus Quartett mit dem gleichen Satz, das hier mit trockener Akustik sehr präsent im Klang, noch etwas schneller und ich füge hinzu, mal wieder wie unter Starkstrom spielt.

Und das Ganze ist wohlgemerkt ein Live-Mitschnitt mit beeindruckender Perfektion. Das Javus-Quartett mit dem dritten Satz Allegro assai vivace ma serioso aus Ludwig van Beethovens Streichquartett Nummer 11. Ausgewählt und die Kunst des Streichquartettspiels vier Nachwuchsquartette oder junge Quartette am Beginn ihrer Karriere heute in diesem ausgewählt. Das Folgende ist bezogen auf seine Gründung das Jüngste. 2021 gründen vier junge Frauen das Nureia String Quartet. Alma Portic, Lena Kolter, Anna Bednarczuk und Jana Tomaschütz. Sie studieren in Klagenfurt und Wien, haben vor einigen Jahren den ersten Preis des ArtEDEA Kammermusikwettbewerbs gewonnen. Ein Wettbewerb der Gustav Mahler Privatuniversität in Klagenfurt und dem Lions Club Artikon. Und ein Arbeitsstipendium des Landes Kärnten. Die Musikdatenbank Musik Austria schreibt ungewöhnliche und zeitrelevante Konzertkonzepte zeichnen die vier aus. Durch ein, ich zitiere, vielfältiges, lebendiges Programm, die Zusammenarbeit mit anderen Kultursparten und das Experimentieren mit der Publikumssituation geht das Nureia String Quartet gerne über die manchmal allzu strengen Grenzen eines klassischen Konzertbetriebs hinaus. In einem Konzert im karinthischen Sommer im August 2023 haben die vier Musikerinnen ein Programm zusammengestellt, das Werken, die unter dem Eindruck von Krieg, Verfolgung und staatlichem Terror entstanden sind, gewidmet war. Auf dem Programm waren unter anderem armenische Miniaturen des Volksliedsammlers Komitas Vardapet und das achte Streichquartett von Dmitri Schostakowitsch aus dem Jahr 1960.

Dritter Satz Allegretto aus Dmitri Schostakowitsch, Quartett für Streicher Nummer 8 in C-Moll, Opus 110, das Noreia String Quartett war das. Karinthischer Sommer, Steindorf, 3. August 2023. Ein Live-Mitschnitt, auch diese Aufnahme, das sei erwähnt, keine CD. Abgesehen von Konzertmitschnitten dieser Art verbreitet das Noreia Quartett bisher nur auf Spotify und YouTube seine Aufnahmen. Das gilt nicht für das folgende Streichquartett aus Großbritannien, das Barbican Quartett, das zwar schon länger besteht, gut 10 Jahre, aber wie das Online-Magazin Concerti schreibt, erst nachdem Kate Maloney im Februar 2022 ständiges Mitglied des Quartetts geworden ist, starteten die vier Musiker aus den Niederlanden, Kanada, Deutschland und Bulgarien so richtig durch. Kate Maloney ist eine der Geigerinnen des Quartetts. Hinzu kommen Amarin Zwirzma, Christoph Sletzka und Joanna Prodanova. Den ersten großen Erfolg feierten sie im Jahr 22 mit dem ersten Preis in der Kategorie Streichquartett beim großen ARD-Musikwettbewerb. Das Quartett hat unter anderem bei Günter Pichler, dem Primarius des legendären Alban Berg Quartetts in Madrid, studiert und beim französischen Streichquartett Quatuor Eben in München. Wie lange es dauert, bis ein Streichquartett wirklich die großen Bühnen erobert, sieht man bei diesem, ich finde, technisch außergewöhnlichen Streichquartett aus London, das zwar schon 2015 gegründet wurde, aber erst in der Saison 24-25 sein Debüt in der Elbphilharmonie Hamburg, der Alten Oper Frankfurt, dem Prinzregententheater München, dem Konzertgebau Amsterdam und vielen anderen Konzerthäusern, die genannt werden, hatte. Und am kommenden 10. November, wenn ich recht sehe, erstmalig im Wiener Musikverein. Es gibt inzwischen 2 CDs. Manifesto on Love heißt die erste mit Werken von Janacek und Schumann, Lux Intus heißt die zweite, ganz frisch erschienen 2026. Derweil meiden die vier die Streichquartett-Klassiker von Haydn und Beethoven. Mozart ist diesmal dabei, ebenso Britten und Rebecca Clark, Poem für Streichquartett.

Das Barbican-Quartett mit dem Beginn aus Rebecca Clarks Poem für Streichquartett. Rebecca Clark ist in England damals ausgebildet, in London als Bratschistin und Komponistin. 1918 übersiedelt sie in die USA, kehrt 1924 wieder zurück, um mit dem Ausbruch des Zweiten Weltkriegs dann endgültig in die USA zu gehen. Eine britische Komponistin mit einem relativ kleinen Oeuvre, das angespielte Poem stammt von 1926. Ich finde eine vor allem harmonisch reizvolle, intensive Musik. Zu behaupten, wir bleiben in Großbritannien mit Britains Streichquartett Nummer 1, entstanden 1941, stimmt eigentlich nicht oder nur halb. Britain lebt zu diesem Zeitpunkt in den USA. Das Barbican-Quartett hier mit viel Witz und Raffinesse und wie überhaupt viele der jüngeren Streichquartette weniger lyrisch als drastisch und prägnant im Ausdruck.

Molto vivace, vierter Satz aus Benjamin Brittens Streichquartett Nummer 1 mit dem Barbican Quartett. Der ungewöhnliche Name des Quartetts hat übrigens eine doppelte Bedeutung. Ich lese vor, ein Barbican ist zum einen eine Verteidigungsmauer, die eine Stadt oder eine Burg umgibt. Die Musiker verbinden damit ihr Bestreben, die Tradition des Streichquartettspiels in einem geschützten Raum zu entdecken, zu entwickeln und fortzuführen. Außerdem ist das Barbican Quartett eng mit dem Londoner Barbican Center verbunden, wo es 2015 sein Gründungskonzert gegeben hat. Nun könnte man mutmaßen, ja, Musik des 20. Jahrhunderts, das können sie vielleicht ja auch Janacek und Schumann wie auf ihrer ersten CD. Aber Mozart, auch enthalten auf dieser zweiten CD, ist klanglich eine doch ganz andere Welt. Ich finde auch in dieser überzeugtes Barbican-Quartett mit zartem Ton, sparsam dosiertem Vibrato, hoher Transparenz und auch hier, wie bei den anderen jungen Streichquartetten, keine Dominanz oder Führung der ersten Geige, wie das bei älteren Streichquartetten oftmals zu finden ist. Nein, der Klang, auch bei Mozart, sehr ausgewogen, ein gleichberechtigtes Stimmengeflecht.

Ein spätes Werk Mozarts, sein Streichquartett Nummer 21, erster Satz Allegretto, gespielt hier vom Barbican Quartett. Vier Musiker, Musikerinnen aus vier verschiedenen Ländern in London. Damit sind wir am Ende unseres kleinen Streifzugs durch die jüngere Streichquartettlandschaft. Vier Kostproben, vier Streichquartette, die noch wenig bekannt sind und deren Karriere in den letzten Jahren erst begonnen hat. In den Händen von Sabine Heiner war die Technik heute. Georg Niklaus wünscht viel Musik.

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1: Uli, im Nachrichtenstudio ist Felix Schneider-Sturm. Die Situation in der Straße von Hormus verschärft sich wieder. Wegen neuer Angriffe zwischen den USA und dem Iran bricht der Schiffsverkehr dort massiv ein. Gestern durchquerten nur 6 Frachtschiffe die wichtige Meerenge, während es am Vortag noch 21 waren. Viele Schiffe schalten inzwischen ihre Transponder ab oder nutzen alternative Routen. Und die Lage im Iran überschattet auch das Treffen der Eurogruppe in Brüssel. Nach den jüngsten Kämpfen müssen sich die Finanzminister der Euroländer neuerlich mit der Aussicht steigender Energiepreise beschäftigen. Aus Brüssel berichtet Tim Kuppal.
2: Noch vor ein paar Tagen hätten wir über die Waffenruhe geredet, bringt es Irlands Finanzminister Simon Harris für den neuen Ratsvorsitz auf den Punkt. Die Öffnung der Meerenge von Hormuz, fallende Ölpreise. Jetzt sehe man stattdessen eine Verschlechterung der Lage mit zunehmenden Feindseligkeiten. Es sei der zweite Energiepreisschock für Europa innerhalb von nur 5 Jahren aufgrund von Entscheidungen von Nicht-Europäern.
3: For the second time in 5 years, an energy shock taken by decisions from people who are not Europeans.
2: Mit direkten Auswirkungen auf Erhaltungskosten, Unternehmen und auf Familien in der EU.
3: Cost of living, businesses, individual families.
2: Die Lehre daraus: Europa müsse energieunabhängig werden.
3: We need to have energy autonomy.
2: Und zugleich müsse die EU alles daran setzen, um die Lage im Nahen Osten zu beruhigen.
1: Das erste Fußball-WM-Viertelfinale zwischen Frankreich und Marokko ist vor wenigen Sekunden 2:0 zu Ende gegangen. Die Franzosen bezwingen Marokko aus der Favoritenrolle mit Toren von Superstar Kylian Mbappé in der 60. Minute und Ousmane Dembélé in der 66. Minute. Im Halbfinale trifft Frankreich dann auf den Gewinner aus der morgigen Partie zwischen Spanien und Belgien. Bei Volkswagen droht der Betriebsrat jetzt mit Betriebsversammlungen. Bis heute Freitag müsse der Vorstand sagen, wie konkret eingespart werden soll. Nach der Aufsichtsratssitzung am Abend ist nämlich weiter unklar, ob und wie viele Jobs gestrichen werden. Offen ist auch, ob Werke schließen müssen. Klar ist nach der Sitzung jedenfalls, dass die Modellpalette von VW schrittweise um bis zu 50% gekürzt wird. Die Anzahl möglicher Ausstattungsoptionen soll bis zu 75% sinken. Im Prozess um eine tödliche Attacke auf einen Zugbegleiter im deutschen Rheinland-Pfalz ist gestern das Urteil gefallen. Der Angeklagte wurde zu 10 Jahren Haft verurteilt. Wegen Körperverletzung mit Todesfolge. Bei einer Fahrscheinkontrolle in einem Regionalzug Anfang Februar hat der Mann den Zugbegleiter brutal niedergeschlagen. 2 Tage später ist dieser dann an den Verletzungen gestorben. Die Familie des Toten hat Revision gegen das Urteil angemeldet. Andreas Jelli berichtet.
4: Regungslos und mit gesenktem Blick nimmt der Angeklagte das Urteil zur Kenntnis. 10 Jahre Gefängnis, weil er einen Schaffner bei einer Ticketkontrolle totgeprügelt hat. Für das Gericht handelt es sich um Körperverletzung mit Todesfolge. Gerichtssprecherin Corinna Zellmann.
5: Im Zentrum der Hauptverhandlung stand die Frage, ob der Angeklagte mit Tötungsvorsatz handelte. Dies stand nach dem Ergebnis der Beweisaufnahme nicht zur Überzeugung der Kammer fest.
4: Die Familie des Opfers fordert eine Verurteilung wegen Totschlag oder Mord. Aus Protest bleiben Familie und Freunde der Urteilsverkündung.

0: Nun fern. Yelcin Tekinoglu, Anwalt der Familie, spricht von einem Fehlurteil.
1: Das Urteil ist für die Angehörigen und für alle Menschen, die für das Gemeinwesen arbeiten und sich jeden Tag in Gefahr begeben, ein weiterer Schlag ins Gesicht gewesen.
0: Die tödliche Attacke Anfang Februar hat deutschlandweit für Entsetzen gesorgt und eine Debatte über Sicherheit in Zügen ausgelöst.
2: US-Präsident Donald Trump muss der früheren Journalistin E. Jean Carroll wegen sexuellen Missbrauchs und Verleumdung mehr als 5 Millionen Dollar zahlen. Ein Bundesrichter in New York hat jetzt die Auszahlung der Summe angeordnet, nachdem ein Einspruch Trumps vom obersten Gerichtshof abgewiesen wurde. In einem zweiten Verleumdungsverfahren wurde Trump zur Zahlung von mehr als 83 Millionen Dollar verurteilt. Die Vollstreckung ist aber bisher ausgesetzt. Die Zahl der Pkw-Neuzulassungen ist im ersten Halbjahr gegenüber dem Vorjahr deutlich gestiegen. Von Jänner bis Juni wurden laut der Statistik Austria fast 165.000 Neuwagen gekauft, um 15% mehr als vor einem Jahr. Zwei Drittel aller Neuanschaffungen hatten einen alternativen Antrieb. Am beliebtesten waren Benzin-Hybridmotoren, gefolgt von reinen Elektromotoren. Das waren die Nachrichten. Am Mikrofon verabschiedet sich Felix Schneider-Storm. Und jetzt haben wir noch die Wetteraussichten für Sie.
3: Sternenklar und frisch ist es auch in der zweiten Nachthälfte. Wir starten in der Früh mit Temperaturen zwischen 10 und 18 Grad in den Freitag. Tagsüber treibt die Sonne die Temperaturen auf 25 bis 33 Grad. Wolken spielen dabei nur eine Nebenrolle. Somit ist die Wahrscheinlichkeit für Regenschauer oder Gewitter sehr gering. Am ehesten wird es über den Bergen von den Ötztaler Alpen bis zu den Karawanken kurz nass. Recht ähnlich ist das Wetter auch am Wochenende. Etwas mehr Schauer gibt es am Samstag vom Tiroler Alpenhauptkamm bis in die Steiermark. So viel zum Wetter. 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
1: Bevor es um die Bewältigung von Traumata und den inneren Frieden in einer von Krisen und Kriegen geschüttelten Welt geht, sehen wir uns eine der aktuellen Krisenregionen genauer an. Der Südsudan ist der jüngste und ärmste Staat der Welt. Nach vielen Jahren Bürgerkrieg hat sich der südliche Landesteil 2011 vom Sudan abgespalten. Die Hoffnung auf eine bessere Zukunft war anfangs groß, doch gebessert hat sich die Lage dennoch nicht. Rivalisierende Gruppen liefern sich regelmäßig bewaffnete Kämpfe. Die politische Führung ist korrupt. Hinzu kommen Naturkatastrophen wie Dürre und Überschwemmungen. Und auch wirtschaftlich geht es nicht bergauf. Mehr als 2 Millionen Menschen sind Flüchtlinge im eigenen Land. Und seit vor 3 Jahren im nördlich angrenzenden Sudan selbst ein Bürgerkrieg ausgebrochen ist, kommen auch von dort noch Flüchtlinge in den Südsudan. Mit ihren Hilfsprojekten versucht die Caritas vor allem jungen Menschen eine Zukunftsperspektive zu eröffnen. Eva Maria Kaiser hat einige der Projekte im Südsudan besucht.
2: Juba, die Hauptstadt des Südsudan. An die 500.000 Menschen leben hier, aber so genau weiß man das nicht. Es ist die Hauptstadt eines gescheiterten Staates. So wird ein Land bezeichnet, das grundlegende Funktionen nicht erfüllen kann, etwa für Sicherheit und die Lebensbedürfnisse der Bevölkerung zu sorgen. Doch es gibt kleine Oasen, die funktionieren. Eine ist das Gesundheitszentrum Luri, das von der kirchennahen Hilfsorganisation St. Vincent de Paul betrieben wird. Finanzielle Unterstützung für ihre Arbeit erhält die NGO auch von der Caritas Österreich, sagt Werner Fritz.

0: Er lebt seit 4 Jahren im Südsudan und koordiniert die Caritas-Hilfsprojekte im Land.
1: Das ist jetzt das Primary Health Center von unserem Partner St. Vincent de Paul. Es ist eine kleine Pharmazie dabei. Es ist das einzige Gesundheitszentrum hier in der Gegend. Es gibt auch kein Krankenhaus hier. Die Leute kommen, ist 3-mal in der Woche offen. Es gibt ein Emergency Room, eben die Apotheke, ein Ärzteteam. Und das letzte Mal, wie ich hier war, hat es auch eine Geburt gegeben. Das finde ich dann nicht so oft statt.
0: Mütter warten mit ihren Babys auf die Untersuchung. Ein Bub liegt mit einer Infusion im Bett. Die Laborleiterin sitzt am Mikroskop und untersucht eine Blutprobe. Der überwiegende Teil der Krankheiten betrifft Malaria, so Joseph Chomba Marcello, der ärztliche Leiter des Gesundheitszentrums.
2: Wir haben ein komplett ausgestattetes Labor. Wir schicken die Menschen zuerst ins Labor und anhand des Resultats können wir sie gut behandeln. Wir klären sie auch über Malariaprävention auf, wie man ein Moskitonetz richtig verwendet, welche Malaria-Schutzmittel es gibt. Wir haben unterschiedliche Fälle von Malaria. Manche Kinder haben Durchfall und Erbrechen, andere haben nur das eine oder das andere. Manche haben Fieber oder andere Symptome. Aber wir wissen immer, dass es Malaria ist.
0: Auch wenn die Ausstattung des Gesundheitszentrums für europäische Verhältnisse notdürftig ist, die Menschen nehmen lange Wege in Kauf, um sich hier behandeln zu lassen. Die staatlichen Krankenhäuser sind rar. Die Versorgung ist völlig unzureichend, sagt Caritas-Mitarbeiter Werner Fritz.
1: Ja, alles zusammen basic. Also ich lebe jetzt fast vier Jahre im Südsudan. Das Gesundheitswesen ist ein Wahnsinn. Und in allen unseren Abläufen, das Erste, was passiert, wenn ich krank werden würde, ist raus aus dem Land. Die staatlichen Strukturen versagen hier komplett. Es gibt einige Krankenhäuser, die von irgendwelchen Großsponsoren unterstützt werden. Aber im Großen und Ganzen ist es so schlecht, wie man sich in Österreich gar nicht vorstellen kann.
0: Wir verlassen die Hauptstadt Juba Richtung Norden. Mit einer kleinen Propellermaschine geht es nach Malakal, nahe der Grenze zum Sudan. Am Rand der Landebahn ein zerborstenes Flugzeug. Die Ankunftshalle vom Krieg devastiert. Malakal war vom Bürgerkrieg der vergangenen Jahre besonders betroffen. Nun gibt es ein neues Problem. Seit im Nachbarland Sudan 2023 der Bürgerkrieg ausgebrochen ist, sind Hunderttausende Flüchtlinge ins Land gekommen. Wir besuchen das Flüchtlingslager Bulukat in Malakal, beinahe idyllisch am Weißen Nil gelegen. Von Idylle ist sonst nichts zu sehen. Blaue Stahlcontainer reihen sich aneinander, in denen die Menschen hausen. Das Lager wurde im Mai 2023 errichtet, kurz nachdem die Kämpfe im Sudan begonnen hatten und die ersten Flüchtlinge in den Süden strömten. Die örtliche Caritas war von Beginn an vor Ort, erinnert sich Werner Fritz, Leiter des Südsudan-Büros der Caritas Österreich.
1: Das Lager, das kennen wir schon sehr lange. Also wir haben jetzt seit 3 Jahren immer wieder mit so Ernteschiffen Flüchtlinge und Rückkehrer von der Grenze zum Sudan hierher gebracht. Die werden dann hier verteilt zu ihren Familien, wenn sie solche haben. Oder sie bleiben hier, weil sie einfach krank sind. Was für mich heute überraschend war, sind sehr viele, die schon sehr lange hier sind.
0: Bisher haben 200.000 Menschen das Transitcamp passiert. Meist Südsudanesen, die in ihre Heimat zurückgeflohen sind. 2.000 sitzen derzeit hier fest. Wegen der schwierigen Sicherheitslage können sie nicht in ihre Heimatdörfer weiter. Was die Lage nun verschärft? Das Geld für die Lebensmittelversorgung ist ausgegangen, beklagt Chokino Otong von der Caritas Malakal.
3: Wir haben 3 Jahre lang, von 2023 bis März diesen Jahres, Essensrationen verteilt. Dann hatten wir einfach keine finanziellen Mittel mehr. Seither können wir keine Nahrungsmittel mehr zur Verfügung stellen. Aber 3 Jahre lang haben wir es mit Unterstützung verschiedener Partner geschafft. Die Caritas Österreich hat sowohl den Transport der Flüchtlinge als auch die Lebensmittelversorgung unterstützt. Bis jetzt hat niemand diese Lücke der Caritas Malakal gefüllt.
0: Die einzige Nahrungsquelle derzeit ist der Nil, der die Menschen mit Fischen versorgt. Manche Flüchtlinge finden in Malakal Arbeit, andere werden von Verwandten versorgt. Vor allem für Frauen, die mit ihren Kindern alleine dastehen, ist das Überleben schwierig. Wir treffen Theresa John mit ihrem kleinen Sohn am Arm.
4: Wir sind vergangenes Monat ins Bulukat Transitcamp gekommen. Wir möchten gerne weiter in die Hauptstadt Juba. Die Bedingungen hier sind schrecklich. Es gibt hier nichts. Das World Food Program stellt nur für eine Woche Nahrung zur Verfügung. Jetzt gibt es nichts mehr.
0: Neben ihr Niamat Boot, ebenfalls mit einem Kind im Arm.
4: Ich bin vor 2 Monaten mit meiner Familie hier angekommen. Die Situation ist schrecklich. Wir haben kein Essen, keine Decken, kein Moskitonetz.
0: Nirbol Kohl lebt bereits seit 2 Jahren mit ihren Kindern im Transitcamp Bulukat.
4: Seit wir hier sind, werden wir von der Caritas versorgt. Aber heuer im März wurden die Lebensmittelpakete gestoppt. Jetzt leiden wir. Wir beten zu Gott, dass er uns hilft.
0: Betrieben wird das Flüchtlingscamp vom UNO-Hilfswerk UNHCR und der Internationalen Organisation für Migration, IOM. Alexander Botmann, Vizepräsident der Caritas Österreich, hofft, dass die Lebensmittelverteilung bald wieder aufgenommen werden kann. Denn staatliche Stellen fallen aus.
5: Wir wissen, dass USAID eingestellt worden ist. Die Hilfe aus den Vereinigten Staaten ist fast zum Erliegen gekommen. Und auch viele europäische Länder haben ihre Entwicklungshilfegelder gekürzt. Und das sieht man hier unmittelbar. Die Menschen können nicht mehr ausreichend versorgt werden.
0: Mit der kleinen Cessna geht es von Malakal noch weiter in den Norden, nach Rank, dem nördlichsten Zipfel des Südsudan. Hier ist der erste Ankunftsort der Flüchtlinge, die vor den Kämpfen im Sudan in den Süden fliehen. Auch diese Rückkehrer würden gern ihre Heimatdörfer erreichen. Da das oft nicht möglich ist, hat die Regierung nun eine andere Lösung gefunden. Sie hat den Menschen das Areal auf Dauer zur Verfügung gestellt. Das Flüchtlingscamp Abu Qadra soll zu einem richtigen Dorf ausgebaut werden, in dem die Menschen dauerhaft bleiben können, sagt Chokino Otong von der Caritas Malakal.
3: Die größte Herausforderung sind nun würdige Unterkünfte, in denen sie vor dem heftigen Regen und der Kälte geschützt sind. Außerdem ist es eine Herausforderung, Einkommensmöglichkeiten zu finden, weil sie erst seit kurzem da sind. Die Ernährung ist auch ein Problem. Alle kämpfen darum, Nahrungsmittel zu finden. Manchmal gibt es welche, manchmal nicht.
0: 5.000 Menschen leben derzeit in Abu Qadra. Mehrere Hilfsorganisationen sind aktiv, um den Familien die Ansiedelung zu erleichtern. Vom UNHCR erhalten sie Planen, Decken, Moskitonetze und ein Startkapital von 300 US-Dollar. Mittlerweile sind Hütten aus Stroh entstanden, ebenso kleine Shops, selbst ein provisorisches Kino. Die Rückkehrer bekommen auch Land, um Ackerbau zu betreiben. Das Saatgut stellen Hilfsorganisationen zur Verfügung, sagt Alexander Botmann von der Caritas Österreich.
5: Es soll hier erweitert werden um weitere 1.000 Familien und vor allem soll hier Landwirtschaft betrieben werden in der Umgebung. Das Land ist schon gesichert durch den Commissioner vor Ort, aber das muss natürlich aufgebaut werden. Es braucht Saatgut, es braucht die Werkzeuge, damit das auch funktioniert. Und die Caritas unterstützt hier auch, indem die Wasserstelle ausgebaut werden soll und Saatgut für die Menschen hier zur Verfügung gestellt wird.
0: Doch wieso sind es vor allem Nichtregierungsorganisationen, die sich im Südsudan um die Menschen kümmern? Wieso versagt der Staat bei der Bereitstellung der grundlegendsten Dinge wie Nahrung, medizinische Versorgung, Bildung? Als sich die Südsudanesen 2011 für eine Abspaltung vom Sudan entschieden, war die Hoffnung der Bevölkerung groß, erinnert sich Caritas-Direktor Chokino Otong.
3: Die Menschen waren sehr enthusiastisch. Endlich gab es die Möglichkeit, selbst über unser Schicksal zu entscheiden. Wir konnten selbst wählen. Über 99% der Menschen haben für die Abspaltung vom Sudan gestimmt. Sie haben für eine bessere Zukunft gestimmt. Sie hatten große Erwartungen und hofften auf eine Änderung der Situation.
6: They had a lot of expectations.
0: Der jahrzehntelange Bürgerkrieg zwischen dem muslimischen Norden und dem christlichen Süden sollte nun zu Ende sein. Doch die Freude währte nicht lange. Bald nach der Unabhängigkeit brachen neuerlich Kämpfe aus, zwischen politischen Rivalen um die Führung des jungen Staates. Es geht um Einfluss, Geld und Bodenschätze. 5 Jahre lang dauerte der Bürgerkrieg im Südsudan. Doch selbst der Friedensschluss brachte keinen Frieden. Immer wieder flammen Kämpfe auf, beklagt Chokino Otong.
3: Es gibt keinen wirklichen politischen Willen, dieses Friedensabkommen von 2018 umzusetzen. Manche haben sich in diesem Bürgerkrieg Positionen erkämpft, die sie bei einem wirklichen Frieden verlieren würden. Andere konnten ihre Interessen bereits umsetzen und möchten sie ebenfalls nicht verlieren.
0: Die Folge? 2 Drittel der rund 12 Millionen Südsudanesen sind vom Hunger bedroht. Über 2 Millionen Menschen sind innerhalb ihres Landes vertrieben. 3/4 der Bevölkerung sind nach wie vor Analphabeten. Die meisten Bildungseinrichtungen und Krankenhäuser werden von NGOs mit finanziellen Mitteln aus dem Ausland betrieben. Chokino Otong.
3: Die Regierung macht sehr wenig, um das Leben der Menschen zu verbessern. Menschen leben in Lagern und das hier ist nicht das einzige Flüchtlingslager. Es gibt so viel Armut im Land. Menschen kämpfen täglich, um Nahrungsmittel zu finden, um zu überleben, um ihre Kinder in Schulen zu schicken. Ein Großteil der Menschen, so manche Schätzungen, sind heute ärmer als vor der Unabhängigkeit.
0: Es geht zurück nach Juba. Wir besuchen zum zweiten Mal die katholische NGO St. Vincent de Paul. Neben dem Ärztezentrum und einer Farm betreibt sie am Rande der Hauptstadt auch eine Berufsschule. Seit der Eröffnung 2009 wurden hier 7000 junge Menschen ausgebildet. Die Berufsschule ist sehr begehrt. Oft bewerben sich 10-mal mehr Jugendliche, als aufgenommen werden können. Das Auswahlverfahren sei herzzerreißend, sagt Bedram Gordon Kuol, der Direktor der Berufsschule.
2: Man fühlt sich wirklich schlecht, wenn man die jungen Leute wegschicken muss, die mit so großer Motivation kommen, mit dem Interesse zu lernen, um ihr Leben zu ändern. Aber wir haben nur begrenzte Aufnahmekapazitäten, weil auch unsere Spenden begrenzt sind. Wir machen Aufnahmegespräche mit den Bewerbern, dann gibt es eine Shortlist. Die, die genommen werden, sind so glücklich. Sie jubilieren und feiern.
0: Es gibt Kurse in Automechanik, Elektrik, Kühltechnik, Computer, Erste Hilfe oder für Näherinnen. Jährlich durchlaufen an die 500 junge Menschen die Ausbildung, die 9 Monate lang dauert. Aufgenommen werden die, die es am nötigsten haben, so Berufsschuldirektor Bedram Kuol.
7: We start with people like ex-soldiers.
2: Wir nehmen etwa Ex-Soldaten, Kinder, die im Krieg gekämpft haben, die nun nichts zu tun haben. Sie haben kaum die Schule besucht. Wir schauen auch auf ihren familiären Hintergrund, ob es jemanden gibt, der einen bezahlten Job hat. Das ziehen wir alles in Betracht. Und dann schauen wir besonders auf die Mädchen, denn wir möchten inklusiv sein. Wir bemühen uns, dass es eine Balance zwischen Burschen und Mädchen gibt.
7: Gender Balance.
0: In der Näherei sitzen rund 3 Dutzend junge Frauen an mechanischen Nähmaschinen. An der Wand hängen selbstgenähte Schuluniformen. Schneiderin Grace Lamuno Alex ist die Ausbildnerin.
8: In the tailoring section, they are here.
4: In der Näherei lernen die Mädchen die grundsätzlichen Dinge, wie man Maschinen und Werkzeuge verwendet, und sie wartet. Wir beginnen mit Schuluniformen für Kinder, dann überhaupt Bekleidung. Zum Schluss bekommen sie eine Nähmaschine, um selbst ein Unternehmen zu starten.
0: Einige Meter weiter die Maurerlehre. Dutzende Burschen, aber auch einige junge Frauen üben sich mit Ziegeln und Mörtel im Aufbau einer Probemauer. Eine erstaunlich zierliche und junge Frau bildet die jungen Menschen aus. Die Bauingenieurin Esther Elikana Samuel.
4: Wir trennen die Geschlechter nicht, denn wir sind alle Menschen. Alle haben ihre Talente. Ich selbst wollte immer schon Bauingenieurin werden. Ich habe dafür gekämpft und jetzt bin ich für die Abteilung verantwortlich. Ich möchte, dass die jungen Leute noch mehr erreichen als ich. Ich möchte nicht, dass sie in den Straßen herumlungern oder noch Schlimmeres anstellen, sondern dass sie Großes erreichen.
0: Finanziell getragen wird der Betrieb von einer Gruppe Großspender aus der Schweiz, aber auch aus Österreich. Neben der Berufsschule gibt es auch eine 8-jährige Grundschule für 1000 Schülerinnen und Schüler. Sie wurde mit Geldern der Caritas Österreich gebaut. Alexander Botmann, Vizepräsident der Caritas Österreich, über das Engagement im Südsudan.
5: Hier im Südsudan arbeiten wir mit ganz vielen verschiedenen lokalen Partnern zusammen. Das sind hier sehr viele kleine Vereine, die sich in den letzten Jahren durch die Zivilgesellschaft gebildet haben und die etwa Frauenprojekte machen, die Kinderprojekte machen, Schulen aufbauen, die landwirtschaftliche Projekte machen. Der Ansatz ist hier immer, mit der lokalen Bevölkerung zusammenzuarbeiten oder eben auch mit den kirchlichen Strukturen, mit der Caritas vor Ort.
0: Was die Menschen im Südsudan schon lange hoffen, dass es endlich Frieden gibt. Denn das Land ist reich an Bodenschätzen und fruchtbarem Land. Dann könnte der Aufbau des Südsudan wirklich beginnen.
9: Eva Maria Kaiser hat aus dem Südsudan berichtet. Und wenn Sie spenden wollen, finden Sie Informationen und Links dazu bei uns unter oe1.orf.at und unter religion.orf.at. Es war im Dezember 1969, als die britische Rockband The Rolling Stones ihren Song Gimme Shelter veröffentlicht hat, als eine Art apokalyptischen Song, in dem es darum geht, Schutz zu suchen in einer von Krisen gebeutelten Welt. Hier eine Coverversion vom Projekt Playing for Change, einer NGO, die in der ganzen Welt Musik

0: Die Coverversion des Rolling Stones Songs Gimme Shelter vom Projekt Playing for Change. Um Krisenzeiten geht es auch in unserem heutigen Thema im Fokus. Die Goldegger Dialoge beleuchten seit 1982, wie Körper, Geist und Seele miteinander verbunden sind und Gesundheit sozusagen erlernbar ist. Gerade in einer Welt, die aus den Fugen geraten zu sein scheint, wirkt Frieden oft wie eine Utopie. Und doch kann jede und jeder Einzelne einen Beitrag in seinem unmittelbaren Umfeld leisten. Wie man trotz der Krisen und Kriege in der Welt zu einem inneren Frieden finden kann, darüber hat Johannes Kaub mit Referentinnen und Referenten der Goldegger Dialoge gesprochen.
1: Wenn wir Konflikte vermeiden, indem wir uns anpassen, indem wir eben nicht den Mund aufmachen, obwohl uns etwas nicht passt oder nicht sagen, wenn wir eigentlich etwas anderes brauchen, dann landen wir in etwas, was ich Scheinfrieden nenne. Es ist kein echter Frieden, weil das, was wir unterdrücken, das bleibt ja in uns und das arbeitet weiter. Und wir erschaffen dann eine Welt oder Beziehungen, in denen wir nicht mehr vorkommen und in denen wir keinen Platz haben.
2: Um Frieden zu erreichen, braucht es Konfliktfähigkeit. Das sagt Vivian Dittmar, Gründerin der Be the Change Stiftung in Deutschland. Dittmar war von den Goldegger Dialogen

0: Theologen gebeten worden, den Eröffnungsvortrag zu halten. Konflikte als Tor zu echtem Frieden.
1: Und ich finde es wichtig, das zu unterscheiden vom echten Frieden, wo eben Unterschiede da sein dürfen und wo wir auch mal unterschiedlicher Meinung sein können und uns auseinandersetzen können, ohne dass das gleich den Frieden gefährdet.
0: Echter Frieden lässt Unterschiede in den Meinungen und Positionen gelten. Dann ist eine ehrliche Auseinandersetzung möglich, ohne dass dies gleich den Frieden gefährdet. Vivian Dittmar regt an, Konflikte als natürlichen Teil des Lebens zu betrachten. Sie definiert Konflikt mit dem Begriff einer Lücke zwischen zwei Positionen.
1: Je mehr ich mich damit befasst habe, desto mehr wurde mir bewusst, dass wir Lücken überall haben, auch zwischen Menschen, die sich nicht verstehen. Und diese Lücken sind wichtig. Ohne diese Lücken haben wir keinen Raum, es gibt keine Lebendigkeit, es ist keine Bewegung möglich. Aber weil wir gewohnt sind, diese Lücken so mit Gewalt gleichzusetzen, haben wir große Angst vor ihnen. Und in einer Kultur des Friedens können wir diese Angst verlieren. Und wir können lernen, dass diese Lücken überhaupt nichts Schlimmes sind, sondern einfach Raum. Raum für Unterschiedlichkeit. Indem wir dann, wenn wir bereit sind, konsequent auf Gewalt zu verzichten, gucken können, was machen wir mit dieser Lücke? Und oft kann sie einfach so stehen bleiben. Und es gibt aber viele Situationen, da kann sie nicht so stehen bleiben. Da müssen wir eine Lösung finden. Aber dafür braucht es Intelligenz, Kooperationsfähigkeit, Kreativität, nicht Gewalt.
0: Apropos Gewalt. Manchmal müsse man sogar einen Konflikt schüren, sagt Vivian Dittmar. Beispielsweise, damit eine schlechte oder bedrohliche Situation wieder in eine friedvolle Ordnung kommen kann.
1: Ein ganz banales Beispiel ist die Zivilcourage. Ja, wenn ich in einer Situation bin, wo in der U-Bahn eine Frau angepöbelt wird, angegriffen wird, dann ist es notwendig, in den Konflikt zu gehen, also mich selbst zu positionieren und zu sagen, stopp. Ja, das ist erstmal nicht das, was man mit Friedfertigkeit assoziiert. Ich denke, ich bin still, ich sage lieber nichts, aber damit wahre ich nicht den Frieden, sondern ich unterstütze die Gewalt, indem ich nichts tue. Das ist ein Beispiel, das wir alle kennen, wo man sieht, dass Konflikte notwendig sind und nicht immer dem Frieden widersprechen, sondern manchmal den Frieden sogar bewahren oder wiederherstellen.
0: Um Brücken zum Frieden zu bauen, empfiehlt Vivian Dittmar einen dreifachen Lernschritt.
1: Der erste Lernschritt im Umgang mit Konflikten ist, die eigene Position und die eigenen Bedürfnisse überhaupt mal wahrzunehmen. Der zweite ist, die der anderen Person wahrzunehmen. Und der dritte ist, nebeneinander überhaupt wahrnehmen zu können und damit auch die Lücke. Also das ist ein Prozess und meine Beobachtung ist, dass die meisten Menschen gut darin sind, entweder sich selbst wahrzunehmen oder die andere Person. Und wir brauchen beides und dann brauchen wir auch noch beides gleichzeitig. Und erst dann sind wir bei der Lücke und erst dann können wir gucken, was machen wir überhaupt damit.
0: Bei einer Konfliktbearbeitung gilt es, verschiedene Ebenen zu unterscheiden. Es gibt einerseits Konflikte auf der Sachebene. Da hat man es mit überprüfbaren Fakten zu tun, schätzt diese aber unterschiedlich ein. Diese Sachkonflikte erfordern eine andere Herangehensweise als beispielsweise Bedürfniskonflikte, sagt Vivian Dittmar.
1: Wenn wir ein unterschiedliches Bedürfnis haben, dann ist es sehr wichtig, dass wir einander hören, dass wir einander würdigen und dass wir eine Lösung finden, bei der wir möglichst beide vorkommen. Wenn wir aber eine Sachebene haben, wo wir unterschiedlicher Meinung sind und die ist überprüfbar, dann müssen wir schauen, dass wir das möglichst überprüfen und nicht einfach sagen, na gut, ich würdige dich und ich würdige dich und jeder hat irgendwie recht. Das stimmt in dem Fall nicht. Und wenn wir aber so tun, als würde das stimmen, dann verlieren wir den Boden der Realität. Und das ist wahnsinnig gefährlich. Papst Leo hat ja in der Enzyklika, die er gerade veröffentlicht hat zum Thema KI, Hannah Arendt zitiert, die genau darauf aufmerksam gemacht hat, wie gefährlich es für eine Gesellschaft ist, wenn diese Unterscheidung von Fakt und Fiktion den Menschen nicht mehr wichtig ist. Und sie hat gesagt, dass das die idealen Mitläufer sind für Diktaturen und dass das eigentlich Diktaturen trägt. Nicht der überzeugte Nazi, der überzeugte Kommunist, sondern Menschen, denen die Unterscheidung von Fakt und Fiktion nicht mehr wichtig ist oder abhanden gekommen ist.

0: Was sind Wege des Friedens, die wir heute beschreiten können? Auf eine andere Ebene des Brückenbauens, nämlich auf die Ebene der Utopien der Solidarität, führte bei den Goldegger Dialogen der Schriftsteller Ilya Trojanow. Er nimmt Bezug auf ein Buch der amerikanischen Autorin Rebecca Solnit, zu dem er ein Vorwort verfasst hat. Es heißt Höllenparadies – Warum der Mensch besser ist, als wir glauben. Darin untersucht Solnit am Beispiel von 5 historischen Katastrophen die These, dass Menschen in Katastrophen nicht zu Anarchie und Egoismus tendieren, sondern zu Altruismus und Hilfsbereitschaft. Solnit zeigt, dass uns der Ausnahmezustand in eine vorübergehende Utopie versetzen kann, in einen Zustand neuer solidarischer Bewusstheit und neuer sozialer Möglichkeiten. Aber das widerspricht dem, was die meisten von uns für selbstverständlich halten, nämlich, dass in Extremsituationen der Mensch für den anderen Menschen zum Wolf wird. Dieses Bild wird in den meisten verfilmten Dystopien gezeichnet, von den Mad Max-Filmen bis zu den Zombie-Serien The Walking Dead. Überall wird erzählt, dass unter der dünnen Haut der Zivilisation nur das Recht des Stärkeren und die Gewalt lauere. Wie ist das zu erklären?
1: Jede Herrschaft, die es jemals gegeben hat, benötigt eine starke Autorität und die basiert auf 2 Sachen. Das eine ist Angst vor etwas anderem. Wenn das hier wegfällt, dann droht uns der Untergang. Und das zweite ist, es gibt keine Alternative. Und gerade im Neoliberalismus erleben wir das ja explizit formuliert. Es gibt keine Alternative zu den ökonomischen Verhältnissen, die wir im Moment haben. Das ist natürlich völlig ahistorisch, weil wir wissen, kein Imperium hat sich gehalten, kein System hat sich gehalten. Wandlung, Transformation ist die Dynamik menschlicher Geschichte. Aus dieser Ideologie heraus ist es natürlich sehr nützlich, wenn man den Leuten eintrichtert, es kann so viel schlimmer werden. Also jetzt hohe Spritpreise eine Sache, Warteschlangen eine andere Sache. Aber stellt euch vor, es gäbe uns gar nicht mehr, dann würdet ihr alle in einer ständigen Gewalt ums Überleben kämpfen.
0: Ein historisches Katastrophenbeispiel zeigt eine große Diskrepanz zwischen medialer und politischer Kommunikation einerseits und andererseits dem, was tatsächlich vor Ort passiert ist. Im Jahr 2005 traf mit dem Hurricane Katrina einer der gewaltigsten Stürme seit Aufzeichnungsbeginn auf das amerikanische Festland. Die unter dem Meeresspiegel liegende Stadt New Orleans wurde vom Mississippi überflutet, nachdem die Dämme gebrochen waren. Wochenlang war Hilfe für die Stadtbevölkerung seitens der Bundesbehörden kaum möglich. Doch ein Überlebenskampf aller gegen alle fand nicht statt, sagt Ilya Trojanow. Im Gegenteil.
1: New Orleans ist sehr interessant, weil es unglaublich gut dokumentiert ist. Die Leute haben vor Ort ohne irgendeine auswärtige Hilfe Notfallküchen organisiert, Ambulanzen errichtet, haben das Wenige, was sie hatten, geteilt, haben Notbehelfszentren gemacht, in denen man dann das, was man gerade nicht brauchte, anderen zur Verfügung stellte, haben aber auch, und das hat mich am meisten fasziniert, sich die Zeit genommen, neue demokratische Entscheidungsstrukturen aufzubauen, haben also wirklich so eine Art Rat oder Gremium oder Volksversammlung organisiert, um gewisse Entscheidungen, die über den Augenblick hinausgehen, auch gemeinsam fällen zu können.
0: Doch all das wurde nicht im Fernsehen gezeigt. Stattdessen sah man Bilder von seltenen, vereinzelten Geschäftsplünderungen. So wurde der Ruf nach der Nationalgarde laut, die Recht und Ordnung wiederherstellen sollte. Dass die allermeisten Menschen hilfsbereit und solidarisch gehandelt haben, wurde völlig ausgeblendet.
1: Ich merke das immer wieder bei Diskussionen, dass dann, wenn ich etwas anrege, etwas Visionäres, die Leute von Opfer sprechen oder von Verzicht. Und ich ihnen erklären muss, nein, sie missverstehen mich. Es ist ein unglaublicher Gewinn. Sie glauben gar nicht, wie schön es ist, etwas mit anderen zu gestalten, wie schön es ist, etwas zu teilen. In meinem utopischen Roman 1001 Morgen kommt ja der Satz vor, nur was ich weggebe, gehört für immer mir. Und ich merke an Lesungen, das irritiert die Leute völlig. Manche finden das einen absolut wahnsinnigen Satz, weil sie die Erfahrung nie gemacht haben, dass es eigentlich eine höhere Form des Reichtums ist, etwas geschenkt zu haben, als etwas

0: das zu verteidigen gegen die Bedürfnisse der anderen.
1: Solche Einsichten stehen aber quer zu einem Zeitgeist, der vor allem jungen Leuten eintrichtert, dass sie Ich-AGs sind, die sich vor allem um ihre Karriere kümmern sollen, sagt Ilya Trojanow. Statt zu fragen, was kann ich als Einzelner für mich werden, wäre die Frage zu stellen, was kann ich mit meinem Eigensinn zum Gemeinwohl der größeren Gemeinschaft beitragen? Als Schritt zu einer friedlicheren und gerechteren Gesellschaft schlägt Trojanow vor, das Zusammenspiel von Eigensinn und Gemeinsinn neu zu denken.
0: Eigensinn ist notwendig, weil nur mit dem Eigensinn wir diese kritischen Menschen haben, die tatsächlich eine Demokratie bevölkern können. Nur dann haben wir diese Freiheit der eigenen Entscheidungen, die ein wichtiger Bestandteil eines glücklichen Lebens sind. Aber dieser Eigensinn wird ja erst ermöglicht, gefördert und erweitert durch den Gemeinsinn. Ich sehe überhaupt keinen Gegensatz dort, sondern im Gegenteil, die zwei Sachen bedingen sich gegenseitig. Ich kann deswegen eigensinnig sein, weil ich immer wieder in einem Dialog trete mit einem Gemeinsinn und mit anderen Menschen. Und in diesem Verhältnis wird einerseits meine Autonomie abgesichert, aber andererseits wird mein Eigensinn ja immer wieder geschärft. Also wenn ich nur um mich selber kreisen würde, würde ich ja abstumpfen.

0: Wie kann man weiterleben, wenn die Welt unser Vertrauen erschüttert? Diese Frage versuchte die Kulturanthropologin und Traumaforscherin Elisabeth Fanny Todd in ihrem Vortrag zu beantworten. Sie leitete bis vor kurzem das Institut für transgenerationale Traumaübertragungsforschung an der Sigmund Freud Privatuniversität in Wien. Wenn Menschen ein schweres Trauma erleiden, reagieren sie auf diesen Bruch ihres Weltvertrauens sehr oft mit sozialen, psychischen und körperlichen Symptomen, sagt Elisabeth Fanny Todd.
1: Es gibt sehr, sehr verschiedene Reaktionen. Also wir können nicht schlafen zum Beispiel. Wir können immer depressive Symptome haben. Wir können immer Angst haben. Aber es kann auch sein, dass wir haben dann Essstörungen. Und es kann Wurzeln in Trauma. Also es ruiniert unser gesamtes Leben.
0: Nicht immer sind Traumata eine Folge spektakulärer Ereignisse. Oft entstehen Mikrotraumata durch alltägliche, wiederholte und oft unsichtbare Gewalt. In einem Klima, das lange andauert und die Betroffenen nachhaltig belastet. Traumatische Erfahrungen können aber auch über Generationen hinweg weiterwirken. Todd betont, dass ein Trauma geheilt werden kann, wenn es angesprochen und behandelt wird. Die Forschung zeigt, dass dabei sichere Beziehungen, Anerkennung und Wertschätzung entscheidend sind. So könnten etwa Schulen durch Traumasensibilität und angemessene Reaktionen auf Belastungen das Mobbing reduzieren und die Entwicklung aller Kinder fördern. Dabei gilt es auch, die Zivilcourage zu stärken, um Warnsignale zu erkennen und den Kreislauf aus Schweigen und Scham zu durchbrechen. Der erste Schritt ist das Wahrnehmen und Anerkennen, was gewesen ist.
1: Sehr viele Leute, die etwas Schreckliches überlebt haben, können nicht erinnern, was geschehen ist. Und diese Anerkennung, etwas ist da und ich muss diese Wirklichkeit ins Auge sehen, ist sehr, sehr wichtig. Weil diese Wahrheit ist heilend.
0: Durch das Wissen, was genau passiert ist, lassen sich die nächsten Heilungsschritte gehen, sagt Elisabeth Fanny Todd. Der zweite Weg ist das Trauern über das Geschehene. Todd erinnert dabei an Eva Edith Eger, eine US-amerikanische Psychologin, die Auschwitz überlebt hat. Von ihr stammt der Satz: Trauer ist Liebe, die keinen Ort hat.
1: Wir müssen trauern dürfen. Es ist nicht einfach. Trauern bedeutet auch, Wut zu fühlen oder Tränen. Und es kann gefährlich sein.

0: Weil wenn wir wütend sind, es kann bedeuten, dass andere Leute können uns als aggressiv sehen. Wir dürfen nicht über diesen Schmerz hinweggehen. Wir müssen trauern, aber dann wir müssen auch weg von trauern.
1: Trauern ist also eine wichtige Phase. Aber dabei darf man nicht stecken bleiben. Der nächste Schritt gehört zu den schwierigsten eines Heilungsprozesses, nämlich das Loslassen des Schmerzes und die Vergebung.
0: Vergebung ist ein interessantes Wort. Es bedeutet nicht, dass wir vergessen, was geschieht. Es ist keine Entschuldigung. Vergebung ist nicht für anderen. Vergebung hier bedeutet, dass wir vergeben uns selbst, dass wir loslassen dieses Gift, das wir tragen, vielleicht seit Jahrzehnten. Und es bedeutet auch, dass es gibt Hoffnung, weiterzuleben.
1: Am Ende steht die Frage der Wahl, sagt Elisabeth Fanny Todd. Will ich mich von der Vergangenheit definieren lassen oder von einer mir möglichen Zukunft?
0: Wir können wählen, uns von der Vergangenheit definieren zu lassen. Oder wir können auch sagen, dass wir möchten diese Vergangenheit überschreiten. Dass ich nie wieder ein Opfer sein will. Ich möchte etwas anderes sein. Und ich glaube, wir kontrollieren nicht, was uns geschieht, aber wir kontrollieren unsere Reaktionen. Und diese Kontrollsituation ist eine Wahl, ist immer eine Wahl.

0: Warum können wir in unserer Gesellschaft nicht mehr echt und empathisch miteinander reden? Dieser Frage widmete sich bei den Goldegger Dialogen der renommierte Psychiater Reinhard Haller. Erst jüngst hat er mit Toxisches Schweigen ein Buch vorgelegt, in dem er diversen Gewaltphänomenen nachgeht, die sich aus toxischem Schweigen ergeben. Das Sprichwort »Reden ist Silber, Schweigen ist Gold« gilt also nicht immer.
1: Schweigen kann unter Umständen auch ausgrenzend, bestrafend, kalt, destruktiv und giftig bzw. vergiftend sein. Und dafür fällt mir kein besserer Ausdruck ein als der sonst etwas inflationär verwendete des Toxischen, weil sich diese Form des Schweigens tatsächlich wie ein Gift entwickelt. Man merkt es lange Zeit überhaupt nicht. Es ist völlig unscheinbar, es ist verborgen. Man sieht es nicht, es entfaltet aber eine absolut aggressive Wirkung, die manchmal sogar tödlichen Ausgang haben kann.
0: Toxisches Schweigen spielt sich auf der individuellen zwischenmenschlichen Ebene ab. Es führt dazu, dass die Menschen vereinsamen. Reinhard Haller bringt dazu ein Beispiel.
1: In der Partnerschaft, in dem es dort zu dem berühmten 30-jährigen Schweigekrieg in der Ehe kommt, der angeblich nach verschiedenen Untersuchungen in mindestens einem Drittel auch der langjährigen Beziehungen vorliegt und einen sehr zermürbenden Charakter hat. Und das spielt sich ab am Arbeitsplatz, den anderen anzuschweigen, nicht zu informieren, die Kommunikation zu verweigern, ist die häufigste Mobbingmethode überhaupt. Und leider sieht man das auch auf hoher politischer Ebene, dass dort zwischen den Kampfparteien geschwiegen wird. Im Nahen Osten seit über 40 Jahren, im Angriffskrieg von Russland auf die Ukraine jetzt auch schon seit 4 Jahren. Und dort wird ja nicht einmal miteinander geredet, sondern es wird hinter den Kulissen irgendwo verhandelt, ob man überhaupt sprechen soll.
0: Dieses Schweigen entfaltet dann seine ganze toxische Wirkung. Denn es bringt den anderen in einen hilflosen Zustand und löst bei ihm negative Fantasien aus. Was hat der oder die andere gegen mich? Oder was habe ich falsch gemacht? Was habe ich ihm oder ihr getan? Ein weiterer Grund für Sprachlosigkeit und toxisches Schweigen ist der zunehmende Narzissmus in der Gesellschaft, sagt Reinhard Haller. Er definiert dessen Symptome anhand von 5 E's. Egozentrik, Eigensucht, Empathiemangel, Entwertung und Empfindlichkeit.
1: Das eine ist der gesellschaftliche Narzissmus, der sich breit gemacht hat, weil Narzissmus ist immer verbunden mit

0: arrogantem Schweigen. Also das heißt, man spricht nur selektiv mit manchen Personen, nicht aber mit anderen, die man verachtet, die einem kein Wort mehr wert sind. Und die andere Seite des narzisstischen Schweigens ist jene des gekränkten Schweigens. Das heißt, der Narzisst hat seine Achillesferse und das ist, dass er extrem empfindlich und dadurch rachesüchtig letztlich ist. Und das demonstriert er häufig dadurch, dass er nicht redet. Mir hat es das Wort verschlagen. Du hast mir etwas Furchtbares angetan, das ich zwar nicht anspreche, um die Verunsicherung zu erhöhen, aber das mich auf jeden Fall tief getroffen hat, sodass ich mit dir nichts mehr zu tun haben will, mit dir nicht mehr kommuniziere, du für mich nicht mehr wichtig, sogar letztlich nicht mehr existent bist.
1: Was kränkt, macht krank. Diese Einsicht hatte schon die heilige Hildegard von Bingen. Reinhard Haller weiß als langjähriger Gerichtspsychiater, wie gefährlich fortgesetzte und nicht verarbeitete Kränkungen sein können. Damit sie ihre Toxizität verlieren, müssen sie zu Wort gebracht werden. Ganz generell plädiert Haller für eine gelebte Kultur der Wertschätzung in der Familie, in der Schule und am Arbeitsplatz. Denn jeder Mensch, dem wir begegnen, möchte von uns wahrgenommen werden.
0: Das ist eine psychologische Grundregel. Jede und jeder, die dir begegnen, erwarten von dir, wertgeschätzt zu werden. Und auf der anderen Seite, es geht uns ja selbst auch so, sind wir nicht in der Lage, Wertschätzung zum Ausdruck zu bringen. Und das ist wirklich erstaunlich, denn Wertschätzung muss man nicht lernen. Die erfordert nicht viel Mühe, die verursacht keine Kosten. Die muss man nur tun durch aufmunternde Gesten, durch ein Zunicken, durch ein freundliches Wort, durch ein Lächeln. Und das ist die emotionale Muttermilch, die die Menschen wollen und brauchen in einer an sich lieblos gewordenen Gesellschaft.
1: Im Übrigen belegen das auch viele Untersuchungen, in denen man die Zufriedenheit am Arbeitsplatz abgeklärt hat, sagt Reinhard Haller. Das ist im Hinblick auf die Haltequote von gutem Personal wichtig.
0: Und das steht an der ersten Stelle. Nicht die hohe Bezahlung, nicht einmal an erster Stelle die Sozialleistung. An erster Stelle steht, ich will wertgeschätzt werden. Ich will dort ein Lob hören, ich will ehrliche Feedbacks bekommen und ich will autonom arbeiten können. Das ist der höchste Ausdruck der Wertschätzung. Und insofern verstehe ich das nicht so ganz, wie viele Firmen eigentlich auf dieses unglaubliche Potenzial, das in den Mitarbeitern ruht und das dort auch entfaltet werden könnte, verzichten.
1: Wenn wir zum anderen hin Brücken des Friedens bauen wollen, dann sollten wir zuhören lernen. Zuhören, das klingt so einfach. Aber tatsächlich ist es selten. Denn vielen Menschen fällt das zunehmend schwer, meint Reinhard Haller.
0: Richtig zuzuhören erfordert zunächst einmal Zeit. Ich muss den anderen zu Wort kommen lassen, ich muss ihm diesen Raum einräumen, dass er seine Ansicht und seine Gefühle kundtun kann. Und diese Zeit haben wir ja heute nicht mehr. Das andere ist, dass aktives Zuhören neben emotionale Kompetenz voraussetzt. Ich kann nur letztlich richtig zuhören, wenn ich mich auf den anderen einlassen kann. Wenn die Empathie nicht mehr vorhanden ist, dann wird es schwierig, und das hat ja Stephen Hawking auch gesagt, wenn die Menschheit die Empathie nicht retten kann, wird sie zugrunde gehen, weil das Einzige ist, was sie nicht an Computer, Roboter, an KI delegieren kann.
1: Letztlich setzt Zuhören auch ein gewisses psychologisches Verständnis voraus, dass man über das Gesagte nicht nur nachdenkt, sondern auch nachfühlt. Die wichtigste Stunde ist immer die Gegenwart. Der bedeutendste Mensch immer der, der dir gerade gegenübersteht. Und das notwendigste Werk ist immer die Liebe. So betont der mittelalterliche Mystiker Meister Eckhart den Wert des Moments in zwischenmenschlichen Begegnungen.
0: Meine auch schlichte These ist, der Mensch braucht zum Heranwachsen natürlich körperliche Muttermilch. Wenn er aber eine psychisch fertige, starke, gelassene Persönlichkeit werden will, braucht er emotionale Muttermilch. Und die bekommt er, wenn er Glück hat, natürlich durch eine Liebesbeziehung. Aber er könnte sie auf jeden Fall bekommen durch wertschätzende Begegnungen.
2: Reinhard Haller war das am Ende im Beitrag von Johannes Kaup über Traumata und Heilung, die Themen bei den diesjährigen Goldegger Dialogen waren. Und noch ein letztes Mal heißt es in unserer Rubrik

0: aus der Welt der Göttinnen und Götter.
1: Vergangenen Samstag haben die USA den 250. Jahrestag der Unabhängigkeitserklärung gefeiert. Wir haben letzte Woche über die Hintergründe berichtet. Die spirituelle Kraft der indigenen Algonkin-Völker Nordamerikas ist Ihnen vielleicht aus den Karl-May-Romanen oder deren Verfilmungen bekannt und heißt Manitou. Isabella Ferenczi ist in diese spirituelle Welt eingetaucht. Andrea Eckert spricht.
2: Er oder besser es ist die spirituelle und grundlegende Kraft, die bei indigenen Algonkin-Völkern wie den Shawnee, den Sioux oder den Ojibwa im Norden und Nordosten Amerikas fast allem innewohnt. Manitou ist allgegenwärtig, in Lebewesen, der Umwelt oder sogar in Ereignissen, erklärt der Religionswissenschaftler Gerald Hödel von der Universität Wien.
3: Insgesamt kann man alles Personhafte, und die Ojibwa sehen sehr viel als personhaft an, als Manitou betrachten. Das können Geistwesen sein, also es kann ein Geist von Tieren sein oder sogar von unbelebten Objekten.
2: Manitous können der Vorstellung nach gut und böse sein, auch Monster, wie der mythische Wendigo, der Menschen frisst. Aber auch Wesen, die Naturphänomene auslösen oder das Gleichgewicht der Natur halten, wie dem Himmel lebenden Donnervögel.
3: Durch ihren Flügelschlag bringen sie den Donner hervor und aus ihren Augen entspringen die Blitze.
2: Besonders wichtig für die von der Jagd lebenden indigenen Völker Nordamerikas war und ist der Manitou, der ihrer Tradition zufolge Tieren innewohnt.
3: Deshalb werden die jagdbaren Tiere in der Regel sehr höflich behandelt. Es gibt dann Rituale, um die Seelen der gejagten Tiere wieder in das Land zurückzuleiten, aus dem sie gekommen sind. Und sie müssen eine gute Erfahrung gemacht haben, damit sie sich wieder mit Fleisch umgeben. Es wird zum Beispiel der Kopf des Bären an einem Pfosten befestigt, mit Blick auf das Land, wo man denkt, dass die Bärengeister wohnen und wo die Bären herkommen, um gejagt werden zu können. Und während eines längeren Zeitraumes, ein paar Tage, wird dem Bären so viel Ehre erwiesen, damit er sich eigentlich als Gast fühlt.
2: Medizinmänner und Schamanen können mitunter in Kontakt mit den Manitous treten. In einigen Kulturen gibt es sogar für jeden jungen Mann Riten zu absolvieren, in der Hoffnung, von einem Manitou geleitet zu werden.
3: Bei den Ojibwa, wie überhaupt bei den indigenen Völkern der Nordostküste, ist eine weit verbreitete Praxis die sogenannte Visionssuche, dass junge Männer fasten und darauf warten, dass sie eine Vision bekommen, die ihnen dann etwas über ihren Lebensweg sagt. Wenn zum Beispiel der junge Mann in den Himmel gezogen wird, dann wird er zu einem Medizinmann. Wenn ihm am Anfang seiner Visionen ein Tiergestalt Manitou erscheint, ist das eine Art Schutzgeist für ihn, den er allerdings kaum erwähnt, außer in wirklich schwierigen Situationen.
2: Der oft genannte große Manitou geht wohl zurück auf den Gitche-Manitou, was in vielen Algonkin-Sprachen etwa der große Geist bedeutet. Christliche Missionare haben diesen Ausdruck auch benutzt, um das Wort Gott zu übersetzen. Tatsächlich war der große Geist, der Gitche Manitou, ursprünglich wohl eine Art Kollektiv der Manitous. So wie der Körper durch die Zusammenarbeit der verschiedenen Organe funktioniert, sind dann die Kräfte der Natur und das Leben ein Zusammenspiel der Manitous in diesem großen Geist.
1: Manitou als letzter Vertreter aus der Welt der Göttinnen und Götter bei uns im Fokus. Kommende Woche geht es an dieser Stelle um den Bundeskanzler, der Priester war. Anlässlich des 150. Geburtstages von Prälat Ignaz Seipel am 19. Juli. Im Namen des Teams sagt Judith Fürst, danke fürs Dabeisein.
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5: Am Mikrofon Nina Walli, es ist 1 Uhr. In die geplante Wehrdienstreform kommt offenbar wieder Bewegung, denn jetzt spricht sich auch Bundeskanzler Christian Stocker für ein Kompromissmodell aus, und zwar für 6 Monate Grundwehrdienst plus 3 Monate Milizübungen. Stefan Kappacher berichtet.
6: Der Favorit der Wehrdienstkommission ist das Modell 8 plus 2, also eine Verlängerung des Grundwehrdienstes um 2 Monate. Plus Übungen. Darauf hat die ÖVP bisher gesetzt, es war aber bei SPÖ und NEOS nicht durchsetzbar. Die SPÖ ist dann mit 6 plus 2 gekommen als Kompromiss und daraus wird jetzt 6 plus 3, wie man einem Interview der Kronenzeitung mit Bundeskanzler Christian Stocker entnehmen kann. Er sagt dort, Zitat, ob es 6 plus 3 oder 6 plus 100 ist, ist letztlich eine semantische Frage. Und 6 plus 100, das ist das sogenannte Stufenmodell aus dem Bericht der Wehrdienstkommission. Das ist die teuerste Variante, aber sie kommt plakativ ohne Verlängerung des Wehrdienstes aus.
5: Die Aufsichtsratssitzung am Abend bei VW hat wenig Klarheit über den künftigen Sparkurs gebracht. Ob und wie viele Jobs wegfallen, ist weiterhin nicht bekannt. Auch ob Werke in Deutschland geschlossen werden oder nicht, ist unklar, berichtet Andreas Pfeiffer.
7: Von VW-Chef Oliver Blume hatte man sich gestern die Antwort auf die Frage erwartet, ob er tatsächlich 100.000 Arbeitsplätze abbauen und 4 deutsche Werke schließen will. Stattdessen legte er gestern Abend eine Videobotschaft unklaren Inhalts vor.
8: Hohe Kosten, unter anderem durch Zölle und ein zunehmend intensiver globaler Wettbewerb, erhöhen den Druck auf die gesamte Automobilindustrie. Deshalb gehen wir in die nächste Phase unserer Transformation.
7: Diese Transformation soll mit einer deutlichen Reduktion der Modellpalette und der Ausstattungsoptionen von Fahrzeugen einhergehen. Dem Betriebsrat reicht diese Auskunft nicht. Er verlangt auch heute detaillierte Richtungsangaben zum neuen Sparkurs, den Volkswagen fahren will.
5: Auch im Westen und Süden Österreichs starten die Sommerferien. Etwa 670.000 Schülerinnen und Schüler in Vorarlberg, Tirol, Salzburg, Oberösterreich, Kärnten und der Steiermark bekommen heute ihre Zeugnisse. Und wer nach Palm Beach in Florida fliegt, landet ab sofort auf dem Präsident Donald J. Trump Airport. Der Flughafen ist per Gesetz umbenannt worden. Und jetzt zu Michi Mattern.
9: Ein kräftiges Hoch bringt in den nächsten Tagen hochsommerliches Wetter. Es gibt in ganz Österreich meist strahlenden Sonnenschein, nur an den Nachmittagen vorübergehend ein paar größere Quellwolken. Regenschauer oder Gewitter bleiben die absolute Ausnahme, am ehesten sind sie am Samstag im Süden möglich. Bei nur noch wenig Wind wird es heiß, aber nicht schwül, Höchstwerte 25 bis 33 Grad. In 2000 Meter hat es um die 15 Grad. Nächste Woche dauert die Hitzewelle an, wobei es rund um die Wochenmitte wieder extrem heiß wird. Werden dürfte.

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1: Herzlich willkommen, Daniela Fizek begrüßt Sie sehr herzlich. Das erste Stück in dieser Nacht, Streichquartett in F-Dur, Opus 18, Nummer 3 von Wilhelm Stenhammer. Es spielt das Yggdrasil-Streichquartett.

Zu hören war das Yggdrasil-Streichquartett mit dem Streichquartett Opus 18 Nummer 3 in F-Dur von Wilhelm Stenhammer. Und das Streichquartett tauschen wir nun aus mit einer Flöte und Orchester. Kathleen Rudolph spielt Flöte, dazu das CBC Vancouver Orchestra unter der Leitung von Mario Bernardi. Zu hören ist die Pastoralsuite Opus 13b von Gunnar de Frumerie.

mit Kathleen Rudolph Flöte, das CBC Vancouver Orchestra und Mario Bernardi Leitung. Von Gunnar de Fumerie kommen wir zu Richard Strauss. Wir hören das Hornkonzert Nummer 2 in S-Dur. Markus Masconitu spielt Horn.